0: sei vergleichbar mit der einer Kugel. Der Deutsche Bogenjagdverband fordert schon seit längerem die Legalisierung. Der Vorsitzende Oppitz verweist auch auf weniger Lärm und einen geringeren Gefährdungsgrad für Unbeteiligte. Die Reichweite eines Pfeils liege deutlich unter der von Munition, erklärte er. Das Bundeslandwirtschaftsministerium lehnt die Freigabe aus Tierschutzgründen ab. Es teilte dem Sender mit, bei der Jagd mit Pfeil und Bogen könne nicht gewährleistet werden, dass das Wild in der Praxis ausreichend schnell, sicher und gegebenenfalls ohne ausreichende Vermeidung von Schmerzen erlegt werde. Bundeskanzler Merz nimmt heute am Katholikentag in Würzburg teil. Geplant ist eine Fragerunde mit jungen Menschen. Gestern hatte sich Bundespräsident Steinmeier für das Ehrenamt stark gemacht. Demokratie funktioniere nicht ohne gesellschaftlichen Zusammenhalt, sagte er. Nicht nur Politiker müssten Wertschätzung gegenüber Ehrenamtlern zeigen, sondern auch jene, denen deren Dienste zugute käme. Stattdessen würden etwa Feuerwehrleute und Rettungssanitäter zum Teil angefeindet. Das sei die eigentliche Schande. In Deutschland haben zahlreiche Menschen Christi Himmelfahrt und den Männertag gefeiert. Gläubige besuchten Gottesdienste oftmals im Freien und andere kirchliche Veranstaltungen. Nach christlichem Glauben wurde Jesus 40 Tage nach der Auferstehung in den Himmel aufgenommen. Zum Männer-, auch Herren- oder Vatertag genannt, zogen traditionell viele mit Getränken, Grillgut und Bollerwagen durch die Gegend und trafen sich ein Ausgehziehen. In Berlin und Hamburg protestierten Hunderte gegen Gewalt an Frauen. Dass Vatertag und Christi Himmelfahrt zusammenfallen, hängt laut dem Theologen Wolfgang Reinbold mit den früher üblichen Himmelfahrtsprozessionen zusammen, als christliche Festgesellschaften übers Land zogen. Vatertage gibt es auch in anderen Ländern, dort fallen sie jedoch auf andere Daten. Das Wetter: in der Nacht nachlassende Schauer, im Norden Auflockerungen 7 bis 0 Grad, am Tage wechselhaft vereinzelt Graupelgewitter. Vor allem im Nordosten oft sonnig, 11 bis 17 Grad. Am Samstag vereinzelt Schauer von der Mitte bis zur Ostsee, heiter 6 bis 17 Grad. Das waren die Nachrichten.
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2: Mit Marco Lange im Studio. Ich freue mich, dass Sie zuhören. Der Karlspreis für Mario Draghi und die Stabilität des Euro, ein Schwerpunktthema in dieser Stunde. Außerdem, wie geht eine Gesellschaft mit Angst um? Dazu nachher der Soziologe Matthias Quent in den Kulturfragen.

0: Whatever it takes, was auch immer es braucht. Mit diesem Satz hat Mario Draghi als Präsident der Europäischen Zentralbank seinerzeit zwar nicht im Alleingang, aber doch an führender Stelle die Euro-Krise gemeistert. Viele Jahre danach wurde der Italiener nun mit dem internationalen Karlspreis geehrt. Moritz Küpper kommentiert.
1: Der Karlspreis, erstmals 1950 vergeben, ist die älteste und bekannteste Auszeichnung hierzulande, die sich mit dem europäischen Einigungsprozess beschäftigt. Es ist ein Preis, mit dem das Kuratorium, das die Persönlichkeiten oder Institutionen auswählt, oft Zeichen setzen, auf Entwicklungen aufmerksam machen oder Visionen bestärken möchte. In Aachen, im Dreiländereck, wo Europa seit Jahrzehnten nicht erklärt werden muss, sondern gelebt wird, ist man stolz auf diese Impulse, die von der 250.000 Einwohnerstadt für die 450 Millionen Einwohner EU ausgehen. Und auf die Reihe der prominenten Preisträgerinnen und Preisträger. Normalerweise hat man in Aachen diese Reihe stets voneinander abgegrenzt. Dem Blick in den Westen folgt oft eine Würdigung des Ostens. Der Huldigung einer prominenten Figur wie die des amerikanischen Präsidenten folgt ein ungarischer Schriftsteller. In diesem Jahr ist das anders. Die Auszeichnung des ehemaligen Chefs der Europäischen Zentralbank sowie italienischem Ministerpräsidenten Mario Draghi folgt unmittelbar auf die Auszeichnung der noch immer amtierenden Präsidentin der Europäischen Kommission, Ursula von der Leyen, die ebenfalls im Krönungssaal saß. Als eine herausragende Führungspersönlichkeit, die Europäische Union visionär, mutig, handlungsstark und weitsichtig durch eine Zeit tiefgreifender Transformationen leitete, wurde von der Leyen vor exakt einem Jahr an exakt jener Stelle geehrt, und zwar vom exakt gleichen Laudator, Bundeskanzler Friedrich Merz. Nun also Draghi, und er wird nicht zuletzt geehrt für seine Zeit an der Spitze der EZB oder in der Führung des italienischen Staates, sondern für seinen knapp 400-seitigen Draghi-Report, jenes Dokument, in dem er sehr konkrete Vorschläge macht, wie Europa seine Wettbewerbsfähigkeit gegenüber China und den USA zurückerlangen kann. Wie hat das Karlspreis-Direktorium es formuliert? Die Lage ist dramatisch. Europa drohe zum Spielball anderer Mächte zu werden. Wenn also erst Europas zentrale Führungsfigur gelobt wird, die wie keine zweite seit 6 Jahren für die Politik der EU steht, um anschließend jene Figur zu ehren, die dieser Zeit ein verheerendes Zeugnis ausstellt, dann wirkt es so, als wenn das Direktorium sich selbst korrigieren müsste. Auf den ersten Blick ist das widersprüchlich und hat doch eine gewisse Logik. Denn nicht nur in Aachen, sondern auch in seinem ersten Jahr als Bundeskanzler auf europäischer Bühne hat Merz die Wettbewerbsfähigkeit in den Vordergrund geschoben. So vehement, dass es teilweise krude wirkte. Wie beispielsweise beim Gipfel in Kopenhagen im vergangenen Jahr, als nach Drohnenangriffen Militär aus ganz Europa in Dänemarks Hauptstadt lag und Merz bei seiner Ankunft sagte, zentrales Thema sei die Wettbewerbsfähigkeit. Doch die Logik des Kanzlers ist klar. Erst durch Wirtschaftskraft lässt sich Verteidigung finanzieren und so Souveränität bewahren. Es ist Mario Draghi, der diese Logik personifiziert. Und er ist ein Preisträger, der Europa, präziser Europas Währung, den Euro, schon einmal gerettet hat. Mit seinem Whatever it takes-Versprechen füllte er 2012 ein Vakuum und stabilisierte Europa. Über Jahre, wenn nicht Jahrzehnte hinweg, hieß es gibt kein Erkenntnis, sondern ein Umsetzungsproblem in Brüssel. Hier muss Europa ansetzen. Wie? Das steht im Draghi-Bericht. Doch bei aller Unterstützung, auch durch den Bundeskanzler, gibt es Meinungsverschiedenheiten, und zwar an zentraler Stelle. Eurobonds, also gemeinsame Schulden, hat der Kanzler erneut zurückgewiesen. Auch die Idee eines EU-Bundesstaates hat er verworfen. Und doch klargemacht, er steht zu Europa und er will die EU verändern. Mit Unterstützung für das amtierende Führungspersonal und mit den Ideen von Mario Draghi. Das Zeichen aus Aachen, der Karlspreis für Europas Mahner, ist also nicht widersprüchlich, sondern ein, Zitat des Karlspreis-Direktoriums, bewusst gesetztes Signal. Und damit eines, das wirklich eine Warnung sein sollte.
0: Der Kommentar von Moritz Küpper.

0: 11 Minuten nach zwei hier in der Radio nach dem Deutschlandfunk und wir kommen zu den Kulturfragen und zählen einmal auf. Energiekrise, Klimakrise, Wirtschaftskrise, die Lage ist angespannt und die Kriege in aller Welt sind da noch gar nicht erwähnt. Diese Situation macht den Menschen Angst. Manche fühlen sich mitunter regelrecht ohnmächtig. Dazu forscht der Soziologe Matthias Quent und mit ihm hat mein Kollege Till Tonino gesprochen und ihn zunächst mit Blick auf Quents neuesten Buchtitel »Keine Macht, der Ohnmacht« gefragt, wie fühlt sich das an, Ohnmacht?
1: Die Ohnmacht, wie ich sie beschreibe, fühlt sich vor allem an als eine Hilflosigkeit im Handeln. Interessanterweise fühlen Menschen sich häufig gar nicht so, das zeigt die empirische Studie, unbedingt ohnmächtig. Aber sie sagen im Tun, wenn es um ihr Verhalten geht, ich kann ja gar nichts tun. Und das ist die Ohnmacht, die ich beschreibe, weil ich sie für die Demokratie für ganz besonders gefährlich halte, wenn Menschen das Gefühl haben, der Meinung sind und das vielleicht sogar berechtigt, dass sie angesichts der vielen Krisen ja tatsächlich gar nichts mehr tun können.
2: Warum haben Sie sich gerade für dieses Leitmotiv entschieden?
1: Aus verschiedenen Gründen. Einerseits natürlich aus der eigenen Wahrnehmung, biografisch, fachlich. Ich forsche vor allem zu Rechtsextremismus. Ich lebe und arbeite in Ostdeutschland und die erstarkenden Dynamiken des Rechtsextremismus und all dem, was dem zugrunde liegt, macht viele Menschen resignativ, macht vielen Menschen Angst, macht viele Menschen ohnmächtig. Und die Frage, warum, obwohl in vielen gesellschaftlichen Fragen ja eigentlich die Gesellschaft gar nicht so zerstritten ist, wie es scheint und trotzdem man den Eindruck hat, dass sich alles in eine negative Richtung zu entwickeln droht, dass eigentlich alle irgendwie unzufrieden sind, sich hilflos fühlen. Woher kommt das eigentlich? Wie reagieren Menschen auf die Krisen? Das ist also durchaus auch ein persönlich motiviertes, aber letztendlich natürlich auch ein für gesellschaftliche Debatten wichtiges Forschungsthema angesichts der Polykrise, angesichts der Frage, wie zukunftsfähig, überlebensfähig ist die Demokratie, wenn es darum geht, Menschen dafür zu begeistern, daran auch mitzuwirken.
2: Sie haben es gerade schon ein bisschen angerissen. Ihr Untertitel vom Buch lautet auch, wie wir Krisen bewältigen und uns gegen Faschismus wehren. Inwiefern stehen Faschismus und Ohnmacht im Zusammenhang?
1: Faschismus und Ohnmacht stehen in einem sehr engen Zusammenhang. Der Sozialpsychologe Erich Fromm hat schon in den 30ern in einem wirklich sehr lesenswerten, noch heute noch sehr lesenswerten Aufsatz geschrieben, dass die Hilflosigkeit des Individuums der Kern der autoritären Philosophie ist, weil die autoritären Kräfte, die faschistischen Kräfte davon leben, dass Menschen das Gefühl haben, sie seien fremdbestimmt, sie können nichts beeinflussen, sie können nichts verändern. Die Undurchschaubarkeit der Welt, der Komplexität der Welt, aber auch der eigenen psychologischen, materiellen und auch kulturellen Identität, die sich dann flüchtet auf autoritäre Lösungen, die versprechen, also jetzt kommt die starke Kraft, die starke Partei, die stellvertretende Selbstwirksamkeit, so hat das der Soziologe Steffen Mau mal bei Donald Trump beschrieben, die aus dieser Komplexität, dieser Überforderung und der Ohnmacht in der Demokratie befreit. Und dieses Verhältnis sehen wir heute wieder. Die vielen Krisen, die Menschen und auch politische Systeme überfordern, führen dazu, dass die autoritären und damit im politischen Sinne ja die faschistischen Lösungsversprechen, Heilsversprechen, die so inszeniert werden, auf einer emotional-affektiven Ebene, gar nicht so sehr rational, aber vor allem emotional-affektiv an Zulauf gewinnen und Menschen sich dann wieder als wirksam erfahren, wenn sie sich das rote Magercap aufsetzen oder wenn sie sich der AfD zuwenden und damit eigentlich alle anderen, auch das Establishment, den öffentlichen Raum provozieren können und sich mal wieder fühlen können auf eine politische Art und Weise, auch wenn es oftmals ja eine negative Begegnung ist.
2: Aber ist das nicht irgendwie auch ein bisschen paradox, weil Faschismus hängt ja auch ganz stark mit dem Führerprinzip zusammen und da gibt man dann ja dann doch irgendwo auch Macht ab und Selbstwirksamkeit, oder sehe ich das falsch?
1: Nein, das ist genau so. Ohnmacht in der Demokratie, Ohnmacht und Faschismus, das ist ein paradoxes Verhältnis, weil natürlich gehört eine bestimmte Ohnmacht zur Demokratie dazu. Wir müssen akzeptieren, dass wir nicht allmächtig sind, sondern dass es Grenzen gibt, dass es Kontrollinstitutionen gibt, dass vielleicht nicht mal eine Partei die Wahl gewinnt, sondern eine andere Partei. Dann muss ich das akzeptieren und muss mich dafür einsetzen, dass es beim nächsten Mal vielleicht besser läuft. Also eine gewisse Ohnmachtstoleranz ist für eine Demokratie unerlässlich und gleichzeitig werden Menschen immer ungeduldiger und immer weniger auch in der Lage, mit dieser Hilflosigkeit umzugehen, während gleichzeitig ganz massiv verstärkt über Propaganda, über Emotionalisierung, über soziale Medien die autoritären Kräfte mit dem letztlichen Allmachtsversprechen antreten. Also wir sind ganz anders. Wir machen jetzt endlich den Unterschied. Die Altparteien haben alle versagt. Wir sehen, sie können es nicht. Es ändert sich ja sowieso nichts. Jetzt kommen wir. Wir halten uns nicht an die Regeln. Das ist das, was Donald Trump ja nach wie vor in den Augen von sehr, sehr vielen Anhängern auch so erfolgreich und so verlockend macht, weil er mit den Konventionen, mit der vermeintlichen Alternativlosigkeit bricht, internationale Verträge, Regeln, da aussteigt und letztlich mit dieser disruptiven Tatpolitik so etwas wie eine stellvertretende Selbstermächtigung hervorruft und das nicht nur paradox, sondern der tatsächlich demokratiezerstörerische Aspekt daran ist, dass die Bürgerinnen und Bürger dadurch keineswegs mehr Beteiligungsmöglichkeiten haben, kein besseres Leben haben, im Gegenteil, ihre Rechte werden beschnitten, die Freiheit und Unabhängigkeit der Wahlen wird gefährdet, rechtsstaatliche Institutionen, Kontrollinstitutionen werden aggressiv bekämpft und zurückgefahren. Auch die Lebenshaltungspreise sind ja nicht besser geworden, werden durch rechtsextreme Politik nicht besser. Aber emotional kann man sich als wirksam erfahren, wenn durch die eigene Stimme dann etwa die Eispatrouillen durch die Stadt ziehen und mit roher Gewalt Immigranten deportieren. Das ist also eine sehr stark emotionale Erfahrung, auf die der Faschismus basiert.
2: Und warum schaffen es vor allen Dingen autoritäre bzw. faschistische Regierungen und Parteien diese Emotionen so gut zu benutzen im Vergleich zu eher demokratisch aufgestellten Parteien?
1: Ja, auch das ist eine Dynamik, ein Zusammenhang, der schon in den 1930er Jahren gut beschrieben wurde. Nämlich von Karl Löwenstein, einem der Vordenker. Er hat den Begriff der wehrhaften Demokratie damals geprägt, Militant Democracy, weil er sagte, der Faschismus, das ist die Technik der politischen Emotionalisierung durch Propaganda, durch moderne Medien. Das stimmte damals wie heute. Es geht also weniger um die inhaltliche Philosophie als vielmehr um diesen Kern der Emotionalisierung, während die Demokratie, der demokratische Staat, staatstragende Parteien und Institutionen diese Emotionalisierung so nicht leisten können, weil sie sind dem Kompromiss, der Vernunft, der Realität verpflichtet. Der Faschismus ist das Versprechen der Emotionalisierung zum Zweck der Emotionalisierung und dann wird der Irrationalismus, dem diese Emotionalisierung bedingt, zur Politik. Wenn man etwa den Klimawandel für nicht existent erklärt, wenn CO2 auf einmal zu einem klimafreundlichen Gas erklärt wird, wenn man aus letztlich dem Bündnis von Regeln, Übereinkünften, von wissenschaftlichen Befunden aussteigt, um einzig dem Ressentiment zu füllen. Das können demokratische Kräfte so kaum anbieten. Jedenfalls können es staatliche Institutionen und auch staatstragende Parteien nicht. Ich denke, es gibt ein großes Feld demokratischer Emotionalisierung. Das ist die Kultur, das ist die Zivilgesellschaft, das ist all das, was auch in der Lage ist, Frustration, Ambiguitäten, Widersprüchlichkeiten, auch Wut aufzufangen, zu kanalisieren. Und in der Vergangenheit haben das ja häufig vor allem progressive Bewegungen gemacht, die Ohnmacht aufgegriffen, etwa der Arbeiterinnen, der Frauen, anderer entrechteter Gruppen. Jetzt hat die äußerste Rechte sich vor allen diesen Emotionen angenommen und ihr gelingt es, das zu kanalisieren. Und die demokratische Mitte steht mehr oder weniger ratlos dagegen, weil ihre Rezepte mit besserer Politik, mit besserem Erklären darauf zu reagieren, ganz offensichtlich nicht funktionieren.
2: Sie schreiben in Ihrem Buch auch von der Ohnmacht als selbsterfüllende Prophezeiung. Das klingt bei mir ja gerade auch so ein bisschen, dass Sie das auch auf die demokratischen Parteien münzen. Wie kommt man aus diesem Kreislauf raus?
1: Also das Buch richtet sich eher an tatsächlich Menschen, Bürgerinnen und Bürger, gar nicht so stark an die Politik, wobei es natürlich immer politische Dimension auch mit hat. Aber ja, tatsächlich, die Ohnmacht im Sinne von Anpassung oder auch der Unterwerfung über vermeintlich überstarke Tendenzen, Kräfte, die Aufgabe von positiven, ambitionierten Zukunftszielen, also eine Hilflosigkeit, ja, Donald Trump ist an der Macht, der ist eben so mächtig, wir brauchen die Amerikaner so, wir dürfen sie bloß nicht kritisieren, vielleicht auch in den aktuellen politischen Debatten. Das führt dazu, dass man tatsächlich die eigenen Handlungsspielräume auch im nationalen Rahmen einschränkt, weil die Unzufriedenheit in der Bevölkerung groß ist und wächst, weil man es nicht schafft, ein positives Gegenangebot auch nur zu denken, geschweige denn es zu aktivieren oder zu mobilisieren. Und das gilt auch auf der individuellen Ebene jedes Einzelnen, weil Ohnmachtswahrnehmung ja umso stärker wachsen, je stärker ich mich zurückziehe. Angesichts der Krisen, der erschlagenden Probleme, vor denen die Welt steht, ist die Tendenz, die Nachrichten abzuschalten, sich zurückzuziehen, ja durchaus nachvollziehbar und vielleicht auch zum Selbstschutz an der einen oder anderen Stelle notwendig. Aber wir wissen auch aus der empirischen Forschung, und das zeigt auch das Buch, dass in dem Moment, wo ich mich nicht engagiere, ich meine Selbstwirksamkeit aufgebe und letztlich damit es ja tatsächlich zu einer selbsterfüllenden Prophezeiung wird. Ich gebe also meine Möglichkeit auf Einflussnahme, auf Macht auf. Dann wächst die Übermacht der anderen Kräfte, dann fehlt ein Ausgleich, dann fehlt eine Kontrolle und ich begebe mich in einen Kreislauf einer antidemokratischen Transformation oder eines Umsturzes, indem ich nichts mehr ändere, dann kann ich auch nicht verhindern, was dann noch passiert. Die Ohnmacht wird immer größer und gleichzeitig wächst die Attraktivität, die von disruptiven Politikmodellen ausgeht. Und dafür ist das Buch ein bisschen eine Erinnerung, dass natürlich gesellschaftliche Veränderungen möglich sind und sie in der Regel aus der Gesellschaft selber kommen müssen und man anders als im autoritären Teil der Gesellschaft nicht darauf warten kann oder sollte, dass da irgendeine mächtige Bewegung, Partei oder ein Führer kommt, der all diese Missverständnisse in der Alltagswelt auflöst.
2: 2024 gab es eine Art Erweckungsmoment, würde ich es fast bezeichnen.
3: Den Faschismus, wir alle gegen den Faschismus, wir alle.
2: Millionen von Menschen sind damals in deutschen Städten auf die Straßen gegangen, nach der Korrektivrecherche, um gegen die Alternative für Deutschland zu demonstrieren. Sie kritisieren diese Demos in Ihrem Buch. Warum?
1: Na, ich kritisiere nicht die Demonstration als solche. Ich finde, dass es ganz wichtige Momente von Selbstwirksamkeitserfahrung waren für die dort beteiligten Menschen. Was ich kritisiere, ist die Erwartung, dass das unmittelbar einen Einfluss hat, etwa auf die Wahlergebnisse der AfD. Ich kritisiere vor allem, dass die Politik auf diese Demonstration, man ist zwar auf die Bühnen gestiegen, aber man hat eigentlich keine politischen Konsequenzen daraus folgen lassen, was logisch gewesen wäre nach im Grunde der größten Protestbewegung in der Geschichte der Bundesrepublik. Es gab aber überhaupt keine politischen Konsequenzen. Im Gegenteil, jetzt im Nachhinein, zwei Jahre später, Demokratieförderprogramme, Rechtsextremismuspräventionsprogramme werden gestoppt, Mittel werden zurückgezogen. Man greift die Zivilgesellschaft an. Die Zivilgesellschaft ist in Deutschland nach internationalen Einschätzungen keine offene mehr, sondern eine eingeschränkte aus verschiedenen Gründen. Das heißt, ich kritisiere vor allem die Reaktion auf diese Demonstration. Und was man sicher auch kritisieren kann und muss, wenn man darauf schaut, warum diese Demonstrationen denn in der Breite zumindest, es gibt große regionale Unterschiede, aber in der Breite zumindest keine sehr starke Nachhaltigkeit hatten, dann liegt es wahrscheinlich auch daran, dass dieser dort artikulierte Antifaschismus doch ziemlich hilflos war und dieses Wir gegen den Faschismus allein nicht reicht, weil es nicht an die Ursachen geht, weil es keine andere politische Zukunftsperspektive aufzeigt, außer nicht die AfD oder nicht eben diese autoritäre Normalisierung. Und das ist in dieser komplexen Krisensituation ganz offensichtlich nicht ausreichend, um ja die tiefen Strömungen, die diese autoritären Lösungen so attraktiv machen, auch für bestimmte Teile der Bevölkerung insbesondere, um dem zu begegnen.
2: Sie haben in Ihrem Buch etwas geschrieben, was dazu ganz gut passt, und zwar, dass Mächtige aus Wirtschaft und Politik oft ein Interesse daran haben, dass sich die Bevölkerung nicht zu sicher und handlungsfähig fühlt und nicht revoltiert. Das habe ich nicht ganz verstanden. Können Sie mir das etwas näher erklären?
1: Wir leben in einer Gesellschaft, in der Unsicherheit aufgrund der großen Transformationsentwicklung im technischen Bereich, natürlich im Klima, in den Folgen von Globalisierungsprozessen und so weiter verbreitet ist. Aber das zeigt sich ja auch in Arbeitsverhältnissen, in Individualbiografien, dass Unsicherheit, Prekarisierung letztlich politisch und systemisch erzeugt ist. Befristete Arbeitsverträge, Dominanz von Projektförmigkeiten, wo man nicht so genau weiß, wie geht es eigentlich nach so und so vielen Jahren weiter. Und diese Unsicherheit, diese Verunsicherung, auch diese Vereinzelung, die damit verbunden ist, die hilft natürlich dagegen, dass sich Menschen organisieren können. Wenn ich in einer Gig-Ökonomie letztlich arbeite, wo ich per App meinen nächsten Lieferauftrag bekomme, etwa wenn wir an die Essenslieferanten oder andere besonders prekarisierte Dynamiken denken, da fehlen Möglichkeiten einer Organisierung, die es in der Vergangenheit immer gegeben hat, um gegen diese Ohnmacht vorzugehen und sie progressiv zu wenden, wie das etwa die Gewerkschaften getan haben und teilweise auch heute noch tun. Also die Verunsicherung, die viele Menschen vor dem Erstarken der AfD und auch vor der Anpassung in der politischen Mitte, in Institutionen, vor dem Erstarken der extremen Rechten haben, das sorgt für eine Verunsicherung, die wiederum die Ungleichheitsverhältnisse, die diese Entwicklungen erst hervorgebracht haben, wieder stabilisieren. Und das ist sozusagen ein Kreislauf der Verunsicherung, der ökonomisch funktioniert, der kulturell funktioniert, der auch politisch funktioniert und der Menschen in ihren Lebensrealitäten Selbstwirksamkeitserfahrungen nimmt und damit auch Möglichkeiten für kollektives Engagement, für kollektive Organisierung und Veränderung beschneidet.
2: Aber ist das nicht eigentlich ein Narrativ, was eher aus der rechten Ecke kommt? Also die da oben halten uns klein?
1: Man kann ja rekonstruieren, dass vieles an dem, was an rechten Narrativen aufgenommen wurde. Björn Höcke spricht beispielsweise mittlerweile von Postdemokratie. Das war vor 25 Jahren eine linke, globalisierungskritische, soziologische Zeitdiagnose. Die extreme Rechte hat die Kritik an Verwerfungen der Globalisierung, aber auch die Möglichkeit, die Komplexität von Märkten, von Finanzmärkten zu überblicken, zu regulieren, einzuhegen, hat diese Kritik letztlich vereinnahmt, indem sie ethnisiert und nationalisiert haben. Also da wird nicht der Kapitalismus kritisiert, sondern es wird die Migration als letztlich eine von verschiedenen Folgen in dieser Kette von Globalisierungsprozessen kritisiert. Und das ist das Problem, dass damit soziale Fragen zu Fragen von Rassismus, von Ethnie, von Kulturkampf erklärt werden. Aber die Erfahrungen und die Alltagswahrnehmung, an denen die Agitation der extremen Rechten ansetzt, die sind ja durchaus nicht vollständig unbegründet, dass also Menschen immer weniger das Gefühl haben, Einfluss zu nehmen. Schauen wir auf die Bundestagswahlen vor einem Jahr. Ja, viele Menschen haben eine Partei, einen Bundeskanzler gewählt, der im Wahlkampf noch etwas völlig anderes Wirtschaftspolitisches erzählt hat, als er dann unmittelbar nach der Wahl mit einem eigentlich schon abgewählten Bundestag beschlossen hat. Also die Schuldenaufnahme, die Grundgesetzänderung, das war so ein Moment, wo man sagen muss, und ich will das gar nicht inhaltlich bewerten, was dort beschlossen wurde, aber dass Menschen dann das Gefühl haben, dass die politischen gewählten Eliten eigentlich den Volkswille, die Ergebnisse von Wahlen auch übergehen, dass Menschen unzufrieden werden, dass sie das politische System insgesamt ablehnen. Das kann man ein Stück weit nachvollziehen. Die Schlussfolgerung zu glauben, dass faschistische Bewegungen dazu eine Lösung, eine Alternative sind, das besser machen, das ist der Fehler. Der Fehler ist aber nicht, Dinge zu kritisieren, die tatsächlich undemokratisch sind. Und klar, es gibt große verschwörungsideologische Überzeichnungen, die das dann auch personalisieren, weil die Komplexität, und dann sind wir beide wieder bei der Ohnmacht, die Komplexität von globalen Beziehungen, von Machtverstrickungen so undurchschaubar geworden ist.
2: Sie hören Deutschlandfunk. Bei mir zu Gast ist Soziologe Matthias Quent. Wir sprechen über Ohnmächtigkeit als Reaktion auf Krisen. Sie empfehlen, das eigennützige Handeln von rechtsextremen Parteien offenzulegen, um damit den eigenen Vorteil, auf den diese Parteien aus sind, quasi der Öffentlichkeit zu zeigen. Allerdings, wenn wir jetzt auf die letzten Landtagswahlen in Rheinland-Pfalz und Baden-Württemberg schauen, Ist es dann nicht so, dass die ein bisschen das Gegenteil bewiesen haben?
1: Ich empfehle das im Buch auf Grundlage einer Studie, die das systematisch, eine groß angelegte Studie, die das untersucht hat. Also welche Argumente helfen eigentlich, kommen an bei den Sympathisantinnen von Rechtsaußenparteien, insbesondere der AfD. Und da war das Argument, denen geht es auch nur um den eigenen Erfolg, um die eigenen Interessen. Das war in dieser Studie das einzige Argument, was sich als empirisch sozusagen tragfähig erwiesen hat. Alle anderen moralischen Appelle, Rechtsextremismus und so weiter, das sehen wir auch, die kommen in diesem Lager nicht an. Aber es stimmt, die letzten Monate haben gezeigt, dass auch die Vetternwirtschaft, auch diese Eigennützigkeitsbeweise letztlich nicht dazu führen, dass die Wahlerfolge der AfD in einem signifikanten Maße ausbleiben oder sogar gebremst werden. Und auch das ist eigentlich nicht wirklich überraschend. Die AfD schafft es, anders als alle anderen Parteien, einen sehr, sehr großen Teil ihrer Sympathisantinnen auch zur Wahl zu motivieren. Das schafft sie vor allem aufgrund des sehr geringen Vertrauens in die demokratischen Parteien, in die Bundesregierung, aufgrund der sehr, sehr hohen emotionalen Aktivierung der Anhängerschaft und dieses Versprechens, wir machen jetzt alles anders. Und dass Korruption, auch aggressive Korruption, rechtsextreme Parteien, Bewegungen und Anführer nicht schadet, das sieht man bei Donald Trump. Das hat man sehr lange auch bei Viktor Orban gesehen, auch wenn sich der Wind nun gedreht hat. Das ja, ist Teil dieses Problems, dass mit rationalen Argumenten diesem Phänomen kaum Herr zu werden ist.
2: Sie zeigen in Ihrem Buch auf, dass die Lösung Engagement ist. Also, dass sich mehr Leute zusammenschließen sollen, in ihren lokalen Kommunen demokratisch wirkmächtig sein sollen, dadurch auch eine Wirksamkeit erfahren. Wird das wirklich diesem großen Problem Herr?
1: Ich sehe dazu erstmal keine Alternative. Sicher braucht es die politischen Antworten auch aus den Parteien. Darauf haben aber die meisten Menschen nur dann Einfluss, wenn sie tatsächlich in diese Parteien gehen, dort auch Druck machen oder aber wenn sie eben öffentlich Druck machen. Insofern geht es in meinem Buch um letztlich ein mehrstufiges Argumentationssystem, nämlich erstens festzustellen,

0: niedrigschwellige Engagement-Angebote und Einstiege Möglichkeiten sind, erstens wieder in Gemeinschaft zu kommen, in Kontakt mit der Welt zu kommen, sich als wirksam zu erfahren, weil das eine Bedingung für kollektive Organisierung und Interessensartikulation ist und übrigens auch dafür, diese autoritären Bedürfnisse nach Hilflosigkeit, die zurückzuweisen. Also wir können in diesem Land unheimlich viel tun, um unseren Alltag mitzubestimmen, zu gestalten. Schauen Sie mal nach Russland oder selbst in die USA, wo aus anderen Gründen es viel schwieriger ist, mitzugestalten, teilzuhaben. Daran haben wir uns gewöhnt und es reicht uns nicht. Das ist auch nachvollziehbar. Aber es ist ganz wichtig, diese freiheitlichen gesellschaftlichen Mitbestimmungsmöglichkeiten nicht aufzugeben, auch weil sie letztlich die einzige Möglichkeit dazu sind, sich gegen autoritäre Bedingungen, die wahrscheinlich auch noch deutlich härter werden, hierzulande durchzusetzen. Also Engagement, vor allem auch rebellisches Engagement, also eines, das nicht nur darauf aus ist, eben mich als wertvollen Teil einer Gemeinschaft zu erleben, was schon unheimlich wichtig und gut ist. Die Soziologin Silke van Dijk hat den Begriff des rebellischen Engagements geprägt und damit gemeint, dass es darum geht, aus einer Notlage oder aus einer Erfahrung von Bedarfen, die man durch eigenes Engagement versucht zu erfüllen, auch eine politische Forderung zu adressieren, etwa die bessere Ausstattung von Kommunen, etwa eine sozial gerechtere Verteilungspolitik, also Dinge, wo es eigentlich eine sehr, sehr große Mehrheit gibt, die das auch gut finden. Und gleichzeitig steht dahinter ganz offensichtlich kein ausreichender politischer Drive. Es ist also wirklich auch eine Frage, wie ambitioniert ist dieses Engagement? Millionen Menschen engagieren sich, aber sie engagieren sich vor allem im Sportbereich, das ist total wichtig. Sie engagieren sich in der Kultur, sie engagieren sich im sogenannten vorpolitischen Raum, aber die nicht unmittelbar politische Veränderungs-, transformative Forderungen erheben, die dazu führen können, dass es eine Redemokratisierung oder eine stärkere Demokratisierung der Gesellschaft wieder gibt. Also, dass sich Menschen eben nicht nur in ihrer Freizeit als politisch wirksam erfahren, sondern dass sie auch spüren, dass sich politische Verhältnisse eben nicht nur für den eigenen kleinen Mikrokosmos, sondern auch für die Gesellschaft, für andere, für Menschen, die man vielleicht gar nicht kennt, verbessern.
1: Sagt Matthias Quent, Soziologe an der Hochschule in Jena. Till Tonino sprach mit ihm über die Ohnmacht als Wegbereiter des Faschismus und was dagegen helfen kann.

0: Vom Euro und der Bedeutung der Gemeinschaftswährung war vorhin schon die Rede im Zusammenhang mit der Karlspreisverleihung an Mario Draghi. Seit der Eurokrise hat sich aber wieder etliches getan im Geld- und Währungsmarkt. Schauen wir auf das praktische Tun. Wer bargeldlos zahlt, nutzt meist US-Dienstleister wie PayPal, Visa oder Mastercard. Die Europäische Zentralbank will mit dem digitalen Euro nun eine einheimische, öffentlich organisierte Alternative schaffen. Kann das im umkämpften Payment-Markt klappen? Hintergründe dazu von Markus Wolf.
1: Nicht alle Arten und Weisen zu bezahlen kommen bei Händlerinnen und Händlern gleich gut an.
2: Ich mache Kartenzahlungen ab 10 Euro, weil es für mich dieses 1, 2 Euro, 3 Euro oder wenn die jetzt für 10 Cent was holen, also man kann ja bei Edeka für 50 Cent, 20 Cent Kartenzahlungen betätigen, aber für mich rentiert sich es nicht.
1: Die Besitzerin eines Kiosks im Berliner Bezirk Kreuzberg, die sich als Frau Kaya vorstellt, gibt Einblick in die Welt der Zahlungen und ihrer Gebühren. Kaya macht klar, nicht jede Zahlart ist für sie als Händlerin gleich attraktiv. Diese Gebühren steigen für Händler seit Jahren und sind gleichzeitig für die Kundschaft komplett unsichtbar. Was für Kunden bequem und nutzerfreundlich ist, frisst den Händlern nach deren Aussage in die ohnehin schon geringen Margen. Hinzu kommt, der Zahlungsmarkt ist ein Milliardengeschäft und noch dazu eines, das durch sehr große, marktmächtige Firmen gekennzeichnet ist. Visa und Mastercard bei Kartenzahlungen, PayPal im Online-Shopping. Beim Bezahlen ist Deutschland, ist ganz Europa, abhängig von amerikanischen Playern. Abhilfe soll eine öffentliche europäische Bezahloption der Europäischen Zentralbank EZB schaffen, der digitale Euro. Aber kann die Institution, die sonst die Rolle der Währungshüterin einnimmt, ein Zahlungssystem aufsetzen, das es mit

0: Visa und Mastercard aufnehmen kann? Oder verunmöglicht das öffentliche System vielleicht privatwirtschaftliche Projekte? Und hat der digitale Euro, wenn er im Jahr 2029 Wirklichkeit werden sollte, überhaupt noch eine Chance im Rennen um die Milliarden am Zahlungsmarkt?
1: We cannot just operate with central bank money comprised of banknotes, coins.
0: Während die Debatte um den digitalen Euro seit mehr als 6 Jahren läuft, hat sie gerade in den letzten Jahren Fahrt aufgenommen. EZB-Chefin Christine Lagarde bei einer Veranstaltung im Jahr 2023.
1: I'm convinced that we must be able to produce a digital central bank currency. That's what we should be able to produce, as well as having a payment infrastructure that is conducive to fast, cheaper, more efficient payments cross-border.
0: In der Vorstellung der EZB soll der digitale Euro effizient und kostengünstig sein und künftig mit einem normalen Bankkonto der Verbraucher verknüpft werden. Neben dem eigenen Konto hätte man somit ein digitaler Euro-Konto, zum Beispiel als App oder Erweiterung des bestehenden Online-Bankings. Von diesem Konto, so die Idee, könnten Beträge ohne Zeitverzögerung auf andere digitale Euro-Konten überwiesen werden. Laut EZB-Website auch per Smartphone oder, auf Wunsch auch ohne viel Technik, per Plastikkarte. Ein öffentliches europäisches PayPal, eine einheimische Alternative zu den Zahlungsgiganten Visa und Mastercard. Sowohl im Geschäft nutzbar als auch bei Online-Käufen. Im Gespräch ist zudem eine Obergrenze von 3.000 Euro, die man in einer digitaler Euro-Wallet halten könnte. Ein Zugeständnis an die Bankenbranche, die befürchtet hatte, dass massenhaft Gelder von existierenden Konten abfließen könnten. Doch wie kommt eine Zentralbank eigentlich auf die Idee, derart grundsätzlich in den Markt für Zahlungsdienste einzugreifen und ein eigenes Zahlungssystem aufzubauen?
2: In Kontakt gekommen bin ich mit dem digitalen Euro als Verantwortlicher, als Generaldirektor bei der EZB, dann für Zahlungsverkehr und Marktinfrastruktur, was ich von 2019 bis 2025 war.
0: Ulrich Bindseil hat den digitalen Euro von Anfang an begleitet, seit den ersten Diskussionen in der EZB im Jahr 2020. Er gilt als einer der Architekten des Projekts.
2: Ich würde sagen, inhaltlich hat sich das Projekt und die Ziele nicht besonders verändert. Vielleicht teilweise in den Argumenten, die besonders betont werden. Das ist ja auch ein Ping-Pong-Spiel mit den Gegnern des digitalen Euros. Ich glaube, die Essenz des Projektes war immer die gleiche. Und das ist der Erhalt von Zentralbankgeld auch im elektronischen Zeitalter, wenn alle halt digital bezahlen wollen. Auch wenn Bargeld weiterhin angeboten werden soll, wenn es nicht benutzt wird, will man halt weiterhin ein öffentliches Produkt im Bereich Geld bereitstellen, weil Zahlungen sind halt in der arbeitsteiligen modernen Wirtschaft essentiell für uns alle.
0: Während in Zentralbanken weltweit die Erkenntnis reifte, dass immer mehr Menschen digital bezahlen und somit der Wert des klassischen Bargelds abnimmt, überlagern mittlerweile geopolitische Überlegungen die Debatte um den digitalen Euro. Spätestens mit der zweiten Amtszeit von Donald Trump in den USA ist klar, der digitale Euro soll mittlerweile mehr leisten, als Bargeldalternative oder günstiges Zahlungssystem zu sein.
3: J'ai fait une transaction avec Expedia, j'ai reçu un email qui me dit ma transaction est annulée. Si les procureurs
0: Nachdem der internationale Strafgerichtshof in Den Haag im Jahr 2024 Haftbefehle gegen den israelischen Premierminister Benjamin Netanyahu und Verteidigungsminister Yoav Gallant ausspricht, setzt die US-Regierung 11 Richterinnen und Richter des Gerichts auf eine Sanktionsliste. Einer von ihnen, der Franzose Nicolas Guillou.
4: J'ai découvert que la quasi-totalité des moyens de paiement, en fait, en France aujourd'hui, eh bien, ils sont américains.
0: In einem Interview beschreibt Guillou, dass ihm durch seine Sanktionierung klar wurde, dass quasi alle Zahlungsmittel in Frankreich auf amerikanischen Anbietern basierten. Dass er selbst nun von diesen Zahlungsmitteln ausgeschlossen sei, das sei, so der Richter,
4: C'est une machine à remonter le temps. En fait, on revient au monde pré-numérique.
0: Wie eine Zeitmaschine, mit der man 30 Jahre in die vordigitale Zeit zurückreise. Tatsächlich basieren auch viele Karten, die von französischen oder deutschen Banken ausgegeben werden, auf Zahlungsverfahren von Visa und Mastercard. Die beiden US-Anbieter kassieren jedes Mal, wenn Händler ihr Kartennetzwerk nutzen, um Zahlungen zu verarbeiten. Diese Gebühren tragen dazu bei, dass die beiden Anbieter zu den profitabelsten und wertvollsten Unternehmen der Welt gehören. Ein Blick auf die eigene Debitkarte oder Kreditkarte verrät, auch hier steckt am Ende einer der beiden Giganten am Zahlungsmarkt mit drin. Am Geschäft verdienen die europäischen Banken mit und bewerben deshalb bewusst Debit- und Kreditkarten. Das betriebswirtschaftliche Kalkül erhöht jedoch die Abhängigkeit von US-Zahlungsdiensten. Damian Böselager sitzt für die Partei Volt im Europäischen Parlament.
5: Der Souveränität im Zahlungsverkehr. Und das ist der Grund, von dem ich sagen würde, dass er auch immer stärker geworden ist, je verrückter Donald Trump geworden ist. Also die Zuverlässigkeit der amerikanischen Zahlungsdienstleister Visa und Mastercard oder sagen wir mal die Souveränitätsaspekte, die damit zusammenhängen, sind, glaube ich, das, was man jetzt einfach am meisten fast hört.
0: Böselager ist einer der sogenannten Schattenberichterstatter für den digitalen Euro. Er soll zusammen mit Vertretern der anderen Fraktionen eine Position des Europäischen Parlaments erarbeiten. Nachdem die Europäische Kommission und der Rat der Mitgliedstaaten dem Projekt bereits ihre Unterstützung zugesagt hatten, ist das Parlament nun die letzte Hürde. Es soll noch in diesem Sommer ein Gesetz verabschieden, damit der digitale Euro im Jahr 2029 starten kann. Ein ambitioniertes Vorhaben, gegen das sich längst heftiger Widerstand regt.
6: Es muss besser sein, sonst wird es nicht genutzt.
0: Christian Schäfer ist Experte für Zahlungsverkehr beim Deutschen Sparkassen- und Giroverband. Der Interessenverband der Sparkassen hat, ähnlich wie andere Banken, eine sehr kritische Grundhaltung zum digitalen Euro. Das Pikante an der Position der Banken: Sie sind es, die am Ende den digitalen Euro in ihre eigenen Systeme einbauen müssen.
6: Wir glauben halt, dass das Produkt, wenn es da ist, im Markt nicht erfolgreich sein wird. Und weil es nicht erfolgreich ist, und man kann ja den Händler zwingen, das Produkt anzunehmen, das steht ja im Gesetz drin, ist auch okay, aber der Konsument, den können sie nicht zwingen. Der wird an der Ladentheke damit bezahlen, wo er glaubt, dass er das beste Verhältnis hat zwischen Kosten und Service.
0: Der Kommissionsvorschlag zum digitalen Euro sieht eine verpflichtende Akzeptanz vor. Heißt, jeder Händler, der Kartenzahlung akzeptiert, egal ob online oder offline, muss zukünftig auch den digitalen Euro akzeptieren. Mit dieser rechtlichen Lösung hätte der digitale Euro sofort eine größere Marktdurchsetzung als viele privatwirtschaftliche Zahlungssysteme, die sich erst mühsam Marktanteile erarbeiten müssen. Für den Sparkassenmann Schäfer ist eines der Hauptprobleme des digitalen Euro, dass er europäische Banken zwinge, eine Infrastruktur mit aufzubauen und so Geld von anderen Innovationsprojekten abziehe.
6: Im Mittel kostet es eine europäische Bank 120 Millionen Euro. Ja? Jetzt kann man sich die Frage stellen, das ist doch gar nicht so viel Geld, wenn man sich anschaut, wie viel Geld Banken verdienen. Es geht nicht ums Geld, sondern es geht um das Thema Innovationskapazität.
0: Darüber hinaus betonen viele Banken, dass bei den Händlern gar keine klare positive Haltung zum digitalen Euro vorherrsche und die Kunden ohnehin keine Gebühren für verschiedene Zahlungsarten trügen. Der Anwendungsfall des digitalen Euro sei somit schlecht begründet. Spricht man mit der Interessenvertretung des Handels in Deutschland, dem Handelsverband Deutschland, klingt das viel positiver.
7: Es gibt eine aktuelle Studie des EAI Retail Institut, die wir als HDE auch mit unterstützt haben.
0: Ulrich Binnebösel ist beim Handelsverband Deutschland zuständig für Zahlungsverkehr. Ihm zufolge liegen die Gebühren für klassische Girokarten bei ca. 0,15% des Umsatzes. Von so niedrigen Gebühren sind viele Händler heute jedoch meilenweit entfernt. Denn die klassischen Girokarten, früher EC-Karten, verlieren immer mehr Marktanteile an Debit- oder Kreditkarten.
7: Nehmen wir mal die Debitkarten der globalen Brands wie Visa und Mastercard, die für große Unternehmen dann zwischen 0,4 und 0,5% liegen. Das ist im Vergleich zu 0,15 dann doch deutlich höher, auch schon für die großen Unternehmen.
0: Große Einzelhändler wie Lidl, Edeka oder Rewe können vergleichsweise geringe prozentuale Gebühren aushandeln. Kleine Einzelhändler hingegen, so Binnebösel, müssten diejenigen Gebühren annehmen, die von ihnen verlangt werden. Bei kleinen Händlern hingegen können im Extremfall sogar für 100 Euro Umsatz 3 Euro Kosten entstehen. Was nach wenig klingt, ist im Handel mit oft niedrigen einstelligen Margen substanziell. Visa und Mastercard verteidigen ihre Gebührenmodelle damit, dass sie den Händlern mehr Sicherheit und eine schnelle Abwicklung bieten. Wie bekannt sind die Unterschiede verschiedener Zahlungstypen bei den Kundinnen und Kunden? Eine Straßenumfrage vor dem Einkaufszentrum Alexa in Berlin.
8: Ich wollte schon mal bezahlen Zigaretten mit Visa-Karte. Und da haben sie gesagt, nein, nur bar, sie möchten nicht, weil sie immer zuzahlen müssen.
9: Wisst ihr zufällig oder habt ihr eine Vorstellung, was die Händler so zahlen an Gebühren?
10: Gar nicht. Null, noch nie Gedanken drüber gemacht.
0: Die Frage, welche Gebühren beim digitalen Euro letztendlich anfallen, ist noch nicht abschließend geklärt. Alle relevanten Akteure betonen jedoch, sie sollen in etwa der Höhe der aktuell günstigsten digitalen Zahlungsoptionen, den Girokarten, entsprechen. Also die Händler weniger kosten als Kreditkarten. Jenseits aller Geopolitik wird deutlich, der Erfolg oder Misserfolg des digitalen Euro hängt auch davon ab, dass Kunden und Handel ihn annehmen und gern benutzen. Ex-Zentralbanker Ulrich Bindseil, der heute als Honorarprofessor an der TU Berlin arbeitet.
2: Also ist es wichtig, genau zu erklären, wie man den Bürger, den Konsumenten zur Nutzung vom digitalen Euro am Ende bringt. Und ich denke, in der Praxis spielen da die Händler eine große Rolle. Die Händler mögen den digitalen Euro, weil der Händler ja immer mit den privaten Anbietern elektronischer Zahlungsmittel zu tun hat und auch weiß, dass diese natürlich versuchen, ihre Marktmacht auszunutzen mit hohen Gebühren bzw. intransparenten Gebühren, die auch nicht leicht zu vergleichen sein sollen, etc.
0: Tatsächlich sind die Kosten für das Bezahlen für die Kundinnen und Kunden unsichtbar. Bucht man eine Reise, kostet diese ebenso viel, wenn man sie mit PayPal bezahlt, wie wenn man sie mit Kreditkarte oder Lastschrift bezahlen würde. Dieses sogenannte Surcharging-Verbot soll verhindern, dass Händler bestimmte Zahlungsmittel unattraktiv machen, indem sie sie mit Mehrkosten belegen. Gleichzeitig verschleiert das Verbot die wirklichen Kosten und die Gebühren am Markt für Zahlungen. All das seien Argumente für den digitalen Euro als öffentliche Zahlungsinfrastruktur. Das betont Barbara Brandl, Professorin für Wirtschaftssoziologie an der Goethe-Universität in Frankfurt.
11: Die europäische Payment-Industrie versucht seit Jahrzehnten, eine eigenständige Infrastruktur hervorzubringen. Es ist nie gelungen. Und was wir sehen, wir haben ja mindestens noch in den großen EU-Ländern die Girosysteme in Deutschland, Deutschland-Girosystem, in Frankreich Carte Bancaire, und da haben wir vergleichsweise gute Bedingungen. Und diese guten Bedingungen, die wir haben, das ist auch ein Teil, warum wir so niedrige Gebühren haben, werden mehr und mehr verdrängt von Mastercard und Visa.
0: Mittlerweile gibt es zwar mit Vero eine privatwirtschaftliche Alternative. Der Dienst wurde 2024 von der European Payments Initiative, einem Zusammenschluss europäischer Banken, ins Leben gerufen. Aktuell ist der Bezahldienst in Deutschland, Frankreich und den Benelux-Staaten verfügbar. Doch ob Vero jemals eine ähnliche Marktabdeckung haben wird wie ein digitaler Euro, der per Gesetz verpflichtend akzeptiert werden müsste, ist unklar. Auch deshalb greift die Bankenbranche den digitalen Euro auf den letzten Metern deutlich in seiner Substanz an und bekommt politische Unterstützung. Der Berichterstatter des Europäischen Parlaments zum Projekt, Fernando Navarrete von der Europäischen Volkspartei, schlug vor, das europäische Bezahlsystem zunächst nur offline einzuführen. Somit hätten Kunden den digitalen Euro ähnlich wie eine Gutscheinkarte im Geschäft zum Bezahlen nutzen können. Er wäre jedoch unter Umständen nie im Online-Shopping zum Einsatz gekommen. Für Ex-Zentralbanker Bindseil war dieser Vorschlag ein Affront.
2: Aber der Vorschlag in meiner Interpretation war ein Versuch, den digitalen Euro einfach abzuschießen. Ein Zahlungsinstrument nutzt man, wenn es halt Netzwerkeffekte generiert, wenn es regelmäßig benutzt wird, wenn alle es annehmen, wenn alle daran gewöhnt sind. Und bei Offline wäre garantiert gewesen, Offline only, wäre garantiert gewesen, dass das nicht passiert wäre. Und das weiß der Herr Navarrete natürlich selber auch.
0: Der Offline-First-Vorschlag Navarretes war am Ende zu radikal. Der Spanier zog ihn nach massiver Kritik zurück. Auch viele konservativ regierte Länder der Eurozone haben ihre Unterstützung für einen offline und online eingeführten digitalen Euro signalisiert. Die deutsche Bundesregierung unterstützt das Projekt, ebenso wie die Grünen und die Linke. Die AfD sieht den digitalen Euro als einen Baustein einer Bargeldabschaffung an und lehnt ihn ab. Die EZB betont, dass Bargeld weiterhin als Zahlungsmittel akzeptiert werde. Anderen Kritikpunkten, wie jenem der möglichen digitalen Überwachung, versucht die EZB durch strenge Datenschutzkriterien den Wind aus den Segeln zu nehmen. So oder so, mit einer erfolgreichen Parlamentsabstimmung geht die eigentliche Arbeit erst los. Denn die EZB betritt mit einer digitalen Zentralbankwährung Neuland. Nur wenige Zentralbanken haben bisher Projekte wie den digitalen Euro vorangebracht. Schweden hat nach Testversuchen mit einer E-Krone, einer digitalen Version der schwedischen Krone, vorerst noch keine Entscheidung zur Einführung der Währung getroffen. Die Europäische Zentralbank wird auf dem Weg zu einem eigenen europäischen Zahlungssystem somit noch einige Hürden meistern müssen. Zunächst wird es jedoch ganz praktisch. Die EZB plant im kommenden Jahr eine Pilotvariante des digitalen Euro in der EZB-eigenen Cafeteria zu testen.
12: Na, wie die Europäische Zentralbank mit dem digitalen Euro eine Alternative zu PayPal und Co. schaffen will, das war der Hintergrund von Markus Wolf.

0: Es wird 2:57 Uhr und Sie ahnen es schon, das ist genau der richtige Moment für unsere
1: Sternzeit, 15. Mai. Eine Zeitschrift und der geheimnisvolle Sonnenstoff. Beim Urknall sind riesige Mengen von Helium entstanden. Dieses Element macht etwa ein Viertel des Universums aus, kommt aber auf der Erde kaum vor. Seine Entdeckung ist auch der akribischen Arbeit Norman Lockyers zu verdanken. Der Astronom, der Sonntag vor 190 Jahren im englischen Rugby zur Welt kam, begeisterte sich für die Sonne und für die Spektroskopie. Dabei wird das Licht himmlischer Objekte in seine Bestandteile zerlegt. Dunkle Linien im Spektrum verraten, welche chemischen Elemente das Objekt enthält. 1868 untersuchte Norman Lockyer das Licht von Protuberanzen, großen Explosionen auf der Sonne. Die waren bis dahin nur bei einer totalen Sonnenfinsternis zu sehen. Doch der Astronom hatte ein spektroskopisches Verfahren entwickelt, mit dem solche Messungen jederzeit möglich sind. Ihm fielen Linien im Spektrum auf, die sich nicht mit auf der Erde bekannten chemischen Stoffen erklären ließen. Diese Entdeckung gelang zeitgleich auch dem Franzosen Jules Janssen. Norman Lockyer erwähnte auf der Sonne ein unbekanntes Element und nannte es Helium, nach Helios, griechisch für Sonne. Ein Jahr später gründete Norman Lockyer das wissenschaftliche Fachmagazin Nature und leitete es fast ein halbes Jahrhundert lang. Nature ermöglicht den schnellen Austausch von Forschungsergebnissen und ist bis heute von großer Bedeutung. Der Forscher starb 1920. Im Nachruf der astronomischen Nachrichten heißt es, die Wissenschaft wird nie vergessen können, was sie Norman Lockyer verdankt.
0: Die Sternzeit von Dirk Lorenzen. Gleich hier die Nachrichten und danach das Sportgespräch mit der Inlineskaterin Letizia Schimek, die über ihre Nahtoderfahrung berichten kann.

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1: Uhr, die Nachrichten. Die Zahl der Toten nach den jüngsten Angriffen Russlands auf die ukrainische Hauptstadt Kiew ist nach Behördenangaben auf 21 gestiegen. Darunter seien 3 Kinder, teilte der örtliche Katastrophenschutz mit. Einsatzkräfte durchsuchten die Trümmer eines Gebäudes im Stadtteil Danititowski. Weiter nach Opfern. Landesweit wurden nach Angaben von Präsident Selenskyj 180 Objekte durch das russische Militär beschädigt. Neben Kiew seien Charkiw und das Gebiet rund um Odessa getroffen worden. Die unabhängige Bundesbeauftragte gegen sexuellen Missbrauch von Kindern und Jugendlichen Klaus hat von den Kirchen mehr Druck auf den Staat verlangt. Beim Deutschen Katholikentag in Würzburg rief sie dazu auf, bei den Bundesländern auf unabhängige Aufarbeitungskommissionen zu drängen. In Bayern etwa gäbe es keine einzige Struktur, nicht einmal eine interministerielle Arbeitsgruppe. Aufarbeitung bedeutet nicht allein strafrechtliche Verfolgung, führte Klaus aus. Es gehe auch um die Rechenschaftspflichten, Verantwortungsübernahme und unabhängige Aufklärung. Ziel müsse eine nachholende Gerechtigkeit für Betroffene sein. Dafür brauche es staatliche Leitplanken und gesellschaftlichen Druck. Der Würzburger Bischof Jung betonte, man habe das Thema mehrfach gegenüber der Politik angesprochen. Auch er wünsche sich mehr Engagement des Staates. Die Kirche könne die Aufgabe nicht allein bewältigen. Heute werden unter anderem Bundeskanzler Merz und Bundestagspräsidentin Klöckner in Würzburg erwartet. Die AfD in Sachsen-Anhalt plant im Falle einer Regierungsübernahme, zahlreiche Posten im Beamtenapparat neu zu besetzen. Eine Zahl von 150 bis 200 Stellen erscheine realistisch, sagte der AfD-Spitzenkandidat Siegmund der Mitteldeutschen Zeitung in Halle. Sollte versucht werden, unsere Arbeit aktiv zu blockieren, müsse man Maßnahmen ergreifen, führte er aus. Grundsätzlich reiche man aber jedem die Hand, egal welcher politischen Couleur. Siegmund erklärte, der Blick richte sich nicht nur auf die Landesverwaltung, sondern auch auf landeseigene Gesellschaften. Eine Neubesetzung von Spitzenposten gehört zu Regierungswechseln dazu. Die Ankündigung der AfD geht darüber hinaus. In den USA löste zuletzt ein weitreichender Zugriff auf den Staatsapparat nach der zweiten Amtsübernahme von Präsident Trump anhaltende Konflikte aus. Ähnliches gilt für Polen oder Ungarn. Die AfD Sachsen-Anhalt kommt derzeit in Wahlumfragen auf 41%. Die deutsch-amerikanische Politikwissenschaftlerin Catherine Klüver-Ashbrook hat auf ähnliche Probleme der staatlichen Entwicklungen in den USA und in Deutschland hingewiesen. Die US-Demokratie sei schwer angezählt, sagte sie im Deutschlandfunk, und zwar nicht nur, weil ein Donald Trump im Weißen Haus sei, sondern weil es schwerwiegende Verschiebungen im System gebe. Sie verwies auf die jüngsten Entscheidungen des obersten Gerichtshofs. Stunde um Stunde zögen nun besonders in den Südstaaten Repräsentantenhäuser ihre Wahldistrikte neu. Diese Logik, den Rechtsstaat zu bemühen, um den Rechtsstaat zu zersetzen, sieht man laut Klüver-Ashbrook auch hierzulande. Es sei gerade so gelungen, das Bundesverfassungsgericht legislativ abzusichern, aber es gäbe auch 16 Landesverfassungsgerichte und in 3 davon hätten sich AfD-nahe Richter eingeklagt, betonte sie. Der oberste Gerichtshof hatte zuletzt 2 Entscheidungen getroffen, die es den Republikanern laut Kritikern de facto erleichtern, Wahlkreise zu ihren Gunsten neu zuzuschneiden. Der chinesische Staatschef Xi hat nach Angaben von US-Präsident Trump angeboten, zur Beilegung des Konfliktes mit dem Iran beizutragen. Trump sagte dem Fernsehsender Fox News, Xi hoffe auf ein baldiges Abkommen. Dabei gehe es auch um eine Öffnung der Straße von Hormus. Weitere Details nannte Trump nicht. China ist der größte Abnehmer von iranischem Öl und pflegt eine Partnerschaft mit dem Regime in Teheran. Die Spielerinnen des FC Bayern München haben den DFB-Pokal gewonnen. Im Endspiel in Köln besiegten sie den VfL Wolfsburg mit 4:0. Die Münchnerinnen gewannen damit 2. Mal in Folge sowohl die Meisterschaft als auch den Pokal. In der Schweiz beginnt heute die 89. Eishockey-Weltmeisterschaft. Die deutsche Nationalmannschaft trifft am Nachmittag in Zürich auf den Olympiadritten Finnland. Das Wetter: in der Nacht nachlassende Schauer, im Norden Auflockerungen 7 bis 0 Grad. Am Tage wechselhaft, vereinzelt Graupelgewitter, vor allem im Nordosten oft sonnig, 11 bis 17 Grad. Die weiteren Aussichten. Am Samstag vereinzelt Schauer. Von der Mitte bis zur Ostsee heiter. Temperaturen 6 bis 17 Grad. Das waren die Nachrichten.
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2: Mit Marco Langer. Schön, dass Sie mit dabei sind. Wer über eine Nahtoderfahrung berichten kann, der ist sich des Interesses der Zuhörer sicher. Die Inlineskaterin Letizia Schimek gleich darüber im Sportgespräch mit Astrid Ravohl. Vorher aber der Hintergrund über das Einheitsgesetz in China. Mehr Mandarinen, weniger ethnische Vielfalt.

0: 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US-Präsident Trump hält sich in Peking auf. Doch trotz der medialen Aufmerksamkeit, die ein solcher Besuch mit sich bringt, wird über die innenpolitische Lage in China vergleichsweise wenig bekannt. China bezeichnet sich zwar traditionell als Vielvölkerstaat, treibt mit einem neuen Gesetz aber nationale Einheit und die Angleichung der Ethnien voran. Mandarin als Standardsprache wird priorisiert. Was das bedeutet, zum Beispiel für die tibetische Minderheit, dazu Antje Bonhage in ihrem Hintergrund.
1: Eine Nachrichtensendung im chinesischen Staatsfernsehen vom 12. März 2026. Die Nachrichtensprecherin verkündet die neuen Gesetze, die beim soeben zu Ende gegangenen Nationalen Volkskongress verabschiedet wurden. Darunter das Gesetz zur Förderung der ethnischen Einheit und des Fortschritts. Am 1. Juli 2026 tritt es in Kraft. Das erklärte Ziel, alle ethnischen Gruppen Chinas noch stärker in eine gemeinsame chinesische nationale Identität einzubinden. Bei internationalen Menschenrechtsorganisationen stößt das Gesetz auf Kritik, denn es fördere nicht nur die sogenannte Einheit, sondern zugleich Assimilation und ideologische Kontrolle, und es führe potenziell zu mehr Repression. Im April warnte eine Gruppe von UN-Menschenrechtsexperten in einem Schreiben an China, das Gesetz könne eine einheitliche Linie im Umgang mit ethnischen Gruppen landesweit festschreiben und dadurch bestehende Einschränkungen von Minderheitenrechten verschärfen. In dem Schreiben besonders genannt werden Risiken für sprachliche, kulturelle und religiöse Selbstbestimmung von Mongolen, Uiguren und Tibetern. China bezeichnet sich offiziell als Vielvölkerstaat mit 56 ethnischen Gruppen. Die größte Gruppe ist die der Han-Ethnie, der etwa 91% der Menschen in China angehören. Die 55 ethnischen Minderheiten, sie machen nur etwa 9% aller Chinesen aus. Die südwestchinesische Provinz Yunnan gilt als ethnisch vielfältigste Region Chinas. 26 der ethnischen Gruppen sind hier vertreten. In Yunnan gehört etwa jeder dritte Einwohner einer der ethnischen Minderheiten an. Eine Reise nach Yunnan soll eine Idee vermitteln, wie Chinas ethnische Vielfalt und die staatlich propagierte Einheit zusammengehen. Das Kloster Sung Sanlin bei Shangri-La im Nordwesten der Provinz Yunnan. Es ist eines der wichtigsten tibetisch-buddhistischen Klöster der Region. Kleiner Potala-Palast wird es genannt. Fast 700 Mönche leben hier. Früher lag das Kloster abgelegen. Heute ist von der Abgeschiedenheit nur noch wenig zu spüren. Vor den Gebäuden laufen Gruppen von Touristen umher. Manche tragen tibetische Gewänder, die sie vor Ort gemietet haben. Sie posieren damit für Fotos auf Treppen vor den Klostertoren und vor farbigen Mauern. Tibetische Kultur als Fotomotiv. Ein Mönch kommt aus dem Gebetsraum. Er möchte nicht ins Mikrofon sprechen. Die Besucher, sagt er, stören ihn nicht grundsätzlich. Das eigentliche Problem sei, dass mit ihnen auch die Verlockungen der Außenwelt ins Kloster kämen. Es werde immer schwerer, sich auf innere Unabhängigkeit zu konzentrieren. Shangri-La hieß ursprünglich Zhongdian. 2001 beschloss die Regierung, die Stadt nach dem fiktiven Sehnsuchtsort aus dem Roman Der verlorene Horizont des britischen Schriftstellers James Hilton umzubenennen. Der Schritt sollte den Tourismus fördern. Die Lokalregierung in Shangri-La hat massiv in den Tourismus investiert. Menschen aus ganz China reisen in das tibetisch geprägte Gebiet, wegen der Landschaft und wegen des Klosters. Aber auch die neu aufgebaute Altstadt lockt. Postkartenmotive eines tibetischen Lebensraums. Nach Angaben der Statistikbehörde der Stadt Shangri-La kamen allein im vergangenen Jahr rund 26 Millionen Besucher. Fast die Hälfte der rund 190.000 Einwohner ist mindestens indirekt im Tourismussektor beschäftigt. Für sie ist der Tourismus eine Existenzgrundlage. So wie für den Taxifahrer Qin. Wie viele hier ist auch er Tibeter. Er stammt aus einer Nomadenfamilie. Vor allem mit der neuen Hochgeschwindigkeitsbahnlinie nach Shangri-La habe sich sein Leben grundlegend verändert, sagt er. Aus dem Autoradio tönt Popmusik.
2: Bevor es den Hochgeschwindigkeitszug gab, kamen nur wenige Touristen. Und wenn, dann kamen sie mit dem Bus.
3: Erst nachdem die Bahnstrecke eröffnet wurde, habe ich diesen Fahrdienst gestartet. Jetzt kommen extrem viele Touristen hierher.
1: Sein Einkommen, erzählt Chin, habe sich dadurch vervielfacht. Er konnte ein Auto kaufen und ein Hotel mit 15 Zimmern eröffnen. Sein Leben sei jetzt viel besser als zuvor.
3: Ohne die Bahnlinie wären hier weniger Touristen. Ohne die Touristen hätte ich dieses Auto nicht, auch nicht das Hotel. Im Sommer kommen besonders viele Gäste. Zwischen Juli und September ist 2 Monate lang Hochsaison.
1: Ein paar Kilometer vom Kloster entfernt eine Schule. Grundschulkinder unterschiedlicher Ethnien. Am Ausgang stehen Eltern, die ihre Kinder abholen wollen. Manche unterhalten sich auf Tibetisch oder in anderen sogenannten Minderheitensprachen. Etwa 300 eigenständige Sprachen und Dialekte existieren in China, eine der größten sprachlichen Diversitäten weltweit. Die Kinder untereinander sprechen Mandarin. Mittlerweile die Unterrichtssprache in fast allen Schulen. Viele junge Menschen in China lernen heute die Sprachen ihrer Vorfahren nicht mehr, weshalb die 300 Sprachen und Dialekte langsam verschwinden. In einem Nachmittagshort für Hausaufgabenbetreuung wartet Lurong Zötschen auf die ersten Kinder. Lurong Zötschen ist 27, seine Muttersprache ist Tibetisch. In der Schule ist er jedoch mit Hochchinesisch aufgewachsen. Man braucht Mandarin heute in ganz China. Es bietet die meisten beruflichen Aufstiegschancen. Es sei denn, sagt Lurong Zötschen, jemand wolle nach Tibet gehen, zum Beispiel, um dort Tanka-Maler zu werden. Tankas, das sind traditionelle tibetisch-buddhistische Rollbilder aus Stoff, die auch tibetische Schriftzeichen oder Mantras enthalten. Dazu müsse man die tibetische Schrift können, sagt Lurong Zötschen. Erlernen kann man Tibetisch in Shangri-La an der tibetischen Mittelschule der autonomen Präfektur Dijing, der einzigen Mittelschule in ganz Yunnan mit zweisprachigem tibetisch-chinesischem Unterricht. Lurong Zötschen, er kann kein Tibetisch lesen oder schreiben. Auch verstehen könne er vieles in der Sprache nicht. Da es seine Muttersprache ist, mache er sich deshalb manchmal Vorwürfe, sagt er.
4: Manchmal bin ich in meinem Heimatdorf und höre zum Beispiel alte Lieder, aber ich verstehe sie nicht. Und dann denke ich, was die eigene Kultur angeht, hat man vielleicht einiges vernachlässigt. Das ist ein Problem und das ist schade.
1: Wie Lurong Zötschen erleben viele in der Region einen langsamen Verlust der kulturellen Identität. Etwas beschreiben die meisten jedoch ähnlich.
4: Es hat sich vieles zum Positiven verändert. In materieller Hinsicht ist heute alles komfortabler. Deshalb finde ich, es geht uns immer besser.
1: Lurong Zötschen sagt, er sei der Regierung dafür dankbar. Tourismus und wirtschaftlicher Aufstieg. Die Schattenseite, schleichender kultureller Verlust. Formal garantiert die chinesische Verfassung den 55 ethnischen Minderheiten Rechte auf den Gebrauch der eigenen Sprache, kulturelle Entfaltung und regionale Autonomie. Hinzu kommt, in 5 sogenannten autonomen Regionen, das sind Xinjiang, Tibet, die Innere Mongolei, Guangxi und Ningxia, sowie in zahlreichen autonomen Bezirken und Kreisen sollen Minderheiten ihre Angelegenheiten teilweise selbst verwalten können. In der Praxis jedoch hat sich dieses Modell in den vergangenen Jahren deutlich verändert. Der Handlungsspielraum für kulturelle und sprachliche Eigenständigkeit wird vielerorts enger, und zwar nicht unbedingt durch formale Verbote, sondern durch schrittweise Verschiebungen im Alltag. Die Sprachpolitik ist ein zentrales Instrument dieser Entwicklung. Systematisch wurde Mandarin in den vergangenen Jahren als verbindende Nationalsprache ausgebaut. Mit dem neuen Gesetz von 2026 zur Förderung der ethnischen Einheit wird diese Entwicklung nun sogar gesetzlich verankert. Es wertet Hochchinesisch noch weiter auf. So sind staatliche Institutionen nun per Gesetz dazu angehalten, die so wörtlich gemeinsame nationale Sprache konsequent zu fördern in Schulen, Behörden und im öffentlichen Leben. Kritiker sehen darin einen deutlichen Schritt in Richtung Assimilation. Peking argumentiert dagegen. Eine gemeinsame Sprache sei notwendig für Stabilität, wirtschaftliche Entwicklung und Chancengleichheit. Zudem betont die Regierung weiterhin den offiziellen Schutz ethnischer Kulturen. Auch außerhalb Shangri-Las ist die Mehrsprachigkeit hörbar. In der Bahn kommen Durchsagen neben Mandarin auch auf Tibetisch. Rund 600 Bahnkilometer südöstlich von Shangri-La liegt Kunming, die Hauptstadt der Provinz Yunnan. Im Nationalitätenmuseum in Kunming wird ethnische Vielfalt ausgestellt. Fotos, Kostüme, Kunsthandwerk, begleitet von Propaganda auf Bannern und Schildern. Ein gemeinsames geistiges Zuhause der chinesischen Nation aufbauen, ist da zu lesen. Oder die chinesische Nation ist eine große Familie, gemeinsam bauen wir am chinesischen Traum. Die Einheit der Nationalitäten und das gemeinschaftliche Bewusstsein der chinesischen Nation, das sind in ganz China viel zitierte Parolen von Staats- und Parteichef Xi Jinping. Ethnische Vielfalt ist hier nicht definiert als eigenständiger kultureller Raum, sondern als Teil einer einzigen chinesischen Nation.
5: Die chinesische Zivilisation besteht ja nicht nur aus uns Han-Chinesen, sondern sie ist eine Verschmelzung verschiedener Völker. Und diese Idee der großen Einheit Chinas erfordert auch, dass alle Völker zusammenstehen. Denn auch die Minderheiten sind Bestandteil der chinesischen Zivilisation.
1: So verstehe er den Leitgedanken der Regierung, sagt ein Besucher des Museums. Er selbst gehört der mehrheitlichen Han-Ethnie an. Mit seiner Familie ist er für einen Kurzurlaub aus Peking nach Yunnan gereist.
5: Yunnan ist ja eine Region mit vielen verschiedenen Volksgruppen. So können wir etwas über die Vielfalt unserer Nation lernen und unseren Kindern einen breiteren Horizont vermitteln.
1: So der Pekinger. Unweit des Nationalitätenmuseums liegt Kunmings Minderheitenpark, ein großer Freilicht- und Themenpark, der Kultur, Architektur und Bräuche der ethnischen Gruppen Yunnans an einem Ort versammelt zeigt. Im Minderheitenpark arbeitet Adu. Er ist 36 und stammt aus Nujiang. Er gehört der Ethnie der Lisu an. Sein Geld verdient er im Park mit Vorführungen eines Lisu-Brauchs beim sogenannten Messerbergfest. Dabei klettert er barfuß an einer hohen, mit Klingen besetzten Stange empor.
6: Wir Lisu glauben, dass alle Dinge in der Natur beseelt sind. In den Bergen gibt es Berggeister, im Wasser einen Wassergott und für das Leben einen Lebensgott. Das Messerbergfest findet einmal im Jahr statt. Ursprünglich ging es dabei darum, günstiges Wetter und eine reiche Ernte zu erbitten. Ich führe das hier an, damit mehr Menschen etwas von unserer Volksgruppe erfahren.
1: Fast alle der schätzungsweise rund 760.000 Angehörigen der Lisu-Minderheit leben im Südwesten Chinas, die meisten von ihnen in Yunnan, nahe der Grenze zu Myanmar. Ihre Sprache gehört zur tibeto-birmanischen Sprachfamilie.
6: Als ich klein war, mussten die Lehrer in unserer Gegend drei verschiedene Minderheitensprachen beherrschen. Die Lehrer unterrichteten uns zunächst in unserer eigenen Sprache. Das ist heute anders. In der Schule, im Fernsehen, zu Hause, draußen und untereinander ist die Hauptsprache der Kinder Mandarin.
1: Vieles gehe heute unwiederbringlich verloren. Kommerzialisierung und wirtschaftlicher Druck haben einen wesentlichen Anteil daran, sagt Adö.
6: Eigentlich ist das ethnische Bewusstsein in unserem Volk ziemlich stark. Doch um ihren Lebensunterhalt zu verdienen, gehen viele junge Menschen aus ihrer Heimat weg. Es bleibt nicht aus, dass sie sich dabei von einem Teil ihrer Traditionen lösen.
1: Eine Lehrerin der I-Minderheit ist mit ihrer Schulklasse in den Minderheitenpark gekommen. Hier sind 26 Volksgruppen aus der Provinz Yunnan vertreten. Die Kinder können hier etwas über die lokalen Minderheiten erfahren. Der Schulklasse gehören sowohl Kinder der Han-Mehrheit als auch der Yi-Minderheit an. Heutzutage sprechen auch die Kinder der Yi offiziell Mandarin. Das dient ja der großen Einheit der verschiedenen Völker. Unsere Volksgruppe hat zwar eine eigene Sprache und Schrift, aber die Kinder kennen die Schrift meist nicht, weil sie ihnen niemand beibringt. Mit dem Sprachverlust geht unweigerlich der Verlust der kulturellen Eigenständigkeit einher. Gesetz zur Förderung ethnischer Einheit und des Fortschritts, so lautet der vollständige Name des neuen chinesischen Gesetzes, das das Bewusstsein der einen chinesischen Nationengemeinschaft festigen will. Yunnans offizielles Programm für ethnische Einheit und Fortschritt sieht in diesem Zusammenhang millionenschwere Fördersätze für Landkreise, Gemeinden und Dörfer vor. Auch Kulturprojekte sollen ausdrücklich der Stärkung des Bewusstseins einer gemeinsamen chinesischen Nation dienen.

0: zurück nach Shangri-La. Jeden Abend um 7 kommen auf dem Marktplatz im Zentrum der Altstadt Menschen zum Guangchang-Wu, dem sogenannten Square Dance oder Platztanz, zusammen. In fast ganz China gibt es den Square Dance als Teil urbaner Alltagskultur. Jeder kann kommen, einfach mitmachen oder auch nur zuschauen. In Shangri-La mischen sich an diesem Abend unter ältere Frauen in traditioneller Tracht auch Frauen in Alltagskleidung sowie alte und jüngere Männer. Vor allem Einheimische sind gekommen, vereinzelt auch Touristen. Man tanzt im Kreis, gemeinsam, im Gleichschritt. Zwei Frauen leiten die Schritte an. Wer sie noch nicht beherrscht, schaut sie sich von den beiden Vortänzerinnen ab oder einfach vom Nachbarmann. Einige tanzen verhalten, andere mit ausladenden Bewegungen und heiterer Ausgelassenheit. Die Musik kommt aus einer Bar am Platz, eine Mischung aus chinesischem Pop und traditionellen tibetischen Rhythmen. Wie wohl überall auf der Welt schaffen gemeinsamer Tanz und Musik ein Gefühl von Verbundenheit. Fast könnte man meinen, es sei das, was die Partei unablässig propagiert, die Idee der großen Einheit. Einfach Harmonie, ein friedliches Miteinander der Vielfalt. Was freilich zu kurz greift, denn es geht der Regierung ja explizit um die Einheit der chinesischen und nicht irgendeiner Nation. Am Rand des Platzes stehen Sicherheitswächter mit Schlagstöcken. Sie passen auf, dass nichts aus dem Ruder läuft. Ihre Präsenz erinnert daran, dass das heitere Miteinander der vielen unterschiedlichen Menschen eben nur möglich ist, solange niemand ausschert. Die Reise durch Yunnan zeigt kein einfaches Bild. Viele Menschen berichten von besseren Lebensbedingungen, mehr Einkommen und mehr sozialem Aufstieg. Sie sprechen von Fortschritt. Doch der Wandel hat einen Preis, denn gleichzeitig beschreiben die Angehörigen der Minderheiten sprachliche Verluste, Veränderungen im kulturellen Alltag und eine auch dadurch wiederum wachsende Tendenz zur Angleichung. Die Kulturen der Minderheiten verschwinden nicht einfach. Sie werden gezeigt, ausgestellt und vermarktet, in Vorzeigeklöstern wie in Shangri-La, in Parks, in Museen. Genau darin aber liegt die Gefahr. Aus vielfältiger und gelebter Kultur wird zunehmend Darstellung. Die Kultur wird zur Kulisse und zum Geschäftsmodell, von dem viele Menschen vor Ort immerhin profitieren. Übrig zu bleiben droht am Ende jedoch nur Folklore in einer künftig per Gesetz verordneten Erzählung nationaler Einheit.
1: Wie China die Angleichung im Vielvölkerstaat vorantreibt, das war der Hintergrund von Antje Bonhage.

0: 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Letizia Schimek hat Inlineskaten als Hochleistungssport betrieben. Der Sieg in einem Wettbewerb, das war lange das Größte für sie. Dann aber hatte sie einen schweren Fahrradunfall und der hat ihr Leben buchstäblich aus der Bahn geworfen. Sie hatte auch eine Nahtoderfahrung. Deshalb hier eine kleine Warnung. Es wird im folgenden Sportgespräch auch um das Thema Tod gehen. Meine Kollegin Astrid Rawohl hat mit Letizia Schimek gesprochen und sie gefragt, mussten sie buchstäblich erst fast sterben, um jetzt erfüllt leben zu können?
1: Das ist natürlich eine sehr gezielte Frage. Ich würde sagen, ja, weil vor meinem Unfall war ich sehr versessen und irgendwie auch ein bisschen engstirnig im Leistungssport unterwegs. Also ich war sehr verbissen, was diese Medaillenjagd anging. Und ich glaube, jetzt im Nachhinein war kein anderer Weg für mich möglich, um mich da irgendwie mal so richtig rauszuholen, weil aus meinem Umfeld habe ich das wiedergespiegelt bekommen, dass das vielleicht ein bisschen extrem ist, ein bisschen ja sehr verbissen, was ich gemacht habe. Und ich habe es zwar gehört, aber ich habe es nicht so richtig gesehen, weil ich da einfach zu tief drin gesteckt habe. Und das Endergebnis war dann ein Zustand vom Übertraining, in dem ich mich befunden habe, kurz vor dem Unfall. Und ich glaube, mich hätte da außer dieser Unfall wahrscheinlich gar nichts so richtig rausgeholt. Und ja, für heute bin ich fast dafür dankbar.
2: Sie waren eine sehr ehrgeizige Sportlerin und sind es jetzt natürlich auch wieder. In erster Linie erfolgreich im Inline-Speedskating. Ich glaube, Sie haben alle Erfolge und Medaillen, die man so sammeln konnte, eingesammelt und haben trotzdem, das habe ich nachlesen können, das Gefühl gehabt von einer gewissen Leere. Und dann kam dieser Unfall mit dem Mountainbike. Wie kam es dazu und was ist danach passiert?
1: Ja, ich war in der Vorbereitungsphase im Training und dafür fahre ich eben sehr viel Fahrrad. Da sind wir Fahrt gefahren und ja, nach dem Sturz war ziemlich schnell klar, dass mein Schlüsselbein gebrochen war. Das war für mich schon das Worst-Case-Szenario schlechthin, weil ich noch nie im Krankenhaus war. Ich war noch nie irgendwie größer verletzt und für mich war das eben durch diese Verbissenheit wirklich ein absoluter Schreckensmoment, da jetzt rausgenommen zu werden aus dem Sport. Da wusste ich noch nicht, dass es noch viel, viel schlimmer auf mich zukommen wird. Bei der Operation ist was schiefgegangen, der Draht war zu lang. Ich bin mit einem Lungenkollaps nach Hause geschickt worden.
2: Also Sie haben bei der Schulterverletzung oder Schlüsselbeinverletzung sind Sie mit weiteren Stabilisierungsdrähten sozusagen behandelt worden.
1: Genau, da bin ich versorgt worden eigentlich. Ja. Genau, der Draht war leider zu lang, deswegen ist mein Lungenflügel kollabiert. Das wurde nicht nachkontrolliert und ich bin erst mal 3 Tage mit einem Lungenkollaps durch die Gegend gelaufen. Bis das dann irgendwann festgestellt wurde, wurde der Draht dann ein Stückchen rausgezogen und gekürzt. Ich habe eine Lungendrainage bekommen und somit konnte sich dann der Lungenflügel wieder entfalten. Und für mich war das natürlich wieder das nächste Worst-Case-Szenario. Erst der Bruch, dann der Lungenkollaps. Und 4 Wochen später bin ich zu Hause dann zusammengebrochen. Und es hat dann sehr viele Stunden gedauert, bis dann mal herausgefunden wurde, dass dieser Draht, der vorher gekürzt wurde, sich gelockert hat. Der ist wieder durch die Lunge durchgewandert in die Aorta rein, hat da die Aorta angebohrt und da ist dann das Blut in den Herzbeutel gelaufen und der Herzbeutel umschließt das Herz. Und ja, kurz vor meiner Nahtoderfahrung oder bis zu meiner Nahtoderfahrung ist dann eben so viel Blut in diesem Herzbeutel gewesen, dass mein Herz aufgehört hat zu schlagen. Ja, und da hatte ich dann meine Nahtoderfahrung und danach hatte ich einfach Glück, dass dann irgendwie doch zum richtigen Moment die richtigen Werkzeuge funktioniert haben. Ich meine Notoperation bekommen habe. Mein Brustkorb wurde geöffnet, der Draht wurde rausgeholt, die Löcher wurden übernäht und ja, da ging dann meine zweite Chance, mein zweites Leben los.
2: Mhm. Da können wir bestimmt gleich noch mal ein bisschen genauer zusprechen, auch welche Rolle in dem Zusammenhang eben Ihr Ehrgeiz, buchstäblich zu überleben und an die Grenzen zu gehen, eine Rolle gespielt hat als Sportlerin, wenn man das so übertragen darf. Aber mich würde noch interessieren, in dem Moment, als Sie diesen Unfall hatten und auch die Zeit danach, haben Sie noch eine Erinnerung daran, welche Emotionen, welche Gedanken Sie da vorrangig im Kopf hatten? Denn das war ja ein Moment, der Sie komplett aus Ihrem bisherigen Leben ja rausgerissen hat.
1: Ja, es waren natürlich eine ganze Flut an Gedanken und Gefühlen, die da immer wieder hochgekommen sind, jede zu seiner Zeit. Auf der einen Seite standen natürlich ganz viel Frust, Wut, Angst, Todesangst, auch irgendwie so ein bisschen Ungläubigkeit, so ist das jetzt gerade wirklich real und warum passiert mir das? Also ganz viel dieses warum ich? Ich habe mich sehr ungerecht behandelt gefühlt am Anfang durch das Leben, weil ich irgendwie so gar nicht verstehen konnte, wie das mir jetzt alles passieren konnte. So, ich war noch nie irgendwie verletzt, noch gar nichts gehabt, dann Schlüsselbeinbruch, Lungenkollaps, Nahtoderfahrung, alles innerhalb von 6 Wochen. Das war schon sehr, sehr viel zu verkraften. Und dem gegenüber standen aber so eine ganz neue Dimension, die ich dann kennenlernen durfte zu dem Leben und irgendwie auch ein viel tieferes Verständnis vom Leben und einfach mal Gefühl zu haben, was es heißt, überhaupt zu leben und was für ein Schatz das ist, was für ein unglaublich großes Geschenk das ist und ja, ganz, ganz viel Dankbarkeit und Liebe, das habe ich erfahren, sowohl aus mir heraus, aber auch von meinem menschlichen Umfeld dann auch mal eine Liebe zu fühlen, die nicht gekoppelt ist an Leistungen, also nicht gekoppelt ist an diese Medaillen, denen ich so die ganze Zeit so wahnsinnig ehrgeizig nachgejagt bin. Und das war für mich eine ganz neue Erfahrung auf diesem Level, dann auch sowas Wunderschönes erleben zu dürfen, ohne Leistung gebracht zu haben. Das hat mir vor allem eine ganz neue Tür geöffnet. Ja, und da waren dann eben diese Kämpfe in mir zwischen diesen ganzen Emotionen. Und das war wirklich ein wilder Ritt.
2: Sie haben jetzt schon ein paar Mal erwähnt, dass Sie eine Nahtoderfahrung hatten. Die meisten Menschen heutzutage kennen die, wenn überhaupt, glaube ich, nur aus Filmen. Und haben da sicherlich unterschiedlichste Vorstellungen, wie die erlebt werden könnte. Wir wünschen sie niemandem, das ist vollkommen klar. Mhm. Welche Erinnerungen haben Sie noch? Welche Emotionen?
1: Also vielleicht vorneweg dazu, ich hatte davor auch noch nie irgendwelche Berührungspunkte, außer eben mal in einem Film mit Nahtoderfahrung, weil warum auch? Ja. So als 26-Jährige, ja, da ist man da eben noch so weit von entfernt eigentlich. Mhm. Genau, meine Erfahrung war eher so eine

0: gelegt werden konnte, dass mein Bewusstsein oder meine Seele, wie man das eben nennen mag, hat meinen Körper verlassen und ich hatte dann einen Moment, in dem ich von oben, von der Decke auf den Raum herabgeschaut habe. Das war plötzlich alles still davor, war sehr laut in dem Raum, weil alle irgendwie um mich herumgerannt sind und versucht haben, auch mit mir um mein Leben zu kämpfen, um mein Bewusstsein zu kämpfen und genau in dem Moment war alles still. Es gab irgendwie kein Gefühl mehr von Zeit. Das gab es einfach nicht mehr in diesem Zustand. Und ich habe ganz, ganz viel Bedauern gefühlt. Also irgendwie hat sich das alles noch nicht vollendet angefühlt. Und irgendwie, als wäre ich hier noch nicht fertig mit dem, was ich auf dieser Erde machen sollte. Und ganz viel Trauer auch um meine Familie, weil ich wusste, dass die vorne im Besucherbereich auf mich warten, dass ich wieder rauskomme. Und ich wusste aber so, ja, es tut mir leid, aber ich komme nicht wieder zurück. Hat sich das für mich angefühlt. Und ich kann auch bis heute nicht sagen, wie lange das gedauert hat. Es könnten 5 Sekunden gewesen sein, es könnten 10 Minuten gewesen sein, ich weiß es nicht. Genau, aber als dann der Katheter gelegt werden konnte und das Blut abgeflossen ist und mein Herz auch wieder angefangen hat zu schlagen, bin ich dann wieder in meinen Körper rein und da war dann irgendwie wieder alles von vorne gestartet und ich wusste, okay, jetzt kann ich nochmal kämpfen und jetzt erst recht wach bleiben, bewusst bleiben, nicht wieder gehen.
1: Ja. Würden Sie sagen, dass also tatsächlich, wenn ich Ihnen so zuhöre, die Emotionen geschwankt sind von Resignation und Aufgabe bis hin dann zu, nee, hier geht noch was und hier muss ich nochmal kämpfen?
0: Ja, genau. Das kann man eigentlich ganz gut sagen. Ja, Resignation, das stimmt, das Wort habe ich so noch nicht verwendet dafür, aber das passt eigentlich sehr gut, weil ich eben wusste, also ein Teil von mir wusste, dass ich kann jetzt nichts mehr machen, ich bin jetzt hier oben und es geht jetzt nur noch in die andere Richtung weiter und nicht wieder zurück, bis dann zum Glück der Moment kam, in dem ich wieder in meinen Körper reinkommen konnte und dann kam nochmal so ein richtiger Kampfgeist in mir hoch, also ich wusste dann, okay, jetzt erst recht, also jetzt kann ich es schaffen, weil davor war eher der Kampf so zwischen bewusst. Also so ein Bewusstseinskampf, bleib wach, bleib anwesend oder du hast verloren und danach wusste ich, okay, ich kann es jetzt wirklich schaffen und davor war natürlich die Todesangst irgendwann so groß, dass ich nur noch ganz wenig Hoffnung hatte, weil ich auch so abhängig war von, ja, von außen, dass der Eingriff funktioniert und nicht wirklich viel Einfluss nehmen konnte.
1: Möglicherweise hat Ihnen ja Ihre Charaktereinstellung des brennenden Ehrgeizes als Spitzensportlerin auch in dem Moment geholfen. Vielleicht kann man nicht sagen, das ist klar, aber für mich fühlt es sich ein bisschen so an.
0: Vielleicht, wobei ich glaube, dass jeder Mensch in der Situation, der noch Lust auf sein Leben hat, da, glaube ich, genauso sich reingehängt hätte und genauso versucht hätte, ja, am Leben zu bleiben. Vielleicht hatte ich andere Tools zur Verfügung. Also ich weiß sehr wohl, wie ich mich regulieren kann. Ich wusste, in Panik ausbrechen bringt hier jetzt keinem was, um mich herumschlagen oder so bringt auch nichts. Ich konnte mich sehr schnell auf das Wesentliche fokussieren und das war einfach Augen offen halten, wach bleiben, ruhig atmen und viel Vertrauen auch zu finden, dass die Profis ihren Job gut machen und ich jetzt hier auch meinen Job sehr gut mache. Vielleicht das und physiologisch gesehen natürlich mein Herz ist gesund, es ist sehr stark, es ist sehr jung. Das hat mir auf jeden Fall alles geholfen, da mein Leben zu behalten.
1: Sind Sie gläubig?
0: Direkt so würde ich nicht sagen, aber spirituell auf jeden Fall. Also spätestens danach, also das war schon immer ein bisschen in mir und diese Nahtoderfahrung hat mich jetzt auch so ein bisschen dazu gebracht, da mal mehr hinzugehen, mehr hinzuhorchen und zu schauen, was da noch ist.
1: Wer hat Ihnen in dieser Situation geholfen? Wer stand Ihnen zur Seite und hat Sie vielleicht auch begleitet? Denn ich kann mir vorstellen, dass dieses Erlebnis viele Fragen auch nicht nur über Sinn und Sein aufgeworfen hatte, sondern vielleicht sogar auch tatsächlich über Ihr Leben, über Ihre Person, über Ihre Ziele.
0: Genau, also ich hatte, glaube ich, vorher schon ein recht gutes Umfeld, weil als Leistungssportlerin in dem Bereich muss man sich sein Umfeld sehr gut auswählen. Deswegen bin ich da schon mal gut reingestartet. Ich habe meinen Partner an meiner Seite, der hat alles mitgemacht, der war immer dabei, meine Familie, dann noch 1, 2 sehr gute Freunde und im Endeffekt dann auch mein Psychologe, der mir dann im Nachgang, also nach meinem Reha-Aufenthalt und so weiter, als ich dann bereit war, auch mal dann meine Traumata ein bisschen anzuschauen, Genau, das war so meine Crew, die ich mir

0: ausgesucht habe, aber sonst habe ich das versucht, relativ klein zu halten. Also ich rede hier von vielleicht 5, 6 Personen, die wirklich da viel mitbekommen haben. Und sonst habe ich das erstmal versucht, für mich zu behalten, weil ich auch einfach nicht wusste, was ich sagen soll.
1: Haben Sie irgendwann an einem Zeitpunkt den Gedanken gehabt, dass Sie die Spitzensportkarriere jetzt an den Nagel hängen wollen und sich ganz anders orientieren und aufstellen wollen?
0: Nein, das kann ich ganz klar beantworten. Nein, für mich stand das nie im Raum. Und zum einen natürlich, weil ich immer Hoffnung habe, dass das alles noch irgendwann für mich zusammenpasst. Aber ich glaube, mir hat das auch geholfen, wieder aufzustehen, also ein Ziel zu haben. Also mir war es in dem Moment nicht wichtig, ob ich jemals wieder dahin komme. Mir war es nur wichtig, dass mein Weg da irgendwo wieder in diese Richtung zielt. Und das war auch ein großer Faktor, der mich jeden Tag wieder aus diesem Krankenhausbett hat aufstehen lassen, dass ich auch jeden Tag ein bisschen länger wieder gehen wollte. Ich wollte so schnell wie möglich wieder selbstständig duschen können, 1 Minute laufen, 2 Minuten am Stück laufen, alles dafür, um irgendwann wieder dahin zu kommen. Und irgendwie habe ich es auch geschafft, mir keinen Druck aber zu machen. Also ich habe so ein bisschen die Kompassnadel ausgerichtet und wusste, da will ich irgendwie hin. Ich weiß nicht, wie lang, ich weiß nicht, ob. Und es ist auch nicht schlimm. Und es ist okay. Aber ja, das war für mich auch ein großer Antrieb, da dran zu bleiben.
1: Wie lange haben Sie gebraucht, um dann wieder tatsächlich im Speedskating Anschluss zu finden?
0: Also, mein erstes Mal hatte ich meine Skates wieder 3 Monate nach der Herzoperation wieder an. Auch nur aus dem Fakt, weil das Sternum 3 Monate braucht, um abzuheilen. Und die habe ich natürlich abgewartet. Also ich wollte da nicht irgendwie zu früh anfangen, vielleicht stürzen, dann wächst das nicht zusammen oder so. Also habe ich wirklich sehr, sehr gut aufgepasst. Das war aber ja erstmal nur Skaten, um sich zu bewegen. Das war noch weit davon entfernt, irgendwelche krassen Belastungen wieder auszuhalten. Also da war mein Körper noch lange nicht so weit. Genau, da habe ich angefangen und nach 8 Monaten war ich dann wieder bei der Europameisterschaft am Start.
1: Was war das für ein Gefühl, wieder zurück zu sein?
0: Das war wundervoll, weil das auch so ein ganz neues Erleben war. Also ich hatte davor schon, keine Ahnung, wie viele Europameisterschaften, 15 Stück oder so, ich kann jetzt nicht nachzählen, aber waren bestimmt schon 15 Europameisterschaften vorher. Aber das war jetzt das erste Mal, in dem ich wirklich frei am Start war. Also ich hatte keine Erwartungen und keiner hatte Erwartungen an mich. Das war auch schön. Ich bin da hingegangen, einfach weil ich es konnte und nicht, weil ich musste und nicht, weil es von mir erwartet wird, sondern wirklich aus purer Herzensfreude. Also das war das allererste Mal, dass ich mich nur darauf fokussiert habe, mir klarzumachen, dass es ein Privileg ist, hier an dieser Startlinie zu stehen. Dass es ein Privileg ist, ja, mehr oder weniger gesund auch am Start zu stehen. Und dadurch konnte ich mich super gut entspannen und einfach mal die Europameisterschaft auf mich zukommen lassen und nicht ich auf die Europameisterschaft zu stürmen. Und das war einfach eine ganz neue Art von Rennen, die ich da gelaufen bin. Und das war faszinierend, wie wunderschön das auch sein kann, ohne sich so sehr zu stressen.
1: Was macht das Speedskating überhaupt für Sie aus? Was ist das für eine Sportart? Warum haben Sie die gewählt? Was gibt sie Ihnen?
0: Genau, ich bin da ja als kleines Kind schon hingekommen. Also ich glaube, mit 1,5 Jahren stand ich das erste Mal auf Skates. Und das kam über meine Brüder. Ich habe 2 ältere Brüder, die das auch gemacht haben. Und die sind über Freunde hingekommen, naja. Und wir sind dann immer zusammen ins Training gefahren worden. Ich wurde da von meinem Verein in Groß-Gerau, also Blaugelb Groß-Gerau, sehr gut aufgefangen als kleiner Stoppelhopser. Und ja, dadurch, dass es ein leistungssportorientierter Verein ist, bin ich dann so ein bisschen automatisch in den Leistungssport herangeführt worden. Und für mich ist das Faszinierende heute, dass ich zum einen Geschwindigkeit total toll finde. Man kann sich das ein bisschen vorstellen wie ein Bahnradsport. Also es gibt Sprint- und Langstreckendisziplinen und man fährt auf einer 200-Meter-Bahn gegeneinander. Und da spielen, ich bin Sprinterin, das heißt, ich laufe 200 bis 1000 Meter Läufe. Und da geht es darum, zum einen fit zu sein, schnell zu sein, taktisch, ja, schnell denken zu können, ja, agil zu sein auf seinen Skates. Also da kommen hier ganz viele Komponenten zusammen und es müssen einfach so viele Puzzleteile zusammenpassen an Tag X, dass man eben dann ganz vorne landen kann. Und diese Herausforderung finde ich einfach nur faszinierend.
1: Und trotzdem war es Ihnen ja nicht genug. Es gab ja dann auch mal den Wunsch und den Ausflug zum Eisschnelllaufen, wo man als Laie vielleicht denkt, naja, die Bewegungen sehen ähnlich aus, diese raumgreifenden Schritte an Geschwindigkeit zu gewinnen. Wie ist es dazu gekommen?
0: Das war vor 3, fast 4 Jahren. Da war ich im Inlineskaten ein bisschen an einem schwierigen Punkt angelangt, weil ja, da so ganz viele Umbrüche gab von Trainerseite. Und ja, da wusste ich nicht so richtig, wie ich jetzt aus meinem Pool, das ich jetzt von zu Hause habe, noch besser werden kann. Und da gab es nicht viele Aussichten. Da habe ich mich dann so ein bisschen umgehört und habe dann ein Angebot bekommen, in Berlin zur Eisschnelllaufgruppe zu kommen. Und das war für mich der perfekte Weg und dann vielleicht auch doch noch den olympischen Traum wahr werden zu lassen, den ja irgendwie fast jeder Leistungssportathlet in seinem Herzen hat. Und Inline-Speedskating ist nun mal leider nicht bei den Olympischen Spielen. Und für mich war das dann auch eine Riesenchance, den Weg nochmal zu versuchen. Denn ja, man ist ja nie zufrieden mit dem, was man
1: hat. Doch wieder Ehrgeiz.
0: Na klar, aber auch, also diesmal ein gesunder Ehrgeiz, weil auch hier war es wieder Kompassnadel ausrichten und gucken, was passiert. Die letzten 3 Winter haben sich irgendwie immer wieder nicht so richtig gut für mich rauskristallisiert. Also ich habe tolle Fortschritte gemacht und habe aber jetzt an diesem Quali-Wochenende dann leider Covid bekommen und das hat mich komplett aus der Bahn gehauen. Da habe ich bestimmt 4, 5 Wochen wirklich dran zu knabbern gehabt, konnte mich nicht qualifizieren und ja, musste dann jetzt eine sehr schwere Entscheidung treffen und meine Saison abbrechen, weil ich mich einfach um meinen Körper kümmern musste. Auch um meine Psyche, weil das war ein sehr harter Schlag. Also ich habe da sehr viel rein investiert und dann irgendwie, um an diesem einen Wettkampftag krank zu werden, das ist schon bitter. Das musste ich auch erstmal verkraften, das muss ich ja auch zugeben. Das war dann ja jetzt eigentlich ganz aktuell, ne, die letzten Monate viel auch irgendwie Abschied nehmen von dem Traum. Das war sehr hart.
1: Ja, das glaube ich.
0: Genau, und dann aber auch mich um meinen Körper kümmern und ihm jetzt auch geben, was er braucht. Also ich musste jetzt nochmal einen ganz neuen Grundlagenblock einbauen, weil ich glaube, sonst hätte es sich irgendwie in einem halben Jahr oder so gerecht. Da wäre ich, glaube ich, dann körperlich wirklich über meine Grenzen gegangen und das möchte ich nicht. Meine Gesundheit geht vor. Deswegen, ja, war das eine sehr, sehr harte Entscheidung und ja, der Traum ist jetzt erstmal auf Eis gelegt.
1: Mhm. Sie haben Ihre Memoiren selber verfasst, die in Kürze rauskommen, richtig?
0: Ja, da bin ich schon sehr, sehr aufgeregt. Genau, im Oktober soll es soweit sein. Ich habe mein Buch geschrieben, das Skript, das steht tatsächlich schon seit 5 Jahren ungefähr. Danach bin ich auf die Jagd gegangen, nach Verlagen und so weiter, habe mir ja, Möglichkeiten gesucht, wie man das Ganze am besten machen kann. Genau, da habe ich wirklich alles verschriftlicht, was es zu verschriftlichen gab in dem ganzen Prozess. Also ich nehme den Leser, die Leserin auf jeden Fall bis in meinen innersten Kern mit. Ich glaube, das hat man so noch nicht oft gelesen oder vielleicht noch nie. Ja, und mein Ziel ist es damit eben, ja, eine Stimme zu geben und vielleicht auch zu zeigen, dass andere Menschen nicht alleine sind mit diesen Ängsten, die zum Beispiel eine Nahtoderfahrung mit sich bringen, aber auch ein bisschen vielleicht Mut zu geben. Also weil ich mein Ziel auch in Angriff genommen habe. Also ich war ein Wrack im Krankenhaus, ich konnte nicht mal selbst aufstehen und mein Ziel war es trotzdem, wieder zur Weltspitze zurückzukommen. Und da habe ich den Leser und die Leserin jetzt in den Weg quasi wieder zurück in den Leistungssport, zurück in die Weltspitze genommen. Aber auch, was es heißt, mit diesen Traumata umzugehen. Also wie ich meine Wege gefunden habe, damit umzugehen, wie ich meine Ängste bewältigt habe. Ja, auch ein paar Anekdoten sind dabei, weil das war natürlich nicht immer schön. Ich hatte ja auch sehr, sehr, sehr intensive, sehr schwierige Momente. Und ich fand es nur fair, dann auch wirklich alles auf den Tisch zu legen und sowohl die körperliche Heilung, weil mein Körper hatte sich wahnsinnig verändert und was ja auch normal ist nach einem Lungenkollaps, nach einer offenen Sternotomie und da ja mit ganz vielen, mit so einem ganzen Rattenschwanz an Problemen hatte ich dann zu kämpfen. Teilweise habe ich mich ein bisschen alleine gefühlt, obwohl ich sehr gutes Umfeld hatte und irgendwie da anderen Menschen vielleicht damit helfen zu können, einfach indem man meine Geschichte liest. Das ist auf jeden Fall mein größter Wunsch und vielleicht so ein bisschen jetzt auch meine Aufgabe geworden.
1: Wie reagieren andere Menschen, wenn sie von ihrer Geschichte hören oder lesen und auch insbesondere von der Nahtoderfahrung erfahren?
0: sehr emotional. Also ich vergesse manchmal, wie intensiv das für andere Menschen sein kann tatsächlich, weil ich das eben schon sehr oft erzählt habe und mittlerweile auch sehr gut damit umgehen kann. Aber ja, sehr viel Ungläubigkeit, so wie kann sowas passieren? Also erstmal diese Aneinanderkettung von diesen fast unmöglichen, ja, Missgeschicken, die ja passiert sind während den Operationen und danach. Ja, und auch sehr, sehr große Rührung, aber auch irgendwie in Hoffnung und Kraft. Das ist so ein bisschen, glaube ich, mein größter Wunsch, wenn ich davon erzähle, dass ich eben irgendwie was Positives damit ausstrahlen kann. Also Menschen dann nicht diese schreckliche Geschichte sehen. Ja, es war schrecklich, aber es war auch im Endeffekt ein sehr, sehr positiver Shift für mich in meinem ganzen Leben, weil ich das eben draus machen wollte. Und ich finde es auch wichtig, dass man sieht, dass man das in der Hand hat. Also ich hätte daran auch wählen können, daran zu zerbrechen, Selbstmitleid stecken zu bleiben. Ja, ich war da auch drin. Ich war auch tierisch im Selbstmitleid drin, aber irgendwann hatte ich keine Lust mehr darauf und habe mich dazu entschieden, das als kraftgebende Quelle zu nutzen. Und auch da dann, wenn ich davon erzähle, möchte ich auch gerne, dass das vielleicht bewusster wird. So, ich habe das in der Hand, wie ich diese Situation jetzt interpretieren möchte. Und egal wie, ist es völlig fein, das darf jeder für sich entscheiden. Aber diesen Weg auch zu sehen, das finde ich ganz, ganz wichtig. Und das habe ich schon einige Male erreicht. Da kriege ich auch viel schönes Feedback. Und deswegen ist dieses Buch vor allem auch eine sehr große Herzensangelegenheit, weil das eben das Ganze nochmal herausdeutet. Und da freue ich mich schon sehr drauf.
1: Das glaube ich, das kann ich verstehen und nachempfinden. Was sind denn Ihre aktuellen und auch langfristigen sportlichen, aber vielleicht auch privaten Ziele? Denn Sie haben ja mit den ganzen unterschiedlichen Sportarten, dann noch Ihrem Beruf und diversen anderen Aufgaben doch im Alltag unterschiedlich viel zu bewältigen.
0: Genau, also ich wurde schon mal als Sidequest-Queen quasi bezeichnet, dass ich immer sehr viele Projekte parallel am Laufen habe. Ob das jetzt smart ist oder nicht, weiß ich nicht, aber irgendwie gibt mir das auch sehr viel. Also ich habe natürlich den Leistungssport, also Inline-Speedskating, an Nummer 1 jetzt gestellt. Da ist mein größtes Ziel die Weltmeisterschaft im Oktober. Alles, was auf dem Weg dahin ist, wird mitgenommen, also Europameisterschaft. Wir haben verschiedene Europacup-Rennen in Europa, die ich gerne laufen möchte, aber das große Ziel ist wie eine Medaille bei den Weltmeisterschaften. Genau, dann habe ich noch ein Studium, was ich nebenbei quasi als Hobby mache. Manche gehen ins Kino oder stricken. Ich studiere nebenbei noch meinen Master an einer Online-Universität, weil ich da eben zeitflexibel mir das so einschieben kann, wie es mir passt.
1: Ja, in welchem Fachbereich?
0: Und im Human Resource Management und Personalpsychologie.
1: Wow.
0: Genau. Ja, das ist ein Bereich, der mich sehr interessiert. Und ja, wenn ich Zeit habe, dann versuche ich dann irgendwann mal den Abschluss zu schaffen. Und genau, im Moment bin ich noch freigestellt. Also ich bin Mitglied bei der Landespolizei Hessen in der Spitzensportförderung. Und ja, da habe ich das Privileg, eben auch mal zeitweise freigestellt zu werden. Und in der Vorbereitung für die World Games letztes Jahr habe ich das in Anspruch genommen. Und das läuft gerade noch weiter. Aber ich denke mal, in kurz- bis mittelfristiger Zukunft werde ich mich da auch wieder einer Dienststelle widmen. Genau, ich war da vorher im Gesundheitsmanagement bei der Landespolizei Hessen. Und vielleicht zieht es mich da wieder hin zurück.
2: Laetitia Schimek war das im Gespräch mit unserer Sportchefin Astrid Rawohl.

US-Präsident Trump hält sich zu politischen Gesprächen in China auf und hat gerade dem US-Sender Fox gesagt, dass er darauf baue bzw. sehe, dass China auch einen guten Einfluss auf den Iran im Konflikt um das Atomprogramm haben könne. Mehr dazu und mehr zu dem Besuch gleich in den Nachrichten und in der nächsten Stunde der Radionacht.

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1: Vier Uhr, die Nachrichten. Die Zahl der Toten nach den jüngsten Angriffen Russlands auf die ukrainische Hauptstadt Kiew ist nach Behördenangaben auf 21 gestiegen. Darunter seien drei Kinder, teilte der örtliche Katastrophenschutz mit. Einsatzkräfte durchsuchten die Trümmer eines Gebäudes im Stadtteil Darnitsky weiter nach Opfern. Landesweit wurden nach Angaben von Präsident Zelensky 180 Objekte durch das russische Militär beschädigt. Die AfD in Sachsen-Anhalt plant, im Falle einer Regierungsübernahme zahlreiche Posten im Beamtenapparat neu zu besetzen. Eine Zahl von 150 bis 200 Stellen erscheine realistisch, sagte der AfD-Spitzenkandidat Siegmund der Mitteldeutschen Zeitung in Halle. Sollte versucht werden, unsere Arbeit aktiv zu blockieren, müsse man Maßnahmen ergreifen, führte er aus. Grundsätzlich reiche man aber jedem die Hand, egal welcher politischen Couleur. Eine Neubesetzung von Spitzenposten gehört zu Regierungswechseln dazu. Die Ankündigung der AfD geht darüber hinaus. In den USA löste zuletzt ein weitreichender Zugriff auf den Staatsapparat nach der zweiten Amtsübernahme von Präsident Trump anhaltende Konflikte aus. Ähnliches gilt für Polen oder Ungarn. Die AfD Sachsen-Anhalt kommt derzeit in Wahlumfragen auf 41%. Der CDU-Sozialpolitiker und nordrhein-westfälische Arbeitsminister Laumann fordert von seiner eigenen Partei mehr Empathie. Wenn man sage, alle müssten mehr arbeiten, gäbe es zwar Beifall in manchen CDU-Sälen, viele Menschen könnten das aber aufgrund ihrer Lebensrealität nicht nachvollziehen, sagte er der Zeit. Laumann rief die Koalitionspartner Union und SPD zu mehr Kompromissbereitschaft auf. Auch der CDU-Arbeitnehmerflügel und der konservative Flügel der SPD forderten, Streitigkeiten zu beenden und, Zitat, ins Machen zu kommen. Die unabhängige Bundesbeauftragte gegen sexuellen Missbrauch von Kindern und Jugendlichen, Klaus, hat von den Kirchen mehr Druck auf den Staat verlangt. Beim Deutschen Katholikentag in Würzburg rief sie dazu auf, bei den Bundesländern auf unabhängige Aufarbeitungskommissionen zu drängen. In Bayern etwa gäbe es keine einzige Struktur, nicht einmal eine interministerielle Arbeitsgruppe. Aufarbeitung bedeutet nicht allein strafrechtliche Verfolgung, führte Klaus aus. Es gehe auch um Rechenschaftspflichten, Verantwortungsübernahme und unabhängige Aufklärung. Ziel müsse eine nachholende Gerechtigkeit für Betroffene sein. Dafür brauche es staatliche Leitplanken und gesellschaftlichen Druck. Der Würzburger Bischof Jung betonte, man habe das Thema mehrfach gegenüber der Politik angesprochen. Auch er wünsche sich mehr Engagement des Staates. Heute wird unter anderem Bundeskanzler Merz in Würzburg erwartet. Der britische Gesundheitsminister Streeting, der als möglicher Nachfolger des angeschlagenen Premiers Starmer gilt, hat seinen Rücktritt erklärt. Mit dem Ausscheiden aus der Regierung ist Streeting nicht mehr der Kabinettsdisziplin unterworfen. In einem Brief, aus dem die BBC zitiert, wirft Streeting dem Premierminister Führungsschwäche vor. Wo das Land Orientierung brauche, treibe es ziellos dahin. Es sei nun klar, dass Starmer die Labour-Partei nicht mehr in die nächste Wahl führen werde. Beobachter gehen davon aus, dass der 43-jährige Streeting als Kandidat für den Labour-Vorsitz antreten will. In Großbritannien übernimmt der Vorsitzende der stärksten Partei im Unterhaus üblicherweise auch das Amt des Regierungschefs. Auf den Salomonen ist Oppositionsführer Whale zum Premierminister gewählt worden. Der Vorsitzende der Demokratischen Partei erhielt 26 von 49 abgegebenen Stimmen im Parlament der südpazifischen Inselgruppe. Er tritt damit die Nachfolge des gestürzten Regierungschefs Manele an. Manele hatte vor einer Woche ein Misstrauensvotum verloren. Kritiker werfen ihm Korruption und Misswirtschaft vor. Das etwa 1600 Kilometer östlich von Australien gelegene, strategisch wichtige Archipel sieht sich zudem den Folgen geopolitischer Rivalitäten Chinas und des Westens in der Pazifikregion ausgesetzt. Manele galt als enger Unterstützer Chinas, Whale eher als Kritiker Pekings. Vor 4 Jahren schlossen die Salomonen ein sogenanntes Sicherheitsabkommen mit China. Es löste in den Vereinigten Staaten von Amerika sowie in Australien und anderen Nachbarstaaten Besorgnis aus. Das Wetter: in der Nacht nachlassende Schauer, im Norden Auflockerungen 7 bis 0 Grad. Am Tage wechselhaft vereinzelt Graupelgewitter, vor allem im Nordosten oft sonnig, 11 bis 17 Grad. Die weiteren Aussichten: am Samstag vereinzelt Schauer, von der Mitte bis zur Ostsee heiter, 6 bis 17 Grad. Das waren die Nachrichten.
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2: Mit Marco Langer. Ich wünsche Ihnen einen schönen guten Morgen. Wer ist das eigentlich, mit dem US-Präsident Donald Trump da in Peking spricht? Erläuterungen gleich dazu in unserem Sprachcheck Sagen und Meinen. Wir blicken auf den Schlagerwettbewerb ESC und die mit ihm einhergehenden politischen Debatten und auf eine doch spektakuläre Kulturmeldung aus New York. Das Metropolitan Museum übernimmt die renommierte neue Galerie.

0: 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Es wird 4:08 Uhr. US-Präsident Donald Trump setzt heute seinen Staatsbesuch in China fort. Offen ist, ob es im schwelenden Handelskonflikt zwischen den beiden Großmächten konkrete Fortschritte geben wird. Gestern war Trump zu ersten Gesprächen mit Chinas Staatschef Xi Jinping in Peking zusammengekommen. Unser ehemaliger China-Korrespondent Steffen Wurzel hat für unsere Reihe Sagen und Meinen einmal die genaue Rolle von Xi untersucht.
1: Chinas Präsident Xi Jinping ist heute in Moskau eingetroffen.
2: Bundeskanzler Merz bezeichnete das Land beim Treffen mit Präsident Xi als umfassenden strategischen Partner.
3: Mit dem aktuellen Präsidenten Xi.
1: Ein Spitzengespräch zwischen den Präsidenten Trump und Xi.
4: Wie beobachtest du das persönliche Verhältnis zwischen Präsident Xi und Bundeskanzler Merz?
5: Ich habe über diese Fragen heute mit Präsident Xi Jinping gesprochen.
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7: Den Staatschef Chinas Xi Jinping als Präsidenten zu bezeichnen, ist inhaltlich falsch. Denn im politischen System des kommunistischen Landes gibt es das Amt eines Staatspräsidenten gar nicht. Ein Wort für Präsident gibt es im Chinesischen dennoch, es heißt Zongtong. Dieser Begriff wird in Chinas Medien immer dann verwendet, wenn etwa vom US-Präsidenten, vom französischen Präsidenten oder vom deutschen Bundespräsidenten die Rede ist. Auch im chinesischsprachigen Taiwan ist der Titel des Staatsoberhauptes Lai Ching Zongtong, denn Lais protokollarischer Titel ist Präsident. Wenn in China über Xi Jinping gesprochen wird, dann üblicherweise in Verbindung mit seinen drei offiziellen politischen Titeln. Xi ist erstens Vorsitzender der Kommunistischen Partei, zweitens Vorsitzender der Zentralen Militärkommission und drittens Vorsitzender der Volksrepublik China. Weil das mit diesen drei Titeln kompliziert ist, sagt man zu Xi Jinping oft einfach nur Vorsitzender auf Chinesisch Zhu Xi. Dass deutsche Medien dennoch immer wieder Präsident sagen zu Xi Jinping, ist nachvollziehbar, denn der Begriff ist einfach und verständlich. Er ist aber problematisch, weil er den Eindruck vermittelt, das politische System der kommunistischen Diktatur China sei vergleichbar mit dem einer Republik wie Deutschland, Frankreich oder den USA, wo Präsidenten demokratisch gewählt werden. Fremdsprachige chinesische Medien benutzen deswegen gerne die Bezeichnung Präsident, wenn von Xi die Rede ist, weil dem Amt so eine Art demokratischer Anstrich verliehen wird. Inhaltlich besser eignet sich im deutschen Sprachgebrauch bei Xi Jinping der Begriff Staatschef oder noch präziser Staats- und Parteichef. Diese Formulierung macht deutlich, dass Xi das Staatsoberhaupt der Volksrepublik ist und Vorsitzender der Kommunistischen Partei. Das ist schließlich auch das deutlich wichtigere und machtvollere Amt in China.
0: 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Es ist 4:10 Uhr.
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8: Ich bin einfach auch gespannt, wie die Stimmung sein wird. 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

0: Beim Eurovision Song Contest, kurz ESC, geht es um Musik. Aber längst nicht nur. Gestern Abend qualifizierten sich im zweiten Halbfinale in Wien 10 weitere Länder für das Finale am Samstag beim großen Schlagerwettbewerb. Unter den erfolgreichen Halbfinalisten sind Australien und Dänemark, die beide Beobachtern zufolge zum erweiterten Favoritenkreis zählen. Längst geht es bei dem Wettbewerb nicht nur um Musik, wie gesagt. Und einige Länder sind aus voller Überzeugung nicht dabei. Oliver Soos berichtet.
1: Slowenien ist eines der 5 Länder, die den ESC boykottieren, wegen der Teilnahme Israels. Natalia Gorščak ist die Vorstandsvorsitzende des slowenischen öffentlich-rechtlichen Rundfunks. Sie bezeichnet Israel als Aggressorstaat, auch wenn dem Krieg in Gaza ein Angriff der Hamas vorausgegangen war. Wir sind der Meinung, dass wir als öffentlich-rechtlicher Sender den Standpunkt vertreten müssen, dass Aggressorstaaten nichts beim ESC zu suchen haben. Es geht um das, was im Gazastreifen passiert ist und um den Südlibanon, der ja auch Ziel von israelischem Beschuss ist. Jetzt sagen einige, dass am ESC ja nur der öffentlich-rechtliche Rundfunk Israels teilnimmt. Dazu kann ich nur sagen, die israelische Regierung hat in dieser Woche einen Tweet bei X veröffentlicht und geschrieben, dass Israel teilnimmt. Unsere slowenische Regierung hält sich wirklich heraus. Sie hat sich nie zu unserem Boykott geäußert. Wir sind ein wirklich unabhängiger öffentlich-rechtlicher Rundfunk. Slowenien verzichtet nicht nur auf seine ESC-Teilnahme, die Veranstaltung wird auch nicht im slowenischen Fernsehen gezeigt. Wir zeigen in dieser ESC-Woche eine Sendereihe mit dem Titel Stimmen Palästinas. Es geht um Fragen des Zusammenlebens in Gaza und im Westjordanland. Ich möchte aber auch betonen, dass wir jedes Jahr während der Holocaust-Gedenkwoche Sendungen zum Thema Holocaust ausstrahlen. Unser ESC-Boykott richtet sich nicht gegen das israelische Volk, sondern gegen die Politik des israelischen Staates. In der slowenischen Hauptstadt Ljubljana hört man überwiegend Verständnis für diese Haltung des öffentlich-rechtlichen Rundfunks. Ich finde, dass kein Land, in dem Menschen sterben, teilnehmen sollte. Tut mir leid, aber es muss erst Frieden geben. Ich finde es völlig in Ordnung, dass wir nicht teilnehmen. Die Moral sollte an erster Stelle stehen. Ich weiß nicht genau. So viele Länder haben sich entschieden, teilzunehmen. Das hätten wir vielleicht auch machen sollen. Wir haben den ESC immer geschaut und wir werden ihn auch dieses Mal auf irgendwelchen Plattformen schauen. Aber es wird schon komisch sein ohne Slowenien. Neben der Israel-Debatte gab es in Slowenien aber auch immer wieder Diskussionen, dass der ESC zu teuer sei. Ungarn ist seit 6 Jahren nicht mehr beim ESC, aber aus anderen Gründen. Die staatliche ungarische Medienholding, die bis zur Ungarnwahl vor einem Monat von der rechtspopulistischen Orbán-Regierung kontrolliert wurde, sprach von fachlichen Gründen. Andere regierungsnahe Medien bezeichneten den ESC als zu schwul. Der Chefredakteur der Wochenzeitung Demokrata, András Bencsik, gilt als einer der wichtigsten Fidesz-Propagandisten. Er sagte damals über den ESC-Ausstieg: Das internationale Liederfest ist zu einer homosexuellen Flottendemonstration verkommen. Ich finde es gut, dass wir nicht mehr teilnehmen. Das ist gut für unsere psychische Gesundheit. Kreischende Transvestiten und bärtige Weiber wollten den guten Geschmack der Öffentlichkeit ruinieren. Jetzt mit dem neuen europafreundlichen ungarischen Regierungschef Péter Modja könnte sich alles wieder ändern. Modja klang zumindest so. Lasst uns beim ESC antreten. Wenn das in die Zuständigkeit der Regierung fällt, werden wir antreten. Bosnien-Herzegowina nimmt sogar seit 10 Jahren nicht mehr am ESC teil. Der bosnische öffentlich-rechtliche Rundfunk würde gerne mitmachen, doch er kann sich die Teilnahme nicht leisten. Denn er streitet sich seit Jahren ums Geld mit dem RTRS, dem Rundfunk der Republika Srpska, des serbisch dominierten Landesteils von Bosnien-Herzegowina. Das Problem ist, dass der Rundfunk der Republika Srpska seit 2017 gegen das Gesetz verstößt. Demnach darf er nur 25% der in Bosnien eingezogenen Rundfunkgebühren behalten. Den Rest muss er dem Rundfunk des Gesamtstaats Bosnien-Herzegowina zuführen. Doch das macht er nicht. Der RTRS schuldet dem Rundfunk Bosnien-Herzegowinas umgerechnet 52 52 bis 53 Millionen Euro. Leila Babovic aus dem Direktorat des bosnischen öffentlich-rechtlichen Rundfunks klingt ziemlich frustriert, wenn sie erzählt, warum ihr Land nicht dabei sein kann. Ihre slowenische Kollegin klingt hingegen fest entschlossen, dass das richtig sei. Und bei Ungarn, da kann es gut sein, dass es im kommenden Jahr ein ESC-Comeback geben wird.
0: Der Bericht von Oliver Soos.

0: Es war gestern eine Meldung, die die internationale Kulturwelt aufhorchen ließ. In New York werden das renommierte Metropolitan Museum und die neue Galerie zusammengelegt. Über die Hintergründe einer Schenkung, die es nicht alle Tage gibt, hat Britta Bürger aus unserer Fazitredaktion weitere Informationen zusammengetragen.
1: Für Met-Direktor Max Hollein ist das wirklich ein Big Deal. Die neue Galerie liegt direkt gegenüber vom Metropolitan Museum. Sie behütet eine der berühmtesten Sammlungen deutscher und österreichischer Kunst, darunter Gustav Klimts Goldene Adele. Ein Gemälde, das Lorder vor 20 Jahren für sage und schreibe 135 Millionen Dollar ersteigert hatte. Elke Buhr, Chefredakteurin des Kunstmagazins Monopol, kann diesen Deal für uns einordnen. Hallo, guten Abend.
2: Guten Abend.
1: Ja, wie umfassend ist denn diese Schenkung?
2: Das ist schon sehr, sehr viel und vor allen Dingen sind es sehr tolle Werke, die da verschenkt werden. Also erstmal wird das Gebäude verschenkt. Das ist ein sehr schönes Jugendstilhaus von 1914, in dem die neue Galerie ihren Platz hat. Dann wird die Sammlung, die zur neuen Galerie gehört, verschenkt. Das sind 600 Werke, rund 600 Werke. Und Sie haben es schon gesagt, da ist vor allen Dingen die Avantgarde des frühen 20. Jahrhunderts aus Deutschland und Österreich dabei und wirklich sehr, sehr berühmte Werke von Klimt, Schiele, Kirchner, Max Beckmann und so weiter. Und dann kommen noch dazu 13 Werke aus dem Privatbesitz der Lorder-Familie. Plus hat die noch eine große Stiftung gemacht, sodass dann auch später der Unterhalt gesichert sein wird.
1: Wow. Die Vogue schreibt, es habe seit Ginger Rogers und Fred Astaire nicht solch ein Paar gegeben. Passt der Vergleich?
2: Naja, geht so mal. Ich habe mir dann gefragt, wer ist denn jetzt Ginger Rogers und wer ist Fred Astaire von den beiden? Weil es müsste schon, weil Fred Astaire war ja gar nicht so viel größer als Ginger Rogers. Und das Verhältnis ist ja eigentlich so, dass Matt ist einfach so ein Riesentanker. Also die haben ja alles von der Prähistorie bis ins Zeitgenössische und werden auch immer größer. Und auf der anderen Seite ist die neue Galerie ja gerade deshalb schön, weil sie so überschaubar ist, weil sie so elegant ist, weil sie eigentlich so, ja, wie so ein Wohnhaus eigentlich ist und das so ein menschliches Maß hat. Und aber vielleicht ist gerade deswegen, also ich glaube, man kommt auf den Vergleich oder die Vogue kommt auf den Vergleich eben wegen der Eleganz der neuen Galerie und weil die neue Galerie so wahnsinnig beliebt ist. Also sie ist wirklich unter den New Yorkern ein heiß geliebtes Museum und einfach ein Ort, wo man sehr, sehr gerne hingeht.
1: Ronald S. Lauder ist unter anderem Präsident des MoMA, seit 2007 Präsident des Jüdischen Weltkongresses. Warum verschenkt dieser Mäzen nun sein Museum kurz vor dessen 25-jährigen Jubiläum?
2: Ja, warum verschenkt er es? Weil eben, er hat selber gesagt, es kann sein, dass ich nicht 120 Jahre alt werde. Und das ist ja immer so ein Problem. Die Frage ist, was geschieht eigentlich mit dem Erbe von so großen Sammlern? Also seine Tochter, die auch bei Estée Lauder im Unternehmen ist, die ist zwar sehr interessiert an der Kunst, aber vielleicht hat sie ja gesagt, sie möchte nicht unbedingt ihr Leben dieser neuen Galerie widmen. Und um sicher zu gehen, dass so eine Konstruktion und so ein Museum genau so bleibt, wie es ist und wie er sich das vorgestellt hat, ist es natürlich das Sicherste, das an eine große Institution zu geben, der man vertraut. Das ist ja generell das Problem, gerade von großen Sammlern. Also zu Lebzeiten ist das dann alles ganz super. Danach fragt man sich ernsthaft, okay, wer kümmert sich denn darum? Wie machen wir das? Und wenn man da einen guten Platz gefunden hat und jemanden, dem man vertraut, dann ist das eine sehr gute Wahl.
1: Und warum konnte sich jetzt gerade Max Hollein, Direktor des Metropolitan Museum, den Coup sichern? Also als gebürtiger Wiener hat er sicher einen besonderen Bezug zu der Sammlung darüber hinaus?
2: Naja, das hat sich das MoMA wahrscheinlich auch gefragt, warum es jetzt gerade das Met bekommen hat. Das ist natürlich sehr ärgerlich für das MoMA. Aber es liegt auch total nahe, weil Lauder war in den 1980er Jahren schon als Diplomat in Wien und er kannte die Familie von Hollein. Also Hollein ist ja der Sohn des bekannten Architekten Hans Hollein. Und das heißt, die haben sie schon gekannt, als Max Hollein noch ein Kind war. Und dann hat Hollein als sehr erfahrener Museumsmann Lauder eigentlich über die ganzen Jahre beraten, wie er seine neue Galerie eigentlich aufstellt, wie er dieses Museum organisiert. Man war gegenseitig im Board und ich glaube, deswegen war das dann auch eine relativ natürliche Wahl.
1: Und wie ist Ihre Einschätzung? Wird sich die neue Galerie mit dieser Schlüsselübergabe verändern?
2: Naja, das Ziel ist ja eben, dass sie sich nicht verändert und es wurde auch schon gesagt, dass es zwar manche Leihgaben vielleicht für spezielle Ausstellungen im Met geben wird, aber zum Beispiel die Adele, die wird immer da bleiben, das ist die Mona Lisa. Also das heißt, das Ziel ist eigentlich, dass sich so wenig verändert wie möglich und es wurde auch schon bestätigt, dass es die Wiener Schnitzel, die sehr beliebt sind im Haus, weitergeben wird.
3: Deutschlandfunk. 4.30 Uhr die Nachrichten. Die AfD in Sachsen-Anhalt plant, im Falle einer Regierungsübernahme zahlreiche Posten im Beamtenapparat neu zu besetzen. Eine Zahl von 150 bis 200 Stellen erscheine realistisch, sagte der AfD-Spitzenkandidat Siegmund der Mitteldeutschen Zeitung in Halle. Sollte versucht werden, unsere Arbeit aktiv zu blockieren, müsse man Maßnahmen ergreifen, führte er aus. Grundsätzlich reiche man aber jedem die Hand, egal welcher politischen Couleur. Siegmund erklärte, der Blick richte sich nicht nur auf die Landesverwaltung, sondern auch auf landeseigene Gesellschaften. Es geht somit nicht nur um Staatssekretäre und deren Stäbe, sondern auch um die Ebene darunter. Eine Neubesetzung von Spitzenposten gehört zu Regierungswechseln dazu. Die Ankündigung der AfD geht darüber hinaus. In den USA löste zuletzt ein weitreichender Zugriff auf den Staatsapparat nach der zweiten Amtsübernahme von Präsident Trump anhaltende Konflikte aus. Ähnliches gilt für Polen oder Ungarn. Die AfD in Sachsen-Anhalt kommt derzeit in Wahlumfragen auf 41%. Die deutsch-amerikanische Politikwissenschaftlerin Catherine Klüver-Ashbrook hat auf ähnliche Probleme der staatlichen Entwicklungen in den USA und in Deutschland hingewiesen. Die US-Demokratie sei schwer angezählt, sagte sie im Deutschlandfunk, und zwar nicht nur, weil ein Donald Trump im Weißen Haus sei, sondern weil es schwerwiegende Verschiebungen im System gebe. Sie verwies auf die jüngsten Entscheidungen des obersten Gerichtshofs. Stunde um Stunde zögen nun besonders in den Südstaaten Repräsentantenhäuser ihre Wahldistrikte neu. Diese Logik, den Rechtsstaat zu bemühen, um den Rechtsstaat zu zersetzen, sieht man laut Klüver-Ashbrook auch hierzulande. Es sei gerade so gelungen, das Bundesverfassungsgericht legislativ abzusichern, aber es gebe auch 16 Landesverfassungsgerichte und in dreien davon hätten sich AfD-nahe Richter angeklagt, betonte sie. Der oberste Gerichtshof hatte zuletzt zwei Entscheidungen getroffen, die es den Republikanern laut Kritikern de facto erleichtern, Wahlkreise zu ihren Gunsten neu zuzuschneiden. Die Zahl der Toten nach den jüngsten Angriffen Russlands auf die ukrainische Hauptstadt Kiew ist nach Behördenangaben auf 21 gestiegen. Darunter seien drei Kinder, teilte der örtliche Katastrophenschutz mit. Einsatzkräfte durchsuchten die Trümmer eines Gebäudes im Stadtteil Darnitsky. Weiter nach Opfern. Landesweit wurden nach Angaben von Präsident Selenskyj 180 Objekte durch das russische Militär beschädigt. Neben Kiew seien Charkiw und das Gebiet rund um Odessa getroffen worden. Bei einem Tauchunglück auf den Malediven sind 5 Italiener ums Leben gekommen. Sie wollten im Vavua-Atoll in rund 50 Metern Tiefe Höhlen erkunden, wie das italienische Außenministerium mitteilte. Einzelheiten zum Hergang des Unglücks liegen bisher noch nicht vor. Die Behörden auf den Malediven leiteten Untersuchungen ein. Medienberichten zufolge handelte es sich um Mitarbeiter und Studenten der Universität Genua. Italiens Forschungsministerin Bernini teilte mit, die Tragödie erschüttere die gesamte Wissenschaftsgemeinschaft. Die Malediven sind ein Inselstaat im Indischen Ozean, südwestlich von Sri Lanka. Die Inseln des Archipels ziehen mit idyllischen, weißen Sandstränden viele Urlauber an. Auch für Schnorchler und Taucher sind sie ein beliebtes Ziel. Bei der Fußballweltmeisterschaft drohen Spielern und Zuschauern häufiger gefährliche Hitzebedingungen als noch bei der WM 1994 in Nordamerika. Das teilte die britische World Weather Attribution mit. Voraussichtlich jedes vierte der 104 Spiele werde einer Erhebung zufolge unter Hitze- und Luftfeuchtigkeitsbedingungen stattfinden, die Schutzmaßnahmen erfordern, führte die WWA aus. Auch das Finale

0: vom 11. Juni bis zum 19. Juli in den USA, Kanada und Mexiko statt. Das Wetter: wechselhaft vereinzelt Graupelgewitter, vor allem im Norden aufgelockert 11 bis 17 Grad. Morgen vereinzelt Schauer von der Mitte bis zur Ostsee, heiter 6 bis 17 Grad. Am Sonntag heiter bis wolkig, im Tagesverlauf einzelne Schauer 12 bis 19 Grad. Das waren die Nachrichten.
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0: Wir kommen zum Sport hier in der Radio nach dem Deutschlandfunk um 4.39 Uhr. Gestern war es da relativ ruhig. Wäre da nicht das DFB-Pokalfinale der Frauen gewesen. Dazu kamen mehr als 40.000 Zuschauerinnen und Zuschauer nach Köln. Und damit nun zu den Sportmeldungen mit Benedikt Kaninski.
1: Der FC Bayern München ist und bleibt DFB-Pokalsieger bei den Frauen. Gestern haben sich die Münchnerinnen im DFB-Pokalfinale mit 4:0 gegen den VfL Wolfsburg durchgesetzt und damit ihre Vormachtstellung im deutschen Frauenfußball unterstrichen. Christian Schulze mit den Infos.
2: Die Wachablösung im deutschen Frauenfußball scheint nach diesem

0: Im Pokalfinale von Köln vollends vollzogen.
1: Traumtor von Caruso! Was für ein schönes Tor zum 4:0 für den FC Bayern. Und jetzt ist hier Party Bavaria.
0: Der FC Bayern München hat seiner vierten deutschen Meisterschaft in Serie auch die Titelverteidigung im DFB-Pokal folgen lassen. In einem gerade in der zweiten Halbzeit einseitigen Traumfinale ließen die Bayern dem Rekordpokalsieger keine Chance, sah auch Wolfsburgs Keeperin Stina Johannes so.
2: Wir sind natürlich enttäuscht. Wir haben uns viel mehr vorgenommen. Am Ende müssen wir aber auch einfach ganz klar sagen, dass unsere Leistung heute nicht gereicht hat, dass Bayern deutlich besser war und am Ende total verdient gewonnen hat.
0: 10 Jahre in Folge hatten die Wölfinnen den Pokal beherrscht, bis im Vorjahr die Bayern dazwischenfunkten. Nun geht die silberne Trophäe zum zweiten Mal in Serie an Clara Bühl und Co.
3: Vor dem Spiel war uns schon bewusst, dass Wolfsburg hier schon noch die Hand auf dem Pokal hat, einfach mit der Siegesserie, die sie hingelegt haben. Ich glaube, jedes Jahr haben wir jetzt das Ziel, das zu unterbrechen, einfach im Jahr jetzt so eine ähnliche Siegesserie aufzubauen.
0: Die eine Serie könnte ihren Anfang gefunden haben, die andere ging hingegen jäh zu Ende. Wenige Tage vor dem Ende ihrer Ära in Wolfsburg verließ Alexandra Popp nach ihrem 14. DFB-Pokalfinale den Platz erstmals als Verliererin. Den bitteren Tränen nach dem Schlusspfiff folgte schnell der Stolz über die Entwicklung des Endspiels in Köln.
4: Das macht einfach immer wieder Spaß, wie Jahr für Jahr immer mehr Leute den Weg ins Stadion gefunden haben, die einfach auch nur für das Frauenpokal Finale kommen und dass wir es geschafft haben, mehr Anerkennung, mehr Wertschätzung für den Frauenfußball zu erspielen sozusagen, damit man hier so eine Bude dann auch ausverkauft bekommt.
0: Der Großteil der über 46.000 Zuschauer hätte es Popp wohl gegönnt, wenn sie Köln noch einmal mit dem DFB-Pokal in Richtung Wolfsburg verlassen hätte. Doch der erneute Doublesieger Bayern München hatte etwas dagegen und hat seine Vorherrschaft im deutschen Frauenfußball untermauert.
5: Einen Showdown um das letzte Playoff-Ticket gab es gestern in der Basketball-Bundesliga. Das sichern sich die Gladiators Trier nach einem 76:69 Sieg gegen die Rostock Seawolves. Marc Stefken.
6: Für die Gladiators aus Trier geht eine hervorragende Saison damit in die Verlängerung. Die Trierer haben es nach 22 Jahren wieder in die Playoffs geschafft und das als Aufsteiger. Das Play-In-Duell gegen die Rostock Seawolves war lange die erwartet spannende Partie. Obwohl beide Mannschaften zuletzt 4 Spiele in 7 Tagen absolviert hatten, war die Partie über weite Strecken auf hohem Niveau. Keine Mannschaft konnte sich einen deutlichen Vorsprung herausarbeiten. Ausgerechnet im Schlussviertel häuften sich bei den Rostockern die Fehler. Trier nutzte die Schwächephase, angetrieben von 5.400 Fans, gnadenlos aus. Für Rostock ist die Saison vorbei. Trier kann sich auf mindestens 3 Spiele gegen den amtierenden deutschen Meister freuen.
5: Jede Menge Stürze und knappe Rennen gab es an den ersten Tagen beim Giro d'Italia. Das setzte sich auch auf der 6. Etappe gestern fort, bei der Davide Ballerini einen Heimsieg feiern durfte. Holger Gerska hat das Rennen verfolgt.
7: Ein Sturz in der letzten Kurve hat den Massensprint um den Sieg in Neapel verhindert. Auf tückisch glattem Kopfsteinpflaster rutschten 400 Meter vor dem Ziel fast ein Dutzend Fahrer weg, darunter auch der Mitfavorit Dylan Groenewegen aus den Niederlanden. Seine beiden Hauptrivalen Jonathan Milan aus Italien und der zweimalige Etappensieger Paul Manier aus Frankreich wurden durch stürzende Fahrer blockiert. Nur 2 Fahrer aus der Spitze kamen durch. Der Italiener Davide Ballerini gewann vor dem früheren Milan-Sanremo-Sieger Jasper Stuyven aus Belgien. Dessen Teamkollege Paul Manier wurde noch Dritter. Auch aus deutscher Sicht war es kein guter Tag. Pascal Ackermann spielte im Finale keine Hauptrolle. Felix Engelhardt musste mit einem Magen-Darm-Infekt aufgeben. Und Nico Denz, der dreimalige Giro-Etappensieger, stürzte unterwegs ziemlich heftig auf den Kopf. Hinter seiner weiteren Teilnahme steht ein dickes Fragezeichen. Im rosa Spitzenreiter-Trikot bleibt der junge Portugiese Afonso Eulalio. Die 7. Etappe wird dann für ihn und alle anderen zu einer weiteren ungewöhnlichen Herausforderung. Eine Bergankunft am Blockhaus nach einer fast 250 Kilometer langen Etappe.
5: In Kleinflottbek in Hamburg steht an diesem Wochenende alles im Zeichen des Reitsports. Am ersten Tag beim Championat von Hamburg holte sich der Ire Kian O'Connor gestern den Tagessieg. Jörg Tegelhütter.
8: Für die deutschen Reiter gab es im Championat von Hamburg nichts zu gewinnen. Zwar hatten sich gleich 4 Paare für den entscheidenden 2. Umlauf qualifiziert, aber mehr als Platz 4 für Mario Stevens war dieses Mal nicht drin.
9: Ich war jetzt im Stechen ein bisschen früh dran. Ich habe auch nur ein Pferd für dieses Niveau. Ein bisschen haushalten für Samstag müssen wir auch noch und für die nächsten Wochen. Und von daher bin ich einfach super glücklich und Wenn Otto das auch gefallen hat, freut es mich noch mehr.
8: Vom angesprochenen Bundestrainer Otto Becker gab es Lob für Stevens. Für Kian O'Connor gab es 20.000 Euro Siegprämie. Der Ire gewann auf seinem Wallach Genghis Khan vor dem Schweizer Eduard Schmitz. Für das Finale qualifiziert gewesen wäre auch André Thieme. Doch der Einzel-Europameister von 2021 verzichtete trotz Nullrunde auf den zweiten Umlauf. Zum Wohle seiner lange verletzten Stute Schakaria.
10: Nach der Verletzungspause muss ich auch fair sein zu ihr, so traurig das auch ist, hier in Hamburg aufs Stechen verzichten zu müssen. Aber fürs Pferd ist es, glaube ich, besser.
8: Beim großen Preis am Samstag will Thieme allerdings starten, auch um sich beim Bundestrainer erneut für die Weltmeisterschaften im August in Aachen zu empfehlen.
5: Und zum Abschluss noch eine Meldung aus dem Eishockey. Da startet die deutsche Mannschaft heute in Zürich gegen Finnland ins Turnier. Los geht's um 16.20 Uhr. Bei der WM vor einem Jahr schied das deutsche Team in der Gruppenphase aus. Der Einzug in die K.O.-Phase wäre also schon ein Erfolg.
11: Na, dann schauen wir mal. Der Sportüberblick war das von Benedikt Kandinsky.

0: Hier ist der Deutschlandfunk, 4:48 Uhr. Deutschlands einziges jüdisches Krankenhaus in Berlin ist pleite. Und nun? Der Berliner Gemeindevorsitzende Gideon Joffe wünscht sich, dass die Klinik selbstständig bleibt. Doch ob das klappt, ist fraglich. Sebastian Engelbrecht berichtet.
1: Der Puls ist zu hoch oder der Blutdruck oder der Sauerstoffgehalt des Blutes zu niedrig. Dann tönt ein Alarm in der Zentrale der Überwachungsstation, wo 4 Schwestern und Pfleger vor Bildschirmen sitzen. Alarm ist seit 1756 Alltag im jüdischen Krankenhaus. Jetzt kommt noch der Existenzalarm dazu. Das Haus mit den 384 Betten im Berliner Arbeiterkiez Wedding ist seit Dezember insolvent. Einer der 840 Mitarbeiter, ein Pfleger, der anonym bleiben möchte, erinnert daran,
2: dass eben hier auch Menschen sich versteckt haben, die von Deportation bedroht waren. Also jüdische Menschen. Und damit ist dieses Krankenhaus natürlich wirklich auch ein ganz besonderes Stück deutscher oder Berliner Geschichte.
1: Berlin ohne jüdisches Krankenhaus erscheint allen Beteiligten undenkbar. Aber die Krankenhausreform fordert ihren Tribut. Im Januar stellte schon die Berliner Schlossparkklinik den Betrieb ein. Kleinere Häuser müssen weichen oder sich spezialisieren. Hinzu kommt der Wasserschaden in einem Neubau des jüdischen Krankenhauses. Der Neubau konnte nicht in Betrieb gehen und jetzt bleiben die Einnahmen aus. Gläubiger fordern die Rückzahlung eines Millionenkredits. Aber wer soll das verschuldete Haus übernehmen? Die Uniklinik Charité oder der Landeskrankenhauskonzern Vivantes? Oder ein türkischer Investor, der sich interessiert?
2: Fragt mich zum Beispiel auch, wie da irgendein privater Investor diese Identität aufrechterhalten könnte. Ich finde, das kann nur aus öffentlicher Richtung geschehen.
1: Im Hof des jüdischen Krankenhauses stehen alte Kastanien. Eine Wiese und ein Springbrunnen laden zur Pause ein. Mitten in einem Viertel voller sozialer Brennpunkte, in dem viele Einwanderer und Flüchtlinge leben, nicht weit vom Drogenumschlagplatz Leopoldplatz. Das Krankenhaus sichert auch das Leben der Armen und Ärmsten in Berlin, wie eine Mitarbeiterin erzählt, die ihren Namen auch nicht nennen will.
3: All diese Sprachen, die man nicht unbedingt im Schulbuch, aber auf den Straßen Berlins wiederfindet, Polnisch, Kurdisch, Türkisch, Russisch, Arabisch, die spiegeln sich in unserem Team und das ermöglicht uns natürlich auch einen ganz anderen Kontakt zueinander.
4: Ja,
1: Eigentlich ist das jüdische Krankenhaus ein multikultureller Ort. Einer der Chefärzte ist Palästinenser und stammt aus Gaza. Es gibt noch eine Synagoge im Haus, einen Davidstern an der Decke im Foyer, auch ein paar jüdische Mitarbeiter. Und die jüdische Gemeinde zu Berlin ist mit 2 von 9 Sitzen im Kuratorium vertreten. Gideon Joffe, der Vorsitzende der jüdischen Gemeinde, will das Haus unbedingt erhalten.
5: Das jüdische Krankenhaus Berlin ist die einzige Einrichtung, die in den letzten 270 Jahren durchgängig in Betrieb war. Sogar zu dunkelsten Zeiten hat das Krankenhaus selbstständig funktioniert.
1: Aber Joffe ist bereit, sich auf einen Kompromiss im Sinne der Krankenhausreform einzulassen.
5: Ich denke, alle Krankenhäuser, die nach der Krankenhausreform noch am Markt existieren werden, müssen sich in der einen oder anderen Weise spezialisieren. Und ich denke, fürs jüdische Krankenhaus wäre der Teilbereich der Geriatrie und die Psychiatrie definitiv ein Bereich, bei dem man gewisse Wettbewerbsvorteile hätte.
1: Die Mitarbeiter dagegen wollen das Haus als Ganzes erhalten, mit seinen 13 Stationen und medizinischen Zentren.
2: Das funktioniert dann aus meiner Sicht auch nicht, indem wir jetzt das Krankenhaus auf einen neuen Weg spezialisieren. Da verlieren wir Leute auf dem Weg und dann geht auch das Herz dieses Hauses ein Stück weit verloren.
3: Wir sehen ganz entschieden da unsere wertvolle Expertise nicht mehr ausreichend vertreten in diesen Vorschlägen. Wir wollen unbedingt unsere hochqualifizierten Mitarbeitenden, die ganz, ganz andere Fähigkeiten noch mitbringen als auf diesem sehr schmalen Spektrum, die wollen wir natürlich bei uns behalten und eben weiter diese Versorgungsmöglichkeiten, die nur über die interdisziplinäre Zusammenarbeit auch vorgesehen sind, anbieten können.
1: Dazu schweigt der schwarz-rote Berliner Senat. Wie will das Land Berlin das Krankenhaus retten und will es das überhaupt? In der Gesundheitsverwaltung ist auf Anfrage niemand zum Interview bereit, auch nicht Senatorin Ina Ciborra. Das ärgert die Mitarbeiter. Bei einer Kundgebung ihrer Gewerkschaft Verdi klagt die Gewerkschaftsfunktionärin Gisela Neunhöfer,
4: dass niemand, weder aus dem Senat noch auch von der Geschäftsführung, dem Vorstand, sozusagen wirklich ernsthaft mit den Beschäftigten und ihren Interessensvertretungen ins Gespräch geht darüber, wie man aus diesem Schlamassel wieder rauskommt. Das ist echt unwürdig, das ist auch ein Skandal und das ist unfähig.
1: Aber ein Bundespolitiker von der Linken meldet sich bei der Kundgebung zu Wort.
6: Ich werde an den regierenden Bürgermeister von Berlin schreiben, dass meines Erachtens die Schließung dieses Krankenhauses überhaupt nicht geht und dass dafür die Mittel zur Verfügung gestellt werden.
1: Gregor Gysi erntet den größten Applaus. Bei der Gesundheit dürfe der Staat nicht sparen, sagt er.
6: Ich möchte Sie auch dazu beglückwünschen, dass Sie als jüdisches Krankenhaus Ungläubige wie mich behandeln, Gläubige aller Art behandeln und es ihnen egal ist, ob er islamisch ist, ob er christlich ist, ob er jüdisch ist. Mein Gott, wäre das eine Zukunft, wenn wir das weltweit so organisieren könnten. Was, wovon ich ein bisschen träume. Ich wünsche euch alles Gute. Mein Brief wird in Kürze abgeschickt.
1: Wann der Berliner Senat über die Zukunft des jüdischen Krankenhauses entscheidet, steht aber bis heute nicht fest.
0: Die Reportage von Sebastian Engelbrecht aus Berlin.

0: 4:57 Uhr, Sie hören den Deutschlandfunk. Timmy, haben ihn einige genannt, weil er im Meer am Timmendorfer Strand gestrandet war, unter anderem dort. Dann war er fast für lebensunfähig erklärt worden und dann hat eine private Initiative mit großzügiger Duldung des Umweltministers von Mecklenburg-Vorpommern den Buckelwal ins offene Meer befördert oder das zumindest aufwendig versucht. Was dann mit dem Tier geschah, unklar. Doch nun gibt es Neuigkeiten für Wahlbeobachter Arne Bartram.
1: Vor der dänischen Insel Enholt ist ein toter Wal entdeckt worden. Jetzt wird geprüft, ob es sich dabei um den Buckelwal handelt, der wochenlang vor der deutschen Ostseeküste festsaß. Die dänische Umweltbehörde hat bisher nur bestätigt, dass ein Wal vor Enholt gestrandet ist. Beobachter vor Ort schätzen das Tier auf 10 bis 15 Meter Länge. Das würde zu dem Buckelwal passen, der zuletzt vor der Insel Pöhl lag. Außerdem befindet sich Enholt auf der Route Richtung Nordsee, in die der Wal Anfang Mai gebracht worden war. Die dänischen Behörden gehen davon aus, dass das jetzt gefundene Tier schon eine Weile tot ist. Als nächstes sollen Gewebeproben genommen werden. So könnte geklärt werden, ob es der Wal von der Insel Pöhl ist. Der war Anfang Mai von einer privaten Initiative mit einem Spezialschiff Richtung Nordsee gebracht worden. Laut Meeresbiologen hatte der stark geschwächte Wal kaum Überlebenschancen und ist vermutlich gestorben.
0: Der Bericht von Arne Bartram.

Und damit geht diese Radionacht zu Ende. Hier im Deutschlandfunk folgen die Nachrichten und danach übernehmen die Kolleginnen und Kollegen der Informationen am Morgen mit Barbara Schmidt-Matern im Studio. Fürs Zuhören bis hier, vielen Dank. Ich bin Marco Langer. Kommen Sie gut durch den Tag.

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1: Fünf Uhr, die Nachrichten. Die AfD in Sachsen-Anhalt plant, im Falle einer Regierungsübernahme zahlreiche Posten im Beamtenapparat neu zu besetzen. Eine Zahl von 150 bis 200 Stellen erscheine realistisch, sagte der AfD-Spitzenkandidat Siegmund der Mitteldeutschen Zeitung in Halle. Sollte man versuchen, unsere Arbeit aktiv zu blockieren, müsse man Maßnahmen ergreifen, führte er aus. Grundsätzlich reiche man aber jedem die Hand, egal welcher politischen Couleur. Siegmund erklärte, der Blick richte sich nicht nur auf die Landesverwaltung, sondern auch auf landeseigene Gesellschaften. Eine Neubesetzung von Spitzenposten gehört zu Regierungswechseln dazu. Die Ankündigung der AfD geht darüber hinaus. In den USA löste zuletzt ein weitreichender Zugriff auf den Staatsapparat nach der zweiten Amtsübernahme von Präsident Trump anhaltende Konflikte aus. Ähnliches gilt für Polen oder Ungarn. Die AfD Sachsen-Anhalt kommt derzeit in Wahlumfragen auf 41%. Der chinesische Staatschef Xi hat nach Angaben von US-Präsident Trump angeboten, zur Beilegung des Konfliktes mit dem Iran beizutragen. Trump sagte dem Fernsehsender Fox News, Xi hoffe auf ein baldiges Abkommen. Dabei gehe es auch um eine Öffnung der Straße von Hormus. Weitere Details nannte Trump nicht. China ist der größte Abnehmer von iranischem Öl und pflegt eine Partnerschaft mit dem Regime in Teheran. Die Zahl der Toten nach den jüngsten Angriffen Russlands auf die ukrainische Hauptstadt Kiew ist nach Behördenangaben auf 21 gestiegen. Darunter seien drei Kinder, teilte der örtliche Katastrophenschutz mit. Einsatzkräfte durchsuchten die Trümmer weiter nach Opfern. Landesweit wurden nach Angaben von Präsident Selenskyj 180 Objekte durch das russische Militär beschädigt. In Israel sind Zehntausende mit Nationalflaggen durch die Altstadt von Jerusalem zur Klagemauer gezogen. Aus der Menge waren immer wieder Rufe zu hören wie »Tod den Arabern«, »Mögen eure Dörfer brennen« oder »Mohammed ist tot«, was sich auf den islamischen Propheten bezog. Der Demonstrationszug der zumeist nationalistischen und jüdisch-fundamentalistischen Teilnehmer führte auch durch Stadtviertel, die überwiegend von Muslimen bewohnt werden. Auch Polizeiminister Ben-Gvir nahm teil. Er schwenkte die israelische Flagge auf dem Tempelberg, was viele Palästinenser als gezielte Provokation sehen. Der sogenannte Flaggenmarsch findet jährlich am Jerusalem-Tag statt. Dabei wird die israelische Eroberung Ost-Jerusalems im Sechstagekrieg von 1967 gefeiert. Auf den Salomonen ist Oppositionsführer Whale zum Premierminister gewählt worden. Der Vorsitzende der Demokratischen Partei erhielt 26 von 49 abgegebenen Stimmen im Parlament der Südpazifischen Inselgruppe. Er tritt damit die Nachfolge des gestürzten Regierungschefs Manele an. Manele hatte vor einer Woche ein Misstrauensvotum verloren. Kritiker werfen ihm Korruption und Misswirtschaft vor. Das etwa 1600 Kilometer östlich von Australien gelegene strategisch wichtige Archipel sieht sich zudem den Folgen geopolitischer Rivalitäten Chinas und des Westens in der Pazifikregion ausgesetzt. Manele galt als enger Unterstützer Chinas, Whale eher als Kritiker Pekings. Vor 4 Jahren schlossen die Salomonen ein sogenanntes Sicherheitsabkommen mit China. Es löste in den Vereinigten Staaten von Amerika sowie in Australien und anderen Nachbarstaaten Besorgnis aus. Bundeskanzler Merz nimmt heute am Katholikentag in Würzburg teil. Geplant ist eine Fragerunde mit jungen Menschen. Gestern hatte sich Bundespräsident Steinmeier für das Ehrenamt stark gemacht. Demokratie funktioniere nicht ohne gesellschaftlichen Zusammenhalt, sagte er. Nicht nur Politiker müssten Wertschätzung gegenüber Ehrenamtlern leisten, sondern auch jene, denen diese Dienste zugute kämen. Stattdessen würden zum Beispiel Feuerwehrleute und Rettungssanitäter zum Teil angefeindet. Das sei die eigentliche Schande. In Deutschland haben zahlreiche Menschen Christi Himmelfahrt und den Männertag gefeiert. Gläubige besuchten Gottesdienste, oftmals im Freien, und andere kirchliche Veranstaltungen. Zum Männer-, auch Herren- oder Vatertag genannt, zogen traditionell viele mit Getränken, Grillgut und Bollerwagen durch die Gegend oder trafen sich an Ausgehzielen. In Berlin und Hamburg protestierten Hunderte gegen Gewalt an Frauen. Das Wetter wechselhaft, vereinzelt Graupelgewitter, vor allem im Norden aufgelockert, 11 bis 17 Grad. Morgen vereinzelt Schauer, von der Mitte bis zur Ostsee heiter, 6 bis 17 Grad. Am Sonntag heiter bis wolkig, 12 bis 19 Grad. Das waren die Nachrichten.
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2: Mit Barbara Schmidt-Matern im Studio. Schönen guten Morgen.

0: Sie haben es in den Nachrichten gehört. US-Präsident Trump ist auf Staatsbesuch in China, eines unserer Top-Themen in den kommenden 4 Stunden. Es gibt großen Bahnhof in Peking für den US-Präsidenten Donald Trump mit großen Gesten und schmeichelnden Worten für den Gastgeber.
1: Sie sind ein großartiger Führer. Das sage ich jedem. Sie sind ein großartiger Führer. Wenn unsere Länder zusammenarbeiten, profitieren beide davon. Wenn wir uns gegenüberstehen, leiden beide darunter.
0: Sagt wiederum Xi Jinping, und Chinas Staats- und Parteichef warnte die USA gestern unverhohlen in der Taiwan-Frage. Wir analysieren dieses Gipfeltreffen mit allem, was bisher bekannt ist, um 7.15 Uhr im Interview mit dem China-Experten der Unionsfraktion im Bundestag, mit Nicolas Tsipelius. Gefährdet das neue, diese Woche beschlossene Heizungsgesetz den Klimaschutz? Unser Thema um 6.50 Uhr, dann im Gespräch mit dem Klimaforscher Niklas Höhne. Und in dieser ersten Sendestunde eine Reportage aus dem Libanon, wo das Sterben weitergeht, trotz der mit Israel offiziell vereinbarten Feuerpause.

0: Der US-Präsident ist also gestern empfangen worden in China, nicht nur von Staats- und Parteichef Xi Jinping auf dem roten Teppich vor der großen Halle des Volkes, sondern auch von hunderten jungen Chinesinnen und Chinesen, die begeistert Fahnen geschwenkt haben, und zwar Fahnen von China und den Vereinigten Staaten. Aber bei aller nach außen getragener Harmonie, die Konflikte zwischen den beiden Großmächten bleiben natürlich weiterhin präsent, wie Maximilian Seib berichtet.
1: Bisher ist es vor allem ein Gipfel der schönen Bilder und der warmen Worte. Xi und Trump beschworen gestern immer wieder die gute Beziehung und Zusammenarbeit der beiden Staaten. Konkrete Ergebnisse sind bislang dagegen kaum bekannt geworden. Und wenn, dann vor allem in Handelsfragen. Xi hat US-Unternehmen mehr Zugang zum chinesischen Markt versprochen. Ähnliche Versprechen wurden in der Vergangenheit allerdings nicht gehalten. 10 chinesische Firmen dürfen derweil Hochleistungschips vom US-Unternehmen Nvidia kaufen, die unter anderem für künstliche Intelligenz gebraucht werden. Allerdings nur das zweitbeste Modell. Eine gemeinsame Linie gibt es offenbar beim Thema Iran-Krieg. Das Weiße Haus erklärte, man sei sich einig, dass die Straße von Hormus offen sein müsse und der Iran keine Atomwaffen haben dürfe. Warnungen an die USA sprach China beim Thema Taiwan aus. Die Insel wird seit Jahrzehnten unabhängig und demokratisch regiert, China sieht sie aber als Teil des eigenen Staatsgebietes an. Die USA liefern Waffen in Milliardenhöhe an Taiwan, China erklärte, das sei eine rote Linie für Peking. Xi und Trump treffen sich heute Vormittag Ortszeit zunächst zu einem Freundschaftsfoto, wie es im offiziellen Programm heißt. Anschließend stehen eine gemeinsame Teezeit und ein Arbeitsmittagessen an. Bei dem können Xi und Trump noch einmal in ungestörterem Setting über die zahlreichen Fragen sprechen, die noch offen sind. Am frühen Nachmittag reist der US-Präsident dann ab.
0: Berichtet aus Peking Maximilian Seib.

0: Seit einem Monat gilt jetzt eine Waffenruhe zwischen Israel und dem Libanon. Aber diese Waffenruhe als brüchig zu bezeichnen, das wäre wahrscheinlich schon ein Euphemismus. Nach libanesischen Angaben sind auch während der Feuerpause mehr als 400 Menschen getötet worden durch israelische Angriffe. Und während Israel mitteilt, dass es sich dabei vor allem um Kämpfer der Terrormiliz Hezbollah gehandelt habe, ist im Libanon von vielen zivilen Opfern die Rede. Aktuell wird wieder verhandelt zwischen Vertretern Israels und des Libanon in der amerikanischen Hauptstadt Washington. Und wie man im Libanon selbst auf diese Gespräche schaut und auf die vermeintliche Waffenruhe, das berichtet aus Beirut unser Reporter Moritz Behrendt.
1: Eine Trauerfeier in einem Dorf im Südlibanon. Angehörige blicken fassungslos auf die grünen Leichensäcke. Einer ist der eines Kindes. Obwohl seit Mitte April eine Waffenruhe gilt, ist das ein tägliches Bild im Libanon. Ein älterer Mann, der aus dem Süden in die Hauptstadt Beirut geflohen ist, sagt: Sie haben Dörfer zerstört während der Waffenruhe. Unser Dorf wurde zerstört und von Bulldozern platt gemacht. Diese sogenannte Feuerpause ist eine Lüge. Er fordert, dass sich die Israelis hinter die Grenze zurückziehen. Dann könnte es einen Friedensvertrag oder eine Waffenstillstandsvereinbarung geben, wie auch immer man es nennt. Sie bleiben für sich und wir bleiben für uns. Den ganzen Tag über kreisen israelische Drohnen über der libanesischen Hauptstadt. Viele hier haben wenig Hoffnung, dass Israel mit den Angriffen aufhört, auch wenn die Waffenruhe verlängert werden sollte. Auch die schiitische Hisbollah stellt das Feuer nicht ein, greift Ziele in Israel an und israelische Soldaten, die in den Libanon einmarschiert sind. Die pro-iranische Miliz bezeichnet das als Widerstand, eine Formulierung, der Rassan Hasbani vehement widerspricht. Sie haben weder die Zerstörung im Land verhindert, noch den Einmarsch der israelischen Streitkräfte auf libanesischen Boden. Und sie waren nicht in der Lage, nur einen einzigen libanesischen Bürger vor diesem Krieg zu schützen. Hasbani sitzt für die rechtskonservativ-nationalistischen Forces Libanaises im Parlament. Er war Minister und stellvertretender Regierungschef. Aktuell ist seine Partei in der Opposition. Doch er unterstützt die Regierung bei zentralen Vorhaben. Der Entwaffnung der Hisbollah und der Aufnahme von direkten Gesprächen mit der israelischen Regierung. Die finden aktuell in Washington statt. Von einer Chance für nachhaltige Stabilität im Libanon spricht der Abgeordnete. Auch wenn das Umfeld nicht gerade ideal ist für umfassende Verhandlungen, so ist es doch ein guter Ausgangspunkt. Mit seinen vorsichtigen Formulierungen liegt Hasbani auf der Linie der libanesischen Regierung. Die fordert bei den Verhandlungen in Washington ein Ende der israelischen Angriffe, während Israel eine konsequente Entwaffnung der Hisbollah verlangt und auf ein Friedensabkommen pocht. Auf einen wirklichen Frieden wagt im Libanon noch niemand zu hoffen. Die Regierung kann die Hisbollah nicht kontrollieren. In der Folge gibt es kaum internationalen Druck auf Israel, seine Soldaten aus dem Nachbarland abzuziehen. Wenn wir tatsächlich Frieden anstreben, sagt Rassan Hasbani, dann müssen alle diese Punkte geklärt werden und das könnte eine Weile dauern. In Beirut sehen viele ein langfristiges Sicherheitsabkommen zwischen dem Libanon und Israel als bestmögliches mittelfristiges Ergebnis der Verhandlungen. Noch aber ist es längst nicht so weit. Vor allem im Süden des Landes wären die Menschen schon froh über eine Waffenruhe, die tatsächlich hält.
0: Berichtet aus dem Libanon mein Kollege Moritz Behrendt.

0: Und wir bleiben um 5.12 Uhr in der Region und schauen jetzt in die israelische Hauptstadt. Gestern Abend hat nämlich der sogenannte Jerusalem-Tag begonnen, ein israelischer Feiertag, der an die Wiedervereinigung der Stadt im Sechstagekrieg erinnern soll. Der völkerrechtliche Status von Jerusalem ist weiter ungeklärt. Trotzdem oder vielleicht auch gerade deswegen nutzen rechtsextreme und radikale Siedler diesen Tag jedes Jahr wieder, um zu Tausenden durch das muslimische Viertel Jerusalems zu marschieren. Und dabei zum Beispiel Tod den Arabern zu skandieren. Eine Provokation, die in den letzten Jahren auch immer wieder zu Gewaltausbrüchen geführt hat. Aus Jerusalem berichtet Jan-Christoph Kitzler.
1: Die Altstadt von Jerusalem. Gilad Zublaban, ein palästinensischer Schuhhändler, sperrt seinen Laden zu. Normalerweise würde er das um diese Zeit nicht tun, aber hier sind gewaltbereite jüdische Jugendliche unterwegs. Es ist hier nicht mehr sicher. Das war der Laden meines Großvaters, dann meines Vaters und jetzt betreibe ich ihn. Das ist nicht schön, denn das, was sie tun, ist nicht richtig. Und selbst wenn sie etwas feiern wollen, dann nicht so. Nicht, dass alles schließen muss. Kein Geschäft hat mehr geöffnet. Wer muss das denn ausbaden? Die Jugendlichen kommen auch hier bei ihm vorbei. Manche sind sehr aggressiv. Man sieht, wie eine muslimische Frau bespuckt wird. Man hört nationale und religiöse Lieder, die eher an Fangesänge erinnern. Am sogenannten Jerusalem-Tag feiern nationalreligiöse Juden, dass Jerusalem wieder ganz ihnen gehört. Seit Israel 1967 den Ostteil der Stadt besetzt hat, gilt die Stadt als vereint. Völkerrechtlich ist das nicht anerkannt. Ost-Jerusalem sollte laut den Oslo-Verträgen eigentlich die Hauptstadt eines palästinensischen Staates sein. In der Altstadt stehen auch Hunderte in lila Westen. Die Organisation Standing Together setzt sich für Verständigung ein zwischen Juden und Palästinensern. Heute stellen sie sich schützend dazwischen, wenn die Gewalt zu viel wird. Viele Tausende sind an diesem Tag aus den Siedlungen im besetzten Westjordanland gekommen. Viele wollen keine Gewalt, aber sie wollen jüdische Vorherrschaft. Kamel Una stammt aus einer Siedlung südlich von Hebron. Am Morgen war er schon auf dem Tempelberg. Der Ort mit der Al-Aqsa-Moschee gilt Muslimen nach Mekka und Medina als drittheiligster Ort. Itamar Ben-Gvir, Israels rechtsextremer Minister für nationale Sicherheit, hatte hier ebenfalls am Morgen medienwirksam die israelische Fahne geschwenkt. Kamel Una ist skeptisch. Es wäre schön, wenn das ein Tag sein könnte, an dem Leute zusammenkommen und Jerusalem feiern. Und ich glaube nicht, dass das die Mehrheit ist, aber es gibt Menschen, die Gewalt anwenden gegen Araber, ihre Läden und Linke. Das ist schade, das ist ein verschenkter Tag. Es könnte ein Tag für das gesamte Volk Israel sein. Und am Ende ist das ein Tag nur für einen Teil der Bevölkerung, die Nationalreligiösen. Einer dieser Nationalreligiösen ist Ariel aus Modi'in. Er ist 19 und mit Freunden hier. Gerade noch hat er mit einem anderen jungen Mann mit Kippa diskutiert, dem seine Ansichten zu radikal sind, der mit Blick auf die Unterdrückung von Palästinensern von Apartheid spricht. Dann sagt Ariel:
2: I'm here today to celebrate that this is our city.
1: Ich feiere hier heute, dass das unsere Stadt ist. Das ist das beste Gefühl in der Welt, durch die muslimische Straße zu gehen. Ich feiere das. Das ist unser Land. Das ist das heilige Land. Das ist Israel. Das ist Jerusalem. Und sie dürfen nicht hier sein. Sie sollen nicht hier sein, die Araber. Der 7. Oktober ist der beste Beweis, dass wir mit ihnen nicht zusammenleben können. Sie dürfen nicht hier sein. Punkt.
2: They can't be here. Point. Period.
1: Vor dem Damaskustor kommen immer mehr Menschen zusammen. Unter Gesängen ziehen sie durch die Altstadt bis zur Klagemauer. Auf Plakaten ist vom heiligen Jerusalem die Rede. Dass die Stadt nicht nur Juden heilig ist, sondern auch Muslimen und Christen, hat hier keinen Platz. Mohammed Abu Humus ist ein schon älterer palästinensischer Aktivist, der nicht mehr gut laufen kann. Er wird von Sicherheitskräften recht rabiat weggeschickt. Das ist ein schwarzer Tag für das palästinensische Volk, denn sie haben Jerusalem besetzt und vereint. Und wie du siehst, Jerusalem ist besetzt, all die Verletzungen. Es gibt Soldaten, die Polizei, die Palästinensern verbieten, sich hier aufzuhalten. Sie belagern unsere Märkte und Häuser, damit der Flaggenmarsch hier stattfinden kann, auf dem Land unseres Volkes. Und zu allem Überfluss ist an diesem Freitag noch der Nakba-Tag, an dem an die Flucht und Vertreibung von Hunderttausenden Palästinensern rund um die Gründung des Staates Israel erinnert wird. Auch dieser Teil der Geschichte ist in Jerusalem gerade ziemlich gegenwärtig.
0: Eine Reportage unseres Israel-Korrespondenten Jan-Christoph Kitzler.

0: So richtig gut sieht's für Deutschland auch in diesem Jahr nicht aus beim Eurovision Song Contest. Sarah Engels wird mit ihrem Song Fire, also Feuer, bei den Buchmachern aktuell auf den hintersten Plätzen gehandelt. Aber immerhin, Deutschland ist Teil der Länder, die am meisten Geld in den Wettbewerb geben und muss sich deswegen nicht mehr fürs Finale qualifizieren. Das gilt aber nicht für die kleineren Länder, die teilnehmen. Vor dem Finale morgen am Samstag war gestern Abend in Wien deswegen das zweite Halbfinale und unser Reporter Oliver Schosch weiß, wer es geschafft hat.
1: Beim zweiten Halbfinale gab es einige starke Sängerinnen, die sich erwartungsgemäß durchsetzen konnten. Wie zum Beispiel Delta Goodrem für Australien. Das ferne ESC-Gastland will unbedingt mal den europäischen Wettbewerb gewinnen und setzt deshalb auf einen Weltstar. Es ist kein besonders innovativer Song, aber opulent inszeniert mit goldenem Kleid, sprühenden Funken und Delta Goodrem wird auf einer Hebebühne in die Höhe gefahren, die schon einmal für Beyoncé im Einsatz war. Australien hat tatsächlich Chancen, den ESC zu gewinnen. Denn die Buchmacher sehen Australien beim Finale am Samstag auf Platz 3, hinter Finnland und Griechenland, die sich im ersten Halbfinale am Dienstag durchsetzen konnten. Zum erweiterten Favoritenkreis gehört auch die erst 17-jährige Sängerin Monroe für Frankreich.

Frankreich setzt auf ein zurzeit angesagtes Erfolgsrezept, Classic meets Pop. Mit diesem Stil hat im letzten Jahr auch JJ den ESC gewonnen für Österreich. Nun versucht es Frankreich mit großem, opernhaftem Gesang.

Den absoluten Kontrast lieferte Dara aus Bulgarien mit ihrem Balkankracher Bangaranga, die Wortneuschöpfung des ESC und ein Kult im Internet. Ja, Bangara, Bangara.

0: Mit ihm muss man auch rechnen. Søren Toppegaard Lund aus Dänemark sehen die Buchmacher im Finale auf Platz 4. Überraschend gute Platzierungen im Finale könnten noch Rumänien oder Albanien erreichen. Eine bittere Enttäuschung gab es hingegen für die Schweiz, Luxemburg, Armenien, Aserbaidschan und Lettland. Diese 5 Länder sind beim 2. Halbfinale des Eurovision Song Contests ausgeschieden.
1: Oliver Schosch berichtete über das 2. Halbfinale beim Eurovision Song Contest.

0: 5.21 Uhr ist es, Sie hören die Informationen am Morgen im Deutschlandfunk. Peptide, das sind kurze Ketten aus Aminosäuren, die unser Körper als Botenstoffe braucht. Peptide steuern Funktionen wie den Muskelaufbau, die Wundheilung oder auch die Immunabwehr. Das heißt, Peptide sind insgesamt ziemlich wichtig. Ob man deswegen aber gleich damit anfangen muss, sich Peptide zu spritzen, das ist eine andere Frage. Social Media Influencer, insbesondere aus den USA, propagieren aber genau das. Und warum dieser Social Media Trend jetzt sogar den amerikanischen Gesundheitsminister beschäftigt, berichtet aus New York Giselle Ucker.
1: Es sind vor allem selbsternannte Fitness- und Beauty-Experten, die in sozialen Medien auf Peptide schwören. Influencer, teilweise mit hunderttausenden Followern.
2: My skin is tighter, my muscles feel tighter, have more energy.
3: It is time to check out peptides.
1: Sie versprechen straffere Haut, Muskelwachstum oder einen Energieschub, je nachdem, welches Peptid man sich spritzt. In den Kommentaren zu den Videos fragen viele, wo man die Substanzen herbekommt. Denn die meisten der angepriesenen Peptide können in den USA eigentlich nur für Forschungszwecke gekauft werden. Sie befinden sich noch in einer Grauzone, sagt Peter Lurie, Präsident der Verbraucherschutzorganisation Center for Science in the Public Interest.
4: There really isn't adequate evidence to support.
5: Es gibt keine ausreichenden Belege für die Wirksamkeit dieser Peptide, die für seriöse Ärzte akzeptabel wären.
1: Peptide sind kurze Ketten aus Aminosäuren. Sie kommen natürlich im menschlichen Körper vor und steuern dort wichtige Prozesse. Künstlich hergestellte Peptide wie Insulin für Diabetiker oder GLP-1, was in Abnehmspritzen vorkommt, sind gut erforscht und von Gesundheitsbehörden zugelassen. Viele andere sind es allerdings nicht.
4: You could see the diversion of patients away from stuff that actually works to this stuff for which they're at the moment is generally no evidence.
1: Peter Lurie beobachtet mit Sorge, dass Patienten von wirklich wirksamen Medikamenten umsteigen auf Peptide, für deren Wirksamkeit es oft keine Belege gibt. Große klinische Studien an Menschen fehlen häufig. Deshalb hat die US-Lebens- und Arzneimittelbehörde FDA einige Trendpeptide im Jahr 2023 kategorisiert. 19 Substanzen werden als potenziell mit signifikanten Sicherheitsrisiken behaftet eingestuft. Das verbietet US-Apotheken die Herstellung. Robert F. Kennedy, der Gesundheitsminister von Donald Trump, möchte das ändern.
6: I mean, I'm a big fan of peptides. I've used them myself and used them with really good effect, with a couple of injuries.
1: Kennedy sei großer Fan von Peptiden. Er habe sie schon selbst genutzt, mit gutem Effekt nach Verletzungen. Deshalb will er eine Neueinschätzung von Experten zur Sicherheit von Peptiden durchführen. Sein Argument, wenn beliebte Peptide nicht in den USA sicher hergestellt und angeboten werden, kaufen sich die Amerikaner ihre Spritzen online auf dem Schwarzmarkt in China, teilweise verunreinigt oder anders dosiert als beschrieben.
5: Der Schwarzmarkt ist natürlich ein Argument, aber wir gehen ja auch nicht hin und sagen, wir legalisieren Heroin, weil es einen großen Schwarzmarkt dafür gibt.
4: We don't do that.
1: Sagt Peter Lurie. Unter den Peptiden, die der Minister neu bewerten lassen will, sind umstrittene Substanzen wie BPC-157. Es wird in der Bodybuilding-Szene zur schnelleren Geweberegeneration genutzt. Bisher wurde das Mittel nur an Nagetieren wissenschaftlich getestet. Ob es bei Menschen das Krebsrisiko erhöht oder eine ungewollte Immunreaktion hervorruft, kann nicht ausgeschlossen werden. Trotzdem wird es von Influencern im Netz empfohlen. Sie experimentieren damit am eigenen Körper und kombinieren manchmal sogar Peptide miteinander, ganz ohne medizinische Aufsicht.
0: Aus New York ein Bericht von Giselle Ucker.

0: Geschäfte mit Russland zu machen, das kommt ja seit dem russischen Angriffskrieg gegen die Ukraine für viele Unternehmen nicht mehr in Frage. Nur längst nicht alle Unternehmen in Deutschland und Europa sehen das so. Manche wollen sich das Geschäft trotz der russischen Aggression nicht kaputt machen lassen. Die eigenen Produkte nach Russland zu bekommen, das ist allerdings gar nicht so leicht, wie unser Reporter im Baltikum Arne Bartram beobachtet hat. Er hat den lettischen Zoll begleitet an einer der Schmuggelrouten an der russisch-lettischen Grenze.
1: Ein Lkw-Fahrer öffnet die Tür zum Laderaum. Dahinter erscheinen stapelweise Kisten, auf denen der Name einer Prosecco-Marke steht. Das Ziel der Ware? Russland. Aber darf der Fahrer damit weiter? Das entscheidet Zöllner Igor Solovjevs.
2: Wir müssen auf viele Feinheiten achten. Teurer Alkohol wie eine Flasche 300 Euro Champagner zählt als Luxusgut. Das ist sanktioniert und dürfte nicht weiter nach Russland. Diese Flaschen hier kosten aber nur ein paar Euro.
1: Wir sind am Grenzübergang Terehova, ganz im Osten von Lettland. Im Schnitt erwischen sie hier zweimal pro Woche jemanden, der die Sanktionen umgehen will. Zum Beispiel 10.000 Schuss Munition versteckt in Werkzeugkisten oder Motorräder, die angeblich nur durch Russland nach Usbekistan geliefert werden sollten. Zöllner Gunther Skokins kennt die Tricks.
2: In den Zollpapieren steht dann zum Beispiel, dass die Fracht weiter bis nach Kasachstan gefahren werden soll. Aber in Wahrheit bleiben die Waren dann einfach in Russland. Wenn wir vermuten, dass das der Fall sein könnte, dann darf der LKW nicht weiterfahren.
1: Die vom Zoll beschlagnahmten Waren werden in Lagerhallen deponiert. Die staatliche Sicherstellungsbehörde muss inzwischen riesige Mengen unterbringen. Mitarbeiter Janis Nebars öffnet die Tür zu einem alten Backsteingebäude. Darin stapeln sich hunderte Säcke mit beschlagnahmtem Düngemittel neben hunderten Fässern Motoröl.
3: Chemikalien und Transport.
2: Im Moment lagern wir vor allem Chemikalien und Fahrzeugteile, aber auch Teppiche und teuren Wein. Das Spektrum wird immer größer, denn die Liste von sanktionierten Waren wächst von Jahr zu Jahr.
1: Was mit den Waren passiert, entscheidet ein Gericht. Im härtesten Fall werden die Eigentümer enteignet und der lettische Staat verkauft die Waren an legale Abnehmer. Janis Nebars.
2: Bisher wurden mehr als 3 Millionen Euro durch den Verkauf von beschlagnahmten Gütern eingenommen. Das Geld fließt in den Staatshaushalt. Wir haben aber erst etwa 20% der Waren verkauft. Der Großteil befindet sich noch in unseren Lagerhallen.
1: Zurück an der lettisch-russischen Grenze in Terehova. Zöllner Igor Solovjevs überprüft ein letztes Mal die Dokumente des Lkw mit Prosecco für Russland.
4: Unterstützung Ukraine.
2: Wir sehen das auch als Unterstützung für die Ukraine. Deshalb suchen wir mit doppelter Kraft nach sanktionierten Gütern und lassen sie nicht durch. Wir sind stolz, Europas Grenzen zu sichern.
1: Lkw-Fahrer Viktor Fjodorov darf weiter. Einmal die Woche fährt er über die Grenze, wie schon vor dem Ukraine-Krieg.
2: Für mich läuft alles normal weiter. Alkohol wird immer getrunken.
1: Europas Sanktionen gegen Russland. Wie wirksam sie am Ende wirklich sind, entscheidet vor allem der Einsatz der Menschen am äußersten Rand der EU, wie hier am Grenzübergang Terehova.
0: Eine Reportage von Arne Bartram.

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1: 5.30 Uhr, die Nachrichten. US-Präsident Trump und Chinas Staatschef Xi haben bei ihren Gesprächen nach Angaben aus Peking eine Reihe neuer Übereinkünfte erzielt. Details nannte das chinesische Außenministerium nicht. Weiter hieß es, die Gespräche hätten gegenseitiges Verständnis gefördert und gegenseitiges Vertrauen vertieft. Beide Staatschefs hätten vereinbart, die Anliegen des anderen angemessen zu behandeln. Zudem wollten sie die Koordination in internationalen und regionalen Fragen verstärken. Das Außenministerium rief erneut zu einer Beilegung des Iran-Konfliktes auf. China ist der größte Abnehmer von iranischem Öl und pflegt eine Partnerschaft mit dem Regime in Teheran. Zuvor hatte Trump Fox News gesagt, Xi habe angeboten, zu einer Lösung im Iran beizutragen. Die iranischen Führer, mit denen die USA verhandelten, bezeichnete er als vernünftig. Die deutsch-amerikanische Politikwissenschaftlerin Kathleen Klüver-Ashbrook hat auf ähnliche Probleme der staatlichen Entwicklungen in den USA und in Deutschland hingewiesen. Die US-Demokratie sei schwer angezählt, sagte sie im Deutschlandfunk. Und zwar nicht nur, weil ein Donald Trump im Weißen Haus sei, sondern weil es schwerwiegende Verschiebungen im System gebe. Sie verwies auf die jüngsten Entscheidungen des obersten Gerichtshofes. Stunde um Stunde zögen nun, besonders in den Südstaaten, Repräsentantenhäuser ihre Wahldistrikte neu. Diese Logik, den Rechtsstaat zu bemühen und den Rechtsstaat zu zersetzen, sieht man laut Klüver-Ashbrook auch hierzulande. Es sei gerade so gelungen, das Bundesverfassungsgericht legislativ abzusichern. Aber es gebe auch 16 Landesverfassungsgerichte und in dreien davon hätten sich AfD-nahe Richter eingeklagt, betonte sie. Der oberste Gerichtshof hatte zuletzt zwei Entscheidungen getroffen, die es den Republikanern laut Kritikern de facto erleichtern, Wahlkreise zu ihren Gunsten neu zuzuschneiden. Die AfD in Sachsen-Anhalt plant im Falle einer Regierungsübernahme zahlreiche Posten im Beamtenapparat neu zu besetzen. Eine Zahl von 150 bis 200 Stellen erscheine realistisch, sagte der AfD-Spitzenkandidat Siegmund der Mitteldeutschen Zeitung in Halle. Sollte versucht werden, unsere Arbeit aktiv zu blockieren, müsse man Maßnahmen ergreifen, führte er aus. Grundsätzlich reiche man aber jedem die Hand, egal welcher politischen Couleur. Siegmund erklärte, der Blick richte sich nicht nur auf die Landesverwaltung, sondern auch auf landeseigene Gesellschaften. Es gehe somit nicht nur um Staatssekretäre und deren Stäbe, sondern auch um die Ebene darunter. Eine Neubesetzung von Spitzenposten gehört zu Regierungswechseln dazu. Die Ankündigung der AfD geht darüber hinaus. In den USA löste zuletzt ein weitreichender Zugriff auf den Staatsapparat nach der zweiten Amtsübernahme von Präsident Trump anhaltende Konflikte aus. Ähnliches gilt für Polen oder Ungarn. Die AfD Sachsen-Anhalt kommt derzeit in Wahlumfragen auf 41%. Jäger drängen darauf, die Jagd mit Pfeil und Bogen zu legalisieren. Der Präsident des Sächsischen Jagdverbandes Palmen sagte dem MDR, Bogen und auch Speer seien Ursprungswaffen der Jagd. Die Tötungswirkung eines Pfeiles sei vergleichbar mit der einer Kugel. Der Deutsche Bogenjagdverband fordert schon seit längerem die Legalisierung. Der Vorsitzende Oppitz verweist auch auf weniger Lärm und einen geringeren Gefährdungsgrad für Unbeteiligte. Die Reichweite eines Pfeils liege deutlich unter der von Munition, erklärte er. Das Bundeslandwirtschaftsministerium lehnt die Freigabe aus Tierschutzgründen ab. Es teilte dem Sender mit, bei der Jagd mit Pfeil und Bogen könne nicht gewährleistet werden, dass das Wild in der Praxis ausreichend schnell, sicher und gegebenenfalls ohne ausreichende Vermeidung von Schmerzen erlegt werde. Bei einem Taucherunglück auf den Malediven sind 5 Italiener ums Leben gekommen. Sie wollten im Vavua-Atoll in rund 50 Metern Tiefe Höhlen erkunden, wie das italienische Außenministerium mitteilte. Einzelheiten zum Hergang des Unglücks liegen bisher nicht vor. Medienberichten zufolge handelte es sich bei den Opfern um Mitarbeiter und Studenten der Universität Genua. Italiens Forschungsministerin Bernini teilte mit, die Tragödie erschüttere die gesamte Wissenschaftsgemeinschaft. Das Wetter. Wechselhaft und vereinzelt Graupelgewitter. Vor allem im Norden aber auf

0: Die Gastgeber bebauchpinselten ihn mit einem großen Empfang inklusive Ehrengarde und jubelnden Kindern. Mögliche Handelsdeals wird Trump ebenfalls als Gewinn verbuchen. Doch für die Lösung von Amerikas wahren Problemen nimmt er nichts mit. China kommt Trump im Irankrieg kein Stück entgegen. Mit Xi kann er sich nur darauf einigen, dass die Straße von Hormus offen bleiben müsse. Doch China macht keinerlei Anstalten, im Sinne Trumps aktiv zu werden. Auch an den abnehmenden Einflussmöglichkeiten der Vereinigten Staaten auf internationaler Bühne wird der Besuch nichts ändern, konstatiert die FAZ. Die Tageszeitung Taz hebt die Rolle Chinas in der Welt hervor. Je stärker der US-Präsident gegen seine Alliierten wettert, desto wirksamer kann sich die Volksrepublik als alternative, scheinbar verlässliche Weltmacht präsentieren. Dafür muss Xi Jinping nicht viel mehr tun, als von der Seitenlinie aus zuzuschauen, wie sich die alte Weltmacht selbst demontiert. Dass Xi im Systemwettbewerb momentan am längeren Hebel sitzt, hat das Gipfeltreffen in Peking deutlich offenbart. Während Chinas Staatschef vor den Fernsehkameras eine scharfe Warnung gegen Trump aussprach, in der Taiwan-Frage die roten Linien nicht zu überschreiten, überhäufte der US-Präsident seinen Gastgeber mit Komplimenten, beobachtet die Taz. Die Frankfurter Rundschau führt aus: Zu fürchten ist, dass Xi seinen Gast lediglich umgarnt und Trump nahezu leer ausgeht. Denn die selbstbewussten Töne Trumps können nicht darüber hinwegtäuschen, dass der US-Präsident in der schwächeren Position ist. Trump hat während seiner zweiten Amtszeit mit seiner kurzsichtigen Politik Amerika nicht größer gemacht, sondern mit seinen Handelskonflikten, dem Streit mit den NATO-Verbündeten und den mangelnden Erfolgen im Irankrieg den weltweiten Einfluss der USA geschwächt, bilanziert die Frankfurter Rundschau. Themenwechsel. Die Bundesregierung hat einen Entwurf zur Änderung des sogenannten Heizungsgesetzes beschlossen. Die Süddeutsche Zeitung kritisiert: Jeder soll wieder frei über seine Heizung entscheiden können. Doch die Freiheit, der das Kabinett mit der Änderung des Gesetzes den Weg bahnt, ist in Wahrheit nur eine Freiheit zur Unvernunft. Denn wer einen neuen Gas- oder Ölkessel installiert, spart nur kurzfristig Geld. Fürs Erste mag das billiger sein als eine Wärmepumpe oder ein Hausanschluss an die Fernwärme. Schließlich sind von der alten Heizung Gasleitung oder Öltank schon da. Auf längere Sicht aber ist es ein schlechtes Geschäft. Das Straubinger Tagblatt hält fest: Dass das Gebäudeenergiegesetz endlich neu zugeschnitten wird, zeigt immerhin, dass Kompromisse möglich sind. Doch allzu oft wird die Koalition dadurch ausgebremst, dass Union und Sozialdemokraten eine völlig andere Sicht auf die Dinge haben. Der Kanzler hat es mit einem Koalitionspartner zu tun, der den Leuten signalisiert, so hart müssten die Reformen schon nicht ausfallen. Und wer widerspricht, wird als zynisch und menschenverachtend angeprangert. Die Welt sieht die Verantwortung hierfür bei den Sozialdemokraten. Wenn Merz fast hilflos mehr Kompromissbereitschaft fordert, dann deshalb, weil am Ende die Union und namentlich der Kanzler die Verantwortung für eine Regierung tragen muss, deren zentrale Vorhaben am Widerstand des linken Koalitionspartners scheitern. Nicht Friedrich Merz spielt mit dem Feuer. Es ist die SPD, die jedes Verantwortungsgefühl verloren hat. Die Lausitzer Rundschau aus Cottbus blickt auf die anstehenden Landtagswahlen. Die Sozialdemokraten könnten in Mecklenburg-Vorpommern verlieren, die Union Sachsen-Anhalt und zwar jeweils an die AfD. Ungeliebte Kürzungen bei Subventionen und Sozialleistungen schaden im Wahlkampf und könnten das Ansehen der Regierungstruppe in Berlin weiter ruinieren. Doch hat die schwarz-rote Koalition eigentlich schon jetzt nichts mehr zu verlieren. Das Ansehen des Bündnisses ist so schlecht, dass es auch durch wirklich umfangreiche Reformen, Einsparungen, Kürzungen und Zumutungen kaum noch schlechter werden könnte. Mit diesem Kommentar der Lausitzer Rundschau endet diese Presseschau. Die Redaktion hatte Tim Neumann, Sprecher war Thomas Pelzer.
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0: den Irankrieg und die Blockade der Straße von Hormuz eine verlockende Perspektive für viele. Durchaus auch für Kenia, denn auch das Land in Ostafrika importiert seine Treibstoffe bisher aus der Golfregion. Das könnte sich in Zukunft aber ändern, denn der reichste Mann Afrikas will in Kenia eine Erdölraffinerie bauen lassen. Vorbild dafür ist Nigeria. Karin Bensch berichtet.
1: Lagos, Nigeria. Hier steht Afrikas größte Erdölraffinerie. Der Mann hinter dem Megaprojekt ist Aliko Dangote, Geschäftsmann, Multimilliardär. 2024 wurde seine Raffinerie eröffnet. Nun hat Dangote ein neues Projekt ins Visier genommen. Eine riesige Erdölraffinerie in Ostafrika. Denn der Krieg zwischen Iran, den USA und Israel und die damit verbundene Lieferunsicherheit von Treibstoffen ist auch für viele ostafrikanische Länder ein Problem. Kenia ist die größte Wirtschaftsmacht in der Region. Das Land importiert derzeit Treibstoff vor allem aus den Golfstaaten, aus den Vereinigten Arabischen Emiraten, aus Saudi-Arabien, aus dem Oman. Das soll sich in Zukunft ändern, sagt der kenianische Präsident William Ruto.
2: We do not want to be held hostage anymore by the Strait of Hormuz.
1: Wir wollen nicht länger als Geiseln der Straße von Hormuz gehalten werden. Wir wollen keine Geiseln sein von Kriegen, die andere Leute angefangen haben. Wir werden unsere afrikanischen Ressourcen nutzen, um unsere Region zu industrialisieren.
2: We are going to use our African resources to industrialize our region.
1: Kenias Präsident Ruto hatte vor einiger Zeit angekündigt, dass ostafrikanische Länder Gespräche führen, um eine gemeinsame Ölraffinerie am Hafen von Tanga in Tansania zu errichten. Mit einer ähnlichen Kapazität wie Dangotes Megaprojekt in Nigeria. Unternehmer Aliko Dangote sagte nun in einem Interview mit der Financial Times, er würde es vorziehen, die neue Anlage in Kenia statt in Tansania zu errichten. Mombasa habe einen viel größeren und tieferen Hafen. Kenia sei die größere Wirtschaftsmacht. Für den kenianischen Präsidenten Ruto wäre das wohl ein Prestigeprojekt. Kenia erzeugt rund 90% seines Stroms aus regenerativen Energien, vor allem aus Geothermie, auch aus Wasser- und Windkraft. Im Nordwesten des Landes gibt es aber auch Erdölvorkommen. Uganda dagegen verfügt über bedeutende Erdölreserven. Seit Jahren wird dort an einer rund 1400 Kilometer langen Pipeline gebaut, die in Zukunft Rohöl von zwei Ölfeldern in Uganda an die Küste des Nachbarlandes Tansania transportieren soll. Nach Tanga, einem Ort nahe der Grenze zu Kenia. Umweltschützer laufen seit Jahren Sturm gegen das Projekt. Gebaut wird diese Pipeline vom chinesischen Staatskonzern CNOOC und vom französischen Ölkonzern Total. Mombasa könnte damit in Zukunft das neue Tor für Ost- und Zentralafrika werden. Mit einem Tiefseehafen für riesige Containerschiffe. Und mit einer geplanten neuen Mega-Erdölraffinerie, die den Treibstoff liefert für Ostafrika und für die Welt.
0: Aus Ostafrika berichtete Karin Bensch.

0: Um 5.43 Uhr verweilen wir noch in Afrika und bei den Folgen des Irankriegs, wechseln aber die Perspektive und blicken auf das Kap der guten Hoffnung. Die Strecke um die Südspitze des Kontinents ist aktuell für Reedereien nämlich wieder interessanter geworden. Deutlich mehr Frachter und Tanker sind um das Kap der guten Hoffnung herum unterwegs durch die Blockade der Straße von Hormuz. Für die Wale in den südafrikanischen Gewässern bedeutet das aber ein enormes Risiko. Meeresforscher warnen vor Kollisionen und vor wachsenden Unterwasserlärm. Stefan Überbach berichtet.
1: Die ersten Buckelwale sind schon unterwegs. Vor der südafrikanischen Westküste, etwa bei Hermanus oder Kapstadt, aber auch in der Region um die Hafenstadt Durban im Osten des Landes. In den nächsten Wochen werden die Sichtungen deutlich zunehmen, denn dann erreicht die jährliche Wanderung der Tiere ihren Höhepunkt. Weiter draußen im offenen Meer leben Blau-, Finn- und Pottwale. Der wegen der Spannungen im Nahen Osten massiv gestiegene Schiffsverkehr rund um das Kap der Guten Hoffnung wird für all diese Tiere zunehmend gefährlich. Els Vermeulen leitet die Walforschungsabteilung an der Universität Pretoria.
2: Das Risiko ist zweifach. Zum einen nimmt der Schiffsverkehrslärm zu. Dadurch entsteht mehr Lärmverschmutzung, die die Kommunikation der Wale stört, weil ihre Rufe überdeckt werden. Die unmittelbarere Gefahr ist jedoch das erhöhte Risiko von tödlichen Kollisionen mit Schiffen.
1: Zwar überschneiden sich die Wanderwege der Wale und die Schifffahrtsrouten in der Region schon seit langem. Das heißt, für die Tiere sind Begegnungen mit Frachtern und Tankern eigentlich nichts Neues. Allerdings hat sich laut dem Beobachtungsdienst Portwatch die Zahl der Schiffe im Vergleich zum Vorjahr von 44 auf 89 pro Tag verdoppelt. Für Wale, die gerade mit der Nahrungssuche beschäftigt sind, bleibt oft kaum noch Zeit zu reagieren.
2: Wenn sich Wale an den Verkehr gewöhnen, ist das zwiespältig. Viele Wale halten sich im Sommer vor allem an der Westküste auf, weil sie den nährstoffreichen Benguela-Strom nutzen, um zu fressen. Dann richtet sich ihre Aufmerksamkeit weniger darauf, Schiffe zu meiden. Gleichzeitig erschwert die Größe der Schiffe die Orientierung. Der Rumpf kann den Lärm abschirmen, sodass Wale zwar Geräusche hören, aber nicht genau wissen, wo sich das Schiff befindet. Deshalb ist das Ausweichen für Wale oft schwieriger, als man denkt.
1: Wie viele Tiere bereits getötet oder verletzt worden sind, lässt sich nicht mit Bestimmtheit sagen. Zusammenstöße weit von den Küsten entfernt werden nämlich oft gar nicht bemerkt, vor allem dann, wenn große Schiffe daran beteiligt sind. Für die Forschung steht fest, um die Wale zu schützen, muss schnell etwas passieren.
2: Typische Maßnahmen sind Geschwindigkeitsreduktionen oder alternative Strecken. Dafür braucht es allerdings wissenschaftliche Daten. Wenn wir Routen ändern wollen, müssen wir wissen, wo die Wale sind. In Hafenbereichen wird man vermutlich eher die Geschwindigkeit reduzieren. Mir ist wichtig zu betonen, wir zeigen nicht mit dem Finger auf die Schifffahrtsunternehmen. Niemand trägt hier allein die Schuld. Es handelt sich um eine globale Situation, die ein Problem entstehen lässt, das gelöst werden muss.
1: Noch laufen die Gespräche zwischen Wissenschaft, Behörden und der Schifffahrtsindustrie. Auch technische Lösungen wie Warnsysteme oder bessere Ortungsdaten für Wahlgruppen werden dabei diskutiert. Das südafrikanische Umweltministerium sagte der Nachrichtenagentur AFP, man werde alle verfügbaren Lösungen prüfen und den Schutz der Wale an vorderster Front voranbringen.
0: Der zunehmende Schiffsverkehr am Kap der Guten Hoffnung bedroht Südafrikas Wale, das berichtete Stefan Überbach.

0: Bei seinem Auftritt auf dem Jahreskongress des Deutschen Gewerkschaftsbundes hatte der Bundeskanzler diese Woche ja kein einfaches Publikum. Er wurde ausgepfiffen und ausgebuht. Beim Deutschen Katholikentag dürfte Friedrich Merz heute freundlicher empfangen werden. Der Kanzler kommt nach Würzburg, um mit Jugendlichen über die großen Fragen der Zukunft zu diskutieren. Wir schalten später noch live zu unserem Korrespondenten nach Würzburg um 8.40 Uhr. Jetzt berichtet Sabine Brütting erst einmal über den Besuch des Bundespräsidenten gestern und darüber, wie sich die katholische Kirche auch beim Katholikentag bemüht, ihre Rolle in der Gesellschaft neu zu definieren.
1: Auch der Bundespräsident ist mit Ehrenamt groß geworden. Damals auf dem Dorf im Fußballverein, wie er am Donnerstagnachmittag auf dem Podium beim 104. Deutschen Katholikentag berichtet.
2: Als ich angefangen habe, in meinem kleinen Dorf Fußball zu spielen, war mir natürlich nicht klar, dass das ein ehrenamtlich geführter Verein ist. Dass da jemand ist, der sonntags, bevor wir gespielt haben, hingegangen ist, die Netze aufgehängt hat und den Platz abgestreut hat. Uns war nicht klar, was es bedeutet, dass uns jemand durch den gesamten Landkreis mit dem Maurerbulli morgens durch die Gegend fährt.
1: Nicht nur Sportvereine könnten ohne Ehrenamtler nicht existieren. Auch bei Rettungsdiensten und dem Katastrophenschutz sähe es düster aus. Weil dem Bundespräsidenten das Ehrenamt sehr am Herzen liegt, hat er den 23. Mai zum Tag des Ehrenamtes ausgerufen. Auch viele Besucher des Katholikentages engagieren sich in ihrer Freizeit.
3: Ich persönlich beteilige mich im Jugendparlament und das ist natürlich auch da, um die Demokratie zu schützen, indem das den Jugendlichen eine Stimme gibt und Mitentscheidungsgewalt.
4: Wir suchen einfach Kontakt zu Menschen, wo wir denken, ach, die haben vielleicht länger kein Wort mehr mit jemandem anders gesprochen oder so, wenn es auf dem Friedhof ist oder irgendwo in der Stadt oder so.
5: Ich habe 50 Jahre ehrenamtlich als Wahlhelfer mitgearbeitet.
1: Diese Antworten decken sich mit den Studienergebnissen von Tobias Kläden von der katholischen Arbeitsstelle für missionarische Pastoral in Erfurt. Während sich bei den konfessionslosen Menschen in Deutschland rund 32% engagieren, sind es bei den Protestanten 46% und bei den Katholiken 49%. Kläden betont aber, dass das nicht daran liege, dass Christen per se die besseren Menschen seien.
6: Also wer im kirchlichen Kontext unterwegs ist, der findet halt viele Gelegenheiten. Da wird man einfach gefragt, wir suchen noch jemanden beim Pfarrfest, der das und das macht. Oder hat dein Kind nicht Lust, bei den Sternsingern mitzumachen?
1: Wenn nun die Zahl der Kirchenmitglieder zurückgeht, schwinden natürlich auch die Gelegenheitsstrukturen. Bundespräsident Frank-Walter Steinmeier sieht die Gefahr fürs Ehrenamt aber nicht nur im Rückgang der Mitgliederzahlen bei den Kirchen und im Altern der Gesellschaft, sondern ganz konkret auch ausgehend von politischen Akteuren wie der AfD. Steinmeier spricht hier von gesellschaftlicher Gegenwehr, die nötig sei, um einen Niedergang des Ehrenamtes abzuwehren.
2: Wir stehen vor Landtagswahlen im Herbst. Wir haben in einem Bundesland ein komplettes Parteiprogramm, bei dem man ungefähr herauslesen kann, was es bedeuten würde für das Ehrenamt, wenn ein Regierungsprogramm Realität wird, in dem viele Museen und Einrichtungen mit künstlerischem Anspruch vernichtet werden. Das wird in einem Land wie Sachsen-Anhalt etwa 50.000 Ehrenamtler betreffen.
1: Das Motto des Katholikentages könnte man angesichts dieser Zahlen schon fast als politische Aufforderung verstehen. Hab Mut, steh auf. Steinmeiers Frau Elke Büdenbender interpretiert das auf einem Podium zum Thema als ChristInnen stabil bleiben in polarisierten Zeiten zur selben Zeit für sich so.
7: Was ich finde, was vielleicht auch wieder Stabilität zurückbringen könnte, ist zuhören, nachfragen, aber auch Haltung haben. Also ich stehe auf meinem Glauben und ich habe Werte, die ich für ganz wichtig halte. Bildungsgerechtigkeit, Gerechtigkeit gegenüber allen Menschen, egal wo sie stehen und wie sie befähigt sind.
1: Nach Bundespräsident Frank-Walter Steinmeier am Donnerstag hat sich für den heutigen Freitag weiterer hochrangiger Besuch angekündigt. Bundeskanzler Friedrich Merz diskutiert mit Jugendlichen zum Thema gemeinsam Zukunft gestalten. Wohlfühlthemen sind es nicht, die den Kanzler erwarten. Es soll unter anderem um Rente und Klimaschutz gehen.
0: Aus Würzburg vom Katholikentag berichtete Sabine Brütting.

0: 5.53 Uhr, Sie hören die Informationen am Morgen im Deutschlandfunk. Wir blicken auf das afghanische Generalkonsulat in Bonn, das ja inzwischen von den Taliban geführt wird. Und genau das hat in den letzten Monaten immer mal wieder für Schlagzeilen gesorgt. Jetzt birgt es wieder Interesse, denn das Konsulat bietet neuerdings Praktika an für Studierende und Hochschulabsolventen, ein Praktikum also bei den Taliban. Es klingt beim ersten Hören vielleicht kurios, Afghaninnen und Afghanen in Deutschland haben aber Sorgen. Sie befürchten, dass die Taliban auf diese Weise Sympathisanten anwerben und Netzwerke aufbauen. Und erste Hinweise dafür, die gibt es, wie Peter Hornung berichtet.
1: Es ist ein Angebot, das sich durchaus interessant anhört.
2: Arbeit in einem mehrsprachigen, interkulturellen Umfeld.
3: Berufserfahrung in einer diplomatischen Vertretung.
2: Einblick in Konsularrecht und öffentliche Verwaltung.
1: Bewerben können sich
3: Studierende, Hochschulabsolventinnen und Hochschulabsolventen sowie weitere interessierte Bewerberinnen und Bewerber.
1: So steht es seit vergangener Woche auf der Seite des afghanischen Generalkonsulats in Bonn. Allerdings sind die radikal-islamistischen Taliban, die inzwischen hier das Sagen haben. Die Bundesregierung hatte letztes Jahr 2 Konsularbeamte aus Afghanistan akkreditiert. Deutschland ist damit der erste Staat in der EU, der Taliban als Diplomaten zulässt. Einer der beiden Diplomaten hat faktisch die Leitung der Bonner Mission übernommen. Dass die Radikal-Islamisten nun Praktikanten suchen, löst bei Afghaninnen und Afghanen in Deutschland mehr als Unbehagen aus. Das System der Taliban beruhe seit jeher auf dieser Art von Nachwuchsarbeit, sagt Patoni Teichmann, deutsch-afghanische Menschenrechtsaktivistin.
4: Wenn Taliban in Europa junge Menschen institutionell einzubinden, Netzwerke aufbauen und politische Präsenz etablieren, dann geht es nicht mehr nur um Verwaltung oder Konsulararbeit oder Botschaftsarbeit. Es geht um langfristige Einflussräume.
1: Laut Ausschreibungen können sich zwar grundsätzlich auch Deutsche bewerben, sehr willkommen steht dort aber sein Sprachkenntnisse in Dari und Pashtu, den Landessprachen Afghanistans. Es geht also ganz offenbar darum, in Deutschland lebende Afghanen anzusprechen, junge Afghanen. Alisina Ayub ist ein afghanischer Journalist, der im Exil in Deutschland lebt. Er sei schockiert gewesen, sagt er, als er von dem Praktikumsangebot hörte.
5: Because I believe it's like a ticking bomb.
1: Denn ich bin der Überzeugung, dass es eine tickende Zeitbombe ist. Und die deutsche Regierung erlaubt den Taliban, sie mitten in ihrer eigenen Gesellschaft zu platzieren. Die Taliban sind nicht bloß eine politische Gruppierung, sie folgen einer Ideologie.
5: They're following an ideology.
1: Es sei klar, an wen sich das Angebot richte, sagt Journalist Ayub. Sie wissen sicher, in welchem Alter man sich üblicherweise um Praktikumsplätze bewirbt. Es sind zumeist recht junge Menschen, die sehr leicht zu beeinflussen sind. Stellen Sie sich also einen jungen Mann vor, der, selbst wenn er den Islam nicht sonderlich streng auslegt, sich dennoch als Muslim bezeichnet, der dorthin geht, seine Arbeit aufnimmt und schließlich von den Taliban beeinflusst wird. Unter den Afghanen in Deutschland gäbe es nicht wenige, sagt er, die Sympathien für die Taliban zeigten. Dass es zwischen den Radikal-Islamisten im Generalkonsulat und regionalen afghanischen Gruppen keine Berührungsängste gibt, wurde schon vergangenen Herbst deutlich. Ein Teilnehmer postete auf TikTok ein Foto eines Treffens seiner ganzen Gruppe von Afghanen mit dem Taliban-Vertreter in Bonn. Männer aus dem Rheinland, einige davon Mitglieder einer Organisation von Paschtunen, der Volksgruppe, der auch die Taliban angehören. Es sei wichtig, die Taliban in Deutschland jetzt zu stoppen, sagt Menschenrechtsaktivistin Patoni Teichmann.
4: Die Taliban haben es 40 Jahre geschafft, jüngere Männer emotional, religiös und politisch so zu beeinflussen, dass viele bereit waren, ihr eigenes Leben als Selbstmordattentäter zu opfern. Und deswegen ist, ich denke, das ist gefährlich.
1: Das afghanische Generalkonsulat in Bonn hat eine Anfrage von WDR und NDR zu dem Praktikum nicht beantwortet.
0: Informationen aus Bonn von Peter Hornung.

0: Das ist nicht unser Krieg. Mit diesen Worten hatte sich die Bundesregierung noch im März zum US-israelischen Angriff auf den Iran positioniert. Jetzt stellt das Verteidigungsministerium in Berlin in Aussicht, für einen möglichen deutschen Einsatz in der Straße von Hormus Gerät und Personal zu schicken. Effi Seibert mit den Details.
1: Das Verteidigungsministerium nannte autonome Minenabwehrsysteme, Minentaucher und spezialisierte Kräfte zum Schutz von Schiffen. Möglich wäre auch eine hochrangige Beteiligung deutscher Stabsoffiziere in den Führungsstäben der Mission. Bisher hat sich bereits das deutsche Minenjagdboot Fulda auf den Weg ins östliche Mittelmeer gemacht, um einen Einsatz in der Straße von Hormus möglicherweise zu unterstützen. Auch das deutsche Versorgungsschiff Mosel könnte zur Verstärkung eingesetzt werden. Zurzeit ist es noch im Auftrag der NATO in der Ägäis unterwegs. Voraussetzung für einen deutschen Einsatz zur Sicherung der Straße von Hormus an der Seite von Partnerländern ist allerdings, dass die Kampfhandlungen beendet werden, dass es eine klare völkerrechtliche Grundlage dafür gibt und ein Mandat des Deutschen Bundestages.
0: Berichtet aus Berlin, Effi Seibert. Hier jetzt im Deutschlandfunk um 6 Uhr die Nachrichten. Danach um 6.10 Uhr schalten wir nach Peking zu unserer Korrespondentin und bekommen frische Informationen zum Besuch von US-Präsident Donald Trump bei Chinas Staats- und Parteichef Xi Jinping.

0: 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Sechs Uhr, die Nachrichten, zunächst die Übersicht. USA und China lassen nach Gesprächen ihrer Staatschefs Trump und Xi Annäherungen durchblicken. Die AfD in Sachsen-Anhalt will im Fall einer Regierungsübernahme zahlreiche Posten im Beamtenapparat neu besetzen. Bundeskanzler Merz wird heute beim Deutschen Katholikentag in Würzburg erwartet. Die Meldungen im Einzelnen. US-Präsident Trump und Chinas Staatschef Xi haben bei ihren Gesprächen nach Angaben aus Peking eine Reihe neuer Übereinkünfte erzielt. Details nannte das chinesische Außenministerium nicht. Weiter hieß es, die Gespräche hätten gegenseitiges Verständnis gefördert und gegenseitiges Vertrauen vertieft. Beide Staatschefs hätten vereinbart, die Anliegen des anderen angemessen zu behandeln. Zudem wollten sie die Koordination in internationalen und regionalen Fragen verstärken. Das Außenministerium rief erneut zu einer Beilegung des Iran-Konflikts auf. China ist der größte Abnehmer von iranischem Öl und pflegt eine Partnerschaft mit dem Regime in Teheran. Zuvor hatte Trump Fox News gesagt, Xi habe angeboten, zu einer Lösung im Iran beizutragen. Die iranischen Führer, mit denen die USA verhandelten, bezeichnete Trump als vernünftig. Mit Blick auf Wirtschaftsfragen sollen Chinas Vertreter laut dem US-Präsidenten Interesse am Kauf amerikanischen Erdöls bekundet haben, zusätzlich zum Kauf von 200 Boeing-Flugzeugen. Trump wird von einer Wirtschaftsdelegation begleitet. Ihr gehört auch Boeing-Chef Ortberg an. Der Staatsbesuch endet heute. Die AfD in Sachsen-Anhalt plant, im Fall einer Regierungsübernahme zahlreiche Posten im Beamtenapparat neu zu besetzen. Eine Zahl von 150 bis 200 Stellen erscheine realistisch, sagte der AfD-Spitzenkandidat Siegmund der Mitteldeutschen Zeitung in Halle. Sollte versucht werden, die Arbeit der AfD aktiv zu blockieren, müsse man Maßnahmen ergreifen, führte er aus. Grundsätzlich reiche man aber jedem die Hand, egal welcher politischen Couleur. Siegmund erklärte, der Blick richte sich nicht nur auf die Landesverwaltung, sondern auch auf landeseigene Gesellschaften. Es geht somit nicht nur um Staatssekretäre und deren Stäbe, sondern auch um die Ebene darunter. Eine Neubesetzung von Spitzenposten gehört zu Regierungswechseln dazu. Die Ankündigung der AfD geht darüber hinaus. In den USA löste zuletzt ein weitreichender Zugriff auf den Staatsapparat nach der zweiten Amtsübernahme von Präsident Trump anhaltende Konflikte aus. Ähnliches gilt für Polen oder Ungarn. Die AfD Sachsen-Anhalt kommt derzeit in Wahlumfragen auf 41%. Der CDU-Sozialpolitiker und nordrhein-westfälische Arbeitsminister Laumann fordert von seiner eigenen Partei mehr Empathie. Wenn man sage, alle müssten mehr arbeiten, gäbe es zwar Beifall in manchen CDU-Sälen. Viele Menschen könnten das aber aufgrund ihrer Lebensrealität nicht nachvollziehen, sagte er der Zeit. Laumann rief die Koalitionspartner Union und SPD zu mehr Kompromissbereitschaft auf. Auch der CDU-Arbeitnehmerflügel und der konservative Flügel der SPD forderten, Streitigkeiten zu beenden und, Zitat, ins Machen zu kommen. Bundeskanzler Merz nimmt heute am Katholikentag in Würzburg teil. Geplant ist eine Fragerunde mit jungen Menschen. Gestern hatte sich Bundespräsident Steinmeier für das Ehrenamt stark gemacht. Demokratie funktioniere nicht ohne gesellschaftlichen Zusammenhalt, sagte er. Nicht nur Politiker müssten Wertschätzung gegenüber Ehrenamtern leisten, sondern auch jene, denen diese Dienste zugute kämen. Stattdessen würden zum Beispiel Feuerwehrleute und Rettungssanitäter zum Teil angefeindet. Das sei die eigentliche Schande. Der Katholikentag findet noch bis Sonntag statt. Der britische Gesundheitsminister Streeting, der als möglicher Nachfolger des angeschlagenen Premier Starmer gilt, hat seinen Rücktritt erklärt. Mit dem Ausscheiden aus der Regierung ist Streeting nicht mehr der Kabinettsdisziplin unterworfen. In einem Brief, aus dem die BBC zitiert, wirft Streeting dem Premierminister Führungsschwäche vor. Wo das Land Orientierung brauche, treibe es ziellos dahin. Es sei nun klar, dass Starmer die Labour-Partei nicht mehr in die nächste Wahl führen werde. Beobachter gehen davon aus, dass der 43-jährige Streeting als Kandidat für den Labour-Vorsitz antreten will. In Großbritannien übernimmt der Vorsitzende der stärksten Partei im Unterhaus üblicherweise auch das Amt des Regierungschefs. Die Zahl der Toten nach den jüngsten Angriffen Russlands auf die ukrainische Hauptstadt Kiew ist nach Behördenangaben auf 21 gestiegen. Darunter seien 3 Kinder, teilte der örtliche Katastrophenschutz mit. Einsatzkräfte durchsuchten die Trümmer eines Gebäudes im Stadtteil Darnitskyi weiter nach Opfern. Landesweit wurden nach Angaben von Präsident Zelensky 180 Objekte durch das russische Militär beschädigt. Neben Kiew seien Charkiw und das Gebiet rund um Odessa getroffen worden. In Israel sind Zehntausende mit Nationalflaggen durch die Altstadt von Jerusalem zur Klagemauer gezogen. Aus der Menge waren immer wieder Rufe zu hören wie »Tod den Arabern«, »Mögen eure Dörfer brennen« oder »Mohammed ist tot«, was sich auf den islamischen Propheten bezog. Der Demonstrationszug der zumeist nationalistischen und jüdisch-fundamentalistischen Teilnehmer führte auch durch Stadtviertel, die überwiegend von Muslimen bewohnt werden. Auch Polizeiminister Ben-Gvir nahm teil. Er schwenkte die israelische Flagge auf dem Tempelberg, was viele Palästinenser als gezielte Provokation sehen. Sicherheitskräfte waren mit einem Großaufgebot im Einsatz. Mehrere Teilnehmer wurden nach Polizeiangaben wegen Gewalttaten festgenommen. Der sogenannte Flaggenmarsch findet jährlich am Jerusalem-Tag statt. Dabei wird die israelische Eroberung Ostjerusalems im Sechstagekrieg von 1967 gefeiert. In der polnischen Hauptstadt Warschau ist landesweit das erste Mal eine gleichgeschlechtliche Ehe anerkannt worden. Weitere Anträge sollen nach Angaben von Bürgermeister Czaskowski zeitnah geprüft werden. Das Oberverwaltungsgericht Warschau hatte Ende März entschieden, dass im Ausland geschlossene gleichgeschlechtliche Ehen anerkannt werden müssen. Vorausgegangen war ein Urteil des Europäischen Gerichtshofs. Für Eheschließungen von gleichgeschlechtlichen Paaren im Land selbst gibt es bisher keine rechtliche Grundlage. Die Regierung von Ministerpräsident Tusk kündigte jedoch ein entsprechendes Gesetz an. In Deutschland haben zahlreiche Menschen Christi Himmelfahrt und den Männertag gefeiert. Gläubige besuchten Gottesdienste oftmals im Freien und andere kirchliche Veranstaltungen. Nach christlichem Glauben wurde Jesus 40 Tage nach der Auferstehung in den Himmel aufgenommen. Zum Männer, auch Herren- oder Vatertag genannt, zogen traditionell viele mit Getränken, Grillgut und Bollerwagen durch die Gegend oder trafen sich an Ausgehzielen. In Berlin und Hamburg protestierten Hunderte gegen Gewalt an Frauen. Dass Vatertag und Christi Himmelfahrt zusammenfallen, hängt laut dem Theologen Wolfgang Reinbold mit den früher üblichen Himmelfahrtsprozessionen zusammen, als christliche Festgesellschaften übers Land zogen. Vatertage gibt es auch in anderen Ländern, dort fallen sie jedoch auf andere Daten. Die Österreicherin Vanni Expot ist im Alter von 85 Jahren in Wien gestorben. Sie hatte sich als Medienfilm- und Performancekünstlerin sowie als Feministin einen Namen gemacht. Österreichs Bundespräsident van der Bellen erklärte, mit ihr verliere das Land eine unbeugsame Vordenkerin und Ikone der Freiheit. Sie habe als eine der wenigen Frauen in einer männlich dominierten Avantgarde unbequeme Fragen über Körper, Geschlecht und Macht gestellt. Eine von Vanni Expot bekanntesten Aktionen war Ende der 60er Jahre das Tapp- und Tastkino. Dazu befestigte sie ein Pappgehäuse an ihrem nackten Oberkörper und rief in München Passanten dazu auf, durch eine Öffnung ihre Brüste zu betasten. Die Spielerinnen des FC Bayern München haben den DFB-Pokal gewonnen. Im Endspiel in Köln besiegten sie den VfL Wolfsburg mit 4:0. Die Münchnerinnen gewannen damit zum zweiten Mal in Folge sowohl die Meisterschaft als auch den Pokal. In der Schweiz beginnt heute die 89. Eishockey-Weltmeisterschaft. Die deutsche Nationalmannschaft trifft am Nachmittag in Zürich auf den Olympiadritten Finnland. Weitere Gegner, der Spieler von Bundestrainer Harold Kreis in der Gruppe A, sind der Weltmeister USA, der Gastgeber sowie Lettland, Ungarn, Österreich und Großbritannien. Und hier noch einmal die Übersicht. USA und China lassen nach Gesprächen ihrer Staatschefs Trump und Xi Annäherungen durchblicken. Die AfD in Sachsen-Anhalt will im Fall einer Regierungsübernahme zahlreiche Posten im Beamtenapparat neu besetzen. Bundeskanzler Merz wird heute beim Deutschen Katholikentag in Würzburg erwartet. Das Wetter. Wechselhaft vereinzelt Graupelgewitter, vor allem im Norden aufgelockert, 11 bis 17 Grad. Morgen vereinzelte Schauer, von der Mitte bis zur Ostsee heiter 6 bis 17 Grad. Die weiteren Aussichten am Sonntag heiter bis wolkig, im Tagesverlauf einzelne Schauer 12 bis 19 Grad. Das waren die Nachrichten.
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2: Im Studio heute Morgen Barbara Schmidt-Matern. Schönen guten Morgen. Es war der Spaltpilz der alten Ampelregierung. Jetzt haben Union und SPD im Bundeskabinett diese Woche ein überarbeitetes Heizungsgesetz verabschiedet. Und die zuständige Wirtschaftsministerin zeigt sich zufrieden, die Opposition widerspricht. Hören wir Grünen-Co-Parteichefin Franziska Brandner und zuvor Katharina Reiche von der CDU.
3: Wir schaffen damit Investitionssicherheit, wir schaffen Planungssicherheit, wir ermöglichen Technologieoffenheit und Flexibilität bei der Heizungswahl.
4: Das ist einfach ein Rachegesetz an Robert Habeck, ohne Sinn für was in diesem Land los ist und der Welt los ist.
2: Ja, wie ist dieses neue Heizungsgesetz nun zu bewerten? Und was bedeutet es für den Klimaschutz? Das besprechen wir um 6.50 Uhr mit dem Klimaforscher Niklas Höhne. Und zuvor gleich Informationen live aus Peking zum Besuch von US-Präsident Donald Trump in China. Ja, schalten wir also, wie jetzt angekündigt, um 6.11 Uhr zu unserer Korrespondentin Nina Barth. Es ist heute der zweite Tag der Spitzengespräche in Peking. US-Präsident Trump verhandelt mit Staats- und Parteichef Xi über wichtige handels- und geopolitische Fragen. Es geht da um Öl und um Flugzeugkäufe, aber auch um den Iran-Krieg und die Taiwan-Frage. Nina Barth, offenbar haben ja beide Seiten schon ein paar Pflöcke eingerammt. Welche Beschlüsse sind denn zur Stunde bekannt?
5: Also was offenbar vereinbart worden ist, ist, dass China 200 Boeing-Flugzeuge kaufen wird. Das hat Donald Trump in einem Interview mit Fox News gesagt. Tatsächlich ist das auch im Vorfeld vermutet worden, dass die Chinesen zusagen werden, Boeing-Maschinen zu kaufen. Ansonsten wissen wir über konkrete Deals noch nicht viel. Aber aus dem Weißen Haus haben wir gehört, dass China zugesagt hat, dass sie mehr Agrarprodukte aus den USA kaufen wollen, auch mehr Öl, also insofern scheint es da schon konkrete Deals zu geben, aber im Moment wissen wir noch nicht viele Details.
2: Nun waren ja gerade gestern am ersten Tag der Gespräche waren auffällig die sehr, sehr deutlichen Worte von Partei- und Staatschef Xi zum Thema Taiwan. Ein falscher Umgang mit dem Thema könne die Großmächte in einen Konflikt stürzen, hat der Staats- und Parteichef gesagt. Worum geht es China genau bei solch drohenden Worten?
5: Also die Chinesen wollen, dass die USA ihre Unterstützung für Taiwan aufgeben oder zumindest einschränken. Und Taiwan ist tatsächlich ein Thema mit viel Konfliktpotenzial zwischen China und den USA. Denn diese Äußerung vom chinesischen Staats- und Parteichef ist schon eine Drohung. Wobei das ist natürlich auch Muskelspiel. Wir wissen nicht, wie er reagiert, wenn Donald Trump nicht macht, was er gerne hätte. Es geht in allererster Linie um ein Militärpaket. Das hat der US-Kongress im Dezember beschlossen. 11 Milliarden Dollar umfasst dieses Paket, das bisher größte für Taiwan. Für China ist das ein Affront. Die Chinesen sagen ja, Taiwan gehört zu ihrem Staatsgebiet und die USA sind der größte Unterstützer Taiwans, auch der größte militärische Unterstützer. Und jetzt wollen eben die Chinesen, dass die USA ihre Unterstützung zurückfahren. Donald Trump hat sich dazu noch nicht geäußert. Ich vermute, er spielt ein bisschen auf Zeit. Er wird wahrscheinlich sagen, ja, lasst uns darüber im Gespräch bleiben. Aber ich denke, er wird sich da im Moment auf nichts festlegen. Er wird keine klare Zusage zu irgendwas machen, aber gleichzeitig auch nicht die Türen zuschlagen.
2: Für Donald Trump ist ja diese China-Visite auch innenpolitisch wichtig. Der US-Präsident steht zu Hause wegen des Iran-Kriegs unter Druck. Kommt China ihm in diesem Punkt zu Hilfe?
5: Das ist zumindest seine Hoffnung. Der hat gerade eben gesagt, dass er fantastische Deals ausgehandelt hat. Also das ist natürlich was, was er schon erreichen möchte, dass er nach Hause zurückfliegen kann und dass er Deals im Gepäck hat, die er zu Hause als Erfolg verkaufen kann, weil Sie haben vollkommen recht, er steht unter großem Druck, er hat schlechte Umfragewerte, der Krieg gegen den Iran ist sehr, sehr unpopulär in den USA, die große Mehrheit der Amerikaner lehnt diesen Krieg ab. Im November stehen dann die Kongress-Zwischenwahlen an und Donald Trump steht tatsächlich unter Druck und er will zurückkommen und sagen, hey, schaut mal, das alles habe ich erreicht, das alles habe ich für euch rausgeholt in Peking.
2: Frau Barth, wenn man sich die Kommentarspalten heute Morgen durchliest mit ersten Kommentaren zum Besuch des US-Präsidenten in Peking, dann ist unter anderem davon die Rede, dass eher China die Trümpfe in der Hand hält, während der US-Präsident eben mit Blick auch auf die Lage, innenpolitische Lage zu Hause, die Sie gerade beschrieben haben, eher mit dem Rücken zur Wand steht. Teilen Sie diese Analyse? Bemerken Sie etwas von dieser Atmosphäre bei dem Besuch in Peking?
5: Also ich teile diese Analyse insofern, als dass dieser Zeitpunkt für Donald Trump natürlich ein schwieriger ist. Wir sehen das auch daran, dass der ursprüngliche Besuch hier in Peking ja für Ende März, Anfang April geplant war. Und dann hat Donald Trump diesen Termin abgesagt, weil er gesagt hat, ich kann zu Hause gerade nicht weg wegen des Irankrieges. Dann haben sie diesen neuen Termin vereinbart. Und da hat Donald Trump mit Sicherheit gedacht, wenn er jetzt hier nach Peking kommt, ist der Krieg gegen den Iran beendet. Das ist anders gekommen. Der Krieg ist nicht beendet und Donald Trump ist natürlich dadurch extrem unter Druck. Das weiß der chinesische Staatschef natürlich ganz genau und insofern ist auch aus meiner Sicht Donald Trump im Moment in der schwächeren Position als Xi Jinping.
2: Dankeschön für diese Informationen. Nina Barth live aus Peking.

0: Blicken wir jetzt um 6.17 Uhr auf einen anderen Platz in der Welt. Im Schatten des Irankrieges sind im Libanon in den vergangenen Wochen tausende Menschen getötet worden. Noch viel mehr mussten ihre Häuser verlassen. Viele Geflüchtete haben ihr gesamtes Hab und Gut verloren. Auslöser war ein Raketenangriff der Hisbollah auf Israel Anfang März. Die mit Iran verbündete Miliz reagierte damit auf die Tötung des obersten iranischen Führers Ali Khamenei. Seit genau einem Monat gilt nun zwischen Libanon und Israel offiziell eine Waffenruhe, an die sich allerdings keine Seite wirklich hält. Und gestern haben in Washington weitere Gespräche begonnen, eine dritte Gesprächsrunde zwischen Vertretern der libanesischen und der israelischen Regierung, bisher aber ohne Durchbruch. Skizzieren wir die Lage jetzt aus der Sicht von Beirut. Moritz Behren, Sie sind vor Ort in der libanesischen Hauptstadt. Welchen Eindruck macht die Stadt auf Sie?
1: Ja, die libanesische Hauptstadt Beirut ist so etwas wie ein stadtgewordenes Stehaufmännchen. Solange es hier keine Angriffe gibt, gehen die Leute ihren Alltagsgeschäften nach, essen ihre Manaish oder ihr Shawarma, sind auf den Straßen unterwegs, stehen vor allem ziemlich viel im Stau. Was aber auch zur Normalität gehört, ist, dass aus den Fenstern vieler Schulen Wäsche zum Trocknen aufgehängt ist, weil dort Flüchtlinge untergekommen sind, vor allem aus dem Süden des Landes. Und was einem auch deutlich macht, dass sich der Libanon im Krieg befindet, ist dieses ständige Surren. Zuerst, mir geht es zumindest, so versuche ich immer herauszufinden, wo kommt das eigentlich her, und dann blicke ich in den Himmel. Das sind israelische Drohnen, die ständig über der Stadt kreisen. Man sieht sie selten, aber die hört man eigentlich immer. Auf jeden Fall ist die Situation in Beirut noch einigermaßen normal und im Süden des Landes schon ziemlich dramatisch. Hier hat die israelische Armee auch gestern wieder eine ganze Reihe von Dörfern bombardiert. Und die Hisbollah wiederum denkt auch nicht daran, das Feuer einzustellen. Durch ihre Angriffe wurden gestern in Israel mehrere Menschen verletzt.
0: Also mit diesen Schilderungen, da klingt es ja schon aus Ihren Worten, wird wieder deutlich, dass beide Seiten, weder Hisbollah noch Israel, sich an die Waffenruhe halten. Nun ist ja auch die Hisbollah selbst in Washington nicht vertreten bei den Gesprächen. Welchen Sinn haben denn dann Verhandlungen zurzeit überhaupt?
1: Nun, aus libanesischer Sicht gibt es einerseits diese Minimalhoffnung und auch Forderung, dass Israel seine Angriffe einstellt. Aus dem State Department hieß es gestern, die Gespräche seien konstruktiv verlaufen. Mehr gäbe es vielleicht heute. Heute laufen die Gespräche weiter. Aber im Prinzip sitzen sowohl die libanesische als auch die israelische Regierung nur wegen des Drucks von Trump am Verhandlungstisch. Und sie scheinen sich auch nicht so ganz einig zu sein, worüber sie eigentlich genau verhandeln. Geht es um eine längere Feuerpause? Geht es vielleicht um mehr oder vielleicht sogar um deutlich mehr? Und man muss ja auch sagen, dass es solche Gespräche zwischen diesen beiden Regierungen jahrzehntelang nicht gegeben hat. Die begeben sich also auf Neuland. Ich war gestern im Parlament hier in Beirut und habe mit Abgeordneten gesprochen. Und da wurde von manchen durchaus die Hoffnung ausgedrückt, dass diese Verhandlungen ein Ausgangspunkt sein können für mittelfristig friedlichere Beziehungen zwischen beiden Nachbarländern. Ein mögliches Ergebnis könnte eine Art dauerhafte Sicherheitsvereinbarung sein. Aber auch die bedarf sicher nicht noch längerer Gespräche und Verhandlungen. Bis zu einem echten Frieden ist der Weg auf jeden Fall noch weit.
0: Ja, Herr Behrendt, eine der drängendsten Forderungen Israels ist ja, dass die Hisbollah entwaffnet werden müsse. Wieso gelingt es der libanesischen Regierung nicht, die Miliz zu entwaffnen und sie damit ja auch zu entmachten?
1: Einerseits ist die libanesische Armee derzeit nicht gut genug ausgestattet, vermutlich einfach zu schwach, um die Hisbollah wirklich militärisch zu konfrontieren. Und aus der Regierung und auch vom Armeechef Rudolf Haykal heißt es immer wieder, in einem solchen Fall könnte die Gefahr bestehen, dass es zu innerlibanesischer Gewalt kommen könnte. Die Wiederkehr eines Bürgerkriegs, den gab es ja zwischen 1975 und 1990 sehr blutig, die wird hier häufig als drohendes Szenario an die Wand gemalt. So ganz genau weiß ich nicht, wie realistisch das wäre. Von christlich-konservativen Politikern heißt es durchaus, das sei nur eine Ausrede der Regierung. Aber man darf auch nicht vergessen, die Hisbollah genießt durchaus weiterhin großen Rückhalt in der Bevölkerung, vor allem bei den Schiiten, aber auch nicht nur. Und es gibt durchaus viele Libanesen, die sehen in der Hisbollah die einzige Kraft, die Widerstand leistet gegen die Besatzung durch Israel aktuell im Süden des Landes. Und das macht es für die Regierung so schwierig, konsequent gegen die Hisbollah vorzugehen.
0: Dankeschön für diese Informationen live aus Beirut von Moritz Behrendt. zurück nach Europa um 6.21 Uhr. Rund ein Dutzend Männer und auch ein paar Frauen aus Frankreichs politischer Mitte kommen inzwischen aus der Deckung. Sie wollen alle kandidieren für die Präsidentschaftswahl in gut einem Jahr. Und hinzu kommen natürlich noch Kandidaten vom rechten und vom linken Rand. Amtsinhaber Emmanuel Macron darf ja nach 2 Amtszeiten nicht noch einmal antreten. Inhaltlich dürfte es in diesem Wahlkampf um die Themen Wirtschaft und Migration gehen. Aber auch der Blick auf Deutschland sorgt bei einigen in Frankreich gerade für Stirnrunzeln, berichtet Stefan Detjen aus Paris.
2: Der Blick auf Deutschland ist in Frankreich von zwei Beobachtungen geprägt. Aufrüstung jenseits des Rheins einerseits, wirtschaftliche Krise andererseits.
3: Le chancelier Merz a annoncé vouloir faire de l'armée allemande, je cite, l'armée conventionnelle la plus puissante d'Europe.
2: Die Ankündigung des neuen Bundeskanzlers, die Bundeswehr mit Hilfe einer massiven Staatsverschuldung zur stärksten konventionellen Armee Europas zu machen, wurde in Frankreich mit einer Mischung aus Staunen und Respekt registriert.
4: Le conservateur Friedrich Merz, il annonçait vouloir faire de l'armée allemande la plus puissante d'Europe.
2: Und zugleich wird zunehmend mit Sorge auf Deutschland geblickt. Die deutsche Wirtschaft war immer ein Vorbild für ganz Europa und steckt jetzt in einer beunruhigenden Krise, erklärt Radio France-Moderator Guillaume Erner und fragt, wie geht es der deutschen Wirtschaft?
5: Comment va l'économie allemande? Plutôt mal.
2: Ziemlich schlecht, antwortet der Wirtschaftswissenschaftler Shahin Vallée. Das Rechercheportal Mediapart veröffentlichte vor wenigen Tagen eine ausführliche Analyse deutscher Wirtschaftsdaten und zeichnete ein geradezu verheerendes Bild. Auch die schuldenfinanzierte Aufrüstung werde die strukturelle Krise der deutschen Volkswirtschaft nicht lösen, warnen die Autoren. Das Zusammentreffen von wirtschaftlicher Schwäche und militärischer Aufrüstung weckt zwangsläufig auch historische Erinnerungen. Man mache sich Sorgen in Frankreich, beobachtet der britische Historiker Timothy Garton Ash Anfang dieser Woche in der Süddeutschen Zeitung. Und dann kommt der Aufstieg der AfD hinzu. Selbst der wahrscheinliche Präsidentschaftskandidat des extrem rechten Rassemblement National in Frankreich, Jordan Bardella, ist in dieser Woche im FAZ-Interview auf Distanz zur AfD gegangen. Zu antieuropäisch seien die deutschen Rechten, zu extrem ihre geschichtspolitische Rhetorik. Emmanuel Macron, der französische Staatspräsident, weiß, dass auch für ihn die Uhr tickt. In knapp einem Jahr sind in Frankreich Präsidentschaftswahlen. Er darf nicht noch einmal antreten. Die extrem Rechten oder radikal Linken könnten als Sieger daraus hervorgehen. Wir müssen zusammenarbeiten, wenn wir nicht in die europäischen Bürgerkriege zurückfallen wollen, sagt Macron. Wir müssen auch in der Verteidigungspolitik neue Wege gehen, damit unsere Nachfolger auch da die Zusammenarbeit nicht einfach wieder rückgängig machen können. Umso mehr irritiert in Frankreich, wie der deutsche Bundeskanzler etwa die französischen Anforderungen an ein gemeinsames Kampfflugzeug als für Deutschland nutzlose Sonderwünsche abtut.
6: Das brauchen wir in der deutschen Bundeswehr gegenwärtig nicht.
2: Friedrich Merz ist in Paris vor einem Jahr geradezu sehnsüchtig als Partner erwartet worden, der versprochen hatte, die deutsch-französischen Beziehungen neu zu beleben. Die Hoffnungen aber sind inzwischen Ernüchterung gewichen. Deutschland mache seine Aufrüstung zu einem nationalen Industrieprojekt, wende sich eher Italien und seiner rechten Ministerpräsidentin Meloni zu. Das einstige Gleichgewicht zwischen den Partnern im Zentrum Europas sei gestört, ist von Politikern, Wirtschaftsvertretern und Experten in Paris immer öfter zu hören.
0: Berichtet unser Frankreich-Korrespondent Stefan Detjen. Und wir vertiefen dieses Thema um 8.10 Uhr im Interview. Die französischen Sorgen vor den Aufrüstungsplänen in Deutschland. Laut der Grenzschutzagentur Frontex der Europäischen Union sind die irregulären Grenzübertritte, vor allem über die Mittelmeerroute, in den ersten 4 Monaten dieses Jahres deutlich zurückgegangen. Aus Brüssel Katrin Schmidt.
7: Konkret waren es 40% weniger irreguläre Grenzübertritte von Januar bis Ende April, verglichen mit dem Vorjahreszeitraum. Und nach jüngsten Daten der EU-Grenzschutzagentur Frontex, die dem ARD-Studio Brüssel exklusiv vorliegen, sind in diesem Jahr bisher knapp 29.000 Menschen irregulär in die EU eingereist, das heißt also ohne gültige Papiere oder ohne Einreise- bzw. Aufenthaltsgenehmigung. Das ist der niedrigste Stand seit Jahren. 2023 etwa lag die Anzahl der Fälle noch 3-mal so hoch. Die Haupteinreiseroute bleibt, wenn auch mit deutlich rückläufigen Zahlen, das zentrale Mittelmeer, meist mit Startpunkt Libyen und Ankunft etwa an der italienischen Küste. Gefolgt von der östlichen Mittelmeerroute, etwa über die Türkei nach Griechenland und Zypern. Beide Routen stehen damit für jeweils rund ein Drittel aller irregulären Einreisen in die EU. Insgesamt setzt sich laut Frontex ein deutlicher Trend fort. Bereits im gesamten Jahr 2025 gingen die irregulären Einreisen um gut ein Viertel im Vergleich zum Vorjahr zurück. Hauptursachen für den Rückgang der Migrationszahlen sind laut Frontex die Zusammenarbeit mit Partnerländern, etwa an der nordafrikanischen Küste, und schwierige Wetterbedingungen zu Beginn des Jahres. Gleichzeitig bleiben die menschlichen Kosten hoch. Nach Angaben der Internationalen Organisation für Migration sind in diesem Jahr bisher mehr als 1200 Menschen im Mittelmeer ums Leben gekommen.
0: Berichtet aus Brüssel Katrin Schmidt. So richtig gut sieht's für Deutschland auch in diesem Jahr nicht aus beim Eurovision Song Contest. Der deutsche Beitrag wird bei den Buchmachern aktuell auf den hintersten Plätzen gehandelt. Aber immerhin, Deutschland ist Teil der Länder, die am meisten Geld in den Wettbewerb geben und muss sich deswegen nicht fürs Finale qualifizieren. Gestern waren da andere Kandidaten an der Reihe beim Finale, beim zweiten Halbfinale in Wien. Und von dort berichtet jetzt Oliver Schosch.
8: Beim zweiten Halbfinale gab es einige starke Sängerinnen, die sich erwartungsgemäß durchsetzen konnten. Wie zum Beispiel Delta Goodream für Australien. Australien hat tatsächlich Chancen, den ESC zu gewinnen. Denn die Buchmacher sehen Australien beim Finale am Samstag auf Platz 3, hinter Finnland und Griechenland, die sich im ersten Halbfinale am Dienstag durchsetzen konnten. Zum erweiterten Favoritenkreis gehört auch die erst 17-jährige Sängerin Monroe für Frankreich.
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8: Frankreich setzt auf ein zurzeit angesagtes Erfolgsrezept, Classic meets Pop. Mit diesem Stil hat im letzten Jahr auch JJ den ESC gewonnen für Österreich. Nun versucht es Frankreich mit großem, opernhaftem Gesang. Mit ihm muss man auch rechnen. Søren Torpegaard Lund aus Dänemark sehen die Buchmacher im Finale auf Platz 4. Überraschend gute Platzierungen im Finale könnten noch Rumänien oder Albanien erreichen. Eine bittere Enttäuschung gab es hingegen für die Schweiz, Luxemburg, Armenien, Aserbaidschan und Lettland. Diese 5 Länder sind beim zweiten Halbfinale des Eurovision Song Contests ausgeschieden.
0: Ein Bericht von Oliver Schosch, hier jetzt um 6:30 Uhr im Deutschlandfunk, die Nachrichten.

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1: Uhr 6:30, die Nachrichten. Am letzten Tag seines Peking-Aufenthalts ist US-Präsident Trump in der abgeschotteten Anlage für Chinas Regierungsmitglieder empfangen worden. Er traf im Garten der Wohn- und Büroanlage Zhongnanhai mit dem chinesischen Staatschef Xi zusammen. Nach Angaben aus Peking haben die beiden Politiker bei ihren Gesprächen eine Reihe neuer Vereinbarungen getroffen. Das Zusammentreffen habe gegenseitiges Verständnis gefördert und das Vertrauen vertieft, hieß es. Trump erklärte, er habe mit Xi fantastische Handelsabkommen verabschiedet. Details nannte er nicht. Das chinesische Außenministerium rief unterdessen zu einer umfassenden und dauerhaften Waffenruhe im Irankrieg auf. Diese solle so schnell wie möglich erreicht werden, um Frieden und Stabilität in der Region wiederherzustellen. Zudem sollten die Schifffahrtswege entsprechend den Forderungen der internationalen Gemeinschaft umgehend wieder freigegeben werden, erklärte das Ministerium mit Blick auf die Straße von Hormus. Auf den Salomonen ist Oppositionsführer Whale zum Premierminister gewählt worden. Der Vorsitzende der Demokratischen Partei hielt 26 von 49 abgegebenen Stimmen im Parlament der südpazifischen Inselgruppe. Er tritt damit die Nachfolge des gestürzten Regierungschefs Manera an. Manera hatte vor einer Woche ein Misstrauensvotum verloren. Kritiker werfen ihm Korruption und Misswirtschaft vor. Der etwa 1600 Kilometer östlich von Australien gelegene strategisch wichtige Archipel sieht sich zudem den Folgen geopolitischer Rivalitäten Chinas und des Westens in der Pazifikregion ausgesetzt. Manera galt als enger Unterstützer Chinas, Whale eher als Kritiker Pekings. Vor 4 Jahren schlossen die Salomonen ein sogenanntes Sicherheitsabkommen mit China. Es löste in den Vereinigten Staaten von Amerika sowie in Australien und anderen Nachbarstaaten Besorgnis aus. In Israel sind Zehntausende mit Nationalflaggen durch die Altstadt von Jerusalem zur Klagemauer gezogen. Aus der Menge waren immer wieder Rufe zu hören wie »Tod den Arabern«, »Mögen eure Dörfer brennen« oder »Mohammed ist tot«, was sich auf den islamischen Propheten bezog. Der Demonstrationszug der zumeist nationalistischen und jüdisch-fundamentalistischen Teilnehmer führte auch durch Stadtviertel, die überwiegend von Muslimen bewohnt werden. Auch Polizeiminister Ben-Gvir nahm teil. Er schwenkte die israelische Flagge auf dem Tempelberg, was viele Palästinenser als gezielte Provokation sehen. Sicherheitskräfte waren mit einem Großaufgebot im Einsatz. Mehrere Teilnehmer wurden nach Polizeiangaben wegen Gewalttaten festgenommen. Der sogenannte Flaggenmarsch findet jährlich am Jerusalem-Tag statt. Dabei wird die israelische Eroberung Ost-Jerusalems im Sechstagekrieg von 1967 gefeiert. In der polnischen Hauptstadt Warschau ist landesweit das erste Mal eine gleichgeschlechtliche Ehe anerkannt worden. Weitere Anträge sollen nach Angaben von Bürgermeister Czaskowski zeitnah geprüft werden. Das Oberverwaltungsgericht Warschau hatte Ende März entschieden, dass im Ausland geschlossene gleichgeschlechtliche Ehen anerkannt werden müssen. Vorausgegangen war ein Urteil des Europäischen Gerichtshofs. Für Eheschließungen von gleichgeschlechtlichen Paaren im Land selbst gibt es bisher keine rechtliche Grundlage. Die Regierung von Ministerpräsident Tusk kündigte jedoch ein entsprechendes Gesetz an. Die Österreicherin Walli Export ist im Alter von 85 Jahren in Wien gestorben. Sie hatte sich als Medienfilm- und Performancekünstlerin sowie als Feministin einen Namen gemacht. Österreichs Bundespräsident van der Bellen erklärte, mit ihr verliere das Land eine unbeugsame Vordenkerin und Ikone der Freiheit. Sie habe als eine der wenigen Frauen in einer männlich dominierten Avantgarde unbequeme Fragen über Körper, Geschlecht und Macht gestellt. In der Schweiz beginnt heute die 89. Eishockey-Weltmeisterschaft. Die deutsche Nationalmannschaft trifft am Nachmittag in Zürich auf den Olympiadritten Finnland. Weitere Gegner der Spieler von Bundestrainer Harold Kreis in der Gruppe A sind der Weltmeister USA, der Gastgeber sowie Lettland, Ungarn, Österreich und Großbritannien. Das Wetter. Verbreitet wechselnd oder stark bewölkt mit Schauern. Im Nordosten länger sonnig. Höchstwerte 11 bis 17 Grad. Morgen wechselnd bewölkt und vereinzelte Schauer, in der Mitte auch heiter. An den Alpen Regen, Temperaturen 6 bis 17 Grad. Die weiteren Aussichten: am Sonntag heiter bis wolkig, im Tagesverlauf einzelne Schauer, 12 bis 19 Grad. Das waren die Nachrichten.
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2: Es ist schnell dunkel geworden an diesem Februarabend. Der Bahnhof ist nur schwach erleuchtet von zwei Laternen. Es gibt zwei Gleise, dahinter ein verfallenes Industriegebäude.

0: Italiens gemeinsam auf den Zug warten. Timea ist Ungarin. Sie hat die letzten Jahre außerhalb von Europa gelebt und junge Ordensleute aus aller Welt ausgebildet. Bevor sie in ihr Heimatland zurückkehrt, nimmt sie sich eine Auszeit in Rumänien. Sie sagt, sie müsse mal schauen, ob sie sich zu Hause noch zurechtfinde. Wobei, was sei das schon, zu Hause? Ich wiederum verbringe gerade eine Zeit in Rumänien und stehe an diesem Bahnhof, weil ich etwas in Berlin zu erledigen habe. Der verspätete Zug verschafft uns einen Moment der Weggefährtenschaft. Wir sprechen über Präsidenten und Kulturkämpfe, Spracherwerb und Krautrouladen und über das, was es eigentlich ist, das uns auf unseren Reisen zusammenhält. Vielleicht braucht es das Halbdunkel, wenn man die Gesichtszüge des anderen nicht so genau sieht. Vielleicht braucht es auch dieses Gefühl, aus Zeit und Raum zu fallen, das sich auf Reisen manchmal einstellt, diese seltsame Geborgenheit des Irgendwo. Vielleicht braucht es genau das, um diese Frage zu stellen. Was lebst du eigentlich? Und überzeugt es dich? Der 38-jährige Alfred Delp, ein Jesuit, der im Widerstand gegen die Nationalsozialisten verhaftet wurde, er schreibt wenige Wochen vor seiner Hinrichtung diese Zeilen. In dieser Stunde meines Lebens wird mir eines klarer, als es sonst manchmal war. Ein Leben ist verloren, wenn es sich nicht zusammenfasst in ein inneres Wort, in eine Haltung, eine Leidenschaft. Der Mensch muss unter einem geheimen Imperativ stehen. Nur der so geprägte Mensch wird Mensch sein können. Jeder andere wird Dutzendware, über den andere verfügen. Der Mensch muss unter einem geheimen Imperativ stehen. Für Timea und für mich ist dieser Imperativ vielleicht die Vermutung, dass dieser Welt ein Gott guttun könnte. Etwas Transzendenz, ein offener Himmel. Und wir es nicht lassen können, daran zu glauben. Der Mann, dem wir auf dem Weg zum Bahnhof begegnet sind und der uns eingeladen hat, uns auf seinem Pferdewagen mitzunehmen, hat seinen eigenen Imperativ. Einen der Großherzigkeit vielleicht. Genauso wie die Studentin mir gegenüber später im Zug, die über den Physikaufgaben brütet. Wir alle folgen einem geheimen Imperativ. Und es lohnt sich, ihn zu kennen. Geht in alle Welt. Dieser Sendungsaufruf taucht in den Texten auf, die zu Christi Himmelfahrt gestern in der katholischen Kirche gelesen wurden. Jesus, der dies hier hinausruft, traut seinen Leuten etwas zu, dass sie in alle Welt gehen, sich alle Realität, alle Widersprüche zumuten und dass sie dabei keine Allerweltsmenschen werden, keine Dutzendware, sondern dass sie ihren geheimen Imperativ leben, ihr Eigentliches. Es ist uns als Aufgabe mitgegeben, zu leben, wovon wir zutiefst überzeugt sind. Ich glaube, sagt Timea zum Abschied noch, es gibt viel zu tun.
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3: Die britischen Regional- und Kommunalwahlen vergangene Woche haben der Labour-Partei wie erwartet schwere Verluste beschert und nach Ansicht seiner Kritiker ist es nur noch eine Frage der Zeit, bis Premierminister Keir Starmer seinen Hut nehmen muss. Jetzt wagt sich der nächste Parteifreund aus der Deckung. Gesundheitsminister Wes Streeting hat gestern seinen Rücktritt erklärt und was das für Keir Starmer bedeutet, schildert Franziska Hoppen aus London und wir hören zuerst den Ruf eines Reporters.
4: Wes Streeting, do you want to be Prime Minister? Will you challenge Keir Starmer?
5: Ob Wes Streeting Regierungschef Keir Starmer um den Parteivorsitz herausfordern würde, das wollten diese Woche alle politischen Reporter wissen. Seit Tagen muss der Premier um seine politische Zukunft bangen. Mehr als 80 Labour-Abgeordnete fordern bislang seinen Rücktritt. Streeting galt als möglicher Gegenkandidat. Am Ende trat er selbst zurück, ohne den Kampf um die Parteispitze eröffnet zu haben. Der 43-Jährige zögert wohl auch, weil seine Umfragewerte unter Labour-Mitgliedern wenig rosig sind. Und so dürften manche auch aufgeatmet haben, haben etwa Jackie Smith, Labour-Staatssekretärin für Bildung.

0: Wir sind in einer Zeit, die weltweit von enormen Schwierigkeiten und Unsicherheiten geprägt ist. Und ich glaube nicht, dass wir den Menschen am besten dienen, wenn wir uns jetzt auf einen Führungsstreit einlassen, schon gar nicht, wenn wir uns nach innen wenden und gegeneinander aufbringen. In den letzten Tagen hatte Labour kopflos gewirkt, panisch und gespalten. Könnte jetzt ohne den Rebell Wes Streeting am Kabinettstisch wieder Ruhe einkehren? Bildungsministerin Bridget Phillipson hofft das zumindest. Ich stimme mit Streetings Haltung nicht überein. Ich bin traurig, dass er gegangen ist, aber das ist jetzt die Gelegenheit, innezuhalten, tief durchzuatmen und einen Schlussstrich unter alles zu ziehen. Starmer selbst reagierte versöhnlich auf Streetings Rücktritt. Er habe keinen Zweifel daran, dass Streeting noch viele Jahre eine wichtige Rolle in der Partei spielen werde und hoffe, man könne gemeinsam zeigen, dass Labour Probleme angehen könne. Doch so zuversichtlich das klingt, der Schaden, den der Premier in den letzten Tagen genommen habe, sei zu groß, meint Guardian-Journalist Raphael Baer im ARD-Interview. Die Rücktrittsforderungen sind nun so laut, dass sie Starmer in den Ohren klingeln. Ich glaube, er wird einräumen müssen, dass er vielleicht nicht sofort, aber irgendwann zurücktreten muss und es zu einer Nachfolgewahl kommen sollte. Der Punkt ist, es wird nicht morgen, nicht sofort geschehen. Und am Donnerstagabend dann die nächste Wendung. Der Labour-Abgeordnete Josh Simmons gab bekannt, dass er sein Mandat niederlegen würde, um Andy Burnham per Nachwahl den Weg ins Parlament zu ebnen. Burnham, derzeit noch Bürgermeister von Manchester, ist der aktuell wohl beliebteste Labour-Politiker des Landes und Starmers gefährlichster Rivale. Sein Markenzeichen Manchesterism ist eine Art wirtschaftsfreundlicher Sozialismus. Der 56-Jährige braucht jedoch einen Parlamentssitz, um gegen Starmer antreten zu können. Simmons hat ihm den nun auf dem Silbertablett geliefert und Burnham gab umgehend bekannt, dass er um Erlaubnis bitten werde, für den Wahlkreis kandidieren zu können. Starmer muss nun überlegen, ob er sich dem wahrscheinlichen Herausforderer stellt oder den würdevollen Ausstieg wählt, was wohl besser wäre, meint Raphael Baer. Aus Starmers Sicht ist es wahrscheinlich das Beste, wenn er zu einem Zeitpunkt seiner Wahl zurücktreten kann, ohne seine Würde zu verlieren. Eines ist allerdings auch klar, selbst wenn Labour einen neuen Parteichef wählt, der andere Töne anschlägt und Starmer in der 10 Downing Street ablöst, mehr finanziellen Spielraum für Veränderungen wird es nicht geben und die zu bewältigenden Krisen bleiben dieselben.
1: Berichtet aus London Franziska Hoppen.

0: Ins Inland. Die schwarz-rote Koalition hat sich viel vorgenommen für die kommenden Wochen. Bis zur parlamentarischen Sommerpause Mitte Juli wollen Union und SPD wichtige Reformen auf den Weg bringen, unter anderem bei Rente, Steuern und Gesundheit. Die Stimmung war zuletzt allerdings auf dem Tiefpunkt wegen interner Auseinandersetzungen und schlechter Umfragen und all das im Vorfeld wichtiger Landtagswahlen im Herbst in Sachsen-Anhalt und Mecklenburg-Vorpommern. Steffen Wurzel, in unserem Hauptstadtstudio, es werden jetzt immer mehr Forderungen laut aus den Regierungsparteien selbst. Tenor, Schluss bitte schön mit der Schwarzmalerei. Wer äußert sich da?
1: Ja, das ist interessant. Schluss mit der Schwarzmalerei. Lasst uns doch auch mal das betrachten, was schon erreicht wurde von der Regierung. So hat sich Angela Merkel geäußert, die frühere Bundeskanzlerin, in einem Podcast des Magazins Focus.
2: Ich denke, jeder Bürger sollte auch immer mit Maß und Mitte, das waren immer meine Lieblingsworte, versuchen, das, was die Regierung schon geschafft hat, zu ermessen. Das ist ja nicht so, dass da gar nichts passiert ist, und das, was noch zu tun ist, zu bewerten. Und in einer sich verändernden Welt, das war schon zu meiner Zeit so, muss man immer wieder Anpassungen vornehmen.
1: Die frühere Bundeskanzlerin Angela Merkel. Das ist der eine Aufruf, bitte nicht alles so schwarz malen. Was wir aus den Regierungsparteien von aktiven Politikerinnen und Politikern heraus zunehmend hören, das sind Stimmen, die sagen, lasst uns zusammenreißen. Ezra Limbacher von der SPD etwa und Dennis Radke von der CDU. Limbacher, das ist einer der drei Sprecher des Seeheimer Kreises in der SPD, also aus dem politisch-konservativen Flügel der SPD. Dennis Radke wiederum ist der Chef des Arbeitnehmerflügels in der CDU, also der in Anführungszeichen politisch linke Flügel bei den Christdemokraten. So, und die beiden haben sich gemeinsam gegenüber dem Spiegel geäußert. Radke hat die schwarz-rote Koalition aufgerufen, bekommt endlich den Hintern hoch, das ist ein wörtliches Zitat, reißt euch zusammen und konzentriert euch darauf, was wirklich wichtig ist. Es gehe schließlich um Wachstum in Deutschland. Und Ezra Limbacher von der SPD hat ausgerechnet einen Satz zitiert, der dem früheren Bundeskanzler Helmut Kohl von der CDU zugeschrieben wird. Zitat: Entscheidend ist, was hinten rauskommt. Und was Ezra Limbacher auch kritisiert hat, ist, dass im Moment, so sagt er, vor allem die lauten und die schrillen Politikerinnen und Politiker in der Koalition die öffentliche Wahrnehmung bestimmten. Es seien die Vernünftigen bei Schwarz und Rot, die jetzt lauter werden müssten.
0: Soweit also die politischen Stimmen. Wie kooperativ oder auch nicht sind denn Arbeitgeber, Verbände und Gewerkschaften in dieser Phase?
1: Also Arbeitgeberverbände und Gewerkschaften gesprächsbereit haben die sich ja immer wieder gezeigt. Das Problem ist eher, dass es oft so wirkt, als ob deren Positionen doch teils recht unverrückbar seien. Wir haben es Anfang der Woche erlebt in Berlin beim Kongress des Deutschen Gewerkschaftsbundes. Was dort zu hören war, das tönte doch relativ klassenkämpferisch in den Ohren vieler. Bundeskanzler Friedrich Merz wurde dort ja teils ausgebuht und ausgepfiffen. Bei Wirtschaftsverbänden nehme ich zunehmend wahr, dass es zumindest eine gewisse Bewegung gegeben hat in Richtung SPD, und zwar was die Detailfrage der Steuern, der Einkommenssteuern angeht. Steuererhöhungen, das haben die Wirtschaftsverbände, die Arbeitgeber ja eigentlich immer abgelehnt, und inzwischen tut sich da aber etwas. Zum Beispiel was die sogenannte Reichensteuer angeht, da gibt es den Wirtschaftslobbyverband Bund der Steuerzahler etwa. Der sagt inzwischen offen, ja, Steuern rauf für alle, die 1 Million Euro und mehr verdienen im Jahr. Das könnten wir uns durchaus vorstellen. Da ist also eine gewisse Bewegung, eine gewisse Kompromissbereitschaft. Beim nächsten Koalitionsausschusstreffen Anfang Juni, da sollen die Arbeitgeber und die Gewerkschaften mit dabei sein im Bundeskanzleramt.
0: Nun gibt es ja ein großes Streitthema, das die Koalition in dieser Woche schon abgeräumt hat. Das Kabinett hat ein überarbeitetes Heizungsgesetz verabschiedet. Jetzt ist der Bundestag an der Reihe. Sind mit diesem neuen Gesetzentwurf jetzt alle zufrieden?
1: Genau, das ist das sogenannte Gebäudemodernisierungsgesetz. Und da ist es schon so, dass viele Verbände sozusagen erleichtert sind, dass es da jetzt vorangehen kann, dass das abgeräumt ist. Aber natürlich sind nicht alle zufrieden. Da sind einerseits die Umwelt- und Klimaschutzlobbyverbände, die sagen, dieses Gebäudemodernisierungsgesetz, dieses Gesetz macht es unrealistischer, dass Deutschland seine gesetzlich verpflichteten Klimaziele erreichen wird. Bündnis 90 Die Grünen argumentiert ganz ähnlich. Eine ganz andere Kritik kommt jetzt vom Normenkontrollrat. Das ist dieses unabhängige Gremium, das es gibt, das die Bundesregierung berät und und einfach darauf schaut, wie bürokratisch sind eigentlich neue Gesetze, wie gut verständlich, wie gut umsetzbar sind Gesetze. So, und der Vorsitzende des Normenkontrollrates, Lutz Göbel, der hat jetzt der Bild-Zeitung gesagt, dieser Entwurf fürs Gebäudemodernisierungsgesetz, das gehöre zu den handwerklich schwächsten und praxisfernsten Vorhaben, die dem Normenkontrollrat in den vergangenen Jahren vorgelegt worden seien. Das sei zu kompliziert, zu viel Bürokratie, zu hohe Beratungskosten. Und er wünscht sich tatsächlich, dass da im parlamentarischen Verfahren noch mal Hand angelegt wird an dieses Gesetzesvorhaben.
0: Vielen Dank, Steffen Wurzel, in unserem Hauptstadtstudio. Und das überarbeitete Gebäudemodernisierungsgesetz ist auch in den kommenden Minuten unser Thema. Ist diese Reform jetzt im Sinne der Verbraucher und der Unternehmen? Wir haben daran ja schon Kritik gehört eben. Und was bedeutet dieses neue Gesetz für den Klimaschutz? Sprechen wir drüber mit dem Klimaforscher Niklas Höhne, Diplomphysiker und Mitbegründer des New Climate Institute, einer Denkfabrik, die zur Klimapolitik forscht. Schönen guten Morgen, Niklas Höhne.
3: Hallo, guten Morgen.
0: Fassen wir das noch mal kurz zusammen, Herr Höhne. Da waren jetzt alle monatelang verärgert und verunsichert. Heizungsbauer, Installateure, die Energiewirtschaft, die kommunalen Spitzenverbände, weil ja diese Reform auch so lange hat auf sich warten lassen. Jetzt ist also dieser neue Gesetzentwurf, diese Überarbeitung endlich da. Und das Herzstück lautet ja, dass der Einbau neuer Gas- und Ölheizungen künftig erlaubt bleibt. Ist das erstmal gut, dass jetzt Klarheit herrscht?
3: Ja, also Klarheit ist erstmal gut, ja, genau. Aber also für Klimaschutz ist das eigentlich keine gute Nachricht. Auch ob das jetzt tatsächlich günstiger wird oder nicht, ist es auch sehr unsicher. Also ja, handwerklich ist das, glaube ich, nicht ganz gut gemacht und wir sind hier nicht einen großen Schritt weiter. Das Einzige, was die Koalition jetzt eben sagen kann, ist, dass wieder Freiheit im Heizungskeller herrscht. Aber das finde ich ein ja wirklich absurdes Argument, denn ja, die Gesellschaft ist ja dafür da, auch ein bisschen zu regeln, was wir machen. Und im Heizungskeller kann man eben jetzt auch klimafreundlich heizen, indem man eben die Wärmepumpe nimmt. Das ist über die lange Sicht die günstigere Energieform und auch die günstigere Form zu heizen. Und dann kann man auch schon mal zu einem Verbot greifen. Aber das scheint eben jetzt relativ schwierig zu sein.
0: Wir erinnern uns ja an diese sehr kontroversen Diskussionen um das ursprüngliche Heizungsgesetz der Ampel. Da war von Heizhammer die Rede, von Bevormundung. Ist es so gesehen, Herr Höhne, denn erst einmal gut, dass vielleicht dieses überarbeitete Gesetz jetzt auch mehr Akzeptanz für die Energiewende in Deutschland schaffen kann bei Bürgerinnen und Bürgern?
3: Ja, das wäre sehr schön, wenn das tatsächlich passiert. Aber ich finde, wir müssen noch mal einen Schritt zurückgehen jetzt bei so anderen Themen wie Alkohol oder Rauchen zum Beispiel. Da ist es ja auch so, dass das etwas ist, was eigentlich schlecht ist für die Gesellschaft, schlecht für den Einzelnen. Und dass wir hier auf der einen Seite akzeptieren, dass man hier mit Verboten argumentiert, ne? Also Minderjährige dürfen das nicht und auch Erwachsene dürfen sich das auswählen, aber es wird dann eben teurer. Und so ist es ja eigentlich beim Heizen auch, dass man eben versucht, die Dinge, die man nicht haben will, also fossile Brennstoffe, die CO2 emittieren, teurer macht durch den CO2-Preis. Und das soll dann eben Entscheidungen zwar noch möglich machen, aber eben in eine bestimmte Richtung lenken. Und das ist gerade beim Heizen eben ein bisschen anders als beim Alkohol oder bei Zigaretten, denn man entscheidet nur einmal alle 20 Jahre für eine Heizung. Und genau in dem Moment muss man wissen, wie sich die Preise über die nächsten 20 Jahre entwickeln. Und da ist es eben ganz wichtig, dass so eine Besteuerung oder der CO2-Preis klar ist, oder eben nicht. Und da funktioniert das mit dem Preis eben nicht so ganz genau, weil die Menschen nicht genau wissen, wie sich der Preis entwickelt. Und deswegen kann man in so einem Fall auch gerne dann mal eben zu einem Verbot greifen, ja oder nein. Und das andere Problem ist das mit Mieterinnen und Vermietern oder Vermieterinnen. Die Kosten für die neue Heizung liegen bei den Vermietenden. Da wird dann oft zur Gasheizung gegriffen, weil es billiger ist. Die Kosten für die Energie über die Lebenszeit liegt aber bei den Mietenden und auch da ist es eigentlich dann geboten, vielleicht zu einem Verbot zu greifen. Insofern, ja, die Hoffnung ist, dass es akzeptabler ist, aber es gibt gute Argumente auch für das vorherige Gesetz.
0: Ja, auf die Kosten kommen wir gleich nochmal zu sprechen. Herr Höhne, lassen Sie uns noch einen Augenblick beim Aspekt Klima selbst bleiben. Jetzt steht ja in diesem neuen Entwurf auch drin, ab 2029 muss ein zunehmender Anteil von CO2-neutralen Brennstoffen genutzt werden in den fossilbetriebenen Heizungen. Damit wird der Klimaschutz doch berücksichtigt.
3: Ja, das ist aus meiner Sicht aber leider eine Mogelpackung. Also erstens, wenn man eben aus Biomasse Brennstoffe herstellt, dann ist das nicht CO2-neutral, weil während der Produktion immer noch CO2 entsteht. Außerdem haben wir gar nicht so viel Biomasse, weil wir gar nicht so viel Landflächen haben, um das herzustellen. Und drittens ist das wahrscheinlich sehr teuer. Und insofern ist das eigentlich ja, für Klimaschutz überhaupt keine gute Idee. Und dadurch, dass das eben so weit in der Zukunft ist, beeinflusst das nicht unbedingt die Investitionsentscheidungen heute. Also es ist immer noch einfach zu denken, ja, vielleicht kommt das gar nicht und dann kann ich doch noch die Gasheizung einbauen und vielleicht wird das dann billiger. Und insofern ist das leider für Klimaschutz keine gute Nachricht.
0: Ja, und Sie haben es eben schon angesprochen, die Vermieter sollen künftig zur Hälfte an den Kosten beteiligt werden. Nur ist ja so oder so klar, wer jetzt noch eine fossile Heizung betreibt oder neu einbaut, für den wird es auf jeden Fall teurer werden in den kommenden Jahren. Und ein Grund dafür ist der CO2-Preis, der ja erhoben wird und der die Bürgerinnen und Betriebe in diesen teuren Zeiten ja sowieso schon zusätzlich belastet. Müsste man angesichts dieser teuren Lebenshaltungskosten, müsste man den CO2-Preis momentan vielleicht besser aussetzen oder ihn sogar ganz abschaffen?
3: Ja, der CO2-Preis ist ja dafür da, dass man sich für eine klimafreundliche Heizung entscheidet. Und das tut man nur, wenn der berechenbar nach oben geht. Ja, also das war immer der Plan, dass es eben langfristig teurer wird, mit Öl und Gas zu heizen. Und deswegen ist es ganz wichtig, dass es eben belastbar ist, dass das auch passiert. Und wenn er jetzt zurückgenommen wird, dann wird eben diese Sicherheit genommen und deswegen wird auch so ein bisschen ja die Lenkungswirkung von so einem CO2-Preis konterkariert. Was besser wäre, wäre, den Preis so hoch zu lassen und aber diejenigen zu kompensieren, die wirklich Schwierigkeiten haben. Also das sind Mieterinnen und Mieter, die überhaupt keine Chance haben, irgendwas zu ändern. Oder eben einkommensschwache Haushalte, die von diesen hohen Energiekosten besonders betroffen sind. Und hier gibt es eben Möglichkeiten, einfach ja sozial gestaffelt zurück zu vergüten und die Menschen dann zu unterstützen. Das wäre eine sehr viel bessere Möglichkeit, weil das wäre gut für Klimaschutz. Dann würden diejenigen, die sich leisten könnten, tatsächlich auch umsteigen. Und diejenigen, die es sich nicht leisten können, die würden eben unterstützt werden. Und das würde für sozialen Zusammenhalt einzahlen.
0: Also das ist Ihr Plädoyer, gezielt jenen unter die Arme zu greifen, denen eben diese hohen Energiekosten besonders zum Nachteil gereichen. Das ist das sogenannte Klimageld, auf das Sie da anspielen, das ja lange in der Diskussion war, aber im inzwischen ja ein politisch gesehen toter Gaul ist. Das Klimageld, das einen sozialen Ausgleich schaffen sollte für einkommensschwache Haushalte, steht ja nicht mal mehr im aktuellen Koalitionsvertrag drin. Ist das nicht politisch tot?
3: Ja, das, die SPD hatte es ja immerhin noch gefordert, auch im Wahlkampf. Aber es gibt andere Dinge, die auch diskutiert werden. Ja, Mobilitätsprämie zum Beispiel, also gerade jetzt, wo wir über den Tankrabatt reden, sind ja verschiedene Modelle auf dem Tisch gewesen. Auch eben eine Mobilitätsprämie, dass man eben auszahlt an alle Bürgerinnen und Bürger. In diesem Fall sogar, dass das versteuert wird, also dass alle zwar denselben Betrag bekommen, aber diejenigen, die mehr Steuern zahlen, dann weniger hinten im Geldbeutel haben. Das ist meiner Meinung nach immer noch eine Option, die gezogen werden kann und auch relativ schnell. Und insofern würde ich schon hoffen, dass die Politik darüber nochmal nachdenkt.
0: Ja, ich möchte gerne nochmal auf die Akzeptanz zu sprechen kommen. Sie haben eben geschildert, der CO2-Preis, also diese zusätzliche Abgabe auf den Ausstoß von klimaschädlichen Gasen beim Heizen oder beim Tanken, der sollte eigentlich mal eine Lenkungswirkung haben, also Leute dazu animieren, wegzukommen von diesen fossilen Energien. Jetzt kommt bei vielen Leuten nur an, oh, mit dem CO2-Preis werden klimafreundliche Energien noch teurer, das wollen wir nicht. Verstärkt das Ganze dann nicht die Akzeptanz für die Energiewende eben doch?
3: Ja, mit dem CO2-Preis werden ja die klimaschädlichen Technologien teurer und damit automatisch die klimafreundlichen billiger. Was die Politik noch machen kann, ist ja nicht nur, dass Gas teurer wird, sondern Strom billiger. Das würde ja auch dazu führen, dass die Wärmepumpe akzeptabler ist oder insgesamt überhaupt Strom zu nutzen. Und das wäre eben sehr wichtig, beides zu tun, also Gas teurer zu machen und Strom billiger. Und genau das ist in der Vergangenheit bei der Koalition noch nicht passiert. Da ist ehrlich gesagt durch die Gasspeicherumlage, dass die weg vom Gas genommen wird und jetzt aus Steuermitteln bezahlt wird, ist Gas etwas billiger geworden. Und die Stromsteuer ist für die Verbraucherinnen und Verbraucher nicht gesenkt worden. Also da ist auch noch sehr viel Spielraum, die Regierung hätte, das zu tun. Eine andere Möglichkeit zur Akzeptanz ist auch noch, dass in dem vorherigen Heizungsgesetz es so war, dass wenn man eine neue Heizung einbaut, man beraten werden muss, um eine gute Entscheidung zu treffen. Und auch diese Beratungspflicht ist im neuen Heizungsgesetz auch nicht mehr drin. Also da wären noch ein paar Möglichkeiten drin, die Akzeptanz zu erhöhen.
0: Sagt der Klimaforscher Niklas Höhne. Wir haben über Vor- und Nachteile des überarbeiteten Heizungsgesetzes gesprochen. Vielen Dank für Ihre Zeit heute Morgen, Herr Höhne.
3: Ich danke Ihnen.

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1: Sieben Uhr, die Nachrichten. US-Präsident Trump und Chinas Staatschef Xi haben bei ihren Gesprächen nach Angaben aus Peking eine Reihe von Übereinkünften erzielt. Details nannte das chinesische Außenministerium nicht. Weiter hieß es, die Gespräche hätten gegenseitiges Verständnis gefördert und das Vertrauen vertieft. Beide Staatschefs hätten vereinbart, die Anliegen des anderen angemessen zu behandeln. Zudem wollten sie die Koordination in internationalen und regionalen Fragen verstärken. Das Außenministerium rief erneut zu einer Beilegung des Iran-Konflikts auf. China ist der größte Abnehmer von iranischem Öl und pflegt seine Partnerschaft mit dem Regime in Teheran. Zuvor hatte Trump dem Sender Fox News gesagt, Xi habe angeboten, zu einer Lösung im Iran beizutragen. Auf den Salomonen ist Oppositionsführer Whale zum Premierminister gewählt worden. Der Vorsitzende der Demokratischen Partei erhielt 26 von 49 abgegebenen Stimmen im Parlament der südpazifischen Inselgruppe. Er tritt damit die Nachfolge des gestürzten Regierungschefs Manera an. Manera hatte vor einer Woche ein Misstrauensvotum verloren. Kritiker werfen ihm Korruption und Misswirtschaft vor. Der etwa 1600 Kilometer östlich von Australien gelegene, strategisch wichtige Archipel sieht sich zudem den Folgen geopolitischer Rivalitäten Chinas und des Westens in der Pazifikregion ausgesetzt. Manera gilt als enger Unterstützer Chinas, Whale eher als Kritiker Pekings. Vor 4 Jahren schlossen die Salomonen ein sogenanntes Sicherheitsabkommen mit China. Die AfD in Sachsen-Anhalt plant, im Fall einer Regierungsübernahme zahlreiche Posten im Beamtenapparat neu zu besetzen. Eine Zahl von 150 bis 200 Stellen erscheine realistisch, sagte der AfD-Spitzenkandidat Siegmund der Mitteldeutschen Zeitung in Halle. Sollte versucht werden, die Arbeit der AfD aktiv zu blockieren, müsse man Maßnahmen ergreifen, führte er aus. Grundsätzlich reiche man aber jedem die Hand, egal welcher politischen Couleur. Siegmund erklärte, der Blick richte sich nicht nur auf die Landesverwaltung, sondern auch auf landeseigene Gesellschaften. Es geht somit nicht nur um Staatssekretäre und deren Stäbe, sondern auch um die Ebene darunter. Die AfD Sachsen-Anhalt kommt derzeit in Wahlumfragen auf 41%. In Israel sind Zehntausende mit Nationalflaggen durch die Altstadt von Jerusalem zur Klagemauer gezogen. Aus der Menge waren immer wieder Rufe zu hören wie »Tod den Arabern«, »Mögen eure Dörfer brennen« oder »Mohammed ist tot«, was sich auf den islamischen Propheten bezog. Der Demonstrationszug der zumeist nationalistischen und jüdisch-fundamentalistischen Teilnehmer führte auch durch Stadtviertel, die überwiegend von Muslimen bewohnt werden. Auch Polizeiminister Ben-Gvir nahm teil. Er schwenkte die israelische Flagge auf dem Tempelberg, was viele Palästinenser als gezielte Provokation sehen. Sicherheitskräfte waren mit einem Großaufgebot im Einsatz. Mehrere Teilnehmer werden nach Polizeiangaben wegen Gewalttaten festgehalten. Der sogenannte Flaggenmarsch findet jährlich am Jerusalem-Tag statt. Dabei wird die israelische Eroberung Ostjerusalems im Sechstagekrieg von 1967 gefeiert. In der polnischen Hauptstadt Warschau ist landesweit das erste Mal eine gleichgeschlechtliche Ehe anerkannt worden. Weitere Anträge sollen nach Angaben von Bürgermeister Czaskowski geprüft werden. Das Oberverwaltungsgericht Warschau hatte Ende März entschieden, dass im Ausland geschlossene gleichgeschlechtliche Ehen anerkannt werden müssen. Vorausgegangen war ein Urteil des Europäischen Gerichtshofs. Für Eheschließungen von gleichgeschlechtlichen Paaren im Land selbst gibt es bisher keine rechtliche Grundlage. Die Regierung von Ministerpräsident Tusk kündigte jedoch ein entsprechendes Gesetz an. In der Schweiz beginnt heute die 89. Eishockey-Weltmeisterschaft. Die deutsche Nationalmannschaft trifft am Nachmittag in Zürich auf den Olympiadritten Finnland. Weitere Gegner, der Spieler von Bundestrainer Harold Kreis in der Gruppe A, sind der Weltmeister USA, der Gastgeber sowie Lettland, Ungarn, Österreich und Großbritannien. Das Wetter. Verbreitet wechselnd oder stark bewölkt mit Schauern, im Norden länger sonnig. Höchstwerte 11 bis 17 Grad. Morgen wechselnd bewölkt und vereinzelte Schauer, in der Mitte auch heiter. an den Alpen Regen, Temperaturen 6 bis 17 Grad. Die weiteren Aussichten: am Sonntag heiter bis wolkig, im Tagesverlauf einzelne Schauer, 12 bis 19 Grad. Das waren die Nachrichten.
0: Deutschlandfunk, 7.05 Uhr, die Presseschau. Themen sind die geplanten Änderungen am sogenannten Heizungsgesetz und ein Gerichtsurteil gegen irreführende Lebensmittelverpackungen. Doch zunächst zum Besuch des US-Präsidenten Trump beim chinesischen Staats- und Parteichef Xi. Für die Frankfurter Allgemeine Zeitung steht Donald Trump unterm Strich mit leeren Händen da. Die Gastgeber bauchpinselten ihn mit einem großen Empfang inklusive Ehrengarde und jubelnden Kindern. Mögliche Handelsdeals wird Trump ebenfalls als Gewinn verbuchen. Doch für die Lösung von Amerikas Warenproblemen nimmt er nichts mit. China kommt Trump im Iran-Krieg kein Stück entgegen. Mit Xi kann er sich nur darauf einigen, dass die Straße von Hormus offen bleiben müsse. Doch China macht keinerlei Anstalten, im Sinne Trumps aktiv zu werden. Auch an den abnehmenden Einflussmöglichkeiten der Vereinigten Staaten auf internationaler Bühne wird der Besuch nichts ändern. Während Trump Amerikas traditionelle Verbündete vergrault, sucht er die Nähe zu mächtigen Autokraten wie Xi. Trump mag glauben, dass der Glanz von dessen Stärke auf ihn abstrahlt, aber er verkennt, dass China seine Reise nutzt, um die eigene Macht zu mehren, konstatiert die FAZ. Die Tageszeitung Taz hebt die, so wörtlich, historische Mission des chinesischen Staatspräsidenten hervor. Xi möchte die chinesische Nation zu alter Größe führen. Derzeit scheint der Plan des Parteivorsitzenden erstaunlich gut aufzugehen. Je stärker der US-Präsident gegen seine Alliierten wettert, desto wirksamer kann sich die Volksrepublik als alternative, scheinbar verlässliche Weltmacht präsentieren. Dafür muss Xi Jinping nicht viel mehr tun, als von der Seitenlinie aus zuzuschauen, wie sich die alte Weltmacht selbst demontiert. Dass Xi im Systemwettbewerb momentan am längeren Hebel sitzt, hat das Gipfeltreffen in Peking deutlich offenbart. Während Chinas Staatschef vor den Fernsehkameras eine scharfe Warnung gegen Trump aussprach, in der Taiwan-Frage die roten Linien nicht zu überschreiten, überhäufte der US-Präsident seinen Gastgeber mit Komplimenten. Beobachtet die Taz. Die Frankfurter Rundschau hofft auf eine Entspannung zwischen Washington und Peking, ist aber wenig optimistisch. Zu fürchten ist, dass Xi seinen Gast lediglich umgarnt und Trump nahezu leer ausgeht. Denn die selbstbewussten Töne Trumps können nicht darüber hinwegtäuschen, dass der US-Präsident in der schwächeren Position ist. Trump hat während seiner zweiten Amtszeit mit seiner kurzsichtigen Politik Amerika nicht größer gemacht, sondern mit seinen Handelskonflikten, dem Streit mit den NATO-Verbündeten und den mangelnden Erfolgen im Iran-Krieg den weltweiten Einfluss der USA geschwächt und damit Chinas geopolitische Position gestärkt, statt Pekings Einfluss zurückzudrängen, bilanziert die Frankfurter Rundschau. Themenwechsel. Die Bundesregierung hat einen Entwurf zur Änderung des sogenannten Heizungsgesetzes beschlossen. Die Süddeutsche Zeitung kritisiert: Jeder soll wieder frei über seine Heizung entscheiden können. Doch die Freiheit, der das Kabinett mit der Änderung des Gesetzes den Weg bahnt, ist in Wahrheit nur eine Freiheit zur Unvernunft. Denn wer einen neuen Gas- oder Ölkessel installiert, spart nur kurzfristig Geld. Fürs Erste mag das billiger sein als eine Wärmepumpe oder ein Hausanschluss an die Fernwärme. Schließlich sind von der alten Heizung Gasleitung oder Öltank schon da. Auf längere Sicht aber ist es ein schlechtes Geschäft. Jeder neue Heizkessel verlängert die Abhängigkeit von unsicheren Kantonisten im Kreml oder an der Straße von Hormus. Die notdürftigen Klimaauflagen, nach denen ein wachsender Anteil erneuerbarer Heizstoffe beigemengt werden soll, schaffen schwer kalkulierbare Zusatzkosten. Und wie sich die neue Freiheit mit dem Ziel verträgt, 2045 klimaneutral zu wirtschaften, steht in den Sternen. Ein Heizkessel, der morgen neu eingebaut würde, wäre schon in weniger als 20 Jahren ein echter Problemfall, prophezeit die Süddeutsche Zeitung. Auch das Darmstädter Echo bemerkt: Wer heute eine alte Gas- oder Ölheizung gegen eine neue tauscht, begibt sich auf einen höchst ungewissen Kostenpfad. Das führt schon die akute, von der Hormusblockade ausgelöste Energiekrise vor Augen. Hinzu kommen steigende Netzentgelte, eine aufwachsende CO2-Steuer und die Biotreppe im Gesetz. Sie zwingt die Versorger, ihrem Gas und Öl stetig steigende Bioanteile beizumischen, was das Ganze noch teurer macht. Es mag Ausnahmen geben, doch in den weitaus meisten Fällen gibt es heute Alternativen zu einer neuen Gas- oder Ölheizung, die nicht nur das Klima schonen, sondern zumindest auf lange Sicht auch den eigenen Geldbeutel, schätzt das Darmstädter Echo. Das Straubinger Tagblatt hält fest: Dass das Gebäudeenergiegesetz endlich neu zugeschnitten wird, zeigt immerhin, dass Kompromisse möglich sind. Doch allzu oft wird die Koalition dadurch ausgebremst, dass Union und Sozialdemokraten eine völlig andere Sicht auf die Dinge haben. Der Kanzler hat es mit einem Koalitionspartner zu tun, der den Leuten signalisiert, so hart müssten die Reformen schon nicht ausfallen, und wer widerspricht, wird als zynisch und menschenverachtend angeprangert. Die Welt sieht die Verantwortung hierfür bei den Sozialdemokraten. Wenn Merz fast hilflos mehr Kompromissbereitschaft fordert, dann deshalb, weil am Ende die Union und namentlich der Kanzler die Verantwortung für eine Regierung tragen muss, deren zentrale Vorhaben am Widerstand des linken Koalitionspartners scheitern. Nicht Friedrich Merz spielt mit dem Feuer, es ist die SPD, die jedes Verantwortungsgefühl verloren hat. Die Augsburger Allgemeine Zeitung verlangt eine konzertierte Aktion. Gewerkschaften und Arbeitgeber, SPD und Union sollten jetzt die großen Verbalkeulen schleunigst wegpacken und bis zum Sommer Lösungen finden, mit denen alle leben können. Und zwar wirklich im Sinne der tragfähigen Sozialpartnerschaft, die in den vergangenen Jahrzehnten immer wieder für gesellschaftlichen Ausgleich gesorgt und dennoch die Wirtschaft handlungsfähig erhalten hat. Die heilige Kuh 8-Stunden-Tag, sie muss nicht brutal geschlachtet werden. Wenn es die Regierung aber nicht schafft, sie wenigstens von der Reformkreuzung zu führen, ist sie gescheitert, schreibt die Augsburger Allgemeine Zeitung. Die Lausitzer Rundschau wirft einen Blick voraus auf die anstehenden Landtagswahlen. Natürlich zittern CDU und SPD vor den Wahlen im Osten. Die Sozialdemokraten könnten Mecklenburg-Vorpommern verlieren, die Union Sachsen-Anhalt, und zwar jeweils an die AfD. Ungeliebte Kürzungen bei Subventionen und Sozialleistungen schaden im Wahlkampf und könnten das Ansehen der Regierungstruppe in Berlin weiter ruinieren. Das stimmt. Doch hat die schwarz-rote Koalition eigentlich schon jetzt nichts mehr zu verlieren? Die aktuellen Zustimmungswerte liegen ohnehin im tiefsten Keller. Das Ansehen des Bündnisses ist so schlecht, dass es auch durch wirklich umfangreiche Reformen, Einsparungen, Kürzungen und Zumutungen kaum noch schlechter werden könnte. Die sogenannte letzte Patrone der Demokratie muss jetzt aber endlich zünden, fordert die Lausitzer Rundschau, die in Cottbus erscheint. Zum Abschluss der Presseschau noch eine Stimme zu einem Gerichtsurteil gegen verkleinerte Schokoladentafeln ohne entsprechende Kennzeichnung. In der Neuen Osnabrücker Zeitung heißt es: Nach Ansicht der Richter ist das eine unzulässige Verbrauchertäuschung, wenn man die Schrumpfkur nicht offensichtlicher kennzeichnet. Diese Masche funktioniert, sonst würde sie nicht von so vielen Firmen angewendet. Verbraucher, die nicht darauf hereinfallen wollen, müssen winzig gedruckte Kilopreise auf Preisschildern finden und die bisherigen Packungsgrößen für alle ihre üblichen Einkäufe im Kopf haben. Österreich, Ungarn, Frankreich und Rumänien haben die unfaire Praxis auch schon per Gesetz verboten. Wenn sie ein Ende findet, kann man das nur gut finden. Zumindest, wenn man nicht an den Gewinnen von Mondelez und Konsorten beteiligt ist. Und mit diesem Kommentar der Neuen Osnabrücker Zeitung endet die Presseschau. Die Redaktion hatte Tim Neumann. Sprecher war Christian Michalak.
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3: Im Studio heute Morgen Barbara Schmidt-Matern. Schönen guten Morgen.

0: Wer profitiert mehr von diesem Treffen zweier politischer Alphatiere in Peking? US-Präsident Trump, der auf neue Handelsdeals hofft und auf Unterstützung im Irankrieg? Oder Chinas Staats- und Parteichef Xi Jinping, der vor Selbstbewusstsein strotzt und in der Taiwan-Frage eine unverhohlene Drohung ausgesprochen hat gestern? Donald Trump versuchte es erst einmal mit schmeichelnden Worten für den Gastgeber am Donnerstag.
1: Sie sind ein großartiger Führer. Das sage ich jedem. Sie sind ein großartiger Führer. Wenn unsere Länder zusammenarbeiten, profitieren beide davon. Wenn wir uns gegenüberstehen, leiden beide darunter.
0: Sagt wiederum Xi Jinping. Zum USA-China-Gipfel gleich ein Interview mit Nicolas Cipelius, China-Berichterstatter der Unionsfraktion im Deutschen Bundestag. Wir blicken außerdem in dieser Sendestunde auf den Katholikentag in Würzburg, wo heute der Kanzler erwartet wird. Und gegen 7.45 Uhr unsere Reportage aus Berlin. Das einzige jüdische Krankenhaus in Deutschland steht dort aus finanziellen Gründen vor dem Aus.

0: Der US-Präsident ist also auf Staatsbesuch in China und er ist empfangen worden, nicht nur von Staats- und Parteichef Xi Jinping, sondern auch von hunderten jungen Chinesinnen und Chinesen, die ihm begeistert zugewunken und Fahnen geschwenkt haben. Die Bilder stimmten also schon einmal, sie waren im Sinne des US-Präsidenten. Aus Peking, Maximilian Seib.
1: Bisher ist es vor allem ein Gipfel der schönen Bilder und der warmen Worte. Xi und Trump beschworen gestern immer wieder die gute Beziehung und Zusammenarbeit der beiden Staaten. Konkrete Ergebnisse sind bislang dagegen kaum bekannt geworden. Und wenn, dann vor allem in Handelsfragen. Xi hat US-Unternehmen mehr Zugang zum chinesischen Markt versprochen. Ähnliche Versprechen wurden in der Vergangenheit allerdings nicht gehalten. 10 chinesische Firmen dürfen derweil Hochleistungschips vom US-Unternehmen Nvidia kaufen, die unter anderem für künstliche Intelligenz gebraucht werden. Allerdings nur das zweitbeste Modell. Eine gemeinsame Linie gibt es offenbar beim Thema Iran-Krieg. Das Weiße Haus erklärte, man sei sich einig, dass die Straße von Hormus offen sein müsse und der Iran keine Atomwaffen haben dürfe. Warnungen an die USA sprach China beim Thema Taiwan aus. Die Insel wird seit Jahrzehnten unabhängig und demokratisch regiert, China sieht sie aber als Teil des eigenen Staatsgebietes an. Die USA liefern Waffen in Milliardenhöhe an Taiwan, China erklärte, das sei eine rote Linie für Peking. Xi und Trump treffen sich heute Vormittag Ortszeit zunächst zu einem Freundschaftsfoto, wie es im offiziellen Programm heißt. Anschließend stehen eine gemeinsame Teezeit und ein Arbeitsmittagessen an. Bei dem können Xi und Trump noch einmal in ungestörterem Setting über die zahlreichen Fragen sprechen, die noch offen sind. Am frühen Nachmittag reist der US-Präsident dann ab.
0: Informationen von Maximilian Seib aus Peking. Und mitgehört hat Nicolas Cepelius, Abgeordneter der CDU aus Karlsruhe und China-Berichterstatter der Unionsfraktion. Guten Morgen, Herr Cepelius.
2: Guten Morgen.
0: Wir haben die Bilder, oder Sie haben sie vielleicht auch gestern Abend im Fernsehen gesehen. Manche sprechen von Jubelbildern, die dem US-Präsidenten da bereitet wurden zum Empfang. Es gibt aber auch diese Lesart, dass eigentlich eher alle Trümpfe gerade beim chinesischen Staats- und Parteichef in der Hand liegen. Teilen Sie diese Sichtweise?
2: Also klar ist, dass die Bilder eine andere Sprache hergeben als das, was dann im Nachhinein passiert ist. Wir sehen, dass wir unterschiedliche Statements von US- und chinesischer Seite haben, dass unterschiedliche Schwerpunkte gelegt wurden, dass jetzt von einer konstruktiven oder von konstruktiven China-US-Beziehungen von strategischer Stabilität gesprochen wird. Und dass jetzt alle Trümpfe auf chinesischer Seite liegen würden, das würde ich so nicht sagen. Aber man muss schon auch nach diesem oder während dieses Besuchs sagen, dass mittlerweile beide sich auf Augenhöhe begegnen. Das ist auch für China wichtig war, herzustellen, dass beide sich auf Augenhöhe begegnen. Das geben auch die Statements beider Seiten dahingehend wieder, dass sie erstens es kein gemeinsames Statement ist, beide Schwerpunkte legen und natürlich die chinesische Seite im wirtschaftlichen Bereich, Technologiebereich etc. aufgeholt hat und es jetzt um Maßnahmen geht, dass beide für sich zu einer Art Stabilisierung kommen wollen, aufgrund aber unterschiedlicher Hintergründe. Von der US-Seite geht es mehr um den wirtschaftlichen Bereich und bei China geht es mehr darum, Zeit zu gewinnen.
0: Bevor wir gleich nochmal näher auf die wirtschaftlichen Fragen kommen, lassen Sie uns doch zunächst auf eine Äußerung des chinesischen Staats- und Parteichefs gucken, die gestern doch einige Schlagzeilen produziert hat. Xi Jinping hat relativ deutlich gewarnt, die Taiwan-Frage betreffend, vor falschen Schritten. Sonst würden die amerikanisch-chinesischen Beziehungen in eine, Zitat, hochgradig gefährliche Situation geraten. Warum droht denn China da so unverhohlen deutlich den USA?
2: Das ist im Endeffekt, finde ich jetzt nicht überraschend. Die Sprache von chinesischer Seite hat sich da in letzter Zeit deutlich verschärft. Taiwan ist für China eine essentielle Frage. China sieht Taiwan als abtrünnige Provinz. Zugleich gibt es von US-Seite im Bereich Rüstung, Verteidigung gibt es Kooperation. Taiwan ist für China eine essentielle Frage im Sinne des, dass China sagt, Taiwan gehört zu China, ist Teil Chinas und akzeptiert nicht, dass die US-Administration und Taiwan da unterschiedliche Beziehungen, wie gesagt, Rüstungsbereich, Verteidigungsbereich haben und das natürlich auch für die USA Taiwan als strategisches Mittel im Bereich des südchinesischen Meeres beziehungsweise in der Region Asien-Pazifik sehen.
0: Ja, also was unter anderem wohl auch dahinter steckt, ist ja das Waffenpaket in Milliardenhöhe, das die USA Taiwan zur Verfügung stellen wollen, was natürlich in Peking nicht gut ankommt. Aber die Frage auch aus deutscher, europäischer Sicht, Herr Cipelius, ist ja, wenn China schon Trump da so deutlich die Pistole auf die Brust setzt, müssen wir uns dann in Europa erst recht warm anziehen in unserem Verhältnis zu China?
2: Ja, dass sich die Sprache da verschärft hat, hatte ich bereits erwähnt. Das haben wir in den letzten Monaten festgestellt. Taiwan wird von chinesischer Seite immer prioritär erwähnt. Und die Sprache hat sich verschärft. Die wird sich meiner Meinung nach auch weiter verschärfen. Wie gesagt, das essentiellste Thema für die chinesische Administration. Und deswegen ist das, was dort passiert ist, nicht überraschend. Gleichzeitig muss man aber auch die Situation von Trump und der US-amerikanischen Seite sehen. Die haben das nämlich nicht weiter erwähnt, beziehungsweise jetzt vor wenigen Stunden hat Marco Rubio mitgeteilt, dass die USA Taiwan weiter so sehen und behandeln werden, wie sie es zuvor getan haben. Also deswegen ist die Reaktion der US-Seite, auch wenn Xi das so deutlich angesprochen hat, ist die Reaktion der US-Seite unverändert. Und wenn man das vielleicht da noch eins dazu sagen darf, Xi hatte ja auch im Gespräch erwähnt, dass er umgehen möchte, dass sozusagen es zur Thukydides-Falle kommt. Das war ganz interessant, das hatte Xi schon mal erwähnt. Da geht es ja darum, dass ein Konflikt beider Seiten, also US-Seite und China-Seite, das sagt diese Thukydides-Falle, dass das unvermeidlich wäre. Und Xi sagt dazu, er möchte das vermeiden, dazu solle es nicht kommen. Auch ein Hinweis auf die mittlerweile also auch gestiegene Rivalität natürlich.
0: Aber Herr Cipelius, ich möchte gerne nochmal nachfragen, kann man denn solche offenen Worte von Xi Jinping einfach so stehen lassen? Sie haben es selber noch einmal betont, Donald Trump hat bislang geschwiegen zu diesen deutlichen Worten von Xi Jinping. Aber was heißt das denn für uns in Deutschland? Was heißt das auch für Europäer? Wir sind ja auch betroffen von dieser Taiwan-Frage. Müssten wir nicht eine Haltung dazu entwickeln?
2: Die Haltung der zum Beispiel der Bundesregierung ist da eindeutig. Das haben zum Beispiel auch der Außenminister Johann Wadephul bei seinem Besuch in China auch wieder deutlich gemacht, auch im Vorfeld des Besuchs. Ich durfte ihn ja dahingehend auch begleiten. Und im Endeffekt ist das Verhältnis zum Beispiel Deutschlands zu China, aber auch zu Taiwan unverändert. Und diesbezüglich war auch die Bundesregierung sehr klar. Aber natürlich, wir sehen auch, dass die chinesische Seite die Sprache sehr stark verschärft. Ja, das ist aber nicht erst mit dem Besuch von Trump, sondern das ist schon in den letzten Monaten passiert. Und klar ist auch, dass wir weiter dazu eine klare Einstellung haben wollen. Und die deutsche Seite hat diesbezüglich auch nichts geändert.
0: Können Sie die einfach mal benennen, diese klare Einstellung?
2: Ja, natürlich. Das ist so, dass Deutschland eine Ein-China-Politik verfolgt, aber zugleich mit Taiwan Beziehungen auf unteren Ebenen pflegt, im wirtschaftlichen Bereich, wissenschaftlichen Bereich Austausch vorhanden ist und auch bezüglich einem etwaigen Konflikt zu China-Taiwan immer sehr, sehr deutlich war. Und dass man das auch so mitgeteilt hat, dass es da nicht zu militärischen Auseinandersetzungen kommen darf. Wie gesagt, die Linie ist unverändert und sehr deutlich.
0: Ja, auf der anderen Seite, wenn wir darüber schwenken zu den wirtschaftlichen Fragen, ist mir auch nicht so ganz klar, wie wir da eigentlich uns zurzeit gegenüber China aufstellen. Bei Billigimporten, bei Rohstoffabhängigkeiten. Da verweisen Experten darauf, unter anderem Jürgen Mattes vom Institut der Deutschen Wirtschaft, dass es kaum Fortschritte gibt beim sogenannten De-Risking, also beim Abbau wirtschaftlicher und geopolitischer Risiken. Tritt Europa da etwas auf der Stelle?
2: Also wir müssen da definitiv schneller werden. Also dass große Abhängigkeiten bestehen, Das ist so und diese Abhängigkeiten müssen abgebaut werden. Das ist wirklich wichtig. Und hier würde ich mir mehr Tempo wünschen, weil China die Abhängigkeiten auch erhöhen will und das ganz klar als strategisches Mittel auch anwendet. Da geht es natürlich um das Thema seltene Erden, da geht es natürlich um das Thema Rohstoffe, da geht es aber auch um viele weitere Fragen. Ich weise regelmäßig darauf hin, dass es auch um Standards und Normierungen geht, wo China mit massivem Tempo auch in weltweiten Normierungsgremien voranschreitet. Und das, wie gesagt, sind essentielle Fragen für unsere Volkswirtschaft. Und wir müssen uns in Deutschland und Europa, da müssen wir einfach auch Tempo entwickeln. Das geht aber auch auf eine innenpolitische Dimension zurück. Was wir gerade innenpolitisch besprechen, das Reformthema und die Notwendigkeit für Reformen, das ist quasi Grundstein dafür, dass wir in Zukunft auch wettbewerbsfähiger im internationalen Bereich und vor allem auch gegenüber China werden.
0: Hm. Nun war Friedrich Merz Ende Februar in China, der Außenminister war zuvor da. Ist denn irgendetwas geblieben von diesen Besuchen, um die deutsche Position zu stärken?
2: Ja, also gerade, ich habe es erwähnt, beim Besuch des Außenministers durfte ich dabei sein. Und im Endeffekt hat man ist die Position gestärkt worden, indem man, ich denke auch auf, ja, indem man im Endeffekt klar verschiedene Fragen auch aus dem Weg räumen konnte, indem man auch auf seine Punkte verwiesen hat, indem wir im Bereich der Handelsfragen, Generallizenzen etc. auf Notwendigkeiten hingewiesen haben und da fast natürlich jetzt nicht den großen Durchbruch geschafft haben. Aber ich glaube, für eine gewisse Klarheit im Sinne von Wirtschaftsdelegationen dabei waren, Automobilmarkt etc., dass wir dahingehend mehr Klarheit schaffen wollten. Wie gesagt, der große Durchbruch, der kommt nicht mit einem Besuch. Aber wir müssen im Endeffekt da einfach mehr Tempo reinbringen und diesbezüglich die notwendigen Fragen beantworten.
0: Dankeschön. Botschaft ist angekommen. Nicolas Cepelius, Christdemokrat und Bundestagsabgeordneter aus Karlsruhe. Danke für Ihre Zeit heute Morgen im Deutschlandfunk.
2: Ich danke Ihnen. Schönen Tag.
0: Der nächste Tag des Katholikentages in Würzburg hat begonnen. Heute wird dort Friedrich Merz erwartet. Informationen vorab von Christian Wölfel.
3: Mehrere Jugendliche sollen Friedrich Merz Fragen zu Zukunftsthemen stellen dürfen. Eine Stunde nimmt sich der Kanzler Zeit, Rede und Antwort zu stehen. Anschließend wird er noch ausgewählte Angebote auf der Kirchenmeile besuchen und sich mit Helferinnen und Helfern des christlichen Großereignisses treffen. Am Nachmittag steht auf mehreren zeitgleich stattfindenden Podien das Thema Krieg und Frieden auf der Agenda. Prominentester Teilnehmer ist der Generalinspekteur der Bundeswehr, Carsten Breuer. Mitschwingen wird dabei die konsequente Mahnung von Papst Leo dem 14. für den Frieden und gegen Aufrüstung. Dazu passt die Frage, die ebenso auf der Agenda des Katholikentags steht: Wie politisch soll Kirche sein? Mit dabei der Münchner Kardinal Reinhard Marx. Ebenso nach Würzburg kommen wird Bundestagspräsidentin Julia Klöckner. Sie hatte sich immer wieder auch kritisch zu politischen Stellungnahmen der Kirchen geäußert.
0: Berichtet Christian Wölfel, und um 8:40 Uhr schalten wir live zu unserem Korrespondenten zum Katholikentag nach Würzburg.

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5: Uhr, die Nachrichten. Am letzten Tag seines Peking-Aufenthalts ist US-Präsident Trump in der abgeschotteten Anlage für Chinas Regierungsmitglieder empfangen worden. Er traf im Garten der Wohn- und Büroanlage Zhongnanhai mit dem chinesischen Staatschef Xi zusammen. Nach Angaben aus Peking haben die beiden Politiker bei ihren Gesprächen eine Reihe neuer Vereinbarungen getroffen. Das Zusammentreffen habe gegenseitiges Verständnis gefördert und das Vertrauen vertieft, hieß es. Trump erklärte, er habe mit Xi fantastische Handelsabkommen verabschiedet. Details nannte er nicht. Das chinesische Außenministerium rief unterdessen zu einer umfassenden und dauerhaften Waffenruhe im Irankrieg auf. Diese solle so schnell wie möglich erreicht werden, um Frieden und Stabilität in der Region wiederherzustellen. Zudem sollten die Schifffahrtswege entsprechend den Forderungen der internationalen Gemeinschaft umgehend wieder freigegeben werden, erklärte das Ministerium mit Blick auf die Straße von Hormus. Die AfD in Sachsen-Anhalt plant, im Fall einer Regierungsübernahme zahlreiche Posten im Beamtenapparat neu zu besetzen. Eine Zahl von 150 bis 200 Stellen erscheine realistisch, sagte der AfD-Spitzenkandidat Siegmund der Mitteldeutschen Zeitung in Halle. Sollte versucht werden, die Arbeit der AfD aktiv zu blockieren, müsse man Maßnahmen ergreifen, führte er aus. Grundsätzlich reiche man aber jedem die Hand, egal welcher politischen Couleur. Siegmund erklärte, der Blick richte sich nicht nur auf die Landesverwaltung, sondern auch auf landeseigene Gesellschaften. Es geht somit nicht nur um Staatssekretäre und deren Stäbe, sondern auch um die Ebene darunter. Die AfD Sachsen-Anhalt kommt derzeit in Wahlumfragen auf 41%. Die jemenitische Regierung und die vom Iran unterstützten Houthi-Rebellen haben sich auf die Freilassung von mehr als 1600 Gefangenen geeinigt. Es ist der größte Gefangenenaustausch seit Beginn des Bürgerkriegs im Jemen. Das Abkommen wurde in der jordanischen Hauptstadt Amman nach monatelangen Verhandlungen unterzeichnet. UNO-Generalsekretär Guterres begrüßte die Vereinbarung und forderte die Parteien auf, zügig mit der Umsetzung zu beginnen, damit Familien bald wieder vereint werden könnten. Der Bürgerkrieg im Jemen begann 2014, als die Houthi die Hauptstadt Sana'a und weite Teile Nordjemens eroberten und die Regierung ins Exil zwangen. In Kuba sind nach Angaben der Regierung die Ölvorräte für die Stromerzeugung fast aufgebraucht. Auf der Karibikinsel kam es deshalb wieder zu einem großflächigen Stromausfall. In Havanna protestierten hunderte Menschen. In mehreren Bezirken der kubanischen Hauptstadt sollen Anwohner brennende Barrikaden errichtet haben. Die US-Regierung droht Kubas Öllieferanten mit Strafzöllen, was zu einem Stopp der Einfuhren aus Ländern wie Mexiko führte. Zuletzt hatte Russland noch Brennstoff auf die Insel in der Karibik geliefert. Ein weiterer Grund für die Stromausfälle ist die marode Infrastruktur. Bei einem Tauchunglück auf den Malediven sind 5 Italiener ums Leben gekommen. Sie wollten im Wavu-Atoll in rund 50 Metern tiefe Höhlen erkunden, wie das italienische Außenministerium mitteilte. Einzelheiten zum Hergang des Unglücks liegen bisher nicht vor. Medienberichten zufolge handelte es sich bei den Opfern um Mitarbeiter und Studenten der Universität Genua. Italiens Forschungsministerin Bernini teilte mit, die Tragödie erschüttere die gesamte Wissenschaftsgemeinschaft. Die Malediven sind ein Inselstaat im Indischen Ozean, südwestlich von Sri Lanka. Die Spielerinnen des FC Bayern München haben den DFB-Pokal gewonnen. Im Endspiel in Köln besiegten sie den VfL Wolfsburg mit 4:0. Die Münchnerinnen gewannen damit zum zweiten Mal in Folge sowohl die Meisterschaft als auch den Pokal. In der Schweiz beginnt heute die 89. Eishockey-Weltmeisterschaft. Die deutsche Nationalmannschaft trifft am Nachmittag in Zürich auf den Olympiadritten Finnland. Weitere Gegner der Spieler von Bundestrainer Harold Kreis in der Gruppe A sind der Weltmeister USA, der Gastgeber, sowie Lettland, Ungarn, Österreich und Großbritannien. Das Wetter. Verbreitet wechselnd oder stark bewölkt, mit Schauern im Nordosten länger sonnig. Höchstwerte 11 bis 17 Grad. Morgen wechselnd bewölkt und vereinzelte Schauer, in der Mitte auch heiter. An den Alpen Regen, Temperaturen 6 bis 17 Grad. Die weiteren Aussichten: am Sonntag heiter bis wolkig, im Tagesverlauf einzelne Schauer, 12 bis 19 Grad. Das waren die Nachrichten.
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2: Am Mittwoch hat der US-Senat grünes Licht gegeben und den Weg freigemacht für den neuen Mann an der Spitze der amerikanischen Notenbank, für Kevin Warsh. In letzter Minute, denn heute endet die Amtszeit von Fed-Chef Jerome Powell, der sich ja einen beispiellosen Machtkampf mit dem US-Präsidenten geliefert hat in den vergangenen Monaten. Nun hat Trump also seinen Wunschkandidaten an der Spitze der Notenbank installiert. Eva Barner aus unserer Wirtschaftsredaktion. Was wird sich denn ändern? Wird es mit Kevin Warsh nun wieder ruhiger?
6: Also das ist nicht sicher, auch wenn sich Kevin Warsh zuletzt offen gezeigt hat für Zinssenkungen, die der US-Präsident ja noch immer vehement einfordert, um eben Kredite günstig zu halten und vor allem auch die Tilgung der US-Staatsschulden. Die Datenlage, die spricht derzeit eher für eine

0: der nach den 8 Jahren an der Spitze der Fed jetzt reguläres Vorstandsmitglied werden wird. Genau aus dem Grund, weil der politische Druck auf die Fed voraussichtlich hoch bleiben wird.
1: Das haben wir gesehen in den letzten Monaten. Trump hatte den Fed-Chef ja überzogen mit Drohungen, Beleidigungen und zuletzt gab es sogar auch eine Strafanzeige gegen Powell. Und der hat sich und vor allem die Unabhängigkeit der Notenbank vehement verteidigt. Wird Kevin Warsh das auch tun?
0: Also die Befürchtungen sind schon immer noch groß, deshalb war die Senatszustimmung jetzt auch äußerst knapp, dass Warsh zur Marionette Trumps wird. Einige Ökonomen, die ihn schon lange kennen, sagen aber, dass er die Autonomie der Fed in jedem Fall verteidigen wird. Also Warsh kennt die Fed von innen. Er war schon mal Fed-Gouverneur 5 Jahre lang ab 2006 mit 35 Jahren schon. Er bringt also einiges an Erfahrung mit und interessanterweise verließ er heute 56 Jährige dann die Fed in der Finanzkrise 2011 aus Protest, weil er nicht einverstanden war mit der ultralockeren Geldpolitik. Warsh war früher also eher ein Verfechter einer strafferen Geldpolitik und er weiß auch, wie die Finanzmärkte ticken und wie sie reagieren, wenn sie die Unabhängigkeit der Fed in Gefahr sehen. Warsh hat selbst als Investmentbanker gearbeitet bei der Großbank Morgan Stanley. Er bringt also einiges mit. Andererseits ist er auch sehr vermögend, Multimillionär, was wiederum schnell zu Interessenkonflikten führen kann, die Personalie bleibt also umstritten. Deshalb jetzt auch die späte Zustimmung des US-Senats. Da muss er sich das Vertrauen erst noch erarbeiten, das er ja braucht.
1: Vertrauen, das Jerome Powell hatte. Wie fällt seine Bilanz als Fed-Chef aus?
0: Ja, also die Fußstapfen sind natürlich groß für Warsh, weil sich Powell gerade in den letzten Monaten sehr viel Respekt erarbeitet hat durch seine Geradlinigkeit und Klarheit, mit der er vor allem die Unabhängigkeit der Fed verteidigt hat. Aber man muss auch sagen, wenn man die ganzen 8 Jahre betrachtet, dann hat die Fed auch unter Powell Fehler gemacht, die Inflationswelle 2021 viel zu spät kommen sehen, sodass die Inflation auf 8%, auf 9% sogar gestiegen ist in den USA. Also das zeigt, welche große Verantwortung der Neue jetzt haben wird.
1: Wechsel an der Spitze der Fed. Danke für die Informationen, Eva Bahner.

0: Im Schatten des Iran-Krieges sind im Libanon in den vergangenen Wochen tausende Menschen getötet worden. Noch viel mehr mussten ihre Häuser verlassen. Viele Geflüchtete haben ihr gesamtes Hab und Gut verloren. Auslöser war ein Raketenangriff der Hisbollah auf Israel Anfang März. Die mit Iran verbündete Miliz reagierte damit auf die Tötung des obersten iranischen Führers Ali Khamenei. Seit genau einem Monat gilt nun zwischen Libanon und Israel offiziell eine Waffenruhe, an die sich allerdings keine Seite wirklich hält. Gestern haben in Washington weitere Gespräche begonnen zwischen dem Libanon und Israel, bisher aber ohne Durchbruch. Moritz Behrendt, unseren Korrespondenten, habe ich früher in dieser Sendung gefragt, da er sich gerade direkt in Beirut aufhält, welchen Eindruck die Stadt im Moment auf ihn macht.
1: Ja, die libanesische Hauptstadt Beirut ist so etwas wie ein stadtgewordenes Stehaufmännchen. Solange es hier keine Angriffe gibt, gehen die Leute ihren Alltagsgeschäften nach, essen ihre Manaish oder ihr Shawarma, sind auf den Straßen unterwegs, stehen vor allem ziemlich viel im Stau. Was aber auch zur Normalität gehört, ist, dass aus den Fenstern vieler Schulen Wäsche zum Trocknen aufgehängt ist, weil dort Flüchtlinge untergekommen sind, vor allem aus dem Süden des Landes. Und was einem auch deutlich macht, dass sich der Libanon im Krieg befindet, ist dieses ständige Surren. Zuerst, mir geht es zumindest, so versuche ich immer herauszufinden, wo kommt das eigentlich her, und dann blicke ich in den Himmel. Das sind israelische Drohnen, die ständig über der Stadt kreisen. Man sieht sie selten, aber die hört man eigentlich immer. Auf jeden Fall ist die Situation in Beirut noch einigermaßen normal und im Süden des Landes schon ziemlich dramatisch. Hier hat die israelische Armee auch gestern wieder eine ganze Reihe von Dörfern bombardiert. Und die Hisbollah wiederum denkt auch nicht daran, das Feuer einzustellen. Durch ihre Angriffe wurden gestern in Israel mehrere Menschen verletzt.
0: Also mit diesen Schilderungen, da klingt es ja schon aus Ihren Worten, wird wieder deutlich, dass beide Seiten, weder Hisbollah noch Israel, sich an die Waffenruhe halten. Nun ist ja auch die Hisbollah selbst in Washington nicht vertreten bei den Gesprächen. Welchen Sinn haben denn dann Verhandlungen zurzeit überhaupt?
1: Nun, aus libanesischer Sicht gibt es einerseits diese Minimalhoffnung und auch Forderung, dass Israel seine Angriffe einstellt. Aus dem State Department hieß es gestern, die Gespräche seien konstruktiv verlaufen. Mehr gäbe es vielleicht heute. Heute laufen die Gespräche weiter. Aber im Prinzip sitzen sowohl die libanesische als auch die israelische Regierung nur wegen des Drucks von Trump am Verhandlungstisch. Und sie scheinen sich auch nicht so ganz einig zu sein, worüber sie eigentlich genau verhandeln.

0: geht es um eine längere Feuerpause? Geht es vielleicht um mehr oder vielleicht sogar um deutlich mehr? Und man muss ja auch sagen, dass es solche Gespräche zwischen diesen beiden Regierungen jahrzehntelang nicht gegeben hat. Die begeben sich also auf Neuland. Ich war gestern im Parlament hier in Beirut und habe mit Abgeordneten gesprochen. Und da wurde von manchen durchaus die Hoffnung ausgedrückt, dass diese Verhandlungen ein Ausgangspunkt sein können für mittelfristig friedlichere Beziehungen zwischen beiden Nachbarländern. Ein mögliches Ergebnis könnte eine Art dauerhafte Sicherheitsvereinbarung sein. Aber auch die bedarf sicher nicht noch längerer Gespräche und Verhandlungen. Bis zu einem echten Frieden ist der Weg auf jeden Fall noch weit.
1: Ja, Herr Behrendt, eine der drängendsten Forderungen Israels ist ja, dass die Hisbollah entwaffnet werden müsse. Wieso gelingt es der libanesischen Regierung nicht, die Miliz zu entwaffnen und sie damit ja auch zu entmachten?
0: Einerseits ist die libanesische Armee derzeit nicht gut genug ausgestattet, vermutlich einfach zu schwach, um die Hisbollah wirklich militärisch zu konfrontieren. Und aus der Regierung und auch vom Armeechef Rudolf Haykal heißt es immer wieder, in einem solchen Fall könnte die Gefahr bestehen, dass es zu innerlibanesischer Gewalt kommen könnte. Die Wiederkehr eines Bürgerkriegs, den gab es ja zwischen 1975 und 1990 sehr blutig, die wird hier häufig als drohendes Szenario an die Wand gemalt. So ganz genau weiß ich nicht, wie realistisch das wäre. Von christlich-konservativen Politikern heißt es durchaus, das sei nur eine Ausrede der Regierung. Aber man darf auch nicht vergessen, die Hisbollah genießt durchaus weiterhin großen Rückhalt in der Bevölkerung, vor allem bei den Schiiten, aber auch nicht nur. Und es gibt durchaus viele Libanesen, die sehen in der Hisbollah die einzige Kraft, die Widerstand leistet gegen die Besatzung durch Israel aktuell im Süden des Landes. Und das macht es für die Regierung so schwierig, konsequent gegen die Hisbollah vorzugehen.
1: Aktuelle Informationen aus dem Libanon von Moritz Behrendt.

0: 7.44 Uhr wird es in dieser Sekunde genau. 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Laut der Grenzschutzagentur der Europäischen Union, Frontex, sind die irregulären Grenzübertritte, vor allem über die Mittelmeerroute, in den ersten 4 Monaten dieses Jahres deutlich zurückgegangen. Katrin Schmidt.
1: Konkret waren es 40% weniger irreguläre Grenzübertritte von Januar bis Ende April, verglichen mit dem Vorjahreszeitraum. Und nach jüngsten Daten der EU-Grenzschutzagentur Frontex, die dem ARD-Studio Brüssel exklusiv vorliegen, sind in diesem Jahr bisher knapp 29.000 Menschen irregulär in die EU eingereist, das heißt also ohne gültige Papiere oder ohne Einreise- bzw. Aufenthaltsgenehmigung. Das ist der niedrigste Stand seit Jahren. 2023 etwa lag die Anzahl der Fälle noch dreimal so hoch. Die Haupteinreiseroute bleibt, wenn auch mit deutlich rückläufigen Zahlen, das zentrale Mittelmeer, meist mit Startpunkt Libyen und Ankunft etwa an der italienischen Küste. Gefolgt von der östlichen Mittelmeerroute, etwa über die Türkei nach Griechenland und Zypern. Beide Routen stehen damit für jeweils rund ein Drittel aller irregulären Einreisen in die EU. Insgesamt setzt sich laut Frontex ein deutlicher Trend fort. Bereits im gesamten Jahr 2025 gingen die irregulären Einreisen um gut ein Viertel im Vergleich zum Vorjahr zurück. Hauptursachen für den Rückgang der Migrationszahlen sind laut Frontex die Zusammenarbeit mit Partnerländern, etwa an der nordafrikanischen Küste, und schwierige Wetterbedingungen zu Beginn des Jahres. Gleichzeitig bleiben die menschlichen Kosten hoch. Nach Angaben der Internationalen Organisation für Migration sind in diesem Jahr bisher mehr als 1.200 Menschen im Mittelmeer ums Leben gekommen.
0: Berichtet aus Brüssel Katrin Schmidt.

0: Und damit um 7.46 Uhr zu unserer Reportage hier im Deutschlandfunk. Es geht um das einzige jüdische Krankenhaus Deutschlands und das steht in Berlin. Es ist seit 270 Jahren, seit 1756 in Betrieb. Und es war die einzige jüdische Institution in Berlin, die in der Zeit des Nationalsozialismus durchgehend weiter existierte. Und heute ist das Krankenhaus insolvent, seit vergangenem Dezember. Die Beschäftigten befürchten, dass ihr Haus, das vom Land Berlin finanziert wird, geschlossen wird. Und deshalb wollen sie jetzt kämpfen. Denn das jüdische Krankenhaus ist im Berliner Wedding für sehr viele Menschen eine wichtige Adresse. Sebastian Engelbrecht mit seiner Reportage.
1: Der Puls ist zu hoch oder der Blutdruck oder der Sauerstoffgehalt des Blutes zu niedrig. Dann tönt ein Alarm in der Zentrale der Überwachungsstation, wo vier Schwestern und Pfleger vor Bildschirmen sitzen. Alarm ist seit 1756 Alltag im jüdischen Krankenhaus. Jetzt kommt noch der Existenzalarm dazu. Das Haus mit den 384 Betten im Berliner Arbeiterkiez Wedding ist seit Dezember insolvent. Einer der 840 Mitarbeiter, ein Pfleger, der anonym bleiben möchte, erinnert daran,
2: dass eben hier auch Menschen sich versteckt haben, die von Deportation bedroht waren. Also jüdische Menschen. Und damit ist dieses Krankenhaus natürlich wirklich auch ein ganz besonderes Stück deutscher oder Berliner Geschichte.
1: Berlin ohne jüdisches Krankenhaus erscheint allen Beteiligten undenkbar. Aber die Krankenhausreform fordert ihren Tribut. Im Januar stellte schon die Berliner Schlossparkklinik den Betrieb ein. Kleinere Häuser müssen weichen oder sich spezialisieren. Hinzu kommt der Wasserschaden in einem Neubau des jüdischen Krankenhauses. Der Neubau konnte nicht in Betrieb gehen und jetzt bleiben die Einnahmen aus. Gläubiger fordern die Rückzahlung eines Millionenkredits. Aber wer soll das verschuldete Haus übernehmen? Die Uniklinik Charité oder der Landeskrankenhauskonzern Vivantes? Oder ein türkischer Investor, der sich interessiert?
2: Fragt mich zum Beispiel auch, wie da irgendein privater Investor diese Identität aufrechterhalten könnte. Ich finde, das kann nur aus öffentlicher Richtung geschehen.
1: Im Hof des jüdischen Krankenhauses stehen alte Kastanien. Eine Wiese und ein Springbrunnen laden zur Pause ein. Mitten in einem Viertel voller sozialer Brennpunkte, in dem viele Einwanderer und Flüchtlinge leben, nicht weit vom Drogenumschlagplatz Leopoldplatz. Das Krankenhaus sichert auch das Leben der Armen und Ärmsten in Berlin, wie eine Mitarbeiterin erzählt, die ihren Namen auch nicht nennen will.
3: All diese Sprachen, die man nicht unbedingt im Schulbuch, aber auf den Straßen Berlins wiederfindet, Polnisch, Kurdisch, Türkisch, Russisch, Arabisch, die spiegeln sich in unserem Team und das ermöglicht uns natürlich auch einen ganz anderen Kontakt zueinander.
1: Eigentlich ist das jüdische Krankenhaus ein multikultureller Ort. Einer der Chefärzte ist Palästinenser und stammt aus Gaza. Es gibt noch eine Synagoge im Haus, einen Davidstern an der Decke im Foyer, auch ein paar jüdische Mitarbeiter. Und die jüdische Gemeinde zu Berlin ist mit 2 von 9 Sitzen im Kuratorium vertreten. Gideon Joffe, der Vorsitzende der jüdischen Gemeinde, will das Haus unbedingt erhalten.
4: Das jüdische Krankenhaus Berlin ist die einzige Einrichtung, die in den letzten 270 Jahren durchgängig in Betrieb war. Sogar zu dunkelsten Zeiten hat das Krankenhaus selbstständig funktioniert.
1: Aber Joffe ist bereit, sich auf einen Kompromiss im Sinne der Krankenhausreform einzulassen.
4: Ich denke, alle Krankenhäuser, die nach der Krankenhausreform noch am Markt existieren werden, müssen sich in der einen oder anderen Weise spezialisieren. Und ich denke, fürs jüdische Krankenhaus wäre der Teilbereich der Geriatrie und die Psychiatrie definitiv ein Bereich, bei dem man gewisse Wettbewerbsvorteile hätte.
1: Die Mitarbeiter dagegen wollen das Haus als Ganzes erhalten, mit seinen 13 Stationen und medizinischen Zentren.
2: Das funktioniert dann aus meiner Sicht auch nicht, indem wir jetzt das Krankenhaus auf einen neuen Weg spezialisieren. Da verlieren wir Leute auf dem Weg und dann geht auch das Herz dieses Hauses ein Stück weit verloren.
3: Wir sehen ganz entschieden da unsere wertvolle Expertise nicht mehr ausreichend vertreten in diesen Vorschlägen. Wir wollen unbedingt unsere hochqualifizierten Mitarbeitenden, die ganz, ganz andere Fähigkeiten noch mitbringen als auf diesem sehr schmalen Spektrum, die wollen wir natürlich bei uns behalten und eben weiter diese Versorgungsmöglichkeiten, die nur über die interdisziplinäre Zusammenarbeit auch vorgesehen sind, anbieten können.
1: Dazu schweigt der schwarz-rote Berliner Senat. Wie will das Land Berlin das Krankenhaus retten und will es das überhaupt? In der Gesundheitsverwaltung ist auf Anfrage niemand zum Interview bereit, auch nicht Senatorin Ina Czyborra. Das ärgert die Mitarbeiter. Bei einer Kundgebung ihrer Gewerkschaft Verdi klagt die Gewerkschaftsfunktionärin Gisela Neunhöfer,
5: dass niemand, weder aus dem Senat noch auch von der Geschäftsführung, dem Vorstand, sozusagen wirklich ernsthaft mit den Beschäftigten und ihren Interessensvertretungen ins Gespräch geht darüber, wie man aus diesem Schlamassel wieder rauskommt. Das ist echt unwürdig, das ist auch ein Skandal und das ist unfähig.
1: Aber ein Bundespolitiker von der Linken meldet sich bei der Kundgebung zu Wort.
6: Ich werde an den regierenden Bürgermeister von Berlin schreiben, dass meines Erachtens die Schließung dieses Krankenhauses überhaupt nicht geht und dass dafür die Mittel zur Verfügung gestellt werden.
1: Gregor Gysi erntet den größten Applaus. Bei der Gesundheit dürfe der Staat nicht sparen, sagt er.
6: Ich möchte Sie auch dazu beglückwünschen, dass Sie als jüdisches Krankenhaus Ungläubige wie mich behandeln, Gläubige aller Art behandeln und es ihnen egal ist, ob er islamisch ist, ob er christlich ist, ob er jüdisch ist. Mein Gott, wäre das eine Zukunft, wenn wir das weltweit so organisieren könnten. Was, wovon ich ein bisschen träume. Ich wünsche euch alles Gute. Mein Brief wird in Kürze abgeschickt.
1: Wann der Berliner Senat über die Zukunft des jüdischen Krankenhauses entscheidet, steht aber bis heute nicht fest.
0: Über das einzige jüdische Krankenhaus in Deutschland war das eine Reportage unseres Korrespondenten Sebastian Engelbrecht aus Berlin.

0: Und damit zum Sport um 7.53 Uhr im Deutschlandfunk. Der FC Bayern München gegen den VfL Wolfsburg. Das ist seit Jahren das Duell der besten Fußballerinnen in Deutschland. So auch gestern im DFB-Pokalfinale. Allerdings mit einem klaren Ausgang. Der FC Bayern gewinnt 4:0. Maximilian Rieger aus unserer Sportredaktion. Warum war das Ergebnis am Ende so deutlich?
1: Ja, weil die Bayern vor allem in der zweiten Halbzeit dann ihre Qualität ausgespielt haben. Man muss aber sagen, vielleicht war das am Ende ein Sieg, der auch ein bisschen zu hoch ausgefallen ist. Denn in der ersten Halbzeit ist das Spiel lange ziemlich ausgeglichen gewesen mit der klaren Taktik von Wolfsburg. Sicher stehen und auf Konter lauern. Damit konnten sie die Bayern auch größtenteils vom eigenen Tor fernhalten, waren aber selbst nach vorne nicht häufig gefährlich. Und Bayern-Spielerin Franziska Kett war nach dem Spiel auch ganz happy über diese gegnerische Taktik.
2: Wir sind, glaube ich, mit ein bisschen anderen Erwartungen ins Spiel gegangen. Wir dachten, dass Wolfsburg vielleicht ein bisschen aktiver ist. Sie waren sehr, sehr passiv. Das liegt uns natürlich sehr, weil sie uns ja vorne nicht so angelaufen haben. Das war ja eigentlich ganz gut für uns. Und ich glaube, ja, man hat schon gemerkt, dass wir natürlich ein paar Unsauberkeiten dabei hatten. Aber über weite Strecken haben wir wirklich eine super Leistung gezeigt.
1: Vor allem dann eben nach dem 1:0 durch einen Elfmeter kurz vor der Halbzeit den Stanway verwandelt. Und in der zweiten Halbzeit haben die Bayern die Wolfsburgerinnen weiter unter Druck gesetzt. Da werden praktisch keine Chancen zugelassen. Und vorne eben dann sehr effizient die Chancen genutzt durch Harder, Tanikawa und Caruso. Und so war es am Ende auf jeden Fall ein verdienter Sieg und damit das Double für den FC Bayern München. Die Meisterschaft haben die Spielerinnen ja schon gewonnen.
0: Vor ein paar Jahren war der VfL Wolfsburg ja noch das dominierende Team. Das ist jetzt endgültig vorbei?
1: Ja, definitiv. Das zeigen auch die Ergebnisse in diesem Jahr. Die Bayern haben immer mit mindestens 2 Toren Abstand gewonnen, auch in der Liga. Und da muss auch Wolfsburgs Trainer Stefan Leich eingestehen, dass die Bayern in den vergangenen Jahren davongezogen sind durch die vielen Investitionen in Spielerinnen, aber auch in die Infrastruktur.
3: Ob man da rankommt, ja, es gilt natürlich jeder für sich zu schauen, was sind die Wege, wie kommt man da dann auch wieder ran, wie kann man auch die eigenen Schritte gehen. Aber momentan ist der FC Bayern einfach die Benchmark im deutschen Frauenfußball, das muss man neidlos anerkennen.
1: Und für den VfL wird es schwierig werden, diesen Abstand zu verringern. Geht vielleicht eher sogar darum, den 2. Platz in Deutschland zu behalten. Der Verein befindet sich aktuell auch im Umbruch. Er sucht noch einen Nachfolger für den Sportdirektor Ralf Kellermann. Bei den Männern gibt es noch die Situation, steigen die in die 2. Liga ab. Ändert das womöglich etwas an der finanziellen Lage des Vereins? Also da gibt es einige Unsicherheiten. Und es verlassen auch einige wichtige Spielerinnen den Verein. Lineth Berinstein, Vivien Endemann, die wechseln. Und natürlich Alexandra Popp. Das war die Führungsspielerin bei den Wolfsburgerinnen in den vergangenen Jahren und ja dann auch im Nationalteam.
0: Den Abschied hat sich Alexandra Popp sicherlich anders vorgestellt als mit so einer Niederlage. Wie fällt ihr Fazit aus?
1: Ja, sie war natürlich sehr enttäuscht, hat auch ein paar Tränen verdrückt, weil das eben die letzte Chance war, mit dem VfL Wolfsburg nochmal einen Titel zu gewinnen. Sie hat ja insgesamt 7 Meistertitel geholt und 11 Pokalsiege mit Wolfsburg. Dabei bleibt es jetzt eben. Sie wechselt nach der Saison zu Borussia Dortmund. Die Dortmunder arbeiten daran, in die 2. Liga jetzt gerade aufzusteigen mit den Frauen. Und Alexandra Popp hat aber eben auch die Zeit miterlebt und die Entwicklung des Frauenfußballs miterlebt in den vergangenen 10, 15 Jahren. Und das DFB-Pokalfinale der Frauen ist da ein gutes Beispiel. Das wurde ja lange Zeit vor dem Männerfinale in Berlin ausgetragen. Seit 2010 ist es ein eigenes Event in Köln und da hatte man lange Probleme, die Zahl von 20.000 Fans zu knacken. Gestern gab es dann eine Rekordkulisse mit 46.000 Fans und das ist dann auch ein Aspekt, auf den Popp gestern mit Stolz geschaut hat.
4: Das macht einfach immer wieder Spaß, wie Jahr für Jahr immer mehr Leute den Weg ins Stadion gefunden haben, die einfach auch nur für das Frauenpokalfinale kommen. Und dass wir es geschafft haben, mehr Anerkennung, mehr Wertschätzung für den Frauenfußball zu erspielen sozusagen, damit man hier so eine Bude dann auch ausverkauft bekommt.
1: Und das Finale wird auch bis mindestens 2030 in Köln stattfinden. Da gibt es also auch eine langfristige Basis für eine weitere Entwicklung von diesem einem Spiel.
0: Wie sieht die Situation insgesamt für den Fußball der Frauen in Deutschland aus?
1: Ja, die Situation ist nicht einfach. Nicht nur der VfL Wolfsburg verliert einige wichtige Topspielerinnen, auch der FC Bayern. Jota Stanway wechselt zum Beispiel zurück in ihre Heimat nach England. Da wechselt auch Vivien Endemann hin. Auch Selina Cerci, die beste Bundesliga-Torschützin, scheint von Hoffenheim auf die Insel zu wechseln. Das heißt, die Bundesliga verliert ein bisschen ihre Stars, vor allem eben nach England, weil da sehr viel mehr Geld bezahlt wird. Da hat die Bundesliga in den vergangenen Jahren den Anschluss verloren. Das soll sich ändern. Es gibt ja den Plan, die Frauen-Bundesliga aus dem DFB auszugliedern. Da gibt es aber aktuell noch einen Konflikt zwischen dem DFB und dem neuen Ligaverband, der durch die Vereine getragen wird. Und das hilft der Entwicklung aktuell gerade nicht unbedingt weiter.
0: Maximilian Rieger, vielen Dank für diese Informationen. Friedrich Merz und Boris Pistorius wollen die Bundeswehr zur stärksten konventionellen Armee in Europa machen und beunruhigen damit Frankreich. Unser Thema im Interview mit Hélène Mia Delacroix von der Sorbonne, Deutschland- und Frankreich-Expertin. Wir sprechen mit ihr hier im Deutschlandfunk um 8:10 Uhr.

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4: Uhr, die Nachrichten, zunächst die Übersicht. Der CDU-Politiker Sibelius wertet die Gespräche von US-Präsident Trump und Chinas Staatschef Xi als Versuch, wirtschaftliche und politische Stabilität herzustellen. Die AfD in Sachsen-Anhalt plant, im Falle einer Regierungsübernahme zahlreiche Posten im Beamtenapparat neu zu besetzen. Die jemenitische Regierung und die vom Iran unterstützten Houthi-Rebellen haben sich auf die Freilassung von mehr als 1600 Gefangenen geeinigt. Die Meldungen im Einzelnen. Der CDU-Politiker Sibelius wertet die Gespräche von US-Präsident Trump und Chinas Staatschef Xi als Versuch, wirtschaftliche und politische Stabilität herzustellen. Sibelius, der China-Berichterstatter der Unionsfraktion ist, sagte im Deutschlandfunk, die beiden Staatschefs seien sich auf Augenhöhe begegnet und um eine konstruktive Beziehung bemüht. Die Einschätzung einiger Beobachter, dass alle Trümpfe bei China lägen, teile er nicht. Die Warnung Xis in der Taiwan-Frage sei nicht überraschend gewesen, wenngleich sich die Sprache Chinas deutlich verschärft habe. Sibelius betonte, es handle sich dabei um die wichtigste Frage für China. Chinas Staatspräsident Xi hatte damit gedroht, dass die Beziehungen zu den USA hier in eine äußerst gefährliche Lage kommen könnten. China betrachtet Taiwan als Teil seines Staatsgebiets und strebt eine Vereinigung mit dem Festland an, notfalls auch mit militärischen Mitteln. Das deutsche Verhältnis zu China und Taiwan bezeichnete Sibelius als unverändert. Deutschland verfolge zwar eine Ein-China-Politik, pflege aber mit Taiwan eine Beziehung auf unteren Ebenen, etwa zur wirtschaftlichen und wissenschaftlichen Zusammenarbeit. Auf den Salomonen ist Oppositionsführer Whale zum Premierminister gewählt worden. Der Vorsitzende der Demokratischen Partei erhielt 26 von 49 abgegebenen Stimmen im Parlament der südpazifischen Inselgruppe. Er tritt damit die Nachfolge des gestürzten Regierungschefs Maneda an. Maneda hatte vor einer Woche ein Misstrauensvotum verloren. Kritiker werfen ihm Korruption und Misswirtschaft vor. Der etwa 1600 Kilometer östlich von Australien gelegene, strategisch wichtige Archipel sieht sich zudem den Folgen geopolitischer Rivalitäten Chinas und des Westens in der Pazifikregion ausgesetzt. Maneda galt als enger Unterstützer Chinas, Whale eher als Kritiker Pekings. Vor 4 Jahren schlossen die Salomonen ein sogenanntes Sicherheitsabkommen mit China. Die AfD in Sachsen-Anhalt plant, im Fall einer Regierungsübernahme zahlreiche Posten im Beamtenapparat neu zu besetzen. Eine Zahl von 150 bis 200 Stellen erscheine realistisch, sagte der AfD-Spitzenkandidat Siegmund der Mitteldeutschen Zeitung in Halle. Sollte versucht werden, die Arbeit der AfD aktiv zu blockieren, müsse man Maßnahmen ergreifen, führte er aus. Grundsätzlich reiche man aber jedem die Hand, egal welcher politischen Couleur. Siegmund erklärte, der Blick richte sich nicht nur auf die Landesverwaltung, sondern auch auf landeseigene Gesellschaften. Es geht somit nicht nur um Staatssekretäre und deren Stäbe, sondern auch um die Ebene darunter. Die AfD Sachsen-Anhalt kommt derzeit in Wahlumfragen auf 41%. Bundeskanzler Merz nimmt heute am Katholikentag in Würzburg teil. Geplant ist eine Fragerunde mit jungen Menschen. Gestern hatte sich Bundespräsident Steinmeier für das Ehrenamt stark gemacht. Demokratie funktioniere nicht ohne gesellschaftlichen Zusammenhalt, sagte er. Nicht nur Politiker müssten Wertschätzung gegenüber Ehrenamtlern leisten, sondern auch jene, denen diese Dienste zugute kämen. Stattdessen würden zum Beispiel Feuerwehrleute und Rettungssanitäter zum Teil angefeindet. Das sei die eigentliche Schande. Der Katholikentag findet noch bis Sonntag statt. Die jemenitische Regierung und die vom Iran unterstützten Houthi-Rebellen haben sich auf die Freilassung von mehr als 1600 Gefangenen geeinigt. Es ist der größte Gefangenenaustausch seit Beginn des Bürgerkriegs im Jemen. Das Abkommen wurde in der jordanischen Hauptstadt Amman nach monatelangen Verhandlungen unterzeichnet. UNO-Generalsekretär Guterres begrüßte die Vereinbarung und forderte die Parteien auf, zügig mit der Umsetzung zu beginnen, damit Familien bald wieder vereint werden könnten. Der Bürgerkrieg im Jemen begann 2014, als die Houthi die Hauptstadt Sana'a und weite Teile Nordjemens eroberten und die Regierung ins Exil zwangen. In Israel sind Zehntausende mit Nationalflaggen durch die Altstadt von Jerusalem zur Klagemauer gezogen. Aus der Menge waren immer wieder Rufe zu hören wie »Tod den Arabern«, »Mögen eure Dörfer brennen« oder »Mohammed ist tot«, was sich auf den islamischen Propheten bezog. Der Demonstrationszug der zumeist nationalistischen und jüdisch-fundamentalistischen Teilnehmer führte auch durch Stadtviertel, die überwiegend von Muslimen bewohnt werden. Auch Polizeiminister Ben-Gvir nahm teil. Er schwenkte die israelische Flagge auf dem Tempelberg, was viele Palästinenser als gezielte Provokation sehen. Sicherheitskräfte waren mit einem Großaufgebot im Einsatz. Mehrere Teilnehmer wurden nach Polizeiangaben wegen Gewalttaten festgenommen. Der sogenannte Flaggenmarsch findet jährlich am Jerusalem-Tag statt. Dabei wird die israelische Eroberung Ost-Jerusalems im Sechstagekrieg von 1967 gefeiert. Die Zahl der Toten nach den jüngsten Angriffen Russlands auf die ukrainische Hauptstadt Kiew ist nach Behördenangaben auf 21 gestiegen. Darunter seien drei Kinder, teilte der örtliche Katastrophenschutz mit. Einsatzkräfte durchsuchten die Trümmer eines Gebäudes im Stadtteil Darnitskiji weiter nach Opfern. Landesweit wurden nach Angaben von Präsident Zelensky 180 Objekte durch das russische Militär beschädigt. Neben Kiew seien Charkiw und das Gebiet rund um Odessa getroffen worden. In Kuba sind nach Angaben der Regierung die Ölvorräte für die Stromerzeugung fast aufgebraucht. Auf der Karibikinsel kam es deshalb wieder zu einem großflächigen Stromausfall. In Havanna protestierten hunderte Menschen. In mehreren Bezirken der kubanischen Hauptstadt sollen Anwohner brennende Barrikaden errichtet haben. Die US-Regierung droht Kubas Öllieferanten mit Strafzöllen, was zu einem Stopp der Einfuhren aus Ländern wie Mexiko führte. Zuletzt hatte Russland noch Brennstoff auf die Insel in der Karibik geliefert. Ein weiterer Grund für die Stromausfälle ist die marode Infrastruktur. In der polnischen Hauptstadt Warschau ist landesweit das erste Mal eine gleichgeschlechtliche Ehe anerkannt worden. Weitere Anträge sollen nach Angaben von Bürgermeister Czaskowski geprüft werden. Das Oberverwaltungsgericht Warschau hatte Ende März entschieden, dass im Ausland geschlossene gleichgeschlechtliche Ehen anerkannt werden müssen. Vorausgegangen war ein Urteil des Europäischen Gerichtshofs. Für Eheschließungen von gleichgeschlechtlichen Paaren im Land selbst gibt es bisher keine rechtliche Grundlage. Die Regierung von Ministerpräsident Tusk kündigte jedoch ein entsprechendes Gesetz an. Die Spielerinnen des FC Bayern München haben den DFB-Pokal gewonnen. Im Endspiel in Köln besiegten sie den VfL Wolfsburg mit 4:0. Die Münchnerinnen gewannen damit zum zweiten Mal in Folge sowohl die Meisterschaft als auch den Pokal. In der Schweiz beginnt heute die 89. Eishockey-Weltmeisterschaft. Die deutsche Nationalmannschaft trifft am Nachmittag in Zürich auf den Olympiadritten Finnland. Weitere Gegner der Spieler von Bundestrainer Harold Kreis in der Gruppe A sind der Weltmeister USA, der Gastgeber sowie Lettland, Ungarn, Österreich und Großbritannien. Und hier noch einmal die Übersicht. Der CDU-Politiker Sipelius wertet die Gespräche von US-Präsident Trump und Chinas Staatschef Xi als Versuch, wirtschaftliche und politische Stabilität herzustellen. Die AfD in Sachsen-Anhalt plant, im Fall einer Regierungsübernahme zahlreiche Posten im Beamtenapparat neu zu besetzen. Die jemenitische Regierung und die vom Iran unterstützten Houthi-Rebellen haben sich auf die Freilassung von mehr als 1600 Gefangenen geeinigt. Der Wetterbericht, die Lage. Tiefdruckeinfluss und Meeresluft polaren Ursprungs gestalten das Wetter wechselhaft und kühl. Die Vorhersage: verbreitet wechselnd oder stark bewölkt mit Schauern. Im Nordosten länger sonnig, Höchstwerte 11 bis 17 Grad. Morgen wechselnd bewölkt und vereinzelte Schauer, in der Mitte auch heiter, an den Alpen Regen, Temperaturen 6 bis 17 Grad. Die weiteren Aussichten: am Sonntag heiter bis wolkig, im Tagesverlauf einzelne Schauer, 12 bis 19 Grad. Und hier noch die Temperaturen von heute früh 7 Uhr. Greifswald 6 Grad, Hamburg und Bremen jeweils 4, Hannover, Berlin, Leipzig und Köln jeweils 5, Dresden 7, Frankfurt am Main und Stuttgart 6, Freiburg 7 und München 6 Grad. Das waren die Nachrichten.
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0: Im Studio heute früh Barbara Schmidt-Matern. Schönen guten Morgen.

0: Deutschland ist wirtschaftlich angeschlagen. Das ist die eine Nachricht, die in Frankreich Sorge auslöst. Ebenso aber die Pläne der Bundesregierung für eine massive Aufrüstung der Bundeswehr im Zuge der sogenannten Zeitenwende. Hören wir Bundesverteidigungsminister Boris Pistorius von der SPD.
1: Unsere Ambition ist und muss sein, das ist auch die Ansage des Bundeskanzlers und auch meine eigene, stärkste konventionelle Armee in Europa zu sein.
0: Boris Pistorius, auch der Bundeskanzler hat genau diesen Anspruch mehrfach formuliert. Wie das in Frankreich ankommt, darüber sprechen wir gleich im Interview mit der Historikerin Hélène Mia Delacroix von der Pariser Sorbonne-Universität. Außerdem bekommen wir von Sabine Adler aus Kiew Informationen über die aktuelle Lage dort. Und unser Hauptstadtkorrespondent beschreibt das aktuelle Klima in der Koalition und den Reformdruck von Schwarz-Rot. Seit der sogenannten Zeitenwende-Rede von Olaf Scholz vor 4 Jahren im Bundestag wird hierzulande so viel wie seit Jahrzehnten nicht über Aufrüstung diskutiert. Der Bundestag hat nach einer Grundgesetzänderung zur Schuldenbremse den Weg freigemacht für Milliarden Euro schwere Investitionen in die Bundeswehr. Eine Entwicklung, die nicht allen gefällt in Europa und die eben auch besonders bei unseren Nachbarn aufmerksam beobachtet wird, unter anderem in Frankreich. Aus Paris berichtet Stefan Detjen.
2: Der Blick auf Deutschland ist in Frankreich von 2 Beobachtungen geprägt. Aufrüstung jenseits des Rheins einerseits, wirtschaftliche Krise andererseits.
3: Le chancelier Merz a annoncé vouloir faire de l'armée allemande, je cite, l'armée conventionnelle la plus puissante d'Europe.
2: Die Ankündigung des neuen Bundeskanzlers, die Bundeswehr mit Hilfe einer massiven Staatsverschuldung zur stärksten konventionellen Armee Europas zu machen, wurde in Frankreich mit einer Mischung aus Staunen und Respekt registriert.
4: Le conservateur Friedrich Merz, il annonçait vouloir faire de l'armée allemande la plus puissante d'Europe.
2: Und zugleich wird zunehmend mit Sorge auf Deutschland geblickt. Die deutsche Wirtschaft war immer ein Vorbild für ganz Europa und steckt jetzt in einer beunruhigenden Krise, erklärt Radio France-Moderator Guillaume Erner und fragt, wie geht es der deutschen Wirtschaft?
5: Comment va l'économie allemande? Plutôt mal.
2: Ziemlich schlecht, antwortet der Wirtschaftswissenschaftler Shahin Vallée. Das Rechercheportal Mediapart veröffentlichte vor wenigen Tagen eine ausführliche Analyse deutscher Wirtschaftsdaten und zeichnete ein geradezu verheerendes Bild. Auch die schuldenfinanzierte Aufrüstung werde die strukturelle Krise der deutschen Volkswirtschaft nicht lösen, warnen die Autoren. Das Zusammentreffen von wirtschaftlicher Schwäche und militärischer Aufrüstung weckt zwangsläufig auch historische Erinnerungen. Man mache sich Sorgen in Frankreich, beobachtet der britische Historiker Timothy Garton Ash Anfang dieser Woche in der Süddeutschen Zeitung. Und dann kommt der Aufstieg der AfD hinzu. Selbst der wahrscheinliche Präsidentschaftskandidat des extrem rechten Rassemblement National in Frankreich, Jordan Bardella, ist in dieser Woche im FAZ-Interview auf Distanz zur AfD gegangen. Zu antieuropäisch seien die deutschen Rechten, zu extrem ihre geschichtspolitische Rhetorik. Emmanuel Macron, der französische Staatspräsident, weiß, dass auch für ihn die Uhr tickt. In knapp einem Jahr sind in Frankreich Präsidentschaftswahlen. Er darf nicht noch einmal antreten. Die extrem Rechten oder radikal Linken könnten als Sieger daraus hervorgehen. Wir müssen zusammenarbeiten, wenn wir nicht in die europäischen Bürgerkriege zurückfallen wollen, sagt Macron. Wir müssen auch in der Verteidigungspolitik neue Wege gehen, damit unsere Nachfolger auch da die Zusammenarbeit nicht einfach wieder rückgängig machen können. Umso mehr irritiert in Frankreich, wie der deutsche Bundeskanzler etwa die französischen Anforderungen an ein gemeinsames Kampfflugzeug als für Deutschland nutzlose Sonderwünsche abtut.
6: Das brauchen wir in der deutschen Bundeswehr. Gegenwärtig nicht.
2: Friedrich Merz ist in Paris vor einem Jahr geradezu sehnsüchtig als Partner erwartet worden, der versprochen hatte, die deutsch-französischen Beziehungen neu zu beleben. Die Hoffnungen aber sind inzwischen Ernüchterung gewichen. Deutschland mache seine Aufrüstung zu einem nationalen Industrieprojekt, wende sich eher Italien und seiner rechten Ministerpräsidentin Meloni zu. Das einstige Gleichgewicht zwischen den Partnern im Zentrum Europas sei gestört, ist von Politikern, Wirtschaftsvertretern und Experten in Paris immer öfter zu hören.
0: Informationen unseres Frankreich-Korrespondenten Stefan Detjen. Und mitgehört hat Hélène Mia Delacroix, Historikerin und Inhaberin des Lehrstuhls für Zeitgeschichte und Kultur Deutschlands an der Sorbonne. Guten Morgen nach Paris.
7: Guten Morgen, Frau Schmidt-Matter.
0: Wir haben es gerade im Beitrag gehört, Frau Meade de la Croix. Unter anderem der Historiker Timothy Garton Ash sagt, die Franzosen sind ein bisschen beunruhigt über Deutschland. Beobachten Sie das auch?
7: Ja, also man muss sagen, dass die Formulierung, die Bundeswehr zur stärksten konventionellen Armee in Europa zu machen, aus französischer Sicht nicht gerade gut ausgewählt war. Denn begrüßt wird ganz eindeutig die Anstrengung Deutschlands, nun nach Jahren der auch wirtschaftlich bequemen sicherheitspolitischen Zurückhaltung jetzt seinen Anteil an der Verteidigung Europas zu leisten. Das ist keine Frage. Aber man fragt sich, warum sie so untertitelt werden musste. Klar, verstehen auch alle, der Adressat sind Russland im Sinne der Abschreckung und die USA im Sinne der Beruhigung. Aber das klingt so martialisch. Wir sind wieder da, so nach dem Motto, passt auf, wir sind wieder wir, und zwar gleich die Stärksten. Ja, und diese Wucht der Sprache ist ebenso beeindruckend wie die Summen, die gestemmt werden und die man aus der französischen Perspektive, worauf man ein bisschen neidisch sein muss. Ja, also man könnte, und das war in dem Kommentar Ihres Korrespondenten alles sehr, sehr klar dargestellt, ein bisschen ironisch gesagt, Frankreich wollte immer ein stärkeres Deutschland haben im Sinne der Verteidigungsanstrengungen und so weiter, während man selber extrem viel Geld ausgegeben hat und jetzt viele Schulden hat. Also gern ein stärkeres Deutschland, ein engagierteres Deutschland, aber nicht unbedingt ein dominierendes Deutschland. Und da kommt die Frage des deutsch-französischen Gleichgewichts und der befürchteten Egoismus der Deutschen, die jetzt ein nationales Industrieprojekt hätten und nicht mehr.
0: Ja, ich würde gerne kurz einspielen einen O-Ton des Bundeskanzlers, gestern geäußert bei der Aachener Karlspreisverleihung an Mario Draghi. Dort hat Friedrich Merz in puncto Verteidigung und Europa betreffend noch einmal ganz eindeutig Stellung bezogen.
8: Wir Europäer, Europa muss sich heute behaupten. Europa ist aufgewacht. Europa stärkt sich wirtschaftlich und sicherheitspolitisch. Europa baut seine Verteidigungsfähigkeit im Rahmen der NATO zügig aus. Europa identifiziert die Machtmittel, die es hat, und hält sie auch für den Einsatz bereit.
0: Frau Meade de la Croix, ist der Bundeskanzler da nicht eindeutig in seinem Bekenntnis und in seinen Worten, nämlich gemeinsam europäisch in der Verteidigungspolitik?
7: Ja, das wird auch so in Frankreich gehört, wenngleich eher am linken Rand der Parteienlandschaft da eher die Normalisierung einer kriegerischen Sprache gehört wird und den massiven Ausstieg der Militärausgaben nicht so begrüßt wird. Aber abgesehen von dieser Ecke wird es insgesamt sehr, sehr begrüßt. Nur wird aus französischer Sicht ein bisschen, sagen wir mal, Ambivalenz in diesem Ton gesehen, nämlich ein Bekenntnis zu einem europäischen Engagement Deutschland, ganz klar in den Wörtern, die wir gehört haben, aber in der Praxis ein ganz als national gesehenes Projekt zur Förderung der eigenen Industrie. Das ist auch nachvollziehbar, das macht auch Frankreich ganz eindeutig mit der mit der Ausrüstungsindustrie. Und die Frage, die dahinter ist, nämlich, zugleich wolle Deutschland in diesem Europa, nachdem man so lange als Hinterbänkler war, plötzlich ganz nach vorn und sagen, folgt uns, wir wissen es besser. Und zweitens, die Besonderheit, die es auch in der französischen Besorgnis ist nämlich, dass Deutschland dabei weiterhin stärker orientiert ist an der amerikanischen Technologie, an der atlantischen Linie und zwar viel von Europa spricht, aber wenig Zeichen gibt in Richtung einer wirklichen europäischen Souveränität im Sinne nicht nur der Strategie, sondern auch der Kapazitäten und der Ausrüstung. Also ein bisschen diese immerwährende französische Sorge vor einer Atlantisierung Europas und weniger an der strategischen Autonomie Europas interessiert das seit 2017 das Angebot von Macron und damit von Frankreich ist.
0: Sie haben es gerade selber schon angesprochen. Es geht hier auch auf beiden Seiten des Rheins um jeweils eigene Industrieinteressen. Die französischen Sorgen, über die wir jetzt gerade sprechen, sind die vielleicht auch begründet dadurch, dass Paris eine wachsende Konkurrenz aus Deutschland fürchtet, nämlich bei Waffenexportgeschäften?
7: Ja, also wobei bei der Waffenexportgeschäften ist es eine sehr interessante Erkenntnis aus den letzten Jahrzehnten. Also alle in der Welt glauben, dass Deutschland im Grunde nicht so viel exportiert hat. In Wirklichkeit, wenn man sich die Zahlen anschaut, ist Deutschland in den letzten Jahrzehnten, drei, vier letzten Jahrzehnten, zu einem der größten Waffenexporteure geworden, aber nicht so sichtbar, wie Frankreich es war. Also Frankreich betrachtet seine Rüstungsindustrie traditionell als strategischen Exportsektor. Das heißt, strategisch um die Finanzierung der eigenen Streitkräfte, das ist klar, aber auch mit geopolitischem Einfluss, ja, und mit dem Erhalt technologischer Souveränität. Das ist diese Verbindung, die es in der französischen Rüstungsindustriepolitik und Großunternehmen wie Dassault Aviation oder Thales sind sehr stark exportorientiert und das offen. Ja, und Paris, die Politik, unterstützt die Exporte auch offensiv. Während Deutschland jetzt den Eindruck gibt, während man lange zurückhaltender war bei Waffenexporten, jetzt eine starke Industrieverteidigungspolitik, industrieorientierte Verteidigungspolitik zu unterstützen mit Unternehmen, die jetzt wie Rheinmetall oder Diehl Defence den Eindruck geben, jetzt sind wir dabei und wollen davon Profit machen, was tatsächlich, wie Sie es andeuten, die französische Sonderposition im europäischen Vergleich ein bisschen gefährdet, sodass das traditionelle Gleichgewicht seit Jahrzehnten, sagen wir mal, Deutschland als Wirtschaftsmacht, Frankreich eher als Militärmacht, auch mit den Nuklearwaffen, dass diese Balance, dieses Gleichgewicht ins Wanken kommen kann, wenn Deutschland nicht nur wirtschaftlich, sondern jetzt auch militärisch führend sein will.
0: Zugleich versuchen ja Frankreich und Deutschland und haben jetzt lange Jahre versucht, ein gemeinsames Rüstungsprojekt auf die Beine zu stellen. Die Rede ist von FCAS, das ja ständig in der Krise steckt, jetzt eigentlich kurz vor dem Scheitern steht, meinen viele Beobachter, dass diese Misere FCAS betreffend so stark ist. Ist auch das ein Zeichen gegenseitigen Misstrauens?
7: Ja, also da muss man aber unterscheiden zwischen den Levels, würde ich sagen. Also FCAS oder SCAF, wie man auf Französisch sagt, Future Combat Air System, ist ein Projekt, das politisch gepusht wird. Jetzt in der letzten Zeit hat Bundeskanzler Merz gesagt, etwas weniger. Aber im Grunde ein Konflikt mit privatwirtschaftlichen Interessen. Denn die Frage, darum geht es, nicht nur, dass die Staaten jetzt investieren, auch wenn sie das unterstützen können mit Bestellungen, aber es geht auf der französischen Seite um Dassault. Dassault Industrie ist ein Unternehmen, das ein Privatunternehmen, das sehr erfolgreich ist, das seit Jahrzehnten viel investiert hat, Patente hat etc. und sieht sich in dem Projekt ein bisschen von einer, sagen wir mal, deutschen Unterwanderung bedroht sieht, wenn jetzt die Deutschen die Führung haben sollen. Also aus der Sicht des Unternehmens ist es logisch, dass der Könner das so dann die Führung übernimmt. Und jetzt wird diese Führung bestritten oder umstritten von der Airbus in Deutschland. Und das ist in der französischen Debatte ist es so, dass die deutsche Seite jetzt auch die technologische Führungsrolle haben will. Und wenn man aber zugleich militärisch abhängig bleibt von den USA, das heißt auch, was die US-Technologie angeht, vermischen sich all diese Argumente und da ist schon Misstrauen auf beiden Seiten.
0: Kommen wir noch mal kurz von der wirtschaftlichen auf die politische Ebene zurück. Wir haben den aufziehenden Präsidentschaftswahlkampf in Frankreich und zugleich ist zu beobachten, dass sich die deutsch-französischen Beziehungen auch auf anderer Ebene deutlich abgekühlt haben in letzter Zeit. Woran liegt das aus Ihrer Sicht?
7: Ach, wissen Sie, es ist immer sehr schwer, diese Temperatur zu messen. Also mit dem Rückblick hat es immer wieder Phasen gegeben, wo man den Eindruck hatte, aus dem Parkett, sagen wir mal, internationalen Parkett, dass es nicht so gut ging, während hinter verschlossenen Türen die Zusammenarbeit sehr gut ging. Selbstverständlich ist man auch, sind Sie in den Medien auch immer daran interessiert, was genau nicht läuft. Und es ist jetzt in dem Kontext, sicherheitspolitisch wichtigen Kontext, schmerzhaft, wenn die Zusammenarbeit im rüstungspolitischen Feld nicht so gut funktioniert. Auf vielen anderen Feldern funktioniert das gut. Das wird aber, wissen Sie, das Problem mit solchen Konkurrenzsituationen, die angedeutet werden mit wir werden jetzt die Stärksten etc., ist, dass es schnell auch ausgenutzt werden kann, beispielsweise in dem französischen Präsidentschaftswahlkampf, der bald beginnt. Ich nehme an, dass diese Fragen keine zentrale Rolle spielen werden, denn zentral und wahlentscheidend werden mit Sicherheit eher innenpolitische Fragen sein. Aber dieser kleine Unterton, wo bleibt denn Frankreich? Frankreich muss zurücktreten und jetzt sind die Deutschen vorne und wir sind ganz, wir gehen den Bach runter. Das ist kein guter Ton im Wahlkampf.
0: Sagt Hélène Mia-Delacroix von der Universität Sorbonne, Deutschlandkennerin. Sind Sie, wir haben gesprochen über die komplizierte deutsch-französische Beziehungspflege. Vielen Dank für Ihre Zeit heute Morgen im Deutschlandfunk.
7: Sehr gerne.
0: Es hat mächtig geknirscht in der schwarz-roten Koalition in Berlin in den vergangenen Wochen. Und damit kehren wir noch einmal zurück in die Innenpolitik. Mit meinem Hauptstadtstudio-Kollegen Steffen Wurzel habe ich heute früh darüber gesprochen, welche Reaktionen es jetzt aus den eigenen Reihen von Union und SPD gibt, um die Gemüter ein bisschen zu beruhigen.
9: Ja, das ist interessant. Schluss mit der Schwarzmalerei. Lasst uns doch auch mal das betrachten, was schon erreicht wurde von der Regierung. So hat sich Angela Merkel geäußert, die frühere Bundeskanzlerin, in einem Podcast des Magazins Focus.
10: Ich denke, jeder Bürger sollte auch immer mit Maß und Mitte, das waren immer meine Lieblingsworte, versuchen, das, was die Regierung schon geschafft hat, zu ermessen. Das ist ja nicht so, dass da gar nichts passiert ist und das, was noch zu tun ist, zu bewerten. Und in einer sich verändernden Welt, das war schon zu meiner Zeit so, muss man immer wieder Anpassungen vornehmen.
9: Das ist der eine Aufruf, bitte nicht alles so schwarz malen. Was wir aus den Regierungsparteien von aktiven Politikerinnen und Politikern heraus zunehmend hören, das sind Stimmen, die sagen, lasst uns zusammenreißen. Ezra Limbacher von der SPD etwa und Dennis Radke von der CDU. Limbacher, das ist einer der drei Sprecher des Seeheimer Kreises in der SPD, also aus dem politisch-konservativen Flügel der SPD. Dennis Radke wiederum ist der Chef des Arbeitnehmerflügels in der CDU, also der in Anführungszeichen politisch linke Flügel bei den Christdemokraten. So, und die beiden haben sich gemeinsam gegenüber dem Spiegel geäußert. Radke hat die schwarz-rote Koalition aufgerufen, bekommt endlich den Hintern hoch, das ist ein wörtliches Zitat, reißt euch zusammen und konzentriert euch darauf, was wirklich wichtig ist. Es gehe schließlich um Wachstum in Deutschland. Und Ezra Limbacher von der SPD hat ausgerechnet einen Satz zitiert, der dem früheren Bundeskanzler Helmut Kohl von der CDU zugeschrieben wird. Zitat, entscheidend ist, was hinten rauskommt. Und was Ezra Limbacher auch kritisiert hat, ist, dass im Moment, so sagt er, vor allem die lauten und die schrillen Politikerinnen und Politiker in der Koalition die öffentliche Wahrnehmung bestimmten. Es seien die Vernünftigen bei Schwarz und Rot, die jetzt lauter werden müssten.
0: Soweit also die politischen Stimmen. Wie kooperativ oder auch nicht sind denn Arbeitgeber, Verbände und Gewerkschaften in dieser Phase?
9: Also Arbeitgeberverbände und Gewerkschaften gesprächsbereit haben die sich ja immer wieder gezeigt. Das Problem ist eher, dass es oft so wirkt, als ob deren Positionen doch teils recht unverrückbar seien. Wir haben es Anfang der Woche erlebt in Berlin beim Kongress des Deutschen Gewerkschaftsbundes. Was dort zu hören war, das tönte doch relativ klassenkämpferisch in den Ohren vieler. Bundeskanzler Friedrich Merz wurde dort ja teils ausgebuht und ausgepfiffen. Bei Wirtschaftsverbänden nehme ich zunehmend wahr, dass es zumindest eine gewisse Bewegung Bewegung gegeben hat in Richtung SPD, und zwar was die Detailfrage der Steuern, der Einkommenssteuern angeht. Steuererhöhungen, das haben die Wirtschaftsverbände, die Arbeitgeber ja eigentlich immer abgelehnt, und inzwischen tut sich da aber etwas. Zum Beispiel, was die sogenannte Reichensteuer angeht, da gibt es den Wirtschaftslobbyverband Bund der Steuerzahler etwa. Der sagt inzwischen offen, ja, Steuerrauf für alle, die 1 Million Euro und mehr verdienen im Jahr, das könnten wir uns durchaus vorstellen. Da ist also eine gewisse Bewegung, eine gewisse Kompromissbereitschaft beim nächsten Koalitionsausschusstreffen Anfang Juni. Da sollen die Arbeitgeber und die Gewerkschaften mit dabei sein im Bundeskanzleramt.
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12: Uhr 8:30, die Nachrichten. Der CDU-Politiker Cipelius wertet die Gespräche von US-Präsident Trump und Chinas Staatschef Xi als Versuch, wirtschaftliche und politische Stabilität herzustellen. Cipelius, der China-Berichterstatter der Unionsfraktion ist, sagte im Deutschlandfunk, die beiden Staatschefs seien sich auf Augenhöhe begegnet und um eine konstruktive Beziehung bemüht. Die Warnung Xis in der Taiwan-Frage sei nicht überraschend gewesen, wenngleich sich die Sprache Chinas deutlich verschärft habe. China-Staatspräsident Xi hatte damit gedroht, dass die Beziehungen zu den USA hier in eine äußerst gefährliche Lage kommen könnten. China betrachtet Taiwan als Teil seines Staatsgebiets und strebt eine Vereinigung mit dem Festland an, notfalls auch mit militärischen Mitteln. Der Drogen- und Suchtbeauftragte der Bundesregierung Streeck dringt auf ein härteres Vorgehen gegen illegales Glücksspiel. Man habe es mit einer höchst gefährlichen Lage zu tun, die das Gemeinwesen zu untergraben drohe, sagte Streeck dem Redaktionsnetzwerk Deutschland. Dabei gehe es nicht um ein paar harmlose Automaten in Hinterzimmern, sondern um organisierte Kriminalität auf Kosten suchtkranker Menschen. Die Behörden müssten in die Lage versetzt werden, organisierte Strukturen besser zu erkennen, Beweise besser zu sichern und illegale Angebote schneller aus dem Verkehr zu ziehen, erklärte der CDU-Politiker. Eine strafrechtliche Lücke bestehe etwa bei illegalen Spielautomaten, bei denen der Gewinn nicht automatisch aus dem Gerät komme, sondern durch Personal ausgezahlt werde. Damit sei der Nachweis schwer, dass es sich tatsächlich um Glücksspiel handele, meinte Streeck. Die jemenitische Regierung und die vom Iran unterstützten Houthi-Rebellen haben sich auf die Freilassung von mehr als 1600 Gefangenen geeinigt. Es ist der größte Gefangenenaustausch seit Beginn des Bürgerkriegs im Jemen. Das Abkommen wurde in der jordanischen Hauptstadt Amman nach monatelangen Verhandlungen unterzeichnet. UNO-Generalsekretär Guterres begrüßte die Vereinbarung und forderte die Parteien auf, zügig mit der Umsetzung zu beginnen, damit Familien bald wieder vereint werden könnten. Der Bürgerkrieg im Jemen begann 2014, als die Houthi die Hauptstadt Sana'a und weite Teile Nordjemens eroberten und die Regierung ins Exil zwangen. In der polnischen Hauptstadt Warschau ist landesweit das erste Mal eine gleichgeschlechtliche Ehe anerkannt worden. Weitere Anträge sollen nach Angaben von Bürgermeister Czaskowski zeitnah geprüft werden. Das Oberverwaltungsgericht Warschau hatte Ende März entschieden, dass im Ausland geschlossene gleichgeschlechtliche Ehen anerkannt werden müssten. Vorausgegangen war ein Urteil des Europäischen Gerichtshofes. Für Eheschließungen von gleichgeschlechtlichen Paaren im Land selbst gibt es bisher keine rechtliche Grundlage. Die Regierung von Ministerpräsident Tusk kündigte jedoch ein entsprechendes Gesetz an. Vor der dänischen Insel Anholt ist ein toter Buckelwal entdeckt worden. Das Tier liege etwa 75 Meter vor der Küste und sei vermutlich bereits seit einiger Zeit tot, berichtete die Nachrichtenagentur Ritzau unter Berufung auf die Umweltbehörde. Unklar ist, ob es sich um den Wal handelt, der Ende März erstmals vor Timmendorfer Strand gestrandet war und rund einen Monat später in den Skagerrak transportiert worden war. Anholt befindet sich südlich davon zwischen Dänemark und Schweden. Die Österreicherin Vali Export ist im Alter von 85 Jahren in Wien gestorben. Sie hatte sich als Medienfilm- und Performancekünstlerin sowie als Feministin einen Namen gemacht. Österreichs Bundespräsident von der Bellen erklärte, mit ihr verliere das Land eine unbeugsame Vordenkerin und Ikone der Freiheit. Sie habe als eine der wenigen Frauen in einer männlich dominierten Avantgarde unbequeme Fragen über Körper, Geschlecht und Macht gestellt. Eine von Bali Exports bekanntesten Aktionen war Ende der 60er Jahre das Tap- und Tastkino. Dazu befestigte sie ein Pappgehäuse an ihrem nackten Oberkörper und rief in München Passanten dazu auf, durch eine Öffnung ihre Brüste zu betasten. Das Wetter. Verbreitet wechselnd oder stark bewölkt mit Schauern, im Nordosten länger sonnig. Höchstwerte 11 bis 17 Grad. Morgen wechselnd bewölkt und vereinzelte Schauer, in der Mitte auch heiter, an den Alpen Regen. Temperaturen 6 bis 17 Grad. Die weiteren Aussichten: am Sonntag heiter bis wolkig, im Tagesverlauf einzelne Schauer, 12 bis 19 Grad. Das waren die Nachrichten.
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0: Heute an diesem Freitag ist Brückentag und viele, die nicht verreist sind, nutzen diesen Tag und das Wochenende auch für einen Einkaufsbummel. Der könnte allerdings gestört werden, denn die Gewerkschaft Verdi hat bundesweit zu ersten Warnstreiks im Einzelhandel aufgerufen. Frage an Eva Bahner aus unserer Wirtschaftsredaktion. Was ist der Hintergrund?
13: Ja, Hintergrund sind die Tarifverhandlungen für den Einzelhandel und auch für den Groß- und Außenhandel. Die haben in den ersten Landesbezirken schon im April begonnen. In Hamburg und Nordrhein-Westfalen hatte die Arbeitgeberseite in dieser Woche erste Tarifangebote vorgelegt und die sehen von November an eine Lohnerhöhung von 2% vor und dann ab August 2027 nochmal ein Plus von 1,5%, und das ist der Gewerkschaft Verdi viel zu wenig. Verdi fordert 7% mehr Lohn, mindestens 225 Euro, und deshalb hat Verdi nun unter anderem Beschäftigte an vielen Lagerstandorten, auch von Supermarktketten, zu Warnstreiks aufgerufen und in einigen Städten finden auch Streikkundgebungen statt. Also dieser Tarifkonflikt, der kann sich aber auch noch eine ganze Weile hinziehen. Die letzten Tarifverhandlungen dauerten mehr als ein Jahr und am Ende konnten die Einzelhandelsbeschäftigten für 2023 bis 2025 dann aber immerhin ein Plus von insgesamt etwa 14% erreichen. Allerdings muss man auch sagen, die Tarifbindung in der Einzelhandelsbranche ist seit Jahren rückläufig und vergleichsweise gering. Außerdem wichtiges Thema heute, vor allem an den Finanzmärkten: der Führungswechsel

0: Soweit also Edgar Walk, den Sie auch nochmal ausführlich hören können um 13.35 Uhr dann in der Sendung Wirtschaft am Mittag.
1: Und dann können Sie auch Eva Bahner nochmal hören. Dankeschön für diese Infos aus der Wirtschaft. Beim 104. Deutschen Katholikentag in Würzburg steht politisch heute vor allem ein Thema im Mittelpunkt: die Frage nach Krieg und Frieden. Wer Kirchen- oder Katholikentage noch aus den 1980er Jahren kennt, der dürfte sich an große Friedensdemonstrationen erinnern. Große Teile der Kirchen sind damals ganz klar für Abrüstung und Entspannungspolitik eingetreten. Nur, wie ist das heute? Darüber kann ich jetzt mit meinem Kollegen Rainer Brandes sprechen. Er ist uns live aus Würzburg zugeschaltet. Rainer, Sie berichten schon seit vielen Jahren von Kirchen- und Katholikentagen. Steht das Thema jetzt angesichts des andauernden Ukraine-Krieges und des Iran-Krieges wieder stärker im Fokus?
2: Ja, das kann man ganz deutlich so sagen. Dieses Thema hat natürlich seit dem Beginn des russischen Angriffskrieges auf die Ukraine jedes Jahr eigentlich an Bedeutung gewonnen, aber in diesem Jahr haben wir mit dem heutigen Tag einen ganzen Tag, der eigentlich im Fokus dieses Themas steht. Es gibt da zahlreiche Veranstaltungen zu. Das heißt, da sieht man schon, das ist etwas, was die Menschen sehr bewegt und was natürlich auch die Kirche sehr bewegt, denn Sie haben das eben ja in der Anmoderation schon angedeutet. Traditionell waren die Kirchen immer diejenigen, die auf der Seite der Friedensbewegung gestanden hat. Und das ändert sich langsam ein wenig.
1: Welche Haltung vertreten denn die Kirchen bei Fragen wie Aufrüstung, militärischer Unterstützung der Ukraine und auch beim Thema Wehrpflicht?
2: Ja, die Katholische Deutsche Bischofskonferenz, die hat vor 2 Jahren eine neue Friedensschrift herausgegeben. Die heißt Friede diesem Haus. Und darin sieht man schon sehr deutlich, wie sich eben auch die katholische Kirche Gedanken macht über das, was wir immer die Zeitenwende nennen. Also natürlich betont man weiterhin, dass Frieden ein wichtiges Ziel ist, dass Krieg eigentlich nie ein Mittel der Politik sein dürfe. Auf der anderen Seite erkennt man jetzt aber eben sehr deutlich an, dass es ein Recht auf Selbstverteidigung geben müsse, sowohl für die Ukraine, aber auch für Israel. Und dass dadurch auch die Notwendigkeit besteht, Waffen einzusetzen. Und so kommt man dann zu dem Schluss, dass eben auch Waffenlieferungen, deutsche Waffenlieferungen an die Ukraine oder auch an Israel ethisch gerechtfertigt sein können. Das heißt, da sieht man schon eine deutliche Absatzbewegung zu früheren friedenspolitischen Denkschriften, die immer ganz klar auf Abrüstung gesetzt haben. Und die evangelische Kirche, nur um das noch hinterherzuschieben, die hat im vergangenen Jahr auch eine neue Friedensschrift herausgegeben und die geht da einen ganz ähnlichen Weg.
1: Wenn wir heute aufs Programm in Würzburg schauen beim Katholikentag, erwarten Sie da zu diesem Thema weitere kontroverse Debatten?
2: Also, das wird abzuwarten sein, weil wenn ich mir die Besetzung dieser Podien anschaue, dann stelle ich doch fest, dass, ich sag mal, dezidiert pazifistische Haltungen eher in der Minderheit sein werden. Da gibt es zum Beispiel ein Podium, da wird der Politikwissenschaftler Carlo Masala sitzen, zusammen mit dem Inspekteur des Heeres und dann noch einer Vertreterin der evangelischen Kirche. Ganz ähnlich ein zweites Podium, da sitzt der ehemalige Diplomat Christoph Heusgen zusammen mit der Politikwissenschaftlerin Ursula Münch und dem Generalinspekteur der Bundeswehr. Und dann ist noch eine Vertreterin von Justitia et Pax dabei. So könnte ich das fortsetzen. Das heißt, schon allein von der Besetzung her sind die pazifistischen Haltungen eher in der Minderheit. Wo ich aber doch erwarte, dass sich vielleicht etwas mehr Kontroverse ergeben wird, ist durch die Debatte um den Wehrdienst. Durch das neue Wehrdienstgesetz haben wir ja erlebt, dass viele Jugendliche und junge Erwachsene doch dagegen aufstehen. Es gab diese Schulstreiks und heute werden ja auch junge Menschen den Bundeskanzler befragen. Und da könnte ich mir vorstellen, dass das Thema eine Rolle spielen wird.
1: Danke, Rainer Brandes live aus Würzburg. 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Blicken wir in die Ukraine um 8 Uhr.

0: 42. Das Land leidet unter neuen heftigen Angriffen aus Russland. Das Verteidigungsministerium in Moskau meldet unterdessen den Abschuss von hunderten ukrainischen Drohnen über russischem Gebiet. Sabine Adler jetzt live in Kiew. Was ist über Opfer auf beiden Seiten bekannt?
1: Also laut Präsident Zelensky wurde die Ukraine zwei Tage lang mit mehr als 1500 Drohnen und über 50 Raketen attackiert. Und besonders schwer betroffen war Kiew. Dort herrscht heute offiziell Trauer. Denn allein in der Hauptstadt sind 24 Menschen getötet worden und darunter drei Kinder. 50 Menschen wurden verletzt und immer noch dauert die Suche an, denn es werden viele Menschen vermisst. Die Ukraine kann zwar viele Drohnen abwehren, aber bei den Raketen, vor allem bei so vielen, ist das eben ungleich schwerer. Da fehlt einfach die Munition für die Patriot-Systeme aus den USA. Und deshalb hat Präsident Zelensky nochmal appelliert an die europäischen Partner, schnell eine sogenannte antiballistische Allianz aufzubauen. Und die Ukraine ihrerseits, Sie sagten es, hat weitere Raffinerien in mehreren Regionen in Russland angegriffen. Und da stand vor allem im Fokus Rязань, wo eine sehr große Raffinerie steht. Und dabei sind drei Menschen ums Leben gekommen.
0: Frau Adler, das heißt, nach den Tagen, die wir rund um den 8. und 9. Mai erlebt haben, als ja eine Waffenruhe ausgerufen worden war, die natürlich auch nicht eingehalten wurde, ist man jetzt wieder, ja, vielleicht leicht zynisch gesprochen, beim Business as usual?
1: Ganz genau. Der Krieg geht eigentlich mit ungeminderter Härte weiter. Es ist so, dass im April so viele Drohnen und Raketen wie noch nie auf die Ukraine niedergingen und umgekehrt eben auch auf Russland. Also die Intensität der Angriffe, die hat sich deutlich gesteigert.
0: Live aus Kiew, Sabine Adler, vielen Dank für diese Informationen und wir kommen damit zu weiteren wichtigen Nachrichten dieses Morgens in Kürze. Der Besuch von US-Präsident Trump in China findet derzeit weltweit Beachtung, ebenso die Drohung Pekings in der Taiwan-Frage. Wie positioniert sich Deutschland? Dazu sagte Nicolas Cipelius, China-Berichterstatter der Unionsfraktion im Deutschen Bundestag, vorhin in dieser Sendung.
2: Klar ist auch, dass wir weiter dazu eine klare Einstellung haben wollen. Und die deutsche Seite hat diesbezüglich auch nichts geändert. Das ist so, dass Deutschland eine Ein-China-Politik verfolgt, aber zugleich mit Taiwan Beziehungen auf unteren Ebenen pflegt, im wirtschaftlichen Bereich, wissenschaftlichen Bereich Austausch vorhanden ist. Und auch bezüglich einem etwaigen Konflikt zu China, Taiwan immer sehr, sehr deutlich war. Und dass man das auch so mitgeteilt hat, dass es da nicht zu militärischen Auseinandersetzungen kommen darf.
0: Angesichts der russischen Bedrohung plant Deutschland, die Bundeswehr zur stärksten konventionellen Armee in Europa zu machen. Wie man in Frankreich darauf blickt, das schilderte die Politologin Hélène Miard de la Croix von der Pariser Sorbonne-Universität heute Morgen so.
3: Die Besonderheit, die es auch in der französischen Besorgnis ist, ist nämlich, dass Deutschland dabei weiterhin stärker orientiert ist an der amerikanischen Technologie, an der atlantischen Linie und zwar viel von Europa spricht, aber wenig Zeichen gibt in Richtung einer wirklichen europäischen Souveränität im Sinne nicht nur der Strategie, sondern auch der Kapazitäten und der Ausrüstung. Also ein bisschen diese immerwährende französische Sorge vor einer Atlantisierung Europas und weniger an der strategischen Autonomie Europas interessiert das seit 2017 das Angebot von Macron und damit von Frankreich ist.
0: Angesichts hoher Energiekosten für Verbraucher und auch wegen der schlechten Konjunktur will die Bundesregierung die Erhöhung der CO2-Abgabe im kommenden Jahr aussetzen. Dazu sagte der Klimaforscher Niklas Höhne heute Morgen im Deutschlandfunk.
4: Der CO2-Preis ist ja dafür da, dass man sich für eine klimafreundliche Heizung entscheidet. Und das tut man nur, wenn der berechenbar nach oben geht. Ja, also das war immer der Plan, dass es eben langfristig teurer wird, mit Öl und Gas zu heizen. Und deswegen ist es ganz wichtig, dass es eben belastbar ist, dass das auch passiert. Und wenn er jetzt zurückgenommen wird, dann wird eben diese Sicherheit genommen. Und deswegen wird auch so ein bisschen die Lenkungswirkung von so einem CO2-Preis konterkariert. Was besser wäre, wäre, den Preis so hoch zu lassen und aber diejenigen zu kompensieren, die wirklich Schwierigkeiten haben. Also das sind Mieterinnen und Mieter, die überhaupt keine Chance haben, irgendwas zu ändern. Oder eben einkommensschwache Haushalte, die von diesen hohen Energiekosten besonders betroffen sind.
0: In Großbritannien steht Premier Keir Starmer innerhalb seiner Partei weiter unter Druck. Franziska Hoppen.
5: Ob West Streeting Regierungschef Keir Starmer um den Parteivorsitz herausfordern würde, das wollten diese Woche alle politischen Reporter wissen. Seit Tagen muss der Premier um seine politische Zukunft bangen. Mehr als 80 Labour-Abgeordnete fordern bislang seinen Rücktritt. Streeting galt als möglicher Gegenkandidat. Am Ende trat er selbst zurück, ohne den Kampf um die Parteispitze eröffnet zu haben. Und am Donnerstagabend dann die nächste Wendung. Der Labour-Abgeordnete Josh Simmons gab bekannt, dass er sein Mandat niederlegen würde, um Andy Burnham per Nachwahl den Weg ins Parlament zu ebnen. Burnham, derzeit noch Bürgermeister von Manchester, ist der aktuell wohl beliebteste Labour-Politiker des Landes und Starmers gefährlichster Rivale. Sein Markenzeichen Manchesterism ist eine Art wirtschaftsfreundlicher Sozialismus. Der 56-Jährige braucht jedoch einen Parlamentssitz, um gegen Starmer antreten zu können.
0: Für den Fall eines deutschen Einsatzes in der Straße von Hormuz erwägt die Bundeswehr, mehr Kräfte bereitzustellen. Efi Seibert.
6: Das Verteidigungsministerium nannte autonome Minenabwehrsysteme, Minentaucher und spezialisierte Kräfte zum Schutz von Schiffen. Möglich wäre auch eine hochrangige Beteiligung deutscher Stabsoffiziere in den Führungsstäben der Mission. Bisher hat sich bereits das deutsche Minenjagdboot Fulda auf den Weg ins östliche Mittelmeer gemacht, um einen Einsatz in der Straße von Hormuz möglicherweise zu unterstützen. Auch das deutsche Versorgungsschiff Mosel könnte zur Verstärkung eingesetzt werden. Zurzeit ist es noch im Auftrag der NATO in der Ägäis unterwegs. Voraussetzung für einen deutschen Einsatz zur Sicherung der Straße von Hormuz an der Seite von Partnerländern ist allerdings, dass die Kampfhandlungen beendet werden, dass es eine klare völkerrechtliche Grundlage dafür gibt und ein Mandat des Deutschen Bundestages.
0: Informationen von Efi Seibert.

Damit gehen die Informationen am Morgen im Deutschlandfunk, so muss es richtig heißen. Zu Ende, nach uns das Kalenderblatt, die Nachrichten um 9.10 Uhr. Freut sich, wenn Sie mögen, Manfred Götzke auf Sie mit der Sendung Europa heute. Dort geht es dann um die NATO in Estland. Und damit verabschiede ich mich im Namen des gesamten Frühteams. Vielen Dank für Ihr Interesse, sagt Barbara Schmidt-Matern. Tschüss.

0: Deutschlandfunk, 8.50 Uhr, die Presseschau. Themen sind die geplanten Änderungen am sogenannten Heizungsgesetz und ein Gerichtsurteil gegen irreführende Lebensmittelverpackungen. Doch zunächst zum Besuch des US-Präsidenten Trump beim chinesischen Staats- und Parteichef Xi. Für die Frankfurter Allgemeine Zeitung steht Donald Trump unterm Strich mit leeren Händen da. Die Gastgeber bauchpinselten ihn mit einem großen Empfang, inklusive Ehrengarde und jubelnden Kindern. Mögliche Handelsdeals wird Trump ebenfalls als Gewinn verbuchen. Doch für die Lösung von Amerikas Warenproblemen nimmt er nichts mit. China kommt Trump im Iran-Krieg kein Stück entgegen. Mit Xi kann er sich nur darauf einigen, dass die Straße von Hormus offen bleiben müsse. Doch China macht keinerlei Anstalten, im Sinne Trumps aktiv zu werden. Auch an den abnehmenden Einflussmöglichkeiten der Vereinigten Staaten auf internationaler Bühne wird der Besuch nichts ändern. Während Trump Amerikas traditionelle Verbündete vergrault, sucht er die Nähe zu mächtigen Autokraten wie Xi. Trump mag glauben, dass der Glanz von dessen Stärke auf ihn abstrahlt, aber er verkennt, dass China seine Reise nutzt, um die eigene Macht zu mehren, konstatiert die FAZ. Die britische Times vermerkt: US-Präsident Trump hat in seiner zweiten Amtszeit eine Kehrtwende in der China-Politik vollzogen. Ebenso wie der konfrontative Ansatz seiner ersten Amtszeit ist auch dieser Schritt das Ergebnis einer nüchternen Realitätsanalyse. Der Wendepunkt kam im vergangenen Sommer, als Trump versuchte, sich in einem eskalierenden Zollkrieg mit Peking durchzusetzen. Als Xi damit drohte, die Exporte von seltenen Erden in die USA zu blockieren, die für die Herstellung zahlreicher Komponenten der modernen Wirtschaft unverzichtbar sind, lenkte Trump ein und stimmte einem Handelsfrieden zu, notiert The Times aus London. Die Tageszeitung Taz hebt die, so wörtlich, historische Mission des chinesischen Staatspräsidenten hervor. Xi möchte die chinesische Nation zu alter Größe führen. Derzeit scheint der Plan des Parteivorsitzenden erstaunlich gut aufzugehen. Je stärker der US-Präsident gegen seine Alliierten wettert, desto wirksamer kann sich die Volksrepublik als alternative, scheinbar verlässliche Weltmacht präsentieren. Dafür muss Xi Jinping nicht viel mehr tun, als von der Seitenlinie aus zuzuschauen, wie sich die alte Weltmacht selbst demontiert. Dass Xi im Systemwettbewerb momentan am längeren Hebel sitzt, hat das Gipfeltreffen in Peking deutlich offenbart. Während Chinas Staatschef vor den Fernsehkameras eine scharfe Warnung gegen Trump aussprach, in der Taiwan-Frage die roten Linien nicht zu überschreiten, überhäufte der US-Präsident seinen Gastgeber mit Komplimenten, beobachtet die Taz. Die chinesische Huan Xiu Shibao sieht es so: Der Aufbau von konstruktiven chinesisch-amerikanischen Beziehungen zeugt von der Bereitschaft beider Länder, als Großmächte gemeinsam für mehr Stabilität in der Welt zu sorgen. Aus globaler Sicht hängt alles von einem stabilen, gesunden und nachhaltigen chinesisch-amerikanischen Verhältnis ab, sei es die Entschärfung regionaler Krisenherde oder die Erschließung neuer Horizonte für den menschlichen Fortschritt, heißt es in Huan Xiu Shibao aus Peking. Themenwechsel. Die Bundesregierung hat einen Entwurf zur Änderung des sogenannten Heizungsgesetzes beschlossen. Die Süddeutsche Zeitung kritisiert: Jeder soll wieder frei über seine Heizung entscheiden können. Doch die Freiheit, der das Kabinett mit der Änderung des Gesetzes den Weg bahnt, ist in Wahrheit nur eine Freiheit zur Unvernunft. Denn wer einen neuen Gas- oder Ölkessel installiert, spart nur kurzfristig Geld. Fürs Erste mag das billiger sein als eine Wärmepumpe oder ein Hausanschluss an die Fernwärme. Schließlich sind von der alten Heizung Gasleitung oder Öltank schon da. Auf längere Sicht aber ist es ein schlechtes Geschäft. Jeder neue Heizkessel verlängert die Abhängigkeit von unsicheren Kantonisten im Kreml oder an der Straße von Hormus. Die notdürftigen Klimaauflagen, nach denen ein wachsender Anteil erneuerbarer Heizstoffe beigemengt werden soll, schaffen schwer kalkulierbare Zusatzkosten. Und wie sich die neue Freiheit mit dem Ziel verträgt, 2045 klimaneutral zu wirtschaften, steht in den Sternen. Ein Heizkessel, der morgen neu eingebaut würde, wäre schon in weniger als 20 Jahren ein echter Problemfall, prophezeit die Süddeutsche Zeitung. Auch das Darmstädter Echo bemerkt: Wer heute eine alte Gas- oder Ölheizung gegen eine neue tauscht, begibt sich auf einen höchst ungewissen Kostenpfad. Das führt schon die akute, von der Hormuzblockade ausgelöste Energiekrise vor Augen. Hinzu kommen steigende Netzentgelte, eine aufwachsende CO2-Steuer und die Biotreppe im Gesetz. Sie zwingt die Versorger, ihrem Gas und Öl stetig steigende Bioanteile beizumischen, was das Ganze noch teurer macht. Es mag Ausnahmen geben, doch in den weitaus meisten Fällen gibt es heute Alternativen zu einer neuen Gas- oder Ölheizung, die nicht nur das Klima schonen, sondern zumindest auf lange Sicht auch den eigenen Geldbeutel, schätzt das Darmstädter Echo. Das Straubinger Tagblatt hält fest: Dass das Gebäudeenergiegesetz endlich neu zugeschnitten wird, zeigt immerhin, dass Kompromisse möglich sind. Doch allzu oft wird die Koalition dadurch ausgebremst, dass Union und Sozialdemokraten eine völlig andere Sicht auf die Dinge haben. Der Kanzler hat es mit einem Koalitionspartner zu tun, der den Leuten signalisiert, so hart müssten die Reformen schon nicht ausfallen. Und wer widerspricht, wird als zynisch und menschenverachtend angeprangert. Die Augsburger Allgemeine Zeitung verlangt eine konzertierte Aktion. Gewerkschaften und Arbeitgeber, SPD und Union sollten jetzt die großen Verbalkeulen schleunigst wegpacken und bis zum Sommer Lösungen finden, mit denen alle leben können. Und zwar wirklich im Sinne der tragfähigen Sozialpartnerschaft, die in den vergangenen Jahrzehnten immer wieder für gesellschaftlichen Ausgleich gesorgt und dennoch die Wirtschaft handlungsfähig erhalten hat. Die heilige Kuh 8-Stunden-Tag, sie muss nicht brutal geschlachtet werden. Wenn es die Regierung aber nicht schafft, sie wenigstens von der Reformkreuzung zu führen, ist sie gescheitert, schreibt die Augsburger Allgemeine Zeitung. Die Lausitzer Rundschau wirft einen Blick voraus auf die anstehenden Landtagswahlen. Natürlich zittern CDU und SPD vor den Wahlen im Osten. Die Sozialdemokraten könnten Mecklenburg-Vorpommern verlieren, die Union Sachsen-Anhalt, und zwar jeweils an die AfD. Ungeliebte Kürzungen bei Subventionen und Sozialleistungen schaden im Wahlkampf und könnten das Ansehen der Regierungstruppe in Berlin weiter ruinieren. Das stimmt. Doch hat die schwarz-rote Koalition eigentlich schon jetzt nichts mehr zu verlieren? Die aktuellen Zustimmungswerte liegen ohnehin im tiefsten Keller. Das Ansehen des Bündnisses ist so schlecht, dass es auch durch wirklich umfangreiche Reformen, Einsparungen, Kürzungen und Zumutungen kaum noch schlechter werden könnte. Die sogenannte letzte Patrone der Demokratie muss jetzt aber endlich zünden, fordert die Lausitzer Rundschau, die in Cottbus erscheint. Zum Abschluss der Presseschau noch eine Stimme zu einem Gerichtsurteil gegen verkleinerte Schokoladentafeln ohne entsprechende Kennzeichnung. In der neuen Osnabrücker Zeitung heißt es: Nach Ansicht der Richter ist das eine unzulässige Verbrauchertäuschung, wenn man die Schrumpfkur nicht offensichtlicher kennzeichnet. Diese Masche funktioniert, sonst würde sie nicht von so vielen Firmen angewendet. Verbraucher, die nicht darauf hereinfallen wollen, müssen winzig gedruckte Kilopreise auf Preisschildern finden und die bisherigen Packungsgrößen für alle ihre üblichen Einkäufe im Kopf haben. Österreich, Ungarn, Frankreich und Rumänien haben die unfaire Praxis auch schon per Gesetz verboten. Wenn sie ein Ende findet, kann man das nur gut finden. Zumindest, wenn man nicht an den Gewinnen von Mondelez und Konsorten beteiligt ist. Und mit diesem Kommentar der neuen Osnabrücker Zeitung endet die Presseschau. Die Redaktion hatte Tim Neumann, Sprecher war Christian Michalak.
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2: 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Wo steht eigentlich gerade die katholische Kirche in Deutschland?
3: 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Der Drogen- und Suchtbeauftragte der Bundesregierung Streeck dringt auf ein härteres Vorgehen gegen illegales Glücksspiel. Man habe es mit einer höchst gefährlichen Lage zu tun, die das Gemeinwesen zu untergraben drohe, sagte Streeck dem Redaktionsnetzwerk Deutschland. Dabei gehe es nicht um ein paar harmlose Automaten im Hinterzimmer, sondern um organisierte Kriminalität auf Kosten suchtkranker Menschen. Die Behörden müssten in die Lage versetzt werden, organisierte Strukturen besser zu erkennen, Beweise besser zu sichern und illegale Angebote schneller aus dem Verkehr zu ziehen, erklärte der CDU-Politiker. Eine strafrechtliche Lücke bestehe etwa bei illegalen Spielautomaten, bei denen der Gewinn nicht automatisch aus dem Gerät komme, sondern durch Personal ausgezahlt werde. Damit sei der Nachweis schwer, dass es sich tatsächlich um Glücksspiel handle, meinte Streeck. Bei einem ukrainischen Drohnenangriff sind nach russischen Behördenangaben in der Stadt Ryazan mindestens 3 Menschen getötet und 12 verletzt worden. 2 Wohnblocks und ein Industriebetrieb seien beschädigt worden, teilte der Gouverneur der Region südöstlich von Moskau mit. In Ryazan befindet sich eine Ölraffinerie. Das Verteidigungsministerium in Moskau berichtete von Drohnenangriffen der Ukraine auf viele russische Regionen in der Nacht. Mehr als 300 Flugobjekte seien abgeschossen worden, hieß es. Der Angriff folgte auf einen der längsten und schwersten russischen Luftangriffe auf die Ukraine gestern und vorgestern. Allein in Kiew wurden bisher 24 Tote aus einem zerstörten Wohnblock geborgen, wie der Katastrophenschutz mitteilte. Der Betrieb am Flughafen Helsinki ist heute früh wegen einer Drohnenwarnung mehrere Stunden lang unterbrochen gewesen. Die Sicherheitsbehörden hatten für den Süden der Region eine Gefahrenwarnung wegen einer möglichen Drohne herausgegeben. Ministerpräsident Orpo erklärte, die Streitkräfte hätten die Überwachung verstärkt. Details zu dem Vorfall sind derzeit nicht bekannt. Der Betreiber des Flughafens teilte mit, dass es noch zu Verspätungen und Ausfällen kommen könnte. Im vergangenen Jahr waren im Luftraum europäischer NATO-Staaten mehrfach Drohnen an Flughäfen und Militäreinrichtungen gesichtet worden. In der polnischen Hauptstadt Warschau ist landesweit das erste Mal eine gleichgeschlechtliche Ehe anerkannt worden. Weitere Anträge sollen nach Angaben von Bürgermeister Czaskowski geprüft werden. Das Oberverwaltungsgericht Warschau hatte Ende März entschieden, dass im Ausland geschlossene gleichgeschlechtliche Ehen anerkannt werden müssen. Vorausgegangen war ein Urteil des Europäischen Gerichtshofes. Für Eheschließungen von gleichgeschlechtlichen Paaren im Land selbst gibt es bisher keine rechtliche Grundlage. Die Regierung von Ministerpräsident Tusk kündigte jedoch ein entsprechendes Gesetz an. US-Präsident Trump und Chinas Staatschef Xi haben bei ihren Gesprächen nach Angaben aus Peking eine Reihe neuer Übereinkünfte erzielt. Details nannte das chinesische Außenministerium nicht. Weiter hieß es, die Gespräche hätten gegenseitiges Verständnis gefördert und gegenseitiges Vertrauen vertieft. Beide Staatschefs hätten vereinbart, die Anliegen des anderen angemessen zu behandeln. Zudem wollten sie die Koordination in internationalen und regionalen Fragen verstärken. US-Präsident Trump teilte bei Fox News mit, Chinas Vertreter hätten neben dem Kauf von 200 Boeing-Flugzeugen Interesse an amerikanischem Erdöl bekundet. Der CDU-Politiker Sipelius wertete die Gespräche zwischen Xi und Trump als Versuch, wirtschaftliche und politische Stabilität herzustellen. Beide Staatschefs seien sich auf Augenhöhe begegnet und um eine konstruktive Beziehung bemüht gewesen, sagte er im Deutschlandfunk. Vor der dänischen Insel Anholt ist ein toter Buckelwal entdeckt worden. Das Tier liege etwa 75 Meter vor der Küste und sei vermutlich bereits seit einiger Zeit tot, berichtete die Nachrichtenagentur Ritzau unter Berufung auf die Umweltbehörde. Unklar ist, ob es sich um den Wal handelt, der Ende März erstmals vor Timmendorfer Strand gestrandet war und rund einen Monat später in den Skagerrak transportiert worden war. Anholt befindet sich südlich davon zwischen Dänemark und Schweden. Das Wetter. Verbreitet wechselnd oder stark bewölkt mit Schauern, im Nordosten länger sonnig. Höchstwerte 11 bis 17 Grad. Morgen wechselnd bewölkt und vereinzelte Schauer, in der Mitte auch heiter. An den Alpen Regen. Temperaturen 6 bis 17 Grad. Die weiteren Aussichten: am Sonntag heiter bis wolkig, im Tagesverlauf einzelne Schauer, 12 bis 19 Grad. Das waren die Nachrichten.
0: Heute vor 125 Jahren wurde die Künstlerin Lou Schepa-Berkenkamp geboren. Ein Kalenderblatt von Sabine Oelzer.
1: Eine Seiltänzerin balanciert auf einer gemalten Linie. Daneben dressiert ein Mädchen ein Steckenpferd. Ein Athlet stemmt Pappmaschigewichte. Eine Zirkusnummer, nicht in einem Zirkus aufgeführt, sondern 1926 zur Eröffnung des neuen Bauhausgebäudes in Dessau. Idee Lou Schepa-Berkenkamp.
4: Lou Schepa-Berkenkamp ist eine der stärksten Bauhausfrauen für mich.
1: Thorsten Blume, wissenschaftlich-künstlerischer Mitarbeiter am Bauhaus Dessau.
4: Sie hat als starke Frau am Bauhaus es geschafft, mit den patriarchalischen Strukturen des Bauhauses umzugehen und doch noch immer ihre eigene Position zu bewahren.
1: Und doch, oder gerade deshalb, ist Lou Schepa weitgehend unbekannt geblieben. Geboren wird sie am 15. Mai 1901 als Hermine Luise Berkenkamp in Wesel. Ihre Lehrerin ermutigt sie, Künstlerin zu werden. 1920 beginnt Lou Berkenkamp ihr Studium am Bauhaus in Weimar. Die neue Schule will Kunst, Architektur und Handwerk zusammenführen und nimmt auch Frauen auf. Lou ist begeistert. In ihren Erinnerungen schreibt sie:
5: Das Lehrsystem war so frei wie die Lehrenden. Methoden, Prinzipien und Theorien nahmen nicht den Charakter von Dogmen an. Die schöpferischen Eigenschaften der Persönlichkeit wurden sorgfältig gepflegt.
1: Lou Berkenkamp entscheidet sich nach dem Vorkurs für die Wandmalerei und lernt dort auch ihren späteren Mann kennen, den Farbgestalter Hinnerk Schepa. Als Lou Mutter wird, beendet sie zwar ihr Studium, aber sie malt weiter. Bilder, die in keine Schublade passen, auch wenn sie dort landen. Ihre kleinen Zeichnungen und Aquarelle nennt sie ironisch Schubladenblätter. Sie sind bevölkert von himmelskühn, heizbaren Hunden und märchenhaften Figuren.
5: Eigentlich sitze ich lieber auf Luftlinien als auf Sesseln und finde es überhaupt schön, in der Luft zu hängen. Nirgends angeheftet und nichts anheftend.
1: Als ihr Mann zum Jungmeister berufen wird, zieht die Familie in eins der Meisterhäuser, direkt neben Oskar Schlemmer und dessen Familie. Lou Schepa erweitert ihr Repertoire und erfindet nun mit Schlemmer zusammen Stücke für die Bauhausbühne.
4: Und sie ist an der Entwicklung der ersten Bauhaustänze beteiligt. Diese entstehen ja erst in Dessau, wo Oskar Schlemmer überhaupt erstmals damit anfängt, die Bühnenwerkstatt systematisch zu betreiben.
1: 1929 geht Lou mit ihrem Mann nach Moskau, wo er Farbkonzepte für Architektur entwickelt. Sie arbeitet mit und zeichnet zugleich. Ihr Blick verändert sich. Sie zeigt die Armut der Bettler und graue Straßenzüge.
4: Parallel dazu schreibt sie aber auch für eine Zeitschrift als Journalistin die Moskauer Rundschau. Und sie zeichnet und malt, wie sie es immer tut.
1: Lou Schepa gelingt der Spagat zwischen Familie und Kunst. Nach dem Zweiten Weltkrieg beginnt sie, Kinderbücher zu schreiben und zu illustrieren. Ihre Titel?
5: Knirps, ein ganz kleines Ding. Puppelenchen, Tönnchen, Knöpfchen und andere.
1: Sie werden keine Bestseller, aber mit ihrer Bildsprache ist sie ihrer Zeit voraus. Thorsten Blume?
4: Text ist Bild und Bild ist Text. Man kann sie nicht als Comics bezeichnen. Heute würde man vielleicht sagen Graphic Novels.
1: Auch ihre Briefe strotzen nur so vor Lebensfreude und Wortspielen. An ihre Bauhausfreundin Gunther Stölzel schreibt sie:
5: Ausrufungszeichen sind mein einziges Ausdrucksmittel für meine Gefühle. Gegen, für, über dich, mich, euch, uns alle.
1: Nach dem Tod ihres Mannes Hinnerk 1957 ergibt sich eine neue berufliche Perspektive. Lou Schepa übernimmt seine Position. Sie entwickelt Farbkonzepte für bedeutende Bauten wie die Berliner Philharmonie und die Staatsbibliothek.
4: Farbgestaltung heißt ja nicht, dass man Bilder an die Wände malt, sondern dass man die Räume als begehbare Gemälde vielleicht oder als Farbatmosphären wirft. Wie klingt das zusammen? Wie fühlt es sich farbig an? Das ist das Thema.
5: Farbe soll klarstellen, klar wirken, klar walten, klar vorgehen. Also nicht auf Socken laufen.
1: Als Lou Schepa 1976 in Berlin stirbt, steht sie lange im Schatten ihres Mannes. Heute wird sie neu bewertet, als Künstlerin mit eigenem Blick. Eine, die durchs Aufmerksamkeitsraster fiel, weil sie nicht nur auf Form und Funktion setzte, sondern lieber auf Luftlinien balancierte.
0: Sabine Oelze erinnerte an die Bauhauskünstlerin Lou Schepa-Berkenkamp, die vor 125 Jahren geboren wurde. 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
7: Mit Manfred Götzke, schönen guten Morgen.

Die NATO will zurzeit Stärke an der Ostflanke zeigen, da wo sie besonders verwundbar ist, in Estland. Wir sprechen gleich mit unserem Korrespondenten über das Manöver und die Verteidigungsbereitschaft der Esten selbst. Außerdem geht's nach Andalusien, wo am Sonntag Regionalwahlen anstehen. Und wir berichten über einen Ex-Minister auf der Flucht. Polens ehemaliger Justizminister ist erst nach Ungarn und jetzt in die USA geflohen. Er wird wegen Korruption gesucht.

0: Sollte Russland je ein NATO-Land angreifen, dann gilt als wahrscheinlichstes Ziel Estland, der nördlichste der baltischen Staaten, der auch noch eine große russische Minderheit hat. Der hybride Krieg gegen die Balten läuft schon längst. Eine Propagandakampagne rief kürzlich zur Sabotage in der Grenzstadt Narva auf. Und regelmäßig verletzen russische Kampfjets den baltischen Luftraum. Außerdem gibt es immer wieder Vorfälle mit Drohnen. In Lettland ist im Streit über solche Drohnenvorfälle gestern die Regierung zerbrochen. Die NATO versucht derzeit jedenfalls an der Ostflanke Stärke zu demonstrieren und unter anderem mit einer Übung in Estland. Vielleicht auch, um die Zweifel an der Schlagkraft zu zerstreuen, die Trump permanent sieht. Peter Sawicki, unser Osteuropa-Korrespondent, war bei der Übung dabei. Herr Sawicki, was für eine NATO-Übung findet genau im Süden Estlands statt?
1: Also die Übung nennt sich Spring Storm, Frühlingssturm auf Deutsch. Und man kann sagen, das ist fast schon eine traditionelle Frühjahrsübung in Estland. Zum 20. Mal findet die statt. Und das ist das größte jährliche Manöver, das dort stattfindet. In Zahlen bedeutet das, dass die Übung etwa 4 Wochen dauert. Etwa 16 Länder nehmen in diesem Jahr teil. Übrigens auch die Ukraine mit Beratern zumindest. Und bis zu 12.000 Soldaten sind da mit dabei. Und Sie haben es gesagt, das Ziel ist unter anderem natürlich die Zusammenarbeit, die militärische Zusammenarbeit innerhalb der NATO, die Abschreckung gegenüber Russland, dass es gar nicht erst zu einem russischen Angriff kommt. Und im Übrigen auch kurz vor der Grenze zu Russland, nur ca. 30 Kilometer von den Übungsplätzen, befindet sich die russische Grenze und die Region Pskov.
0: Wo liegt der militärische Fokus?
1: Also auffällig ist gewesen gestern bei unserem Besuch, wir sind hier mit einer Gruppe von Journalisten unterwegs, dass neue Technologien, Drohnen, KI, dass das hier mittlerweile eine überragende Rolle spielt und deutlich stärker noch als in den Jahren zuvor, wie uns gesagt wurde. Also das äußert sich dann auch darin, auf dem Übungsgelände, dass dann nicht nur Gewehre, Geschütze zu hören sind, sondern eben auch das Surren von Drohnen allgegenwärtig ist. Man sagt hier deutlich, dass man Lehren aus dem Krieg in der Ukraine, aus der Verteidigungstaktik der Ukraine ziehen möchte. Und das nimmt offenbar auch immer mehr Tempo auf. Französische Soldaten, die hier auch präsent sind, haben gesagt, dass man auch eigene Drohnenmodelle längst entwickle, dass man teilweise die einzelnen Elemente aus 3D-Druckern heraus produzieren kann, dass sozusagen direkt an der Front solche kleinen Drohnen montierbar sind. Und dennoch hat man schon das Gefühl, dass eben an der ukrainischen Erfahrung hier überhaupt kein Weg mehr vorbeiführt für die NATO.
0: In Estland gibt es auch ein spezielles Drohnenzentrum. Welche Rolle spielt das?
1: Also mein Eindruck war, dass dieses Zentrum, das sich so ungefähr im Herzen des Landes befindet, auf halbem Weg zwischen der Hauptstadt Tallinn im Norden und der Großstadt Tartu im Süden, dass dieses Zentrum mehr eine Werkstatt als Übungsgelände ist. Also dass dort verschiedene Drohnentypen ja auf ihre technischen Fertigkeiten, auf ihren technologischen Stand hin untersucht werden, vielleicht weiterentwickelt werden. Natürlich gibt es dann auch Übungen, die dort stattfinden, aber die eben nicht so weitflächig und so umfangreich sind, wie das eben auf dem rein militärischen Gelände der Fall ist. Primär nutzt die estnische Territorialverteidigung dieses Zentrum. Das ist eine milizartige Einheit, die die Armee unterstützt, die auch viele langjährige Soldaten in ihren Reihen hat, die sehr hohes Ansehen hier im Land genießt. Aber natürlich sollen die Erfahrungen dort auch der NATO zugutekommen. Wobei dieses Zentrum noch relativ neu ist, erst seit einigen Monaten wirklich aufgebaut worden ist. Und interessant war, dass ein Gesprächspartner dort relativ klar eingeräumt hat, dass man mit Blick auf die Drohnen, also aus Sicht der NATO, aus Sicht Estlands, viel nachzuholen habe. Das betreffe die Technologie an sich, aber auch das Personal, das in der Lage sei, solche Drohnen herzustellen und auch weiterzuentwickeln. Und für die NATO stellt sich auch insgesamt die Frage, dadurch, dass sich die Drohnentechnologie in der Ukraine fast monatlich oder zumindest quartalsweise weiterentwickelt, dass da neue Updates die ganze Zeit in Echtzeit auf die Beine gestellt werden, dass es für die NATO auch schwierig ist zu entscheiden, ab welchem Punkt eine Drohne, die man nutzen möchte, auch zum Beispiel in Massenproduktion sinnvoll und auch möglich ist.
0: In Litauen ist die Bundeswehr mit einer Panzerbrigade vor Ort. Wie präsent ist die NATO in Estland?
1: Also zahlenmäßig geringer, als das zumindest in Litauen eben vorgesehen ist, mit Blick auf die deutsche Brigade. 2000 ausländische NATO-Soldaten sind derzeit präsent in Estland. Das betrifft zum Beispiel die Luftraumüberwachung, die von anderen NATO-Ländern durchgeführt wird. Estland hat keine eigenen Kampfjets, aus unter anderem wirtschaftlichen Gründen. Die Kampfgruppe, die in Estland stationiert ist, die wird von Großbritannien angeführt. Das Hauptquartier befindet sich im Osten Estlands und die Soldaten, die dort sind, dazu gehören auch französische Soldaten beispielsweise, die sind auf Rotationsbasis vor Ort, nur einige Monate. Und hinzu kommt noch eine bilaterale Kooperation mit den USA, die derzeit einige hundert Soldaten in Estland haben. Es gibt politische Stimmen in Estland, die sagen, das Ganze sei zu wenig. Man wünsche sich mehr ausländische Soldaten nach dem Vorbild der deutschen Brigade in Litauen. Umgekehrt, französische Soldaten, mit denen ich gestern sprechen konnte, haben auf einen anderen Vorteil verwiesen. Die haben gesagt, die Rotation ermögliche es, dass möglichst viele internationale Soldaten Estland kennenlernen aus verschiedenen Ländern der NATO und das erhöhe somit auch die Sensibilisierung, zum Beispiel aus Westeuropa heraus, Südeuropa heraus, gegenüber eben den Befindlichkeiten und der Situation hier im äußersten Norden, Nordosten Europas und der Sorge gegenüber möglichen russischen, militärischen, aggressiven Absichten.
0: Lassen Sie uns am Ende noch mal ins Nachbarland blicken, nach Lettland. Da ist gestern wegen Drohnenvorfällen die Regierung zerbrochen. Was sind da genau die Hintergründe?
1: Die Premierministerin Evika Silinja hatte den Verteidigungsminister entlassen. Danach hatte dessen Partei, der auch einer anderen Parteirichtung angehört, dann das Vertrauen der Premierministerin entzogen. Und sie hat ihren Rücktritt erklärt. Und jetzt wird man eben abwarten müssen, ob eine vorübergehende Regierung bis zu den angesetzten Parlamentswahlen im Herbst noch ins Amt kommt oder ob das jetzt mal sozusagen in dieser Situation verharrt. Der Hintergrund ist, dass es einen Drohnenvorfall in Lettland gegeben hatte. Zwei oder mutmaßlich ukrainische Drohnen waren abgestürzt über Lettland, die vermutlich eben russische Ziele angreifen sollten und in lettischen Luftraum gelangt waren. Die Premierministerin hatte den Verteidigungsminister dafür kritisiert, dass es zu diesem Vorfall gekommen war. Und dennoch sagen einige Beobachter, mit denen ich sprechen konnte, dass diese politische Krise jetzt eher für eine innere Instabilität spricht, dass da parteipolitische Gründe eigentlich die Ursache seien, weil ähnliche Vorfälle, Drohnenvorfälle hat es ja zum Beispiel in Estland, in Polen ja auch schon gegeben. Und da hatte das eben nicht zu einer politischen, innenpolitischen Regierungskrise geführt.
0: Sagt unser Osteuropa-Korrespondent Peter Sawicki, der eine NATO-Übung in Estland begleitet hat. Dankeschön.

0: Andalusien gehört zu den Regionen in Europa, die schon heute die Folgen des Klimawandels massiv zu spüren bekommen. Im Sommer hat die Region mit Trockenheit und Wüstenhitze zu kämpfen. Und im Frühling gibt es immer wieder Überflutungen. In manchen Orten, im Gebirge vor Cadiz zum Beispiel, hat es im Februar so viel geregnet, dass das Grundwasser in die Mauern der Gebäude hineindrückte. Tausende mussten evakuiert werden. Am Sonntag wird in dieser bevölkerungsreichsten Region Spaniens gewählt. Und die Klimapolitik, die dürfte dabei eine besondere Rolle spielen, wie unser Reporter Hans-Günther Kellner berichtet.
1: 3 Monate nach den Überschwemmungen wird in Grazalema überall gebaut und repariert. In einem Haus zieht sich ein tiefer Schlitz quer durch den gesamten Boden. Ein Abfluss für den Fall, dass das Grundwasser wieder einmal steigt und durch den Fußboden drückt, erklärt Hausbesitzer Diego Fernandez. Wir wissen ja nicht, wann das wieder passiert. Unter den Häusern befinden sich Hohlräume. Die haben sich bei dem starken Regen im Februar gefüllt. Deshalb drückte das Wasser schließlich durch den Boden nach oben. Ähnliche Arbeiten gibt es in vielen Gebäuden, denn das ganze Dorf steht auf kalkhaltigem Untergrund mit zahlreichen Hohlräumen. Während der monatelangen Regenfälle im Winter füllten sie sich so stark, dass das Wasser mit hohem Druck durch Böden und Wände zahlreicher Gebäude schoss. 1600 Einwohner, das komplette Dorf, wurden evakuiert. Auch Bürgermeister Carlos García war sich nicht sicher, ob Grazalema bewohnbar bleiben würde. Das war dramatisch. Niemand wusste, wie damit umzugehen ist. Das Wasser drang durch die Böden, aus den Mauern, sogar aus den Steckdosen. Die Leute holten das Wasser aus ihren Häusern, aber es kam immer wieder welches nach. Es hörte erst auf, als die Natur es so entschied. Die letzten Evakuierten kehrten erst nach 3 Wochen zurück. Die Ältesten im Dorf erinnern sich an 1963. Auch damals hatte das Grundwasser in die Gebäude gedrückt, erklärt der Bürgermeister. Doch es floss auch schneller wieder ab. Die Häuser waren früher weniger massiv, aber sie ließen das Wasser abfließen. Heute bauen wir mit dicken Fundamenten aus Beton, damit keine Feuchtigkeit durchdringt. Wir haben damit die natürlichen Abflüsse des Wassers verstopft. Wir hatten jetzt die heftigsten Niederschläge seit Jahrzehnten. Vor allem aber hat diese neue Art zu bauen zu den gewaltigen Folgen beigetragen. Eine neue Bauverordnung soll dafür sorgen, dass die Häuser bei ähnlich starken Regenfällen dem Wasser künftig nicht mehr im Weg stehen, kündigt García eine erste Lehre an. Die spanische Zentralregierung hat Hilfe in Höhe von 40 Millionen Euro versprochen. Experten sollen Grazalema auf ähnliche Extremwettersituationen im Zuge der Erderwärmung vorbereiten. Doch trotz solcher Erfahrungen ist der Klimawandel kein großes Thema vor der Regionalwahl in Andalusien am Sonntag. Dem sozialdemokratischen Bürgermeister von Grazalema macht das Sorgen, vor allem wenn die ultrarechte Partei Vox zulegt. Wenn Vox zum Beispiel das Umweltministerium bekommt, werden sie die Politik gegen den Klimawandel stoppen. Die Hilfen für mein Dorf kommen zwar von der Zentralregierung, aber es macht mir Sorgen, dass diese Partei Einfluss auf die Umweltpolitik bekommt. Wäre am Sonntag Kommunalwahl, dann würden die Sozialdemokraten von Bürgermeister Carlos García wohl wieder eine Mehrheit bekommen, sagen viele im Dorf. Auch Hausbesitzer Diego Fernandez ist zufrieden mit dem umsichtigen und transparenten Verhalten des Politikers in der Krise. Aber, erzählt er, so ganz traut er der Sozialistischen Partei nicht über den Weg. Wählen wird er sie bei dieser Regionalwahl nicht. Die Sozialisten machen nach den Wahlen immer alles anders, als sie versprochen haben. Das ist wie mit den Abkommen der Zentralregierung mit den katalanischen Separatisten. Die haben sie auch erst ausgeschlossen und dann doch gemacht. Da wird viel gelogen. Der Mann aus Grazalema gibt gut das Stimmungsbild wieder, das die Umfragen vor der Regionalwahl zeichnen. So stellt sich für den Sonntag vor allem die Frage, ob die konservative Volkspartei in Andalusien künftig weiter allein regiert oder zusammen mit Vox.
0: Hans-Günther Kellner berichtete über die Wahlen in Andalusien am Sonntag.

0: Polens ehemaliger Justizminister ist ein Flüchtling der besonderen Art. Er wird von der Staatsanwaltschaft wegen schwerer Vorwürfe gesucht. Anfang des Jahres hatte er bei Viktor Orban in Ungarn einen Unterschlupf gefunden. Jetzt, da dort Peter Modja regiert, hat sich Sporo ein neues Exil gesucht, die USA. Wie über die ominöse Odyssee in Polen diskutiert wird, das möchte ich mit unserem Korrespondenten Lukasz Tomaszewski in Warschau besprechen. Herr Tomaszewski, für deutsche Ohren ist das Ganze ja eher ein kurioser Fall. Wie wird über die Flucht in Polen gesprochen?
1: Naja, Ziobro war in seinen 8 Jahren Amtszeit einer der Hardliner der PiS-Regierung. Er hat ja die Ämter des Justizministers und des Generalstaatsanwalts fusioniert, um mehr Einfluss zu haben. Er war für zahlreiche Verschärfungen im Strafrecht verantwortlich, für die illegale Ausspionierung politischer Gegner. Er hat mit der sogenannten Justizreform der Rechtsstaatlichkeit wirklich massiv geschadet und zu einem Dauerstreit mit der EU geführt. Und jetzt entzieht er sich eben diesen Strukturen, die er eigentlich selbst geschaffen hat. Und darum gibt es hier natürlich viel Häme, dass er auf der Flucht vor der Justiz ist. Viele sagen, es sei auch sein politisches Ende. Und für seine Law and Order Partei PiS wird er auch eher zu einer Belastung. Treue Anhänger, die halten ihn natürlich für einen politisch Verfolgten. Also wie immer in Polen, die Meinungen sind hier gespalten.
0: Was wird ihm genau vorgeworfen?
1: Korruption, Amtsmissbrauch, Veruntreuung von Geldern sowie die Gründung und Mitgliedschaft in einer kriminellen Vereinigung. Er soll vom Geld seines Ministeriums zum Beispiel Wahlgeschenke in bestimmten Landkreisen gemacht haben. Und im November vergangenen Jahres, da hatte das polnische Parlament entschieden, ihm seine Abgeordnetenimmunität zu entziehen, damit eben die Staatsanwaltschaft diese 26 Vorwürfe gegen ihn erheben kann. Da Fluchtgefahr bestand, da sollte er in Arrest, doch zu dieser Festnahme ist es nie gekommen, denn Ziobro hatte sich damals schon bereits nach Budapest abgesetzt.
0: Wofür steht denn dieser ganze Fall?
1: Naja, Premier Donald Tusk und seine Regierungskoalition, die waren ja Ende 23 mit dem Versprechen angetreten, diejenigen zur Rechenschaft zu ziehen, die während der 8 Jahren PiS-Regierung Rechtsbruch begangen haben, mit rechtsstaatlichen Mitteln allerdings. Und Ziobro ist aus ihrer Sicht einer der Hauptverantwortlichen. Der Fall hat also wirklich eine sehr hohe symbolische Wert. Also er zeigt aber auch, wie schwer das alles ist. Denn die internationalen Netzwerke der Rechtspopulisten, die scheinen wirklich sehr gut zu funktionieren. Verteidigungsminister Radosław Sikorski, der gibt sich optimistisch, sagt, dass Ziobro früher oder später schon vor einem polnischen Gericht landen wird. Und es gibt auch schon eine Anfrage an die USA. Also er sagt, es gibt ein offizielles diplomatisches Gesuch, eine Note an die US-Botschaft gerichtet mit der Bitte um Erklärung, wie es dazu gekommen ist, dass Ziobro da flüchten konnte in den USA. Und es gibt natürlich ein entsprechendes Abkommen zwischen beiden Ländern. Ein Auslieferungsgesuch, aber das kann sehr lange dauern, denn darüber müssen eben US-Gerichte entscheiden und will die transatlantische Beziehung zu Trump-Amerika da auch nicht wirklich belasten. Es ist bisher auch wirklich unklar, mit was für einem Visum Ziobro in die USA eigentlich geflohen ist, denn die polnischen Behörden, die haben eigentlich seinen Reisepass ungültig gemacht, also er dürfte eigentlich gar nicht reisen. Vermutet wird allerdings, dass es ein Genfer Pass ist, also das ist ein Reiseausweis für Flüchtlinge gemäß der Genfer Flüchtlingskonvention. Der Fall Ziobro ist auch für die Regierung sehr unangenehm, denn in der Mediendebatte hier gibt es ganz viel Unverständnis dafür, wie ineffizient die Strafverfolgungsbehörden in Polen sind.
0: Warum ist das denn so schwierig, die Politik, die Korruption der PiS-Zeit aufzuarbeiten für die Regierung von Donald Tusk?
1: Ja, Ziobro und die PiS-Regierung, die haben das Justizsystem nachhaltig beschädigt, muss man sagen. Also der Rückbau der Justiz auf diesen Zustand vor der PiS-Regierung, der dauert auch so lange an, weil halt immer noch ganz viele der getreuen Richterinnen und Richter an den entsprechenden Schaltstellen sitzen. Neue werden nur sehr schleppend nachnominiert und auch darum, weil der PiS-nahe Präsident Karol Nawrocki regelmäßig sein Veto einsetzt. Auch der Fall Ziobro, der geht wirklich nur im Schneckentempo voran juristisch, denn es liegt noch nicht einmal ein richtiger europäischer Haftbefehl vor. Das kritisiert auch der ehemalige Justizminister Adam Bodnar.
2: Er sagt, nie jestem w stanie zrozumieć, dlaczego wnioski składane przez prokuraturę
1: Er sagt hier, ich kann das überhaupt nicht begreifen, warum Anträge auf den europäischen Haftbefehl, die im Februar von der Staatsanwaltschaft gestellt wurden, monatelang überhaupt nicht untersucht wurden. Wie ist es eigentlich möglich, dass das Gericht zu sagen wagt, die Sache sei dermaßen kompliziert, dass es sich damit erst im September befassen werde? Für mich ist es einfach die Flucht vor der Verantwortung seitens der Richter. Ja, der Vorwurf, der hier in den Herr Bodmer macht, der hier rausklingt, mich möglicherweise verschleppen die zuständigen Richter den Fall ganz bewusst, weil sie Jobra und sein Umfeld fürchten.
0: Sagt unser Korrespondent Łukasz Tomaszewski. Ich habe mit ihm über Polens ehemaligen Justizminister gesprochen, der in die USA geflohen ist. Hier in dem Programm übernimmt jetzt mein Kollege Andreas Mein mit der Sendung Tag für Tag, live vom Katholikentag in Würzburg. Und das war Europa heute mit Manfred Götzke. Danke fürs Zuhören.
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4: Uhr 9:30, die Nachrichten. US-Präsident Trump hat seinen mehrtägigen Besuch in China abgeschlossen. Die Präsidentenmaschine Air Force One hob am internationalen Flughafen von Peking in Richtung Washington ab. Trump hatte bei seinen Gesprächen mit dem chinesischen Präsidenten Xi nach eigenen Angaben unter anderem mehrere Handelsvereinbarungen geschlossen. Vom chinesischen Außenministerium hieß es, die Gespräche hätten gegenseitiges Verständnis gefördert und das Vertrauen vertieft. Beide Staatschefs hätten vereinbart, die Anliegen des anderen angemessen zu behandeln. Gestern hatte die Taiwan-Frage das Gipfeltreffen geprägt. Zudem ging es um den Iran und den Ukraine-Krieg. Der China-Besuch war der erste eines US-Präsidenten seit fast einem Jahrzehnt. Trump hatte die Volksrepublik schon während seiner ersten Amtszeit im Jahr 2017 besucht. Die Bundesregierung rechnet im Frühjahr infolge des Iran-Kriegs mit einem Rückschlag für die Konjunktur in Deutschland. Aktuelle Indikatoren ließen einen deutlichen Dämpfer im zweiten Quartal erwarten, heißt es im Monatsbericht des Wirtschaftsministeriums. Steigende Preise, Lieferkettenprobleme und Unsicherheit belasteten die Stimmung in Unternehmen wie in privaten Haushalten. Die weitere wirtschaftliche Entwicklung hänge davon ab, wie lange der Konflikt im Nahen Osten andauere und Handelswege sowie Produktionskapazitäten beeinträchtigt blieben. Aber auch nach einer Entspannung der Lage dürften die Folgen bei Energie- und Rohstoffpreisen sowie Lieferketten noch länger spürbar sein. Bei einem ukrainischen Drohnenangriff sind nach russischen Behördenangaben in der Stadt Ryazan mindestens 3 Menschen getötet und 12 verletzt worden. 2 Wohnblocks und ein Industriebetrieb seien beschädigt worden, teilte der Gouverneur der Region südöstlich von Moskau mit. In Ryazan befindet sich eine Ölraffinerie. Das Verteidigungsministerium in Moskau berichtete von Drohnenangriffen der Ukraine auf viele russische Regionen in der Nacht. Mehr als 300 Flugobjekte seien abgeschossen worden, hieß es. Der Angriff folgte auf einen der längsten und schwersten russischen Luftangriffe auf die Ukraine gestern und vorgestern. Allein in Kiew wurden bisher 24 Tote aus einem zerstörten Wohnblock geborgen, wie der Katastrophenschutz mitteilte. Der Betrieb am Flughafen Helsinki ist heute früh wegen einer Drohnenwarnung mehrere Stunden lang unterbrochen gewesen. Die Sicherheitsbehörden hatten für den Süden der Region eine Gefahrenwarnung wegen einer möglichen Drohne herausgegeben. Ministerpräsident Orpo erklärte, die Streitkräfte hätten die Überwachung verstärkt. Details zu dem Vorfall sind derzeit nicht bekannt. Der Betreiber des Flughafens teilte mit, dass es noch zu Verspätungen und Ausfällen kommen könnte. Im vergangenen Jahr waren im Luftraum europäischer NATO-Staaten mehrfach Drohnen an Flughäfen und Militäreinrichtungen gesichtet worden. Die jemenitische Regierung und die vom Iran unterstützten Houthi-Rebellen haben sich auf die Freilassung von mehr als 1.600 Gefangenen geeinigt. Es ist der größte Gefangenenaustausch seit Beginn des Bürgerkriegs im Jemen. Das Abkommen wurde in der jordanischen Hauptstadt Amman nach monatelangen Verhandlungen unterzeichnet. UNO-Generalsekretär Guterres begrüßte die Vereinbarung und forderte die Parteien auf, zügig mit der Umsetzung zu beginnen, damit Familien bald wieder vereint werden könnten. Der Bürgerkrieg im Jemen begann 2014, als die Houthi die Hauptstadt Sana'a und weite Teile Nordjemens eroberten und die Regierung ins Exil zwangen. Vor der dänischen Insel Anholt ist ein toter Buckelwal entdeckt worden. Das Tier liege etwa 75 Meter vor der Küste und sei vermutlich bereits seit einiger Zeit tot, berichtete die Nachrichtenagentur Ritzau unter Berufung auf die Umweltbehörde. Unklar ist, ob es sich um den Wal handelt, der Ende März erstmals vor Timmendorfer Strand gestrandet war und rund einen Monat später in den Skagerrak transportiert worden war. Anholt befindet sich südlich davon zwischen Dänemark und Schweden. Das Wetter. Verbreitet wechselnd oder stark bewölkt mit Schauern, im Nordosten länger sonnig, Höchstwerte 11 bis 17 Grad. Morgen wechselnd bewölkt und vereinzelte Schauer, in der Mitte auch heiter, an den Alpen Regen, Temperaturen 6 bis 17 Grad. Die weiteren Aussichten, am Sonntag heiter bis wolkig, im Tagesverlauf einzelne Schauer, 12 bis 19 Grad. Das waren die Nachrichten.
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5: Mit Andreas Mein heute live vom 104. Deutschen Katholikentag in Würzburg. Die Zahl der Besucherinnen und Besucher hat deutlich zugelegt. Während es in Erfurt vor 2 Jahren noch 20.000 Dauergäste waren, dürften es hier in Würzburg insgesamt 30.000 werden, plus 30.000 Gäste, die an vielen kostenlosen Veranstaltungen teilnehmen. Das Motto lautet: Hab Mut, steh auf. Das ist an jeden Einzelnen gerichtet, aber eben auch an Gesellschaft, Kirchen, Politik. Hier beim Katholikentag werden die ganz großen Themen verhandelt, ein paar Eindrücke, wie das abgelaufen ist und wie das weitergeht. Darum geht es jetzt in den kommenden 25 Minuten mit einem Gast, einer Kollegin, 2 Kollegen mit je unterschiedlichen Perspektiven. Dazu herzlich willkommen. Viel Prominenz ist hier versammelt aus Politik und Kultur und natürlich auch aus der Kirche. Heiner Wilmer, Bischof von Hildesheim, demnächst von Münster, sowie neuer Vorsitzender der Deutschen Bischofskonferenz, der tritt täglich hier in Würzburg auf. Gestern etwa bei einem Podium über Fake News. Er zitierte das Johannesevangelium, wo Jesus sagt: Ich bin der Weg, die Wahrheit und das Leben. Und dann sagt er weiter sehr grundsätzlich und ohne die Namen jener zu nennen, die in Moskau, Teheran, Washington oder wo auch immer es nicht so genau nehmen mit der Wahrheit.
6: Ich würde schon sagen, dass Fake News unsere Freiheit antastet, weil frei sind wir nur dann, wenn wir die Vernunft gebrauchen können. Vor allem auch, wenn ich grundsätzlich unterscheiden kann zwischen wahr und falsch. Und wenn ich Freiheit benutze und Freiheit leben will, brauche ich meine Vernunft. Ich brauche die Aufklärung, ich brauche Immanuel Kant, unsere Errungenschaften in der Moderne.

0: Clemens lebt hier im Augustinerkloster im Herzen Würzburgs. Seine Kirche ist auch ein wichtiger Veranstaltungsort des Katholikentags. Er sitzt mit uns hier im Ü-Wagen, ist 37 Jahre jung, hat ein Jura- und ein Theologiestudium abgeschlossen, ist nun Priester und Mönch. Bruder Michael, welchen Eindruck haben Sie vom ersten Tag? Wer nimmt Ihre Angebote in der Augustinerkirche an? Wie läuft es bisher?
1: Ich bin sehr zufrieden. Ich muss sagen, vom Katholikentag selber, von vielen Veranstaltungen, habe ich nicht so viel miterlebt, weil ich doch an unsere Kirche und an unseren Kreuzgang, der auch geöffnet ist, gebunden bin. Die Veranstaltungen da waren sehr gut besucht, hauptsächlich konzertante Veranstaltungen, bunt gemischt. Wir hatten einen Gospelchor da, da erinnere ich mich dran, der einfach den ganzen Nachmittag eine jubelnde Stimmung in der Kirche verbreitete. Die Stimmung ist gut, die Stadt macht gut mit, glaube ich, erweist sich als sehr gastfreundlich. Ich bin sehr glücklich mit den Tagen.
0: Ein spiritueller Ort im Herzen einer Stadt. Welchen Eindruck haben Sie als Mönch im Augustinerkloster? Wohin entwickelt sich gerade die Suche der Menschen, die auch während des Jahres zu Ihnen kommen? Wonach suchen die spirituell?
1: Ja, es ist vielleicht schwierig, das auf einen Nenner zu bringen, weil es doch sehr unterschiedlich ist. Aber ich habe schon den Eindruck, es geht zunehmend um existenzielle Fragen und auch um Fragen von Angst und Unsicherheit. Menschen suchen Halt und suchen eine Perspektive über die Welt hinaus und über die Nachrichten hinaus, die sie wahrnehmen. Und das steht ja immer verschieden gefärbt vielleicht bei den meisten dahinter.
0: Jetzt mal zunächst mit Blick auf eigene Veranstaltungen. Worauf freuen Sie sich am meisten bei Ihnen im Augustinerkloster?
1: Also für mich ist ganz besonders morgen Abend eine Veranstaltung, die große Schauspielerin Katharina Thalbach liest Texte von Augustinus. Das hat sie schon mal bei uns gemacht vor 13 Jahren und jetzt anlässlich des Katholikentages wieder. Ich finde diese Texte einfach phänomenal, die tiefen Gedanken Augustins und dann so professionell mit dieser charakteristischen Stimme vorgetragen. Da freue ich mich wirklich drauf.
0: Und haben Sie irgendwelche Bookmarks gesetzt in Ihrer Katholikentags-App, wo Sie vielleicht doch hingehen wollen, obwohl Sie keine Zeit haben?
1: Tatsächlich nicht. Natürlich die Kirchenmeile, die Stände, wer präsentiert sich da, das ist interessant. Von einzelnen Veranstaltungen habe ich mir nichts vorgenommen. Der Bundeskanzler kommt heute, da muss ich sagen, das interessiert mich, bin ich mal gespannt, ob ich es da reinschaffe.
0: Wahrscheinlich nicht. Michael Clemens, junger Augustinermönch in Würzburg, seine Kirche und sein Kloster mitten in der Stadt, einer von vielen Veranstaltungsorten des Katholikentags. Michael Clemens, später reden wir weiter. Danke bis hierhin.
1: Danke Ihnen.
0: Jetzt geht's weiter mit Eindrücken, was hier in Würzburg inhaltlich politisch verhandelt wird. Zunächst eben politisch, dann kirchlich, dann etwas persönlicher. Wir beginnen mit der Politik und einem zentralen Motiv, das sich durch viele Veranstaltungen zieht: Zivilgesellschaft und Ehrenamt als Gegenpol zur gesellschaftlichen Fragmentierung. Der Kollege Rainer Brandes, der hat eine Veranstaltung beobachtet, er beobachtet auch noch mehr, aber um die geht's jetzt. Die hatte den Titel Gespaltene Gesellschaft, geeinte Haltung. Als Christinnen und Christen stabil bleiben in polarisierten Zeiten. Rainer, war man sich auf dem Katholikentag halbwegs einig, wie das geht? Geeinte Haltung, stabil bleiben.
2: Ich würde sagen, im Ergebnis schon, aber in der Analyse gar nicht unbedingt. Also, leben wir überhaupt in einer polarisierten Gesellschaft? Auf dem Podium, da saß unter anderem der Politikwissenschaftler Marcel Lewandowski von der Uni Halle-Wittenberg und der sagt, der Befund stimme eigentlich gar nicht. Die Gesellschaft ist gar nicht so sehr polarisiert. Bei den meisten großen Themen, die uns beschäftigen, also Klimawandel, Demokratie, Rechtsstaat, soziale Gerechtigkeit, da seien sich die allermeisten Menschen eigentlich relativ einig, dass das wichtig ist. Nur der Weg, wie man dann dahin kommt, der mag sich unterscheiden. Und es gibt laut Lewandowski eigentlich nur eine kleine Gruppe von Menschen, die da außerhalb dieses Wertekanons stehen. Die kann man dann salopp zusammenfassen unter den AfD-Wählerinnen und
0: Wählern. Keine so kleine Gruppe.
2: Ja, aber das sind immer noch dann 70-80%, die eben zu den anderen gehören. Und er sagt also dann, die Gesellschaft, die fühlt sich polarisierter, als sie es eigentlich ist.
0: Woher kommt denn dann diese gefühlte Polarisierung?
2: Da hat Bischof Michael Gerber aus Fulda eine Antwort gegeben. Der hat gesagt, durch die vielen Krisen, die wir im Moment erleben, entsteht so ein Gefühl von immer größerer Bedrohung durch Verlust. Also Verlust von Wohlstand.

0: dann vom Frieden. Und dieser Satz, du sollst es einmal besser haben als deine Eltern, der gilt eigentlich nicht mehr für viele. Und der Politikwissenschaftler Marcel Lewandowski wiederum, der sieht hier auch ein Versagen der Parteien.
1: Und die einzigen Parteienfamilie, die sagt, wir erkennen die Krise des Status quo an und wir geben dir eine Erzählung, wie es anders sein könnte. Die ist rückwärtsgewandt und die richtet sich auf eine mythologisierte Vergangenheit, aber sie ist trotzdem eine, so will ich sagen, Form der Utopie. Das sind die Rechtspopulisten. Und die anderen Parteien trauen sich die Utopie nicht mehr zu.
0: Und das müssten sie eben wieder, sich die Utopie zutrauen. Auf dem Podium saß auch Elke Büdenbender. Sie ist Juristin, war 30 Jahre lang Verwaltungsrichterin und jetzt als deutsche First Lady, da engagiert sie sich für viele soziale Projekte. Und die wünscht sich auch von uns Medien mehr inhaltliche Berichterstattung und auch mehr darüber, was eigentlich gut läuft. Das ist auch in der Medienwissenschaft durchaus bekannt, dieser Ansatz. Der heißt dann konstruktiver Journalismus, dass man also schon erzählt, was schlecht läuft, aber dann einen Weg aufzeigt, wie man da wieder rauskommen könnte.
2: Dann machen wir das doch mal. Hatten die Diskutierenden denn Beispiele, wie man vor allem auch als Christin oder Christ zum Beispiel eben für den Zusammenhalt in der Gesellschaft etwas tun kann?
0: Ja, und zwar aus ihren eigenen beruflichen Erfahrungen. Elke Büdenbender zum Beispiel, die sagt, mehr Geduld und mehr Zuhören, wenn es um Konflikte geht. Das brauchen wir.
3: Also die Erfahrung habe ich eben als Richterin gemacht. Nur wenn ich genau zuhöre, komme ich dahin zu verstehen, was der Kläger, die Klägerin möchte oder was sich die Behörde bei ihrer Entscheidung gedacht hat. Und im besten Falle bekommt man dann eine Art von Kompromiss hin, der diese Beziehung, die es ja dann auch gibt zwischen den Bürgerinnen und Bürgern und der Verwaltung, länger zu befrieden.
0: Und der Bischof Michael Gerber, der hat dann seine eigene Erfahrung aus der kirchlichen Jugendarbeit eingebracht in der Corona-Pandemie.
4: Wir hatten kurz zuvor im Bistum Fulda Pfadfinderinnen und Pfadfinder aus Südafrika zu Gast. Und dann kam Corona. Und was fragen unsere jungen Wölflinge, ihre Gruppenleiterin in der Online-Gruppenstunde, die es ja dann noch gab, wie machen eigentlich die Kinder in Südafrika das mit Corona? Das sind die Fragen, die unsere Gesellschaft braucht in einer Situation, wo diese Kinder bei uns erst einmal selber organisieren mussten. Wie kriege ich meinen Schulunterricht hin? Haben sie plötzlich, weil sie eine emotional starke Erfahrung gemacht haben, mit diesen anderen Jugendlichen sich plötzlich die Frage gestellt, wie ist das eigentlich bei denen? Diese Schlüsselerfahrungen brauchen wir und ich glaube, hier sind wir gerade als Kirche sehr stark gefordert in dem, was wir in der Kinder- und Jugendarbeit tun.
0: Und Bischof Gerber, der sieht darin eigentlich einen großen Vorteil, gerade in der katholischen Kirche mit ihrem weltweiten Netzwerk, dass sie es also schafft, so eine internationale Solidarität zu ermöglichen. Er hat dafür übrigens große Zustimmung im Publikum bekommen. Und mein Eindruck war, dass sich das Katholikentagspublikum wirklich danach sehnt, nach Wegen, wie Zusammenhalt in der Gesellschaft wieder entstehen könnte. Das sieht man allein an dem Interesse an dieser Veranstaltung. Das fand in der evangelischen Kirche statt. Da passen 800 Leute rein und die Kirche war wirklich bis auf den letzten Platz besetzt.
2: Stark. Der Kollege Rainer Brandes von der Veranstaltung Gespaltene Gesellschaft, geeinte Haltung Christen in polarisierten Zeiten. Danke. Und weiter geht's mit der Frage Sekte oder Sauerteig. Christsein auf dem Weg zur Minderheit, so der Titel einer Veranstaltung, die der Kollege Burkhard Schäfers besucht hat. Mit dabei einer, der als Theologe und Religionssoziologe das Phänomen erforscht und einen Bucherfolg gelandet hat, Wenn nichts fehlt, wo Gott fehlt, also Jan Loffelt. Auch dabei der schon längst in einer säkularisierten Welt lebende in Thüringen, nämlich Bundestagsvizepräsident Bodo Ramelow. Vorbereitet hat dieses Podium übrigens eine Gruppe von Katholikinnen und Katholiken aus dem Osten des Landes. Sekte oder Sauerteig, in welche Richtung geht es?
5: Naja, wenig überraschend will auf dem Katholikentag niemand Sekte sein, sondern alle wollen Sauerteig sein. Aber, so hieß es auf dem Podium, noch ist nicht ausgemacht, welchen Weg die Kirche nimmt. Dass dieses Thema, zu was schrumpfen wir, welche Art von Minderheit wollen wir werden, engagierte Christen umtreibt, das zeigte sich in der Posthalle am Würzburger Hauptbahnhof. Die war nämlich genauso voll mit mehreren hundert Menschen und es ist die größte Veranstaltungshalle dieses Katholikentags. Und die Menschen, die da waren, die hörten dann unter anderem von den Podiumsgästen, dass die Kirche in einer Spannung steht. Die Sehnsucht nach Spiritualität, nach Zugehörigkeit, die sei mehrheitsfähig einerseits, aber andererseits, das Vertrauen in Institutionen, das schwindet und das trifft die Kirchen genauso wie Parteien, wie Verbände und andere. Heißt also, es wird zunehmend schwierig für alles offiziell Kirchliche, Menschen, die Sehnsucht haben, zu erreichen.
2: Wenn man diese suchenden Menschen dann doch erreichen will, was könnte denn die Antwort sein auf diese Spannung?
5: Ja, eine Antwort des Podiums, die lautete etwas eher Fluides, also Menschen, die sich zusammenschließen zu christlichen Initiativen, aber nicht oder zumindest nicht so deutlich verbunden mit der Institution Kirche. Und interessant finde ich, diese Gruppen, die brauchen natürlich Treffpunkte. Eine etwas skurrile Idee dazu war, dass die sich zum Beispiel dann leerstehende Kirchen zunutze machen könnten. Bundestagsvizepräsident Bodo Ramelow, bekennender Protestant, erzählte von einem Beispiel aus seinem Heimatbundesland Thüringen.
6: Ich erlebe gerade im ländlichen Raum auf einmal Menschen, die sich für ihre Kirche, also für das Gebäude, einsetzen. Weil in den Gebäuden ist ja fast nichts mehr los. Und zwar evangelisch wie katholisch. Das heißt, die Gebäude suchen nach einem Füllen. In Greiz, die Kirche hat 10 Jahre leer gestanden. Die hat die Kirchgemeinde jetzt endlich ausgeschrieben und ein Kulturverein hat sich gebildet, sie als Kulturkirche neu zu öffnen.
5: Kultur, etwa Musik oder Kunst, die kann dann auch wieder eine Brücke schlagen zur geistlich-spirituellen Sehnsucht. Zudem, so die Veranstaltung sei offen, wie sieht eigentlich künftig das Verhältnis von Staat und Kirche aus? Bleibt das Modell der Kirchensteuer, bleibt die politische Relevanz der Kirchen und so weiter?
2: Diesen Weg zur Minderheit, den betrachten viele Christen ja als Verlust. Ihre Gemeinde wird mit anderen zusammengelegt, ihre Kirche bleibt vielleicht sogar geschlossen. Gibt's mit Blick auf das Motto des Katholikentags, hab Mut, steh auf, auch jenen, also gibt es auch mutmachende Impulse für jene, die unter dem Schrumpfen leiden?
5: Also was ja noch erschwerend dazukommt, was der Pastoraltheologe Jan Lofeld, der in den Niederlanden lehrt, in seinem Buch beschreibt, wenn nichts fehlt, wo Gott fehlt, nämlich nicht hinter jeder Sehnsucht stecke die Frage nach Gott, wovon die Kirchen oft noch ausgehen. Und Jan Lofeld habe ich nach dem Podiumsgespräch gefragt, gibt es trotzdem etwas, das Mut machen kann? Und er sagte dann, die schrumpfende Kirche in Deutschland, die könne sich etwas abschauen von Kirchen, die schon klein sind, wie etwa in Skandinavien oder anderen Diaspora-Gebieten. Und zwar?
7: Dass eine Minderheitenkirche keine depressive Kirche sein muss. Das heißt, eine Kirche, die immer aus dem Bewusstsein, wir haben so viel verloren, lebt, sondern, glaube ich, viel stärker gucken kann, was haben wir denn zu geben? Was haben wir denn anzubieten, was nicht jeder benötigen muss. Aber diejenigen, die von sich aus kommen, ich sage mal in der ersten Person fragen, diejenigen, das erlebe ich so heute in den Niederlanden, ziemlich aufgeweckte, motivierte, auch bei den Studierenden intrinsisch motivierte Leute sind. Wir haben zwar nicht mehr für alle was zu sagen, aber für einige, die deutlich danach fragen.
5: Und was der Theologe Jan Lofeld noch sagte, künftig werde eine Kernaufgabe der Kirchen sein, den Menschen Fingerzeige zu geben auf die Frage, welchen Unterschied macht es, mit oder ohne Gott zu leben.
2: Die Veranstaltung Sekte oder Sauerteig, Christsein auf dem Weg zur Minderheit, beobachtet von Kollegen Burkhard Schäfers. Danke. Also durchaus viel Politik. Mir persönlich ist ein Format besonders positiv aufgefallen. Marc Frings trifft. Gestern Vormittag war es Bundesinnenminister Alexander Dobrindt, CSU. Da habe ich gelernt, dass Dobrindt bevorzugt einen Mix trinkt, und zwar aus einem Energy Drink und einer schwarzen Brause. Und dass er wirklich ausgesprochen witzig und nachdenklich sein kann. Jetzt möchte ich also mit Kirsten Dietrich so ein paar Eindrücke zusammentragen, jenseits der großen Podien. Kirsten, nach unserer Live-Sendung gestern, wie war der Vormittag?
8: Also ich habe mir einen echten Luxus gegönnt. Ich war nämlich bei lauter Veranstaltungen, wo ich vorher nicht genau wusste, was bei rauskommt. Hat man ja auch nicht so oft. Und da war ich zuerst mal bei einer Verbindung von Kampfkunst und Meditation. Also die Methode heißt Sonmudo, die kommt aus Südkorea. Das ist so eine Kombination von Zen-Meditation, Kicks, Schlägen, Atemübungen. Also es geht um Beweglichkeit, nicht direktes Sparring mit dem Gegner. Und die Turnhalle im Ursulinen-Gymnasium, da haben sich 100 Besucher und Besucherinnen gedrängt, da ging echt nicht mehr rein. Vor der Tür lag ein Riesenberg Schuhe und ich fand das tatsächlich total berührend, weil egal in welchem Fitnesszustand die Menschen waren, alle haben sich eben darauf eingelassen, so wie sie sind, was Spirituelles mit ihrem Körper anzustellen. Also ich habe eine junge Ordensfrau getroffen, die erzählt, dass sie früher selbst Karate gemacht hat und hinterher sagte sie, ja, das war anregend, weil Kampf und Kraft, das kann man auch in der katholischen Kirche gebrauchen.
2: Also keine Berührungsängste.
8: Nee, ist ein bisschen wie mit Yoga. Ne? Man nimmt die Übungen und guckt, was man draus nimmt.
2: Ich war vormittags auf dem Residenzplatz bei der Eucharistiefeier zum Fest Christi Himmelfahrt. Ausgesprochen intensive Atmosphäre fand ich, gute musikalische Gestaltung, dazu eine ermutigende Predigt des Würzburger Bischofs Franz Jung. Wie ging es bei dir weiter?
8: Ich war auch in Sachen Würzburg unterwegs. Ich war zu einem Gespräch über den Dichter Yehuda Amichai. Der wurde als Ludwig Yehuda Pfeuffer in Würzburg geboren, 1924. Als er 12 war, konnten seine Eltern vor dem Nationalsozialismus mit ihm ins damalige Palästina fliehen. Und Yehuda Amichai, der ist, ja, in Israel gibt es keinen richtigen Nationaldichter, weil es dafür zu vielfältig ist. Das habe ich gestern gelernt. Aber wenn es einen gäbe, dann wäre das Yehuda Amichai, weil der mit seinen Gedichten über Frieden, über Jerusalem, über das Land, auch über seine vielen religiösen Bezüge, obwohl er sehr säkular ist, einfach total das Land bis heute prägt.
2: Gibt es eine Beobachtung, wo du dir gedacht hast, das nervt?
8: Naja, die Anforderungen an Zeitmanagement tatsächlich. Wenn man in eine Veranstaltung wirklich rein will, dann muss man eine Stunde vorher da sein und in irgendeinem stickigen Treppenhaus anstehen. Das ist schon ganz schön belastend, finde ich.
2: Also was mich genervt hat, wo ein großes Podium, wo 5 kluge Menschen plus Moderator auf einer Bühne sitzen und aneinander vorbeireden, weil 5 Leute in einer Stunde, das geht eigentlich nicht. Welchen Eindruck hast du, wie gut sind die besucht sind die Veranstaltungen insgesamt?
8: Also, naja, alles. Also selbst so eine kleine Veranstaltung wie die über Yehuda Amichai, die war fast voll und die großen Podien mit den großen Namen sowieso. Aber mich hat zum Beispiel auch total gefreut, dass die Veranstaltung zur Aufarbeitung von Missbrauch voll war, weil das eben zeigt, dass auch das ein Thema ist, was die Menschen auf dem Katholikentag offenkundig bewegt.
2: Mein Nachmittag, da war ich auf der Kirchenmeile, die Bruder Michael eben schon angesprochen hat, direkt am Mainufer. Da kam dann auch endlich mal die Sonne raus und Hände schütteln, Kontakte pflegen und so. Die Stimmung war ausgelassen. Was hattest du für einen Eindruck vom Nachmittag?
8: Ja, ich war auch bei ausgelassener Stimmung. Ich war nämlich bei einer Weinverkostung. Es ging um Wein in Christentum und Judentum. Mit einem Rabbiner, einer Winzerin und 2 verschiedenen Sorten von koscherem Wein. Wenig überraschend, der Saal war voll. Wenig überraschend auch, der Altersschnitt ging mehr so ein bisschen Busreise nach Rüdesheim. Aber ich fand tatsächlich spannend, wie lustig das war und wie viel man darüber lernen kann, eben übers Judentum, wenn man merkt, hört, wie Wein koscher gemacht wird und wie tief dabei auch dann wirklich auch die Verletzungen damit eine Rolle spielen, die Christen Juden über die Jahrhunderte angetan haben.
2: Mein Highlight gestern, ein meditatives Mitsinggebet mit dem Komponisten Helge Burggrabe, ausgesprochen bewegend im Wortsinn. Danke, Kirsten Dietrich. Und jetzt nochmal zurück zu Michael Clemens, Augustiner in Würzburg, 37 Jahre alt. Worüber wir noch nicht gesprochen haben, das ist hier in Würzburg so ein wenig der Elephant in the Room. Heute Abend gibt es 2 Gottesdienste, beide sehr gut besucht, womöglich, sehr sicher, die Nacht der Lichter mit Brüdern aus Tessé im Dom, Teil des Katholikentags, sowie außerhalb des Katholikentagsprogramms The Tabernacle, ein Lobpreisgebet in einer Großarena. Wo zieht es Sie eher hin?
9: Ich muss sagen, ich bin da neutral. Mir fehlt die persönliche Begeisterung für beides. Ich habe heute Morgen ein Gespräch miterlebt zwischen 2 Ordensleuten. Da sagte der eine, ich bin Generation Tessé und der andere, ich bin Generation Tabernacle. Mir fehlt der Bezug, der Enge zu beidem. Aber ich schätze beides wert und ich finde gut, dass auch die spirituelle Vielfalt, die in dieser Kirche vorhanden ist, auch abgebildet wird. Da würde ich gar nicht von vornherein auf irgendwas mit dem Finger zeigen. Das finde ich wirklich eine Bereicherung für den Tag.
2: Ihr Mitbruder, jener Augustiner, der nun Papst ist, der verkörpert ja auch sowas wie Auszentrierung und Akzeptanz von Vielfalt. Ihr Konvent ist in Kontakt mit ihm, jetzt nicht ganz ernst gemeint. Rechnen Sie mit einem Spontanbesuch Leos zum Abschlussgottesdienst hier in Würzburg?
9: Also er ist wahrscheinlich zu zurückhaltend, um spontan die Party zu crashen, aber es gibt ihn in lebensgroßer Pappfigur bei uns im Kreuzgang. Also wer vorbeikommen möchte, dort findet man ihn.
2: Er war ja auch schon mal bei Ihnen im Kloster. Sie kennen ihn persönlich. Es gibt Gerüchte, dass er Deutschland besuchen will. Wissen Sie mehr?
9: Ich kenne die Gerüchte, aber ich kenne keine verlässlichen Aussagen. Also mehr weiß ich nicht.
2: Aber geben Sie einen Tipp ab.
9: Ich gebe keinen Tipp ab. Ich freue mich, wenn er kommt. Ja, das würde mich freuen. Aber das Pontifikat dauert hoffentlich noch ein paar Jahre. Ja, vielleicht ist es nicht unwahrscheinlich.
2: Aber Sie sind aus dem Sauerland gebürtig, aber schon lange hier in Würzburg. Wenn ich mir parallel zum Katholikentag einen Ort anschauen sollte, der auch Ihnen sehr viel bedeutet, mal abgesehen von Ihrer Augustinerkirche, was würden Sie mir empfehlen?
9: aus den verschiedenen Blickwinkeln diese Stadt zu beobachten. Wenn Sie Zeit haben, gehen Sie auf den Würzburger Stein, den großen Weinberg im Norden der Stadt, und Sie haben einen wunderbaren Blick darüber. Diese Stadt lässt sich aus so vielen Blickrichtungen betrachten und sie gefällt mir nach wie vor.
2: Ich habe eingangs das Motto zitiert des Katholikentags: Hab Mut, steh auf. Sie sind offenbar mutig, sonst wären Sie nicht Ordensmann geworden in schwierigen Zeiten. Worauf gründet Ihr Mut?
9: Darauf, dass er ruft. So geht der Satz ja weiter. Hab Mut, steht auf, er ruft dich. Und das Gefühl, dass da jemand ist, der mich ruft, dass ich nicht aus eigenem Antrieb aufstehe und mal so frei rumlaufe, sondern da ist jemand, der mich ruft in verschiedenen Aspekten. Es wird unterschiedlich deutlich, es nimmt unterschiedliche Sprachen an, dieser Ruf. Aber ich bin damit nicht alleine, sondern da ist jemand, der sagt, hab Mut, steh auf. Und dieser Ruf, der motiviert mich und der macht mir Mut.
2: Was macht Ihnen Angst?
9: Was mir Angst macht, natürlich die Situation der Welt. Also den Unfrieden, den ich wahrnehme, die Zerrüttung in der Gesellschaft. Ich weiß nicht, ob man sagen kann, eigentlich leben wir nicht in einer polarisierten Gesellschaft. Weiß ich nicht, denke ich drüber nach, über den Impuls. Aber diese Unsicherheiten, die nehme ich wahr und die machen mir teilweise auch Angst.
2: Danke nochmals an Michael Clemens. Augustiner hier im Zentrum von Würzburg, danke für den Besuch im Ü-Wagen. Wir verabschieden uns hier erstmal vom Katholikentag in Würzburg, aber wir berichten weiter im Deutschlandfunk, im gesamten Programm vom Katholikentag. Und jetzt direkt nach den Nachrichten erwartet Sie Daniela Wiesler zur Sendung Lebenszeit. Ihr Thema passt zu vielem, was hier in Würzburg besprochen wird. Gesellschaft der Einzelkämpfer, wie wir heute Gemeinschaft leben. Bis hierhin vielen Dank fürs Zuhören. Auch im Namen des ganzen Teams, mein Name ist Andreas Mein.
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11: Uhr, die Nachrichten, zunächst die Übersicht. Die Bundesregierung rechnet im Frühjahr infolge des Irankriegs mit einem Rückschlag für die Konjunktur. Der Suchtbeauftragte der Bundesregierung Streeck dringt auf ein härteres Vorgehen gegen illegales Glücksspiel. Im Bürgerkriegsland Jemen haben sich Regierung und Houthi-Miliz auf einen Gefangenenaustausch verständigt. Die Meldungen im Einzelnen. Die Bundesregierung rechnet im Frühjahr infolge des Irankriegs mit einem Rückschlag für die Konjunktur. Aktuelle Indikatoren ließen einen deutlichen Dämpfer im zweiten Quartal erwarten, heißt es im Monatsbericht des Wirtschaftsministeriums. Steigende Preise, Lieferkettenprobleme und Unsicherheit belasteten die Stimmung in Unternehmen wie in privaten Haushalten. Die weitere wirtschaftliche Entwicklung hänge davon ab, wie lange der Konflikt im Nahen Osten andauere und Handelswege sowie Produktionskapazitäten beeinträchtigt blieben. Aber auch nach einer Entspannung der Lage dürften die Folgen bei Energie- und Rohstoffpreisen sowie Lieferketten noch länger spürbar sein. Die Industrie hat die Produktion in energieintensiven Branchen in den vergangenen 4 Jahren wegen der hohen Preise zurückgefahren. Der Rückgang sei mit rund 15% seit Februar 2022 deutlich größer ausgefallen als in der gesamten Industrie mit 9,5%, teilte das Statistische Bundesamt mit. Damit seien in Branchen wie Chemie, Papier oder Glas oder Metallerzeugung mehr als 53.000 Arbeitsplätze verloren gegangen. Ausnahme sei die Mineralölverarbeitung, wo die Produktion um fast 25% gesteigert worden sei. Bundesjustizministerin Hubig will schärfer gegen überhöhte Preise beim Weiterverkauf von Eintrittskarten für Kultur- oder Sportveranstaltungen vorgehen. Die SPD-Politikerin sagte der Bild-Zeitung, ein Blick in andere Länder zeige, dass man auch auf nationaler Ebene den Ticket-Zweitmarkt wirksam regulieren könne. Ein möglicher Schritt sei, überzogene Preisaufschläge beim Weiterverkauf der Tickets zu begrenzen. Künstler und Veranstalter hatten in einem offenen Brief strengere Regeln gefordert. Deren Angaben zufolge werden Tickets in Massen erworben, um sie dann zu deutlich höheren Preisen weiterzuverkaufen. Das Geld fließe in diesen Fällen nicht an die Künstler oder die Veranstaltungswirtschaft, sondern an die Zwischenhändler. Der Drogen- und Suchtbeauftragte der Bundesregierung Streeck dringt auf ein härteres Vorgehen gegen illegales Glücksspiel. Man habe es mit einer höchst gefährlichen Lage zu tun, die das Gemeinwesen zu untergraben drohe, sagte Streeck dem Redaktionsnetzwerk Deutschland. Dabei gehe es nicht um ein paar harmlose Automaten im Hinterzimmer, sondern um organisierte Kriminalität auf Kosten suchtkranker Menschen. Die Behörden müssten in die Lage versetzt werden, organisierte Strukturen besser zu erkennen, Beweise besser zu sichern und illegale Angebote schneller aus dem Verkehr zu ziehen, erklärte der CDU-Politiker. Eine strafrechtliche Lücke bestehe etwa bei illegalen Spielautomaten, bei denen der Gewinn nicht automatisch aus dem Gerät komme, sondern durch Personal ausgezahlt werde. Damit sei der Nachweis schwer, dass es sich tatsächlich um Glücksspiel handle, meinte Streeck. Die israelische Armee hat die Bewohner von Ortschaften im Süden des Libanons zur sofortigen Evakuierung aufgerufen. Ein Militärsprecher nannte dabei 5 Dörfer in der Nähe der Stadt Tyros an der Küste im Süden des Landes. Die Bewohner sollten unverzüglich ihre Häuser verlassen und sich mindestens 1 Kilometer entfernt von den Dörfern und Städten aufhalten. Man werde in der Region gegen die Hisbollah vorgehen. Die israelische Armee erklärte zudem, dass einer ihrer Soldaten im Süden des Libanons getötet worden sei. Seit Anfang März starben insgesamt 20 Israelis im Libanon. Nach libanesischen Angaben wurden im selben Zeitraum mehr als 2.800 Menschen durch israelische Angriffe getötet. Mit Angriffen auf Israel hatte die Hisbollah den Libanon Anfang März in den Irankrieg hineingezogen. Die jemenitische Regierung und die vom Iran unterstützten Houthi-Rebellen haben sich auf die Freilassung von mehr als 1.600 Gefangenen geeinigt. Es ist der größte Gefangenenaustausch seit Beginn des Bürgerkriegs im Jemen. Das Abkommen wurde in der jordanischen Hauptstadt Amman nach monatelangen Verhandlungen unterzeichnet. UNO-Generalsekretär Guterres begrüßte die Vereinbarung und forderte die Parteien auf, zügig mit der Umsetzung zu beginnen, damit Familien bald wieder vereint werden könnten. Der Bürgerkrieg im Jemen begann 2014, als die Houthi die Hauptstadt Sana'a und weite Teile Nordjemens eroberten und die Regierung ins Exil zwangen. Bei einem ukrainischen Drohnenangriff sind nach russischen Behördenangaben in der Stadt Ryazan mindestens 3 Menschen getötet und 12 verletzt worden. 2 Wohnblocks und ein Industriebetrieb seien beschädigt worden, teilte der Gouverneur der Region südöstlich von Moskau mit. In Ryazan befindet sich eine Ölraffinerie. Das Verteidigungsministerium in Moskau berichtete von Drohnenangriffen der Ukraine auf viele russische Regionen in der Nacht. Mehr als 300 Flugobjekte seien abgeschossen worden, hieß es. Der Angriff folgte auf einen der längsten und schwersten russischen Luftangriffe auf die Ukraine gestern und vorgestern. Allein in Kiew wurden bisher 24 Tote aus einem zerstörten Wohnblock geborgen, wie der Katastrophenschutz mitteilte. Der Betrieb am Flughafen Helsinki ist heute früh wegen einer Drohnenwarnung mehrere Stunden lang unterbrochen gewesen. Die Sicherheitsbehörden hatten für den Süden der Region eine Gefahrenwarnung wegen einer möglichen Drohne herausgegeben. Ministerpräsident Orpo erklärte, die Streitkräfte hätten die Überwachung verstärkt. Details zu dem Vorfall sind derzeit nicht bekannt. Der Betreiber des Flughafens teilte mit, dass es noch zu Verspätungen und Ausfällen kommen könnte. Im vergangenen Jahr waren im Luftraum europäischer NATO-Staaten mehrfach Drohnen an Flughäfen und Militäreinrichtungen gesichtet worden. Vor der dänischen Insel Anholt ist ein toter Buckelwal entdeckt worden. Das Tier liege etwa 75 Meter vor der Küste und sei vermutlich bereits seit einiger Zeit tot, berichtete die Nachrichtenagentur Ritz-Au unter Berufung auf die Umweltbehörde. Unklar ist, ob es sich um den Wal handelt, der Ende März erstmals vor Timmendorfer Strand gestrandet war und rund einen Monat später in den Skagerrak transportiert worden war. Anholt befindet sich südlich davon zwischen Dänemark und Schweden. Und hier noch einmal die Übersicht. Die Bundesregierung rechnet im Frühjahr infolge des Irankriegs mit einem Rückschlag für die Konjunktur. Der Suchtbeauftragte der Bundesregierung Streeck dringt auf ein härteres Vorgehen gegen illegales Glücksspiel. Im Bürgerkriegsland Jemen haben sich Regierung und Houthi-Miliz auf einen Gefangenenaustausch verständigt. Der Wetterbericht, die Lage. Tiefdruckeinfluss und Meeresluft polaren Ursprungs gestalten das Wetter wechselhaft und kühl. Die Vorhersage, verbreitet wechselnd oder stark bewölkt mit Schauern, im Nordosten länger sonnig, Höchstwerte 9 bis 17 Grad. Morgen wechselnd bewölkt und vereinzelte Schauer, in der Mitte auch heiter. An den Alpen Regen, Temperaturen 8 bis 17 Grad. Die weiteren Aussichten am Sonntag heiter bis wolkig, im Tagesverlauf einzelne Schauer, im Osten und Süden länger sonnig, 13 bis 19 Grad. Das waren die Nachrichten.
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12: Und dazu begrüßt Sie heute Daniela Wiesler. Millionen von Menschen sind in Deutschland von Einsamkeit betroffen. Ein Drittel der Erwachsenen empfindet sich zumindest teilweise einsam. Jeder Fünfte fühlt sich sogar sehr einsam. Und diese Einsamkeit ist nicht vor allem eine Frage des hohen Alters, wie man lange dachte. Im Gegenteil, mehreren Studien zufolge sind junge Menschen zwischen 16 und 30 die am stärksten gefährdete Gruppe. Einigkeit besteht auch darüber, Einsamkeit ist nicht nur ein Problem für die Menschen selbst, sondern auch für unsere Gesellschaft. Denn wenn Menschen sich nicht zugehörig oder ausgeschlossen fühlen, kann das zu Frust, Isolation und sogar zu politischem Extremismus führen. Und darüber wollen wir heute sprechen. In solch einer Gesellschaft, in der Menschen vereinsamen und sich immer stärker individualisieren, wie schaffen wir heute Gemeinschaft? Kann Gemeinschaft vielleicht die zunehmenden Spannungen in der Gesellschaft abmildern? Und müssen wir echte Gemeinschaft wieder neu lernen in unserer digitalisierten Welt? Gesellschaft der Einzelkämpfer, wie wir heute Gemeinschaft leben, das ist heute unser Thema in der Lebenszeit und wir sind gespannt, von Ihnen zu hören, meine Damen und Herren. Wo erleben Sie in Ihrem Umfeld Einzelkämpfertum? An welchen Stellen bemerken Sie Isolation? Fühlen Sie sich einsam? Und wo leben Sie persönlich Gemeinschaft? Wo fühlen Sie sich verbunden mit anderen? Im Verein, in der Gruppe, im Projekt, in der Nachbarschaft? Und was bewirkt das bei Ihnen? Welche Strahlkraft hat es vielleicht auch über Ihre Gemeinschaft hinaus, auch auf andere Menschen und auf unsere Gesellschaft? Rufen Sie uns an unter der kostenfreien Telefonnummer 00800 4464 4464. Ich wiederhole es nochmal, 00800 4464 4464. Oder schicken Sie uns eine E-Mail an lebenszeit@deutschlandfunk.de, am besten mit Ihrer Telefonnummer, damit wir Sie auch zurückrufen können. Und falls Ihnen das lieber ist, bleiben Sie natürlich auch anonym. Und auf unserem Anrufbeantworter in der Redaktion hat uns auch eine Hörerin schon verraten, wie es bei ihr steht um die Einsamkeit.
13: Es gibt Leute, denen macht's nichts aus, alleine zu sein. Und ich unterscheide sehr zwischen einsam und alleine. Ich kann mir Kontakte suchen, die ich will. Mit der Einsamkeit, das wird im Moment so hochgespielt, weiß ich nicht warum. Vielleicht habe ich da nicht die richtigen Einblicke.
12: Wir klären gleich direkt nochmal den Unterschied zwischen Einsamkeit und Alleinsein. Aber ich möchte Sie nochmal aufrufen, meine Damen und Herren, wir sind gespannt auf Ihre Stimmen. Erzählen Sie uns von Ihrer Gemeinschaft im Sportverein, im Chor, in Initiativen, in Selbsthilfegruppen, in Wohnprojekten oder anderswo. 00800 4464 4464 oder Mail lebenszeit@deutschlandfunk.de. Und warum Gemeinschaft so wichtig und wertvoll ist, das erfahren wir jetzt von Dr. Alma Sophia Merscher, die uns jetzt erstmal kurz den Boden für unser Thema bereiten wird, denn sie beschäftigt sich als Sozialpsychologin an der Ludwig-Maximilian-Universität in München mit dem Schwerpunkt Einsamkeitsforschung. Guten Morgen, Frau Merscher.
14: Guten Morgen, ich freue mich sehr, da zu sein.
12: Schön, dass Sie da sind. Der Unterschied zwischen einsam und allein, vielleicht müssen wir das zuerst mal klären.
14: Ja, genau. Da hat die Dame tatsächlich recht. Es gibt einen Unterschied, den wir auch in der Wissenschaft sehen. Einsamkeit definieren wir in der Regel als das subjektive Erleben, dass die Kontakte, die man hat, die sozialen Beziehungen unzureichend sind. Und das kann auf der einen Seite daran liegen, dass man das Gefühl hat, man habe zu wenig soziale Kontakte. Aber es kann auch daran liegen, dass einem die Qualität der Kontakte, die man hat, nicht ausreicht. Das heißt, ich kann mich auch in Gesellschaft einsam fühlen. Und im Vergleich zum Alleinesein ist das Alleinesein durchaus auch positiv konnotiert. Also ich kann mich bewusst und gezielt zurückziehen und das Alleinesein genießen oder aber eben auch nicht. Und wenn ich das Alleinesein zum Beispiel nicht genieße, dann können wir von Einsamkeitsgefühlen sprechen. Also es geht beim Einsamkeitsgefühl tatsächlich um ein negativ konnotiertes, schmerzhaftes Empfinden darüber, dass die sozialen Beziehungen unzureichend sind.
12: Und wenn wir die Entwicklung betrachten, hat Einsamkeit zugenommen in Deutschland?
14: Da muss man etwas differenzierter drauf schauen. Die Datenlage ist, sagen wir mal, bis 2017 relativ mager. Wir haben so Daten ab den 90er Jahren ungefähr. Und da finden wir tatsächlich eher einen Rückgang. Und dann, und das ist ein sehr einschneidendes Ereignis gewesen, finden wir einen großen, eine große Häufung, einen großen Anstieg an Einsamkeit während der Corona-Pandemie. Das können wir uns wahrscheinlich alle gut vorstellen und uns alle auch noch sehr gut erinnern. Durch die Kontaktbeschränkungen waren unsere sozialen Beziehungen, unsere sozialen Aktivitäten so nicht mehr auslebbar. Und da haben tatsächlich viele Leute einen großen Anstieg an Einsamkeitsgefühlen erlebt. Das hat sich wieder einigermaßen eingependelt, bis auf bei den relativ jungen Leuten. Das haben Sie am Anfang schon angesprochen. Also gerade die 18- bis 29-Jährigen, das ist immer so eine Gruppe, die betrachtet wird, berichtet immer noch erhöhte Einsamkeitsprävalenzen, die höher sind als vor der Pandemie.
12: Welche gesundheitlichen Folgen hat Einsamkeit auf den Menschen? Gesundheitlich, körperlich, psychisch insgesamt?
14: Mhm. Es gibt ganz viele verschiedene psychische und physische Gesundheitsfolgen, die Einsamkeit zugeschrieben werden. Und dabei ist wichtig auch zu betonen, dass Gesundheitseinschränkungen ihrerseits auch zu Einsamkeit führen können. Also wir sprechen da von bidirektionalen Zusammenhängen. Typische Gesundheitsfolgen, die genannt werden, sind beispielsweise auf der physischen Seite Herz-Kreislauf-Erkrankungen, Schlafstörungen, ein schlechter funktionierendes Immunsystem und auch Demenz. Und wir sehen auch eine starke Korrelation mit Depressionen, Angststörungen und allen möglichen psychischen Psychopathologien, die durch Einsamkeit ein erhöhtes Risiko haben, auszubrechen und verstärkt werden können.
12: Ich habe gelesen, dass Einsamkeit, soziale Isolation wahrscheinlich aufgrund der Faktoren, die Sie gerade genannt haben, das Risiko für einen vorzeitigen Tod um 30% erhöht. Das bedeutet, Einsamkeit ist ein gesellschaftliches Problem auch. Welche politische Dimension hat Einsamkeit?
14: Es gibt, das ist allerdings noch eine relativ junge Forschung, immer mehr Forschungsbefunde dazu, dass einsamere Menschen eher dazu neigen, entweder nicht zur Wahl zu gehen oder, wenn sie zur Wahl gehen, populistische Parteien zu wählen. Hierbei ist es ganz wichtig hervorzuheben, das sind rein korrelative Befunde, die erstmal keine Kausalschlüsse zulassen. Das heißt also, wir wissen nicht klar, ob Einsamkeit quasi der kausale Grund dafür ist, dass die Leute sich dazu entscheiden, nicht mehr zu wählen oder populistische Parteien zu wählen. Aber es gibt eben diese korrelativen Befunde, dass Einsamkeit dafür in gewisser Weise prädisponiert. Und es gibt einige plausible Annahmen, die sich herleiten lassen. Also zum Beispiel wissen wir, dass einsamere Personen misstrauischer sind anderen Menschen gegenüber. Wir wissen, dass sie pessimistischer sind und ein erhöhtes Bedürfnis nach Zugehörigkeit haben. Und das wird halt besonders zum Beispiel von populistischen Parteien bespielt, die dieses Gefühl des Misstrauens bewirtschaften, klare Schuldzuweisungen aussprechen und eben auch eine klare Zugehörigkeit ausdrücken. Und anbieten.
12: Und das ist jetzt die Steilvorlage für Katharina Peranitsch. Sie ist Politikwissenschaftlerin und Geschäftsführerin von More in Common Deutschland, einer Organisation, die gesellschaftliche Zusammenhänge erforscht und fördert. Guten Morgen, Frau Peranitsch.
10: Guten Morgen.
12: Sie sagen, sich zusammenzuschließen in Vereinen ist eine kleine Schule der Demokratie. Was meinen Sie damit?
10: Ein schönes Zitat, das ich gerne mag. Wir haben in Deutschland Millionen von Menschen, die sich in ihrer Freizeit engagieren. Es sind fast 28,8 Millionen Menschen. Und wir wissen, dass in Vereinen sehr unterschiedliche Menschen zusammenkommen mit unterschiedlichen Perspektiven auf die Gesellschaft. und dass sie dort gemeinsam Dinge tun. Und im Tun treffen diese Perspektiven aufeinander und man muss aushandeln. Das ist gemeint mit dem Ausdruck, es ist die kleine Schule der Demokratie. Also was unsere Demokratie ausmacht, ist, dass wir um Lösungen ringen und das mit unterschiedlichen Einstellungen und Werten. Und im Vereinsleben ist das gelebte Praxis und deswegen nenne ich das gerne die kleine Schule der Demokratie.
12: Sie beschäftigen sich ja schon seit 2012 mit dem Thema Engagement und Zusammenhalt. Warum ist Ihnen persönlich das Thema so wichtig und wo finden Sie selbst Gemeinschaft?
10: Engagement ist für mich ein ganz zentraler Bestandteil des Lebens hier auch in Deutschland. Ich sage immer, wir sind Vereinsweltmeister. Ich selbst durfte als Jugendliche im Sportverein aktiv werden und habe da einfach ganz persönlich gemerkt, was einem das gibt, sich für andere einzusetzen, aber auch zu spüren, was es bei einem selbst bewirkt, wenn sich jemand für mich einsetzt. Und auf der professionellen Ebene ist es eben so, dass eine starke Zivilgesellschaft, wie ich das auch gerne nenne und wie man das eben fachlich sagt, ein Grundstein einer funktionierenden Demokratie ist und unseren gesellschaftlichen Zusammenhalt stärkt, weil Menschen dort eben, wir haben es eben gehört, was Einsamkeit bewirken kann, ganz stark dazu beiträgt, dass wir uns zugehörig fühlen und dass wir selbstwirksam die Gesellschaft mitgestalten können.
12: Und wir nehmen an dieser Stelle noch unseren dritten Studiogast mit an Bord. Judith Balzukat ist Sozialpsychologin und forscht an der Helmut-Schmidt-Universität der Bundeswehr in Hamburg unter anderem zu den Themen Gruppenbildung und Entscheidungsfindung. Und sie erklärt psychologische Alltagsphänomene gemeinsam mit ihrem Professor Hans-Peter Erb in ihrem YouTube-Kanal und in ihrem Podcast. Guten Morgen, Frau Balzukat.
15: Guten Morgen, Frau Wiesler. Vielen Dank für die Einladung.
12: Was ist persönlich Ihre Gruppe? Wo finden Sie Ihre Gemeinschaft?
15: Ja, also ich habe ganz viele persönliche Gruppen. Es fängt natürlich an mit der Familie, ja, also der Ehemann, die Kinder. Dann geht es weiter über den Freundeskreis und den Kollegenkreis. Und dann gibt es natürlich auch so scheinbar banale Zusammengehörigkeiten. Da findet man etwa die Nationalität. Also wahrscheinlich fühlen wir alle, die jetzt miteinander sprechen, uns irgendwie als Europäer, als Deutsche. Man fühlt sich vielleicht einer bestimmten Religion zugehörig oder einer Fußballmannschaft oder so. Ja, ganz genau.
12: Und wir wollen uns ja heute damit beschäftigen, wo wir uns aktiv sozusagen in Gruppen engagieren oder einbringen. Was versteht man eigentlich von der Definition her unter einer Gruppe, einer Gemeinschaft?
15: Ja, also man scheidet in der psychologischen Forschung tatsächlich zwischen Gruppen und Gemeinschaften. Eine Gruppe fängt an ab 3 Personen und man sagt so, die typische Kleingruppe geht so bis 30 Leute. Also da hätten wir wirklich die Familie, den Freundeskreis, aufgabenbezogene Gruppen wie im Arbeitskontext oder so. Und dann haben wir diese großen Gemeinschaften, interessensbezogen, habe ich gerade schon angesprochen. Das sind Religionsgemeinschaften, Fangemeinschaften, Nationalitäten, Kulturkreise, aber auch ein bestimmter Lebensstil führt dazu, dass wir uns einer Gemeinschaft angehören. Die Veganerinnen und Veganer sind irgendwie so ein Ding. Die LGBTQ+-Community ist auch so ein Lebensstil. Und wenn man dann selbst auch diesen Lebensstil erfährt oder selbst einer Nation angehört, dann fühlt man sich dieser Gemeinschaft dann auch zugehörig.
12: Was sind die Studienergebnisse? Was sind die positiven Effekte von Gemeinschaft? Was macht das in und mit den Menschen, wenn sie in Vereinen oder anderen Zirkeln sind? Jetzt erstmal in Kürze, wir werden da später nochmal ausführlicher drauf eingehen.
15: Ja, zuerst stillt es natürlich das Bedürfnis nach Zugehörigkeit. Das hat Frau Merscher ja schon angesprochen. Darin unterscheiden sich Menschen. Also einige haben eher ein hohes, eher ein niedriges Bedürfnis, je nachdem. Dann gibt uns Gruppe auch Sicherheit. Wir tauschen innerhalb einer Gruppe Informationen aus und erfahren natürlich auch Bestätigung, weil wir da auf Menschen treffen, die in irgendeiner Weise etwas mit uns gemein haben. Das sind die Vorteile von Gruppen.
12: Und warum ist das neurowissenschaftlich so wichtig, dieses Gefühl der Zugehörigkeit zu erfahren?
15: Menschen sind ein soziales Wesen. Das ist in uns verankert. Früher, als wir als Jäger und Sammler unterwegs waren, also jetzt nicht wir persönlich, sondern unsere Vorfahren, war das immens wichtig. Man war auf gegenseitige Hilfe und Unterstützung angewiesen. Die Gruppe hat einem Schutz gewährt und man hat natürlich auch Informationen ausgetauscht im Sinne von, da gibt's leckere Beeren und da gehen wir lieber nicht hin, da wohnen die bösen Tiere. Ja. Also das ist ganz tief in uns verankert.
12: Und in einer der letzten Sendungen hat uns schon gemeldet Fanny Wildebrand aus der Oberlausitz. Da ging es um das Thema, wie viel Kraft haben Zuversicht und Visionen in Krisenzeiten. Damals war das für einen Rückruf zeitlich schon zu spät, aber weil die Erfahrung von Frau Wildebrand auch zu dieser Sendung so wunderbar passt, haben wir sie gefragt, ob wir sie heute anrufen dürfen. Und wir durften. Guten Morgen, Frau Wildebrand.
16: Ja, schönen guten Morgen. Ich freue mich. Danke.
12: Was haben Sie für Erfahrungen mit Gemeinschaft und Gruppe in der Oberlausitz?
16: Ja, ich bin gerade sehr dankbar für die Steilvorlage. Auch Moin Kommen kenne ich auch durch meine Arbeit tatsächlich schon in der Kulturfabrik in Mittelherbigsdorf. Das ist in der Nähe von Zittau im Dreiländereck hier in der Oberlausitz. Und ich finde einen Aspekt sehr, sehr wichtig, noch neben diesen alten Gemeinschaftsbedürfnissen, wo wir uns nach ähnlichen Menschen sehnen. Weil das, was mein ganz persönliches Herzensthema ist und was ich auch sehr in meinem Verein dort in dieser Kulturfabrik MEDA, die wir dort als Verein betreiben mit einem kleinen Programmkino und einer Mitmachkneipe, das ist eben das Thema, wie geht es mir eigentlich, wenn ich Menschen begegne, die ganz anders sind als ich? Ist das einlösbar, dieses Versprechen nach Pluralität? Also wir haben neben unserer ganz konkreten Kulturarbeit, wo wir Stammtische in unserer Kneipe versammeln, wo wir Kinoabende machen, interessiert uns auch immer diese gesellschaftliche Ebene. Und die Gemeinschaft, die dort gewachsen ist, ich gehöre dort selber nicht dazu. Das hat ein Drei-Säulen-Projekt. Es gibt eine gewachsene Gemeinschaft, die vor über 30 Jahren dort angefangen hat, dieses Haus, das zum Abriss freigegeben war, zu sanieren. Das ist also eine alte Fabrikvilla. Und dort lebt diese Gemeinschaft bis heute. Die Menschen wechseln immer mal, aber dieses Lagerfeuer, sage ich mal, um das sie sich versammeln, ist ein gemeinsamer Lernort auch über das, wie Gemeinschaft funktionieren kann. Und dazu kommt der Verein, der in der ersten Etage sozusagen das Kino und diese Kneipe betreiben. Und als drittes natürlich diejenigen, die wirtschaftlich die Verantwortung tragen für dieses Projekt, und diese drei Elemente arbeiten dort zusammen. Und ich bin ja vor 10 Jahren selber aus der Großstadt, aus Dresden, hier aufs Land gekommen. Ich muss sagen, ich war sehr, sehr erstaunt. Also ich kam eher aus so einer linken Blase, wie herzlich ich empfangen wurde. Also auf der ganzen Ebene, sowohl in dem Dorf, in das ich gezogen bin, wo meine Nachbarn ganz anders funktionieren als ich und trotzdem mit mir am Gartenzaun stehen und erstmal neugierig man sich miteinander unterhält, als auch in den verschiedenen Vereinen, in die ich dann reingegangen bin. Ich bin auch noch in einem anderen Kinoverein in Groß-Hennersdorf, die das Neiße Filmfest organisieren. Was ja außerdem auch noch sich über die Grenzen bewegt nach Tschechien und Polen. Wir sind ja hier ganz nah an der Grenze, wo das Thema du bist anders als ich, sprichst eine andere Sprache, nochmal ganz anders auftaucht. Und wir haben gemerkt, dass vor allem hier für Leute eine ganz große Rolle spielt, können sie angstfrei sich begegnen. Also ist da ein Ort, wo sie wirklich gehört werden und gesehen werden, wo die Tür auf ist oder wird schon am Eingang gescannt, gehörst du zu uns? Ja, nein. Und das ist eine Herangehensweise, die kenne ich eher aus der Stadt. Mhm. Und hier bin ich konfrontiert worden, dass diese Schwarz-Weiß-Schemata eigentlich gar nicht so funktionieren im ländlichen Raum. Dass man eher sagt, jetzt lass mal deine politische Haltung beiseite. Hier geht es darum, was wir gemeinsam packen können, weil unser Dorf soll irgendwie funktionieren.
12: Oder das heißt, wir wollen, es geht darum, dass man sich als Mensch begegnet quasi, richtig?
16: Ja, und das ist eine Gratwanderung, weil gerade als Kulturprojekt, wir haben natürlich auch immer mal wieder mit Fördermitteln zu tun, da kommt eine unheimlich hohe Erwartungshaltung von außen auch in solche Projekte, dass wir jetzt die Demokratie auf dem Land retten. Also wir waren tatsächlich auch 3 Jahre einer von mehreren Demokratieorten in Sachsen. Da gab es ein sehr schönes Projekt, aber zugekleistert mit unheimlich hohen Erwartungshaltungen, von Abgrenzung über politische Haltung weiter transportieren. Aber wir sind sehr froh, dass es da auch ein Umdenken gibt in der Politik, dass man so wegkommt von diesem problematischen Zielgruppendenken, die man jetzt verändern muss, hin zu wirklich Räume schaffen, weil ohne diese Begegnungsräume geht es einfach nicht.
12: Ja, ich ahne, da frohlockt jetzt schon das Herz beim Zuhören, Frau Piranitsch, richtig?
17: In der Tat, das ist ein wunderbares Beispiel, wie Engagement eben wirken kann und auch über Grenzen hinweg Menschen zusammenführen kann. Also gerade in ländlichen Räumen haben offene, niederschwellige Begegnungsorte eine wahnsinnige Wirkung auf den gefühlten Zusammenhalt vor Ort. Und bei uns, bei More in Common, wir untersuchen und betrachten ja die Gesellschaft aus einer Art Linse über 6 gesellschaftliche Typen. Und wir haben durch unsere angewandte Forschung herausgefunden, dass wir in der deutschen Gesellschaft 6 Typen haben, die von den Offenen über die Wütenden gehen, aber auch über Stabilisatoren, die wir die Involvierten und Etablierten nennen. Und wir haben auch festgestellt, dass wir rund 30% der Bevölkerung in Deutschland, nennen wir das unsichtbare Drittel. Und dieses Beispiel eben ist ein wunderbares Beispiel, wie man dieses unsichtbare Drittel erreichen kann. Nämlich, ja.
12: Gerne gleich, lassen Sie uns gleich nochmal über die 6 Typen reden, weil ich sehe schon die Nachrichten jetzt herandreuen. Und ich würde gerne noch ganz kurz, weil wir gleich Frau Merscher verabschieden, noch einmal kurz Frau Merscher fragen. Sie haben noch eine Minute, Frau Merscher. Was ist das, was wir haben gerade gehört, die Initiative von Frau Wildebrand. Was ist das, was Sie erwarten, was sind Ihre Forderungen an die Politik darüber hinaus? In 50 Sekunden.
18: Wir fordern unter anderem eine Entstigmatisierung und Enttabuisierung von Einsamkeit. Also Einsamkeit ist immer noch das Stigma des sozialen Versagers angehaftet. Und wir als Forschende wollen aber ganz stark darauf hinaus, dass Einsamkeit auch als normales menschliches Gefühl aufgefasst werden kann. Dass wir alle immer mal wieder erleben können, manche mal mehr, manche weniger. Und es wird dann erst problematisch potenziell, wenn es sich chronifiziert, also wenn es über einen ganz langen Zeitraum anhält. Also das ist eine ganz wichtige Forderung, die wir stellen. Mhm. Und dann die Integration von Einsamkeitssensibilisierung in die Ausbildungskurricula beispielsweise, von Gesundheitsberufen.
12: Mhm. Genau. Wunderbar. Vielen Dank, Dr. Alma-Sophia Merscher, Sozialpsychologin mit dem Schwerpunkt Einsamkeitsforschung an der Ludwig-Maximilians-Universität München. Danke, dass wir sprechen konnten und herzlichen Dank auch Frau Wildebrand, dass wir Sie nochmal anrufen durften. Danke Ihnen. Gesellschaft der Einzelkämpfer, wie wir heute Gemeinschaft leben, darüber reden wir gleich weiter. Wir sind gespannt auf Ihre Stimmen und Erfahrungen, meine Damen und Herren. Wo erleben Sie Gemeinschaft? Was war Ihr Impuls, sich zusammenzutun? Und was hat Ihnen vorher gefehlt und was gewinnen Sie dort? Erzählen Sie uns gerne auch anonym unter der 00800 4464 4464 oder mailen Sie an lebenszeit@deutschlandfunk.de.
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20: Uhr, die Nachrichten. Bundesjustizministerin Hubich will schärfer gegen überhöhte Preise beim Weiterverkauf von Eintrittskarten für Kultur- oder Sportveranstaltungen vorgehen. Die SPD-Politikerin sagte der Bild-Zeitung, ein Blick in andere Länder zeige, dass man auch auf nationaler Ebene den Ticket-Zweitmarkt wirksam regulieren könne. Ein möglicher Schritt sei, überzogene Preisaufschläge beim Weiterverkauf der Tickets zu begrenzen. Künstler und Veranstalter hatten in einem offenen Brief strengere Regeln gefordert. Deren Angaben zufolge werden Tickets in Massen erworben, um sie dann zu deutlich höheren Preisen weiterzuverkaufen. Das Geld fließe in diesen Fällen nicht an die Künstler oder die Veranstaltungswirtschaft, sondern an die Zwischenhändler. Die Bundesregierung rechnet im Frühjahr infolge des Iran-Kriegs mit einem Rückschlag für die Konjunktur. Aktuelle Indikatoren ließen einen deutlichen Dämpfer im zweiten Quartal erwarten, heißt es im Monatsbericht des Wirtschaftsministeriums. Steigende Preise, Lieferkettenprobleme und Unsicherheit belasteten die Stimmung in Unternehmen wie in privaten Haushalten. Die weitere wirtschaftliche Entwicklung hänge davon ab, wie lange der Konflikt im Nahen Osten andauere und Handelswege sowie Produktionskapazitäten beeinträchtigt blieben. Aber auch nach einer Entspannung der Lage dürften die Folgen bei Energie- und Rohstoffpreisen sowie Lieferketten noch länger spürbar sein. US-Präsident Trump hat seinen mehrtägigen Besuch in China abgeschlossen. Die Präsidentenmaschine Air Force One hob am internationalen Flughafen von Peking in Richtung Washington ab. Trump hatte bei seinen Gesprächen mit dem chinesischen Präsidenten Xi nach eigenen Angaben unter anderem mehrere Handelsvereinbarungen geschlossen. Vom chinesischen Außenministerium hieß es, die Gespräche hätten gegenseitiges Verständnis gefördert und das Vertrauen vertieft. Beide Staatschefs hätten vereinbart, die Anliegen des anderen angemessen zu behandeln. Gestern hatte die Taiwan-Frage das Gipfeltreffen geprägt. Zudem ging es um den Iran und den Ukraine-Krieg. Der China-Besuch war der erste eines US-Präsidenten seit fast einem Jahrzehnt. Trump hatte die Volksrepublik schon während seiner ersten Amtszeit im Jahr 2017 besucht. Bei einem ukrainischen Drohnenangriff sind nach russischen Behördenangaben in der Stadt Ryazan mindestens 3 Menschen getötet und 12 verletzt worden. 2 Wohnblocks und ein Industriebetrieb seien beschädigt worden, teilte der Gouverneur der Region südöstlich von Moskau mit. Nach ukrainischen Angaben zielte der Angriff auf die Ölraffinerie von Ryazan. Der Angriff folgte auf einen der längsten und schwersten russischen Luftangriffe auf die Ukraine gestern und vorgestern. Allein in Kiew wurden bisher 24 Tote aus einem zerstörten Wohnblock geborgen, wie der Katastrophenschutz mitteilte. Unterdessen tauschten Russland und die Ukraine jeweils 205 Kriegsgefangene aus. Der Austausch war Bestandteil der Vereinbarung einer mehrtägigen Feuerpause über die russischen Feiern zum Sieg über Nazi-Deutschland am 9. Mai. Die israelische Armee hat die Bewohner von Ortschaften im Süden des Libanons zur sofortigen Evakuierung aufgerufen. Ein Militärsprecher nannte dabei 5 Dörfer in der Nähe der Stadt Tyros an der Küste im Süden des Landes. Die Bewohner sollten unverzüglich ihre Häuser verlassen und sich mindestens 1 Kilometer entfernt von den Dörfern und Städten aufhalten. Man werde in der Region gegen die Hisbollah vorgehen. Die israelische Armee erklärte zudem, dass einer ihrer Soldaten im Süden des Libanons getötet worden sei. Die Österreicherin Walli Export ist im Alter von 85 Jahren in Wien gestorben. Sie hatte sich als Medien-, Film- und Performance-Künstlerin sowie als Feministin einen Namen gemacht. Österreichs Bundespräsident van der Bellen erklärte, mit ihr verliere das Land eine unbeugsame Vordenkerin und Ikone der Freiheit. Sie habe als eine der wenigen Frauen in einer männlich dominierten Avantgarde unbequeme Fragen über Körper, Geschlecht und Macht gestellt. Das Wetter. Verbreitet wechselnd oder stark bewölkt mit Schauern. Im Nordosten länger sonnig. Höchstwerte 9 bis 17 Grad. Morgen wechselnd bewölkt und vereinzelte Schauer. In der Mitte auch heiter. An den Alpen Regen. Temperaturen 8 bis 17 Grad. Die weiteren Aussichten. Am Sonntag heiter bis wolkig. Im Tagesverlauf einzelne Schauer. Im Osten und Süden länger sonnig. 13 bis 19 Grad. Das waren die Nachrichten.
12: Es geht weiter mit der Lebenszeit, heute mit Daniela Wiesler am Mikrofon. Gemeinschaft gibt Halt, sie schafft Nähe, Vertrauen und das Gefühl, gesehen zu werden. Wer dazugehört, der erlebt echte Verbundenheit und Anerkennung und beides wirkt sich positiv aus auf unsere Gesundheit und unsere Psyche und im Großen auch, das haben wir schon gehört im ersten Teil gerade, auf unsere ganze Gesellschaft, auf unsere Demokratie. Aber in unserer heutigen Gesellschaft der Individualisten und Digitalnomaden, wo leben wir da eigentlich noch Gemeinschaft? Gesellschaft der Einzelkämpfer, wie wir heute Gemeinschaft leben, das ist unser Thema heute und darüber möchte ich weiter sprechen mit der Sozialpsychologin Judith Balzukat, mit der Politikwissenschaftlerin Katharina Peranitsch, Geschäftsführerin von More in Common Deutschland und mit Ihnen, meine Damen und Herren. Was ist Ihr Eindruck? Hat sich Gemeinschaft in den letzten Jahren oder Jahrzehnten verändert? Was beobachten Sie in Ihrem Umfeld? Ist Einsamkeit größer geworden? Und welchen Stellenwert hat da heute Gemeinschaft? Fühlen Sie sich persönlich einsam oder verbunden? Und welche Gemeinschaft suchen Sie aktiv? Ob Sportverein, Buchclub, Orchester, ob Doppelkopfrunde, Mentorinnenprogramm oder Freundeskochgruppe, ob Schrebergarten, Kulturtreff, Traditionsreisegruppe oder monatlicher Familienwohlwettkampf. Erzählen Sie uns von Ihrer Gemeinschaft und was das für Sie bedeutet. Unter der kostenfreien Telefonnummer 00800 4464 4464. Ich wiederhole es nochmal. 00800 4464 4464. Oder schicken Sie uns eine rasche E-Mail an lebenszeit@deutschlandfunk.de und wenn Sie möchten, bleiben Sie natürlich auch anonym. Ansonsten schicken Sie uns gern Ihre Telefonnummer, damit wir Sie auch zurückrufen können. Frau Peranitsch, vor den Nachrichten haben Sie angefangen, von den verschiedenen gesellschaftlichen Gruppen und deren Offenheit für Gemeinschaft zu sprechen, unter gesellschaftlichen Typen. Möchten Sie das noch einmal kurz ausführen?
19: Ja, sehr gerne. Vielleicht auch noch mal zum Kontext. Wir bei More in Common
17: wie der Name es schon sagt, wir kümmern uns darum, um zu verstehen, was die Gesellschaft im Kern eigentlich zusammenhält. Also was verbindet uns, was trennt uns, was sorgt für Streit? Wie schauen eigentlich die Menschen in Deutschland auch auf unser Land und die Gesellschaft und was wünschen sie sich für ihre Zukunft? Und wenn es hier die eine einfache Antwort gäbe, wäre das einfach für uns alle. Aber wir haben in unserer Forschung festgestellt, dass man in Deutschland diese 6 Typen hat, von denen ich vorhin schon berichtet habe. Und die 6 Typen haben 3 Rollen in unserer Gesellschaft. Und die gute Nachricht ist, rund 35% der Menschen in Deutschland sehen wir als Stabilisatoren. Sie haben großes Vertrauen in unsere Institutionen, sie sind zufrieden, für sie ist Verlässlichkeit und ein gutes Miteinander ganz ausschlaggebend. Und das sind diejenigen, die quasi unsere Gesellschaft stabilisieren. Auf der anderen Seite

0: genauso wie das auch Frau Merscher vorhin dargelegt hat. Das ist eine Gruppe, die wir in den Blick nehmen sollten. Und hier ist frappierend, dass diese Gruppe sich nicht eingebunden fühlt und nicht gesehen fühlt in unserer Gesellschaft und auch das Gefühl hat, dass die Politik beispielsweise sie nicht im Blick hat. Hm. Und dadurch auch so dieses Verhältnis zur Demokratie und das Vertrauen in die Institutionen schwindet.
1: Das Problem, haben Sie ja gesagt, ist ja ein prägnantes in unserer Zeit. Großbritannien und Japan haben sogar eigens Einsamkeitsminister ernannt. In Deutschland hat die Bundesregierung 23 unter Federführung des Bundesfamilienministeriums eine Strategie gegen Einsamkeit erarbeitet. Was sehen Sie an Aktivitäten? Was kann getan werden, um die Menschen, die sich einsam fühlen, wieder in die Gesellschaft zu holen, wieder zu integrieren, auch in Gruppen und Gemeinschaft zu bringen?
0: Wir hatten eben schon ein wunderbares Beispiel von der Anruferin eben aus der Lausitz. Aus unserer Perspektive ist die Stärkung von Alltagsorten, aber auch von Vereinen und von Engagement ein ganz zentraler Hebel, weil hier auf eine relativ niederschwellige Art und Weise Begegnung geschaffen werden kann. Und wir sehen auch, dass in einer Demokratie, die funktionieren muss, unterschiedliche Perspektiven aufeinandertreffen sollten, damit wir aushandeln können, wie wir eigentlich in Zukunft leben wollen. Und das funktioniert selten mit mit Veranstaltungen, wo der Zeigefinger erhoben wird oder auch wo schwierige Begrifflichkeiten verwendet werden, die vielleicht so in unseren Typologien die Offenen eher ansprechen, sondern wir brauchen Orte, wo Menschen sich wohlfühlen, wo sie keine Sorge haben, etwas falsch zu machen und wo sie eben mit anderen Menschen in den Austausch kommen, insbesondere diejenigen, die sich sehr einsam fühlen. Und von daher ist die Stärkung von Vereinen aus meiner Perspektive hier ganz zentral.
1: Manfred Sander hat uns aus Berlin angerufen. Guten Morgen, Herr Sander.
2: Ja, schönen guten Morgen.
1: Das ist
2: ja, bitte. Natürlich sehr wichtig, insofern, weil es mich sehr berührt seit Jahren, dass uns die Gesellschaft so verändert, dass wir eigentlich im öffentlichen Raum gar nicht mehr uns wahrnehmen. Wir gehen einkaufen, wir reden nicht mehr so, wie es vielleicht gewünscht ist. Wir haben auch wenig Orte, auch von der Möblierung in den Städten, wo wir uns mal hinsetzen, gegenüber mal einen anderen sehen, vielleicht mal eine Plauder, man gerade sitzt keiner. Und ich habe gesagt, es muss doch möglich sein, dort, wo wir öffentlich uns begegnen, dort Orte zu schaffen, die man nutzt nach dem Einkaufen, man kommt mit Menschen zusammen. Ich habe recherchiert und habe gesagt, Mensch, gibt es nicht so Plaudertresen? Hm. In England oder woanders, Hyde Park, da gibt es so eine Public Corner oder Speaker Corner, das haben wir in Deutschland fast gar nicht.
1: Wo man einfach hingehen kann und einfach reden kann, wenn man möchte. Da sitzt jemand und
2: ganz genau. Ja, ich habe auch dann recherchiert, das kann eigentlich nicht sein, das ist doch eigentlich banal. Aber in der Tat, wir haben Tresen indiziert, haben ein schönes Logo, da steht dann Plaudertresen drauf, Respekt und Freundlichkeit. Das ist mir ganz wichtig, diese Art der Kommunikation im öffentlichen Raum zu beeinflussen, Impulse zu geben, dass wir miteinander ins Gespräch kommen. Ich habe tatsächlich so ein Messecorner aufgesteppt, habe aktive übernehmen an die Ehefunde, die Idee gut fand. Wir waren natürlich alle erstmal vorsichtig, haben gesagt, kann das funktionieren? Wir haben uns für das Rathaus Klein Machno gestellt im letzten Jahr. Und es kam zu uns Menschen, die waren erst vorsichtig. Ich habe gesagt, ja, was wollen die denn? Und dann haben wir wirklich ein Schild geschrieben. Wir reden mit ihnen über alles, gegen Einsamkeit, über ihre Freude. Wir wollen nichts verkaufen, sind keine Partei, sind kein Verein. Und dann kamen die Menschen so langsam, haben auch ein Herzchen drauf gemalt, so kamen sie langsam an unseren Stand und haben auch ein Gästebuch gehabt. Die waren so begeistert, so ihr Flech, dass sie reden konnten. Es kamen die Schüler mit der Gitarre über die Schulter, mit dem Handy noch. Und mein, es ist ja toll, mal reden zu dürfen. Und wir haben gemerkt, dass der Bedarf ja nicht nur bei den Älteren war, sondern diese Einsamkeit bei den jüngeren Menschen vorhanden ist. Die gehen von mir zur Schule oder die Menschen gehen arbeiten, kommen nach Hause, sollte man vermuten, die haben genug Kontakte. Aber nein, sie haben nicht die Möglichkeit, über ihre Emotionen mehr zu reden. Und da das in Kleinmachno so gut lief, sind wir jetzt in Zierendorf, bringen das jetzt nach Berlin rein und wollen diese Idee mit diesen Plaudertresen, also Freundlichkeit, Respekt gegen Einsamkeit, konsequent menschlich, wirklich multiplizieren und Mut machen, auch diese Idee mit zu übernehmen. Wir würden gerne helfen, das zu übertragen, Kommunikationstresen zu initiieren. Dort, wo Menschen einkaufen gehen, wo sie zusammenkommen. Und die Möglichkeit gibt es fast auch vom Stadtmöblierung, fast gar nicht mehr von der Stadtarchitektur. Das heißt, ja, das ist meine Idee und es wird gut umgesetzt.
1: Das klingt ganz wunderbar, was Sie da erzählen, Herr Sander. Und ich kann mir vorstellen, dass jetzt viele auch inspiriert sind davon, weil das ja was ganz Niederschwelliges ist. Das kann ja eigentlich jeder tun. Ne? Man kann sich auch mit

0: Pappschild irgendwo hinsetzen, theoretisch. Was sind das für Menschen, die bei Ihnen mitmachen? Wer stellt sich da hin und sagt, ich rede?
1: Also
0: oder ich höre zu, das ist ja eher, ich höre zu. Ne?
1: Wir haben wundervolle Menschen, die wirklich bereit sind, zuzuhören und dann auch die Stimmung aufzunehmen, also die sehr empathisch sind und die also auch dieses Bedürfnis haben, eine Gesellschaft zu verändern, die wirklich, und es ist ja komisch, dass 37% nur noch der Deutschen mit Menschen, die anderer Meinung sind, reden wollen und dieses Wir-Gefühl zu 80% verloren gegangen ist, die es wirklich wollen. Wir wollen eigentlich die Gesellschaft verändern. Wir wissen, dass viel zu tun ist. Wir wollen anstecken und so wie wir die Menschen erleben, lassen sie sich anstecken und es kommen immer mehr zu uns, machen mit. Wir haben jetzt inzwischen auch schon Tische aufgestellt und zählen noch. Die sitzen da, als wenn eine Kaffeeatmosphäre entsteht, aber in normalen Cafés kommt man nicht so gut ins Gespräch mit anderen. Also schon auch Menschen, die sich verändern mit diesem Tresen. Also Leute, die sagen, ja, mal sehen, ob es funktioniert. Und die verändern sich so, die verändern sich emotional, gefühlvoll. Die brennen für diese Idee. Alle, die da mitmachen, sind so geflecht, muss ich wirklich sagen. Ein schönes Gefühl.
0: Das wollte ich gerade fragen. Das ist ein schönes Gefühl, sagen Sie. Was gibt Ihnen das? Sie nehmen ja Ihre Zeit dafür, diese Sachen anzustoßen, zu begleiten. Was gibt Ihnen das, diese Initiative gestartet zu haben und sich damit zu beschäftigen?
1: Ja, ich bin, glaube ich, von vornherein immer so beseelt von so etwas so. Also meine persönliche Aufgabe, aber ich lebe nicht nur für mich alleine. Ich habe schon Sinn drin, mit anderen Menschen in sie spricht zu kommen, sie vielleicht auch ein bisschen glücklicher zu machen, dass das Leben, dass unsere Gesellschaft sich verändert. Ich spüre das, ich habe auch 10 Jahre Seelsorge gemacht, habe Wirtschaftskommunikation gemacht. Das war immer mit den Themen der Kommunikation verbunden und habe gemerkt, mein Gott, es muss doch möglich sein, mit den Menschen besser in Kontakt zu kommen. Es kann doch nicht nur in irgendwelche Strategien gelangen und so eine Gesellschaft Arbeit immer so ein Schubladen. Ich habe auch in der Arbeit gemerkt, mein Gott, es gibt einen formalen Auftrag. Aber warum könnt ihr nicht untereinander mehr über euer Leben reden? Und das hat mich immer gestört. Und ich meine, da ist mir vieles dran. Und es gibt so viele Menschen, die auf diese Sehnsucht teilen. Mir, mit uns, ja, müsst ihr eigentlich Mut machen drüber. Mehr zu tun, mehr nachzudenken drüber.
0: Sehr schön. Vielen, vielen Dank. Sie haben bestimmt andere Menschen jetzt schon angesteckt, das, was Sie gerne wollten, auch noch über deutschlandweit, über die Sendung jetzt. Vielen Dank, Herr Sander. Und ich würde das gerne...
1: Darf ich noch ganz ruhig den Hinweis geben, wer Interesse hat? Es steht wirklich bei Plaudertresen, bei Google oder wenn man was eingibt, viele Artikel. Und bitte gerne Kontakt aufnehmen. Wir helfen gerne bundesweit, um hier was mit aufzubauen, so ein Netz.
0: Sehr schön. Danke Ihnen sehr.
1: Danke.
0: Frau Weizsäcker, was wir jetzt gehört haben von Frau Sander, von Herrn Sander, ist ja eigentlich das genau, was Gruppe sein kann, was Gruppe sein sollte. Sagen Sie uns kurz, wie müssen Gruppen beschaffen sein, damit sie uns gut tun, so wie das Herr Sander gerade berichtet hat?
2: Ja, der Herr Sander ist natürlich ein Positivbeispiel für uns alle. Ich hatte, als er das erzählt hat, dass wir ja kaum flüchtige Kontakte in unserem Alltag haben, einen ganz, glaube ich, wichtigen Gedanken, weil jetzt haben wir ja ganz viel darüber gesprochen, wie es geschaffen werden kann, so einen Ort der Gemeinschaft zu finden. Aber eigentlich sind wir ja immer mit uns selbst dabei und wir haben jeden Moment sozusagen die Möglichkeit, auf solche flüchtigen Begegnungen einzugehen. Also an der Supermarktkasse, an der Bushaltestelle, vielleicht einfach mal so die Kopfhörer rausnehmen, offen dort stehen und da kommt man so schnell mit Menschen ins Gespräch. Also ich probiere das tatsächlich ganz konkret immer mal wieder aus und ich erlebe da so nette Begegnungen und es ist immer so schön und obwohl man sich überhaupt nicht kennt, kommt man manchmal in ganz tiefe Gespräche rein über den Sinn des Lebens oder über die eigene familiäre Situation oder so. Das ist ganz spannend, denn wenn man dann auf fremde Menschen trifft, weiß man auch, okay, den sehe ich wahrscheinlich nie wieder. Und dann traut man sich vielleicht auch mal eher etwas zu sagen, was man jetzt so im normalen sozialen Umfeld gar nicht sagen würde. Also das würde ich auch jedem und jeder, der oder die hier heute zuhört, mit ans Herz geben wollen, weil diese flüchtigen Begegnungen tatsächlich unterschätzt werden. Also die machen uns wirklich sehr glücklich, das gibt uns sehr viel, gibt es auch Forschung dazu. Und da kann jeder was machen, auch wenn es jetzt in der Stadt keinen coolen Plaudertresen gibt, so wie Herrn Sander ihn ins Leben gerufen hat. Das kann schon viel mit einem machen.
0: Herr Haug aus Karlsruhe wartet schon in der Leitung. Guten Morgen, Herr Haug.
3: Hallo, guten Morgen in die Runde. Ich glaube, ich habe auch noch eine ganz faszinierende Idee beizutragen.
0: Wir sind gespannt.
3: Nämlich, etwa mehr als die Hälfte der Deutschen können sich vorstellen, zu ihrer KI mehr Beziehung zu haben, wie jetzt nur rein den technischen Aspekt. Und da kommen bei mir KI-Avatare ins Spiel, also menschlich realistische Personen, die mehrsprachig 24/7 beispielsweise beim Thema Strategie oder Bewältigung von Einsamkeit den Menschen zur Verfügung stehen, auf eine sympathisch-empathische Weise. Also man kann praktisch sein PC, sein Tablet, sein Handy nutzen, um auf eine Seite zu gehen, wo dann ein KI-Avatar ist, der dann, was weiß ich, dem ich mein Einsamkeitsproblem schildern kann, der mir zuhört, der Verständnis hat, der mir dann vielleicht auch Tipps gibt. Probier doch mal das aus. Also es geht auf keinen Fall darum, jetzt, was weiß ich, diese Einsamkeit jetzt nur mit diesem Avatar zu teilen, sondern dass der einem einfach motiviert und Tipps gibt. Wie schon gesagt, mehrsprachig, dass wir nicht nur die deutsche Version abdecken. So, das fände ich irgendwie so eigentlich auch eine faszinierende Idee.
0: Das heißt, es geht Ihnen darum, oder die Idee ist, dass sozusagen diese erste Hemmschwelle überwunden wird mit einem Avatar, der dann entsprechend motiviert, um dann mit echten Menschen in Kontakt zu treten?
3: Genau. Also wenn jetzt mal davon ausgehe, es gibt so Telefonseelsorge für verschiedene Themen, aber die sind halt eben nur stundenweise besetzt. Da sind Menschen dahinter, die wir auch immer weniger haben. Und wenn da jetzt 24/7 immer jemand erreichbar ist, den ich vielleicht auch schon jetzt mehrmals angerufen habe, den ich schon irgendwie kenne, ja, und der sagt, okay, erzähl, wie ist es bei dir gelaufen? Hast du mal das oder das ausprobiert? Und dann unterhält man sich darüber. Und dann gibt es weitere Tipps. So, ich glaube, dass wir einfach irgendwie, wir kennen die Probleme und können die unheimlich gut bewältigen oder analysieren und bewerten, aber wir brauchen Lösungen. Und ich glaube, dass so ein KI-Avatar eine ziemlich charmante, faszinierende Lösung sein kann.
0: Da bin ich jetzt gespannt, was die Expertinnen sagen. Ist das eine charmante Lösung, ein KI-Avatar? Wer möchte starten?
2: Ja, ich starte gerne. Also KI ist natürlich immer so ein Ding. Statistisch gesehen ist jede dritte Antwort falsch. Ich habe gestern ein Kurzvideo gesehen, da hat einer seine KI gefragt, ich muss mein Auto waschen, die Waschanlage ist 100 Meter entfernt, soll ich zu Fuß oder mit dem Auto fahren? Und die KI antwortete, geh lieber zu Fuß. Also ist natürlich so ein Ding, wenn man jetzt den Avatar dafür nutzt, über seine Gefühle zu sprechen, davon würde ich tatsächlich abraten. Das kann die Einsamkeit langfristig auch verstärken. Aber wenn man jetzt fragt, okay, ich würde gerne mehr in Kontakt kommen zu anderen Menschen und mir dann Tipps suchen, ja, geht, aber das gibt das echte Internet ja sozusagen eigentlich auch schon her. Also ich bin da immer persönlich ein bisschen vorsichtig, wenn man einer Technik die Verantwortung übergibt oder überlässt, über die eigenen Emotionen zu werten. Denn das, was die KI dann zurückgibt, das macht ja auch was mit uns, auch wenn wir wissen, dass es nur KI generiert ist. Und wenn jetzt jemand eh schon ein bisschen instabil ist und dann verrechnet die KI mal wieder und dann ist halt die dritte Antwort, die statistisch gesehen leider falsch ist, kommt da raus, würde ich mit Vorsicht beachten. Ansonsten ist es natürlich eine coole Idee, aber so ein bisschen ja mit Vorsicht walten lassen.
0: Frau Piranit.
4: Ja, ich finde auch, dass das erstmal eine sehr innovative Idee, Herr Haug. Vielen Dank, dass Sie das mit uns geteilt haben. Ich glaube aber, es ist ganz zentral, dass wir das Vertrauen wieder zwischen den Menschen stärken, weil wir gerade, ich möchte nochmal das unsichtbare Drittel erwähnen, beim unsichtbaren Drittel sehen, dass sich die Menschen dort so im Hinblick auf das Vertrauen in andere häufig abwenden und an guten Absichten der anderen Menschen arbeiten. Und das bedeutet auch, dass man sich so aus der Debatte, aus der gesellschaftlichen herauszieht. Und ich bin mir nicht ganz sicher, ob eine KI da helfen kann, dieses Vertrauen zu stärken. Also mit Sicherheit, abgesehen von den Risiken, die da mit drin sind, um Gedanken zu teilen. Aber ich würde mich freuen, wenn wir mehr Möglichkeiten schaffen, dass die Menschen wieder zueinander finden und ein Vertrauen ineinander und dass sie sich auch trauen, mit Menschen ins Gespräch zu gehen, die andere Perspektiven haben. Weil das sehen wir auch in der Forschung, das ist gerade beim unsichtbaren Drittel sehr, sehr gering ausgeprägt.
0: Und gleichzeitig hat Herr Haug ja jetzt ein wichtiges Thema auch nochmal reingebracht, nämlich den Unterschied zwischen Online- und Offline-Verbundenheit. Es gibt ja durchaus, schreiben auch einige Hörerinnen und Hörer, die Möglichkeit, sich auch online zu verbinden mit anderen Menschen. Wo ist da der Unterschied?
4: also aus der Engagementforschung kann ich sagen, dass auch das Thema Engagement im digitalen Raum durchaus ein Faktor ist. Man ist ja dort auch mit Menschen im Austausch und im Kontakt und spürt da auch eine Selbstwirksamkeit, wenn man sich digital engagiert. Aber am Ende des Tages wissen wir auch, dass das Digitale dann am besten funktioniert, wenn es gekoppelt ist, auch mit analogen Begegnungen. Und von daher finde ich, ist es kein Gegensatz, sondern es befruchtet sich letztendlich selbst. Also denken wir nur an die Wikipedia. Das ist so ein tolles Engagementprojekt, ein digitales, was uns allen nutzt. Das machen Menschen quasi im digitalen Raum und tauschen sich da auch aus. Aber die Wikipedia hat mittlerweile auch vor Ort Büros, wo die Menschen sich dann doch analog treffen und gemeinsam an Artikeln schreiben. Also ich glaube, die Verbindung ist das, was es magisch macht.
0: Frau Balzukater-Witt hat mir also uns geschrieben, Martin Witt hat geschrieben, das Wort einsame Menschen stelle ich in Frage. Ein Zocker vor seinem Bildschirm, er ist in seiner Community mit vielen Menschen verbunden. Für die äußere Gesellschaft trägt er nichts bei, außer auch andere Menschen am Bildschirm zu binden. Das bedeutet auch, ist das Gemeinschaft, gemeinsam zu spielen am Bildschirm? Ist das was, was auch das Einsamkeitsgefühl verändern kann?
2: Ja, also wenn Herr Witt jetzt selber ein Zocker ist oder auch nicht, ja, aber das, was er beschreibt, bedeutet ja nicht unbedingt, dass ein Zocker, wenn man ihn so nennen will, jetzt einsam ist. Also Frau Dr. Merscher hat es ja schon gesagt, es gibt einen ganz großen Unterschied zwischen Alleinsein und der Einsamkeit. Und die Einsamkeit verspüren wir erst dann, wenn wir ein Beziehungsdefizit sozusagen haben. Also wir nicht so viele soziale Kontakte haben, wie wir uns das wünschen. Und wenn jetzt das Individuum, das er vor seinem Bildschirm hockt und spielt, vielleicht sogar noch mit anderen Spielern, damit total zufrieden ist, ja, dann muss er ja nicht unbedingt einsam sich fühlen. Im Gegenteil, manche Menschen haben ja auch einfach ein niedrigeres Bedürfnis nach Zugehörigkeit. Nicht jeder fühlt sich in einer großen Gruppe wohl. Man kann das auch messen. Das ist ganz spannend. Und wenn man das von sich auch weiß, also wie viel und wie viele Menschen brauche ich denn um mich herum, das kann auch schon helfen.
0: Vielen Dank, Herr Haug, dass Sie angerufen haben für diesen Impuls. Und wir gehen rasch noch vor den Nachrichten zu Silvia Collier aus Steierberg. Guten Morgen, Frau Collier.
5: Ja, guten Morgen. Ich hatte Ihnen eine Mail geschrieben und da waren eigentlich sehr viele Stichworte drin.
0: Die habe ich nicht gelesen, deswegen müssen Sie mir einmal noch sagen, was ist das, was ist Ihre Gemeinschaft, in der Sie sind?
5: Also ich wohne in einer Dorfgemeinschaft oder einer Siedlungsgemeinschaft, die sich vor über 40 Jahren gegründet hat. Das hat meine Mutter, war mal Gründerin. Ich besitze hier ein Haus und ich kam überschaue halt sozusagen eine Entwicklung von ganz früher, vor 40 Jahren, bis jetzt, wo ich dann vor 6 Jahren hierher gezogen bin nach meiner Rente. Und ich habe so gemerkt, dass da auch selbst in einer Gemeinschaft, die mit sehr vielen Leuten ist, inzwischen über 200 angestiegen, es Menschen gibt, die von Anfang an hier waren und die nachher vereinsamen. Und ich sehe auch, dass in anderen Beziehungen, die ich habe, immer wieder Menschen einsam werden. Aber das hat auch was mit der Persönlichkeitsstruktur desjenigen selber zu tun, dass die von Anfang an recht misstrauisch sind und dass sie von Anfang an wenig Offenheit zeigen, große Ansprüche an andere stellen und sofort enttäuscht sind, wenn das nicht erfüllt wird. Und das macht ganz viel aus, da, dass die dann irgendwann mal aus einer Gemeinschaft rausfallen, wenn sie nicht aktiv mehr wirklich was beitragen können.
0: Und Sie sind aber aktiv in dieser Gemeinschaft, in der Sie jetzt gerade sind?
5: Ja, ich bin in dieser Gemeinschaft schon aktiv, aber halt mit zunehmendem Alter merke ich, dass ich längst nicht mehr so viel machen kann und mich einsetzen kann, wie ich das selber will. Und dass dieses Thema uns aber jetzt hier in der Gemeinschaft insgesamt beschäftigt, wie alte Leute dann nicht reinfallen in dieses, man ist nur noch bedürftig.
0: Frau Eberhard hat uns aus Halle geschrieben, die Einsamkeit bei älteren Leuten entsteht durch die fehlende Mobilisation. Man ist schlecht angebunden mit den öffentlichen Verkehrsmitteln. Es gibt in kleineren Orten keine sozialen Institutionen, wo sich ältere Leute treffen können. Aber das bedeutet bei Ihnen in Steierberg, Sie haben das geschafft, dass über die Generationen hinweg die Menschen zusammen sind.
5: Das ist schon, weil es war halt eine Gründergemeinschaft gewesen, die in eine leerstehende Siedlung mit 60 Häusern eingezogen ist. Und das ist inzwischen auf über 200 angewachsen. Und wir haben uns darum bemüht, nachher junge Familien dazu zu bekommen. Und es ist einfach jetzt so eine Umbruchzeit von denen, die damals 30 waren, die jetzt 70 und älter sind. Und wo aber schon die Infrastruktur hier einfach gut ist. Wir haben ein Gemeinschaftswohnzimmer, wo wir immer mal wieder gemeinsam Filme gucken. Wir haben Spieleabende, wir haben schon vieles, wo hier Seminare halt stattfinden und immer wieder neue Leute kommen. Und wir halt auch damit profitieren, dass in unserer Umwelt ein sehr viel aktivere Angebote sind, die fußläufig zu erreichen sind.
0: Hm. Ja. Vielen Dank, Frau Collier, dass Sie noch angerufen haben und uns das erzählt haben. Fabio Freund hat uns auch gemailt. Er meldet, wir vom Chorverband Kurpfalz-Heidelberg haben es uns in diesem Jahr zum Motto genommen, die Menschen auf das Thema aufmerksam zu machen. Lieber gemeinsam als einsam. Unser Ziel ist es, darauf aufmerksam zu machen, wie gut es tut, in einem Chor zu singen. Denn Singen macht glücklich und gesund, physisch wie psychisch. Wir reden gleich an dieser Stelle weiter. Gesellschaft der Einzelkämpfer, wie wir heute Gemeinschaft leben. Dieses Thema wird uns noch bis 11.30 Uhr hier in der Lebenszeit beschäftigen und uns interessieren Ihre persönlichen Erfahrungen und Gedanken dazu. Wo konkret erleben Sie Ihre Gemeinschaft und was gibt Ihnen das? Was hat den Impuls gegeben, dass Sie gesagt haben, ich gründe diese Gemeinschaft oder ich trete dieser Gemeinschaft bei und was hat sich daraus entwickelt? Erzählen Sie uns davon, ganz einfach und kostenfrei unter der Telefonnummer 00800. 4464-4464. Ich wiederhole es nochmal. 00800-4464-4464. Oder schicken Sie uns gern auch mit Ihrer Telefonnummer für den Rückruf eine E-Mail an lebenszeit@deutschlandfunk.de.

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1: Uhr, die Nachrichten. Die Bundesregierung rechnet im Frühjahr infolge des Iran-Kriegs mit einem Rückschlag für die Konjunktur. Aktuelle Indikatoren ließen einen deutlichen Dämpfer im zweiten Quartal erwarten, heißt es im Monatsbericht des Wirtschaftsministeriums. Steigende Preise, Lieferkettenprobleme und Unsicherheit belasteten die Stimmung in Unternehmen wie in privaten Haushalten. Die weitere wirtschaftliche Entwicklung hänge davon ab, wie lange der Konflikt im Nahen Osten andauere und Handelswege sowie Produktionskapazitäten beeinträchtigt blieben. Aber auch nach einer Entspannung der Lage dürften die Folgen bei Energie- und Rohstoffpreisen sowie Lieferketten noch länger spürbar sein. Die Industrie hat die Produktion in energieintensiven Branchen in den vergangenen 4 Jahren wegen der hohen Preise zurückgefahren. Der Rückgang sei mit rund 15% seit Februar 2022 deutlich größer ausgefallen als in der gesamten Industrie mit 9,5%, teilte das Statistische Bundesamt mit. Damit seien in Branchen wie Chemie, Papier, Glas oder Metallerzeugung mehr als 53.000 Arbeitsplätze verloren gegangen. Ausnahme sei die Mineralölverarbeitung, wo die Produktion um fast 25% gesteigert worden sei. Bundesjustizministerin Hubich will schärfer gegen überhöhte Preise beim Weiterverkauf von Eintrittskarten für Kultur- oder Sportveranstaltungen vorgehen. Die SPD-Politikerin sagte der Bild-Zeitung, ein Blick in andere Länder zeige, dass man auch auf nationaler Ebene den Ticket-Zweitmarkt wirksam regulieren könne. Ein möglicher Schritt sei, überzogene Preisaufschläge beim Weiterverkauf der Tickets zu begrenzen. Künstler und Veranstalter hatten in einem offenen Brief strengere Regeln gefordert. Deren Angaben zufolge werden Tickets in Massen erworben, um sie dann zu deutlich höheren Preisen weiterzuverkaufen. Das Geld fließe in diesen Fällen nicht an die Künstler oder die Veranstaltungswirtschaft, sondern an die Zwischenhändler. Der Drogen- und Suchtbeauftragte der Bundesregierung, Streeck, dringt auf ein härteres Vorgehen gegen illegales Glücksspiel. Man habe es mit einer höchst gefährlichen Lage zu tun, die das Gemeinwesen zu untergraben drohe, sagte Streeck dem Redaktionsnetzwerk Deutschland. Dabei gehe es nicht um ein paar harmlose Automaten im Hinterzimmer, sondern um organisierte Kriminalität auf Kosten suchtkranker Menschen. Die Behörden müssten in die Lage versetzt werden, organisierte Strukturen besser zu erkennen, Beweise besser zu sichern und illegale Angebote schneller aus dem Verkehr zu ziehen, erklärte der CDU-Politiker. Eine strafrechtliche Lücke bestehe etwa bei illegalen Spielautomaten, bei denen der Gewinn nicht automatisch aus dem Gerät komme, sondern durch Personal ausgezahlt werde. Damit sei der Nachweis schwer, dass es sich tatsächlich um Glücksspiel handle, meinte Streeck. Der Betrieb am Flughafen Helsinki ist heute früh wegen einer Drohnenwarnung mehrere Stunden lang unterbrochen gewesen. Die Sicherheitsbehörden hatten für den Süden der Region eine Gefahrenwarnung wegen einer möglichen Drohne herausgegeben. Ministerpräsident Orpo erklärte, die Streitkräfte hätten die Überwachung verstärkt. Details zu dem Vorfall sind derzeit nicht bekannt. Der Betreiber des Flughafens teilte mit, dass es noch zu Verspätungen und Ausfällen kommen könnte. Im vergangenen Jahr waren im Luftraum europäischer NATO-Staaten mehrfach Drohnen an Flughäfen und Militäreinrichtungen gesichtet worden. Die israelische Armee hat die Bewohner von Ortschaften im Süden des Libanons zur sofortigen Evakuierung aufgerufen. Ein Militärsprecher nannte dabei 5 Dörfer in der Nähe der Stadt Tyros an der Küste im Süden des Landes. Die Bewohner sollten unverzüglich ihre Häuser verlassen und sich mindestens 1 Kilometer entfernt von den Dörfern und Städten aufhalten. Man werde in der Region gegen die Hisbollah vorgehen. Die israelische Armee erklärte zudem, dass einer ihrer Soldaten im Süden des Libanons getötet worden sei. Seit Anfang März starben insgesamt 20 Israelis im Libanon. Nach libanesischen Angaben wurden im selben Zeitraum mehr als 2.800 Menschen durch israelische Angriffe getötet. Mit Angriffen auf Israel hatte die Hisbollah den Libanon Anfang März in den Irankrieg hineingezogen. Das Wetter. Verbreitet wechselnd oder stark bewölkt mit Schauern. Im Nordosten länger sonnig. Höchstwerte 9 bis 17 Grad. Morgen wechselnd bewölkt und vereinzelte Schauer. In der Mitte auch heiter. An den Alpen Regen. Temperaturen 8 bis 17 Grad. Die weiteren Aussichten. Am Sonntag heiter bis wolkig, im Tagesverlauf einzelne Schauer. Im Osten und Süden länger sonnig. 13 bis 19 Grad. Das waren die Nachrichten.
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2: Willkommen auch zum dritten und letzten Teil der Lebenszeit heute mit Daniela Wiesler am Mikrofon und dem Thema Gesellschaft der Einzelkämpfer, wie wir heute Gemeinschaft leben. Dazu können Sie uns noch gerne rasch mailen an lebenszeit@deutschlandfunk.de oder Sie wählen die kostenfreie Telefonnummer 00800 4464 4464 und das hat auch getan Annika Lorenzen aus Nordfriesland. Guten Morgen, Frau Lorenzen.
3: Guten Morgen.
2: Was möchten Sie gern beitragen?
3: Also ich habe erzählt, dass ich seit 5 Jahren einem Verein angehöre, der nennt sich Lebensbegleitung für Südtonner. Und zwar ist er gegründet worden von einer über 80-jährigen älteren Dame, die mal das Hospiz in Niebel gegründet hat und während der Corona-Zeit für sich beschlossen hat, das kann einfach und darf nicht sein, dass Menschen erst begleitet und besucht werden, wenn sie alt und krank sind. Sondern im Prinzip müssen sie schon vorher aus ihrer Einsamkeit befreit werden. Und daraufhin hat sie dann diesen Verein gegründet. Wir treffen uns mindestens einmal im Monat zur Supervision. Wir haben inzwischen ungefähr 5 Jahrgänge durch ausgebildet mit Gesprächsführung und bestimmten Kompetenzen und haben sehr viele Kontakte mit Menschen, die sich einsam fühlen, manchmal mit Angehörigen, manchmal besuchen wir auch Menschen in Altersheimen. Sind aber auch junge Menschen dabei, die vielleicht durch Krankheit sich einsam fühlen oder durch eine Behinderung. Und das macht großen Spaß. Und in dem Verein sind vorwiegend Menschen, die schon im Rentenalter sind. Ich bin die Jüngste, die dazugehört. Aber wir haben alle das Gefühl, dass es nicht nur den Menschen was bringt, die wir besuchen, sondern auch uns ganz viel bringt, wir da aktiv sind.
2: Was bringt Ihnen das? Sie haben gesagt, es macht Spaß, aber was noch? Was bringt Ihnen das, sich da zu engagieren, Ihre Zeit dort einzusetzen?
3: Also wir haben jetzt gerade beim letzten Mal festgestellt, dass es Kontakte gibt zwischen Menschen, die wir so gar nicht kennengelernt hätten. Also nicht nur, dass ich Menschen kennenlerne, die aus einer anderen Generation kommen, sondern auch wir wären ja mit diesen Menschen, die wir besuchen, gar nicht zusammengekommen, hätten deren Lebensgeschichte gar nicht gehört. Da sind manchmal Menschen bei, die haben 2 Weltkriege erlebt und erzählen uns diese Dinge. Und das sind alles Begegnungen, die sonst so nie zustande gekommen wären. Das ist es und es ist auch die Tatsache, dass man, wenn man sich dafür ausbilden lässt und sich regelmäßig in der Supervision begegnet, sich seinen Begegnungen im Leben im Allgemeinen viel bewusster wird. Also die Art, wie man kommuniziert, wie man zuhört, was man von sich selber gibt, ist eine andere, wenn man das professionell tut in dem Moment. Ich bin selber als Sozialarbeiterin tätig, das heißt, es ist nicht ganz fremd. Trotzdem hat es nochmal eine ganz andere Qualität, wenn es im Ehrenamt passiert.
2: Und das bedeutet, dass Ihnen das, wenn ich das richtig verstanden habe, dass der Ansatz ist auch, dass die Menschen frühzeitig sozusagen integriert werden, damit auch im Alter gar nicht dieses Gefühl der Einsamkeit entsteht, richtig?
3: Genau, genau. Und es ist eben auch ganz oft wichtig anscheinend, dass die Menschen nicht unbedingt ein Alter haben, sondern es gibt ganz viel Begegnungen zwischen Menschen, die vielleicht so mein Alter haben und dann aber 30 Jahre älter sind. Und die begegnen sich im normalen Leben eher nur als Großeltern vielleicht. Und Kinder oder Eltern und Kinder, aber nicht bei Fremden. Das ist dann irgendwie sind das Generationen, die sich so nicht begegnen. Und das ist sehr schade. Und es gibt einem aber sehr viel. Und es gibt mir auch, also ich habe schon als junger Mensch immer gedacht, wenn ich mich immer nur mit Leuten unterhalte, die so alt sind wie ich, dann lerne ich gar nicht wirklich was davon. Und da habe ich nicht viel von.
2: Das heißt,
3: ich habe jetzt selber 4 Kinder. Einer davon ist gerade 16 geworden. Und der hat vor einem halben Jahr zu mir gesagt, Mama, ich glaube, in der Schule finden die mich komisch, weil ich so gern mit alten Menschen mich unterhalte. Da habe ich gesagt, weißt du was, vielleicht sind die einfach komisch und vielleicht ist das ganz normal, dass man sich... Und er hat gesagt, ich finde das nämlich deshalb interessant, weil die andere Sachen zu erzählen haben als die 16-Jährigen, die so alt sind wie ich.
2: Großartig.
3: Das, finde ich, ist einfach... Ne, wir haben jetzt schon überlegt, ob er nicht auch dazu kommen kann zu dieser Begleitgruppe, weil es eben auch für manche Ältere ganz toll sein kann, wenn sie mit jungen Menschen Kontakt haben.
2: Da passt wunderbar dazu, das würde ich gern kurz zitieren. Maimol Devasia... Deming hat uns
3: geschrieben. Ich bin hier gerade bei der Arbeit und sitze in der Wohnung einer Klientin, die ist 22 und lacht sich gerade darüber, dass ich sage, es ist auch schön, wenn man mit Älteren Kontakt hat. Sie sagt, nö.
2: Okay, wir können Sie gleich nochmal ranholen, was Sie eigentlich davon hält. Nein, wir werden Sie nicht zwangsverpflichten. Ich wollte gern Maimul Devasia Demming zitieren. Sie organisiert mit dem Verein Allianz Bildung und Lernen in Rating verschiedene Programme, in denen Ehrenamtliche sich um Kinder und Jugendliche unterstützend kümmern. Sie schreibt, ich bin in der heutigen Zeit sehr überzeugt davon, dass die kleine Generation der Kinder und Jugendlichen die generationsübergreifende Solidarität der älteren Generation braucht, um nicht auf der Strecke zu bleiben und gestärkt ins Erwachsenenleben zu gehen. Im Kleinen vor Ort und im Großen, indem sie mit ihrer Wahl auch Kinder und Jugendliche vertreten. Und die ältere Generation braucht diese jungen Menschen auch, weil eben diese zukünftig die Wirtschaft am Laufenden halten müssen. Also auch dort zwischen den Generationen in Kontakt bleiben, voneinander lernen, aufeinander aufpassen. Frau Peranitsch, Sie waren ja bis 2025 Gründungsvorständin der Deutschen Stiftung für Engagement und Ehrenamt. Gibt es einen Unterschied im Erleben von Gemeinschaft, zum Beispiel in Sportvereinen oder Chören oder in solchen Ehrenamtsinitiativen, in denen Menschen sich für andere einsetzen, wie wir das gerade gehört haben von Frau Lorenzen?
0: Meine These wäre, dass sich Menschen, die sich im Sportverein engagieren, sich auch für andere einsetzen. Denn dort findet neben dem gemeinsamen Sporttreiben auch ganz, ganz viel Gemeinschaftliches statt, wo man sich eben auch über Problemlagen austauscht, über das gesellschaftliche Empfinden, das Einzelne. Also man kann insgesamt sagen, wer sich engagiert, der hält ganz schön viel zurück. Und das hat Frau Lorenzen gerade auch wunderbar beschrieben. Also der Dank und auch das Lernen, wie andere Perspektiven aussehen, von anderen Menschen zu lernen, sich dadurch auch zugehörig zu fühlen. Das ist eigentlich das, was Engagement in Deutschland ausmacht. Und an der Stelle sei mir der Hinweis erlaubt, dass ab morgen der Ehrentag beginnt. Und der wurde vom Bundespräsidenten ins Leben gerufen und von der Deutschen Stiftung für Engagement und Ehrenamt noch damals in meiner Zeit durfte ich das mit anschieben. Und es wird deutschlandweit in den nächsten 2 Wochen Möglichkeiten geben, für alle Menschen in Deutschland mal reinzuschnuppern in die Vereine, in Begegnungsprojekte, in Sportvereine, in soziale Projekte. Und ich glaube, das kann etwas sein, was uns wieder näher zusammenbringt und auch nochmal einen Raum öffnet für verschiedene Perspektiven und auch für ein Zugehörigkeitsgefühl, was wir in der heutigen Zeit, glaube ich, sehr dringend brauchen.
2: Frau Balzugert, wo würden Sie sehen, geben die Projekte, in denen wir uns um andere Menschen kümmern, geben die nochmal eine andere Form von Befriedigung oder Erfüllung oder kann man das gar nicht vergleichen?
4: Ich glaube schon, dass es unterschiedliche Gruppen sind. Wenn man jetzt im Sportverein ist, dann begegnet man sich irgendwie auf Augenhöhe. Natürlich hat auch da jeder seine Rolle. Der eine ist der Klassenclown, der andere führt die Mannschaft an. Ja. Aber wenn man jetzt im Ehrenamt tätig ist und man initiiert diese Begegnung, dann ist das schon irgendwie eine andere Art des Niveaus irgendwo. Ja. Also es gibt dann den einen, der schon einsam ist und der andere, der den gerne da rausholen möchte, ist also eher anders. Von daher glaube ich, dass das, was die Ehrenämtler da rausnehmen, was anderes für sich Persönliches ist, als das, was derjenige aus der Beziehung zieht, der sich jetzt schon einsam gefühlt hat. Und beim Ehrenamtler ist dann vielleicht erst eher der Selbstwert. Ja, der hat das Gefühl, etwas Gutes getan zu haben. Man kann seine eigenen Fähigkeiten ausbauen. Und für den, der eh schon etwas einsamer ist, ja, ob das jetzt ein jüngere oder eine ältere Person ist, sei ja mal dahingestellt, der hat das Gefühl, da hört mir jemand zu, da kümmert sich jemand um mich. Das ist schon ein Unterschied.
2: Vielen Dank, Frau Lorenzen, dass Sie angerufen haben und uns erzählt haben von Ihrer Initiative. Wir kriegen so viele Mails und Anrufe von Menschen, die so wunderbare Geschichten erzählen, wo sie sich engagieren, wo sie in Gruppe sind. Daniela Oberlies schreibt, der Einzelne sollte lernen, mit sich selbst auszukommen und sich Beschäftigung zu suchen, auch alleine. Es gibt so viele Möglichkeiten und für jeden ist etwas dabei. Natürlich ist das Vereinsleben in seiner Vielfalt auch immer eine Möglichkeit, das ist bekannt. Ich selbst lebe allein und bringe mich in einem Verein ein, kümmere mich aber außerdem auch um die Bücherstube im Dorf. Also einmal in der Gemeinschaft und einmal ganz allein. Beides erfüllend. Und dann hat uns noch Christa Winkler geschrieben, ich organisiere im Rahmen der evangelischen Kirche Dossenheim bei Heidelberg im Abstand von 4 bis 6 Wochen an einem Samstagmorgen um 10 Uhr Frühstücksgespräche für Alleinlebende und Interessierte. Da ist immer eine Stunde mit Begegnung, Begrüßung, Impuls für den Tag, Frühstück, eine Stunde jeweils ein Vortrag, eine Aktion, Tanz. Das letzte Mal gab es einen Vortrag über die Geschichte des Dossenheimer Weinbaus mit anschließender Weinprobe und am 6.6. geht es über Nachhaltigkeit, Grundlage, Agenda 2030 der Vereinten Nationen, wo die Nachhaltigkeitsziele definiert und unterzeichnet wurden. Sie schreibt: Ich lege Wert auf persönliche, liebevolle Begrüßung, schöne Deko, liebevoll entgegengerichtetes Buffet und so weiter. Meine persönliche Erfahrung und nicht nur meine, die wirklich gefühlte Einsamkeit lässt sich mildern. Und Herr Burmeister aus der Nähe von Lübeck ist jetzt noch in der Leitung und möchte erzählen, was er zum Thema Gemeinschaft erlebt hat oder in Frage stellen möchte.
5: Ja, hallo, hier ist Burmeister aus südlich von Lübeck. Ich wollte einmal kurz die Schwierigkeiten berichten, die wir im Rahmen eines Projektes haben hier in unserem kleinen Dorf. 230 Einwohner, sehr gute Gemeinschaft. Ich lebe dort seit 40 Jahren ungefähr. Und wir hatten vor 4 Jahren, hatte der Bürgermeister angeregt, ob wir einmal klären, wie wir Bürger uns vorstellen, in Zukunft in dem Dorf zu leben. Und daraus haben sich letztendlich 2 Gruppen entwickelt. Das eine war Wohnen und das andere war Altern. Vor dem Hintergrund, dass ungefähr 67% der Bewohner hier über 60 Jahre alt sind, teilweise in großen Häusern leben. Und wir erstens nicht wollen, dass die aus dem Dorf gedrängt werden, wenn sie alt werden. Und zweitens wollen wir eine Umschichtung von Wohnraum machen, von großen Häusern in kleinere Elemente, um dann wieder jungen Familien Wohnraum zu schaffen, auch kostengünstig. Und daraus ist ein Wohnprojekt entstanden. Es war ein Grundstück in Aussicht. Und letztendlich strandete es aber letztendlich trotz Unterstützung des Kreises an den Behörden in Kiel, die gesagt haben, wir dürfen nicht mehr als 10 Wohneinheiten für dieses Wohnprojekt bauen, wo auch Senioren wohnen drin. Es ist Mehrgenerationswohnen, eine Wohnpflegegemeinschaft, weil wir die Wohneinheitengrenze des Landesbebauungsplans überschreiten. Im Oktober ist dann der Bauturbo entstanden. Da haben wir denselben Antrag nochmal weggeschickt. Und plötzlich haben wir jetzt eine Zusage seit 2 Wochen, dass wir dieses Projekt weitermachen können, eben letztendlich um zu erreichen, dass wir erstens den Wohnraum optimal nutzen und zweitens die alternde Bevölkerung im Ort lassen, um eben gerade der Vereinsamung zum Beispiel in irgendeinem Pflegeheim, dann in Lübeck oder in der Umgebung zu vermeiden.
2: Und habe ich das richtig verstanden, dass Sie auch in solch einem Wohnprojekt wohnen, in einem
5: Mehrgenerationenhaus? Wir wohnen im Dorf noch, aber das Wohnprojekt soll jetzt entstehen. Es gibt auch schon einen Architektenentwurf, der letztendlich ein freies Grundstück dafür vorsieht. Aber wie gesagt, wir haben 3 Jahre gebraucht, um das jetzt überhaupt erstmal umzusetzen. Wie dann die genaue juristische Form sein wird, ob das eine Genossenschaft wird oder welche Fördermöglichkeiten wir haben, das ist noch nicht geklärt. Aber ich wollte nur noch mal darauf hinweisen, dass es eben auch immense Hürden gibt, um solche Ideen, obwohl es die Bürger wollen und obwohl es auch sinnvoll ist aus der demografischen Entwicklung, einfach stranden dann solche Projekte.
2: Da atmet Frau Piranitz schon ein.
0: Ja, das ist, Herr Burmeister, vielen Dank, ganz tolles Beispiel. Wir wissen aus unseren Studien, dass es genau das ist, was die Menschen sich in Deutschland wünschen, nämlich eine verbindliche Debatte darüber, wie wir in Zukunft leben wollen. Und ich finde es großartig, dass auf der kommunalen Ebene hier die Unterstützung Ihres Bürgermeisters da ist, um eben auch diese 2 wichtigen Themen anzugehen. Was natürlich frustrierend ist, wenn Bürokratie hier dann im Wege steht. Und das wissen wir leider auch, dass das eines der größten Ärgernisse von engagierten Menschen ist, nämlich diese gefühlte bürokratische Belastung. Und hier ist es zumindest so, das kann ich noch aus meiner alten Rolle sagen, dass die aktuelle Bundesregierung hier auch Schritte gehen will. Es gibt einen Zukunftspakt Ehrenamt, wo ganz genau angeschaut wird, wo behindern Gesetze und Vorgaben Engagement von Menschen und wie kann hier eben auch Politik dazu beitragen, dass Bürokratie abgebaut wird. Hoffen wir, dass das auch schnell gelingt und dass diese Maßnahmen dann auch schnell bei solchen Menschen wie Ihnen und in Ihrer Gemeinschaft ankommen und Sie dann wirklich diese Zukunftsprojekte auch bauen können.
5: Ja, kann man wirklich nur unterstreichen. Und man muss sagen, man wundert sich manchmal, dass man denselben Antrag jetzt nach Bauturbo unverändert durchkriegt und plötzlich geht es. Also das ist irgendwie Es ist auch entmutigend für so eine Gruppe. Wir machen das ja alles ehrenamtlich. Das sind 4 engagierte Leute. Und wir arbeiten mit der KiWa zusammen. Das ist die Koordinationsstelle für Wohnen im Alter in Kiel, was auch ans Ministerium noch angebunden ist. Also die haben auch ein hochgradiges Interesse daran, dass das umgesetzt wird, das Projekt.
2: Wir drücken Ihnen die Daumen, Herr Burmeister. Vielen Dank, dass Sie angerufen haben.
5: Ja, danke schön. Ja.
2: Heinz Masur hat uns geschrieben, im Emsland, bei ihm gibt es Supermärkte, wo ein Tisch, ein Kaffeeautomat und 5 Stühle stehen. Da treffen sich viele zum Reden und nehmen nicht zwingend auch einen Kaffee. Also auch das niederschwellig ist ein gutes Angebot. Und Andreas Pohl möchte unbedingt noch mal richtigstellen, dass die Telefonseelsorge 24/7 erreichbar ist. Also man nicht auf Avatare angewiesen ist, sondern immer einen Menschen erreicht. Kurt Mazzutis möchte uns noch hinweisen darauf, dass es Posaunenchöre in vielen Gemeinden gibt, die sich über neue Mitstreiter freuen. Besonders wichtig ist, dass praktisch jeder, der atmen und sehen kann, ein Blechblasinstrument lernen kann. In fast allen Fällen können Instrumente gestellt werden und die Schule ist kostenlos. Außerdem hält Musizieren gesund und schaltet Synapsen. Und Sandra Eckhoff hat uns geschrieben, ich habe selbst 2 Söhne in den 20ern und erlebe insgesamt, dass immer mehr junge Menschen einsam oder auch depressiv sind. Soziale Medien sind da Fluch und Segen zugleich. Und Einsamkeit zuzugeben ist natürlich auch nicht besonders cool. Ich finde, dass gerade ältere Menschen immer selbstbewusster gegen Einsamkeit ankämpfen. Man sucht sich einen Chor, geht zum Fitness oder in den Sportverein. Das wird dann wieder problematisch, wenn eine Krankheit hinzukommt. Für mich persönlich, ich bin 57 und lebe alleine, gehört auch meine Arbeitskollegen zu den Leuten, die mich weniger allein fühlen lassen. Ich habe leider wenig beste Freundinnen. Manchmal fehlt es vielleicht auch von den Eltern Gemeinschaft vorgelebt bekommen zu haben. Ist das so, Frau Balzukat, dass Gemeinschaft vorgelebt wird, dass es dann einfacher fällt? Oder entwickelt sich dieses Gefühl, den Impuls sozusagen daraus, Gemeinschaft zu pflegen, neue Gemeinschaft zu suchen? Ist das was man immer lernen kann?
4: Also beides, würde ich sagen. Natürlich, wenn wir damit aufwachsen, die Familie ist immer in großen Gruppen unterwegs, viele Gemeinschaften gehen zur Kirche, ja, je nachdem der Sport oder so, da wächst man da so rein. Dann kriegt man das natürlich irgendwie von der Familie mitgegeben. Am Ende sind es aber tatsächlich auch viele Persönlichkeitseigenschaften, die Frau Collier, die Hörerin, hatte das ja auch beschrieben. Die einsam sind, die waren irgendwie schon immer eher zurückgezogen und das lässt sich auch belegen. Also Menschen, die eher so bei sich sind, weniger offen für neue Erfahrungen sind und auch weniger gern in großen Gemeinschaften unterwegs sind, also wir sprechen da von der Extraversion, die sind tatsächlich eher einsamer. Und die Persönlichkeit können wir natürlich nicht verändern. Unsere Persönlichkeitseigenschaften sind sehr stabil. Aber wenn wir jetzt den Leidensdruck verspüren und sagen, oh, ich fühle mich irgendwie einsam, dann können wir das auch bewusst trainieren. Also wir können uns ganz bewusst vornehmen, okay, ich versuche mal, neue Menschen kennenzulernen, gehe auch positiv in die Situation rein, spreche mal jemanden an. Ich habe vorhin schon über die flüchtigen Begegnungen an der Supermarktkasse oder an der Bushaltestelle gesprochen. Man kann sich ja aber auch vornehmen, mal ins Café zu gehen, wenn es eben vor Ort keine solch niederschwelligen Angebote gibt, von denen wir jetzt schon ganz viele schöne Beispiele gehört haben. Also diese soziale Kompetenz, offen auf neue Menschen zuzugehen, das kann man schon erlernen. Und das würde ich dann auch wirklich jedem empfehlen, der diesen Leidensdruck verspürt. Gerade junge Menschen, und das hat ja ein Hörer auch gesagt, die haben es schwieriger, weil das noch nicht so bekannt ist. Ja, also dass die älteren Menschen sich oft einsam fühlen, das weiß man in der Gesellschaft. Dass aber auf einmal ein 20-Jähriger oder eine 20-Jährige sich einsam fühlt, das geben die nicht so gern zu. Das ist aber wichtig, dass man sich dessen bewusst wird, dann vielleicht auch sagt, okay, bevor ich mit jemandem darüber spreche, versuche ich das mal anzugehen und wirklich positiv auf neue Menschen zuzugehen, offen da reinzugehen.
2: Und das hat sich ja auch verändert in unserer Kultur in Deutschland. Ne? Dass früher war es irgendwie eher gefühlt so, dass jeder in einen Schützenverein, in Chor, irgendwo in eine Kirchengemeinde gegangen ist. Heutzutage braucht es eher mehr den Impuls, das auch zu tun, oder?
4: Genau. Deutschland ist ja generell eher eine individualistische Gesellschaft im Vergleich zu vielen asiatischen Kulturen. Das heißt, wir konstruieren unser Selbst darüber, was uns von anderen Menschen unterscheidet. Das ist immer stärker geworden in den letzten Jahrzehnten. Und hinzu kommt ja auch die Digitalisierung, die uns ganz viele dieser alltäglichen Kontakte auch wegnimmt. Überlegen Sie mal, früher sind Sie ins Reisebüro gegangen, da haben Sie da mit dem mit der Reisefachverkäuf, wie auch immer sie heißen, ja, kenne ich mich nicht so gut aus, haben sie darüber gesprochen, wie plane ich meine Reise nach Thailand. Dann ist man zum Bahnschalter gegangen, hat sich das Bahnticket ausdrucken lassen. Das funktioniert heute alles digital. Das heißt, wir haben ganz, ganz wenig alltägliche Kontakte und auch viele enge soziale Beziehungen führen wir auch digital. Sie kennen das alle, sie schreiben per WhatsApp mit ihren Freundinnen, ihren Freunden. Aber wir alle wissen, dass es kein vollständiger Ersatz für eine reale Begegnung. Denn alles, was eigentlich so das menschliche Miteinander ausmacht, fehlt in dieser Digitalisierung dann irgendwie.
2: Ich möchte unbedingt noch unseren Hörer Herr Simmendinger aus Hamburg in die Sendung holen, kurz vor Ende. Herr Simmendinger, was ist Ihre Erfahrung mit Gemeinschaft?
6: Ich grüße Sie herzlich. Sie haben heute ein ganz tolles Programm drauf. Ich möchte gerne an den Kommentar meiner Vorgängerin anknüpfen. Ich habe mal gelesen, dass nur 74% aller wirklich erfolgreichen Kommunikation analog läuft. Ich bin nun jemanden, der liest bestimmt 3 oder 4 Stunden am Tag Nachrichten, auch internationale Nachrichten. Und ich habe damit nicht so wirklich ein Problem, weil ich mich da sehr gut situiert habe. Außerdem bin ich Musiker. Ich habe 10 Jahre lang im Ehrenamt gearbeitet und treffe auch immer noch Spieler und Spielerinnen hier in meinem Viertel. Ich wohne in einem der bekanntesten Stadtviertel in Hamburg. Ich werde hier nie wieder wegziehen. Ich habe eine wunderbare Hausgemeinschaft. Wir sind wirklich sehr solidarisch, sehr liebevoll, sehr achtsam. Und ich fühle mich in 2 Jahren vielleicht 3-mal einsam. Das kann ich aber auch kompensieren, indem ich zum Beispiel Musik höre oder einfach rausgehe und mich bewege und auf andere Leute treffe. Einsamkeit ist nicht wirklich mein Problem. Ich wohne auch gerne alleine seit 10 Jahren. Das ist für mich überhaupt kein Problem. Mhm. Und Aktivitäten und auf junge Menschen zu treffen, wie zum Beispiel auf dem Schulstreik am 8.5. oder ich will jetzt nicht weiter ins Detail gehen, das erweitert das einfach, weil mir das auch Gas gibt. Ich bin 60, ich habe eine 85-jährige, richtig fitte, rege Mutter. Und es ist einfach wunderschön, sowohl mit alten Menschen als auch der neuen kommenden Generation, die mir doch ein bisschen Hoffnung gibt, gerade hier in Hamburg, in Kontakt zu treten. Und das sind immer sehr, sehr wertvolle Gespräche.
2: Vielen, vielen Dank, Herr Simmendinger, dass Sie das noch eingebracht haben. Ich habe noch einige Hörerinnen und Hörer, die ich gerne zitieren möchte. Lisa Höbel schreibt, ich lebe in einer Ortschaft zwischen Alzey und Worms. Mir fällt schon lange auf, dass wir uns auf der Straße nur noch grüßen, wenn wir uns kennen. Meine Eltern brachten mir bei, auch unbekannte Menschen zu grüßen. Gerne so, dass Jüngere die Älteren zuerst grüßen. Ich finde es schade, dass viele anonym bleiben sollen und grüße daher jeden, der mich auf der Straße begegnet, besonders die Jungen hinter ihrem Handy. Grüßen verbindet und das Lächeln dabei hilft gegen die Einsamkeit. Man fühlt sich gesehen. Dann hat uns noch Hendrik Zils geschrieben. Ich bin seit letztem Jahr in der Landesleitung des Jugendrotkreuzes im Rheinland-Pfalz tätig. Wir koordinieren die Arbeit des Jugendrotkreuzes auf Landesebene, sind ehrenamtlich tätig, unterstützt von der Landesgeschäftsstelle. Hier fühle ich mich aufgehoben, da wir zum einen an einem Strang ziehen, um das Jugendrotkreuz und seine Mitglieder zu stärken, zum anderen aber auch für uns da sind. Das heißt, wenn wir Schwierigkeiten haben, sehr offen und ohne Kommentare darüber sprechen können. Ich finde diese Arbeit für mich wichtig, da ich so etwas für die Gesellschaft und unsere Kinder und Jugendlichen tun kann und dafür Sorge tragen kann, dass sie mit offenen Augen und Ohren durch die Welt gehen. Und ich habe gerne noch einen Hörer, der anonym bleiben möchte. Mich hat früher oft mangelnder Anschluss und wenig Sozialleben neben der Arbeit beschäftigt. Ich habe mich nie allein gefühlt, aber war es wahrscheinlich. Nach einem schweren Schicksalsschlag habe ich mich Ende 2022 der Furry, der Fans Tier- und Fantasiewesen-Community angeschlossen. Ich wurde herzlich aufgenommen und habe seitdem zusammen mit meinem Partner einen Raum zum Abschalten, gemeinsam Blödsinn in fantasievollen Kostümen machen und von stressigen Führungsstellen abgeschalten gefunden. Gemeinsam zelebriert die Community den Cringe und feiert Kunst und Kreativität, eine der besten Entscheidungen meines und unseres Lebens. Gesellschaft der Einzelkämpfer, wie wir heute Gemeinschaft leben, das stand heute im Mittelpunkt unserer Sendung. Ich bedanke mich ganz herzlich bei meinen Gästen, bei Judith Balzukat, Sozialpsychologin an der Helmut-Schmidt-Universität der Bundeswehr in Hamburg und Autorin des Buchs Sozialpsychologie für Dummies, und bei Katharina Peranitsch, Geschäftsführerin der gemeinnützigen Organisation More in Common Deutschland. Herzlichen Dank Ihnen beiden.
4: Vielen Dank, Frau Wiesler.
2: Und wir danken,
0: Frau Wiesler.
2: Sehr gerne. Schön, dass Sie da waren. Und wir danken besonders natürlich auch Ihnen, meine Damen und Herren, für Ihre Anrufe und Mails. Falls Sie nicht zu Wort gekommen sein sollten, wie immer lesen wir gleich alles nochmal in der Redaktion nach. Und die Sendung zum nochmal Hören finden Sie wieder auf unserer Seite deutschlandfunk.de oder in der Deutschlandfunk-App. In der kommenden Woche wird sich an dieser Stelle meine Kollegin Britta Mersch mit dem Thema beschäftigen. Jenseits des Verzichts ist Genuss trotz Krisen möglich. Und dazu können Sie uns gerne auch jetzt schon schreiben an lebenszeit@deutschlandfunk.de. Hier folgt jetzt die Sendung Umwelt und Verbraucher und für heute verabschiedet sich von Ihnen Daniela Wiesler. Einen schönen, entspannten Tag wünsche ich Ihnen.

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1: 11.30 Uhr, die Nachrichten. Die Bundesregierung rechnet im Frühjahr infolge des Iran-Kriegs mit einem Rückschlag für die Konjunktur. Aktuelle Indikatoren ließen einen deutlichen Dämpfer im zweiten Quartal erwarten, heißt es im Monatsbericht des Wirtschaftsministeriums. Steigende Preise, Lieferkettenprobleme und Unsicherheit belasteten die Stimmung in Unternehmen wie in privaten Haushalten. Die weitere wirtschaftliche Entwicklung hänge davon ab, wie lange der Konflikt im Nahen Osten andauere und Handelswege sowie Produktionskapazitäten beeinträchtigt blieben. Aber auch nach einer Entspannung der Lage dürften die Folgen bei Energie- und Rohstoffpreisen sowie Lieferketten noch länger spürbar sein. US-Präsident Trump hat seinen mehrtägigen Besuch in China abgeschlossen. Die Präsidentenmaschine Air Force One hob am internationalen Flughafen von Peking in Richtung Washington ab. Trump hatte bei seinen Gesprächen mit dem chinesischen Präsidenten Xi nach eigenen Angaben unter anderem mehrere Handelsvereinbarungen geschlossen. Vom chinesischen Außenministerium hieß es, die Gespräche hätten gegenseitiges Verständnis gefördert und das Vertrauen vertieft. Beide Staatschefs hätten vereinbart, die Anliegen des anderen angemessen zu behandeln. Gestern hatte die Taiwan-Frage das Gipfeltreffen geprägt, zudem ging es um den Iran und den Ukraine-Krieg. Der China-Besuch war der erste eines US-Präsidenten seit fast einem Jahrzehnt. Trump hatte die Volksrepublik schon während seiner ersten Amtszeit im Jahr 2017 besucht. Bei einem ukrainischen Drohnenangriff sind nach russischen Behördenangaben in der Stadt Ryazan mindestens 3 Menschen getötet und 12 verletzt worden. 2 Wohnblocks und ein Industriebetrieb seien beschädigt worden, teilte der Gouverneur der Region südöstlich von Moskau mit. Nach ukrainischen Angaben zielte der Angriff auf die Ölraffinerie von Ryazan. Der Angriff folgte auf einen der längsten und schwersten russischen Luftangriffe auf die Ukraine gestern und vorgestern. Allein in Kiew wurden bisher 24 Tote aus einem zerstörten Wohnblock geborgen, wie der Katastrophenschutz mitteilte. Unterdessen tauschten Russland und die Ukraine jeweils 205 Kriegsgefangene aus. Der Austausch war Bestandteil der Vereinbarung einer mehrtägigen Feuerpause über die russischen Feiern zum Sieg über Nazi-Deutschland am 9. Mai. Der Betrieb am Flughafen Helsinki ist heute früh wegen einer Drohnenwarnung mehrere Stunden lang unterbrochen gewesen. Die Sicherheitsbehörden hatten für den Süden der Region eine Gefahrenwarnung wegen einer möglichen Drohne herausgegeben. Ministerpräsident Orpo erklärte, die Streitkräfte hätten die Überwachung verstärkt. Details zu dem Vorfall sind derzeit nicht bekannt. Im vergangenen Jahr waren im Luftraum europäischer NATO-Staaten mehrfach Drohnen an Flughäfen und Militäreinrichtungen gesichtet worden. Die israelische Armee hat die Bewohner von Ortschaften im Süden des Libanons zur sofortigen Evakuierung aufgerufen. Ein Militärsprecher nannte dabei 5 Dörfer in der Nähe der Stadt Tyros an der Küste im Süden des Landes. Die Bewohner sollten unverzüglich ihre Häuser verlassen und sich mindestens 1 Kilometer entfernt von den Dörfern und Städten aufhalten. Man werde in der Region gegen die Hisbollah vorgehen. Die israelische Armee erklärte zudem, dass einer ihrer Soldaten im Süden des Libanons getötet worden sei. Seit Anfang März starben insgesamt 20 Israelis im Libanon. Nach libanesischen Angaben wurden im selben Zeitraum mehr als 2.800 Menschen durch israelische Angriffe getötet. Aus der Demokratischen Republik Kongo wird ein neuer Ebola-Ausbruch gemeldet. Laut der Gesundheitsbehörde der Afrikanischen Union hat es in der Provinz Ituri 246 Verdachtsfälle und 65 Todesfälle gegeben. Mehrere der Todesfälle seien durch Labortests als Ebola-Infektionen bestätigt worden. Die Provinz liegt mehr als 1000 Kilometer von der Hauptstadt Kinshasa entfernt und verfügt nicht über ein ausgebautes Straßennetz, was die Krankheitsbekämpfung erschwert. Erst vor 5 Monaten hatte der Kongo den letzten Ebola-Ausbruch mit 43 Todesopfern für beendet erklärt. Das Wetter. Verbreitet wechselnd oder stark bewölkt mit Schauern. Im Nordosten länger sonnig, Höchstwerte 9 bis 17 Grad. Morgen wechselnd bewölkt und vereinzelte Schauer. In der Mitte auch heiter. An den Alpen Regen. Temperaturen 8 bis 17 Grad. die weiteren Aussichten. Am Sonntag heiter bis wolkig, im Tagesverlauf einzelne Schauer. Im Osten und Süden länger sonnig, 13 bis 19 Grad. Das waren die Nachrichten.
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2: Willkommen, ich bin Jule Reimer und ich wünsche einen guten Tag.
3: Wir brauchen einen produktionsintegrierten Ansatz. Das heißt, Naturschutz und Landwirtschaft müssen zusammen funktionieren. Wir haben begrenzt Fläche und wir setzen uns sehr, sehr hohe Ziele. Wir wollen unsere Ernährung sichern und unabhängig sein. Wir wollen Infrastruktur ausbauen und wir müssen Naturschutz leisten. Und all das zusammen bringt aber ganz oft Zielkonflikte, weil eben nur begrenzt Fläche da ist. Und das wird mit den Zielen, so wie sie jetzt über die Verordnung gesetzt werden sollen, nicht funktionieren.
2: Das war Stefanie Sabet, Generalsekretärin des Deutschen Bauernverbandes. Und so kritisch ging sie am 8. Mai hier im Deutschlandfunk die sogenannte Wiederherstellungsverordnung an. Gemeinsam von den Regierungen der EU-Mitgliedstaaten, zusammen mit der EU-Kommission und dem Europaparlament 2024 beschlossen. Das Ziel, wichtige Ökosysteme wie Seegraswiesen, Wälder oder Magerrasen mit all ihrer besonderen Tier- und Pflanzenwelt und ihren Systemleistungen wie sauberes Wasser, Kühlung oder Wasserspeicher wieder funktionstüchtig zu machen. Landwirte müssten dabei unterstützt werden. Das fordert die SPD Abgeordnete Maria Neuchel aus dem Europaparlament und gleich mehr dazu im Interview. Aus dem Europaparlament kommt auch eine andere Frau, die wir Ihnen heute vorstellen wird. Christine Schneider wird jetzt in Rheinland-Pfalz das Agrarministerium übernehmen. Doch zuerst in den Teutoburger Wald. 5-10% der Vögel kommen in Deutschland an Glasfassaden zu Tode. Das ist eine dreistellige Millionenzahl. Unklar ist noch, welche Auswirkungen Windkraftanlagen auf den Vogelbestand haben. Ein geplanter Windpark mit 6 Anlagen im Teutoburger Wald im Kreis Lippe sorgt hier für Kritik. Die AfD sorgt sich um das kulturelle Erbe der Nation, weil man von dem Windpark aus auch das Hermannsdenkmal sehen sollen kann. Widerstand kommt aus anderen Gründern, auch von Natur- und Vogelschützern. So sorgt sich die nahegelegte Adlerwarte um die Sicherheit der Tiere, doch der Betreiber hat bereits die Genehmigung für den Bau. Unser Landeskorrespondent Jonas Panning hat sich den Ort, an dem die Anlagen gebaut werden sollten, angeschaut.
4: Mal eben den Allradmodus einschalten.
5: Marcel Papenfort fährt mit seinem Dienstwagen hinauf zur Gauseköthe. Es geht über einen Waldweg bis zu einer gerodeten Lichtung. Hier soll im Sommer der Bau von 6 Windkraftanlagen beginnen, erzählt der Projektleiter von Westfalenwind, oben angekommen. Das Paderborner Unternehmen hat hier bereits Bambuspinne mit rotem Flatterband aufgestellt, um Vögel abzuschrecken.
6: Es gibt ja Vögel, die auf dem Boden brüten. Damit die jetzt entsprechend nicht hier diese Flächen dann besiedeln, weil wir hier bauen wollen, setzt man diese Pinne hin mit dem Flatterband, sodass immer eine gewisse Bewegung auf den Flächen ist und die Vögel sich dann nicht hier niederlassen.
5: Während diese Maßnahme den Vögeln am Boden gilt, macht man sich in der nahegelegenen Adlerwarte Sorgen um die Tiere in der Luft. 250 Meter sollen die Windkraftanlagen in die Höhe ragen. Klaus Hansen war fast sein halbes Leben Leiter der Adlerwarte. Jetzt ist er umweltpolitischer Sprecher der CDU-Landtagsfraktion.

0: Kamerasysteme an den Windkraftanlagen, die die Greifvögel schützen sollen.
1: Solche technischen Möglichkeiten gibt es. Die sind auch inzwischen weit und breit erprobt. Also gibt es verschiedenste Anbieter im Markt, die solche Systeme haben. Und da sprechen wir gerade und schauen gerade, was da passt und was dann wirklich auf die Bedürfnisse dann auch zugeschnitten ist.
0: Die hochmodernen Systeme sollen in der Lage sein, mit KI-Technik Vögel schon in einer Entfernung von 2 Kilometern zu erkennen. Der Politiker und frühere Chef der Adlerwarte, Klaus Hansen, ist jedoch skeptisch. Die Technik sei noch nicht ausgereift.
2: Es funktioniert noch nicht richtig, aber man muss es ausprobieren. Das sehe ich auch so. Das kann man tun. Wenn es das gäbe und ausgereift wäre, hätten wir es auf sämtlichen Anlagen dieser Welt natürlich schon installiert.
0: Hansen macht noch auf einen weiteren Aspekt aufmerksam. Was passiert, wenn die Kameras einen Vogel tatsächlich erkennen?
2: Und viele Fachleute aus der zoologischen Welt verstehen dann natürlich drunter zum Schutz der Tiere. Die Anlage bleibt dann auch mittelfristig stehen. Nein, tut sie nicht, weil die Betreiber sagen und die Hersteller, wir können keine Gewährleistung geben. Die Anlage wird nicht stehen bleiben, sie geht in den Leerlauf. Und ob ich im Leerlauf totgeschlagen werde als Vogel oder im vollen Betrieb, das ist vollkommen egal.
0: Nicht nur aus Vogelschutzgründen gibt es Kritik an dem geplanten Windpark im Teutoburger Wald. Der Landeschef der Umweltschutzorganisation BUND, Holger Sticht, verweist darauf, dass es sich bei dem Ort um ein Naturschutzgebiet handelt.
3: Entscheidend aus unserer Perspektive und wie wir glauben, nicht nur aus unserer Perspektive, sondern auch des Gesetzgebers, ist, dass es eben ein Teil eines Bereichs für den Schutz der Natur ist. BSN, Bereich zum Schutz der Natur, also quasi Naturschutzgebiet im Regionalplan.
0: Das sah Anfang letzten Jahres auch der Kreis Lippe so und verweigerte die Genehmigung für den Windpark. Doch der Betreiber klagte und sah das nordrhein-westfälische Oberverwaltungsgericht auf seiner Seite. Denn die strengeren Vorgaben für den Naturschutz im Regionalplan waren erst Tage später in Kraft getreten. Der Kreis befürchtete 2-stellige Schadensersatzansprüche und gab schließlich grünes Licht. Der BUND hat daraufhin Klage eingereicht, doch diese verzögert das Projekt zunächst nicht, sagt Landesvorsitzender Holger Sticht.
3: Es werden Fakten geschaffen, es gibt jetzt mitten in der Vogelbrutzeit da Eingriffe in der Fläche. Das ist ein Problem, ja. Also wir hoffen sehr, dass die Zeit nicht gegen uns spielt. Und am Ende des Tages kann natürlich so eine Windenergieanlage auch für unrechtmäßig erklärt werden, selbst wenn sie gebaut worden ist.
4: Jonas Panning berichtete über Bedenken von Naturschützern gegen einen Windpark im Teutoburger Wald. Seegraswiesen in der Ostsee, Magerrasen in der Eifel, Moore in Mecklenburg-Vorpommern, Eichenwälder in Thüringen oder Flussauen in Bayern. All das sind wertvolle Ökosysteme, weil sie sich durch eine besondere Tier- und Pflanzenwelt auszeichnen. Nur sind sie in der Europäischen Union häufig in schlechtem Zustand oder sogar zerstört. Bis zum Ende dieses Jahrzehnts sollen deshalb solche Ökosysteme in 1/5 der Fläche Europas wiederhergestellt werden. Das kann an Land oder in den Meeren passieren. Das verlangt die Naturwiederherstellungsverordnung der Europäischen Union, gemeinsam beschlossen 2024 von den Regierungen der EU-Mitgliedstaaten, der EU-Kommission und dem Europaparlament. Beim Deutschen Bauernverband kommen diese Pläne jedoch nicht gut an.
5: Wir haben begrenzt Fläche. Wir müssen Lösungen finden, dass zusammen funktioniert, was geleistet werden muss. Und das ist eben auch die Ernährungssicherung und das ist Infrastruktur und Naturschutz. Das heißt, wir können nicht produktive Flächen immer weiter einschränken und wegnehmen. Da greifen wir auch in Eigentum ein. Das finden wir höchst bedenklich. Das heißt, wir müssen darüber sprechen, wie wir kooperative Ansätze fahren. Und hier sind die Ziele. Da regt sich immer mehr Kritik in den Mitgliedstaaten. So wie sie jetzt gesetzt sind, nicht erreichbar und sie sind auch nicht finanzierbar.
4: Das kritisiert Stefanie Sabet, Generalsekretärin des Deutschen Bauernverbandes, alles aus ihrer Sicht ungelöste Zielkonflikte in dieser Naturwiederherstellungsverordnung. Eine, die diese Naturwiederherstellungsverordnung 2024 im Europaparlament mitbeschlossen hat, ist die SPD-Politikerin Marianne Neuchel. Guten Tag.
6: Guten Tag, auch von meiner Seite.
4: Generalsekretärin Sabet vom Deutschen Bauernverband, die argumentiert, diese Ökosysteme wiederherzustellen, nimmt landwirtschaftliche Fläche weg, die eh schon knapp ist. Haben Sie sich im Europaparlament vor dem Beschluss mit diesen möglichen Folgen auseinandergesetzt?
6: Natürlich, wir prüfen und wägen natürlich auch Gedanken ab, die als Gegenargumente kommen. Ich möchte aber deutlich machen, die Frage, ob wir Ökosysteme wiederherstellen müssen, ist wissenschaftlich geklärt. Wir müssen. Wir haben jetzt die Aufgabe, in Deutschland zu überlegen, wie wir es machen.

0: Dass aber große Schäden da sind, dass wir vor allen Dingen ganze Ökosysteme vielleicht sogar verlieren und dass wir sie für unser Überleben brauchen. Ökosysteme sind nicht nice to have. Ökosysteme sind unsere Lebensbasis und ist auch die Wirtschaftsbasis von jeder Landwirtschaft. Diese Frage ist eindeutig geklärt. Wir müssen etwas tun, wir haben einen Handlungsdruck.
1: Die deutsche Landwirtschaft ist ja sehr produktiv. Also offenbar funktioniert doch alles gut.
0: Ja, wir verlieren Arten. Verlieren Arten jeden Tag. Und die Produktivität kann nur so lange aufrechterhalten werden, solange der Boden gesund ist, solange wir die Kraft im Boden haben. Und wenn wir in die Zukunft schauen, merken wir, dass wir ja sehr wohl Flecken haben. Dort müssen wir besser werden.
1: Und haben Sie ein Beispiel? Haben Sie ein Beispiel, ein konkretes?
0: Ganz konkret steht natürlich im Fokus, stehen sehr intensive Flächen, sehr intensiv genutzte Flächen. Es geht auch um sehr entwässerte Moore, Moore, die früher mal Moore waren und jetzt entwässerte Moorböden sind. Es geht natürlich nicht darum, dass wir artenloses oder artenschwaches Grünland haben. Dort müssen wir ganz besonders nachsteuern.
1: Kann man sagen, wie viel Fläche in Privatbesitz, also im landwirtschaftlichen Bereich, betroffen wäre, an Ackerfläche, Wiesen oder Wälder, wo renaturiert würde?
0: Die Gesamtfläche insgesamt, ohne jetzt Überschneidungen zu sehen, da gehen wir davon aus, dass es in der Landwirtschaft an die 30.000 Quadratkilometer sind. Dort sind für die Maßnahmen zur Wiederherstellung gerade im landwirtschaftlichen Bereich ungefähr 2.600 Quadratkilometer immer wieder in den Papieren genannt. Bei der Wiedervernässung geht es um 670 Quadratkilometer und bei den bereits entwässerten Moorböden ungefähr um 300 Quadratkilometer. Die Landwirtschaft nutzt momentan 16,6 Millionen Hektar und davon wären ca. 6,7% entwässerte Moorböden und andere organische Böden betroffen. Das heißt, ca. 1 Million Hektar aus diesem Bereich. Beim Wald ist es so zu sehen, dass wir beim Wald zwar sehr wohl sehen, dass es da sehr viele Hektare gibt, aber es gibt noch keine konkrete Zahl, wie viel Prozent an Waldfläche wirklich dann als Wiederherstellungsfläche gesehen wird.
1: Wie wird denn dann mit den Landwirten umgegangen? Frau Sabet vom Deutschen Bauernverband sagt ja, da wird auch in Eigentum eingegriffen.
0: In Eigentum eingreifen ist immer das Allerletzte und das will doch niemand. Sondern es geht doch darum, zu überlegen, was kann man mit der Landwirtschaft gemeinsam tun. Und da glaube ich, stehe ich sehr Schulter an Schulter auch mit dem Bauernverband, wenn es darum geht, dass Naturschutz in der Landwirtschaft als landwirtschaftliche Tätigkeit gesehen werden muss, dass Naturschutz unbedingt einkommenswirksam für Landwirte sein muss. Nicht eine Pflicht ohne Geld, sondern eine Pflicht mit Honorierung, dass Naturschutz unbedingt in die betriebliche Perspektive mit eingebaut werden muss und, da stehe ich absolut an der Seite des Bauernverbandes, Naturschutz bezahlt werden muss von der Gesellschaft. Und hier gebe ich recht, wir haben große Anforderungen an das Wiederherstellungsgesetz, aber momentan ist noch nicht klar, wer es bezahlt.
1: Eine produktive Wiese wird mehrfach gedüngt, das Gras wird mehrmals im Jahr als Futter geschnitten. Ein Magerrasen, das ist ja so ein wünschenswertes Ökosystem, der darf nicht gedüngt werden, der darf auch nicht oft geschnitten werden, damit sich seine besondere Tier- und Pflanzenwelt entwickelt. Für jemand, der Vieh hält, der da Futter runterholt von der Wiese, ist das ein Verlust.
0: Die Idee ist sicher nicht die Idee der Enteignung, sondern man könnte begleitende Maßnahmen mit unterstützen, zum Beispiel Vorkaufsrechte der öffentlichen Hand für ganz speziell ganz besondere Flächen, sicher nicht für viele Flächen, aber für besondere, aber auch sowas wie Flurneuordnung im Sinne der Wiederherstellungsverordnung. Das heißt, der Maßnahmenkatalog ist groß und Enteignung wird oftmals in den Mund genommen, wenn es darum geht, auch die Pflicht der Verantwortung des Eigentums abschwächen zu wollen.
1: Heißt übersetzt, die Landwirte mögen sich nicht reinreden lassen?
0: Sicher auch, und ich konnte es verstehen. Ein Betrieb muss ja funktionieren, ein Betrieb muss Geld abwerfen, ein Betrieb muss gewinnorientiert arbeiten. Das muss jeder Schlosserbetrieb genauso wie jede Landwirtschaft. Wenn wir uns aber jetzt Schulter an Schulter stellen und deutlich machen, dass viel Geld in Zukunft in der neuen Agrarreform aus Brüssel kommen wird, viele Milliarden. Wenn wir diese Milliarden einerseits zur Einkommenssicherung der Landwirte, aber auch für die Ziele der Wiederherstellungsverordnung klar adressieren, dann kann es am Schluss Schluss Win-Win für alle sein. Wenn ein Landwirt mit seiner Fläche, mit seinem Eigentum einen besonderen Schatz für die Allgemeinheit herstellt, besondere Flächen wiederherstellt, dann muss das von der Allgemeinheit bezahlt werden und dann wird der Landwirt dafür nicht nur bezahlt, sondern auch beklatscht.
1: Wo sehen Sie denn die Möglichkeit, auch Mittel locker zu machen?
0: Wir brauchen dringend eine Überlegung neben den momentan beschützten Geldern für die Direktzahlungen. Es gibt so einen beschützten Topf, die als Direktzahlung gehen sollen, einen weiteren beschützten Topf an Geldern aus Brüssel, die ganz konkret für die Umweltmaßnahmen beschützt werden.
1: Was heißt beschützt in dem Zusammenhang?
0: Beschützen in dem Zusammenhang heißt, dass es nicht für was anderes zweckentfremdet werden kann. Das heißt, wir wollen einen beschützten Rahmen an Geld, der das klar sich der Wiederherstellungsverordnung andient. Gelder aus Brüssel, die alle Mitgliedstaaten, auch finanzschwächere Mitgliedstaaten als Deutschland, dazu ermächtigen, in guter Kooperation mit der Landwirtschaft ein gutes Honorierungssystem für die Landwirtschaft auf den Weg zu bringen, dass gutes Tun auch echt honoriert wird.
1: Die EU-Kommission schlägt aber gerade vor, dass pro Land bestimmte Budgets formuliert werden und jedes Land soll dann selber untereinander aushandeln, wie viel in die Landwirtschaft geht oder wie viel in andere Bereiche geht. Das heißt, sehen Sie diese Pläne kritisch?
0: Das sehe ich sehr kritisch. Ursula von der Leyen macht hier ihre Hausaufgaben nicht. Eine Vorportionierung und Vorprogrammierung von Geldern in Brüssel ist meiner Meinung nach absolut notwendig, denn es kann nicht sein, dass das eine Mitgliedsland sehr viel in den Umweltschutz steckt, das andere Mitgliedsland sagt, nein, wir geben alles auf die Fläche als Direktzahlung den Landwirten. Wir haben immer noch einen gemeinsamen Markt und wir brauchen auch ähnliche, sicher nicht gleiche, aber ähnliche Voraussetzungen für die Landwirte. Deswegen möchte ich schon mal hoffen, dass es uns gelingt, in Brüssel dafür zu sorgen, dass besondere Gelder aus Brüssel ganz klar für den Bereich Umwelt, Klima und Naturschutz programmiert werden, beschützt werden, um noch mal dieses Wort zu sagen, und dass dann klar ist, die Feinabstimmung passiert vor Ort. Aber die großen Budgets, die müssen sehr wohl europäisch laufen.
1: Nochmal die Frage, wie wird Wiederherstellung definiert? Will ich da zurückgehen in einen Zustand im Jahr 1950, im Jahr 1900? Oder geht es darum, dass Mittel wie Pestizide und Dünger geringer eingesetzt wird?
0: Es geht darum, dass Flächen nicht nur schön auszusehen haben, sondern dass Flächen ja unterschiedliche Funktionen in unserer Natur erfüllen. Moorflächen, Grünlandflächen, Ackerflächen haben unterschiedliche Funktionen und diese Funktionen müssen wiederhergestellt werden. Das heißt, es muss klar sein, dass Feuchtlebensräume wieder Feuchtlebensräume sind, dass die Tiere und Pflanzen aus diesem Lebensraumtyp dort ihre Heimat finden. Es muss klar sein, dass Moorböden dementsprechend wieder vernässt werden. Das heißt, es geht nicht zurück zu einem Datum, sondern es geht darum, zurück zu gesünderen Böden. Ein Datum steht nirgends drinnen. Es geht darum, die Funktionen zu erhalten. Und es geht vor allen Dingen auch darum, unsere Böden, unsere Flächen widerstandsfähig für das zu machen, was auf uns zukommt. Der Klimawandel steht nach wie vor bevor. Das heißt, es kann heißer werden, es kann trockener werden, es kann auch mal mit Starkregenereignissen sehr schnell nass werden und sehr viel Regen auf der Fläche sein. Nur gesunde Böden, und es muss auch der Wille der Landwirte sein, nur gesunde Böden können diese Funktionen dann erfüllen. Da haben wir noch viel zu tun und es geht nur miteinander.
1: Und der Dank für dieses vorab aufgezeichnete Interview geht an die SPD-Europaparlamentarierin Maria Neuchel. Am Montag will sich der CDU-Politiker Gordon Schnieder zum neuen Ministerpräsidenten von Rheinland-Pfalz wählen lassen und dann gemeinsam mit dem Koalitionspartner von der SPD die Minister und Ministerinnen vereidigen. Für die Umwelt- und die Landwirtschaftspolitik ändert sich dabei der komplette Ressortzuschnitt. Anke Petermann ist unsere Rheinland-Pfalz-Korrespondentin. Anke, wie sieht das Ressort künftig aus?
2: Ja, das sieht so aus, dass man die Landwirtschaft wieder komplett zusammenführt. Man hatte nämlich vorher eine etwas eigenartige Unterteilung. Die konventionelle Landwirtschaft gehörte ins Wirtschaftsministerium der scheidenden Liberalen Daniela Schmidt und die Ökolandwirtschaft gehörte zu Katrin Eder, der scheidenden Umweltministerin. Und jetzt will man alles wieder zusammenführen und auch mit Umwelt und Forsten und Weinbau zusammen. Das ist also das, was Gordon Schnieder möchte, der designierte Ministerpräsident. Der meint, in der Vergangenheit hat die Umweltpolitik der Wein- und der Landwirtschaft Steine in den Weg gelegt und das will er beenden.
1: Und wofür steht die designierte Umwelt- und Landwirtschaftsministerin Christine Schneider? Die ist ja aus dem Europaparlament bekannt.
2: Genau, die steht eigentlich genau für diese Linie, die Gordon Schnieder angekündigt hat. Und das dürfte man auch in Sachen Wiederherstellung der Natur spüren. Also da dürfte sie die Auflagen für Forst, Weinbau und Landwirtschaft eher praxisnah als fordernd für die Landwirtschaft formulieren und ausgestalten. Und in diesem Sinne dürfte sie auch als neue Ministerin und als ehemalige Vorstandsfrau der EVP-Fraktion den nationalen Wiederherstellungsplan mitstricken. Sie hatte ja damals als EVP-Verhandlungsführerin im Umweltausschuss des Europäischen Parlaments befürwortet, das Totalherbizid Glyphosat für 10 weitere Jahre zuzulassen und argumentiert, man brauche das umstrittene Herbizid, um die Ernährung zu sichern und die Lebensmittelpreise stabil zu halten. Also sie glaubt nicht, dass die derzeitige Landwirtschaftspraxis mit synthetischem Dünger und Herbiziden den Böden, dem Wasser und der Artenvielfalt schadet. Und sie glaubt, dass sie das einfach perfekt übereinbringen kann, diese Praxis und den Naturschutz.
1: Was sagt die künftige Opposition zu der angekündigten landwirtschaftsfreundlicheren Umweltpolitik?
2: Also die AfD als größte Oppositionsfraktion hat sich da im Detail noch nicht geäußert. Katrin Eder, die neue Fraktionschefin der Grünen, noch amtierende Umweltministerin, die erkennt im schwarz-roten Koalitionsvertrag eine Ansammlung von Grausamkeiten, so sagt sie. Also genau das, dass sich der Naturschutz der Landwirtschaft unterordnen solle. Und dass zum Beispiel Pflanzenschutz weiter gestärkt werden soll. Da muss man natürlich als Hintergrund auch sehen, der Chemiekonzern BASF hat seinen Sitz in Ludwigshafen in Rheinland-Pfalz. Der sichert da auch mit der Produktion von Herbiziden und Fungiziden eine Menge Arbeitsplätze und Steuereinnahmen. Also vor diesem Hintergrund muss man das Bekenntnis im Koalitionsvertrag zum Pflanzenschutz sehen.
1: In Rheinland-Pfalz regierte ja bis jetzt eine Ampel aus SPD, Grünen und FDP und die hatten ehrgeizige Klimaziele. Hält jetzt Schwarz-Rot auch daran fest?
2: Also die neue Devise ist da, die Klimaentwicklung zu beobachten und nachzujustieren. Wenn sich abzeichnet, dass das Ziel gerissen wird, Rheinland-Pfalz schon 2040, also 5 Jahre früher, klimaneutral zu machen, das war das in Gesetz gegossene Vorhaben der Ampelkoalition. Die künftige Große Koalition in Rheinland-Pfalz, die will eher wirtschaftsverträglichen Pragmatismus. Die Umweltverbände und die grüne Opposition, die werfen der neuen Koalition dagegen vor, den Klimaschutz aufzuweichen und keine verbindlichen Ziele festzuschreiben.
1: Anke Petermann über die neue Klima- und Umweltpolitik in Rheinland-Pfalz. Vor der dänischen Küste Anholt ist ein toter Wal entdeckt worden und es könnte sich vielleicht um Wal Timi handeln. Arne Bertram.
3: Nachdem ein toter Wal vor einer dänischen Insel gefunden worden ist, sollen die Überreste untersucht werden. Forscher hoffen so herauszufinden, ob es der Wal ist, der vorher vor der Insel Pöhl gestrandet war. Mitarbeiter der dänischen Naturschutzbehörde schauen sich den jetzt gefundenen toten Wal genauer an, vermessen ihn und nehmen Proben. Vermutlich ist er schon eine Weile tot. Außerdem soll geprüft werden, ob das Tier einen Sender trägt. Die Proben sollen von Wissenschaftlern untersucht werden. Ergebnisse gibt es wohl frühestens nächste Woche. Das tote Tier liegt rund 75 Meter vor der dänischen Insel Anholt im Wasser und ist vom Strand aus gut zu sehen. Ob der Kadaver dort liegen bleibt oder abtransportiert wird, entscheidet die dänische Umweltbehörde. Die Insel Anholt liegt auf der Route Richtung Nordsee, in die der Wal aus Deutschland Anfang Mai gebracht worden war, von einer privaten Initiative. Damals hatten Meeresbiologen gesagt, dass der stark geschwächte Wal kaum Überlebenschancen habe und vermutlich sterben werde.
1: Aus Stockholm, Arne Bertram. Der Weltnichtrauchertag ist zwar erst am 31. Mai. Die Weltgesundheitsorganisation warnt jedoch heute bereits vor Nikotinbeuteln. Aus Genf, Marie-Christine Werner.
4: Der globale Markt für Nikotinbeutel wachse rasant, warnt die WHO. Der weltweite Markt belief sich laut Bericht im vergangenen Jahr umgerechnet auf knapp 6 Milliarden Euro. Die Tabakkonzerne hätten gezielt junge Menschen im Blick und würden aggressiv Marketing betreiben auf Social-Media-Plattformen und durch Influencer. Die Kennzeichnung des Nikotingehalts sei nicht standardisiert und könne irreführend sein. Außerdem ähnelten einige Nikotinbeutelverpackungen beliebten Süßigkeiten oder enthielten Geschmacksrichtungen, die bei Jugendlichen beliebt seien. Die WHO ruft deshalb alle Regierungen dazu auf, umfassende Tabakkontrollen einzuführen, die auch Nikotinbeutel einschließen, und regulatorische Schlupflöcher zu schließen. Diese harmlos wirkenden Produkte seien darauf angelegt, süchtig zu machen, so die WHO.
1: Es berichtete aus Genf Marie-Christine Werner. Mehr zum Besuch Trump bei Xi ab 12.10 Uhr. Danke fürs Zuhören, sagt Jule Reimer.
5: 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Zwölf Uhr, die Nachrichten, zunächst die Übersicht. US-Präsident Trump hat eine positive Bilanz seiner China-Reise gezogen. Bundeskanzler Merz hat sich beim Deutschen Katholikentag in Würzburg den Fragen junger Menschen gestellt. Russland und die Ukraine haben jeweils 205 Kriegsgefangene ausgetauscht. Die Meldungen im Einzelnen. US-Präsident Trump hat eine positive Bilanz seiner China-Reise gezogen. Es seien mehrere Handelsvereinbarungen erzielt worden, sagte er dem chinesischen Staatssender CCTV. Bei Fox News teilte er mit, Chinas Vertreter hätten neben dem Kauf von 200 Boeing-Flugzeugen Interesse an amerikanischem Erdöl bekundet. Während der zweitägigen Gespräche mit Chinas Präsident Xi äußerte dieser nach Trumps Darstellung zudem die Bereitschaft, bei der Öffnung der vom Iran weitgehend blockierten Straße von Hormus zu helfen. Das chinesische Außenministerium teilte mit, die Gespräche hätten das gegenseitige Verständnis gefördert. Beide Staatschefs hätten vereinbart, die Anliegen des anderen angemessen zu behandeln. Gestern hatten die Kriege im Iran und in der Ukraine sowie die Taiwan-Frage das Gipfeltreffen geprägt. Xi, der die Insel als Teil Chinas beansprucht, warnte Trump davor, dass die beiden Großmächte bei diesem Thema in einen Konflikt geraten könnten. Der Besuch des US-Präsidenten war der erste in China seit fast einem Jahrzehnt. Bundeskanzler Merz hat sich beim Deutschen Katholikentag den Fragen junger Menschen gestellt. Unter dem Motto »Gemeinsam Zukunft gestalten« warb Merz dabei unter anderem für mehr Engagement in Ortsvereinen von Parteien. Auf der kommunalen Ebene gestaltete man die Bedingungen des Zusammenlebens. Hier seien deshalb mehr junge Menschen nötig, die sich in der ganzen Breite der Themen einbrächten. Angesprochen auf die Zukunftsangst vieler Jugendlicher erklärte der Kanzler, die deutsche Gesellschaft habe das Potenzial, das Land nach vorne zu bringen. Diese Botschaft sei aber leider nicht bei allen angekommen. Merz räumte in diesem Zusammenhang ein, an seiner Kommunikation arbeiten zu müssen. Der 104. Katholikentag findet seit Mittwoch in Würzburg statt. Bei dem fünftägigen Treffen unter dem Motto »Hab Mut, steht auf« werden bis Sonntag mehrere 10.000 Teilnehmer zu rund 900 Veranstaltungen erwartet. Der Drogen- und Suchtbeauftragte der Bundesregierung Streeck dringt auf ein härteres Vorgehen gegen illegales Glücksspiel. Man habe es mit einer höchst gefährlichen Lage zu tun, die das Gemeinwesen zu untergraben drohe, sagte Streeck dem Redaktionsnetzwerk Deutschland. Dabei gehe es nicht um ein paar harmlose Automaten im Hinterzimmer, sondern um organisierte Kriminalität auf Kosten suchtkranker Menschen. Die Behörden müssten in die Lage versetzt werden, organisierte Strukturen besser zu erkennen, Beweise besser zu sichern und illegale Angebote schneller aus dem Verkehr zu ziehen, erklärte der CDU-Politiker. Eine strafrechtliche Lücke bestehe etwa bei illegalen Spielautomaten, bei denen der Gewinn nicht automatisch aus dem Gerät komme, sondern durch Personal ausgezahlt werde. Damit sei der Nachweis schwer, dass es sich tatsächlich um Glücksspiel handle, meinte Streeck. Die Bundesregierung rechnet im Frühjahr infolge des Iran-Kriegs mit einem Rückschlag für die Konjunktur. Aktuelle Indikatoren ließen einen deutlichen Dämpfer im zweiten Quartal erwarten, heißt es im Monatsbericht des Wirtschaftsministeriums. Steigende Preise, Lieferkettenprobleme und Unsicherheit belasteten die Stimmung in Unternehmen wie in privaten Haushalten. Die weitere wirtschaftliche Entwicklung hänge davon ab, wie lange der Konflikt im Nahen Osten andauere und Handelswege sowie Produktionskapazitäten beeinträchtigt blieben. Aber auch nach einer Entspannung der Lage dürften die Folgen bei Energie- und Rohstoffpreisen sowie Lieferketten noch länger spürbar sein. Die Industrie hat die Produktion in energieintensiven Branchen in den vergangenen 4 Jahren wegen der hohen Preise zurückgefahren. Der Rückgang sei mit rund 15% seit Februar 2022 deutlich größer ausgefallen als in der gesamten Industrie mit 9,5%, teilte das Statistische Bundesamt mit. Damit seien in Branchen wie Chemie, Papier, Glas oder Metallerzeugung mehr als 53.000 Arbeitsplätze verloren gegangen. Ausnahme sei die Mineralölverarbeitung, wo die Produktion um fast 25% gesteigert worden sei. Bundesjustizministerin Hubig will schärfer gegen überhöhte Preise beim Weiterverkauf von Eintrittskarten für Kultur- oder Sportveranstaltungen vorgehen. Die SPD-Politikerin sagte der Bild-Zeitung, ein Blick in andere Länder zeige, dass man auch auf nationaler Ebene den Ticket-Zweitmarkt wirksam regulieren könne. Ein möglicher Schritt sei, überzogene Preisaufschläge beim Weiterverkauf der Tickets zu begrenzen. Künstler und Veranstalter hatten in einem offenen Brief strengere Regeln gefordert. Deren Angaben zufolge werden Tickets in Massen erworben, um sie dann zu deutlich höheren Preisen weiterzuverkaufen. Das Geld fließe in diesen Fällen nicht an die Künstler oder die Veranstaltungswirtschaft, sondern an die Zwischenhändler. Russland und die Ukraine haben jeweils 205 Kriegsgefangene ausgetauscht. Die Aktion war Teil einer Vereinbarung im Zusammenhang mit einer mehrtägigen Feuerpause während der russischen Feiern zum Sieg über Nazi-Deutschland am 9. Mai. Insgesamt sollen 1.000 Gefangene ausgetauscht werden. Der ukrainische Präsident Selenskyj teilte mit, man werde weiter um jeden kämpfen, der noch in Gefangenschaft sei. Das russische Verteidigungsministerium erklärte, die heimkehrenden russischen Soldaten hielten sich derzeit in Belarus auf. Der Betrieb am Flughafen Helsinki ist heute früh wegen einer Drohnenwarnung mehrere Stunden lang unterbrochen gewesen. Die Sicherheitsbehörden hatten für den Süden der Region eine Gefahrenwarnung wegen einer möglichen Drohne herausgegeben. Ministerpräsident Orpo erklärte, die Streitkräfte hätten die Überwachung verstärkt. Details zu dem Vorfall sind derzeit nicht bekannt. Der Betreiber des Flughafens teilte mit, dass es noch zu Verspätungen und Ausfällen kommen könnte. Im vergangenen Jahr waren im Luftraum europäischer NATO-Staaten mehrfach Drohnen an Flughäfen und Militäreinrichtungen gesichtet worden. Die israelische Armee hat die Bewohner von Ortschaften im Süden des Libanon zur sofortigen Evakuierung aufgerufen. Ein Militärsprecher nannte dabei 5 Dörfer in der Nähe der Stadt Tyros an der Küste im Süden des Landes. Die Bewohner sollten unverzüglich ihre Häuser verlassen und sich mindestens 1 Kilometer entfernt von den Dörfern und Städten aufhalten. Man werde in der Region gegen die Hisbollah vorgehen. Die israelische Armee erklärte zudem, dass einer ihrer Soldaten im Süden des Libanon getötet worden sei. Seit Anfang März starben insgesamt 20 Israelis im Libanon. Nach libanesischen Angaben wurden im selben Zeitraum mehr als 2.800 Menschen durch israelische Angriffe getötet. Mit Angriffen auf Israel hatte die Hisbollah den Libanon Anfang März in den Irankrieg hineingezogen. Aus der Demokratischen Republik Kongo wird ein neuer Ebola-Ausbruch gemeldet. Laut der Gesundheitsbehörde der Afrikanischen Union hat es in der Provinz Ituri 246 Verdachtsfälle und 65 Todesfälle gegeben. Mehrere der Todesfälle seien durch Labortests als Ebola-Infektionen bestätigt worden. Die Provinz liegt mehr als 1.000 Kilometer von der Hauptstadt Kinshasa entfernt und verfügt nicht über ein ausgebautes Straßennetz, was die Krankheitsbekämpfung erschwert. Erst vor 5 Monaten hatte der Kongo den letzten Ebola-Ausbruch mit 43 Todesopfern für beendet erklärt. Vor der dänischen Insel Anholt ist ein toter Buckelwal entdeckt worden. Das Tier liege etwa 75 Meter vor der Küste und sei vermutlich bereits seit einiger Zeit tot, berichtete die Nachrichtenagentur Ritzau unter Berufung auf die Umweltbehörde.
6: Unklar ist, ob es sich um den Wal handelt, der Ende März erstmals vor Timmendorfer Strand gestrandet war und rund einen Monat später in den Skagerrak transportiert worden war. Anholt befindet sich südlich davon, zwischen Dänemark und Schweden. Und hier noch einmal die Übersicht. US-Präsident Trump hat eine positive Bilanz seiner China-Reise gezogen. Bundeskanzler Merz hat sich beim Deutschen Katholikentag in Würzburg den Fragen junger Menschen gestellt. Russland und die Ukraine haben jeweils 205 Kriegsgefangene ausgetauscht. Das Wetter verbreitet wechselnd oder stark bewölkt mit Schauern, im Nordosten länger sonnig, Höchstwerte 9 bis 17 Grad, morgen wechselnd bewölkt und vereinzelte Schauer, in der Mitte auch heiter, an den Alpen Regen, Temperaturen 8 bis 17 Grad und die weiteren Aussichten am Sonntag heiter bis wolkig, im Tagesverlauf einzelne Schauer, im Osten und Süden länger sonnig, 13 bis 19 Grad. Das waren die Nachrichten.
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8: Mit Maria Grunwald an diesem Freitagmittag. Schön, dass Sie dabei sind.
9: Sie sind ein großartiger Führer. Das sage ich jedem. Sie sind ein großartiger Führer. Wenn unsere Länder zusammenarbeiten, profitieren beide davon. Wenn wir uns gegenüberstehen, leiden beide darunter.
8: Sie hörten US-Präsident Trump und Chinas Staats- und Parteichef Xi. Und damit kommen wir zur Frage, was hat das Treffen der beiden mächtigsten Männer der Welt gebracht? US-Präsident Trump reist bereits wieder zurück. Paraden, viel Prunk, gewaltige Bilder, die gab es. Mögliche Handelsdeals stehen in Aussicht. Politisch aber kehre Trump mit leeren Händen zurück, schreiben bereits Kommentatoren. Wir ordnen das ein. Außerdem, wer bringt sich wie in Großbritannien als Herausforderer Keir Starmers in Stellung? Nicht nur der zurückgetretene Labour-Gesundheitsminister Wes Streeting könnte Starmer herausfordern. Weitere potenzielle Kandidaten bringen sich in Position zur britischen Regierungskrise. Gleich Fragen an den Großbritannien-Experten Nikolai von Odaza. Und wie kommen die Gespräche zwischen Israel und dem Libanon voran? In Washington verhandeln libanesische und israelische Vertreter über eine neue Waffenruhe. Doch die Angriffe zwischen Israel und der Hisbollah, sie gehen weiter. Im Libanon haben viele die Hoffnung auf Frieden bereits aufgegeben. Und nach 13 Uhr nochmal die Frage, was fordert die Jugend von Kanzler Merz? Auf dem Katholikentag in Würzburg stellt sich der Kanzler dem Austausch.

0: Trump wurde mit allen Ehren in China empfangen. Paraden und jubelnde Kinder, sie sorgten für schöne Bilder. Mitreisende Wirtschaftschefs wie etwa Jensen Huang von Nvidia sind begeistert dabei. Aber was hat das Treffen jetzt wirklich gebracht? Welcher Seite hat es mehr genutzt? Dazu spreche ich jetzt mit meinem Kollegen Maximilian Seip in Peking. Herr Seip, Handelsdeals, die stehen ja schon in Aussicht. Gibt es da Greifbares?
1: Also es gibt große Ankündigungen, aber so richtig greifbar, muss man sagen, ist das alles noch nicht. Da gab es bisher kein gemeinsames Abschlusspapier, wird es auch nicht mehr geben. Es gab keine Presserunde. Und so können wir eigentlich nur auf das schauen, was von den einzelnen Teilnehmern kommuniziert wird, ganz besonders von Donald Trump, dem US-Präsidenten. China wolle, so hat er es im Interview mit Fox News gesagt, unter anderem 200 Boeing-Flugzeuge kaufen. Das wäre allerdings weniger, als Beobachter vorher erwartet hatten. Dann gibt es das Thema Sojabohnen. Das ist ein ganz wichtiges für Donald Trump, weil die Landwirte in den USA eine wichtige Wählergruppe sind. Die hat China früher zuhauf aus den USA importiert, mittlerweile durch den Handelskonflikt deutlich weniger. Man hat dann auf Brasilien umgeschwenkt. Und es scheint auch so, als wollte China die bisherigen Zusagen zwar erfüllen, aber hat da nicht weiter nach oben erhöht. Also das wäre eine weitere Problemstelle für Trump. Auf der anderen Seite, 10 chinesische Firmen dürfen mittlerweile oder dürfen in Zukunft Hochleistungschips von US-Unternehmen oder von dem US-Unternehmen Nvidia erwerben. Diese Chips, die braucht man unter anderem für künstliche Intelligenz, auch für Rüstung. Allerdings bekommen die chinesischen Firmen auch nur das zweitbeste Modell, also auch kein Riesendeal an dieser Stelle. Und dann gibt es noch den Punkt, dass Xi den US-Bossen, Wirtschaftsbossen, die mitgereist sind, einen leichteren Zugang zum chinesischen Markt versprochen hat. Allerdings hat er das vorher auch schon mal versprochen und nicht geliefert. Also insofern muss man auch da schauen, was da wirklich rauskommt.
0: Okay, das ist der wirtschaftliche Aspekt. Politisch sagen Beobachter, nehme Trump wenig mit, wenn es etwa um den Krieg im Iran oder um die Taiwan-Frage geht. Schauen wir erstmal auf Nahost. China hat Einfluss im Iran und soll diesen Einfluss mehr geltend machen. Iran zum Einlenken bringen, das war zumindest eine Hoffnung von Trump. Was wurde denn jetzt daraus?
1: Also es gibt zumindest eine gemeinsame Linie bei diesem Thema Iran-Krieg. Also beide Seiten haben erklärt, die Straße von Hormuz, die ja seit 2,5 Monaten blockiert ist, die solle geöffnet werden, die soll auch offen bleiben. Trump sagte zudem, man sei sich einig, dass der Iran keine Atomwaffen haben dürfe. Das wurde aber von chinesischer Seite so nicht bestätigt. Xi saß einfach daneben, hat nicht widersprochen. Das kann man jetzt so oder so interpretieren. China hat auf jeden Fall das Interesse und auch die Macht, im Iran-Krieg einzugreifen oder mit dem Iran zu reden. Interesse deswegen, weil China selbst sehr viel Öl aus der Region bezieht, nicht nur aus dem Iran, auch aus den anderen Golfstaaten, und macht eben, weil das Regime in Teheran abhängig ist von der kommunistischen Regierung hier in China. Denn 80% aller Öllieferungen aus Teheran, die gehen Richtung Volksrepublik, trotz Sanktionen. Also das ist ein ganz, ganz wichtiger Wirtschaftsfaktor. Die Frage ist tatsächlich, ob Xi in den kommenden Tagen oder Wochen mit Teheran spricht und in welcher Form. Also ob man Druck aufbaut, auch nach diesen Gesprächen jetzt, oder ob man tatsächlich eher sagt, wir basteln weiter an einer diplomatischen Lösung.
0: Also das ist an der Stelle nicht klar. Und dann kommen wir noch auf das andere Thema. Xi selbst sprach ja gezielt Taiwan an und hat gewarnt, dass Amerikas Unterstützung von Taiwan, von dieser Inselrepublik, zu einem Konflikt mit China führen könnte. Das war eigentlich schon ziemlich deutlich. Aber Trump war dagegen erstaunlich leise, ne?
1: Er war sehr, sehr leise. Er hat kein einziges Wort zu diesem Thema gesagt. Und das ist bei einem Mann, der ja sonst um klare Worte nicht verlegen ist, durchaus erstaunlich. Also das war schon spannend zu sehen. Es gab diesen pompösen Empfang. Es gab diese warmen, lobenden Worte gegenseitig. Und dann hat Xi ganz, ganz schnell dieses Thema Taiwan auf die Agenda gesetzt. Und zwar auch sehr prominent. Also er hat gesagt, das ist das wichtigste Thema in den Beziehungen mit den USA. Taiwan, da gäbe es klare rote Linien. Zur Einordnung, Taiwan wird ja seit Jahrzehnten demokratisch und unabhängig regiert. Aber China sieht es als Teil des eigenen Staatsgebietes und die USA, die unterstützen eigentlich Taiwan, vor allem mit Waffen. Da ist auch im Dezember ein großes Waffenpaket zumindest beschlossen worden, milliardenschwer, aber diese Waffen sind noch nicht geliefert worden. Und dass Donald Trump jetzt so gar nicht reagiert hat auf diese Aussagen von Xi, das ist schon erstaunlich. Sein Außenminister Marco Rubio hat zwar was gesagt, hat gesagt, nein, die Position der USA hätten sich nicht verändert, aber dass Xi so eine Ansage macht und von Trumps Seite so gar nichts kommt, das kann Peking schon als einen Teilerfolg für sich werten.
0: Maximilian Seip war das mit Einschätzungen live aus Peking. Dankeschön.

0: Britischer Premier Keir Starmer, er steht weiterhin unter starkem Druck nach den massiven Verlusten von Labour bei den Kommunalwahlen Anfang Mai. Die zahlreichen Rücktrittsforderungen aus den eigenen Reihen diese Woche hat Starmer zwar bislang überstanden, mit Flucht nach vorne, mit an die Verantwortung aller appellieren. Das ist zumindest bislang seine Strategie. Aber inzwischen bringen sich mehrere einflussreiche Labour-Politiker in Stellung. Christine Heuer berichtet.
1: Gestern Mittag atmeten Keir Starmer und seine Getreuen, die ihn weiter im Amt sehen wollen, kurz auf. Da war der Gesundheitsminister Wes Streeting gerade zurückgetreten. Das war erwartet worden. Anders als sie es in Downing Street befürchtet hatten, forderte Starmers Konkurrent um den Vorsitz von Partei und Regierung ihn aber nicht förmlich heraus. Dafür hätte Streeting die Unterstützung von 81 Labour-Abgeordneten gebraucht, die er nicht hatte, wie Team Starmer überzeugt ist, oder die er noch nicht ins Spiel bringen wollte, wie Team Streeting verbreitet. So oder so, der Leadership Contest wurde nicht gestartet. Und Bildungsministerin Bridget Phillipson forderte, einen Schlussstrich unter das Chaos der letzten Woche zu ziehen.
2: I think this is now a chance for us to pause, take a breath as a party and try and draw a line under all of this.
1: Die Erleichterung in Downing Street währte allerdings nur kurz. Am Nachmittag kündigte der Labour-Abgeordnete Josh Simons an, seinen Wahlkreis Makerfield für den gefährlichsten Rivalen des Premierministers räumen zu wollen. Ohne ein Unterhausmandat kann Andy Burnham, derzeit Bürgermeister von Manchester, nämlich nicht antreten im Rennen um Starmers Nachfolge. Burnham gilt als der einzige überzeugende Hoffnungsträger bei Labour. Seinen letzten Versuch, ins Unterhaus zurückzukehren, hatte Keir Starmer noch vereiteln können. Dafür ist der Premier inzwischen zu schwach. Voraussichtlich im Juni wird Andy Burnham bei der Nachwahl in Makerfield also als Labour-Kandidat antreten. Der Wahlkreis gehört zu seinem Sprengel Greater Manchester und war eine Labour-Hochburg. Inzwischen führt auch dort allerdings Nigel Farages rechtspopulistische Partei Reform UK.
3: If anyone can beat Reform in that seat, it'll be Andy Burnham.
1: Wenn jemand Reform in Makerfield besiegen kann, dann ist es Andy Burnham, sagt der Journalist Freddie Hayward. Und wenn er dort gewinnt, dann bestätigt sich die These, dass er derjenige ist, der es mit Nigel Farage aufnehmen kann.
3: If he can win, well then it proves the thesis that he is the one to take on Nigel Farage.
1: Sollte Burnham bei der Nachwahl verlieren, wäre Labours einziger Hoffnungsträger allerdings weg vom Fenster. Mit unabsehbaren Folgen für die regierenden Sozialdemokraten. Sollte Burnham gewinnen, könnte er Keir Starmer schon im Sommer ablösen. Und es ist nicht die einzige Gefahr, die jetzt täglich auf den angeschlagenen Premierminister lauert. Ein großer Teil seiner Unterhausfraktion hat ihm das Vertrauen entzogen. Weitere Ministerrücktritte sind möglich. Und eine Garantie, dass niemand in Westminster noch vor der Wahl in Makerfield den Leadership Contest um seine Nachfolge förmlich beginnt, gibt es auch nicht. Keir Starmer demonstriert derweil eiserne Entschlossenheit, bis zum Schluss kämpfen zu wollen. Und sein enger Vertrauter, Bauminister Steve Reed, sagt, solange niemand mit 81 Stimmen aus der Fraktion in den Ring steigt, habe der Kampf noch nicht einmal begonnen.
4: Anybody is able to challenge to become leader of the Labour Party if they gather 81 nominations. From other MPs. Nobody has gathered 81 nominations. There is no leadership challenge.
0: Und das waren Informationen zusammengefasst von Christine Heuer. Wie geht es in der britischen Regierungskrise weiter? Das kann ich jetzt vertiefen mit dem Großbritannien-Experten Nikolai von Ondarza, der von der Stiftung Wissenschaft und Politik in Berlin. Guten Tag, Herr von Ondarza.
5: Guten Tag.
0: Wovon gehen Sie aus? Wer wird wann Keir Starmer wohl herausfordern? Was ist Ihre Prognose da?
5: Also ich glaube, was man jetzt mit Sicherheit sagen kann, ist, dass Keir Starmer nicht mehr die Labour-Partei in die nächsten Wahlen führen wird, sondern schon sehr viel früher zum Rücktritt gezwungen wird. Am aussichtsreichsten, das haben wir gerade im Einspieler schon gehört, ist sicherlich Andy Burnham, der Bürgermeister von Manchester. Aber er muss eben diese Nachwahl vorher noch gewinnen. Und das ist der wahrscheinlichste Fahrplan, mit dem jetzt in London gerechnet wird. Also im Juni die Nachwahl, die müsste Burnham gewinnen. Und dann könnte er zum Sommer schon Keir Starmer als Premierminister ablösen.
0: Dann ordnen wir das nochmal Verein, Andy Burnham, Parteilinker eher innerhalb von Labour. Er gilt als beliebtester Labour-Politiker in Großbritannien. Und wie gesagt, er bräuchte einen Sitz im Unterhaus, deswegen die Nachwahl, um eben da antreten zu können. Und ein anderer Abgeordneter ist ja zurückgetreten, um ihm quasi diesen Sitz anzubieten. Also er hat jetzt sehr, sehr gute Chancen. Und was sagen Sie, wäre das eine gute Möglichkeit? Das eine ist ja eine wahrscheinliche Möglichkeit, das haben Sie schon gesagt, aber wäre es auch eine gute Möglichkeit für Großbritannien?
5: Also es wäre für Labour zumindest eine Möglichkeit, wieder ein bisschen Ruhe ins Regieren hereinzubringen, denn Andy Burnham ist zumindest aktuell der beliebteste Politiker Großbritannien, also einer der wenigen, denen die Bevölkerung in Großbritannien auch zutraut, wieder Veränderungen reinzubringen. Und er müsste eben diese Nachwahl in einem Wahlkreis gewinnen, der 2016 mit 65% für den EU-Austritt gestimmt hat. Also er müsste Labour erstmal zeigen, ich kann auch in einer Region gewinnen, wo gerade Reform vorne ist. Und wenn ihm das beides gelingt, dann hat er, glaube ich, wirklich gute Voraussetzungen. Aber es ist noch so viel Dynamik drin. Wir kennen noch viele andere Kandidaten, Angela Rayner, Wes Streeting. Also ausgemacht ist es weder für Andy Burnham. Das Einzige, was man wirklich mit Sicherheit sagen kann, ist, dass die Labour-Partei und die britische Bevölkerung das Vertrauen in Keir Starmer verloren hat.
0: Und deswegen hatten Sie ja vorhin auch so klar gesagt, Sie gehen davon aus, der Rücktritt von ihm wird irgendwann erfolgen, von Starmer jetzt.
5: Das ist wirklich nur noch eine Frage der Zeit. Er hat ja gerade die Labour-Partei hat die Regionalwahlen in England, in Wales und Schottland krachend verloren. Das schließt sich an eine Reihe von Skandalen um Keir Starmer. Und wir hatten jetzt diese Woche zwar noch nicht diese, im Einspieler wurde es ja gesagt, 81 Labour-Abgeordneten, die konkret einen anderen Kandidaten vorschlagen. Aber wir hatten knapp 100, die gesagt haben, wir haben das Vertrauen in Starmer verloren. Also richtig langfristig weiter regieren, das ist eigentlich allen in London klar, kann Keir Starmer mit diesem Vertrauensverlust nicht mehr.
0: Man könnte aber auch argumentieren, politische Stabilität wäre in Großbritannien doch gerade jetzt geboten, angesichts knapper Kassen dort, weltweiter Krisen und zuletzt eben auch so vielen Wechseln an der Spitze. Starmer ist ja seit 2022 der vierte Premier. Welche Folgen hätte also so ein Konkurrenzkampf um Starmers Nachfolge, gerade jetzt auch in puncto politische Stabilität, die ja benötigt würde?
5: Also die Unruhe wäre sicherlich erstmal groß. Was auch klar zu sagen ist, wir schauen nicht auf Neuwahlen. Labour hat eine klare absolute Mehrheit alleine im britischen Parlament. Das heißt also, derjenige oder diejenige, die Labour-Parteichef oder Chefin wird, die wird auch Premierministerin oder Premierminister. Das heißt, da gibt es zumindest keinen Unruhefaktor. Aber es ist natürlich richtig, Großbritannien wechselt quasi mittlerweile fast alle 2 bis 3 Jahre den Premierminister. Liz Truss hat 22 ja nur einige Wochen durchgehalten. Und das hat auch zum Vertrauensverlust in Großbritannien beigetragen. Und eigentlich ist die Labour-Partei und Keir Starmer auch damit angetreten und hat gesagt, dieses Chaos der Konservativen, das ist mit uns vorbei. Und jetzt haben sie eigentlich genau dasselbe wieder, Intrigen in der eigenen Partei, ein angeschlagener Premierminister und relativ große Gewissheit, dass Keir Starmer eigentlich noch in den nächsten Monaten, vielleicht sogar Wochen wird, zurücktreten müssen.
0: Sie sprechen es an, also das heißt, wir haben eine Phase der politischen Instabilität in Großbritannien, zumindest jetzt gerade eine veritable Regierungskrise. Welche außenpolitischen Folgen wird das haben?
5: Außenpolitisch sind die Folgen eher noch begrenzt. Also zum Beispiel die Unterstützung für die Ukraine ist klar überparteilich gegeben. Die wird auch nicht in Frage gestellt werden. Was vielleicht am interessantesten sein könnte, ist das Verhältnis zur Europäischen Union. Keir Starmer hat ja noch gesagt, er will Großbritannien näher an die EU führen, aber immer an diesen berühmten roten Linien festgehalten, keine Rückkehr in den Binnenmarkt oder in die Zollunion. Andy Burnham ist hingegen einer der wenigen führenden Labour-Politiker, der letztes Jahr noch beim Parteitag gesagt hat, er wünscht sich eine Rückkehr in die Europäische Union in seiner Lebenszeit. Ob er damit wirklich als Premierminister antritt, ist noch fraglich. Ich hatte ja eben schon gesagt, er muss jetzt einen Wahlkreis gewinnen, der sich mit 65% für den Austritt aus der EU ausgesprochen hat. Das heißt, die Zwänge sind schon ähnlich, aber er ist sicherlich jemand, der eigentlich mal davon gesprochen hat, wieder deutlich enger oder vielleicht sogar in die Europäische Union zurückzukehren. Und das werden wir uns natürlich dann auch genau anschauen müssen.
0: Und weil Sie es gerade angesprochen haben, dass es ja immer noch sehr viele Stimmen gibt, die sozusagen gegen die EU sind. Wir haben ja auch noch die rechtspopulistische Reform UK-Partei von Brexit-Frontman Nigel Farage. Der dürfte ja gerade einer der größten Profiteure sein. Wie schätzen Sie das ein?
5: Ja, er ist einer der größten Profiteure. Er hat jetzt auch als erstes angekündigt, Reform wird alles in diesen Nachwahlkampf schmeißen, was sie haben. Das wird also sicherlich einer der entscheidendsten sozusagen Wahlkämpfe, wo einige wenige 10.000 wirklich darüber entscheiden könnten, wer der nächste britische Premierminister oder Premierministerin werden wird. Und wir dürfen nicht vergessen, wir sehen wirklich eine Abkehr in Großbritannien von dem klassischen Zwei-Parteien-System. Also weder in Schottland, Wales noch in England waren Labour oder die Konservativen unter den ersten zwei bei diesen Regionalwahlen. Und das heißt, es wird wirklich ein Stimmungstest sein, ob Labour eben mit jemandem wie Andy Burnham hier noch eine Wahl gewinnen kann. Und deswegen wird Nigel Farage da alles reinwerfen. Letzter Punkt vielleicht noch dazu, er ist allerdings gerade angeschlagen, weil er zugeben musste, dass er kurz vor der letzten Wahl eine Spende von 5 Millionen Pfund genommen hat, wo er ziemlich in Erklärungsnot geraten ist.
0: Mhm. Labour war ja mal für Change vor 2 Jahren angetreten, Keir Starmer war für Change angetreten, für einen Wandel. Was bräuchte es Ihrer Meinung nach für diesen Wandel, egal wie sich jetzt die Labour-Partei oder von wem die Labour-Partei künftig angeführt wird?
5: Ja, sie sind für Change angetreten, aber haben sich gleichzeitig sehr, sehr viele Fesseln auferlegt. Also Keir Starmer hat vor der Wahl, um eben keine Wähler zu verprellen, gesagt, wir wollen eben nicht in die EU zurück, wir machen keine neuen Steuern, wir machen keine neuen hohen Schulden und ist ein sehr, sehr vorsichtiger, eher technokratischer Politiker. Und was jetzt eigentlich gebraucht wird in Großbritannien, ist jemand, der bei Labour ein bisschen mutiger ist und auch diese letzten 3 Jahre mit einer absoluten Mehrheit dann auch nutzt, um größere Politikveränderungen einzubringen. Das will zumindest die Bevölkerung. Aber die Zwänge, das habe ich vorhin schon mal gesagt, sind natürlich ähnlich. Nigel Farage wird im Nacken hängen und auch die Finanzmärkte sind schon vorsichtig geworden. Andy Burnham ist nämlich auch jemand, der gesagt hat, Großbritannien solle mehr Schulden aufnehmen, um zu investieren. Und seit gestern sind wieder die Zinsen für Großbritannien gestiegen. Also die Ausgangssituation, egal für wen jetzt die Nachfolge von Keir Starmer antritt, wird weiterhin schwierig bleiben.
0: Sagt Nikolai von Ondarza von der Stiftung Wissenschaft und Politik in Berlin. Vielen Dank für Ihre Zeit heute Mittag.
5: Sehr gerne.

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1: Uhr, die Nachrichten. Bundeskanzler Merz hat den andauernden Streit in der schwarz-roten Koalition kritisiert. Bei einer Fragestunde mit Jugendlichen auf dem Deutschen Katholikentag erklärte Merz, zur Demokratie gehörten Auseinandersetzungen, aber diese müssten auch zu Ergebnissen führen. Vielleicht gäbe es in der Regierungskoalition momentan zu viel Streit und zu wenig Ergebnisse, mutmaßte der Kanzler. Man müsse nun beweisen, dass man in der politischen Mitte in der Lage sei, Lösungen zu finden. Angesprochen auf den Frust vieler junger, engagierter Menschen angesichts wiederholter Vorwürfe, nicht genügend zu arbeiten, beteuerte Merz, in seiner Partei habe noch niemand gesagt, dass die Menschen in Deutschland faul seien. Er räumte aber ein, seine Kommunikation etwas verbessern zu müssen. Bei einem ukrainischen Drohnenangriff sind nach russischen Behördenangaben in der Stadt Ryazan mindestens 3 Menschen getötet und 12 verletzt worden. 2 Wohnblocks und ein Industriebetrieb seien beschädigt worden, teilte der Gouverneur der Region südöstlich von Moskau mit. Nach ukrainischen Angaben zielte der Angriff auf die Ölraffinerie von Ryazan. Der Angriff folgte auf einen der längsten und schwersten russischen Luftangriffe auf die Ukraine gestern und vorgestern. Allein in Kiew wurden bisher 24 Tote aus einem zerstörten Wohnblock geborgen, wie der Katastrophenschutz mitteilte. Unterdessen tauschten Russland und die Ukraine jeweils 205 Kriegsgefangene aus. Der Austausch war Bestandteil der Vereinbarung einer mehrtägigen Feuerpause während der russischen Feiern zum Sieg über Nazi-Deutschland am 9. Mai. US-Präsident Trump hat seinen mehrtägigen Besuch in China abgeschlossen. Die Präsidentenmaschine Air Force One hob am internationalen Flughafen von Peking in Richtung Washington ab. Trump hatte bei seinen Gesprächen mit dem chinesischen Präsidenten Xi nach eigenen Angaben unter anderem mehrere Handelsvereinbarungen geschlossen. Vom chinesischen Außenministerium hieß es, die Gespräche hätten gegenseitiges Verständnis gefördert und das Vertrauen vertieft. Beide Staatschefs hätten vereinbart, die Anliegen des anderen angemessen zu behandeln. Gestern hatte die Taiwan-Frage das Gipfeltreffen geprägt. Zudem ging es um den Iran- und den Ukraine-Krieg. Der China-Besuch war der erste eines US-Präsidenten seit fast einem Jahrzehnt. Trump hatte die Volksrepublik schon während seiner ersten Amtszeit im Jahr 2017 besucht. Der Verband Queere Vielfalt beklagt ein Versagen staatlicher Behörden bei der Bekämpfung von Hasskriminalität. Bundesvorstand Lehmann sagte der deutschen Presseagentur, innerhalb weniger Jahre habe sich die queerfeindliche Hasskriminalität zahlenmäßig nahezu verzehnfacht. Trotz dieser hohen Fallzahlen unternehme die Politik zu wenig. Die Sicherheit und das Freiheitsempfinden von Millionen Menschen seien in Gefahr. Der Verband drängt auf eine Ergänzung des Artikels 3 des Grundgesetzes, der Menschen gezielt vor Diskriminierung schützt. Nur so ließen sich erkämpfte Rechte dauerhaft absichern. Lehmann betonte, bis heute seien queere Menschen die einzige verfolgten Gruppe des Nationalsozialismus, die nicht wortwörtlich unter den Schutz unserer Verfassung gestellt sei. Die Weltgesundheitsorganisation WHO warnt vor Nikotinbeuteln. In einem heute vorgestellten Bericht heißt es, der Absatz wachse rasant. Der weltweite Markt habe sich 2025 auf einen Wert von umgerechnet knapp 6 Milliarden Euro belaufen. Die Konzerne würden aggressiv Marketing betreiben und gezielt junge Menschen umwerben. Zudem würden Geschmacksrichtungen verwendet, die bei Jugendlichen beliebt seien. Die WHO erklärte, Nikotinbeutel machten süchtig und hätten schwerwiegende gesundheitliche Folgen. Die Regierungen weltweit müssten umfassende Tabakkontrollen einführen und Schlupflöcher schließen. In Deutschland etwa ist zwar der Handel mit Nikotinbeuteln verboten, Besitz und Nutzung jedoch nicht. Das Wetter verbreitet wechselnd oder stark bewölkt mit Schauern, im Nordosten länger sonnig, Höchstwerte 9 bis 17 Grad, morgen wechselnd bewölkt und vereinzelte Schauer, in der Mitte auch heiter, an den Alpen Regen, Temperaturen 8 bis 17 Grad. Die weiteren Aussichten am Sonntag heiter bis wolkig, im Tagesverlauf einzelne Schauer, im Osten und Süden länger sonnig, 13 bis 19 Grad. Das waren die Nachrichten.
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0: In Jerusalem sind gestern zahlreiche nationalistische Israelis mit Flaggen durch die Altstadt gezogen. Jedes Jahr feiern sie mit diesem Marsch am 14. Mai die Eroberung Ost-Jerusalems. Sie ziehen dabei bewusst durch muslimische Viertel. Palästinenser sprechen von einer Provokation. Auseinandersetzungen, Gewalt, Festnahmen, die gab es auch. Jan-Christoph Kitzler war in Jerusalem unterwegs.
1: Die Altstadt von Jerusalem. Gilad Zublaban, ein palästinensischer Schuhhändler, sperrt seinen Laden zu. Normalerweise würde er das um diese Zeit nicht tun, aber hier sind gewaltbereite jüdische Jugendliche unterwegs. Es ist hier nicht mehr sicher. Das war der Laden meines Großvaters, dann meines Vaters und jetzt betreibe ich ihn. Das ist nicht schön, denn das, was sie tun, ist nicht richtig. Und selbst wenn sie etwas feiern wollen, dann nicht so. Nicht, dass alles schließen muss. Kein Geschäft hat mehr geöffnet. Wer muss das denn ausbaden? Die Jugendlichen kommen auch hier bei ihm vorbei. Manche sind sehr aggressiv. Man sieht, wie eine muslimische Frau bespuckt wird. Man hört nationale und religiöse Lieder, die eher an Fangesänge erinnern. Am sogenannten Jerusalem-Tag feiern nationalreligiöse Juden, dass Jerusalem wieder ganz ihnen gehört. Seit Israel 1967 den Ostteil der Stadt besetzt hat, gilt die Stadt als vereint. Völkerrechtlich ist das nicht anerkannt. Ost-Jerusalem sollte laut den Oslo-Verträgen eigentlich die Hauptstadt eines palästinensischen Staates sein. In der Altstadt stehen auch Hunderte in lila Westen. Die Organisation Standing Together setzt sich für Verständigung ein zwischen Juden und Palästinensern. Heute stellen sie sich schützend dazwischen, wenn die Gewalt zu viel wird. Viele Tausende sind an diesem Tag aus den Siedlungen im besetzten Westjordanland gekommen. Viele wollen keine Gewalt, aber sie wollen jüdische Vorherrschaft. Kamel Una stammt aus einer Siedlung südlich von Hebron. Am Morgen war er schon auf dem Tempelberg. Der Ort mit der Al-Aqsa-Moschee gilt Muslimen nach Mekka und Medina als drittheiligster Ort. Itamar Ben-Gvir, Israels rechtsextremer Minister für nationale Sicherheit, hatte hier ebenfalls am Morgen medienwirksam die israelische Fahne geschwenkt. Kamel Una ist skeptisch. Es wäre schön, wenn das ein Tag sein könnte, an dem Leute zusammenkommen und Jerusalem feiern. Und ich glaube nicht, dass das die Mehrheit ist, aber es gibt Menschen, die Gewalt anwenden gegen Araber, ihre Läden und Linke. Das ist schade, das ist ein verschenkter Tag. Es könnte ein Tag für das gesamte Volk Israel sein. Und am Ende ist das ein Tag nur für einen Teil der Bevölkerung, die Nationalreligiösen. Einer dieser Nationalreligiösen ist Ariel aus Modi'in. Er ist 19 und mit Freunden hier. Gerade noch hat er mit einem anderen jungen Mann mit Kippa diskutiert, dem seine Ansichten zu radikal sind, der mit Blick auf die Unterdrückung von Palästinensern von Apartheid spricht. Dann sagt Ariel:
2: I'm here today to celebrate that this is our city.
1: Ich feiere hier heute, dass das unsere Stadt ist. Das ist das beste Gefühl in der Welt, durch die muslimische Straße zu gehen. Ich feiere das. Das ist unser Land. Das ist das heilige Land. Das ist Israel. Das ist Jerusalem. Und sie dürfen nicht hier sein. Sie sollen nicht hier sein, die Araber. Der 7. Oktober ist der beste Beweis, dass wir mit ihnen nicht zusammenleben können. Sie dürfen nicht hier sein. Punkt.
2: They can't be here. Point. Period.
1: Vor dem Damaskustor kommen immer mehr Menschen zusammen. Unter Gesängen ziehen sie durch die Altstadt bis zur Klagemauer. Auf Plakaten ist vom heiligen Jerusalem die Rede. Dass die Stadt nicht nur Juden heilig ist, sondern auch Muslimen und Christen, hat hier keinen Platz. Mohammed Abu Humus ist ein schon älterer palästinensischer Aktivist, der nicht mehr gut laufen kann. Er wird von Sicherheitskräften recht rabiat weggeschickt. Das ist ein schwarzer Tag für das palästinensische Volk, denn sie haben Jerusalem besetzt und vereint. Und wie du siehst, Jerusalem ist besetzt, all die Verletzungen. Es gibt Soldaten, die Polizei, die Palästinensern verbieten, sich hier aufzuhalten. Sie belagern unsere Märkte und Häuser.

0: Seit 270 Jahren gibt es ein jüdisches Krankenhaus in Berlin. Die einzige jüdische Institution, die in der Zeit des Nationalsozialismus durchgehend weiter existierte. Und jetzt ist das Krankenhaus insolvent. Eine Schließung wird befürchtet. Die Beschäftigten, sie wollen für das Krankenhaus kämpfen. Sebastian Engelbrecht mit einer Reportage.
1: Der Puls ist zu hoch oder der Blutdruck oder der Sauerstoffgehalt des Blutes zu niedrig. Dann tönt ein Alarm in der Zentrale der Überwachungsstation, wo vier Schwestern und Pfleger vor Bildschirmen sitzen. Alarm ist seit 1756 Alltag im jüdischen Krankenhaus. Jetzt kommt noch der Existenzalarm dazu. Das Haus mit den 384 Betten im Berliner Arbeiterkiez Wedding ist seit Dezember insolvent. Einer der 840 Mitarbeiter, ein Pfleger, der anonym bleiben möchte, erinnert daran,
2: dass eben hier auch Menschen sich versteckt haben, die von Deportation bedroht waren. Also jüdische Menschen. Und damit ist dieses Krankenhaus natürlich wirklich auch ein ganz besonderes Stück deutscher oder Berliner Geschichte.
1: Berlin ohne jüdisches Krankenhaus erscheint allen Beteiligten undenkbar. Aber die Krankenhausreform fordert ihren Tribut. Im Januar stellte schon die Berliner Schlossparkklinik den Betrieb ein. Kleinere Häuser müssen weichen oder sich spezialisieren. Hinzu kommt der Wasserschaden in einem Neubau des jüdischen Krankenhauses. Der Neubau konnte nicht in Betrieb gehen und jetzt bleiben die Einnahmen aus. Gläubiger fordern die Rückzahlung eines Millionenkredits. Aber wer soll das verschuldete Haus übernehmen? Die Uniklinik Charité oder der Landeskrankenhauskonzern Vivantes? Oder ein türkischer Investor, der sich interessiert?
2: Fragt mich zum Beispiel auch, wie da irgendein privater Investor diese Identität aufrechterhalten könnte. Ich finde, das kann nur aus öffentlicher Richtung geschehen.
1: Im Hof des jüdischen Krankenhauses stehen alte Kastanien. Eine Wiese und ein Springbrunnen laden zur Pause ein. Mitten in einem Viertel voller sozialer Brennpunkte, in dem viele Einwanderer und Flüchtlinge leben, nicht weit vom Drogenumschlagplatz Leopoldplatz. Das Krankenhaus sichert auch das Leben der Armen und Ärmsten in Berlin, wie eine Mitarbeiterin erzählt, die ihren Namen auch nicht nennen will.
3: All diese Sprachen, die man nicht unbedingt im Schulbuch, aber auf den Straßen Berlins wiederfindet, Polnisch, Kurdisch, Türkisch, Russisch, Arabisch, die spiegeln sich in unserem Team und das ermöglicht uns natürlich auch einen ganz anderen Kontakt zueinander.
1: Eigentlich ist das jüdische Krankenhaus ein multikultureller Ort. Einer der Chefärzte ist Palästinenser und stammt aus Gaza. Es gibt noch eine Synagoge im Haus, einen Davidsstern an der Decke im Foyer, auch ein paar jüdische Mitarbeiter. Und die jüdische Gemeinde zu Berlin ist mit 2 von 9 Sitzen im Kuratorium vertreten. Gideon Joffe, der Vorsitzende der jüdischen Gemeinde, will das Haus unbedingt erhalten.
4: Das jüdische Krankenhaus Berlin ist die einzige Einrichtung, die in den letzten 270 Jahren durchgängig in Betrieb war. Sogar zu dunkelsten Zeiten hat das Krankenhaus selbstständig funktioniert.
1: Aber Joffe ist bereit, sich auf einen Kompromiss im Sinne der Krankenhausreform einzulassen.
4: Ich denke, alle Krankenhäuser, die nach der Krankenhausreform noch am Markt existieren werden, müssen sich in der einen oder anderen Weise spezialisieren. Und ich denke, fürs jüdische Krankenhaus wäre der Teilbereich der Geriatrie und die Psychiatrie definitiv ein Bereich, bei dem man gewisse Wettbewerbsvorteile hätte.
1: Die Mitarbeiter dagegen wollen das Haus als Ganzes erhalten, mit seinen 13 Stationen und medizinischen Zentren.
0: Das jüdische Krankenhaus in Berlin kämpft um seinen Erhalt. Eine Reportage war das von Sebastian Engelbrecht.

0: gleich 12.45 Uhr. Wir kommen zum Sport. Die Meisterschaft, die ist seit Wochen entschieden. Wir sprechen natürlich von Fußball. Die Fußballer des FC Bayern München hatten ganz offenbar keine Lust auf Spannung in der Fußball-Bundesliga am letzten Spieltag morgen. Einige Entscheidungen, die stehen aber noch aus, vor allem im Abstiegskampf. Maximilian Rieger aus unserer Sportredaktion, jetzt hier bei mir im Studio. Wie ist denn da so die Konstellation vor dem letzten Spieltag?
1: Es ist eine besondere Konstellation. Wolfsburg, Heidenheim und St. Pauli belegen die letzten drei Plätze und haben alle die gleiche Anzahl an Punkten. Die Wolfsburger belegen aktuell den Relegationsplatz, weil sie ein besseres Torverhältnis haben. Drei Tore besser als das der beiden Verfolger. Also selbst die sind noch torgleich. Und dann gibt es eben morgen auch noch das direkte Duell zwischen St. Pauli und Wolfsburg. Das heißt, beide haben die Chance, den jeweils anderen in die zweite Liga zu schießen. Und gleichzeitig können beide auch eben absteigen bei einem Unentschieden. Und wenn Heidenheim dann gewinnt oder falls Heidenheim wirklich mit sehr vielen Toren gegen Mainz gewinnen sollte.
0: Und wie gehen St. Pauli und Wolfsburg damit um?
1: Also beide wissen seit Wochen natürlich, dass es zu einem solchen Endspiel kommen könnte. Und für die Wolfsburger war das auch ein Stück weit das Ziel. Sie hatten ja zwischenzeitlich ein paar Punkte Rückstand auf den Relegationsplatz und haben sich unter Trainer Dieter Hecking stabilisiert. Und diese Stimmung von diesen doch erfolgreichen Spielen in der Vergangenheit, die will der Trainer jetzt in dieses Endspiel mitnehmen.
2: Ich erinnere nur an die Bilder nach dem Hamburg-Spiel. Da war ja der Abstieg besiegelt. Ja, und dass wir jetzt dieses Spiel haben und plötzlich auch eine Zuversicht zu spüren ist, dass wir es doch noch lösen können. Manchmal fragt man sich, wie schnell das dann geht, dass von einer Untergangsstimmung dann plötzlich so eine Euphorie, will ich es nicht nennen, ja, aber eine zuversichtliche Stimmung da entstanden ist. Das hat die Mannschaft sich erarbeitet.
1: Beim FC St. Pauli sieht die Lage anders aus. Da hat man seit 9 Spielen nicht gewonnen. Und gerade in der Offensive hakt es da. Trainer Alexander Blessin setzt deshalb auf den Heimvorteil morgen.
3: Beide Mannschaften werden nervös sein. Also da werden viele Fehler passieren. Die Frage ist nur, wie gehe ich mit solchen Fehlern dann um? Das wird das Wichtigste sein, glaube ich. Und da kann es natürlich auch sehr, sehr helfen, dass die Fans dann uns unterstützen und dann auch mal Fehler dementsprechend nicht kritisieren, sondern eher aufmuntern, dann uns pushen.
1: Was auf jeden Fall feststeht, ist, mindestens einer der beiden Vereine wird morgen absteigen. Denn es gibt eben nur noch dieses Triell um den Relegationsplatz. Alle anderen Vereine sind sicher.
0: Ja, aber der dritte Verein, das ist der FC Heidenheim. Was steht für den an?
1: Ja, die spielen gegen Mainz 05. Die haben sozusagen ein Spiel, wo es eigentlich um gar nichts mehr geht. Das ist sicherlich ein Vorteil für die Heidenheimer. Und sie sind eben auch aktuell ziemlich formstark. Sie hatten vor ein paar Wochen gegen St. Pauli schon ein Endspiel. Wenn sie da verloren hätten, dann wären sie schon abgestiegen. Aber sie haben das Spiel damals erarbeitet und haben eben diesen Schwung mitgenommen, viele Punkte geholt und den Rückstand aufgeholt. Und jetzt eben sich dieses Endspiel auch erarbeitet. Und ganz spannend ist, Trainer Frank Schmidt hat gerade auf der Pressekonferenz gesagt, während auf dem anderen Platz das Ergebnis von Heidenheim gegen Mainz nicht gezeigt werden wird, sagt Frank Schmidt ganz offen, nein, nein, wir gucken ganz genau, was da in Hamburg passiert, denn wir müssen ja auf alles vorbereitet sein.
4: Es ist immer wichtig, für alle Eventualitäten dann auch vorbereitet zu sein und nicht irgendwie mit 1,5 Minuten Verzögerung dann irgendwie Meldungen vom anderen Spiel zu bekommen. Nochmal, das ist ein Herzschlagfinale. Und da kann es bis zur letzten Sekunde gehen. Keiner weiß es besser wie wir. Siehe Aufstieg in die Bundesliga, siehe Klassenerhalt letzte Saison. Deswegen müssen wir auf alle Eventualitäten vorbereitet sein.
1: Ja, worauf Frank Schmidt anspielt ist, in der letzten Saison hat Heidenheim eben in der letzten Minute in der Relegation das Spiel gewonnen. Und aufgestiegen in die Bundesliga sind sie damals mit 2 Toren in der Nachspielzeit. Also im Zweifelsfall ist wirklich zu Ende erst, wenn es abgepfiffen ist. Die Heidenheimer können immer mal wieder zurückkommen.
0: Okay, so viel zum Kampf um den Abstieg. Aber welche Entscheidungen sind noch offen?
1: Es sind tatsächlich nicht mehr viele. Viele Entscheidungen sind eben schon gefallen. Der Meisterschaftskampf, wir haben es schon gesagt, ist durch. Die Plätze 1 bis 3 sind sicher. Spannend ist noch der Kampf um den letzten Champions-League-Platz. Stuttgart liegt da auf Platz 4, punktgleich aber mit Hoffenheim. 5 Tore besseres Torverhältnis. Das heißt, die Hoffenheimer müssen darauf hoffen, dass die Stuttgarter in Frankfurt Punkte liegen lassen und dann eben in Mönchengladbach gewinnen. Falls beide verlieren sollten, hätte Leverkusen mit einem Sieg auch noch Chancen auf den 4. Platz und damit auf sehr viel Geld. Und Frankfurt wiederum versucht, Freiburg noch vom Platz 7 zu verdrängen. Das ist der letzte Europapokalplatz, der da noch offen ist. Die Freiburger haben 1 Punkt Vorsprung, auch die Frankfurter. Augsburg hat ebenfalls noch Chancen, auch die liegen 1 Punkt zurück. Das sind so die letzten Entscheidungen, die offen sind morgen.
0: Das Neueste vom Fußball, das brachte uns Maximilian Rieger. Dankeschön.

0: Deutschlandfunk, 12.50 Uhr, die internationale Presseschau. Heute mit Kommentaren zum Besuch von US-Präsident Trump bei Chinas Staats- und Parteichef Xi. Die italienische Zeitung La Stampa meint, in diesem Besuch steckt die gesamte neue amerikanische Strategie. Die Welt unter den Großmächten, also die USA, China und Russland, in Einflusszonen aufteilen. Das macht aus Peking einen potenziellen Partner, mit dem man sich verständigen kann. In einem Deal werden dann alle Zwischenfiguren verhandelbar, wenn der Preis stimmt. Auch Taiwan, auch Kiew. Und die Verbündeten, asiatische oder europäische, sie werden weit weniger gebraucht. Willkommen also bei den G2, in Peking eingeweiht. Vielleicht wird auch noch Platz für Wladimir Putin sein. Leb wohl G7, heißt es in La Stampa aus Turin. Die New York Times analysiert, für Trump drehte sich alles um die persönliche Beziehung zwischen ihm und Xi Jinping. Sie sind ein großartiger Staatschef, sagte er zu seinem Gastgeber. Wenig überraschend verbrachte Xi dagegen nicht viel Zeit mit Schmeicheleien. Er bemühte sich zügig, Grenzen für die Beziehungen zwischen den beiden Ländern zu setzen. Die rote Linie sei Taiwan, sagte er. Dieser Moment spiegelt das neue Gleichgewicht zwischen den beiden Gegnern. Xi trat streng nach Drehbuch auf und ließ keinen Zweifel daran, dass trotz aller Probleme Chinas, Deflation, Bevölkerungsschwund, das Platzen der Immobilienblase, der Moment gekommen ist, in dem China als gleichberechtigte Supermacht auftritt. Trump klang dagegen zumindest zu Beginn seiner zweitägigen China-Reise jederzeit versöhnlich. Ganz im Gegenteil dazu, wie er China bei öffentlichen Auftritten zu Hause darstellt. Als Arbeitsplatzdieb und Bedrohung der nationalen Sicherheit, hält die New York Times fest. Die britische Times ergänzt, US-Präsident Trump hat in seiner zweiten Amtszeit eine Kehrtwende in der China-Politik vollzogen. Ebenso wie der konfrontative Ansatz seiner ersten Amtszeit ist auch dieser Schritt das Ergebnis einer nüchternen Realitätsanalyse. Der Wendepunkt kam im vergangenen Sommer, als Trump versuchte, sich in einem eskalierenden Zollkrieg mit Peking durchzusetzen. Als Xi damit drohte, die Exporte von seltenen Erden in die USA zu blockieren, die für die Herstellung zahlreicher Komponenten der modernen Wirtschaft unverzichtbar sind, lenkte Trump ein und stimmte einem Handelsfrieden zu, erinnert The Times aus London. Die polnische Rzeczpospolita ist sich sicher, bei dem Treffen sei es um nichts Geringeres als die globale Vorherrschaft gegangen. Von entscheidender Bedeutung ist der Zeithorizont, in dem die USA und China den Sieg darüber erringen wollen. Ein US-amerikanischer Staatschef strebt typischerweise innerhalb einiger Jahre nach Erfolg. Die chinesische Führung stützt sich dagegen auf eine Tradition strategischer Planung, die Jahrzehnte oder gar Jahrhunderte umspannt. Einem chinesischen Sprichwort zufolge sieht man, wenn man nur lange genug am Ufer eines Flusses sitzt, irgendwann die Leichen seiner Feinde den Strom hinabtreiben. Wenn man das Treffen der Staatschefs beider Großmächte beobachtet, kann man sich des Eindrucks kaum erwehren, dass Präsident Trump mitten im Fluss wild um sich schlägt, auf der Jagd nach schnellem Erfolg, während Präsident Xi gelassen am Ufer sitzt, heißt es in der Rzeczpospolita aus Warschau. Die chinesische Huangqiu Shibao sieht es so. Der Aufbau von konstruktiven chinesisch-amerikanischen Beziehungen zeugt von der Bereitschaft beider Länder, als Großmächte gemeinsam für mehr Stabilität in der Welt zu sorgen. Aus globaler Sicht hängt alles von einem stabilen, gesunden und nachhaltigen chinesisch-amerikanischen Verhältnis ab. Sei es die Entschärfung regionaler Krisenherde oder die Erschließung neuer Horizonte für den menschlichen Fortschritt, heißt es in Huangqiu Shibao aus Peking. Die japanische Zeitung Asahi Shimbun beobachtet, China inszeniert sich als stabile Weltmacht, während die USA ihre Beziehungen zu den Bündnispartnern und die Weltordnung vernachlässigen und stattdessen auf Deal-Außenpolitik nach dem Motto America First setzen. Stabile Beziehungen zwischen den USA und China sind einerseits eine gute Nachricht für die internationale Gemeinschaft. Andererseits ist es besorgniserregend, dass die beiden Großmächte alles unter sich ausmachen könnten. Ein Paradebeispiel ist die Taiwan-Frage, Sollte Taiwan Teil eines Deals zwischen den USA und China werden, hätte das ernste Auswirkungen auf die Sicherheit in Ostasien. Gestern warnte Xi Jinping Trump vor einer möglichen Konfrontation. Dabei ist es Peking selbst, das mit wiederholten Militärübungen rund um Taiwan den Frieden und die Stabilität der Taiwanstraße bedroht. Japan sollte gemeinsam mit Europa und Australien die USA von ihrer Verantwortung bei der Wahrung der Weltordnung überzeugen, empfiehlt Asahi Shimbun aus Tokio. Die taiwanesische Zeitung Jingji Ribao zieht folgende Bilanz. Taiwan kann ein wenig aufatmen. In Peking ist es nicht zum Verhandlungsobjekt zwischen Trump und Xi geworden. Der US-Präsident hat in der Taiwan-Frage die strategische Uneindeutigkeit beibehalten. Chinas Staatschef hat allerdings zum ersten Mal offen betont, dass ein unangemessener Umgang mit der Taiwan-Frage sogar einen direkten Konflikt zwischen China und den USA auslösen könnte. Die harte Konkurrenz zwischen Amerika und China bleibt trotz Trumps Besuch unverändert. Vielmehr wurde eine Art Sicherheitsleitplanke zwischen den beiden eingefügt, um eine unkontrollierte Eskalation der Konfrontation zu verhindern und eine gewisse Stabilität aufrechtzuerhalten. Diese Stabilität beruht jedoch nicht auf gegenseitigem Vertrauen, sondern auf Risikokontrolle. Taiwan wird ein zentraler Brennpunkt im strategischen Kräftemessen zwischen den beiden Großmächten bleiben, hält Jingji Ribao aus Taipei fest. Wurde Europa in den Gesprächen zwischen den beiden Staatschefs überhaupt erwähnt, fragt die französische Zeitung Les Echos. Das erinnert an das Duo Trump-Putin, das über den alten Kontinent hinweg über die Ukraine verhandelt, obwohl es Europa ist, das für die Verteidigung Kiews aufkommt. Auch der Krieg gegen den Iran wurde von Washington ohne Rücksprache mit den Europäern begonnen. Nun hat der US-Präsident Peking um Hilfe gebeten, um Teheran zum Einlenken zu bewegen. Ob dies im Gegenzug für eine geringere Unterstützung Taiwans geschieht, interessiert besonders die Amerikaner. Was den Handel betrifft, so hat Trump seine Amtszeit mit dem Vorhaben begonnen, China mit seinen Zöllen auszuhungern. Heute will er die Investitionen und den Handel zwischen den beiden Ländern wieder ankurbeln. Da er immer wieder Sündenböcke für die Lage der US-Wirtschaft braucht, wäre es nicht verwunderlich, wenn Europa als idealer Kandidat in Frage käme, stellt Les Echos aus Paris fest. Die türkische Zeitung Cumhuriyet greift ein weiteres Thema auf, um das es bei dem Treffen ging. Zum ersten Mal sollen die Staatschefs die Risiken von künstlicher Intelligenz erörtert haben. Auch bei KI geht es heute nicht mehr nur um die Entwicklung von Technologien. Im Zentrum der tiefgreifenden Umbrüche, die die Welt gerade erlebt, stehen Daten, Algorithmen und Rechenleistung. Die USA wie auch China entwickeln bereits Waffensysteme, die ihre Ziele ohne menschliches Eingreifen auswählen können. KI-gestützte Cyberangriffe haben inzwischen das Potenzial, Bankensysteme, die Energieinfrastruktur und Kommunikationsnetze lahmzulegen. Damit steht KI im Mittelpunkt der Geopolitik. Und die beiden Großmächte sind offenbar uneins, was auf dem Spiel steht. Gleichzeitig gibt keine Seite nach. Denn beide plagt die gleiche Angst. Wer langsamer wird, verliert. Mit diesem Kommentar aus Cumhuriyet mit Sitz in Istanbul endet die internationale Presseschau. Redaktion Inga Gebauer, Sprecher Joachim Eich.
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7: Uhr. Die Nachrichten. Zunächst die Übersicht. US-Präsident Trump hat eine positive Bilanz seiner China-Reise gezogen. Bundeskanzler Merz hat auf dem Deutschen Katholikentag in Würzburg Kommunikationsprobleme eingeräumt. Die Weltgesundheitsorganisation warnt vor Nikotinbeuteln und kritisiert ein aggressives Marketing der Konzerne. Die Meldungen im Einzelnen. US-Präsident Trump hat eine positive Bilanz seiner China-Reise gezogen. Es seien mehrere Handelsvereinbarungen erzielt worden, sagte er dem chinesischen Staatssender CCTV. Bei Fox News teilte er mit, Chinas Vertreter hätten neben dem Kauf von 200 Boeing-Flugzeugen Interesse an amerikanischem Erdöl bekundet. Während der zweitägigen Gespräche mit Chinas Präsident Xi äußerte dieser nach Trumps Darstellung zudem die Bereitschaft, bei der Öffnung der vom Iran weitgehend blockierten Straße von Hormuz zu helfen. Das chinesische Außenministerium teilte mit, die Gespräche hätten das gegenseitige Verständnis gefördert. Beide Staatschefs hätten vereinbart, die Anliegen des anderen angemessen zu behandeln. Gestern hatten die Kriege im Iran und in der Ukraine sowie die Taiwan-Frage das Gipfeltreffen geprägt. Xi, der die Insel als Teil Chinas beansprucht, warnte Trump davor, dass die beiden Großmächte bei diesem Thema in einen Konflikt geraten könnten. Der Besuch des US-Präsidenten war der erste in China seit fast einem Jahrzehnt. Bundeskanzler Merz hat angekündigt, seine Kommunikation zu verbessern. Bei einer Fragestunde mit Jugendlichen auf dem Deutschen Katholikentag erklärte Merz, er beschäftige sich immer intensiver mit der Frage, woran es liege, dass es ihm offensichtlich nicht gelinge, die Menschen im Land genügend zu erreichen und zu überzeugen. Angesprochen auf die Ängste und Sorgen vieler Jugendlicher, sagte Merz, er versuche den Menschen die Angst vor der Zukunft zu nehmen. Er müsse allerdings an seiner Kommunikation arbeiten, damit diese Botschaft besser verstanden werde. Selbstkritisch äußerte sich Merz auch mit Blick auf die Zusammenarbeit in der Koalition. Zur Demokratie gehöre auch Streit. Möglicherweise gäbe es aber innerhalb der Regierung zu viel Streit und zu wenig Ergebnisse. Man müsse nun beweisen, dass man in der politischen Mitte in der Lage sei, Lösungen zu finden. Laut dem ARD-Deutschland-Trend von vergangener Woche sind ein Jahr nach ihrem Start nur noch 13% mit der Bundesregierung zufrieden. Die Zufriedenheitswerte von Merz seien in seinem ersten Kanzlerjahr stark gesunken und liegen nur noch bei 16%. Die Industrie hat die Produktion in energieintensiven Branchen in den vergangenen 4 Jahren wegen der hohen Preise zurückgefahren. Der Rückgang sei mit rund 15% seit Februar 2022 deutlich größer ausgefallen als in der gesamten Industrie mit 9,5%, teilte das Statistische Bundesamt mit. Damit seien in Branchen wie Chemie, Papier, Glas oder Metallerzeugung mehr als 53.000 Arbeitsplätze verloren gegangen. Ausnahme sei die Mineralölverarbeitung, wo die Produktion um fast 25% gesteigert worden sei. Bundesjustizministerin Hubich will schärfer gegen überhöhte Preise beim Weiterverkauf von Eintrittskarten für Kultur- oder Sportveranstaltungen vorgehen. Die SPD-Politikerin sagte der Bild-Zeitung, ein Blick in andere Länder zeige, dass man auch auf nationaler Ebene den Ticket-Zweitmarkt wirksam regulieren könne. Ein möglicher Schritt sei, überzogene Preisaufschläge beim Weiterverkauf der Tickets zu begrenzen. Künstler und Veranstalter hatten in einem offenen Brief strengere Regeln gefordert. Deren Angaben zufolge werden Tickets in Massen erworben, um sie dann zu deutlich höheren Preisen weiterzuverkaufen. Das Geld fließe in diesen Fällen nicht an die Künstler oder die Veranstaltungswirtschaft, sondern an die Zwischenhändler. Der Verband Queere Vielfalt beklagt ein Versagen staatlicher Behörden bei der Bekämpfung von Hasskriminalität. Bundesvorstand Lehmann sagte der Deutschen Presseagentur, innerhalb weniger Jahre habe sich die queerfeindliche Hasskriminalität zahlenmäßig nahezu verzehnfacht. Trotz dieser hohen Fallzahlen unternehme die Politik zu wenig. Die Sicherheit und das Freiheitsempfinden von Millionen Menschen seien in Gefahr. Der Verband drängt auf eine Ergänzung des Artikels 3 des Grundgesetzes, der Menschen gezielt vor Diskriminierung schützt. Nur so ließen sich erkämpfte Rechte dauerhaft absichern. Lehmann betonte, bis heute seien queere Menschen die einzige verfolgten Gruppe des Nationalsozialismus, die nicht wortwörtlich unter den Schutz unserer Verfassung gestellt sei. Die Weltgesundheitsorganisation WHO warnt vor Nikotinbeuteln. In einem heute vorgestellten Bericht heißt es, der Absatz wachse rasant. Der weltweite Markt habe sich 2025 auf einen Wert von umgerechnet knapp 6 Milliarden Euro belaufen. Die Konzerne würden aggressiv Marketing betreiben und gezielt junge Menschen umwerben. Zudem würden Geschmacksrichtungen verwendet, die bei Jugendlichen beliebt seien. Die WHO erklärte, Nikotinbeutel machten süchtig und hätten schwerwiegende gesundheitliche Folgen. Die Regierungen weltweit müssten umfassende Tabakkontrollen einführen und Schlupflöcher schließen. In Deutschland etwa ist zwar der Handel mit den Nikotinbeuteln verboten, Besitz und Nutzung jedoch nicht. Nikotinbeutel sind kleine Säckchen, die meist zwischen Zahnfleisch und Lippe platziert werden und Nikotin über die Mundschleimhaut freisetzen. Nach Angaben der WHO enthalten sie typischerweise Nikotin, Aromastoffe, Süßungsmittel und weitere Zusatzstoffe. Die israelische Armee hat die Bewohner von Ortschaften im Süden des Libanon zur sofortigen Evakuierung aufgerufen. Ein Militärsprecher nannte dabei 5 Dörfer in der Nähe der Stadt Tyros an der Küste im Süden des Landes. Die Bewohner sollten unverzüglich ihre Häuser verlassen und sich mindestens 1 Kilometer entfernt von den Dörfern und Städten aufhalten. Man werde in der Region gegen die Hisbollah vorgehen. Die israelische Armee erklärte zudem, dass einer ihrer Soldaten im Süden des Libanon getötet worden sei. Seit Anfang März starben insgesamt 20 Israelis im Libanon. Nach libanesischen Angaben wurden im selben Zeitraum mehr als 2.800 Menschen durch israelische Angriffe getötet. Mit Angriffen auf Israel hatte die Hisbollah den Libanon Anfang März in den Irankrieg hineingezogen. Russland und die Ukraine haben jeweils 205 Kriegsgefangene ausgetauscht. Die Aktion war Teil einer Vereinbarung im Zusammenhang mit einer mehrtägigen Feuerpause während der russischen Feiern zum Sieg über Nazi-Deutschland am 9. Mai. Insgesamt sollen 1.000 Gefangene ausgetauscht werden. Der ukrainische Präsident Selenskyj teilte mit, man werde weiter um jeden kämpfen, der noch in Gefangenschaft sei. Das russische Verteidigungsministerium erklärte, die heimkehrenden russischen Soldaten hielten sich derzeit in Belarus auf. Der Betrieb am Flughafen Helsinki ist heute früh wegen einer Drohnenwarnung mehrere Stunden lang unterbrochen gewesen. Die Sicherheitsbehörden hatten für den Süden der Region eine Gefahrenwarnung wegen einer möglichen Drohne herausgegeben. Ministerpräsident Orpo erklärte, die Streitkräfte hätten die Überwachung verstärkt. Details zu dem Vorfall sind derzeit nicht bekannt. Der Betreiber des Flughafens teilte mit, dass es noch zu Verspätungen und Ausfällen kommen könnte. Im vergangenen Jahr waren im Luftraum europäischer NATO-Staaten mehrfach Drohnen an Flughäfen und Militäreinrichtungen gesichtet worden. Aus der Demokratischen Republik Kongo wird ein neuer Ebola-Ausbruch gemeldet. Laut der Gesundheitsbehörde der Afrikanischen Union hat es in der Provinz Ituri 246 Verdachtsfälle und 65 Todesfälle gegeben. Mehrere der Todesfälle seien durch Labortests als Ebola-Infektionen bestätigt worden. Die Provinz liegt mehr als 1000 Kilometer von der Hauptstadt Kinshasa entfernt und verfügt nicht über ein ausgebautes Straßennetz, was die Krankheitsbekämpfung erschwert. Erst vor 5 Monaten hatte der Kongo den letzten Ebola-Ausbruch mit 43 Todesopfern für beendet erklärt. Und hier noch einmal die Übersicht. US-Präsident Trump hat eine positive Bilanz seiner China-Reise gezogen. Bundeskanzler Merz hat auf dem Deutschen Katholikentag in Würzburg Kommunikationsprobleme eingeräumt. Die Weltgesundheitsorganisation warnt vor Nikotinbeuteln und kritisiert ein aggressives Marketing der Konzerne. Der Wetterbericht, die Lage. Tiefdruck, Einfluss und Meeresluft polaren Ursprungs gestalten das Wetter wechselhaft und kühl. Die Vorhersage. Verbreitet wechselnd oder stark bewölkt mit Schauern, im Nordosten länger sonnig, Höchstwerte 9 bis 17 Grad, morgen wechselnd bewölkt und vereinzelte Schauer, in der Mitte auch heiter, an den Alpen Regen, Temperaturen 8 bis 17 Grad. Und die weiteren Aussichten, am Sonntag heiter bis wolkig, im Tagesverlauf einzelne Schauer, im Osten und Süden länger sonnig, 13 bis 19 Grad. Das waren die Nachrichten.
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8: Weiterhin mit Maria Grunwald, erneut willkommen in dieser Freitagmittagssendung. Einige unserer Themen. Die Ukraine und vor allem die Hauptstadt Kiew haben gerade die schwersten russischen Angriffe seit Ausbruch des Krieges erlebt. Wir berichten. In Washington verhandeln libanesische und israelische Vertreter weiterhin über eine Verlängerung der mehr als nur brüchigen Waffenruhe zwischen Israel und der terroristischen Hisbollah. Und was fordern junge Menschen von Kanzler Merz? Er hat sich ihren Fragen beim Katholikentag in Würzburg gestellt. Auch darüber berichten wir. Das Treffen der beiden mächtigsten Männer der Welt. Es ist vorbei. US-Präsident Trump auf der Rückreise von seinem Besuch bei Chinas Staats- und Parteichef Xi. Paraden, jubelnde Kinder, gewaltige Bilder, die gab es. Greifbare Ergebnisse wohl eher weniger. Und über die US-Unterstützung für Taiwan wurde besonders wenig gesprochen. Welche Deals also hat US-Präsident Trump eigentlich mit im Gepäck? Eva Lambi-Schmidt.
9: Es gab offizielle Gespräche, einen Besuch im Himmelstempel, ein Staatsbankett und heute Morgen unter anderem noch eine Tour in einem alten kaiserlichen Garten im Regierungssitz der chinesischen Führung Zhongnanhai. Schau dir diesen Baum an, so Xi. Er ist aus zwei Bäumen zusammengewachsen und mehr als 100 Jahre alt. US-Präsident Trump zeigt sich beeindruckt. Ich mag diesen Ort. Von den chinesischen Rosen soll er die Samen zugeschickt bekommen, das hat Xi versprochen, ein Geschenk der chinesischen Staatsführung. Es sind vor allem solche Bilder der Harmonie und warme Worte, welche die letzten zwei Tage bestimmt haben. Wir haben eine neue Beziehung zwischen unseren beiden Ländern aufgebaut, eine konstruktive und strategische Beziehung. Man kann diesen Besuch als Meilenstein bezeichnen und wir haben uns in vielen Punkten über die Ergebnisse der Zusammenarbeit geeinigt. Sagte Xi zum Abschluss. Trump sprach von fantastischen Handelsdeals, ins Detail ging er dabei nicht. Viel wurde bislang nicht bekannt über handfeste Deals. Laut Trump soll China interessiert sein, Öl, Sojabohnen und Boeing-Flugzeuge aus den USA zu kaufen. Das sagte der US-Präsident in einem Interview mit dem US-amerikanischen Sender Fox News. Im Gespräch sind demnach 200 Flugzeuge, weniger allerdings als von Analysten erwartet. Die Aktien von Boeing sind in der Folge deutlich gefallen. Trump war mit einer hochrangigen Wirtschaftsdelegation angereist, darunter Nvidia-Chef Jensen Huang, Tesla-Boss Elon Musk und Apple-Chef Tim Cook. Xi hat den US-amerikanischen Unternehmen besseren Zugang zum chinesischen Markt in Aussicht gestellt. Ob und wie dies umgesetzt wird, bleibt abzuwarten. Seit Jahren beklagen ausländische Firmen, dass sie in China benachteiligt werden. Wie erwartet, konnte China für sich hochleistungsfähige KI-Chips von Nvidia aushandeln, wenn auch nur das zweitbeste Modell H200 und nur für 10 chinesische Firmen. Darunter Chinas Tech-Giganten Alibaba, Tencent und ByteDance. Diese Chips sind wichtig für die Rechenleistung bei der Entwicklung von künstlicher Intelligenz. Die USA hatten zuvor den Export von Hochleistungschips an China zwischenzeitlich beschränkt. Chinas Führung hat außerdem die Gelegenheit genutzt, ihr Kernthema zu setzen, Taiwan. Mit einer Warnung an die USA habe China das Verhalten der US-Regierung mit Blick auf Taiwan zur Bedingung für eine stabile Beziehung gemacht, so Wu Xinbo, Leiter des Instituts für internationale Studien an der Shanghaier Fudan-Universität. Die Volksrepublik beansprucht die demokratisch regierte Insel als eigenes Staatsgebiet. Insbesondere was Waffenverkäufer an Taiwan betrifft, müssen die USA ihre Politik ändern und solche Verkäufe einstellen. Gleichzeitig müssen sie klar ihre Ablehnung einer Unabhängigkeit Taiwans zum Ausdruck bringen. Nur so können der Frieden und die Stabilität der Beziehungen gewährleistet werden. In chinesischen Medien und Online-Netzwerken dominieren am Ende die harmonischen Bilder. Die gemeinsamen Fotos von Xi und Trump kommen in China gut an und verbreiten Optimismus.
8: Eva Lambi-Schmidt berichtete. In Washington, da verhandeln libanesische und israelische Vertreter über eine neue Waffenruhe. Die soll am 17. Mai auslaufen. Doch die Angriffe zwischen Israel und der Hisbollah, sie gingen und sie gehen weiter. Mein Kollege Moritz Behrendt beobachtet das für uns, ist jetzt zugeschaltet aus dem Libanon. Herr Behrendt, was hören Sie über den Stand der Verhandlungen bislang?
6: Aus dem State Department in Washington gab es gestern Abend eine kurze Meldung. Da ist von einem positiven und konstruktiven Verlauf die Rede. Man hoffe, heute mehr sagen zu können. Und jetzt kursieren auch vor allem in israelischen Medien schon erste Meldungen über mögliche Ergebnisse. Alles noch nicht bestätigt, also wirklich mit Vorsicht zu genießen. Demnach könnten sich die israelischen Streitkräfte phasenweise aus dem Libanon zurückziehen, in verschiedenen Schritten, wenn es von libanesischer Seite wiederum zu ernsthaften Schritten kommt, die Hisbollah zu entwaffnen. Und phasenweise und ernsthaft, das sind ja auch Worte, die noch ein bisschen Interpretationsspielraum lassen. Und was ich aus verschiedenen politischen Lagern hier in Beirut gehört habe, ist, dass es ein Problem ist, dass die USA zwar ziemlich viel Druck ausüben auf den Libanon, die Hisbollah zu entwaffnen, aber keinen Druck auf Israel, ihre Angriffe einzustellen.
8: Also an der Stelle wird es schwierig mit den Verhandlungen. Und Sie haben es auch gesagt, der Libanon, der will natürlich ein klares Ende der israelischen Angriffe. Israel fordert die konsequente Entwaffnung der Hisbollah. Und Problem, die libanesische Regierung, sie kann ja kaum auf die Hisbollah einwirken, oder?
6: Es ist vermutlich eine Mischung aus Können und Wollen. Einerseits ist die libanesische Armee derzeit nicht genug oder auch noch nicht genug ausgestattet, um die Hisbollah zu konfrontieren. Was man auch nicht vergessen darf, die Hisbollah ist zwar vom Iran unterstützt, genießt aber auch durchaus großen Rückhalt in der libanesischen Bevölkerung, vor allem bei den Schiiten, aber nicht nur. Es gibt durchaus viele Libanesen, die sehen in der Hisbollah die einzige Kraft, die Widerstand leistet gegen die Besatzung durch Israel aktuell im Süden des Landes. Und was es alles nochmal komplizierter macht, im Prinzip ist die Hisbollah auch Teil der Regierung. Auch das macht es natürlich schwierig für die Regierung zu sagen, wir gehen gegen die Hisbollah vor.
8: Und die Angriffe zwischen israelischem Militär und Hisbollah, die gab es ja trotzdem weiterhin, also auch trotz der Waffenruhe, die ist ja eher äußerst brüchig. Wie nehmen Sie das wahr? Gibt es im Libanon überhaupt noch Hoffnung auf Frieden?
6: Den Wunsch gibt es auf jeden Fall. Viele Libanesen sehen sich als Geisel genommen von zwei Seiten, die beide aus ihrer Sicht keinen Frieden wollen, Annäherungen aktiv verhindern. Auf der einen Seite ist das Israel, auf der anderen Seite die pro-iranische Hisbollah. Wo die Verantwortung mehr gesehen wird, das hängt dann immer davon ab, mit wem man spricht. Mir haben Leute gesagt, wenn die Hisbollah will, dass der Libanon so wird wie der Iran, dann sollen sie doch dorthin gehen. Andere dagegen unterstützen klar die Hisbollah, sagen, das ist Widerstand und sie befürchten auch eine länger andauernde Besatzung von Teilen ihres Landes durch Israel, argumentieren dann immer, Israel habe den Libanon auch schon angegriffen, als es die Hisbollah noch nicht gab.
8: Und welche Chancen sehen Sie jetzt einfach für diese Verhandlungen? Kann das fruchten? Ich meine, dass man miteinander redet, die israelische und die libanesische Seite, das war ja schon was Besonderes.
6: Das ist tatsächlich was Besonderes. Möglicherweise kann kurzfristig eine Verlängerung dieser tatsächlich äußerst brüchigen Waffenruhe, die diesen Namen eigentlich nicht verdient, erreicht werden. Das ist zumindest ein bisschen weniger als ein vollumfänglicher Krieg. Und das andere ist, dass Optimisten sagen, ja, vielleicht kann daraus mehr entstehen. Irgendwann eine Art Sicherheitsvereinbarung, ein langfristiger Waffenstillstand. Aber von Frieden, von einer wirklichen Anerkennung beider Staaten gegenseitig, davon sind beide Länder wirklich noch ziemlich weit entfernt.
8: Moritz Behrendt live aus Beirut. Dankeschön für diese Information. Die heftigsten russischen Attacken seit Kriegsbeginn, das erlebt gerade die Ukraine und auch die Hauptstadt Kiew. Mehrere Menschen sind gestorben. Bürgermeister Klitschko erklärte den heutigen Freitag zu einem Trauertag. Sabine Adler, unsere Osteuropa-Korrespondentin, sie beobachtet das für uns. Frau Adler, was wissen Sie, wie ist die Lage jetzt gerade in Kiew?
10: Also immer noch läuft die Suche nach Vermissten in diesem Gebäude, das ja über 10 Geschosse hoch war. 50 Menschen sind verletzt worden und 24 Menschen getötet worden. Und diese Zahl könnte eben weiter noch steigen. Es ist so, dass Kiew und auch viele, viele andere Regionen in der Ukraine in den letzten 2 Tagen mit mehr als 1500 Drohnen und über 50 Raketen angegriffen worden sind. Und das Schlimmste Schlimme bei den Raketenangriffen ist eben, dass man gerade diese Geschosse eigentlich nicht kaum oder wenig nur abfangen kann. Dafür fehlt einfach die Munition für die Patriot-Systeme, sind das meist aus den USA. Und deshalb hat Präsident Zelensky eben auch appelliert an die europäischen Partner, die am Montag in Kiew waren, sich doch zu beeilen, eine sogenannte antiballistische Allianz aufzubauen.
8: Und wie schätzen Sie das ein? Vor welchem Hintergrund kam es jetzt zu dieser doch massiven Eskalation nochmal?
10: Ja, das Merkwürdige war, dass dieser Angriff, der schwerste überhaupt seit der Invasion, so heißt es, aus der Ukraine, dass dieser Angriff genau in dem Moment kam, als eben das Gipfeltreffen zwischen den USA und China in Peking lief. Und das ist für die Ukrainer der klare Beweis dafür, dass es eben Russland mit Friedensbemühungen und Verhandlungen überhaupt nicht ernst ist. Es ist so, dass Wladimir Putin nächste Woche wohl am Mittwoch dann auch einen Besuch in China abstattet. Aber das, da wird ein ganz großer Unterschied gemacht. Das sei ja Routine. Man habe sowieso enge Arbeitsbeziehungen. Das soll auch den Unterschied herausstellen zu den seltenen chinesisch-amerikanischen Gipfeltreffen. Und deshalb wird das Ganze ohne Feierlichkeiten und ohne Parade funktionieren. Aber dennoch ist das natürlich eine Machtdemonstration der großen politischen Nähe. Wenngleich das keine Beziehung auf Augenhöhe ist, davon ist man weit entfernt, denn Russland braucht China viel mehr als umgekehrt. Und da gibt es so ein kleines Detail aus den letzten Tagen, dass zum Beispiel in den besetzten ostukrainischen Gebieten auch chinesische Technik massiv eingesetzt wird. Zum Beispiel funktionierte das Mobilfunknetz dank von 6.000 in China hergestellten Mobilfunkbasisstationen. Das heißt also, auch da greift China immer weiter aus, denn China hat auch in Russland zum Beispiel Produktionsstätten übernommen, die westliche Firmen verlassen haben, wegen des Angriffskrieges gegen die Ukraine. Und diese Beziehungen werden immer enger, aber sie sind eben doch auch sehr ungleich.
8: Jetzt hat ja die Ukraine auch auf diese massiven russischen Angriffe reagiert, auch mit einem sehr, sehr großen Drohnenangriff auf Ziele in Russland. Was hat das gebracht bislang?
10: Ja, man muss sagen, das ist die Entwicklung der letzten Wochen, dass die Angriffe wirklich einfach quantitativ sehr zugenommen haben von beiden Seiten. Die Ukraine greift immer weiter Raffinerien an, in mehreren Regionen jetzt zuletzt auch in Russland, unter anderem in Rysan. Dabei sind 3 Menschen ums Leben gekommen. Und was auch einen wirklichen direkten Zusammenhang gibt mit dem Öl- und Gashandel für Russland. Die Ukraine möchte den unterbinden, möchte verhindern, dass Russland damit Geld verdient, unter anderem eben auch in China. Denn Russland verkauft in China hauptsächlich Öl, Gas und Kohle. Und das inzwischen zu Dumpingpreisen, die sich Russland gefallen lassen muss, weil man eben in China sehr genau erkennt, wie stark Russland unter Druck steht und das ganz einfach ausnutzt.
8: Dankeschön für diese Information. Dankeschön an unsere Osteuropa-Expertin, an Sabine Adler. Dass ein Bundeskanzler zum Katholikentag kommt, das ist durchaus üblich, aber ungewöhnlich ist es, dass er dort explizit mit jungen Menschen diskutiert, in den Austausch geht. Das hat Friedrich Merz heute Vormittag getan beim 104. Deutschen Katholikentag in Würzburg. Ja, und er wurde nicht nur freundlich empfangen. Rainer Brandes.
11: Tumult im Saal. Einige Klimaaktivistinnen und Aktivisten stören die Veranstaltung mit Bundeskanzler Friedrich Merz, weil dessen Bundesregierung ihrer Meinung nach zu wenig für den Klimaschutz tue. Auch draußen vor der Halle haben sich nach Angaben der Polizei etwa 400 Demonstrierende versammelt, um für mehr Klimaschutz zu protestieren. Nach einigen Minuten werden die Aktivistinnen und Aktivisten von Sicherheitskräften aus dem Saal gebracht oder gehen freiwillig. Mit der Form ihres Protestes finden sie bei der Mehrheit der rund 1000 Menschen im Saal keine Zustimmung, mit ihrem Anliegen durchaus. Ein junger Mann aus dem Publikum fragt, warum Friedrich Merz den Klimaschutz vernachlässige und bekommt dafür viel Applaus. Der Bundeskanzler widerspricht, er tue viel für den Klimaschutz. Allerdings...
12: Die Mehrheit der Bevölkerung muss uns auf diesem Weg folgen. Und das wird nicht gehen, wenn wir das mit einer flächendeckenden Deindustrialisierung unseres Landes verbinden. Dann wird uns die Mehrheit der Bevölkerung nicht mehr folgen, diesen Weg.
11: Auch bei anderen Themen kommen die jungen Menschen und der Bundeskanzler wenig zueinander. Ein junger Fragesteller bringt es auf den Punkt.
13: Mich interessiert vor allem, ob Sie den Frust vieler junger Menschen nachvollziehen können, den Sie verspüren, wenn Sie immer wieder unter anderem von Ihnen oder Ihrer Partei als teilweise faul oder eher arbeitsscheu dargestellt werden, Stichwort 40-Stunden-Woche oder 4-Tage-Woche, aber dann gleichzeitig immer höhere Mieten, höhere Unterhaltskosten, Rentenbeiträge, Sozialbeiträge aushalten müssen.
11: Friedrich Merz bestreitet, je behauptet zu haben, irgendjemand in Deutschland sei faul. Nur die Lebensarbeitszeit müsse eben insgesamt ansteigen. Er gibt aber selbstkritisch zu.
12: Ich beschäftige mich in den letzten Wochen mit immer größerer Intensität mit der Frage, woran liegt das, dass es mir offensichtlich nicht gelingt, die Menschen im Lande hinreichend zu erreichen, auch zu überzeugen, dass der Weg, den wir versuchen, in der Regierung einzuschlagen, den ich versuche einzuschlagen, der richtige ist und der auch eine emotionale Bindung erzeugt und die Bevölkerung mitgeht. Das ist eine Frage, die ich noch nicht abgeschlossen für mich beantwortet habe. Ich weiß, dass ich in meiner Kommunikation etwas verbessern muss, damit diese Botschaft besser verstanden wird. Das weiß ich.
11: Bei zwei Themen gibt es aber dann doch Einigkeit. Das eine ist die Wahrnehmung, dass es unsere Gesellschaft mit sehr vielen existenziellen Krisen zu tun hat und dass die Bundesregierung beweisen müsse, dass sie dafür Lösungen finden muss. Der Bundeskanzler wirbt um Verständnis, dass das manchmal dauere.
12: In der Diktatur geht es schneller, aber meistens falsch. Und deswegen lassen Sie uns mal gemeinsam mit unserer Demokratie versöhnen.
11: Und auch bei einem sehr konkreten Streitthema gibt es Einigkeit. Sowohl Friedrich Merz als auch die Vertreterinnen der Bundesschülerinnenkonferenz und des Bundes der deutschen katholischen Jugend, die mit auf dem Podium sitzen, sind sich einig. Ein Social-Media-Verbot für Jugendliche sei der falsche Weg. Es brauche nur eine klare Regulierung.
8: Informationen von Rainer Brandes waren das. Der Eisbrecher, zugleich Forschungsschiff Polarstern, ist gerade von einer längeren Expedition aus der Antarktis zurückgekehrt. Meine Kollegin Katharina Thoms ist an Bord gegangen, zumindest an Bord in Deutschland auf dem letzten Stück. Und sie kann uns jetzt erklären, was die Polarstern in den letzten Monaten genau erforscht hat. Katharina Thoms, jetzt live zugeschaltet.
14: Ganz genau, hier vom Sonnendeck. Wir sind gerade in der Schleuse in Bremerhaven und die Möwen kreischen über uns. Und ja, in der Antarktis dokumentieren die Forscherinnen und Forscher vom Alfred-Wegener-Institut in Bremerhaven ja schon seit vielen Jahren, wie sich das Eis dort, das vermeintlich ewige Eis dort verändert. Denn auch da schmilzt es dramatisch, nicht nur in der Arktis, wo die Forscherinnen und Forscher im anderen halben Jahr oft vor Ort sind. Der Meeresspiegel steigt auch da durch an. Und das fehlende Eis im Ozean, das führt eben auch dazu, dass der Ozean wärmer wird. Also letztlich auch viele Auswirkungen auf Wetter, auf unsere Breitengrade hat. Es geht uns also eben auch was an. Und das war hier sehr eindrücklich gewesen. Die Forschungsministerin Dorothee Bär ist ja mit an Bord gegangen in den letzten anderthalb Tagen. Und wir haben hier ganz schön viel Wissen in den letzten Tagen präsentiert bekommen.
8: Aber mit einem knappen Haushalt, und so ist es ja aktuell in Deutschland, da könnte ja auch gerade Klima- und Polarforschung in Frage gestellt, sprich auch gekürzt werden. Hat sich die Ministerin dazu positioniert?
14: Also Deutschland gibt jedes Jahr 40 Millionen Euro aus allein für Klima- und Polarforschung. Und da ist dann ja noch viel, viel mehr darüber hinaus an Institutionen, eben auch an so Schiffen wie hier. Es wird auch eine neue Polarstern gebaut für über 1 Milliarde Euro. Und Deutschland spielt da eine herausragende Rolle. Und die Forschungsministerin Dorothee Bär von der CSU will eigentlich auch, dass das so bleibt.
15: Also es ist deswegen für mich ganz wichtig gewesen, weil wir natürlich auch in Zeiten knapperer Haushalte immer auch alles auf den Prüfstand stellen. Und ich bin wirklich tief beeindruckt, wenn man dann hier ist und wenn man sieht, mit welcher Begeisterung, mit welcher Leidenschaft und mit welcher extrem intrinsischen Motivation hier auch an die Themen herangegangen wird. Da ist man dann noch stolzer aufs eigene Land und auch auf die wissenschaftlichen Erkenntnisse hier.
14: Also an Erkenntnissen mangelt es nicht. Und damit fährt jetzt auch Dorothee Bär erstmal wieder nach Hause.
8: An Bord sind ja auch Studierende der Meereswissenschaften aus Westafrika. Warum?
14: weil auch da Deutschland einen Masterstudiengang finanziert für 12 verschiedene westafrikanische Länder. Und zu diesem Master gehört auch eine Praxisphase, eine Ausbildungsfahrt hier auf der Polarstern. Und daran sieht man eben auch nochmal, warum ist es wichtig, dass Deutschland da Geld gibt. Ja, sagt die Forschungsministerin, weil auch da Wissenschaft ein Brückenbauer ist, neue Partnerschaften entstehen in einer global veränderten Welt. Und es werden letztlich ja auch Multiplikatoren fürs Thema Klima ausgebildet, die dann vor Ort mit ihrer Expertise weiterarbeiten können.
8: Sagte Katharina Thoms. Danke für diese Eindrücke. Und damit endet auch schon diese Mittagssendung. Maria Grunwald sagt danke für Ihre Aufmerksamkeit.
7: 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Die Organisation für Islamische Zusammenarbeit, OIC, hat den Auftritt des rechtsextremen israelischen Polizeiministers Ben-Gvir auf dem Tempelberg in Jerusalem verurteilt. Ben-Gvir hatte die heilige Stätte des Islams gestern zusammen mit israelischen Siedlergruppen besucht und dort die israelische Flagge geschwenkt. Die OIC, ein Verband von 57 Staaten mit Sitz im saudi-arabischen Jeddah, sprach von einer bewussten Provokation. Der Komplex von Felsendom und Al-Aqsa-Moschee gilt als wichtigstes islamisches Heiligtum nach Mekka und Medina. Nationalistische Israelis hatten gestern den sogenannten Jerusalem-Tag gefeiert. Dabei wird an die israelische Eroberung Ostjerusalems im Sechstagekrieg von 1967 erinnert. Bundeskanzler Merz hat angekündigt, seine Kommunikation zu verbessern. Bei einer Fragestunde mit Jugendlichen auf dem Deutschen Katholikentag erklärte Merz, er beschäftige sich immer intensiver mit der Frage, woran es liege, dass es ihm offensichtlich nicht gelinge, die Menschen im Land genügend zu erreichen und zu überzeugen. Selbstkritisch äußerte sich Merz auch mit Blick auf die Zusammenarbeit in der Koalition. Zur Demokratie gehöre auch Streit. Möglicherweise gebe es aber innerhalb der Regierung zu viel Streit und zu wenig Ergebnisse. Man müsse nun beweisen, dass man in der politischen Mitte in der Lage sei, Lösungen zu finden. Laut dem ARD-Deutschland-Trend von vergangener Woche sind ein Jahr nach ihrem Start nur noch 13% mit der Bundesregierung zufrieden. US-Präsident Trump hat seinen mehrtägigen Besuch in China abgeschlossen. Die Präsidentenmaschine Air Force One hob am internationalen Flughafen von Peking in Richtung Washington ab. Trump hatte bei seinen Gesprächen mit dem chinesischen Präsidenten Xi nach eigenen Angaben unter anderem mehrere Handelsvereinbarungen geschlossen. Vom chinesischen Außenministerium hieß es, die Gespräche hätten gegenseitiges Verständnis gefördert und das Vertrauen vertieft. Beide Staatschefs hätten vereinbart, die Anliegen des anderen angemessen zu behandeln. Gestern hatte die Taiwan-Frage das Gipfeltreffen geprägt, zudem ging es um den Iran und den Ukraine-Krieg. Der China-Besuch war der erste eines US-Präsidenten seit fast einem Jahrzehnt. Trump hatte die Volksrepublik schon während seiner ersten Amtszeit im Jahr 2017 besucht. Angesichts der anhaltenden Blockade der Straße von Hormus durch den Iran wollen die Vereinigten Arabischen Emirate den Bau einer neuen Ölpipeline beschleunigen. Der Kronprinz habe den größten staatlichen Ölkonzern angewiesen, das Projekt West-East Pipeline voranzutreiben, teilte die Regierung in Abu Dhabi mit. Die Transportleitung sei bereits im Bau und solle im kommenden Jahr in Betrieb gehen. Durch ihre Fertigstellung könne man die Exportkapazitäten über den im östlichen Landesteil gelegenen Hafen Fujairah verdoppeln. Die Vereinigten Arabischen Emirate sind neben Saudi-Arabien die einzigen Golfstaaten, die Rohöl außerhalb der Straße von Hormus exportieren können. Andere Länder wie Kuwait, der Irak, Katar oder Bahrain sind dagegen für ihre Schiffslieferungen fast vollständig auf die Meerenge angewiesen. Bei einem ukrainischen Drohnenangriff sind nach russischen Behördenangaben in der Stadt Ryazan mindestens 3 Menschen getötet und 12 verletzt worden. 2 Wohnblocks und ein Industriebetrieb seien beschädigt worden, teilte der Gouverneur der Region südöstlich von Moskau mit. Nach ukrainischen Angaben zielte der Angriff auf die Ölraffinerie von Ryazan. Der Angriff folgte auf einen der längsten und schwersten russischen Luftangriffe auf die Ukraine gestern und vorgestern. Allein in Kiew wurden bisher 24 Tote aus einem zerstörten Wohnblock geborgen, wie der Katastrophenschutz mitteilte. Unterdessen tauschten Russland und die Ukraine jeweils 205 Kriegsgefangene aus. Der Austausch war Bestandteil der Vereinbarung einer mehrtägigen Feuerpause während der russischen Feiern zum Sieg über Nazi-Deutschland am 9. Mai. Das Wetter verbreitet wechselnd oder stark bewölkt mit Schauern, im Nordosten länger sonnig, Höchstwerte 9 bis 17 Grad, morgen wechselnd bewölkt und vereinzelte Schauer, in der Mitte auch heiter, an den Alpen Regen, Temperaturen 8 bis 17 Grad. Die weiteren Aussichten am Sonntag heiter bis wolkig, im Tagesverlauf einzelne Schauer, im Osten und Süden länger sonnig, 13 bis 19 Grad. Das waren die Nachrichten.
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17: Mit Eva Bahner im Studio. Herzlich willkommen. Nach 8 Jahren endet heute in den USA eine Ära. Jerome Powell gibt turnusgemäß die Führung der Fed, der amerikanischen Notenbank, ab und macht Platz für Trumps Wunschkandidaten Kevin Warsh. Eine umstrittene Personalie, die in allerletzter Minute erst am Mittwoch vom US-Senat durchgewunken wurde. Was ist von dem neuen obersten US-Währungshüter nun zu erwarten und wie wird seine Geldpolitik aussehen und kann Warsh die Fed wirklich umkrempeln? Dazu gleich Einschätzungen vom Frankfurter Börsenparkett, aber zunächst skizziert Anne Reit aus Washington die recht schwierige Ausgangslage für den neuen Notenbankpräsidenten.
18: Als neuer Chef der US-Notenbank hätte sich Kevin Warsh sicher eine bessere Woche vorstellen können, um offiziell sein Amt anzutreten. Gerade erst hat die US-Inflation mit 3,8% den höchsten Wert seit 3 Jahren erreicht. Die durch den Krieg gegen Iran hohen Energiekosten machen das Leben für Amerikanerinnen und Amerikaner teurer. Und Ökonomen fürchten, dass die Folgen bald auch in anderen Bereichen zu spüren sein werden. Keine ideale Woche also, aber es war auch kein idealer Weg an die Spitze der Notenbank.
19: The ayes are 54, the nays are 45, the nomination is confirmed.
18: Erst vor 2 Tagen hat der US-Senat den 56-Jährigen als neuen Fed-Vorsitzenden bestätigt. Keine Abstimmung ist je so knapp ausgegangen. Fast alle Demokraten haben gegen Warsh gestimmt. Das liegt nicht an den Qualifikationen des Finanzexperten, der in früheren Jahren schon einmal im Vorstand der Fed saß, sondern vor allem daran, dass Kevin Warsh der Wunschkandidat des US-Präsidenten ist. Seine Marionette, wie US-Senatorin Elizabeth Warren es in der Anhörung vor dem Bankenausschuss im April formuliert hat. Dort hatte Kevin Warsh beteuert:
20: The president never.
18: Der Präsident hat mich nicht ein einziges Mal gebeten, mich auf eine bestimmte Zinsentscheidung festzulegen. Ich würde einer solchen Bitte auch nicht nachkommen. Und weiter:
20: So let me be very clear.
18: Geldpolitische Unabhängigkeit ist von entscheidender Bedeutung.
20: Monetary policy independence is essential.
18: Er glaube allerdings nicht, führte Warsh in der Anhörung weiter aus, dass die Unabhängigkeit der Geldpolitik bedroht sei, wenn gewählte politische Vertreter ihre Meinung zu Zinsraten kundtäten. Bei Warshs Vorgänger hatte es der US-Präsident jedoch nicht dabei belassen, seine Meinung kundzutun. Er hatte Jerome Powell unter Druck gesetzt und Ermittlungen gegen ihn angestrengt. Selbst Republikaner sahen die Unabhängigkeit der Notenbank in Gefahr. Auch von Warsh wäre der US-Präsident enttäuscht, wenn er nicht die Zinsen senke, ließ Trump vor wenigen Tagen in einem Telefoninterview mit dem Fernsehsender CNBC wissen.
21: Will you be disappointed if your new Fed chair doesn't cut rates right away?
22: I would.
18: Kevin Warsh gilt als Befürworter einer eher restriktiveren Geldpolitik, soll sich zuletzt aber offen für niedrigere Leitzinsen gezeigt haben. Als Fed-Chef wird er diese Entscheidung ohnehin nicht alleine treffen. Andere der insgesamt 12 Stimmberechtigten haben bereits Zurückhaltung signalisiert, etwa Neil Kashkari, Vorsitzender der Zentralbank von Minneapolis, der sich beim Sender NPR zuletzt gegen zu optimistische Vorhersagen ausgesprochen hat.
23: Hey, it isn't appropriate given the uncertainty around what's happening in the Middle East.
18: Sollte die Straße von Hormus für längere Zeit gesperrt sein, könnte der nächste Schritt durchaus nach oben gehen.
23: The next move may well be up.
18: Damit könnte Kevin Warsh das bekommen, was er sich als neuer Fed-Chef in der Anhörung gewünscht hat. Sitzungen, bei denen man sich wie bei einem guten Familienstreit auch mal ordentlich in die Haare geraten kann. Die neue Sitzungskultur ist Teil eines Regimewechsels, den Kevin Warsh bei der Fed anstrebt. Geht es nach ihm, wird die Notenbank die bisher übliche offizielle Vorausschau zu künftigen Zinsschritten zurückfahren und Entscheidungen stärker an aktuellen Daten ausrichten. Außerdem will er die Zinsen wieder stärker als zentrales Steuerungsinstrument nutzen und die umfangreichen Anleihekäufe der Notenbank zurückfahren. Seine erste Bewährungsprobe steht in einem Monat an, beim nächsten Zinsentscheid der US-Notenbank.
17: Soweit Anne Reit über das, was der neue Fed-Chef vorhat. Und das nehmen wir mit in den Frankfurter Börsensaal zu Stefan Wolf. Wie viel Vertrauen genießt Kevin Warsh denn jetzt an den Finanzmärkten?
0: Man kann wohl mit Fug und Recht sagen, dass selten so skeptisch auf einen Wechsel an der Spitze der US-Notenbank geschaut wurde wie dieses Mal. Und das hängt natürlich vor allen Dingen mit dem politischen Nebengeräuschen zusammen.

0: er tatsächlich agieren wird. Ein Lager denkt, dass er eher eine stabilitätsorientierte Geldpolitik verfolgen wird. Das klang ja auch gerade im Beitrag schon an. Das andere Lager sieht ihn eher als eine Marionette von Donald Trump. Und ich denke, beides ist nicht auszuschließen. Von daher müssen wir tatsächlich in den nächsten Wochen, Monaten schauen, wie er tatsächlich dann agieren wird. Also ich kann es im Moment auch noch nicht einschätzen.
1: Für eine Zinsentscheidung benötigt man ja nicht nur die gewichtige Stimme des Notenbankchefs, sondern auch die Mehrheit im sogenannten Offenmarktausschuss, der ja aus den verschiedenen Direktoren der Notenbanken besetzt wird. Und da bräuchte der Neue eine Mehrheit, aber die hat er nicht.
0: Ja, es kommt darauf an, er hat sicherlich keine Mehrheit für eine Zinssenkung im Moment, das würde ich schon sagen. Und es wurde auch sehr klar in der letzten Sitzung schon, dass sich dieses Gremium unabhängiger geben will, dass also jeder seine, also früher ist man ja eher dem Vorsitzenden gefolgt, das Gremium, man hat versucht, einen Konsens zu finden und eine Einheit nach außen abzubilden, aber jetzt sehen wir tatsächlich, dass jeder einzeln agieren wird und mir ist auch vorstellbar, dass vielleicht das Gremium gegen den Vorsitzenden stimmt, das gab es auch schon mal vor 100 Jahren.
1: Und was es noch nicht gegeben hat, ist, dass ein ehemaliger Notenbankchef wieder zurückrückt in dieses Board of Directors. Denn Jerome Powell wird ja weiterhin auch seine Stimme mit Gewicht in diese Abstimmungen reinbringen können.
0: Genau, also normalerweise tritt ein bestehender Notenbank oder ein ausscheidender Notenbankpräsident zurück, sowohl von der Funktion als Vorsitzender als auch Mitglied im Offenmarktausschuss. Das ist nicht passiert. Er ist jetzt nur kein Vorsitzender mehr, sondern jetzt Mitglied im Offenmarktausschuss und ist sehr, sehr ungewöhnlich. Aber gegen ihn läuft ja auch noch so halb ein Gerichtsverfahren und er hat natürlich schon die Sorge um die Unabhängigkeit der US-Notenbank und um die Zinsentscheidung. Von daher bleibt er, was sehr, sehr überraschend ist.
1: Nach 8 Jahren Powell sagt man, er hat vieles, aber eben nicht alles richtig gemacht. Und man wirft ihm sogar vor, einige Dinge falsch gemacht zu haben. Wie fällt Ihre Bilanz der Ära Powell aus?
0: Ich muss sagen, sehr, sehr positiv. Er hat ja sehr vieles erlebt mit der Pandemie, die er sehr, sehr gut gemanagt hat. Er hat es ja auch geschafft, die hohe Inflation zu reduzieren, ohne eine Rezession zu verursachen. Typischerweise, also wir hatten ja fast 10% Inflation im Jahr 2022. Dann kamen die dramatischen Leitzinserhöhungen. Die Inflation ist gefallen ohne eine Rezession. Das, denke ich, war bisher einmalig fast. Es gab noch mal eine schwere Bankenkrise 2023 mit der Silicon Valley Bank. Das hat er extrem gut gemanagt. Also ich würde ihm eigentlich eine sehr, sehr gute Note geben. Klar, die US-Notenbank hat vielleicht ein bisschen zu spät die Leitzinsen angehoben, damals als die Inflation sich beschleunigt hat. Aber niemand hat eine perfekte Weste. Aber ich denke, er hat es insgesamt sehr, sehr gut gemacht.
1: Übernimmt Kevin Warsh also ein bestelltes Feld?
0: Nein, weil wir wieder in einer sehr, sehr schwierigen Lage sind. Wir haben die Krise im Nahen Osten, wir haben die steigenden Ölpreise, wir haben die steigenden Inflationsraten. Wir haben auch in den USA extrem hohe Staatsschulden und Staatsdefizite. Die USA müssen jedes Jahr über 2 Billionen Dollar Staatsanleihen emittieren. Die müssen finanziert werden. Und wenn die nicht finanziert werden können, dann ist die Frage, muss die Notenbank einspringen? Also von daher glaube ich, die Herausforderungen für den neuen Präsidenten werden immens sein.
1: Aber wir haben es auch im Beitrag gehört, Anleihekäufe seitens der Notenbanken, die könnten eher zurückgehen unter Warsh, oder?
0: Genau, Kevin Warsh möchte die Bilanz der US-Notenbank reduzieren. Das heißt, er möchte sogar aktiv Staatsanleihen verkaufen in einen Markt, wo sehr viel Staatsanleihen emittiert werden. Dafür muss man ja Käufer finden. Und es kann sein, dass es dann nur zu deutlich höheren Zinsen geht oder gar nicht. Und dann gibt es natürlich eine Krise. Also von daher kann es sein, wenn ein Kevin Warsh eine zu stabilitätsorientierte Geldpolitik verfolgt, dass er damit vielleicht eine Staatsschuldenkrise in den USA auslöst.
1: Wie sieht es denn mit der anderen Seite aus, mit den Anlegern, die ja den USA das Geld leihen müssen? Ist da das Vertrauen immer noch ungebrochen?
0: Tatsächlich sehen wir bis vor kurzem ein sehr starkes Vertrauen, vor allem aus dem Ausland. Also nach wie vor sehr, sehr viel Zuflüsse aus dem Ausland in die USA. Aber aktuell, seit einer Woche, sehen wir, dass vor allem die 30-jährigen Staatsanleihenrenditen sehr volatil sind, sehr stark steigen. Nicht nur in den USA, Japan auch, in Deutschland auch, aber vor allem in den USA. Und das ist so ein Signal, dass die Anleger nervös werden. Wir sehen schon eine gewisse Nervosität jetzt seit einer Woche am Staatsanleihenmarkt. Und wenn jetzt Kevin Warsh Fehler macht, vielleicht in der Kommunikation, dann kann er tatsächlich hier noch mehr Turbulenzen auslösen.
1: Sagt Edgar Walk, Chefvolkswirt beim Bankhaus Metzler. Danke für Ihren Besuch hier auf dem Parkett.
2: Ja, danke. Auch hier aus dem Kölner Studio. Kevin Walsh folgt also Jerome Powell. Gibt es denn am Tag des Führungswechsels an der FED-Spitze auch Bewegung am Devisenmarkt?
1: Ja, der Dollar hat kräftig zugelegt gegenüber dem Euro, aber ich würde das nicht unbedingt ursächlich mit dem Wechsel an der FED-Spitze zusammentun.

0: Und der Euro verliert deutlich einen halben Cent auf einen Dollar 16,33.
1: Die Bundesregierung rechnet im Frühjahr infolge des Iran-Kriegs mit einem deutlichen Dämpfer im zweiten Quartal beim Wachstum. Das ist so zu lesen im Monatsbericht des Wirtschaftsministeriums. Ist das denn der Grund, warum es beim DAX heute nach unten geht?
0: Das ist sicherlich eine Nachricht, die bei der Kursfindung mit reinspielt. Aber es ist dann doch am Ende des Tages etwas simpler. Gestern am Christi-Himmelfahrtstag wurde ja gehandelt, einer der Feiertage in Deutschland, an denen die Börse geöffnet hat. Und der DAX ist kräftig gestiegen um 1,3%. Jetzt gibt man einen Großteil dieser Gewinne wieder ab. Der deutsche Aktienindex aktuell bei 24.014 Punkten. Das sind 442 Punkte oder 1,8% weniger. Hängt aber auch natürlich mal wieder mit der Krise zwischen Iran und USA zusammen, denn die Ölpreise sind daraufhin wieder gestiegen. Öl der Nordseesorte Brent legt um 1,7% zu auf $100,83 je Fass und auch das bremst natürlich die Kauflaune.
1: Und wichtiges Thema in dieser Woche natürlich das Treffen des US-Präsidenten mit dem chinesischen Staatschef in Peking. Schöne Bilder, viele freundliche Worte, aber wenig Konkretes. Was machen denn die Finanzmärkte draus?
0: Ja, zuerst hat man mal Boeing-Aktien verkauft. Der US-Präsident hat ja angekündigt, dass China 200 Boeing-Flugzeuge kaufen wolle. Boeing selbst hat von 300 Flugzeugen gesprochen. Aber das ist immer noch deutlich weniger, als man sich erhofft hat. Deshalb Boeing-Aktien hier deutlich im Sinkflug.
1: Schauen wir noch auf den Rentenmarkt zum Schluss.
0: Ja, der Rentenmarkt zeigt heftige Bewegungen. Die Umlaufrendite ist um 4 Basispunkte auf 3,09% gestiegen. Gold zu guter Letzt verliert $86,57. Die Feinunze steht jetzt bei $4,565,41.
1: Börseninformationen waren das von Stefan Wolf. Vielen Dank nach Frankfurt. Der Mai ist der Monat der Hauptversammlung und der Trend geht hier zurück zum alten Modell der vollen Halle. Laut Nachrichtenagentur Reuters richten mindestens 22 der 40 DAX-Konzerne in diesem Jahr ihre Hauptversammlungen wieder in Präsenz aus. Manche wurden dazu per Abstimmung sogar gezwungen, wie Siemens zum Beispiel. Doch auch das hat Nachteile, sagen einige Aktionärsschützer und fordern jetzt das Beste aus zwei Welten, nämlich hybride Hauptversammlungen. Heidi Radwilas berichtet.
2: Sehr verehrte Aktionäre, als Vorsitzende des Aufsichtsrats eröffne ich die diesjährige ordentliche Hauptversammlung.
3: Begrüßungsworte bei einer der zahlreichen Hauptversammlungen, die deutsche Aktiengesellschaften in diesen Tagen abhalten. Nur, dass die begrüßende Aufsichtsratschefin nicht in einen Saal voller Aktionärinnen und Aktionäre blickt, sondern in eine Kamera. Eine sogenannte virtuelle Hauptversammlung, bei der die Anteilseigner ausschließlich online zugeschaltet sind. Das machen aktuell beispielsweise die DAX-Konzerne BMW, die Deutsche Börse und Heidelberg Materials so. Aktionärsvertreter kritisieren das seit langem.
4: Das ist nicht das Gleiche, als wenn man sich mit Menschen auseinandersetzt in der direkten Debatte oder auch mit anderen Anlegern nebenan zu sprechen und so weiter. Also insofern ist es ein Malus,
3: sagt Robert Perez von der Initiative Minderheitsaktionäre. Essentiell wurden virtuelle Hauptversammlungen in der Corona-Pandemie mit ihren Kontaktverboten bzw. Beschränkungen. Doch in den Jahren nach der Pandemie sind die Unternehmen eher zögerlich zur klassischen Präsenzversammlung zurückgekehrt. Robert Perez.
4: Im Moment haben wir eine Situation, wo diese virtuelle Hauptversammlung ein bisschen zurückgegangen ist. Aber 33 der 40 DAX-Unternehmen haben eine Ermächtigung sich eingeholt, jederzeit das zu machen.
3: Und darunter leidet die Transparenz, der kritische Austausch. Vorstände könnten sich eher wegducken, meinen Aktionärsschützer. Wie der Dachverband Kritische Aktionäre und die Deutsche Schutzvereinigung für Wertpapierbesitz. Immerhin, nach einer Agenturauswertung veranstaltet zumindest die Mehrheit der DAX-Unternehmen ihre Hauptversammlung in diesem Jahr erstmals seit der Pandemie wieder in Präsenz. Aber virtuelle Hauptversammlungen haben auch Vorteile, kosten nur einen Bruchteil und es können Anteilseigner teilnehmen, die keine Zeit für eine lange Anreise gehabt hätten. Deshalb plädieren viele dafür, Hauptversammlungen regelhaft hybrid auszurichten, also gleichzeitig in Präsenz und virtuell. Robert Perez.
4: In über 90% der OECD-Länder ist das so, bei uns nicht. Die hybride Veranstaltung würde auch eine höhere Partizipation mit sich bringen. Also dann hat man vor Ort die Möglichkeit, dabei zu sein und kann sich zuschalten lassen.
3: Das sei sozusagen der Goldstandard, den der Gesetzgeber nach Meinung mancher Aktionärsschützer gesetzlich verankern sollte.
1: Heidi Radwilas berichtete. Wer sich ein neues Elektroauto kaufen will, kann ab dem kommenden Dienstag eine staatliche Förderung beantragen. Je nachdem geht es um einen Zuschuss zwischen 1.500 und 6.000 Euro. Wobei dieser Zuschuss wahrscheinlich nicht ausschlaggebend sein dürfte bei der Entscheidung für ein E-Auto, sondern eher die Frage, wie weit komme ich damit, wie lange hält die Batterie und wie sicher und zuverlässig ist sie. Aus den Tests für E-Auto-Batterien hat eine Firma aus Bochum ein Geschäftsmodell gemacht und weil beim Batterietest enorm viel Wärme entsteht, hat sie sich auch dafür etwas einfallen lassen. Das Firmenporträt von Klaus Deuse über Volta Vision.
5: Von außen unterscheiden sich die Gebäude im Technologiequartier Bochum im grünen Umfeld der Ruhr-Universität kaum. Woran drinnen in den einstöckigen Zweckbauten gearbeitet wird, lässt sich von außen nicht einschätzen. Auch nicht am Firmensitz der Volta Vision GmbH an der Lise-Meitner Allee 19. Wären da nicht auf den zweiten Blick auffallend viele Ladesäulen für Elektroautos. Drinnen dreht sich immerhin alles um wieder aufladbare Batterien für E-Autos. Denn das von den Brüdern Nils und Julian Stentenbach vor 15 Jahren gegründete Unternehmen ist das europaweit größte Labor für das Testen von Autobatterien.
6: Das, was wir an Prüfständen aufgebaut haben, das gab es ja vor 2011 noch gar nicht. Das war alles experimentell.
5: Erinnert sich der 42-jährige Julian Stentenbach an die Anfangsphase als Start-up-Unternehmen. Schon während des Studiums der Mechatronik in Bochum beschäftigten sich er und sein älterer Bruder Nils mit alternativen Antriebsmodellen. So gehörten beide dem Hochschulteam an, das ein Solarcar für eine international besetzte Wettfahrt von Hochschulteams durch Australien entwickelte. Also ein auf dem Dach mit zig Solarmodulen bestücktes, leichtes Auto. Um auch bei Bewölkung oder nachts fahren zu können, wurde die Energie in Batterien zwischengespeichert. Julian zeichnete für das Fahrwerk verantwortlich, Nils für das Batteriemanagementsystem. Danach stand für sie der Bedarf nach einer Testeinrichtung für Batterien außer Frage.
6: Wir waren ja überzeugt, dass die Elektromobilität sich durchsetzen wird. Wenn das jetzt alle machen und die gesamte Fahrzeugpalette durchelektrifiziert wird, dann wird der Bedarf gigantisch werden.
5: Für die meisten großen Automobilhersteller führt bei der Entwicklung ihrer Elektromodelle kein Weg an Bochum vorbei. Auf einer Fläche von 4.600 Quadratmetern betreibt Volta Vision mittlerweile 5 Prüflabore, in denen Autobatterien auf Herz und Nieren getestet werden. Von der Lebensdauer bis hin zur Belastbarkeit von plus 60 bis minus 40 Grad. In puncto Sicherheit wird auch geprüft.
6: Was ist, wenn die Batterie sehr heiß wird oder durch eine Pfütze fährt oder ein Unfall passiert und einfach auf die Hälfte gestaucht wird? Es gibt ganz viele Tests, die einfach gemacht werden müssen, um die Sicherheit zu bestimmen.
5: Die kontinuierlich gemessenen Testabläufe finden in Apparaturen statt, die für Laien wie überdimensionierte Backöfen oder Kühlschränke aussehen. Der Weg dorthin führt ins Untergeschoss.
7: Wie auf der linken Seite sehen Sie die kleinen Zellen und Module und hier auf der rechten Seite große Prüfkammern, 10, 15 Kubikmeter Prüfraum, wo dann die großen Batterien reinkommen.
5: Batterien, die je nach Automodell zwischen 250 und 700 Kilo wiegen. In den Prüfraum buxiert werden diese Schwergewichte mit einem Gabelstapler. Aber ganz vorsichtig. Eine Batterie besteht aus mehreren hundert Zellen, von denen jede einzelne geprüft wird, ehe sie zu einem Modul verknüpft werden. Letztlich entsteht erst daraus eine Batterie.
7: Ja, die sind im Prinzip so groß wie der gesamte Unterboden des Fahrzeugs. Also meistens hören die zwischen den Radachsen auf.
5: Und können somit je nach Fahrzeugtyp bis zu 2,5 Meter lang sein. Mit rund 160 Mitarbeitern erwirtschaftet Volta Vision einen Jahresumsatz von 25 bis 30 Millionen Euro. Probleme, Fachkräfte zu finden, kennt Julian Stentenbach nicht, weil...
6: Das Thema, an dem wir arbeiten, zieht natürlich Mitarbeiter. Also gerade junge Menschen suchen ja nach sinnstiftender Arbeit und die finden sie bei uns.
5: Geld verdient Volta Vision mit den Testständen für Batterien. Doch da für die Stentenbach-Brüder die Entlastung der Umwelt eine maßgebliche Rolle spielt, haben sie gemeinsam mit der Fraunhofer Einrichtung für Infrastrukturen und Geothermie ein Projekt entwickelt, das noch kein Geld einbringt. Denn da bei den Batterieprüfprozessen die Apparaturen reichlich Abwärme freisetzen, müssen sie ständig heruntergekühlt werden. Der Betrieb von Kühlanlagen verschlingt dabei jede Menge Strom. Um bei diesem Prozess klimaschädliches CO2 einzusparen, kam man auf die Idee, die in der Umwelt vorhandene Kälte zur Kühlung zu nutzen. Dabei erläutert die für das Projekt zuständige Lore Mall, werde man die Kälte,
8: die im Winter in der Umwelt zur Verfügung steht, im Erdreich speichern. Dafür werden Sonden bis 100 Meter tief in die Erde gebohrt und mittels Kühlmittel wird dann das umliegende Gestein abgekühlt.
5: Dieser Kühleffekt, so Lore Mall, funktioniert bereits ab einer Außentemperatur von 10 Grad. Als Betriebsmittel kommt ein Wasser-Glykol-Gemisch zum Einsatz, das die abzuführende Wärme an das Kühlsystem in der Tiefe ableitet. Eine Simulation zeigt, dass sich durch die Anzapfung der unter der Erde gespeicherten Kälte bis zu 70% des bisherigen Energieverbrauchs im Vergleich zu konventionellen Kühlsystemen einsparen ließe. Und da rund 14% des gesamten Stromverbrauchs hierzulande für das Abkühlen von Gebäuden und technischen Anlagen anfallen, könnte das von VoltaVision mitentwickelte Erdkältespeichermodell den CO2-Ausstoß in Deutschland um ca. 20 Millionen Tonnen reduzieren. Anwendungsmöglichkeiten, sagt Julian Stendenbach, gibt es schließlich genug.
6: Rechenzentren, Supermärkte, Kältebedarf gibt es eigentlich überall.
5: Letztlich geht es nicht nur um die Einsparung von Stromkosten, sondern auch um einen weiteren Schritt auf dem Weg zur CO2-Neutralität.
1: Klaus Deuse war das über VoltaVision. Und wir kommen zur Wirtschaftspresseschau. Darin geht es nochmal um den Führungswechsel bei der amerikanischen Notenbank.
9: Die Frankfurter Rundschau bemerkt: Nichts bewegt die Märkte so wie die Entscheidungen der Fed. Und selten hatte man so wenig klare Vorstellungen davon, wie diese in Zukunft aussehen könnten. Denn möglicherweise gibt es zwei Kevin Walshs, einen vor und einen nach der Nominierung. Als Präsident Trump den 56-Jährigen vorschlug, machte sich zunächst Erleichterung breit. Denn Walsh gilt mit seiner Notenbankerfahrung als das Schwergewicht unter den Kandidaten. Und es herrschte leises Erstaunen, denn seine früheren Positionen passen nicht zu denen des Präsidenten. Walsh war bisher ein Verfechter straffer Geldpolitik, also höherer Zinsen. Setzt er das um, ist der Krach mit dem Präsidenten gewiss. Für die Frankfurter Allgemeine Zeitung ist die Personalie ein Grund, sich Sorgen zu machen. Trump hat ihn nominiert, weil er glaubt, ihn besser steuern zu können als seinen Vorgänger. Der US-Präsident hat verdeutlicht, dass er die Unabhängigkeit der Federal Reserve von ihm und seinen Vorstellungen nicht für wünschenswert hält. Die beunruhigende Möglichkeit ist da, dass Walsh dem Präsidenten den Eindruck vermittelt hat, er leiste die gewünschte Folgsamkeit. Walsh hatte lange einen Ruf als Falke. Trump dagegen wünschte stets niedrige Leitzinsen. Das passt nicht. Die Augsburger Allgemeine Zeitung blickt auf die Diskussion über den Plan, in Deutschland den 8-Stunden-Tag durch eine Wochenarbeitszeit zu ersetzen. Gewerkschaften und Arbeitgeber, SPD und Union sollten jetzt die großen Verbalkeulen schleunigst wegpacken und bis zum Sommer Lösungen finden, mit denen alle leben können. Und zwar wirklich im Sinne der tragfähigen Sozialpartnerschaft, die in den vergangenen Jahrzehnten immer wieder für gesellschaftlichen Ausgleich gesorgt und dennoch die Wirtschaft handlungsfähig erhalten hat. Die heilige Kuh 8-Stunden-Tag, sie muss nicht brutal geschlachtet werden. Wenn es die Regierung aber nicht schafft, sie wenigstens von der Reformkreuzung zu führen, ist sie gescheitert. Die Süddeutsche Zeitung fordert zwischen den Beteiligten einen Neuanfang. Die Arbeitnehmerprämie gegen Inflation, die die Merz-Regierung Arbeitgebern und Gewerkschaften ohne Absprache verordnete, ist gescheitert. Die anstehenden Reformen von Gesundheit und Rente sind ebenso unverzichtbar wie heikel. Sie sind im Interesse aller Bundesbürger, weil sich der demografische Wandel nicht in Luft auflösen wird, und müssen doch allen etwas abverlangen, wenn sie gerecht sein sollen. Je mehr Zustimmung die Regierung hinter sich versammeln kann, desto eher werden die Reformen gelingen.
1: Soweit die Wirtschaftspresseschau. Laden beim Fahren. Deutschlands erste induktive Autobahnstrecke liegt in Bayern. Und darüber können Sie mehr erfahren in Deutschland heute hier gleich nach den Nachrichten. Vielen Dank für Ihr Interesse an der Wirtschaft, sagt Eva Bahner.
10: Deutschlandfunk. 14 Uhr die Nachrichten, zunächst die Übersicht. Bundeskanzler Merz hat auf dem Deutschen Katholikentag in Würzburg eigene Kommunikationsprobleme eingeräumt. Die Industrie hat die Produktion in energieintensiven Branchen in den vergangenen 4 Jahren wegen der hohen Energiepreise zurückgefahren. Die Organisation für Islamische Zusammenarbeit hat den Auftritt des rechtsextremen israelischen Polizeiministers Ben-Gvir auf dem Tempelberg in Jerusalem verurteilt. Die Meldungen im Einzelnen. Bundeskanzler Merz hat angekündigt, seine Kommunikation zu verbessern. Bei einer Fragestunde mit Jugendlichen auf dem Deutschen Katholikentag erklärte Merz, er beschäftige sich immer intensiver mit der Frage, woran es liege, dass es ihm offensichtlich nicht gelinge, die Menschen im Land genügend zu erreichen und zu überzeugen. Angesprochen auf die Ängste und Sorgen vieler Jugendlicher, sagte Merz, er versuche den Menschen die Angst vor der Zukunft zu nehmen. Er müsse allerdings an seiner Kommunikation arbeiten, damit diese Botschaft besser verstanden werde. Selbstkritisch äußerte sich Merz auch mit Blick auf die Zusammenarbeit in der Koalition. Zur Demokratie gehöre auch Streit. Möglicherweise gebe es aber innerhalb der Regierung zu viel Streit und zu wenig Ergebnisse. Man müsse nun beweisen, dass man in der politischen Mitte in der Lage sei, Lösungen zu finden. Laut dem ARD-Deutschland-Trend von vergangener Woche sind 1 Jahr nach ihrem Start nur noch 13% mit der Bundesregierung zufrieden. Die Zufriedenheitswerte von Merz seien in seinem ersten Kanzlerjahr stark gesunken und liegen nur noch bei 16%. Die Industrie hat die Produktion in energieintensiven Branchen in den vergangenen 4 Jahren wegen der hohen Preise zurückgefahren. Der Rückgang sei mit rund 15% seit Februar 2022 deutlich größer ausgefallen als in der gesamten Industrie mit 9,5%, teilte das Statistische Bundesamt mit. Damit seien in Branchen wie Chemie, Papier, Glas oder Metallerzeugung mehr als 53.000 Arbeitsplätze verloren gegangen. Ausnahme sei die Mineralölverarbeitung, wo die Produktion um fast 25% gesteigert worden sei. Die Bundesregierung rechnet im Frühjahr infolge des Iran-Kriegs mit einem Rückschlag für die Konjunktur. Aktuelle Indikatoren ließen einen deutlichen Dämpfer im 2. Quartal erwarten, heißt es im Monatsbericht des Wirtschaftsministeriums. Steigende Preise, Lieferkettenprobleme und Unsicherheit belasteten die Stimmung in Unternehmen wie in privaten Haushalten. Die weitere wirtschaftliche Entwicklung hänge davon ab, wie lange der Konflikt im Nahen Osten andauere und Handelswege sowie Produktionskapazitäten beeinträchtigt blieben. Aber auch nach einer Entspannung der Lage dürften die Folgen bei Energie- und Rohstoffpreisen sowie Lieferketten noch länger spürbar sein. US-Präsident Trump hat eine positive Bilanz seiner China-Reise gezogen. Es seien mehrere Handelsvereinbarungen erzielt worden, sagte er dem chinesischen Staatssender CCTV. Bei Fox News teilte er mit, Chinas Vertreter hätten neben dem Kauf von 200 Boeing-Flugzeugen Interesse an amerikanischem Erdöl bekundet. Während der 2-tägigen Gespräche mit Chinas Präsident Xi äußerte dieser nach Trumps Darstellung zudem die Bereitschaft, bei der Öffnung der vom Iran weitgehend blockierten Straße von Hormuz zu helfen. Das chinesische Außenministerium teilte mit, die Gespräche hätten das gegenseitige Verständnis gefördert. Beide Staatschefs hätten vereinbart, die Anliegen des anderen angemessen zu behandeln. Gestern hatten die Kriege im Iran und in der Ukraine sowie die Taiwan-Frage das Gipfeltreffen geprägt. Xi, der die Insel als Teil Chinas beansprucht, warnte Trump davor, dass die beiden Großmächte bei diesem Thema in einen Konflikt geraten könnten. Der Besuch des US-Präsidenten war der erste in China seit fast einem Jahrzehnt. Angesichts der anhaltenden Blockade der Straße von Hormuz durch den Iran wollen die Vereinigten Arabischen Emirate den Bau einer neuen Ölpipeline beschleunigen. Der Kronprinz habe den größten staatlichen Ölkonzern angewiesen, das Projekt West-East Pipeline voranzutreiben, teilte die Regierung in Abu Dhabi mit. Die Transportleitung sei bereits im Bau und solle im kommenden Jahr in Betrieb gehen. Durch ihre Fertigstellung könne man die Exportkapazitäten über den im östlichen Landesteil gelegenen Hafen Fujairah verdoppeln. Die Vereinigten Arabischen Emirate sind neben Saudi-Arabien die einzigen Golfstaaten, die Rohöl außerhalb der Straße von Hormuz exportieren können. Andere Länder wie Kuwait, der Irak, Katar oder Bahrain sind dagegen für ihre Schiffslieferungen fast vollständig auf die Meerenge angewiesen. Die Organisation für Islamische Zusammenarbeit, OIC, hat den Auftritt des rechtsextremen israelischen Polizeiministers Ben-Gvir auf dem Tempelberg in Jerusalem verurteilt. Ben-Gvir hatte die heilige Stätte des Islams gestern zusammen mit israelischen Siedlergruppen besucht und dort die israelische Flagge geschwenkt. Die OIC, ein Verband von 57 Staaten mit Sitz im saudi-arabischen Jeddah, sprach von einer bewussten Provokation. Der Komplex von Felsendom und Al-Aqsa-Moschee gilt als wichtigstes islamisches Heiligtum nach Mekka und Medina. Nationalistische Israelis hatten gestern den sogenannten Jerusalem-Tag gefeiert. Dabei wird an die israelische Eroberung Ostjerusalems im Sechstagekrieg von 1967 erinnert. Russland und die Ukraine haben jeweils 205 Kriegsgefangene ausgetauscht. Die Aktion war Teil einer Vereinbarung im Zusammenhang mit einer mehrtägigen Feuerpause während der russischen Feiern zum Sieg über Nazi-Deutschland am 9. Mai. Insgesamt sollen 1000 Gefangene ausgetauscht werden. Der ukrainische Präsident Selenskyj teilte mit, man werde weiter um jeden kämpfen, der noch in Gefangenschaft sei. Das russische Verteidigungsministerium erklärte, die heimkehrenden russischen Soldaten hielten sich derzeit in Belarus auf. Aus der Demokratischen Republik Kongo wird ein neuer Ebola-Ausbruch gemeldet. Laut der Gesundheitsbehörde der Afrikanischen Union hat es in der Provinz Ituri 246 Verdachtsfälle und 65 Todesfälle gegeben. Mehrere der Todesfälle seien durch Labortests als Ebola-Infektionen bestätigt worden. Die Provinz liegt mehr als 1000 Kilometer von der Hauptstadt Kinshasa entfernt und verfügt nicht über ein ausgebautes Straßennetz, was die Krankheitsbekämpfung erschwert. Erst vor 5 Monaten hatte der Kongo den letzten Ebola-Ausbruch mit 43 Todesopfern für beendet erklärt. Ein starkes Erdbeben hat den Nordosten Japans erschüttert. Nach Angaben der japanischen Wetterbehörde hatte es die Stärke 6,3. Das Epizentrum lag vor der Küste der Präfektur Miyagi. Die japanische Regierung hatte zuvor eine Erdbebenwarnung für mehrere Regionen herausgegeben, darunter auch die Präfektur Fukushima. Der Nordosten Japans war erst am 20. April von einem Beben der Stärke 7,5 erschüttert worden. Dieses hatte Flutwellen ausgelöst. Die Weltgesundheitsorganisation WHO warnt vor Nikotinbeuteln. In einem heute vorgestellten Bericht heißt es, der Absatz wachse rasant. Der weltweite Markt habe sich 2025 auf einen Wert von umgerechnet knapp 6 Milliarden Euro belaufen. Die Konzerne würden aggressiv Marketing betreiben und gezielt junge Menschen umwerben. Zudem würden Geschmacksrichtungen verwendet, die bei Jugendlichen beliebt seien. Die WHO erklärte, Nikotinbeutel machten süchtig und hätten schwerwiegende gesundheitliche Folgen. Die Regierungen weltweit müssten umfassende Tabakkontrollen einführen und Schlupflöcher schließen. In Deutschland etwa ist zwar der Handel mit den Nikotinbeuteln verboten, Besitz und Nutzung jedoch nicht. Nikotinbeutel sind kleine Säckchen, die meist zwischen Zahnfleisch und Lippe platziert werden und Nikotin über die Mundschleimhaut freisetzen. Nach Angaben der WHO enthalten sie typischerweise Nikotin, Aromastoffe, Süßungsmittel und weitere Zusatzstoffe. Und hier noch einmal die Übersicht. Bundeskanzler Merz hat auf dem Deutschen Katholikentag in Würzburg eigene Kommunikationsprobleme eingeräumt. Die Industrie hat die Produktion in energieintensiven Branchen in den vergangenen 4 Jahren wegen der hohen Energiepreise zurückgefahren. Die Organisation für Islamische Zusammenarbeit hat den Auftritt des rechtsextremen israelischen Polizeiministers Ben-Gvir auf dem Tempelberg in Jerusalem verurteilt. Das Wetter. Verbreitet wechselnd oder stark bewölkt mit Schauern, im Nordosten länger sonnig, Höchstwerte 9 bis 17 Grad, morgen wechselnd bewölkt und vereinzelte Schauer, in der Mitte auch heiter, an den Alpen Regen, Temperaturen 8 bis 17 Grad. Die weiteren Aussichten: am Sonntag heiter bis wolkig, im Tagesverlauf einzelne Schauer, im Osten und Süden länger sonnig, 13 bis 19 Grad. Das waren die Nachrichten.
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In der heutigen Sendung geht es um E-Autos, besser gesagt darum, wie man die Batterien schon während der Fahrt laden kann. Ein Pilotprojekt in Bayern verspricht mehr. Außerdem haben wir auch noch Kunst und Nostalgie für Sie im Programm. Und damit herzlich willkommen zu unserem heutigen Blick in die Bundesländer. Ich bin Sabine Demmer.

0: Die Nachfrage nach E-Autos steigt in Deutschland und auch die Infrastruktur in puncto Ladesäulen wächst deutlich. Doch wer derzeit eine Ladesäule in Deutschland gefunden hat, steht vor ganz anderen Herausforderungen. Eventuell ist sie defekt oder es gibt undurchsichtige Preise oder Probleme mit den Apps. Auf einem Autobahnabschnitt in Bayern, auf der A6 bei Amberg, wird gerade ein ganz neues Prinzip erprobt, das vieles beim Laden des E-Autos erleichtern könnte. Es geht ums Laden während der Fahrt. Wie das genau funktioniert und ob das Potenzial hat, Livia Hoffmann hat es sich erklären lassen.
1: Wir befinden uns hier in einem Toyota-Elektrofahrzeug, ein Testfahrzeug für das induktive Laden. Und im Gegensatz zu den Serienprodukten dieses Fahrzeuges kann dieses Fahrzeug im Stand und während der Fahrt mit Energie versorgt werden. Also im Stand wird es dann auf einer entsprechenden Ladespule geladen und hier auf der Testautobahn wird es während der Fahrt mit Energie versorgt.
2: Ein leises Surren, das Auto beschleunigt. Am Steuer sitzt Andreas Wendt, Geschäftsführer von Elektreon Deutschland. Das Unternehmen entwickelt kabellose Ladetechnik. Hier auf der Autobahn A6 bei Amberg ist sie nun in die Fahrbahn eingebaut. Unsichtbar unter dem Asphalt. Kein Kabel, keine Ladesäule. Und doch fließt Strom direkt aus der Straße in die Fahrzeugbatterie.
1: Jetzt sehen wir hier schon, wir übertragen Energie. Also wir sind hier auf der Versuchsstrecke. Sie sehen da die Schaltschränke am Straßenrand. Und jetzt gerade versorgen wir das Auto mit 18 Kilowatt. Das ist der Bedarf, den wir jetzt gerade haben. So ungefähr 12 davon werden wir für das Fahren brauchen und der Rest wird in die Batterie eingespeist.
2: 18 Kilowatt, das ist die Leistung in diesem Moment. Auf einem Kilometer Autobahn reicht das nicht, um die Batterie sichtbar vollzuladen. Dafür ist die Zeit zu kurz. Der eigentliche Gedanke ist ein anderer. Wenn solche Ladeabschnitte länger werden, kann das Fahrzeug unterwegs immer wieder Strom aufnehmen, statt später lange an der Ladesäule zu stehen. Möglich macht das induktives Laden. Fährt das Fahrzeug über die Spulen, entsteht zwischen Straße und Fahrzeug ein Magnetfeld. So wird Energie übertragen. Die Teststrecke auf der A6 ist rund einen Kilometer lang.
3: Das ist die Spule fürs Fahrzeug. Wir haben dann einen Luftspalt über 15, 20, 25 Zentimeter und können über diesen Luftspalt Energie übertragen von eben bis zu 300 kW nach heutigem Stand der Technik. Und das mit einem Wirkungsgrad von jetzt schon deutlich über 80%, über 85% in der Bewegung. Und dynamisch kann man über 90%.
2: Florian Risch forscht an der Friedrich-Alexander-Universität Erlangen-Nürnberg zu Produktionstechnik und Ladesystemen. Er steht in einer Versuchshalle. An einem Kran hängt die Empfangsspule für das Fahrzeug. Darunter liegt die Spule für die Fahrbahn. Dazwischen wenige Zentimeter Luft. Darüber soll später Energie übertragen werden. Risch begleitet das Projekt an der A6 wissenschaftlich. Er und sein Team wollen herausfinden, wie effizient, haltbar und auch bezahlbar so ein System werden kann.
3: Wir können Batterien kleiner machen und damit die Fahrzeuge günstiger.
2: Die Idee, Fahrzeuge laden während der Fahrt und brauchen deshalb kleinere Batterien. Das ist vor allem für Lkw interessant. Weniger Batterie bedeutet weniger Gewicht, mehr Platz für Fracht und niedrigere Fahrzeugkosten. Zugleich würde sich auch die Abhängigkeit von Batterierohstoffen verringern, vor allem von China. Auch das Stromnetz könnte profitieren. Strom würde nicht geballt an großen Schnellladeparks gebraucht, sondern gleichmäßiger entlang der Strecke.
1: Dazu kommt natürlich noch der Vorteil des Platzbedarfs, weil wenn ich während der Fahrt lade, brauche ich ja gar nicht mehr Platz, um Ladeinfrastruktur aufzubauen, gerade für die PKWs. Der Platz der Tankstellen würde gar nicht reichen, wenn viele PKWs laden wollen, weil der Ladevorgang auch mit neuester Technik immer noch deutlich länger dauert als der Tankvorgang. Und Platz ist ja nun an vielen Orten sehr begrenzt.
2: Doch induktives Laden rechnet sich erst, wenn es viele Fahrzeuge nutzen und wenn lange Strecken ausgebaut sind. Das würde Jahre dauern, weil die Spulen meist nur bei Straßensanierungen verlegt werden könnten. Dafür braucht es Geld, gemeinsame technische Standards und klare Regeln. Wer betreibt die Straße? Wer rechnet den Strom ab? Und können Fahrzeuge verschiedener Hersteller dort laden? Teuer wäre der Ausbau auch. Derzeit geht es um etwa 2 bis 3 Millionen Euro pro Spurkilometer. Laut Risch könnte der Preis später sinken. Doch der Markt für Ladeinfrastruktur bewegt sich derzeit klar Richtung stationäres Laden, sagt Florian Hacker, stellvertretender Leiter des Bereichs Ressourcen und Mobilität am Öko-Institut in Berlin. Dafür gäbe es bereits europäische Vorgaben, Ausbauziele und Industriestandards. Genau deshalb hätte es eine zweite Technologie wie induktives Laden schwer.
4: Viele Fahrzeuge müssten diese komplementäre Technologie haben und dieses Netz müsste auch großflächig ausgebaut werden. Im Massenmarkt sehe ich es in der aktuellen Entwicklung eher nicht.
2: Andreas Wendt und Florian Risch sehen in der Technik ein Zukunftsmodell. Gedacht wird längst in größeren Korridoren, vor allem dort, wo viele Lkw regelmäßig dieselben Strecken fahren. Zum Beispiel auf der Strecke Rotterdam-Ruhrgebiet. Auch in Frankreich, Italien und Schweden laufen ähnliche Projekte.
1: Der Nutzen überwiegt einfach den Aufwand so dramatisch. Wir haben, glaube ich, alle in Europa erlebt, was es bedeutet, in vielerlei Hinsicht von sehr eindimensionalen Lieferketten abhängig zu sein. Ob das jetzt nun Gas ist, ob das jetzt gerade Öl ist. Die nächste Abhängigkeit würden die Hochvoltbatterien sein. Und ich denke, es würde uns allen gut tun, zu verhindern, dass noch dramatischere Abhängigkeiten unser Zukunftskonzept sind.
2: Ob daraus ein flächendeckendes System wird, entscheidet sich in den nächsten Jahren. An Kosten, Standards und daran, ob sich die Technik gegen andere Ladelösungen durchsetzt.
0: Wenn die Batterie des E-Autos schon während der Fahrt geladen wird. Keine Science-Fiction-Vorstellung mehr. Auf der A6 bei Amberg hat eine Testphase für induktives Laden begonnen. Livia Hoffmann berichtete.

0: Tausende Menschen treffen sich in diesen Tagen zum Deutschen Katholikentag. Ein mehrtägiges Großereignis. Auch Friedrich Merz ist heute in Würzburg. Noch bis Sonntag finden dort Dutzende Veranstaltungen statt. Und es geht bei diesen Terminen nicht nur um den Glauben, sondern auch um gesellschaftliche Fragen. Bereits im Vorfeld des Katholikentages fand ein Workshop statt, wo Würzburger gefragt wurden, welche Ziele und Wünsche sie für ihre Stadt haben. Von diesen Ideen haben sich zwei Künstler inspirieren lassen und entstanden ist ein riesiges Wandbild an einem Haus, das auch über den Katholikentag Bestand haben wird. Kirsten Dietrich hat sich das für uns angesehen.
1: Auf dem Bürgersteig in der Würzburger Altstadt blicken mehrere Leute nach oben.
2: Mein erster Blick fiel auf den Bogen oben.
1: Der Bogen, den Birgit Holmes da beschreibt, sieht aus wie der barocke Abschluss einer großen Gewölberundung. Nichts Extravagantes, aber doch mit dem klaren Signal Kirche. Nur, dass dieser Bogen sich über den gesamten oberen Rand einer fensterlosen Hauswand erstreckt, als gemalte architektonische Täuschung.
2: Dass es das Ganze räumlich macht und man den Eindruck hat, man hat einen Ausblick. Also so, als wären wir jetzt irgendwo innen und würden durch den Bogen nach draußen gucken, Richtung Himmel. Obwohl wir hier draußen stehen und das einfach nur eine zweidimensionale Wand ist.
1: Aber eine Wand, auf der man jetzt quasi einen Ausblick in den Himmel hat. Denn unter dem Gewölbebogen ist der Himmel gemalt, im schönsten barocken Hellblau, durchsetzt mit Quellwolken. In der linken oberen Ecke schwingt eine junge weiße Frau auf einer Schaukel, deren lange Seile direkt im Himmel hängen. Von rechts fährt ein junger schwarzer Mann ein Lastenfahrrad durch den Himmel. Im Korb des Fahrrads eine gut gelaunte alte Frau und ein barockes Sonnenornament, wie es in einem Gewölbebogen im Würzburger Dom zu finden ist. Rechts unten teilen eine Frau und ein Kind eine Sitzbank und links steht vor der Wand ein Brunnen mit der römischen Fruchtbarkeitsgöttin Ceres. Der war schon vorher da und musste ins Wandbild integriert werden. Es ist aber kein besonders spektakulärer Brunnen, mehr so ein Überbleibsel aus einer Stadtgeschichte, in der sich viele Gönner im Stadtbild verewigen wollten. Touristisch ist die Ecke nicht, ganz im Gegenteil.
3: Durch das Bild bekommt ein Eck, das vorher irgendwie so ein, man geht dran vorbei, ja, bekommt jetzt eine völlig andere Wertigkeit. Also mir ist einfach dran vorbeigegangen, das war so ein dreckiger Brunnen, der wurde jetzt renoviert. Ja, jetzt wirkt das alles frisch, neu.
1: Unser großes Bild der Zukunft heißt das neue Wandgemälde in Würzburg. Es ist 120 Quadratmeter groß und holt nicht einfach nur den Himmel auf die vorher ziemlich triste Wand eines 50er-Jahre-Bürogebäudes. Das Wandgemälde illustriert eine Zukunftsvision. Wie soll ein lebenswertes Würzburg aussehen in 10 oder 20 Jahren?
4: Das Mural, was wir hier gemalt haben, hatte sehr besondere Rahmenbedingungen. Wir hatten im Vorfeld einen Workshop mit ungefähr 35 Workshop-TeilnehmerInnen, die sich den ganzen Tag lang den Kopf zermartert haben, was so zukunftsorientierte Themen sind, die Würzburg oder die sie persönlich interessieren.
1: Erklärt Holger Weißflug. Gemeinsam mit Jakob Badu bildet er die Künstlergruppe Innerfields. Sie malen Murals, also großformatige Wandbilder mit Botschaft. Und dass sie das in einem Umfeld voller Denkmal- und Milieuschutz tun durften, das erstaunt Weißflug noch immer.
4: Wir haben nicht in der Stadt eine grüne Stadt dargestellt, sondern wir haben in der Stadt eigentlich so einen Ausblick nach draußen in die freie Luft und zu Menschen, die da irgendwie fantastische Sachen machen, geschaffen. Und dadurch tritt dieses Bild so ein bisschen aus dem, also wie so ein Trompe-l'œil aus der Architektur, wie so ein Fenster nach hinten raus.
1: Die Künstler haben an dem Workshop teilgenommen. Aber ihr Mural ist keine direkte Zusammenfassung und auch kein 10-Punkte-Plan für Würzburg.
4: Wir haben eigentlich nur ein Gefühl mitgenommen und geguckt, was passiert da so. Und aus diesen Zukunftsbildern oder diesen Wünschen. Und wir haben eigentlich nur so eine Stimmung mitgenommen und die dann natürlich auch teilweise probiert direkt zu übersetzen, aber auch einfach so von der Stimmung dann da reinzubringen.
5: Wir versuchen als Katholikentag immer lokale Themen aufzugreifen,
1: sagt Jonas Kötter-Hagedorn, der die Künstler und die Bürger für den Zukunftsworkshop zusammengebracht hat. Jonas Kötter-Hagedorn arbeitet für das Zentralkomitee der deutschen Katholiken, das alle zwei Jahre in einer anderen Stadt einen Katholikentag ausrichtet. In Würzburg, sagt er, war schnell klar, Zukunftsfragen sind für die Stadt zentral. Fragen nach Wohnraum, nach mehr sozialem Miteinander, aber auch nach Nachhaltigkeit. Würzburg spürt die Folgen des Klimawandels besonders stark. Die Stadt wird immer heißer und trockener. Also organisierte der Katholikentag im März einen Workshop, zu dem Interessierte aus ganz verschiedenen Bereichen der Stadtgesellschaft eingeladen wurden. Mehr als 30 Personen setzten sich einen Tag zusammen, um über Zukunftsvisionen zu sprechen. Die Pastoralreferentin Birgit Hohm war eine der Teilnehmenden.
2: Im Workshop waren da ein paar ganz konkrete Ideen da, zum Beispiel sich zu vernetzen zu so Themen wie freier Wohnraum in der Innenstadt und sowas. Und da gab es jemand, der gesagt hat, ich kenne mich da ein bisschen aus, ich könnte mir vorstellen, dass ich das in die Hand nehme. Und wenn alle einverstanden sind, trommel ich da auch nochmal Leute zusammen.
1: Würzburg ist mit seinen 120.000 Einwohnern keine riesige Stadt. Aber Vernetzung der verschiedenen Gruppen ist bei dieser Größe nicht mehr selbstverständlich. Man muss Menschen gezielt zusammenbringen, um Ideen, Visionen und Personen zu neuer Kreativität zu bringen. Die katholische Kirche versteht sich als eine Kraft in diesem Umfeld. Längst nicht mehr so prägend wie in vergangenen Jahrhunderten, aber immer noch wichtig und gestaltend, sagt Dietmar Kretz von der Domschule Würzburg, der Katholischen Akademie des Bistums.
3: Gerade das Thema der ökologischen Transformation bewegt sehr viele Menschen. Das ist eine große Herausforderung. Da sollte Kirche mit dabei sein. Aber sie kann nicht mehr den Anspruch haben, dass sie die Deutungshoheit hat, dass sie sagt, wo es lang geht, sondern sie ist Teilnehmende am Diskurs.
1: Modernes Barock nennt Dietmar Kretz das Zukunftswandbild für Würzburg, das aus dem Bürgerdialog hervorgegangen ist. Kein Fremdkörper in der Stadt, stattdessen eine Einladung dazu, sich eine Zukunft fröhlich, hoffnungsvoll und voller Gemeinsamkeit vorzustellen.
0: Ein Kunstwerk, das die Visionen der Würzburger zeigt. Über die Hintergründe berichtete Kirsten Dietrich. Anlass war der 104. Deutsche Katholikentag.

0: Wie hören Sie zu Hause am liebsten Musik? Ganz modern über Audio-Stream-Dienste oder doch noch per CD, Kassette oder Schallplatte? Es ist ja schon fast nostalgisch, die Platte herauszunehmen, vielleicht sogar noch mit Handschuhen, sie dann auf den Plattenspieler zu legen und zu starten. Die einen finden es altmodisch, andere altbewährt. Auf solche Produkte von früher konzentriert sich morgen das Wochenendjournal. Und eine der Stationen, die Daniela Siebert dafür besucht hat, ist der kleine Plattenladen Vinyl Berlin.
1: Barbara Streisand, Ray Charles, Louis Armstrong. Und die hört sie an? Mit 21? Ist ein Ding, ey.
2: Peter Thieke staunt. Die junge Kundin stöbert schon eine ganze Weile durch Sortiment und sucht nun seinen Rat. Sie möchte ein Geburtstagsgeschenk für eine Freundin kaufen, die von ihrem Opa einen Plattenspieler geerbt hat, inklusive Langspielplatten von diesen Musikern. Als Geschenkvorschlag legt er erstmal ein altes Beatles-Album auf den Plattenteller, damit die Kundin reinhören kann.

0: Der kleine Plattenladen Vinyl Berlin liegt in einer Seitenstraße in Moabit. Joachim Wehr, Spitzname Joe, hat ihn 2008 eröffnet. Er und Peter Tieke, Spitzname Latino Peter, verkaufen hier ausschließlich gebrauchte Schallplatten. Das umfangreiche Sortiment präsentieren Joachim und Peter in schwarzen Plastikkästen auf Tischhöhe, sortiert nach Stilrichtungen, von deutscher Welle über Punk und Rap bis Jazz und auch nach einzelnen Musikern, etwa Nina Hagen oder Cliff Richard. Für die junge Frau gibt es auch noch ein Album von Paul McCartney mit den Wings als Hörprobe. Nach wenigen Sekunden ist sie sich schon sicher, die kriegt ihre Freundin zum 22. Geburtstag.
1: Ich glaube, die Freundin, der ich sie gerne schenken möchte, mag die einfach lieber, weil die ein bisschen ruhiger ist. Sie hat, glaube ich, bis jetzt 9 Platten und ich möchte noch ein bisschen was dazu geben.
0: Okay, und haben Sie selber auch einen Plattenspieler?
1: Nee, leider nicht, aber ich fände es ganz cool, einen zu haben, vielleicht irgendwann.
0: Junge Menschen machen den Großteil seiner Kundschaft aus, erzählt Joachim Wehr beim Interview auf Hochstühlen zwischen all den Plattenkisten. Ein Hauch Kneipenfeeling macht sich im kleinen Laden breit, denn Joe öffnet auch gleich mal ein Bier und trinkt genüsslich aus der Flasche. Also was hat dich mitten in der Wirtschaftskrise 2008 in einer Seitenstraße dazu gebracht, einen Plattenladen zu eröffnen?
2: Ja, erstmal hatte ich damals einen Partner, der schon einen Plattenladen hatte. Ich war arbeitslos, hatte nichts zu tun. Deshalb dachte ich mir, mach das, was dir Spaß macht, letzten Tag. Das ist mal so, ich hatte bis 2008 in meinem Wohnzimmer 7 Plattenspieler stehen, viele Platten. Und dann sagte meine Frau noch, mach doch einen Laden auf.
0: Mit welchem Sortiment haben Sie angefangen 2008?
2: Mit meinen eigenen Platten.
0: Was für Platten waren das so?
2: Alles, von Abba bis Zappa. Manchmal habe ich Lust auf den Chanson, manchmal Lust auf Klassik. Also manchmal trinke ich Wein, manchmal trinke ich ein Bier.
0: Nur gebrauchte Platten aus allen Stilrichtungen. So gestaltet Joachim Wehr das Angebot bis heute. Die LPs kauft er Privatleuten ab und bietet sie im Laden zu Preisen von rund 15 Euro an. Immer wieder bummeln Leute ins Geschäft und blättern stöbernd durch die LPs. Darunter Luis Min Benavides, ein junger Mann in Lederjacke mit braunen Locken, der sich auf Englisch und Spanisch verständigt. Auch er ist auf der Suche nach einem Geschenk für einen Freund, 28 Jahre alt, der einen Plattenspieler hat. Er selbst hat keinen. Latino Peter nimmt Kontakt auf.
3: Sprichst du Spanisch nie, oder? Ja? Hola, buenas. ¿Estás buscando algo especial? ¿Quieres escucharlo?
0: Reinhören, der Kunde nickt begeistert und Peter legt die Platte von Rory Gallagher auf, Ende der 70er veröffentlicht. Der Freund sei Fan von Rory Gallagher, erzählt er, und freut sich schon darauf, mit ihm vor dem Plattenspieler zu sitzen. Das sei eine sehr physische Art, Musik zu hören und immer sehr schön. Musik und Technik von früher mit 2 Zeitzeugen als Verkäufern. Vinyl Berlin ist der perfekte Ort für eine Reise in die Vergangenheit. Aber wer hier mehr als nur gucken will, braucht Feingefühl. Die alten Platten sind empfindlich, sie verkratzen leicht, mögen keinen Staub, sollten vor jedem Abspielen gereinigt werden. Und nach der Hälfte des Vergnügens muss man sie umdrehen und die B-Seite auflegen, also die Rückseite. Die Menschen, die sich darauf einlassen, beschreibt Joachim Wehr so.
2: Menschen mit Gefühl und ein wenig technischen Verstand. Darauf ist zu achten, dass die Platte sauber ist und dann klingt es toll.
0: Während Peter seine private Plattensammlung längst digitalisiert hat, legt Joe auch zu Hause nach wie vor gerne LPs auf. Eine Schallplatte höre sich einfach besser an als CDs und Co., findet Joachim Wehr.
2: Ganz einfach, die ist menschlicher.
4: Vinylplatten, die gehören definitiv für viele zu den altbewährten Dingen, die ihnen immer noch Freude bereiten. Aber davon gibt es noch mehr. Zwischen Staub und Hype ein nostalgischer Einkaufsbummel. Morgen zu hören in unserer Sendung Das Wochenendjournal. Ab 9.10 Uhr dann hier live im Deutschlandfunk oder aber für die, die es zeitloser mögen, zu hören in unserer Deutschlandfunk-App. Und damit endet diese Sendung. Deutschland heute war das. Ich bin Sabine Demmer. Kommen Sie gut ins Wochenende.

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1: Uhr 14:30, die Nachrichten. Auch nach dem zweitägigen China-Besuch hat sich nach Aussage von Präsident Trump die Haltung der US-Regierung zum Thema Taiwan nicht geändert. Trump betonte auf dem Rückflug, dass er in Peking keine Zusagen gemacht habe. Der US-Präsident stellte zudem klar, dass man mit Blick auf Taiwan keinen Krieg führen wolle. Er glaube nicht, dass es hier mit China einen Konflikt gebe. Er habe auch noch keine Genehmigung für eine Waffenlieferung an Taiwan erteilt. Chinas Partei- und Staatschef Xi hatte gestern davor gewarnt, dass die Beziehungen zu den USA wegen der Taiwan-Frage in eine äußerst gefährliche Lage kommen könnten. China betrachtet Taiwan als Teil seines Staatsgebiets und strebt eine Vereinigung mit dem Festland an, notfalls auch mit militärischen Mitteln. Die USA dagegen unterstützen den demokratischen regierten Inselstaat. Ein Außenministertreffen der BRICS-Staaten ist in Neu-Delhi ohne eine gemeinsame Abschlusserklärung zu Ende gegangen. Grund waren offenbar Meinungsverschiedenheiten zwischen dem Iran und den Vereinigten Arabischen Emiraten. Das Gastgeberland Indien veröffentlichte lediglich eine Erklärung, in der es auf unterschiedliche Ansichten zur Lage im Nahen Osten hinwies. Der iranische Außenminister Araghchi hatte die BRICS-Staaten gestern aufgefordert, die USA und Israel wegen des Iran-Krieges zu verurteilen. Er warf den Emiraten zudem eine direkte Beteiligung an militärischen Einsätzen vor. Den BRICS-Verbund bilden Brasilien, Russland, Indien, China, Südafrika, Äthiopien sowie Ägypten, der Iran, die Vereinigten Arabischen Emirate und Indonesien. Sie wollen ein Gegengewicht zur westlich dominierten Vereinigung der G7-Staaten bilden. Bundeskanzler Merz hat angekündigt, seine Kommunikation zu verbessern. Bei einer Fragestunde mit Jugendlichen auf dem Deutschen Katholikentag erklärte Merz, er beschäftige sich immer intensiver mit der Frage, woran es liege, dass es ihm offensichtlich nicht gelinge, die Menschen im Land genügend zu erreichen und zu überzeugen. Selbstkritisch äußerte sich Merz auch mit Blick auf die Zusammenarbeit in der Koalition. Zur Demokratie gehöre auch Streit. Möglicherweise gebe es aber innerhalb der Regierung zu viel Streit und zu wenig Ergebnisse. Man müsse nun beweisen, dass man in der politischen Mitte in der Lage sei, Lösungen zu finden. Laut dem ARD-Deutschland-Trend von vergangener Woche sind ein Jahr nach ihrem Start nur noch 13% mit der Bundesregierung zufrieden. Das Bundesamt für Verfassungsschutz hat die gesonderte Beobachtung der Scientology-Bewegung in Deutschland eingestellt. Die Behörde begründete diesen Schritt mit der gesunkenen Relevanz der religiösen Organisation in den vergangenen Jahren. Stattdessen wolle man sich stärker auf aktuelle Problemfelder wie Spionage, Sabotage oder Terrorismus fokussieren. Bestrebungen gegen die freiheitlich-demokratische Grundordnung, die von Scientology-Anhängern ausgingen, würden aber weiterhin durch den Verfassungsschutz bearbeitet, hieß es. Die Einordnung extremistischer Bestrebungen diene in erster Linie arbeitsorganisatorischen Zwecken. Die in den 1950er Jahren in den USA gegründete Scientology-Bewegung ist in Deutschland als Religionsgemeinschaft nicht anerkannt. Die Anzahl der Scientology-Mitglieder im Bundesgebiet stagniert laut Inlandsgeheimdienst seit 2021 bei rund 3.600 Personen. Der Verband Queere Vielfalt beklagt ein Versagen staatlicher Behörden bei der Bekämpfung von Hasskriminalität. Bundesvorstand Lehmann sagte der Deutschen Presseagentur, innerhalb weniger Jahre habe sich die queerfeindliche Hasskriminalität zahlenmäßig nahezu verzehnfacht. Trotz dieser hohen Fallzahlen unternehme die Politik zu wenig. Die Sicherheit und das Freiheitsempfinden von Millionen Menschen seien in Gefahr. Der Verband drängt auf eine Ergänzung des Artikels 3 des Grundgesetzes, der Menschen gezielt vor Diskriminierung schützt. Nur so ließen sich erkämpfte Rechte dauerhaft absichern. Das Wetter verbreitet wechselnd oder stark bewölkt mit Schauern, im Nordosten länger sonnig, Höchstwerte 9 bis 17 Grad, morgen wechselnd bewölkt und vereinzelte Schauer, in der Mitte auch heiter, an den Alpen Regen, Temperaturen 8 bis 17 Grad. Die weiteren Aussichten am Sonntag heiter bis wolkig, im Tagesverlauf einzelne Schauer, im Osten und Süden länger sonnig, 13 bis 19 Grad. Das waren die Nachrichten.
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2: Jugendliche gehen mehr Risiken ein als Erwachsene. Sie testen Grenzen und überschreiten diese Grenzen manchmal auch ganz bewusst. Jung, mutig, leichtsinnig, das ist unser Schwerpunkt heute. Wir schauen uns dazu an einem konkreten Beispiel die Gefahren an, die von jugendlicher Selbstüberschätzung ausgehen können, und analysieren mit einer Bildungsforscherin, welche Mechanismen dahinter stecken. Ich bin Elena Hong, ich freue mich, dass Sie mit dabei sind.

0: Eben noch eine Nachricht auf WhatsApp getippt, zu schnell gefahren, nicht angeschnallt oder betrunken. Kleine Handlungen, die fatale Folgen haben können. Statistiken der ADAC-Unfallforschung haben unlängst gezeigt, es sind vor allem junge Fahrer und Fahrerinnen, die überproportional häufig verunglücken, meist Fahranfänger zwischen 18 und 24 Jahren. Übermut und fehlende Erfahrung, das sind die Hauptgründe. Jugendliche für genau diese Gefahren im Straßenverkehr zu sensibilisieren. Das hat das Präventionsprogramm Crashkurs NRW sich auf die Fahnen geschrieben. Rettungskräfte und betroffene Angehörige besuchen dabei Schulen und sprechen über einschneidende Erlebnisse. Karin Lamsfuß war bei so einer Veranstaltung mit dabei und vorab auch der Hinweis, dass es in dem folgenden Beitrag um tödliche Verkehrsunfälle geht.
1: So, dann testen wir das mal. Die Box da hinten funktioniert.
2: Rund 180 angehende Kosmetikerinnen, Bademeister und Landschaftsgärtnerinnen strömen in die Aula des Kölner Berufskollegs am Perlengraben. Brenzlige Verkehrssituationen kennen einige von ihnen.
3: An der Ampel, wo es rot war, war ein anderer Fahrer neben mir. Der hat öfters Gas gegeben und hat auch die Scheibe die ganze Zeit runtergemacht und meinte, jetzt komm, wir fahren jetzt ein Rennen.
4: Okay, los geht's. Mein Name ist Nathalie Jung von der Polizei in Köln und ich begrüße euch, begrüße Sie jetzt zur Veranstaltung Crashkurs NRW.
2: Nathalie Jung und Achim Roos sind Hauptkommissare bei der Kölner Polizei. Rund 70 Mal im Jahr sind sie mit dem Crashkurs an Schulen in der Umgebung unterwegs. An diesem Tag erzählen 4 Personen aus Polizei und Rettungsdienst Geschichten aus ihrem Berufsalltag.
5: Mein Name ist Carsten Schroll, ich bin Berufsfeuermann hier in der Stadt Köln. Ich erzähle euch einfach, was vor 5 Jahren passiert ist. 2 Cousinen, Jasmin und Asu, und es war Anfang Mai.
2: Sachlich schildert der Feuerwehrmann die letzten Minuten in Jasmins Leben. Die Fahranfängerin war im Auto gemeinsam mit ihrer Cousine unterwegs und spielte, das kam erst später raus, in ihren letzten Lebensminuten am Handy, kurz bevor sie mit dem 40-Tonner zusammenprallte. Der Kleinwagen war bis zur Unkenntlichkeit zerquetscht.
5: Wenn ich keine andere Möglichkeit mehr habe, dann nehme ich die Ketten. Und ich mache 4 Ketten an diesem Fahrzeug fest. Und ich reiße das Auto hydraulisch auseinander. Was in dem Fall mit so einem menschlichen Körper passiert, erspare ich euch im Detail. 3 Minuten später war die Jasmin aus dem Fahrzeug befreit und war tot. Sie war tot.
2: Schweigen in der Aula. Manche ruckeln unruhig auf ihrem Sitz. Andere fummeln sich an den Haaren oder reiben sich im Gesicht. Kein Blut, keine schlimmen Bilder, nur reale Geschichten. Nachdem ein Polizist und ein Notfallseelsorger von besonders schweren Einsätzen berichtet haben, kommt der berührendste Auftritt des Crashkurses, Marita Scheidel, verwaiste Mutter.
6: Ich bin die Mutter von Miriam. Unsere Tochter ist im April 2015 als Fahrradfahrerin Opfer eines illegalen Autorennens geworden. Sie
2: war Miriam war gerade 19, mit dem Fahrrad auf dem Weg zur Uni, als sich 2 Raser auf einer ruhigen Durchgangsstraße ein Rennen lieferten und sie dabei schwer verletzten. Miriam verstarb wenig später in der Klinik.
6: Was ihr Tod aber tatsächlich für unser weiteres Leben bedeutet, konnte ich mir überhaupt nicht vorstellen.
2: Marita Scheidel erzählt, wie sie die erste Zeit nur mit starken Medikamenten überlebt hat.
6: Die Stille, die sie bei uns hinterlassen hat, ist oft fast unerträglich.
2: Und wieder Schweigen. Diese 4 Geschichten machen spürbar, welche verheerenden Folgen Raserei, Handynutzung oder Alkohol am Steuer haben können. Ganz unmittelbar und ohne erhobenen Zeigefinger. André Breskes ist Professor für Physikdidaktik an der Uni Köln und hat den Crashkurs aus England nach Deutschland geholt. Dort, so erzählt er, habe sich die Zahl der Unfälle unter Fahranfängern nach der Einführung nahezu halbiert. In Deutschland eine ähnliche Wirkung.
7: In 2 Jahren nach Einführen des Crashkurses ist die Getötetenhäufigkeit in der Zielgruppe in den Bundesländern, wo der Crashkurs eingeführt worden, teilweise halbiert worden.
2: Wobei

0: Straßenverkehr wollen wir den Horizont an dieser Stelle nochmal weiten und die entwicklungspsychologische Brille aufsetzen. Wie kommt es eigentlich, dass Jugendliche gezielt riskante Situationen suchen? Was reizt sie an Mutproben und Regelbrüchen in dieser volatilen Phase der Identitätsfindung? Und welche Rolle spielen vor allem Freunde und Gleichaltrige dabei, also die sogenannte Peer Group? Besprechen kann ich diese Fragen nun mit Lysan Zander. Promoviert hat sie in der Psychologie. Heute ist sie Professorin für empirische Bildungsforschung an der Universität Hannover. Schönen guten Tag.
1: Ja, schönen guten Tag.
0: Das Rasen ist ja jetzt ein sehr drastisches Beispiel, aber es gibt auch zig andere, die man anführen könnte, wenn wir über den Reiz des Verbotenen sprechen. Zum Beispiel Rauchen unter 18 oder Schule schwänzen oder im Supermarkt was mitgehen lassen. Frau Zander, geht es den jungen Menschen da in erster Linie darum, Grenzen auszutesten und um den Adrenalinkick?
1: Ja, das ist natürlich, da gibt es ganz viele Dinge, die da zusammenkommen. Und ich glaube, einer der wichtigsten Punkte ist erstmal, dass sie noch keine schlimmen Erfahrungen gemacht haben. Wir lernen alle durch Erfahrungen und das versuchen natürlich auch die Personen in dem Beitrag, den wir gehört haben, genau zu nutzen, über ihre Erfahrungen zu sprechen und hoffen auf das stellvertretende Lernen. Also nicht die eigene Erfahrung, sondern indem das möglichst klar dargestellt wird. Und Jugendliche haben diese schlimmen Erfahrungen noch nicht gemacht und dadurch kommt es zu so etwas, was man auch den Unverwundbarkeitsbias nennt. Also es gibt einfach die Idee, dass den anderen das passiert, aber mir nicht. Ich habe das unter Kontrolle. Also es gibt kein erfahrungsbasiertes Gegengewicht zu dem Risiko.
0: Am Ende des Beitrags, da kam eben auch eine Schülerin zu Wort, die so sinngemäß sagte, ich will nicht mehr mitmachen, wenn alle sagen, das passt schon irgendwie, sondern genauer hingucken, zum Beispiel nicht alkoholisiert ins Auto steigen. Das ist ja schon eine interessante Beobachtung, dass Menschen in Gruppen anders handeln, als wenn sie alleine sind. Warum? Was passiert da im Kopf? Was sind das für Mechanismen, die da greifen? Und warum sind das Dynamiken, die vor allen Dingen bei jungen Leuten besonders stark ausgeprägt sind?
1: Also das adoleszente Gehirn, das ist in der Phase, in der die Impulskontrolle noch reift. Das bekommt man immer mit, wenn man mit Teenies zu tun hat. Und da ist das Wissen und das Verhalten oft noch ein bisschen getrennter. Und was das ganz Spannende ist, ist, dass in der Anwesenheit von Peers dieses Belohnungssystem für Risiken noch stärker aktiv wird. Das heißt, die Situation fühlt sich für Teenies anders an und aufregender an, wenn jemand zuschaut. Also es ist nachgewiesen, dass Teens höhere Risiken eingehen, wenn jemand anders dazuschaut. Also das ist dann auch direkt im fMRT messbar. Was interessant ist, dass es dieser Effekt sich bei 25-Jährigen nicht mehr zeigt. Also es ist wirklich ein Reifungsprozess, der da stattfindet. Und die Peers sind aber eben auch noch mehr als das Publikum. Die sind auch die Referenzgruppe. Also die definieren, was man eigentlich tun muss, um dazu zu gehören. Und wenn man eben, und das ist eben bei Teenies ganz besonders wichtig, den Selbstwert daraus zieht, zu dieser Gruppe zu gehören, dann kalkuliert man diese sozialen Risiken höher oft als die physischen.
0: Es gibt dazu ja auch ein ganz interessantes Experiment in der Sozialwissenschaft aus den 50er Jahren von Salomon Asch. Der hat damals herausgefunden, das habe ich jetzt nochmal nachgelesen, dass Menschen sich ganz bewusst auch einer falschen Annahme anschließen, wenn sie in einer Gruppe sind. Also um jeden Preis dazugehören wollen. Was aber ja wahrscheinlich auch daran liegt, dass sie sich denken, naja, wenn alle das sagen, dann wird das schon richtig sein. Also man hinterfragt sich ja auch selbst, wenn die Gruppe einem sozusagen was anderes spiegelt. Ist das auch ein Faktor, der damit reinspielt?
1: Absolut. Und das ist ein ganz interessanter Effekt, den sie auch sehr gut immer an sich selbst beobachten können. Was für einen großen Mut es braucht in einer Situation, in der alle Personen sagen, das ist so. Und ihr Körper sagt ihnen, ihre Erfahrung sagt ihnen, das kann nicht sein. Und trotzdem riskieren sie in dem Moment natürlich alles, was uns als Menschen wichtig ist, die Zugehörigkeit, die Anerkennung. Die Leute gucken einen schief an, die Leute lehnen einen offen ab. Und das ist in dieser Phase, insbesondere in der Pubertät, noch härter, ja. Da provozieren sich Jugendliche natürlich auch sehr. Das ist

0: das eine, aber das andere ist diese stille Konformität. Also dass man sozusagen denkt, die anderen denken jetzt blöd über mich, wenn ich das nicht mache. Also man nennt das präskriptive Normen. Was glaube ich, was hier in dieser Gruppe die Norm ist? Und dann denke ich nicht nur ja, an die Belohnung, die erfolgt, wenn das macht, sondern auch vor allem diese antizipierte Ablehnung. Ich tue etwas, weil ich denke darüber nach, wie die anderen reagieren, wenn ich es nicht tue. Und das Verrückte ist, das findet komplett im Kopf statt. Also wenn man Selbstwert aus dieser Gruppenzugehörigkeit kommt, dann ist dieser Ausschluss das Entscheidende und der ist antizipiert. Also wir überschätzen eine bestimmte Einstellung. Wir denken zum Beispiel, die anderen sind risikobereiter, als sie es tatsächlich sind. Oder die anderen trinken mehr Alkohol, als sie tatsächlich wollen. Oder sie rauchen auch und finden das auch gut. Und aus dieser falschen Annahme heraus zeige ich dann so ein Verhalten.
1: Bildungsforscherin Lysanne Zander steht uns heute in Campus und Karriere Rede und Antwort. Ja, und warum sind junge Raser eigentlich in den allermeisten Fällen männlich? Das ist eine Frage, die wir gleich hier im zweiten Teil noch klären wollen.

0: Campus und Karriere ist hier, 14.47 Uhr. Das Risikoverhalten von Jugendlichen versuchen war heute besser zu verstehen in unserem Bildungsmagazin mit Psychologin und Bildungsforscherin Professor Lisanne Zander. Ja, gibt es da eigentlich auch Unterschiede bei Mädchen und Jungen? Denn das Rasen, um nochmal zu unserem Anfangsbeispiel zurückzukommen, das ist ja vor allen Dingen etwas, was Männer machen, dieses Protzen, den Motor aufheulen lassen, ich sag mal in Anführungsstrichen, auf dicke Hose machen oder auch ein aggressiver Fahrstil. Inwiefern hat das auch mit dem Geschlechterbild zu tun?
1: Das ist auch ein ganz wichtiger Punkt. Also es ist insgesamt, denke ich, nicht so, dass Mädchen keine Risikoverhalten zeigen. Das zeigen sie auch tatsächlich doch. Aber es gibt eben ganz unterschiedliche Vorstellungen, die wir in unserer Gesellschaft, aber natürlich auch nochmal in Subkulturen extrem über Männlichkeit haben. Und es gibt dieses Konzept, das nennt sich prekäre Männlichkeit. Und das geht davon aus, dass Jungen und Männer viel stärker immer wieder unter Beweis stellen müssen, dass sie wirkliche Männer sind. Und das insbesondere natürlich auch in Subkulturen oder Milieus, in denen Männlichkeit Überlegenheit signalisiert. Und dann kommt man in die Situation, das hat eine ganz aktuelle Studie gezeigt, dass wenn Jungen provoziert werden, also genau in dieser mittleren Pubertät, dann reagieren sie viel stärker mit Aggressivität, wenn sie in der Situation sind, dass sie diese Männlichkeit verteidigen müssen. Das ist in der frühen Adoleszenz und auch in der späten Kindheit nicht so. In der Pubertät kommt eben zusammen dieses Dazugehören, dieses Beweisen wollen und diese Geschlechtsidentität, die man ganz stark ausformuliert in dieser Zeit für sich und verhandelt auch. Und was ich da auch ganz interessant finde, ist, dass das nicht so zufällig ist. Es gibt also Kinder, die scheinen da resilienter zu sein. Und das sind insbesondere die Kinder, die der Meinung sind, dass oder von ihren Eltern auch mitbekommen haben, dass Männer und Frauen gleichberechtigt sind.
0: Sie haben vorhin schon angesprochen, diesen Faktor des Zuschauens. Und der wird ja sozusagen durch Social Media potenziert, weil auch da gibt es ja zum Beispiel Challenges auf TikTok, wo man dieses Verhalten auch ganz gezielt zur Schau stellt, zum Beispiel indem man mal seinen Tachostand fotografiert beim zu schnell fahren und dann postet und dann guckt, ne, wer fährt am schnellsten. Inwiefern ist denn oder sind denn diese Online-Vergleiche oder auch diese Influencer-Faktoren, die eine Rolle spielen?
1: Das ist auch ein Punkt, da können wir noch gar nicht so richtig ermessen, was die Konsequenzen sind. Was das Entscheidende ist, also ich mache schon seit einiger Zeit diese Peer-Forschung und es gibt immer einen großen Unterschied zwischen Popularität und dieser einfachen Anerkennung und der wirklichen Freundschaft, der Beliebtheit. Und in dem Moment, wo wir im Social-Media-Raum sind, geht es eigentlich um so eine Verstärkung mit ganz einfachen Mitteln. Bei Freundschaften ist das was ganz anderes. Kein echter Freund würde sagen, gefährde dein Leben oder mach das. Ne? Das sind eben wirklich andere Prozesse. Und damit wird eigentlich auch deutlich, wie wichtig es ist, diese echten Freundschaften wirklich zu fördern, um solche Dinge zu verhindern. Denn wenn eine Person sich hinstellt, wie diese junge Frau, die da in dem Interview das gesagt hat und sagt, nein, das mache ich nicht, und diese Person hat einen guten Status in der Gruppe, dann kann das alles ändern in dieser Situation. Und auch dazu gibt es ganz spannende empirische Evidenz.
0: Das zeigt ja auch, wie ambivalent eigentlich dieses Phänomen von Peer Pressure ist. Also einerseits eben geht es ja darum, wirklich auch seine Identität zu finden und soziale Kompetenzen dabei zu erwerben. Und auf der anderen Seite, dass man die Risiken ausblendet. Also das wäre jetzt auch meine nächste Frage gewesen. Was kann man denn tun gegen diese negativen Faktoren? Also wenn man sich davon freimachen will, ständig darüber nachzudenken, was die anderen über mich denken.
1: Also so richtig ausschalten kann man das, glaube ich, nicht in dem Alter. Aber man kann natürlich versuchen, und so früh wie möglich, am besten vor dem Eintritt der vollen Pubertät, dass man Kinder dazu befähigt, ihre Position zu halten und dass man das auch incentiviert. Also dass dieser Mut etwas Starkes ist. Und natürlich auch, und da können wir, glaube ich, als Erwachsene viel tun. Das ist ja nun eigentlich die Aufgabe des Jugendalters, sich von uns Erwachsenen unabhängig zu machen. Aber wir können diese Räume zur Verfügung stellen, in denen jugendliche Kinder die Möglichkeit haben, Kompetenzen zu erwerben, in denen sie Risiken auf andere Weise eingehen können. Also ich möchte mal ein Beispiel nennen. Es gibt in Hamburg diese wunderbare Hip-Hop Academy. Und da wird genau mit diesem Aspekt gearbeitet. Also die Challenge, die Herausforderung, das Risiko ist, sich in einem Moment in die Mitte der Gruppe zu stellen und zu performen, auf den Punkt, und zwar ganz schnell. Das ist extrem Adrenalin, aber da geht es um eine Skill und Anerkennung durch eine Skill. Und das ist trotzdem etwas, was von der Jugendkultur anerkannt wird. Das ist nicht etwas, was wir Erwachsenen uns überlegt haben, um die Kinder vom Risiko. Es verschiebt den Raum und gibt den Kindern die Möglichkeit, sich zu spüren, Dinge einzubringen. Aber ein ganz entscheidender Punkt ist die Community. Und diese punktuellen Interventionen sind immer das eine. Aber das andere ist eben, permanent da zu sein, also Räume zu schaffen, die immer offen sind, wo man hingehen kann, wenn man sich schlecht fühlt, wenn man niedergeschlagen ist, dass es diese Räume gibt, wo Personen sind, die verfügbar sind und ansprechbar.
0: Warum Regelbrüche für Jugendliche reizvoll erscheinen und wie Gruppenzwang dabei wirkt, ein Gespräch war das mit Lisanne Zander, Professorin für Bildungsforschung an der Universität Hannover. Ich danke Ihnen für Ihre Zeit, Frau Zander.
1: Ja, vielen Dank.

0: Heimatliebe, das ist im Grunde ja was Schönes, eine tiefe Verbundenheit zu jenem Ort, an dem man aufgewachsen ist oder wo man sich verwurzelt fühlt. In Bayern allerdings, da wird schon länger kontrovers darüber diskutiert, inwiefern die Vermittlung von Heimatliebe auch Aufgabe der Schulen ist. Denn das Bayerische Kultusministerium, das hat in der vergangenen Woche festgelegt, ab dem kommenden Schuljahr soll die Bayernhymne bei allen Schul- und Abschlussfeiern erklingen, genauso wie die National- oder Europahymne. Die Begründung, diese Hymnen seien ein Symbol für die demokratischen Werte und gesellschaftlichen Zusammenhalt. Anlass für uns hier in Campus und Karriere mal zu fragen, wie viel Platz sollten Hymnen und Patriotismus in der Schule bekommen? Jetzt im Studio ist der Kollege, der unser Bildungsmagazin mit Hörerbeteiligung morgen um 14.05 Uhr moderieren wird, Henning Hubert. Wie kommt die bayerische Hymnenpflicht denn bislang an?
1: Das wollen wir von Ihnen, unseren Hörern und Hörerinnen, wissen. Gerne melden Sie sich ab jetzt entweder per WhatsApp unter der Nummer 0173 535 8089. Ich sag's nochmal, 0173 535 8089. Oder Sie melden sich auf unserem Anrufbeantworter unter der Nummer 00800 4464 4464. Ja, und die Debatte selber, die ist so gelaufen, für die einen ist das wünschenswert, dass die Hymnenpflicht an Bayerns Schulen kommt. Ist eh schon verbreitet an vielen Schulen. Das war auch ein einstimmiger Beschluss auf dem letzten CSU-Parteitag. Der Vorschlag kam von der Jungen Union dort. Und er passierte auch das Kabinett in München. Anfang des Monats ging die Hymnenpflicht als kultusministerielles Schreiben dann an die weiterführenden Schulen. Also auf einer Ebene unterhalb eines Gesetzgebungsverfahrens, ohne dass das Parlament sich damit befasst hat.

0: Erklingen muss die Bayern-Hymne von Konrad Max Kunz mit dem Urtext: Gott mit dir, du Land der Bayern, deutsche Erde, Vaterland, über deinen weiten Gauen ruhe seine Segenshand. Mitsingen ist erwünscht, muss aber nicht sein. Ebenso beim Deutschlandlied, die alternative Europahymne, die ist ja eh textfrei. Sie betont durch die Sprache der Musik das Universelle.
1: Wenn ich das so höre, dann stehe ich hier gleich schon viel aufrechter am Pult. Aber es gab auch bereits Kritik. Was kannst du dazu sagen?
0: Ja, daran, dass das ein Erlass von oben ist. Der Einwand, Patriotismus, Heimatliebe, sowas wie Verfassungsstolz, das kann sich nur von unten und freiwillig entwickeln. Kritik gab es auch daran, dass der Erlass aufs Strafgesetzbuch verweist, also darauf, dass bei Verunglimpfung der Hymne Freiheitsstrafe bis zu 3 Jahren oder Geldstrafe drohen. Das fiel gleich mehreren Gewerkschaften auf, Gewerkschaft Erziehung und Wissenschaft, BLLV und Philologenverband. Die GEW findet das Vorgehen verstörend und eine pädagogische Bankrotterklärung.
1: Morgen in der Mitmachsendung soll es aber nicht nur um den Freistaat Bayern gehen.
0: Nein, wir fragen in die ganze Republik. Können Heimatliebe, gar Stolz auf die Verfassung Unterrichtsinhalt sein? Kann sowas Ergebnis von Demokratiebildung im Unterricht sein? Wir wollen auch vergleichen, und zwar kontrastierend. Vorhin liegen die großen Unterschiede zwischen der in Bayern eingeführten Verfassungsviertelstunde und der Hymnenpflicht und dem einstigen Unterrichtsfach Staatsbürgerkunde in der Deutschen Demokratischen Republik. Mit dabei für diesen Aspekt ist der Pädagogikprofessor Henning Schluss, der über das Fach Staatsbürgerkunde geforscht hat. Und als Vertreter Bayerns dabei ist der dortige Vorsitzende des Philologenverbands, Michael Schwergerl.
1: Ja, und auch Sie können mitdiskutieren, wie viel Platz ist für Hymnen und Patriotismus im Unterricht. Morgen ab 14.05 Uhr. Haben Sie mitgesungen? Würden Sie mitsingen? Oder geht Bayern da zu weit? Rufen Sie uns jetzt schon kostenfrei an unter der 00800 4464 4464 oder schreiben Sie uns eine Mail an campus@deutschlandfunk.de. Von uns war's das für heute. Ich bin Elena Hong. Danke fürs Interesse.

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1: Uhr, die Nachrichten. Bundeskanzler Merz sieht nach einem Telefonat mit US-Präsident Trump Einigkeit mit Blick auf das weitere Vorgehen im Iran-Krieg. Beide stimmten darin überein, dass der Iran jetzt an den Verhandlungstisch müsse, schrieb Merz im Online-Dienst X. Bei den Gesprächen sei sicherzustellen, dass die Straße von Hormus geöffnet werde und Teheran keine Nuklearwaffen herstellen könne. In den vergangenen Wochen hatten Äußerungen von Merz zum Iran-Krieg für Verstimmung in Washington gesorgt. Der Kanzler hatte der US-Regierung vorgeworfen, nach den ersten Angriffen auf den Iran keine Strategie zu haben. Trump attackierte Merz daraufhin scharf und erklärte, dieser wisse nicht, wovon er rede. Ein Außenministertreffen der BRICS-Staaten ist in Neu-Delhi ohne eine gemeinsame Abschlusserklärung zu Ende gegangen. Grund waren offenbar Meinungsverschiedenheiten zwischen dem Iran und den Vereinigten Arabischen Emiraten. Das Gastgeberland Indien veröffentlichte lediglich eine Erklärung, in der es auf unterschiedliche Ansichten zur Lage im Nahen Osten hinwies. Der iranische Außenminister Araghchi hatte die BRICS-Staaten gestern aufgefordert, die USA und Israel wegen des Iran-Krieges zu verurteilen. Er warf den Emiraten zudem eine direkte Beteiligung an militärischen Einsätzen vor. Den BRICS-Verbund bilden Brasilien, Russland, Indien, China, Südafrika sowie Äthiopien, Ägypten, der Iran, die Vereinigten Arabischen Emirate und Indonesien. Sie wollen ein Gegengewicht zur westlich dominierten Vereinigung der G7-Staaten bilden. Die israelische Armee hat die Bewohner von Ortschaften im Süden des Libanon zur sofortigen Evakuierung aufgerufen. Ein Militärsprecher nannte dabei 5 Dörfer in der Nähe der Stadt Tyros an der Küste im Süden des Landes. Die Bewohner sollten unverzüglich ihre Häuser verlassen und sich mindestens 1 Kilometer entfernt von den Dörfern und Städten aufhalten. Man werde in der Region gegen die Hisbollah vorgehen. Die israelische Armee erklärte zudem, dass einer ihrer Soldaten im Süden des Libanon getötet worden sei. Mit Angriffen auf Israel hatte die Hisbollah den Libanon Anfang März in den Iran-Krieg hineingezogen. Das Bundesamt für Verfassungsschutz hat die gesonderte Beobachtung der Scientology-Bewegung in Deutschland eingestellt. Die Behörde begründete diesen Schritt mit der gesunkenen Relevanz der religiösen Organisation in den vergangenen Jahren. Stattdessen wolle man sich stärker auf aktuelle Problemfelder wie Spionage, Sabotage oder Terrorismus fokussieren. Bestrebungen gegen die freiheitlich-demokratische Grundordnung, die von Scientology-Anhängern ausgingen, würden aber weiterhin durch den Verfassungsschutz bearbeitet, hieß es. Die Einordnung extremistischer Bestrebungen diene in erster Linie arbeitsorganisatorischen Zwecken. Die in den 1950er Jahren in den USA gegründete Scientology-Bewegung ist in Deutschland als Religionsgemeinschaft nicht anerkannt. Die Anzahl der Scientology-Mitglieder im Bundesgebiet stagniert laut Inlandsgeheimdienst seit 2021 bei rund 3.600 Personen. Der Verband Queere Vielfalt beklagt ein Versagen staatlicher Behörden bei der Bekämpfung von Hasskriminalität. Bundesvorstand Lehmann sagte der deutschen Presseagentur, innerhalb weniger Jahre habe sich die queerfeindliche Hasskriminalität zahlenmäßig nahezu verzehnfacht. Trotz dieser hohen Fallzahlen unternehme die Politik zu wenig. Die Sicherheit und das Freiheitsempfinden von Millionen Menschen seien in Gefahr. Der Verband drängt auf eine Ergänzung des Artikels 3 des Grundgesetzes, der Menschen gezielt vor Diskriminierung schützt. Nur so ließen sich erkämpfte Rechte dauerhaft absichern. Lehmann betonte, bis heute seien queere Menschen die einzige verfolgten Gruppe des Nationalsozialismus, die nicht wortwörtlich unter den Schutz unserer Verfassung gestellt sei. Ein starkes Erdbeben hat den Nordosten Japans erschüttert. Nach Angaben der japanischen Wetterbehörde hatte es die Stärke 6,3. Das Epizentrum lag vor der Küste der Präfektur Miyagi. Die japanische Regierung hatte zuvor eine Erdbebenwarnung für mehrere Regionen herausgegeben, darunter auch die Präfektur Fukushima. Der Nordosten Japans war erst am 20. April von einem Beben der Stärke 7,5 erschüttert worden. Dieses hatte Flutwellen ausgelöst. Das Wetter verbreitet wechselnd oder stark bewölkt mit Schauern, im Nordosten länger sonnig, Höchstwerte 9 bis 17 Grad, morgen wechselnd bewölkt und vereinzelte Schauer, in der Mitte auch heiter, an den Alpen Regen, Temperaturen 8 bis 17 Grad. Das waren die Nachrichten.
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2: Mit Fabian Elsässer, schönen guten Tag. Politik und Popkultur hängen manchmal ganz eng miteinander zusammen. Wir haben heute gleich drei Beispiele dafür. Den diesjährigen European Song Contest, der morgen in Wien zu Ende geht. Die betont jugendliche Selbstinszenierung der Bundeswehr in ihren Medienkampagnen. Und die Verleihung des Leo Beck-Preises an Dieter Nuhr, den Kabarettisten. Hyperpop nennt man Musik von fiktiven Künstlern, aber nicht etwa KI, sondern menschengemachte Musik, quasi mit erzählerischem Überbau. Hayden Dunham aus den USA macht das schon seit mehr als 10 Jahren, jetzt unter dem Projektnamen Hit. Hier ein neuer Song, Angel.

0: Pop, Politik, Performance, jedes Jahr im Mai. Sie wissen wahrscheinlich, was gemeint ist, der Eurovision Song Contest. Und morgen steht das Finale der 70. Ausgabe in Wien an. Mein Kollege Jan Boré ist dort seit Anfang der Woche für Corso unterwegs. Und wir wollen jetzt sprechen über die politische Dimension, aber auch über die Musik des Wettbewerbs und wie die Stadt ihn präsentiert. Jan, Wien richtet den ESC mittlerweile zum dritten Mal aus, zuletzt 2015 nach dem Sieg von Conchita Wurst. Wie sehr kann Wien denn ESC und wie ist die Stimmung dieses Jahr?
1: Also Wien kann ESC. Die Stimmung hier ist schon gut. Die Stadt gibt sich Mühe. Es gibt umfangreiche Angebote rund um den ESC. Bei der Oper zum Beispiel so ein Mitsingen von ESC-Songs wie Espresso Macchiato aus dem letzten Jahr mit einem Chor zusammen. Es gibt Public Viewings quer durch die Stadt verteilt. Die Stadt ist geschmückt mit ESC-Flaggen und Postern. Eine schöne Idee ist, finde ich auch, sind die Wiener Kaffeehäuser. Jedes Teilnehmerland vom ESC wurde einem Kaffeehaus zugeordnet als Treffpunkt für Fans der Länder. Aber dort gibt es auch landestypisches Essen und Musik.
0: Gestern war das zweite Halbfinale und jetzt, nachdem alle Teilnehmer für Samstag feststehen, natürlich die Frage, wer hat wohl die größten Chancen auf den Sieg?
1: Ja, da sehen die Buchmacher und auch die Experten vor Ort den finnischen Beitrag Liekenheitin ganz weit vorne. Liekenheitin heißt übersetzt so viel wie Flammenwerfer und wird schon seit Monaten als Favorit gehandelt.

0: Es geht in dem Song um eine unerfüllte Liebe, um ein Wechselbad der Gefühle zwischen heiß und kalt. Und das wird vom Duo Pete Parkkonen und Linda Lampenius eben so performt, dass sich daraus eine Art Duett zwischen Gesang und Geige entwickelt. Die Geige wird sogar an manchen Stellen live gespielt, dafür musste sich der finnische Rundfunk eine Ausnahmegenehmigung einholen. Eigentlich gibt es beim ESC seit Jahren nur ausschließlich Halbplayback und nur der Gesang ist live. Bei Finnland gab es jetzt eben eine Ausnahme.
1: Was macht diesen Song so besonders? Was sind die Favoritenqualitäten?
0: Das ist zum einen eben die Kombination aus Geige und Gesang, was gut funktioniert als Art Duett. Und dann natürlich die Inszenierung, die Show. Jede Kameraeinstellung sitzt. Man sieht einen Beichtstuhl, der irgendwann in Flammen steht und vor dem der Sänger Pete Parkkonen singt. Die Geigerin Lampenius wirkt dagegen distanziert und wird immer wieder als Gegenpart zum Sänger gefilmt. Also auch hier ein Kontrast zwischen Anziehung und Ablehnung, zwischen Sünde und in gewisser Weise Vergebung. Das sieht alles schon auf ESC-Niveau hochwertig aus und sticht deswegen hervor.
1: Apropos hervorstechen, welche Songs und Auftritte sind denn sonst noch besonders bemerkenswert?
0: Also auf jeden Fall Griechenland mit dem Song Ferto. Ferto heißt Bring es, was der Sänger Akilas grob ja ungefähr 70 Mal im Song singt. Aber

0: Der Song handelt davon, mit Ruhm und Reichtum eine innere Leere zu füllen. Das ist dann schon interessant, wenn auf der ESC-Bühne das Übermaß und der Konsum kritisiert wird, gerade im Hinblick darauf, dass der Song Contest selbst immer mehr zur Marke geworden ist, in diesem Jahr auch zum ersten Mal nach Asien expandiert. Es gibt Merch, es gibt Kochbücher. In gewisser Weise ist Ferto also auch eine Kritik am Wettbewerb, an dem er selbst teilnimmt.
1: Jan, über Deutschland als Favoriten haben wir jetzt noch gar nicht gesprochen.
0: Für Deutschland wird es dieses Jahr auch sehr, sehr schwer, glaube ich. Der Song von Sarah Engels, Fire, der ist zwar gut gesungen, aber viele finden, er klingt nicht sonderlich modern, recht simpel. Und auch die Show ist jetzt nichts Neues, nichts Außergewöhnliches. Experten sehen ihn irgendwo zwischen Platz 15 und 25 und da ordne ich ihn auch irgendwo ein.
1: Auch dieses Jahr wird nicht nur über Musik gesprochen beim ESC, sondern über Politik. Wir haben diese Woche bei Corso bereits berichtet über Israels Teilnahme und Proteste und Boykotte oder Boykottaufrufe und auch über diese New York Times Recherche. Demzufolge soll die israelische Regierung im Vorjahr eine knappe Million Dollar in Wahlwerbung für den Beitrag des Landes gesteckt haben. Wie stark prägt diese Debatte oder diese Enthüllungen den ESC?
0: Die Debatten sind schon auf jeden Fall Teil vom diesjährigen Contest und die New York Times Recherche hat sich im Pressezentrum hier auch schnell rumgesprochen. Das war Thema hier. Auch auf einer anderen Ebene prägen die Debatten rund um Israel und Politik den ESC. Kulturstaatsminister Weimar ist beispielsweise beim deutschen Botschaftsempfang erschienen, hat ein Zeichen gesetzt für die Teilnahme Israels dort, als er darauf angesprochen wurde. Und auch Sarah Engels, die deutsche Teilnehmerin, nimmt die Debatte rund um Politik wahr.
2: Ich finde es schade. Ich meine, wir dürfen natürlich nicht wegsehen, dass auf der Welt schlimme Dinge passieren, die auch diskutiert werden müssen, wo wir hinschauen sollten. Aber ich glaube, dass der ESC einfach nicht die richtige und passende Bühne dafür ist. Und dass, ich sag mal, der einzelne Künstler auch nicht verantwortlich ist für die Politik, die in dem Land letztendlich stattfindet. Und ich glaube, das sollten wir uns vor Augen führen.
0: Die Teilnahme Israels beim ESC haben andere Rundfunkanstalten kritischer gesehen. Spaniens Rundfunksender boykottiert ja den Song Contest aufgrund der Teilnahme Israels. Der Wettbewerb wird dort nicht einmal im Fernsehen übertragen. Auch der niederländische Sender boykottiert den ESC. Irland, Island und Slowenien fehlen auch und weil diese Länder eben boykottieren, geht man hier nicht unbedingt davon aus, dass es auf der Bühne morgen irgendwelche Botschaften in die eine oder andere Richtung geben wird. Eine größere Demonstration gegen die Teilnahme Israels hingegen ist für morgen vorm Finale angekündigt.
1: Es kommt einem fast so vor, als sei noch kaum ein ESC zuvor so politisch aufgeladen gewesen. Wird denn der Geist der Veranstaltung durch diese politischen Debatten irgendwie gefährdet? Was meinst du?
0: Es ist eine schwierige Zeit für den Song Contest, das auf jeden Fall. Und Journalisten und Fans sind alle irgendwo zerrissen hier. Aber politische Debatten haben den Wettbewerb eigentlich schon seit seiner Gründung begleitet. Allein die erste Austragung 1956 war ja quasi ein politischer Gedanke. Ein vom Krieg gezeichnetes Europa durch die Musik zu einen. Ja, das war damals und das ist heute unfassbar schwierig. Der Versuch ist es aber, glaube ich, wert.
1: Einschätzungen waren das und Eindrücke aus Wien von meinem Kollegen Jan Boré. Vielen Dank, Jan.
0: Sehr gerne.
1: Hillsborough gehören zu diesen jungen Gitarrenbands, die klingen, als hätten sie ihre komplette Musiksozialisation aus 90er Jahre Alternative Rock CDs gezogen. Die Band aus Vancouver mischt Shoegaze, Emo und Grunge, viel Verzerrung, viel Melancholie. Aber es geht auch in langsam, wie die aktuelle Single zeigt. Hot Girl, TM.

0: Hillsborough in Chaos, Kunst und Pop im Deutschlandfunk. Diese Woche hat der Zentralrat der Juden in Deutschland bekannt gegeben, der Kabarettist Dieter Nuhr soll am 10. Juni den Leobeck-Preis für seinen Einsatz gegen Antisemitismus erhalten. Dieter Nuhr stand immer wieder mal in der Kritik wegen seiner Positionen zum Klimawandel, zum Islam und zum Gendern. In der aufgeheizten Debatte um Israel-Kritik und Antisemitismus ist das die falsche Wahl, findet Kolja Unger.
1: Dieter Nuhr setzte sich mit höchster Klarheit gegen Antisemitismus ein. So begründete der Vorsitzende Josef Schuster die Entscheidung des Zentralrats der Juden, seinen wichtigsten Preis an einen kontroversen Kulturkämpfer zu verleihen. Nuhr nutze seine Rolle als Kabarettist, führte Schuster aus, um konsequent Doppelstandards in der deutschen Debatte offenzulegen. Der Doppelstandard, der hier aber als erstes ins Auge springt, ist leider nicht der Antisemitismus einer deutschen Linken in Bezug auf Israel, sondern der des Zentralrats selbst. Nuhr verteidigt Israels Krieg und nennt als Ausleser dafür richtigerweise den Terrorangriff der Hamas vom 7. Oktober 2023. Er gibt aber auch der Kabarettistin Lisa Eckert eine Bühne. Dass er Shitstorms gegen sich vor ein paar Jahren mit Pogrom verglichen hat und dass das ja im Zweifelsfall alles nur satirisch gemeint war, geschenkt. Aber Lisa Eckert, unter anderem bekannt für den nun wirklich geschmacklosesten Antisemitismus im deutschsprachigen Kabarett, 2018 etwa bezog sie sich bei einem Auftritt auf den Sexualstraftäter Harvey Weinstein. Sie sprach dann aber nicht etwa über dessen systematischen Machtmissbrauch, sondern lästerte über Geldgier und lange Nasen. Antisemitismus also, wie ihn schon der Namenspatron des Preises, der Rabbiner Leo Beck, in der ersten Hälfte des 20. Jahrhunderts ertragen musste. Eckert ist dennoch bis heute Stammgast bei Nuhr im Ersten. An dieser Stelle möchte man fast über das Stöckchen springen und dem typischen Nuhr-Mantra, das wird man ja wohl noch sagen dürfen, widersprechen, aber darum geht es nicht. Es geht auch nicht um die Frage, ob Dieter Nuhr nun gar wegen seiner Äußerung und seiner Zusammenarbeit mit Lisa Eckert ein Antisemit oder recht sei. Seine Kritikerinnen werfen ihm das immer wieder vor, obwohl er sich auch klar gegen die AfD positioniert hat. Worum es aber geht, ist, wie sich der Zentralrat positioniert, wenn er Dieter Nuhr in eine Reihe stellt mit früheren Preisträgern wie dem ehemaligen Bundespräsidenten Johannes Rau oder dem Schriftsteller Ralf Giordano. Nämlich eben nicht als pluralistisch oder genuin jüdisch, sondern als anti-woke. In einer aufgeladenen Zeit wie dieser, mit einem heißen Krieg in Nahost und damit einhergehend stark zunehmenden Antisemitismus auch hierzulande, wirkt das leider alles andere als nach Völkerverständigung oder nach den richtigen Lehren aus dem dunklen Kapitel der Geschichte. Ja, und das wird man ja wohl auch nochmal sagen dürfen.
0: Ein Zwischenruf von Kolja Unger in Chaos, Kunst und Pop im Deutschlandfunk. Die Zeit gleich 15:21 Uhr.

0: Man sieht sie auf Plakaten oder in sozialen Medien. Motive, mit denen die Bundeswehr um junge Menschen wirbt. Da geht es oft um die Verteidigung der Freiheit, aber auch um Teamgeist oder um spezielle Fähigkeiten, die man bei Heer, Marine oder Luftwaffe erwerben kann. Bebildert wird das oft mit Hochglanzfotos und einem stilisierten Tarnnetz als Hintergrund. Daniel Hornhoff ist Professor für Theorie und Praxis der Gestaltung an der Kunsthochschule in Kassel und er sieht das ausgesprochen kritisch. In seinem Buch Krieg als Lifestyle, ein Plädoyer gegen die Medienoffensive der Bundeswehr. Vor der Sendung habe ich mit ihm gesprochen und wollte erst einmal wissen, inwiefern bedienen sich diese Kampagnen denn popkultureller Mittel?
1: Sowohl auf sprachlicher als auch auf bildlicher Ebene. Also wenn man sich die Sprache anschaut, da gibt es dann so Slogans wie wir suchen keine Götter in Weiß, wir suchen Helden in Grün. Oder ein anderes Plakat hat dann die Schrift Hashtag kämpfen, Folge deiner Berufung. Und jeweils werden diese ja sehr schmissigen Slogans mit Bildwelten aus der Popkultur, meist aus der Filmkultur ergänzt und so entsteht eben das Bild einer Bundeswehr, die vor allem Spaß machen soll, die an persönliche Entwicklungskräfte appelliert, die Identifikation stiften soll und die im Grunde genommen sich als ein großes Abenteuer-Event in Szene setzt.
0: An welche Filme denken Sie da? An Top Gun?
1: Top Gun ist eine Referenz, aber im Grunde genommen wird die Ästhetik der Blockbuster- und Actionfilmwelt zitiert und in den Plakaten aufgegriffen. Vielleicht gar nicht so sehr in den Offline-Plakaten, sondern eher sozusagen in Online-Medien. Also es gibt ja zahlreiche Social-Media-Kampagnen und Social-Media-Serien der Bundeswehr, die Rekruten beispielsweise oder Survival 7 Offiziere, eine Mission oder noch Pop ästhetischer Explorers. Da gab es TikTok-Creator, die sozusagen einen Roadtrip durch die Bundeswehr veranstalteten und damit versuchten, im Grunde die Influencer-Kultur ja, mit dem militärischen Feld zu verbinden. Die Bundeswehr hat ja erkennbar Probleme, die Zielzahlen zu erreichen. Und je größer die Probleme mit Erreichen der Zielzahlen werden, desto mehr investiert sie in ihre externe Kommunikation.
0: Das ist natürlich schon geschickt, denke ich mal, sich dieser Ästhetik zu bedienen und auch diese Kanäle mit der Ästhetik dann zu bespielen. Sie sprachen gerade schon von einem Spaß-Image oder einem Abenteuer-Image. Welche Werte werden dann noch vermittelt? Welches Gesellschaftsbild?
1: Im Grunde genommen wird eine zentrale Botschaft verbreitet, die da lautet und die Bundeswehr tituliert und plakatiert das auch wörtlich, teilweise so, wir sind die stärkste Friedensbewegung Deutschlands. Also hier wird insinuiert, dass das Militär per se sozusagen die Friedensmission sei, dass im Grunde genommen alle anderen Friedensbewegungen wirkungslos seien. Ja, dass jemand, der sich für Frieden entscheiden möchte, zur Waffe greifen müsse.
0: Also Krieg als Fortsetzung des Friedens mit anderen Mitteln, um mal den alten Clausewitz zu zitieren. Sie sagen noch etwas anderes. Sie sagen aber Krieg als Lifestyle. Was für ein Lifestyle ist das?
1: Das ist ein Wohlfühl-Lifestyle, würde ich sagen. Wenn wir uns das historisch anschauen, 2011 wurde die Wehrpflicht ausgesetzt und dann entstand natürlich eine Notwendigkeit aus Sicht des Bundesverteidigungsministeriums, dann für die reine Berufsarmee zu werben. Es war Ursula von der Leyen, die dann sozusagen die Bundeswehr zu einem Großunternehmen Bundeswehr umgestalten wollte. Das ist ein Wortlaut von ihr. Sie hat eine sogenannte Attraktivitäts Offensive gestartet und da fiel sozusagen alles rein, was dann die Bundeswehr zukünftig ausmachen sollte. Sie sollte divers werden, sie sollte flexible Arbeitszeitmodelle bieten, sie sollte persönliche Entwicklungsperspektiven in Aussicht stellen und sie sollte einfach Spaß machen. Soldatin sein, Soldat sein, sollte letztlich ein positives Lebensgefühl vermitteln.
0: Aber da geht es nicht nur um Rekrutierung, da geht es auch generell um eine Aufpolierung des Images, oder?
1: Beides greift ineinander. Das Aufpolieren des Images sollte eine Rekrutierungsoffensive nach sich ziehen. Und je mehr Rekrutinnen und Rekruten gewonnen werden konnten, desto positiver sollte das Image wiederum in die Gesellschaft wirken. Es erging auch der Appell an Soldatinnen und Soldaten, also seid doch bitte nicht nur Soldatin oder Soldat im Rahmen der Bundeswehr, sondern auch in eurer Freizeit. Tragt die frohe Botschaft der Bundeswehr in die Gesellschaft.
0: Wie wirksam sind denn diese popkulturell aufgeladenen Kampagnen bisher?
1: Ja, sie sind begrenzt wirksam. Also die Bundeswehr hat sich ja als ambitioniertes Ziel gesetzt, bis 2029 insgesamt 460.000 kampfbereite Soldaten und Soldatinnen zu finden, zusammengesetzt aus 260 aktiven Kräften und mindestens 200.000 Reservistinnen und Reservisten. Aktuell sind wir bei ungefähr 185.000 Aktiven, also weit davon entfernt, diese Zielzahlen zu erreichen. Und vor allem macht die Bundeswehr die Beobachtung, dass Menschen, die sich verpflichtet haben, schnell sich wieder entpflichten, also die Bundeswehr verlassen. Und das deutet darauf hin, dass diese Spaß- und Event- und Lifestyle-Werbewelten im Grunde genommen Zerrbilder präsentieren, die dann in Konfrontation mit der Realität dazu führen, dass die Leute sagen, also das habe ich mir wirklich anders vorgestellt.
0: Sie haben das Buch Ihren Kindern gewidmet. Als besorgter Vater, so im Sinne von Reinhard Mays altem Lied aus den 80ern, das wieder aktuell ist, kann man sagen. Nein, meine Söhne gebe ich nicht.
1: Nein, so weit würde ich nicht gehen, sondern ich wünsche der Generation meiner Kinder, dass sie ihre Entscheidungen in jeglicher Hinsicht immer frei treffen können. Und ich sehe durch die Zuspitzung der Wehrdebatte, dass dieser Grundsatz nicht mehr gegeben ist, dass die Bundeswehr die Daumenschrauben anziehen wird, solange die Zielzahlen nicht auf freiwilliger Basis erreicht werden. Und nach meiner Prognose werden sie das nicht. Die Zeiten werden sich in dieser Hinsicht verschärfen und es ist dieser Generation umso mehr zu wünschen, dass sie die Möglichkeit findet, ihre Entscheidungen trotzdem immer frei treffen und auch durchsetzen zu können.
0: Lassen Sie uns von der politischen und gesellschaftlichen nochmal auf die ästhetisch-popkulturelle Ebene gehen. Ihre eigene Kritik mal hintangestellt. Finden Sie das nicht trotzdem ziemlich geschickt gemacht?
1: Wenn man sich den Erfolg der Kampagne anschaut, würde ich sagen, es ist bedingt geschickt gemacht. Ich glaube, das höchste Gut, mit dem eine Kampagne werben könnte, ist nicht Attraktivität, sondern Transparenz. Und genau daran mangelt es dieser und vielen anderen Kampagnen, dass sie nicht die Folgen des Krieges zeigen, dass sie nicht zeigen, was mit einem Menschen und mit anderen Menschen passieren kann, wenn er zur Waffe greift und sie einsetzt. Und ich glaube, die Bundeswehr wäre gut beraten, sozusagen ihre eigenen Gegenbilder zur Kampagne zu lancieren, um eben ein Signal von Transparenz zu senden. Ich bin im Übrigen gegen jede Militärwerbung in einer Demokratie, aber wenn sich das schon nicht umsetzen ließe, dann doch bitte Transparenzoffensive.
0: Das sagt Daniel Hornoff, Professor für Theorie und Praxis der Gestaltung an der Kunsthochschule in Kassel. Sein Buch Krieg als Lifestyle, ein Plädoyer gegen die Medienoffensive der Bundeswehr, ist bei Transkript erschienen. Herr Hornoff, vielen Dank für das Gespräch.
1: Ich habe Ihnen zu danken.
0: Das war Kurse Kunst und Pop, heute mit Fabian Elsesser. Sie hören mich morgen wieder, wenn Sie mögen, dann im Musikmagazin. Da geht es unter anderem um den neuen Italien-Hype in der deutschen Indie-Szene. Tschüss, bis morgen.
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3: Uhr, die Nachrichten. Bundeskanzler Merz sieht nach einem Telefonat mit US-Präsident Trump Einigkeit mit Blick auf das weitere Vorgehen im Iran-Krieg. Beide stimmten darin überein, dass der Iran jetzt an den Verhandlungstisch müsse, schrieb Merz im Online-Dienst X. Bei den Gesprächen sei sicherzustellen, dass die Straße von Hormus geöffnet werde und Teheran keine Nuklearwaffen herstellen könne. In den vergangenen Wochen hatten Äußerungen von Merz zum Iran-Krieg für Verstimmung in Washington gesorgt. Der Kanzler hatte den USA vorgeworfen, nach den ersten Angriffen auf den Iran keine Strategie zu haben. Trump attackierte Merz daraufhin scharf und erklärte, dieser wisse nicht, wovon er rede. Auch nach dem zweitägigen China-Besuch hat sich nach Aussage von Präsident Trump die Haltung der US-Regierung zum Thema Taiwan nicht geändert. Trump betonte auf dem Rückflug, dass er in Peking keine Zusagen gemacht habe. Der US-Präsident fügte hinzu, er glaube nicht, dass es in dieser Frage mit China einen Konflikt gebe. Er habe auch noch keine Genehmigung für eine Waffenlieferung an Taiwan erteilt. Chinas Partei und Staatschef Xi hatte gestern davor gewarnt, dass die Beziehungen zu den USA wegen der Taiwan-Frage in eine äußerst gefährliche Lage kommen könnten. Taiwans Außenminister Lin erklärte, US-Außenminister Rubio habe deutlich gemacht, dass sich die Position Washingtons nicht geändert habe. Die US-Regierung lehne jeglichen Versuch ab, den Status quo mit Zwang oder Gewalt aufzuheben. China betrachtet Taiwan als Teil seines Staatsgebiets und strebt eine Vereinigung mit dem Festland an, notfalls auch mit militärischen Mitteln. Die USA dagegen unterstützen den demokratisch regierten Inselstaat. Bei einem ukrainischen Drohnenangriff sind nach russischen Behördenangaben in der Stadt Ryazan mindestens 3 Menschen getötet und 12 verletzt worden. 2 Wohnblocks und ein Industriebetrieb seien beschädigt worden, teilte der Gouverneur der Region südöstlich von Moskau mit. Nach ukrainischen Angaben zielte der Angriff auf die Ölraffinerie von Ryazan. Der Angriff folgte auf einen der längsten und schwersten russischen Luftangriffe auf die Ukraine gestern und vorgestern. Allein in Kiew wurden bisher 24 Tote aus einem zerstörten Wohnblock geborgen, wie der Katastrophenschutz mitteilte. Unterdessen tauschten Russland und die Ukraine jeweils 205 Kriegsgefangene aus. Der Austausch war Bestandteil der Vereinbarung einer mehrtägigen Feuerpause über die russischen Feiern zum Sieg über Nazi-Deutschland am 9. Mai. Die Organisation für Islamische Zusammenarbeit, OIC, hat den Auftritt des rechtsextremen israelischen Polizeiministers Ben-Gvir auf dem Tempelberg in Jerusalem verurteilt. Ben-Gvir hatte die heilige Stätte des Islams gestern zusammen mit israelischen Siedlergruppen besucht und dort die israelische Flagge geschwenkt. Die OIC, ein Verband von 57 Staaten mit Sitz im saudi-arabischen Jeddah, sprach von einer bewussten Provokation. Der Komplex von Felsendom und Al-Aqsa-Moschee gilt als wichtigstes islamisches Heiligtum nach Mekka und Medina. Nationalistische Israelis hatten gestern den sogenannten Jerusalem-Tag gefeiert. Dabei wird an die israelische Eroberung Ostjerusalems im Sechstagekrieg von 1967 erinnert. Nach 6 Monaten in der Antarktis ist das Forschungsschiff Polarstern in seinen Heimathafen Bremerhaven zurückgekehrt. Nach Angaben der Forscher konnten durch die Expedition neue Erkenntnisse über den Rückgang des Meereises am Südpol gewonnen werden. Während gefrorenes Meerwasser rund um den Nordpol seit Jahrzehnten weniger werde und dies auch dokumentiert sei, habe die Antarktis lange Zeit als stabil gegolten. Seit 2017 gehe jedoch die sommerliche Ausdehnung des Meereises infolge des Klimawandels auch im Süden stark zurück, erklärten die Wissenschaftler. Das eisbrechende Forschungsschiff Polarstern lief 1982 vom Stapel und hat seitdem für das Alfred-Wegener-Institut in Bremerhaven mehr als 150 Expeditionen absolviert. Dabei wurden inzwischen fast 2 Millionen Seemeilen zurückgelegt. Das Wetter verbreitet wechselnd oder stark bewölkt mit Schauern, im Nordosten länger sonnig, Höchstwerte 9 bis 17 Grad, morgen wechselnd bewölkt und vereinzelte Schauer, in der Mitte auch heiter, an den Alpen Regen, Temperaturen 8 bis 17 Grad. Die weiteren Aussichten am Sonntag heiter bis wolkig, im Tagesverlauf einzelne Schauer, im Osten und Süden länger sonnig, 13 bis 19 Grad. Das waren die Nachrichten.
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4: Heute mit Brigitte Beetz am Mikrofon und mir zugeschaltet aus Günzburg an der Donau ist Deutschlandfunkhörer Florian Lipp. Hallo Herr Lipp.
5: Hallo, schönen guten Tag, danke für die Einladung.
4: Was machen Sie in Günzburg?
5: Ja, ich hatte mich an den Deutschlandfunk gewandt, weil mir so ein Medienthema aufgefallen war, beziehungsweise so ein Muster aufgefallen war, immer wenn so das Thema Stadt und Land als Thematik aufgemacht wird und ich hatte da eben mal an den Deutschlandfunk geschrieben, weil mir da gewisse Muster aufgefallen waren und das wollte ich mal ansprechen, weil ich eben hier in Günzburg in so einer Kleinstadt wohne eigentlich und eigentlich diese Sichtweise oft nicht so stark repräsentiert gesehen habe.
4: Was genau kritisieren Sie denn, Herr Lipp?
5: Also mir war eben aufgefallen, dass in verschiedenen Formaten, wenn so öffentliche Diskussionen oder Themen diskutiert werden, ist eigentlich die Standardsichtweise, wenn man so will, ja erstmal so eine städtische. Und wenn ich dann städtisch sage, dann assoziiert man damit, zumindest nehme ich das so wahr, meistens eben so großstädtisch beziehungsweise so Metropolen. Also auch die meisten Leute, wenn sie den Begriff Stadt hören, denken wahrscheinlich erstmal an München, Hamburg, Berlin, sowas. Und dann, wenn es überhaupt passiert, wird eben oft nochmal kontrastierend dazu eben gesagt, ja und wie sieht das denn für Leute auf dem Land aus? Und Land, also dieser Begriff wird dann eben meistens synonym eigentlich mit Dorf gleichgesetzt. Und Dorf ist eben meistens sowas unter 5000 Einwohnern. Und dann habe ich mir eben mal angeschaut, wie eigentlich so die Bevölkerungsverteilung ist und festgestellt, okay, die allermeisten Menschen leben eigentlich weder im einen noch im anderen Extremfall sozusagen, sondern eben so wie ich jetzt in so einer kleinen oder Mittelstadt, also da sprechen wir eben von zwischen 20.000 Einwohnern bis 100.000 Einwohnern und sozusagen diese mittelstädtische Perspektive, die wird da eben oft nicht so stark repräsentiert und ich finde eigentlich, dass das schon eine sehr relevante Perspektive ist, weil es eben doch was sehr anderes ist, als in der Metropole zu wohnen, aber es eben auch kein Dorf ist.
4: Was Sie jetzt nicht sehen können, Herr Lipp, ich aber, weil er mir im Studio gegenüber sitzt, das ist Dr. Ansgar Hutte, Soziologe an der Universität Köln, schon lächelt bei dem, was Sie gesagt haben. Herr Hutte, Ihr Buch heißt Wo wir wählen, politische Muster in Deutschlands Nachbarschaften. Das heißt, Sie beschäftigen sich unter anderem auch damit, ob es eben einen Zusammenhang gibt, unter anderem ne, zwischen Dorfgröße oder Ortsgröße und politischer Einstellung. Aber Sie sind natürlich auch Mediennutzer selber. Sehen Sie das ähnlich wie Herr Lipp?
6: Ja, und das ist auch der Grund, warum ich jetzt so gelächelt habe, weil vieles davon fast eins zu eins das ist, was ich auch in dem Buch schreibe und woran ich mich auch so ein bisschen aufhänge, dass diese Stadt-Land-Diskussion immer so binär ist. Dann sieht man irgendwie, hört man Geschichten über Leute, die von Berlin vom Prenzlauer Berg aufs Dorf ziehen oder so, weil diese Kontraste halt auch so schön erzählbar sind. Ich würde mal kurz was machen, was ich sonst eigentlich selten mache, nämlich einfach was vorlesen aus meinem Buch, aber ich finde, es passt gerade einfach so gut dazu. Ein kurzer Absatz. Die allermeisten Menschen in Deutschland leben zwar in Städten, aber eben nicht in Großstädten und Metropolen. Von 100 Menschen in Deutschland leben 10 in der Landgemeinde, 29 in einer Kleinstadt und genauso viele in der Mittelstadt. Also das ist genau der Punkt, den Sie gesagt haben. Die meisten Menschen in Deutschland wohnen in Klein- und Mittelstädten und die Perspektive dieser Orte, die fehlt tatsächlich oft.
4: Sagst du das auch, Katrin Kühn, meine Kollegin Wissenschaftsjournalistin hier im Deutschlandfunk? In der Berichterstattung gibt es tatsächlich so eine Dichotomie, wie die beiden Herren das jetzt sagen?
7: Ich beobachte das auch. Also ich bin jetzt ja als Wissenschaftsredakteurin für die Gesellschaftswissenschaften zuständig. Da merke ich, dass das Wissen viel, viel breiter ist innerhalb der Wissenschaft, den Forschungsfeldern dazu. Und dass sich das nicht so richtig in das gießt, was dann über diese Themen berichtet wird. Ich komme aber auch aus dem Nachrichtenbereich, war lange in der Nachrichtenredaktion und weiß natürlich auch, wo sowas herkommt. Wenn man Dinge in 6 Zeilen, in 10 Zeilen quetschen muss, dann entstehen eben so Dichotomien oder Vereinfachungen und dann pflanzt sich sowas vielleicht fort.
4: Herr Hutte, gibt es denn überhaupt das Land? Ja, ich weiß auch nicht. Es ist ein bisschen klischeehaft dann auch immer im Positiven manchmal dargestellt. Da ist die Luft noch gut und die Menschen sind glücklich und entspannt. Aber ist das denn überhaupt so aus Ihrer jetzt wissenschaftlichen Sicht jetzt mal
6: gesprochen? Ja, also dieses wirkliche klischeehafte Dorfleben, das betrifft wirklich wenige Menschen. Es gibt natürlich eine riesige Vielfalt auch im nicht großstädtischen Raum, im ländlichen Raum. Ich denke, eine Unterscheidung, die super wichtig ist, ist man jetzt so eine Art, es ist so ein bisschen so ein, hat so einen Vorortcharakter. Also ist man irgendwie, vielleicht ist man statistisch ein Dorf oder eine Kleinstadt, aber eigentlich ist es mehr so ein bisschen so ein Pendelort, weil man ist irgendwie in 20, 30 Minuten in der nächsten Großstadt und belebt auch dort die Innenstadt, also geht dort ins Kino, geht dort essen und dann ist vielleicht der Wohnort dadurch auch so ein bisschen leer, weil da wohnen zwei Menschen, aber die halten sich gar nicht so viel sonst auf. Und dann gibt es auch zumindest Kleinstädte oder ländliche Regionen, die sind ein bisschen abgeschiedener, was vielleicht aus der Arbeitsmarktperspektive schwieriger ist, aber manchmal auch Vorteile hat, weil dann kann auch manchmal so ein 15.000 Einwohner Kleinstadt irgendwie halbwegs belebt sein. Ein Beispiel, das ich mir mal angeschaut hatte, war Abensberg. Das kennt man zumindest in Bayern auf jeden Fall, vielleicht auch darüber hinaus, für dieses Gillermoos-Fest. Und da ist halt die nächste größere Stadt eine Dreiviertelstunde entfernt. Und dadurch hat Abensberg auch selber ein kleines, aber doch irgendwie belebten, kleinen belebten, schönen Ortskern.
5: Genau, im Prinzip ist es bei mir in Günzburg auch so. Also wir sind ja auch Kreisstadt und Oberzentrum, wenn man mit dem Begriff vielleicht nichts anfangen kann. Das heißt, man ist eben auch zentraler Verkehrsknotenpunkt. Das heißt, hier ist im Prinzip schon auch belebter, obwohl das eben nur eine Stadt mit bisschen über 20.000 Einwohnern ist. Aber eigentlich war auch genau das, was jetzt eben gesagt wurde, mein Punkt, dass ich eben dafür sensibilisieren wollte, dass man sich bewusst macht, je nachdem, über welches Thema man spricht, was meine ich eigentlich mit den Begriffen, wenn ich sage, ich spreche jetzt vom Land oder spreche von Stadt, und dass man eben auch so

0: progressiv, Land eher rückständiger. Jetzt Landwirtschaft, sowas als so ein bisschen rückständigeres, wo man sagen kann, das ist überhaupt, also woher kommt denn überhaupt sowas dann, dass da so Wertungen mitschwingt? Muss man sagen, in größeren Städten passieren eher größere Dinge, wie jetzt Ansgar Hude das eben auch gerade skizziert hat. Oder es braucht was, um damit in Städten besondere Dinge passieren können, sich neu entwickeln können. Und darauf schauen wir auch immer. Deswegen wird das öfter mit progressiveren Entwicklungen verknüpft. Auch wo finden die großen Festivals statt, wo finden die Politikertreffen statt und Ähnliches. Ich glaube, da kommt so ein Teil des Images her. Und dann wird es natürlich im Gegenpol belegt und das macht was mit den Menschen, die dort leben. Selbst wenn diese Wertungen nicht ausformuliert werden, aber wenn immer das Neue oder sich Entwickeln in einer Gesellschaft mit größeren Orten verknüpft wird und anderes, was passiert, nicht sichtbar ist, weil es die Latte nicht reißt, allenfalls ein Schützenfest, wo mal was eskaliert und dann wird bundesweit drauf eingedroschen, jetzt überspitze ich auch, aber das schwingt natürlich auch mit und das ist natürlich für uns jetzt in den Medien wichtig, da immer wieder genau hinzuschauen und zu gucken, wen bilden wir denn wie ab und was wird mit welchen Frames, sagt man, Kommunikationswissenschaften versehen, mit welchen Bildern nach außen.
1: Gegenüber Großstädten gibt es natürlich auch genug negative Vorurteile.
0: Dreckig, ne?
1: Genau, dreckig, anonym, unehrlich, vielleicht irgendwie auch abgehoben. Ja. Ich meine, es gibt ja auch diesen Begriff der sehr urbanen Elite, der manchmal so abwertend verwendet wird. Ja. Und was das ja oft meint, sind irgendwie Leute, die sich gerade so eine Zwei-Zimmer-Mietswohnung irgendwo leisten können. Und die dann irgendwie zu einer angeblichen Elite gehören, was, glaube ich, jetzt auch nicht der Lebensrealität entspricht.
0: Wo kommt das her? Also kommt es vielleicht durch diese Abwertungsgefühle, die auf der einen Seite entstehen, dann, dass das wieder übertragen wird, gesagt, da ist dann die Elite, die auf uns draufschaut und in Wirklichkeit ist das nicht so.
2: Ja, es wird natürlich auch von interessierten Leuten genutzt wahrscheinlich auch. Und es gibt natürlich auch diese positiven Klischees übers Land. Also wie gesagt, die Luft ist besser, die Leute sind glücklicher oder ein bisschen seltsam, einfach aber zufrieden, was ja auch schon wieder eigentlich negativ ist, aber dann so positiv angeblich rüberkommt, Herr Lipp.
3: Ja gut, ich würde sagen, auch da ist ja wieder das Thema dazwischen sozusagen die Graustufen abzubilden. Auch da gibt es ja Vorurteile, die sozusagen weder das Land noch die Stadt betreffen, sondern eben gerade dieses kleinstädtische, mittelstädtische oder auch Vororte. Das ist ja eigentlich das, wo man dann eher als Klischee vielleicht so dieses Spießertum oder auch dieses etwas Langweilige, weil da leben halt die Leute in ihren Einfamilienhäusern mit Gärten so vor sich hin, aber es passiert eigentlich nicht so viel. Ich würde sagen, das ist vielleicht auch gar nicht so falsch, diese Sichtweise, aber das ist ja auch so ein Klischee, was dann teilweise abwertend eben so als langweilig manchmal angesehen wird oder nämlich zumindest manchmal jetzt vor allem auch eher von Leuten aus der Großstadt so war. Das heißt, auch da gibt es nochmal so eine andere Sichtweise, die vielleicht auch dazu führt, dass zum Beispiel auch diese Lebensrealitäten auch popkulturell oder eben in der Unterhaltung gar nicht so sehr wiedergegeben werden, weil da gibt es halt auch gar nicht so viel zu zeigen. Also auch jetzt in Unterhaltungsformaten wird dann auch oft eher das Klischee des, weiß ich nicht, Landarztes oder so bedient oder der Bergdoktor oder dann wirklich spielt es in Metropolen, der Tatort, die spielen meistens in irgendwelchen Großstädten. Das heißt, so auch dieses Mittelstädtische wird eben da auch selten eigentlich repliziert, weil es eben vielleicht auch als ein bisschen langweilig empfunden wird.
1: Ich glaube, zu Mittelstädten gibt es noch nicht mal richtige Klischees.
0: Die sind einfach nicht da.
1: Ja, wenn man Leute fragt, was fällt dir zu einer Metropole ein, können sie sofort was sagen. Was denkst du zu einer Stadt mit 50.000 Einwohnern?
0: Die letzte Schlagzeile über Günzburg, bundesweit. Ja.
1: Aber das ist auch so, es geht so ein bisschen in zwei Richtungen. Einerseits kommen die irgendwie nicht so explizit medial vor. Ich finde das Beispiel mit diesen Serien total gut dafür. Andererseits sind sie halt oft auch so der implizite Referenzpunkt. Wir bezeichnen was als besonders urban, weil wir irgendwie doch diese Mitte als Referenzpunkt haben. Diese Mitte, wo die Leute nicht super reich sind im Schnitt, nicht super arm sind, nicht auffällig alt, nicht auffällig jung. Das sind ja oft diese Mittelstädte repräsentieren ja auch so sozialstrukturell oft diesen Durchschnitt. Und der Durchschnitt ist einerseits der Referenzpunkt, andererseits bleibt da oft
0: Nullpunkt.
1: Ja, der Nullpunkt. Man übersieht ihn, weil das halt auch so das in Anführungszeichen das Normale irgendwie ist.
2: Das heißt, wir müssten als Journalisten in den Medien, also ich schaue jetzt mal Katrin einfach an, also diese Mitte mehr abbilden. Das wäre so ein bisschen wie in der Politik, wollen ja auch immer alle die Mitte sein. Wir lassen die aber so ein bisschen außen vor.
0: Ja, und ich glaube, uns hilft dabei nicht einfach so, wir bilden die Mitte ab, sondern zu schauen, wieso entwickelt es sich, auf welche Weise und da mal in Orte zu schauen, an denen die Probleme sind. Also ich komme jetzt mal auf ein Beispiel, das habe ich aus dem Buch von Ansgar Hudde, was mich auch dann beeindruckt hat. Da ging es um Gera und dann die Frage der Migration und warum eskalieren an manchen Orten denn die Lagen so. Und da hatten sie sich das ein bisschen genauer angeschaut und haben auch die Zahlen sich angeschaut.

0: und sind dann zu dem Ergebnis gekommen, ich hoffe, ich erinnere mich richtig, die Menschen in Gera haben im Vergleich zu anderen Menschen in anderen Mittelstädten und Orten relativ viel neu zukommende Menschenzuwanderung erlebt in den vergangenen Jahren, viel, viel mehr als woanders. Und vor Ort ist auch dann die Wohnverteilung so erfolgt, dass da viel mehr Neues aufeinander gestoßen ist. Nachbarschaften haben sich viel dynamischer verändert als an anderen Orten. Und Transformation und Neues und Neuentwicklung und Herausforderungen und Probleme und miteinander einlassen machen was mit Menschen. Und dann ist es ja eigentlich auch total logisch, dass vielleicht die Spannungen an so einem Ort größer sind als an anderen Orten. Aber da komme ich natürlich nicht hin, wenn ich mir nicht so eine Struktur von der Mittelstadt und von der Entwicklung in den letzten Jahren und der Situation vor Ort und den Perspektiven genauer mal anschaue. Und dann kann ich vielleicht erkennen, aha, und da haben wir doch was. Und dann lass uns das nochmal genauer anschauen. Und warum eskaliert das an dem einen Ort und an dem anderen Ort nicht? Und dann kommt man, glaube ich, zu ganz spannenden Erkenntnissen, die einem weiterhelfen und auch weiterhelfen, diese Dichotomie, dieses Stadt versus Land versus irgendwo im Osten oder so zu durchbrechen.
1: Hatten Sie denn, Herr Hute, bei Ihren Recherchen auch gesehen, dass da viel berichtet wurde über Gera? Oder das, was Sie auch selber herausgefunden haben, dass das da Niederschlag mal gefunden hat? Vorher, also bevor Sie das Buch geschrieben haben?
2: Nicht super viel. Ich meine, wenn man danach sucht, findet man auch schon zu all den Orten einige Berichte. Aber ich glaube trotzdem, dass es nicht im Fokus stand. Und genau dieses Beispiel mit Gera, wo ich auch erst, als ich mal hingefahren bin und da rumgelaufen bin, habe ich also gesehen, wie migrantisch das Stadtbild geprägt ist. Das sind Dinge, die hätte ich auch vorher sehen können in den Statistiken. Aber es braucht oft diesen, man muss es oft irgendwie erst mal sehen, bis man dann in die Statistik schaut, um wirklich zu verifizieren, ist es auch wirklich so. Aber dieses irgendwie vor Ort sein und das zu sehen, ist schon wichtig. Und ja, wie auch am Anfang schon gesagt wurde, die viele große Medienhäuser sind in den Großstädten. Das gilt für Politikerinnen und Politiker natürlich genauso. Die arbeiten oft in Großstädten und haben oft studiert und haben dann eine großstädtische Biografie, und für die Wissenschaft genauso. Also dieses einfach mal in verschiedene Orte unterwegs sein, vielleicht auch bevor man schon weiß, was man da sucht. Und dieses einfach sich umschauen, weil dann sieht man vielleicht Dinge und kommt auf Ideen, was berichtenswert ist.
1: Und ist wahrscheinlich auch ein Ausdruck der Medienkrise. Also wir haben mit zum Beispiel in Thüringen, Gera, die Zeitungslandschaft da ist schon extrem ausgedünnt. Da wird auch teilweise gar keine Zeitung mehr zum Beispiel zugestellt, direkt an die Haustür. Und die großen Medienunternehmen haben sich ja auch aus den Flächen zurückgezogen. Also in Günzburg, Herr Dipp, gibt es immerhin noch den Bayerischen Rundfunk mit einem kleinen Studio. Aber das ist natürlich auch ein Problem, Katrin, oder? Dass Journalisten halt leider nicht mehr so viel vor Ort sind, wie es vielleicht früher mal war, weil es teilweise eben auch keine mehr vor Ort gibt, aber die Leute aus der Großstadt da vielleicht zu wenig Zeit haben, da hinzufahren.
0: Ich glaube, das ist eines der ganz großen Probleme. Letzte Woche wurde ja auch über die Rolle des Lokaljournalismus auch mal noch bundesweit größer diskutiert. Und Menschen brauchen ja zum Bewältigen ihrer Probleme Wissen über dieselben. Also das ist ja eine Funktion von Medien. Wir brauchen aber auch gleichzeitig für uns selbst so die Selbstvergewisserung, dass wir da sind und dass wir gesehen werden als Mitglieder unserer Gesellschaft. Das ist ja dann die nächste Funktion. Und beides liegt dann brach. Also diese Probleme werden dort nicht mehr aufbereitet, sodass andere das Wissen nutzen können. Und gleichzeitig sind Menschen weniger gesehen. Was dann ja eigentlich für diejenigen, die noch übrig sind, heißt, oha, da müssen wir jetzt umso mehr eigentlich hinschauen und differenzierter sein.
3: Genau, und ich könnte mir auch vorstellen, dass es ein bisschen mit verändertem Konsumverhalten auch von Medien zusammenhängt. Es gibt eigentlich fast nur noch Bundespolitik sozusagen gefühlt in den Medien, und die Leute konsumieren das eben auch sehr stark. Aber gleichzeitig hat man dann eben oft eben bei dieser Hauptstadtberichterstattung das Gefühl, dass man eben von dem Berliner Blickpunkt oft ausgeht, weil natürlich auch diese Medien eben in Berlin ansässig sind und es ja auch eben natürlich ist, auch von der eigenen Lebensrealität erstmal auf die Themen zu schauen. Und deshalb wäre eigentlich mein Appell auch an die Medienschaffenden, eben auch beim bundespolitischen Journalismus zum Beispiel, dass man sich aktiv fragt, wie viele Menschen betrifft die denn in der Form, wie ich jetzt darüber berichte, oder ab welcher Stadtgröße verändert sich das denn zum Beispiel, dass man sich das wirklich aktiv fragt und sich bewusst macht, dass eben der große Teil der Bevölkerung eben in deutlich kleineren Städten als Berlin lebt und diese Lebensrealität eben ganz anders vorfindet.
1: Das war nach Redaktionsschluss heute mit unserem Hörer Florian Lipp, dem Soziologen Dr. Ansgar Hutte von der Universität Köln und der DLF-Wissenschaftsredakteurin Katrin Kühn. Und wenn Sie liebe Hörerinnen und Hörer, auch einmal ein Thema hier einbringen möchten oder besser auch mit uns diskutieren wollen, dann schreiben Sie doch an nachredaktionsschluss@deutschlandfunk.de. 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

0: Shalom. Jüdisches Leben heute.
1: Mit Micha Guttmann willkommen am Freitagnachmittag, am Vorabend des Schabbat. Wer die Altstadt von Rhodos einmal besucht hat, vergisst ihre Einzigartigkeit nie. 1988 wurde diese Festungsanlage zum UNESCO-Weltkulturerbe erklärt. Innerhalb der Festung auf Rhodos lebten Juden nachweislich seit dem 2. Jahrhundert bürgerlicher Zeitrechnung. Erst nach 1930 begann für viele Rhoditen, so auch für Mitglieder der jüdischen Gemeinde, eine Emigrationswelle. 1939 führten dann die italienischen Besatzer die Rassengesetze auf der Insel ein. Damals verließen viele, die es konnten, die Insel. Als 1941/42 die deutschen Besatzer kamen, bestand die jüdische Gemeinde aus 2500 Personen. Einigen gelang noch die Flucht, viele fielen der Shoah zum Opfer. Mehr über die Geschichte der Juden von Rhodos erfahren Besucher im neuen jüdischen Museum im Altstadtviertel von Rhodos. Marianti Milona hat dort die Direktorin Carmen Cohen getroffen.
2: Eine kleine Stadt inmitten einer größeren. Im ummauerten Altstadtviertel von Rhodos Stadt leben heute noch immer ca. 5000 Menschen. Ganz in der Nähe des Großmeisterpalasts, den der Johanniterorden einst erbauen ließ. In der mittelalterlichen Altstadt ist das jüdische Museum ein wichtiger Anziehungspunkt. Für die Direktorin des Museums, Carmen Cohen, hat sich auch deswegen die Restaurierung gelohnt. Das Museum als solches gibt es seit 1977. Der Gründer ist Aaron Hasson gewesen, ein Anwalt aus L.A., dessen beide Elternteile aus Rhodos stammen. Es bestand damals nur aus zwei Räumen, die ursprünglich zum Frauenbereich der Synagoge nebenan gehörten. Als nächstes sammelte Hasson alte Fotografien von Rhoditen, die im Ausland lebten. Alles begann also als Fotografiemuseum. Erst als im Jahr 2000 eine Jüdin aus Rhodos zur Präsidentin der Gemeinde gewählt wurde, vergrößerte sich die Ausstellung um weitere leerstehende Räume der Synagoge. Die erste große Ausstellung wurde im Jüdischen Museum von Rhodos im Jahr 2002 präsentiert. Dann sollten nochmal 22 Jahre vergehen bis zur jüngsten Renovierung 2025. Ausstellungsräume, Objekte und Präsentation sollten jetzt moderner und professioneller gestaltet werden. Und das wurden sie auch. Mit zahlreichen Ausstellungsobjekten, Dokumenten, Werkzeuge des täglichen Lebens, religiösen Alltagsgegenständen, Festtagsschmuck und Kleidung. Belege dafür, wie bedeutend die jüdische Gemeinde von Rhodos gewesen ist. Carmen Cohen beschreibt: Wir sprechen von einer sehr lebendigen Gemeinde mit 6 Synagogen innerhalb der ummauerten Altstadt. Davon ist uns jetzt nur diese eine geblieben. Es gab ein Rabbinerkolleg hier. Schüler aus dem gesamten Mittleren Osten und Westeuropa besuchten es, um die rabbinische Lehre zu lernen. Und dann macht sie auf den letzten Ausstellungsraum aufmerksam. Dort sehen Sie Fotos der 2500 Gemeindemitglieder nach ihrer Befreiung. Fotos zu Hochzeiten und Bar Mitzwa. Kein Vergleich zu heute, wo wir nicht mehr als 20 Mitglieder haben. Auf diesen Fotos sehen wir emigrierte Juden aus Rhodos, die zurückkommen, um ihre Feste zu feiern. Und was wirklich berührend ist, ihre Verbundenheit und Liebe für die Insel auch nach 3 Generationen. Tatsächlich stellt Rhodos unter den Gemeinden Griechenlands eine Ausnahme dar. Keine andere Gemeinde wird von Nachfahren so sehr gehegt und gepflegt wie die von Rhodos. Als 2014 die 70-jährige Gedenkfeier an die Festnahme der Juden auf Rhodos stattfand, waren sogar 600 Erben anwesend. Das gibt es nicht einmal in der größten jüdischen Gemeinde von Thessaloniki. Für Carmen Cohen immer wieder eine intensive Erfahrung. Sie kommen zu mir und bedanken sich, dass ich das Museum für sie offen halte. Sie weinen, sind immer emotional berührt und bedanken sich immer zu und erzählen von ihren Großmüttern, die die Insel immer gelobt haben und immer wieder zu sagen pflegten, es gibt keine bessere Insel als Rhodos. Genau das ist es, das unsere Gemeinde lebendig hält. Im Museum finde ich auch schriftliche Unterlagen zu historischen Ereignissen und wichtigen Verträgen. Eines davon wurde im historischen Haus der Rosen, ein Hotel im heutigen Casino von Rhodos, direkt am Strand unterschrieben. Genau dort wurde 1947 über die Gründung des jüdischen Staates diskutiert und die Bedingungen zur Staatsgründung schriftlich festgehalten. Viele besuchen auch den Gottesdienst in der heute einzigen Synagoge, die noch im Betrieb ist. Sie ist die älteste Synagoge Griechenlands, erbaut 1577 und eine der ältesten in Europa. In den Sommermonaten sind die Mitglieder auf fremde Hilfe angewiesen, erklärt Direktorin Cohen. Jedes Jahr im Juni kommt ein Nachfahre aus dem Ausland zu uns und unterstützt uns bei unserer Arbeit. Seine Mutter ist Holocaust-Überlebende. Er lebt in Südafrika und kommt vom Juni bis Oktober und ist täglich hier und hilft bei den Walking-Tours durch das jüdische Viertel. Wer es in diesem Jahr aber nicht bis nach Rhodos schafft, hat dennoch Glück. Ende Oktober wird das Historische Museum Berlin eine Ausstellung über die jüdische Gemeinde von Rhodos eröffnen.
1: Das neue Jüdische Museum von Rhodos in der ältesten Synagoge Griechenlands. Das war ein Bericht von Marianti Milona und das war's für heute. Am Mikrofon war Micha Guttmann. Guten Tag und Shalom.
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8: Uhr, die Nachrichten. Zunächst die Übersicht. Nach Spannungen in den deutsch-amerikanischen Beziehungen haben Bundeskanzler Merz und US-Präsident Trump miteinander telefoniert. Die Scientology-Bewegung in Deutschland wird nicht mehr vom Bundesamt für Verfassungsschutz gesondert beobachtet. Nach einem halben Jahr ist Deutschlands wichtigstes Forschungsschiff Polarstern aus der Antarktis zurückgekehrt. Die Meldungen im Einzelnen. Bundeskanzler Merz sieht nach einem Telefonat mit US-Präsident Trump Einigkeit mit Blick auf das weitere Vorgehen im Iran-Krieg. Beide stimmten darin überein, dass das iranische Regime jetzt an den Verhandlungstisch müsse, schrieb Merz im Online-Dienst X. Bei den Gesprächen sei sicherzustellen, dass die Straße von Hormus geöffnet werde und Teheran keine Nuklearwaffen herstellen könne. In den vergangenen Wochen hatten Äußerungen von Merz zum Iran-Krieg für Verstimmung in Washington gesorgt. Der Kanzler hatte der US-Regierung vorgeworfen, nach den ersten Angriffen auf den Iran keine Strategie zu haben. Trump attackierte Merz daraufhin scharf und erklärte, dieser wisse nicht, wovon er rede. Weitere Themen des Telefonats mit dem US-Präsidenten sollen Merz zufolge die Situation in der Ukraine und der NATO-Gipfel im türkischen Ankara Anfang Juni gewesen sein. Ein Außenministertreffen der BRICS-Staaten ist in Neu-Delhi ohne eine gemeinsame Abschlusserklärung zu Ende gegangen. Grund waren offenbar Meinungsverschiedenheiten zwischen dem Iran und den Vereinigten Arabischen Emiraten. Das Gastgeberland Indien veröffentlichte lediglich eine Erklärung, in der es auf unterschiedliche Ansichten zur Lage im Nahen Osten hinwies. Der iranische Außenminister Araghchi hatte die BRICS-Staaten gestern aufgefordert, die USA und Israel wegen des Iran-Krieges zu verurteilen. Er warf den Emiraten zudem eine direkte Beteiligung an militärischen Einsätzen vor. Den BRICS-Verbund bilden Brasilien, Russland, Indien, China, Südafrika, Äthiopien, Ägypten, der Iran, die Vereinigten Arabischen Emirate und Indonesien. Sie wollen ein Gegengewicht zur westlich dominierten Vereinigung der G7-Staaten bilden. Bei einem ukrainischen Drohnenangriff sind nach jüngsten russischen Behördenangaben in der Stadt Ryazan mindestens 4 Menschen getötet und fast 30 verletzt worden. 2 Wohnblocks und ein Industriebetrieb seien beschädigt worden, teilte der Gouverneur der Region südöstlich von Moskau mit. Nach ukrainischen Angaben zielte der Angriff auf die Ölraffinerie von Ryazan. Es ist die drittgrößte Anlage in Russland. Der ukrainische Generalstab berichtete von einem großen Brand in der Region. Der Angriff folgte auf einen der längsten und schwersten russischen Luftangriffe auf die Ukraine gestern und vorgestern. Allein in Kiew wurden bisher 24 Tote aus einem zerstörten Wohnblock geborgen, wie der Katastrophenschutz mitteilte. Unterdessen tauschten Russland und die Ukraine jeweils 205 Kriegsgefangene aus. Der Austausch war Bestandteil der Vereinbarung einer mehrtägigen Feuerpause über die russischen Feiern zum Sieg über Nazi-Deutschland am 9. Mai. Die Organisation für islamische Zusammenarbeit, OIC, hat den Auftritt der rechtsextremen israelischen Polizeiministers Ben-Gvir auf dem Tempelberg in Jerusalem verurteilt. Ben-Gvir hatte die heilige Stätte des Islams gestern zusammen mit israelischen Siedlergruppen besucht und dort die israelische Flagge geschwenkt. Die OIC, ein Verband von 57 Staaten mit Sitz im saudi-arabischen Jeddah, sprach von einer bewussten Provokation. Der Komplex von Felsendom und Al-Aqsa-Moschee gilt als wichtigstes islamisches Heiligtum nach Mekka und Medina. Nationalistische Israelis hatten gestern den sogenannten Jerusalem-Tag gefeiert. Dabei wird an die israelische Eroberung Ostjerusalems im Sechstagekrieg von 1967 erinnert. Das Bundesamt für Verfassungsschutz hat die gesonderte Beobachtung der Scientology-Bewegung in Deutschland eingestellt. Die Behörde begründete diesen Schritt mit der gesunkenen Relevanz der religiösen Organisation in den vergangenen Jahren. Stattdessen wolle man sich stärker auf aktuelle Problemfelder wie Spionage, Sabotage oder Terrorismus fokussieren. Bestrebungen gegen die freiheitlich-demokratische Grundordnung, die von Scientology-Anhängern ausgingen, würden aber weiterhin durch den Verfassungsschutz bearbeitet, hieß es. Die Einordnung extremistischer Bestrebungen diene in erster Linie arbeitsorganisatorischen Zwecken. Die in den 1950er Jahren in den USA gegründete Scientology-Bewegung ist in Deutschland als Religionsgemeinschaft nicht anerkannt. Die Anzahl der Scientology-Mitglieder im Bundesgebiet stagniert laut Inlandsgeheimdienst seit 2021 bei rund 3.600 Personen. Nach 6 Monaten in der Antarktis ist das Forschungsschiff Polarstern in seinen Heimathafen Bremerhaven zurückgekehrt. Nach Angaben der Forscher konnten durch die Expedition neue Erkenntnisse über den Rückgang des Meereises am Südpol gewonnen werden. Während gefrorenes Meerwasser rund um den Nordpol seit Jahrzehnten weniger werde und dies auch dokumentiert sei, habe die Antarktis lange Zeit als stabil gegolten. Seit 2017 gehe jedoch die sommerliche Ausdehnung des Meereises infolge des Klimawandels auch im Süden stark zurück, erklärten die Wissenschaftler. Das eisbrechende Forschungsschiff Polarstern lief 1982 vom Stapel und hat seitdem für das Alfred-Wegener-Institut in Bremerhaven mehr als 150 Expeditionen absolviert. Dabei wurden inzwischen fast 2 Millionen Seemeilen zurückgelegt. Die Weltgesundheitsorganisation WHO warnt vor Nikotinbeuteln. In einem heute vorgestellten Bericht heißt es, der Absatz wachse rasant. Der weltweite Markt habe sich 2025 auf einen Wert von umgerechnet knapp 6 Milliarden Euro belaufen. Die Konzerne würden aggressiv Marketing betreiben und gezielt junge Menschen umwerben. Zudem würden Geschmacksrichtungen verwendet, die bei Jugendlichen beliebt seien. Die WHO erklärte, Nikotinbeutel machten süchtig und hätten schwerwiegende gesundheitliche Folgen. Die Regierungen weltweit müssten umfassende Tabakkontrollen einführen und Schlupflöcher schließen. In Deutschland etwa ist zwar der Handel mit Nikotinbeuteln verboten, Besitz und Nutzung jedoch nicht. Nikotinbeutel sind kleine Säckchen, die meist zwischen Zahnfleisch und Lippe platziert werden und Nikotin über die Mundschleimhaut freisetzen. Nach Angaben der WHO enthalten sie typischerweise Nikotin, Aromastoffe, Süßungsmittel und weitere Zusatzstoffe. Der Schauspieler Günther Maria Halmer ist im Alter von 83 Jahren gestorben. Das meldet die Bild-Zeitung unter Berufung auf den Freundeskreis. Halmer gehörte zu den bekanntesten deutschen Schauspielern. Seinen Durchbruch feierte er 1974 als Charlie in den Münchner Geschichten, der Kultserie von Regisseur Helmut Dietl. Von 1988 bis 2001 spielte er die Hauptrolle in der ZDF-Reihe Anwalt Abel. Halmer stand auch international vor der Kamera, etwa in den Filmen Gandhi und Sophies Entscheidung. Und hier noch einmal die Übersicht. Nach Spannungen in den deutsch-amerikanischen Beziehungen haben Bundeskanzler Merz und US-Präsident Trump miteinander telefoniert. Die Scientology-Bewegung in Deutschland wird nicht mehr vom Bundesamt für Verfassungsschutz gesondert beobachtet. Nach einem halben Jahr ist Deutschlands wichtigstes Forschungsschiff Polarstern aus der Antarktis zurückgekehrt. Der Wetterbericht, die Lage. Tiefdruck, Einfluss und Meeresluft polaren Ursprungs gestalten das Wetter wechselhaft und kühl. Die Vorhersage verbreitet wechselnd oder stark bewölkt mit Schauern. Im Nordosten länger sonnig, Höchstwerte 9 bis 17 Grad. Morgen wechselnd bewölkt und vereinzelte Schauer, in der Mitte auch heiter. 8 bis 17 Grad. Wetter und Temperaturen von heute 14 Uhr. Berlin leicht bewölkt 15 Grad, Köln-Bonn wolkig 13, Helsinki wolkenlos 16, Stockholm leicht bewölkt 14, Oslo Regenschauer 8, London bedeckt 12, Kopenhagen leicht bewölkt 12, Amsterdam bedeckt 10, Brüssel leicht bewölkt 10, Zürich Regenschauer 10, Paris wolkig 14, Nizza und Barcelona leicht bewölkt 18, Madrid wolkig 13, Mallorca bedeckt 18, leicht bewölkt in Malaga bei 26, Lissabon 29 und Wien 15 Grad. Prag wolkig 13 Grad, Warschau stark bewölkt 20, Budapest stark bewölkt 18, Belgrad wolkig 22, Bukarest leicht bewölkt 23, Venedig Regen 12, Rom Regen 20, Athen leicht bewölkt 25, Larnaca wolkig 26, Istanbul leicht bewölkt 17, Ankara wolkig 15, Moskau stark bewölkt 22, Kiew leicht bewölkt 20 und Algier wolkig 25 Grad. Das waren die Nachrichten.
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7: Seien Sie herzlich willkommen zur heutigen Sendung. Am Mikrofon ist Carsten Huck. Vielleicht haben Sie es verfolgt. Der Autor Maxim Biller hat über ein Treffen mit dem Literaturwissenschaftler Steffen Martus eine Glosse geschrieben und ihm vorgehalten, in seiner neuen Literaturgeschichte nur am Rande jüdische Autoren und Autorinnen zu erwähnen. Wie geht die deutsche Germanistik mit diesen Autoren also um? Dazu gleich ein Gespräch mit dem Literaturwissenschaftler Stefan Bräse. Zuvor zum neuen Roman der 1985 in Wiesbaden geborenen Jade Yasemin Önder. Sie wurde als junge Autorin mit Theaterstücken bekannt, erhielt Preise und Stipendien. 2022 dann debütierte sie mit einem Roman über das Aufwachsen mit kurdischem Vater und deutscher Mutter in der alten Bundesrepublik. Nun gibt es einen weiteren Roman. Hauptfigur, eine junge Theaterautorin, die ihren ersten Roman schreibt. Der Druck ist groß und das Unglück auch. Önders neuer Roman handelt von der verzweifelten Suche ihrer Heldin nach einer literarischen Stimme und einem Menschen, der ihre Wünsche respektiert. Anti Müller heißt Jade Yasemin Önders Roman und Katharina Teutsch hat ihn gelesen.
9: Es ist zwar unüblich, aber fangen wir mit dem Cover an. Darauf zu sehen eine Kinderzeichnung von einem Gespenst, das anders betrachtet auch eine Qualle oder ein erschrockener Oktopus sein könnte. Es ist aber ein Gespenst, zudem eines, das unter seinem weißen Kittel blutet. Aber können die überhaupt bluten? Gleich auf der ersten Seite des lang erwarteten zweiten Romans von Jade Yasemin Önder begegnet einem ein solches Gespenst in Fleisch und Blut.
10: Es fängt doch schon wieder so an, dass er einen bodentiefen Ledermantel trägt und damit aussieht wie ein Gespenst. So schwebt er am Kanal entlang und lässt gleich das nächste Opfer unter seinem Laken verschwinden. Wahrscheinlich, weil er Hunger hat.
9: Bestimmt sei er unersättlich, heißt es weiter. Schon sein Tinder-Profil klänge danach. Irgendwie wie eine Einkaufsliste.
10: 35J2KT1A. Und dann hat er mir auch so geschrieben, als könnte er seinen Knast nicht mehr aushalten. Hallo, wie geht's? Hatte ich noch versucht. Und er schnell, danke, Mittwoch? 13 Uhr? 15 Uhr? 22.30 Uhr? Passt da was?
9: Da passt was. Eine junge Frau, die sich gerade noch von einer dramatischen Trennung erholt, beginnt etwas, das sie ablenken soll. Und obwohl es von Anfang an eher geschäftsmäßig klingt, ist es immer noch besser, als mit den alten Gespenstern zu leben, denkt sie. Davon erfährt man im Verlauf der Lektüre, gibt es einige im Leben der Erzählerin. Nicht nur Ex-Freund K., sondern auch ein deutsch-türkisches Elternpaar, das einst leidenschaftlich seinen Einkauf nacheinander warf, während die kleine Tochter eilig versuchte, alles wieder einzusammeln. Ein Bindungstrauma ist da vorprogrammiert, folgt man den Gesprächen mit einem fiktiven Psychoanalytiker.
10: Die Hand von Mama, die nach einer Dose passierter Tomaten greift, die nun in Zeitlupe in die Höhe, Vögel davon aufgeschreckt, Geschnatter, ihre großen Flügel, auf und davon, die Dose immer noch in der Luft, erreicht ihren Höhepunkt, kippt jetzt in den Sturzflug, der sich duckende, der das Gesicht verziehende Papa, die Dose, die ihn knapp verfehlt, die direkt vor seinen Füßen, aber nicht auf dem Boden, sondern auf meiner Kassette landet, auf Bibi und Tina.
9: Inzwischen ist die kleine Tochter Mitte 30 und spürt diverse Uhren in sich ticken. Als junge Frau erlebte sie, wie auch die Autorin dieses Romans, einen großen Erfolg in der Theaterwelt. Seitdem hangelt sie sich von einer Schreibblockade zur nächsten. Denn es ist nicht leicht, erst ein Wunderkind der Migrationsliteratur zu sein und dann unter Druck zur unverwechselbaren deutschen Autorenstimme wachsen zu müssen, während gleichzeitig der Kinderwunsch in ihr wächst.
10: Ach, wäre sie nur 10 Jahre jünger, man könnte ihr sofort den zweiten Roman aufdrängen und eine Sache finden, für die sie kämpft. Frauenrechte, Ost-West, Nahost, Demokratie oder so. Während sie an ihrem zweiten Roman arbeitet, der sich zur Not vom Lektorat schreiben lässt, könnte sie zudem einen Artikel veröffentlichen oder Skandal inszenieren. Gesicherte Existenz für zumindest ein paar Werke.
9: So ist die Lage auf dem Jobmarkt und so ist die Lage auf dem Liebesmarkt, der in Önders Roman eine neoliberale Gespenstershow ist. Denn zeitgenössisches Dating ist trotz des romantischen Lamettas, mit dem seine Protagonisten ihre Wünsche zu dekorieren wissen, in erster Linie ein Supermarkt. Verführung und Interesse sind meistens nur Werkzeuge von Konsumenten. In der Kindererziehung spricht man von bedürfnisorientierter Pädagogik. In der modernen Liebeswelt könnte man es bedürfnisorientierte Beziehungsanbahnung nennen. Bedürftig ist aber vor allem die junge Autorin auf der Suche nach Ablenkung und Anerkennung. Beides bekommt sie beim Tinder-Gespenst im langen Mantel. Es heißt Andy Müller. Ohne zu spoilern darf gesagt werden, dass Andy Müller nicht umsonst Schauspieler ist. Bei seinen Dinners for Friends schneidet er gerne auf mit seinen neuesten Filmprojekten. Den Geburtstag der Erzählerin vergisst er trotz eines leidenschaftlichen Sommers und sie denkt sich:
10: Von den Männern dieser Welt habe ich genug. Die Frauen dieser Welt müssen den Männern endlich den Zugang verwehren. Erst dann können sich die Männer dieser Welt endlich selbst ficken ins Knie und überhaupt.
9: Ironischerweise geistert immer wieder ein Pärchen durch den Roman, das einem aus Leif Ranz furiosem Anti-Liebesroman Allegro Pastel noch lebhaft in Erinnerung ist. Die Overachiever Tanja und Jerome, bei Leif Rand leicht anders geschrieben, sind inzwischen verheiratet und am Ende des Romans geschieden. Und ausgerechnet der vorsichtige feministische Jerome hat einen MeToo-Skandal am Hals. Zufall oder Einfall? Das ist egal, denn man meint diese Leute ohnehin zu kennen von irgendeinem dieser Kulturevents, wo Menschen mit Metaebene anzutreffen sind. Hier gelingt der Autorin eine bittere Milieusatire, doch die Klage einer Frau, deren Wunsch nach Geborgenheit an den Klippen der Ichsucht zerschellt, hat auch einen Makel. Denn auf Romanstrecke gebracht, kommt die Analyse zu kurz. Warum sich heutige Kulturmänner als Feministen verkleiden können und trotzdem den Skripten der Ausbeutung folgen, wird nicht erörtert. Warum ein entfesselter Sexualmarkt zwar den Appetit anregt, aber nie den Hunger stillt, bleibt unerzählt. Themen hat dieser Roman genug. Man wäre gerne länger mit ihnen beschäftigt gewesen. So gerät man nach und nach in eine Kinderwunschobsession hinein, die in ihrer Drastik zwar bedrückend ist, aber die vor allem Ratlosigkeit hinterlässt. Man würde die Heldin ja gerne aus ihrer Geisterbahn herauszerren, aber sie ist halt schon auch ein bisschen verliebt in ihre ganzen Gespensterdarsteller.
7: Katharina Teutsch stellte den Roman Anti-Müller von Jade Jasmin Önder vor. Erschienen bei Park X Ulstein, 237 Seiten, 23 Euro. Eine Literaturgeschichte unserer Gegenwart. So nennt der an der Berliner Humboldt-Universität lehrende Literaturwissenschaftler Steffen Martus sein neuestes Werk Erzählte Welt. Erschienen im vergangenen Herbst, hat es viel Lob erhalten, nun sorgt es für Aufregung. Maxim Biller nämlich, Autor und Kolumnist, hat sich mit Martus getroffen und diesem vorgehalten, dass auf den rund 700 Seiten praktisch keine Juden vorkämen. Kollegen von FAZ und Süddeutscher Zeitung, auch heute vom Berliner Tagesspiegel, kommentierten das. Ich hatte die Gelegenheit, mit Stefan Bräse, Professor für jüdisch-europäische Literatur- und Kulturgeschichte an der Rheinisch-Westfälisch-Technischen Hochschule in Aachen darüber zu sprechen, wie die deutsche Germanistik mit Werken jüdischer Autoren und Autorinnen umgeht. Schön, dass Sie Zeit für dieses Gespräch gefunden haben, Herr Bräse.
11: Ja, hallo.
7: Sie haben sich mit dem Feld der deutsch-jüdischen Literatur im Laufe Ihres Berufslebens intensiv beschäftigt, von Anfang an. Wann begann überhaupt in der deutschen Literaturwissenschaft die Auseinandersetzung mit deutschen jüdischen Autoren?
11: Ja, also wenn wir jetzt die Zeit nach Ende des Zweiten Weltkriegs nehmen, dann doch relativ spät. Also da muss man ja auch sich bewusst sein, dass erstmal in den deutschen Germanistiken das Personal nach 45 nicht wirklich ausgewechselt wurde. Ich glaube, es gab dann einen wichtigen Einschnitt durch das Aufkommen der Exilliteraturforschung, die zunächst einen Schwerpunkt setzte auf gerne kommunistische, sozialistische, linke Exilautoren ins Auge fasste und dann ein so eminenter Kollege wie Ernst Löwy darauf hinwies, dass auch die jüdische Immigration ja doch deutlich ins Auge gefasst werden müsste. Und dann gab es natürlich die wichtigen Anreger, vor allem in den USA, wie Sandra Gilman, etwas später dann auch Ruth Klüger, die als Germanistin in den USA gearbeitet hat, die dann darauf hingewiesen haben, dass jetzt doch ab spätestens den 1980er Jahren eine neue Generation deutschsprachig-jüdischer Autoren in die deutschsprachige Gegenwartsliteratur eingetreten sei. Also wir müssen uns vor Augen halten, dass noch Leute wie Friedrich Thorberg in den Nachkriegsjahren, aber auch in einer wichtigen Ausstellung unter der Verantwortung von Marcel Reich-Ranitzky in den 1960er Jahren öffentlich proklamiert wurde, deutsch-jüdische Literatur sei jetzt zu Ende. Das war natürlich auch sehr nachvollziehbar unter den Vorzeichen dessen, was zuvor passiert war. Aber durch diese Anregung, vor allem aus den USA, hat sich dann doch seither eine große Menge getan. Also auch in der deutschen Germanistik, da gab es eine neue Aufmerksamkeit auf die zweite oder dritte Generation, das wird auch unterschiedlich bezeichnet, von Autoren. Das waren dann also zunächst Leute wie Robert Schindl oder Barbara Honigmann, Dischereit, Maxim Biller war da natürlich ganz wichtig, Daniel Ganzfried. Und dann gab es einen neuen Push, wenn man so will, durch die Entwicklung nach 1989-90, Auflösung der Sowjetunion, jüdische Kontingentflüchtlinge. Wladimir Kaminer hat das auch einmal sehr schön dargestellt, welche Bedeutung das hatte. Und da ist eine neue, weitere Generation, auch zahlenmäßig, aber eben auch in literarischem Sinn enorm gewichtig, dann ins Bild getreten. Und ich glaube, das ist wichtig, wenn man über diese Entwicklung nachdenkt, ein bisschen darauf hinzuweisen, wie wichtig das für deutsche Germanist in einer, ich möchte mal sagen, mittleren Generation war, die ja fast ausschließlich nicht jüdisch waren, dass Kolleginnen und Kollegen wie Sandra Gilman und Liliane Weisberg aus den USA, Stefan Moses, Jakob Hessing, Mark Gelber aus Israel, diesen Germanist in angeboten haben, etwas zu lernen über jüdisch sein, über jüdische Sensibilität von jüdischen AutorInnen in Europa, in Mitteleuropa und was es für sie bedeutet, mit der deutschen Sprache zu arbeiten, was ja die Tätersprache war. Das ist, glaube ich, ganz wichtige, also institutionelle Austauschbeziehungen gegeben. Das Franz-Rosenzweig-Institut in Jerusalem spielt da eine Schlüsselrolle, aber natürlich auch in unzähligen persönlichen Begegnungen. Und aus diesen Begegnungen, aus diesen Lernprozessen sind doch sehr deutliche Initiativen erwachsen. Also es gibt heute eine große Zahl von oftmals noch jüngeren Kolleginnen und Kollegen an deutschen Universitäten, die sich mit deutschsprachig jüdischer Literatur intensiv auseinandersetzen. Dazu ist auch viel publiziert worden in verschiedenen Zeitschriften. Ich will auch kurz die Gesellschaft für europäische jüdische Literaturstudien nennen, mit ihrem Jahrbuch, die einen Schwerpunkt auf deutschsprachig jüdische Gegenwartsliteratur setzen. Also dazu wird gearbeitet.
7: Sie erwähnten jetzt zwei Punkte, die ich interessant finde. Das eine ist tatsächlich die zweite Generation von Autoren und Autorinnen. Esther Dischereit, Barbara Honigmann, Schindel, selbst eben auch Biller. Man könnte, glaube ich, auch Gila Lustiger dazu zählen. Die sind im Bewusstsein in gewisser Weise. Dazu ist gearbeitet worden. Das andere, was Sie jetzt erwähnt haben, war eine Veränderung nach 1989. Was der deutschsprachigen Literatur ja verhältnismäßig viele Autoren und Autorinnen zugeführt hat, also die mit ihren Eltern aus der ehemaligen Sowjetunion kamen und die dann einige Jahre später, Jahrzehnte später angefangen haben zu schreiben. Und das ist die Generation von Dimitri Kapitelmann oder Olga Grasnova, Lena Gorelick, Dana Vohwinkel, Dana von Zufrien, Mirna Funk, Marina Frenk. Also das sind alles jüngere Autoren, die meisten von ihnen mit diesem Hintergrund der auch Immigration. Und die schreiben über Identität, die schreiben über Jüdischsein, was das bedeutet in der Bundesrepublik mit der deutschen Sprache. Und werden die beachtet, werden die mit ihrem Hintergrund wahrgenommen, ihrem jüdischen auch Migrationshintergrund?
11: Also zunächst mal vom Publikum, vom deutschsprachigen Publikum werden sie, soweit ich das wahrnehmen kann, durchaus breit beachtet. Also zu den Namen, die Sie genannt haben, muss man auf jeden Fall noch Sascha Mariana Salzmann dazu nennen. Viele dieser AutorInnen sind ja preisgekrönt, aber auch von der Literaturwissenschaft werden sie sehr wohl beachtet. Ja, diese Generation steht natürlich in vieler Hinsicht anders als etwa die Generation von Schindel und Honigmann. Zur Shoah, es gibt diesen etwas größeren generationellen Unterschied. Es gibt einen anderen Status der sogenannten Vergangenheitsbewältigung im deutschsprachigen Publikum, also der Mehrheitsgesellschaft. Und dann gilt ja für die, zumindest auf den ersten Blick, ich glaube aber auf den zweiten, sozusagen auf den signifikant hohen Anteil von Autorinnen und Autoren, die aus der ehemaligen Sowjetunion kommen, einen ganz wichtigen Unterschied. Die Geschichte der jüdischen Gemeinschaft in der Sowjetunion ist eine andere als die der deutschen Juden gewesen. Das hat zum Teil natürlich mit der stalinistischen Repression zu tun, mit einem Leben in der Verdeckung. Aber ein ganz wichtiger Unterschied ist der, dass im Bewusstsein sehr vieler Jüdinnen und Juden der Sowjetunion es nicht dasselbe Opferbewusstsein gab, wie von Juden, die in Deutschland oder ihre Vorfahren in Deutschland hatten, weil sie ja oftmals dann als Mitglieder der Roten Armee zu den Siegern gehörten und damit sozusagen ein anderes Verhältnis dazu ausgebildet haben. Das ist ein ganz wichtiger Unterschied. Ein zweiter Unterschied ist, dass die kulturelle Sozialisation dieser Autoren und Autoren oft anders war. Also es ist schon ein Stückchen charakteristisch, dass Olga Gersnovas wichtiger Roman Der Russe ist einer, der Birken liebt, mit einem Motto nicht etwa eines jüdischen Autors deutscher Sprache, wie Kafka meinetwegen einsetzt, sondern mit einem Zitat von Tschechow. Das ist natürlich eine andere Lektüregeschichte, die dahinter steht, die aber natürlich auch fluide ist, die beweglich ist. Und das ist sozusagen eine neue Qualität, die da eingebracht wird und die gegenwärtig in die deutschsprachige Gegenwartsliteratur, wie ich denke, machtvoll sozusagen auch Eingang gefunden hat.
7: Aber da muss ich nochmal auf die Literaturgeschichte von Steffen Martus kommen, die eine Literaturgeschichte der Gegenwart sein will, von 1989 bis heute. Und es steht darin, Literatur ist Gesellschaft im Kleinen, sie spiegelt Umbrüche, durchlebt Krisen, die unsere Gegenwart ausmachen und widmet sich auch jüngsten Debatten um Migration, Identität und Klassismus. Da muss man doch eigentlich auf das, was Sie gerade beschrieben haben, auch rekurrieren. Das muss man doch zum Thema machen. Das kann doch nicht einfach fehlen. Weil all die Namen, die wir jetzt genannt haben, kommen in dieser Literaturgeschichte nicht vor.
11: Ja, da muss ich Ihnen spontan recht geben. Aber an mir ist diese jüngste Debatte jetzt auch nicht völlig vorbeigegangen. Also wenn ich jetzt gerade noch mal von Maxim Biller lese, dass jüdische historische Erfahrungen nicht im Ghetto stattfinden, sondern Teil des deutschen Hier und Jetzt sind, Teil der deutschen DNA sein, dann ist es das, was genau ich auch mit meiner Arbeit hier an der RWTH, also mit der Professur, die einzigartig im deutschen Wissenschaftsbetrieb dasteht, nämlich es ist eine Professur für europäisch-jüdische Literatur und Kulturgeschichte innerhalb des germanistischen Seminars mit einem hohen Anteil von Lehramtsausbildung. Das Ziel ist, und da gibt es diese Schnittmenge, deutlich zu machen, dass deutschsprachig-jüdisches Schreiben ein integraler Teil deutschsprachiger Kultur und Literatur ist und nicht ein Sonderbezirk, eine Art Minoritätenthema, wo spezielle Probleme eben vielleicht literarisch mehr oder weniger anspruchsvoll diskutiert werden, sondern in der Perspektive auf die Erfahrungen und Erleben von Juden heute. Ganz wichtiger Unterschied. Es geht ja nicht nur sozusagen immer um die Erinnerung an früher, sondern es gibt eine jüdische Gegenwart in dem Deutschland, in dem wir heute leben, das in der Perspektive auf diese Erfahrungen, wie wir ja im Publikum erleben, sehr viele nicht-jüdische deutsche Leser und Leser etwas von dem erkennen können, was auch ihre Situation betrifft, worin sie sich wiedererkennen können. Das funktioniert, das ist zumindest meine Wahrnehmung. Und da das versuchen, denke ich, auch viele Kolleginnen und Kollegen von mir mit den wissenschaftlichen Kriterien zu heben, als Einsicht, das deutlicher zu machen.
12: Der Literaturwissenschaftler Jan Süsselbeck hat in der Süddeutschen Zeitung darauf hingewiesen, dass Biller eigentlich mit seiner Kritik einen Punkt macht, dass er eben auf diesen blinden Fleck hinweist. Können Sie dem folgen?
11: Ich glaube, ja. Also ich glaube, dass man da ein bisschen berücksichtigen muss, dass es schon einen Unterschied gibt zwischen etwas wie germanistischen Spezialisierungen, Einzeluntersuchungen, Fortschritten, Arbeit, da gibt es Workshops und bis deren Ergebnisse gewissermaßen in Literaturgeschichten eingehen. Und so darf man, glaube ich, das Buch von Steffen Martus verstehen. Da muss man auch eine gewisse Sickerdauer sozusagen in Rechnung stellen. Das würde ich da auf jeden Fall schon zugestehen. Es gibt gewiss etwas wie eine Art Mainstream-Germanistik. Es ist auf jeden Fall so, dass im deutschen germanistischen wissenschaftlichen Betrieb die Perspektive auf jüdische Autorinnen und Autoren ein Stück weit auch gehemmt war, auch bei jüngeren Generationen, deswegen, weil diese Spezialisierung oder diese Fokussierung von Jüdischsein, also in der Bedeutung für Autoren und Autoren, aber natürlich, wie sie auch in ihren Texten sichtbar wird, denn die Texte sind ja doch hauptsächlich der Gegenstand unserer Wissenschaft und nicht deren Autoren und Autoren, dass es da lange Zeit eine Hemmung gegeben hat, mit so einer Zuschreibung, so einem Attribut, jüdisch zu arbeiten, aus Furcht vor einer erneuten Stigmatisierung. Das kann ich sehr gut verstehen. Wenn aber die Kehrseite die ist, dass jüdische AutorInnen, die über ihr Jüdischsein schreiben, sich dazu auch diskursiv äußern, wenn über diese AutorInnen unter Vermeidung dieses Aspekts gesprochen wird, dann ist es natürlich, besteht wieder die Drohung einer Missachtung dessen, was für sie wichtig ist.
12: Stefan Brese, dann danke ich Ihnen sehr für Ihre Einschätzung.
11: Vielen Dank für die Einladung.
12: Von Stefan Brese ist im Wallstein Verlag eine Biografie zu Wolfgang Hildesheimer erschienen, Jenseits der Pässe, sowie unter zahlreichen weiteren Titeln der Band Die andere Erinnerung jüdischer Autoren in der westdeutschen Nachkriegsliteratur bei der Edition Text und Kritik. Am Mikrofon verabschiedet sich Carsten Huck.
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8: 16.30 Uhr, die Nachrichten. Bundeskanzler Merz hat angekündigt, seine Kommunikation zu verbessern. Bei einer Fragestunde mit Jugendlichen auf dem Deutschen Katholikentag erklärte Merz, er beschäftige sich immer intensiver mit der Frage, woran es liege, dass es ihm offensichtlich nicht gelinge, die Menschen im Land genügend zu erreichen und zu überzeugen. Selbstkritisch äußerte sich Merz auch mit Blick auf die Zusammenarbeit in der Koalition. Zur Demokratie gehöre auch Streit. Möglicherweise gäbe es aber innerhalb der Regierung zu viel Streit und zu wenig Ergebnisse. Man müsse nun beweisen, dass man in der politischen Mitte in der Lage sei, Lösungen zu finden. Laut dem ARD-Deutschland-Trend von vergangener Woche sind ein Jahr nach ihrem Start nur noch 13% mit der Bundesregierung zufrieden. Auch nach dem zweitägigen China-Besuch hat sich nach Aussage von Präsident Trump die Haltung der US-Regierung zum Thema Taiwan nicht geändert. Trump betonte auf dem Rückflug, dass er in Peking keine Zusagen gemacht habe. Der US-Präsident fügte hinzu, er glaube nicht, dass es in dieser Frage mit China einen Konflikt gebe. Er habe auch noch keine Genehmigung für eine Waffenlieferung an Taiwan erteilt. Chinas Partei- und Staatschef Xi hatte gestern davor gewarnt, dass die Beziehungen zu den USA wegen der Taiwan-Frage in eine äußerst gefährliche Lage kommen könnten. Taiwans Außenminister Lin erklärte, US-Außenminister Rubio habe deutlich gemacht, dass sich die Position Washingtons nicht geändert habe. Die US-Regierung lehne jeglichen Versuch ab, den Status quo mit Zwang oder Gewalt aufzuheben. China betrachtet Taiwan als Teil seines Staatsgebiets und strebt eine Vereinigung mit dem Festland an, notfalls auch mit militärischen Mitteln. Die USA dagegen unterstützen den demokratisch regierten Inselstaat. Angesichts der anhaltenden Blockade der Straße von Hormus durch den Iran wollen die Vereinigten Arabischen Emirate den Bau einer neuen Ölpipeline beschleunigen. Der Kronprinz habe den größten staatlichen Ölkonzern angewiesen, das Projekt West-East Pipeline voranzutreiben, teilte die Regierung in Abu Dhabi mit. Die Transportleitung sei bereits im Bau und solle im kommenden Jahr in Betrieb gehen. Durch ihre Fertigstellung könne man die Exportkapazitäten über den im östlichen Landesteil gelegenen Hafen Fujairah verdoppeln. Die Vereinigten Arabischen Emirate sind neben Saudi-Arabien die einzigen Golfstaaten, die Rohöl außerhalb der Straße von Hormus exportieren können. Andere Länder wie Kuwait, der Irak, Katar oder Bahrain sind dagegen für ihre Schiffslieferungen fast vollständig auf die Meerenge angewiesen. In Würzburg haben Teilnehmer des Katholikentages mit einer Menschenkette für strukturelle Veränderungen in der katholischen Kirche demonstriert. In einem Aufruf der katholischen Frauengemeinschaft Deutschlands, der von mehr als 30 Reformgruppen unterstützt wird, heißt es, die Kirche müsse Teilhabe und Demokratie ernst nehmen und den, Zitat, Klerikalismus einer Zweiklassenkirche überwinden. Es seien mutige Reformen in allen Bereichen und auf allen Ebenen nötig. Konkret gefordert werden von dem Aktionsbündnis unter anderem die Gleichberechtigung der Geschlechter und eine engagiertere Bekämpfung von Machtmissbrauch und sexualisierter Gewalt innerhalb der katholischen Kirche. Der Schauspieler Günther Maria Halmer ist tot. Wie das Residenztheater in München mitteilte, starb er im Alter von 83 Jahren nach kurzer, schwerer Krankheit. Halmer gehörte zu den bekanntesten deutschen Schauspielern. Seinen Durchbruch feierte er 1974 als Charlie in den Münchner Geschichten, der Kultserie von Regisseur Helmut Dietl. Von 1988 bis 2001 spielte er die Hauptrolle in der ZDF-Reihe Anwalt Abel. Halmer stand auch international vor der Kamera, etwa in den Filmen Gandhi und Sophies Entscheidung. Noch im vergangenen Jahr spielte er am Residenztheater die Titelrolle in Geschichten vom Brandner Kaspar von Franz Xaver Krötz. Das Wetter: in der Nacht nachlassende, aber nicht abklingende Schauer, örtlich Nebel, an den Alpen ab 1200 Meter Schnee, Tiefstwerte 8 bis 0 Grad. Morgen wechselnd bewölkt und vereinzelte Schauer, in der Mitte auch heiter, an den Alpen Regen, Höchsttemperaturen 8 bis 17 Grad. Am Sonntag heiter bis wolkig, im Tagesverlauf einzelne Schauer, im Osten und Süden länger sonnig, maximal 13 bis 19 Grad. Das waren die Nachrichten.
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13: Heute mit mir, Katrin Kühn, und mit gleich drei Themen, wo Wissenschaft und Gesellschaft, die gesellschaftlichen Folgen sehr eng verwoben sind. Zum Beispiel, was sind die Folgen davon, dass Donald Trump die US-Entwicklungshilfe so abrupt gekürzt oder ganz eingestellt hat? Und Übergewicht und seine Folgen. Seit fast 20 Jahren spricht die WHO von einer globalen Epidemie. Und jetzt gibt es neue Zahlen von einem internationalen Forschungsteam. Es hat sich die Lage für rund 200 Länder angeschaut über einen Zeitraum von 45 Jahren. Und ein Ergebnis: in einigen reichen Ländern verlangsamt sich der Trend, in vielen ärmeren steigen die Zahlen hingegen weiter. Christine Westerhaus hat sich die Studie genauer angeschaut und wir sind jetzt hier zusammengeschaltet. Warum hat das Forschungsteam das so groß aufgezogen, Christine?
14: Ja, sie wollten aus den Zahlen Trends in einzelnen Ländern herauslesen. Es hat sie also nicht nur interessiert, wie sich die Zahlen seit 1980 insgesamt entwickelt haben, sondern sie haben eben genau geschaut, wie schnell ist das passiert, also in welchem Zeitraum sind die Zahlen gestiegen, wann wurde der Trend womöglich beschleunigt, wann vielleicht abgebremst. Na, und das haben sie sich für jedes der 200 Länder einzeln angeschaut.
13: Und 200 Länder, das ist ja eine riesige Datenmenge. Was genau haben die Forschenden da an Daten genutzt?
14: Das sind tatsächlich, es ist eine der größten Untersuchungen dieser Art. Die Forschenden haben Daten aus mehr als 4000 bevölkerungsbasierten Studien ausgewertet. Da ging es insgesamt um Messdaten von 232 Millionen Menschen aus 200 Ländern und Regionen. Und was man auch sagen sollte, das waren Daten, die tatsächlich gemessen wurden, die also nicht einfach nur selbst von Menschen bei Untersuchungen angegeben worden sind.
13: Und was waren da noch weitere wichtige Ergebnisse, außer das, was ich gerade schon angeteased habe?
14: Also insgesamt sind die Zahlen in fast allen Ländern in den vergangenen Jahrzehnten gestiegen, aber die Entwicklung verläuft sehr unterschiedlich. Und es gäbe auch positive Trends, sagt Majid Esati vom Imperial College London. Er ist einer der Autoren des Papers.
15: And perhaps one of the most intriguing one that doesn't exactly fit the global epidemic picture.
16: Eine der interessantesten Beobachtungen war, dass in einigen wohlhabenden Ländern, vor allem in Europa, seit etwa 1990 ein Plateau erreicht ist und die Zahlen nicht weiter angestiegen sind. Beispiele dafür sind Dänemark, Frankreich, Deutschland, Portugal und Italien. Dort gab es seit Jahrzehnten keinen nennenswerten Anstieg von Adipositas bei Kindern und Jugendlichen.
14: Ja, und inzwischen gibt es bei Kindern und teilweise auch bei Erwachsenen sogar Hinweise auf leichte Rückgänge. Das ist zum Beispiel in Frankreich, Italien und Portugal so. Ganz anders sieht es dagegen in vielen Entwicklungs- und Schwellenländern aus. Dort steigt die Zahl fettleibiger Menschen in vielen Fällen weiterhin stark an oder beschleunigt sich sogar noch. Und das betrifft zum Beispiel Teile Afrikas, Südasiens, Lateinamerikas und auch einige Pazifikstaaten.
13: Und hat das Forschungsteam da eine Erklärung für?
14: Ja, also das steckt jetzt nicht in den Daten selbst drin, aber wenn man sie mit weiterem Wissen zu Übergewicht verbindet. Also eine zentrale Rolle, das spielen offenbar sogenannte stark verarbeitete Lebensmittel, also industriell hergestellte Produkte mit viel Zucker, Fett und Zusatzstoffen. Das hat man ja schon häufiger gehört. Die gelten ja als wichtige Treiber der weltweiten Adipositas-Pandemie. Und interessant ist, dass Länder mit besonders traditionellen Esskulturen, also etwa Frankreich oder Italien, dass die besser gegen eine solche Entwicklung geschützt zu sein scheinen. Außerdem spielen, wie so oft, soziale und wirtschaftliche Faktoren eine Rolle, also steigender Wohlstand in Entwicklungs- und Schwellenländern. Das führt meist auch dazu, dass die Leute sich weniger bewegen und die Menschen würden dann auch häufiger Fastfood essen, weil sie weniger Zeit zum Kochen haben.
13: Und was sagen die Zahlen über uns? Also wie sieht es in Deutschland aus?
14: Ja, Tendenz positiv würde ich sagen, denn hier beobachten die Forschenden auch eine Verlangsamung des Anstiegs. Die Entwicklung ist also deutlich weniger dynamisch als zum Beispiel in vielen Schwellenländern oder auch in den USA. Allerdings sind die Zahlen in Deutschland immer noch höher als in Frankreich oder Italien. Interessant ist aber, dass sich der Trend in Deutschland zuerst stärker bei Kindern und Jugendlichen verlangsamt hat und dann erst später bei Erwachsenen. Ja, und das könnte eben ein Hinweis darauf sein, dass Präventionsmaßnahmen in Schulen oder auch Aufklärungskampagnen zumindest teilweise wirken.
13: Und was lässt sich jetzt daraus machen? Also könnte man daraus was machen, um den Anstieg in bestimmten Ländern zu bremsen?
14: Also die Forschenden sagen ganz klar, die Entwicklung ist nicht unvermeidbar. Denn einige Länder zeigen ja, dass sich der Trend auch abbremsen oder vielleicht sogar umkehren lässt. Ja, und da müsste man jetzt eben genauer hinschauen, was die Ursachen für die Entwicklungen in den einzelnen Ländern sein könnten, sagt Majid Esati.
16: Was ich hoffe ist, dass wir statt Vorhersagen zu treffen, durch weitere Forschung, aber vor allem auch durch Handeln herausfinden, da sind Dinge, mit denen sich der Anstieg stoppen lässt. Aber dafür brauchen wir kollektives Handeln in Form von politischen Maßnahmen und gesellschaftlichem Verständnis.
13: Und mit politischen Maßnahmen, da meint er jetzt hier Werbeverbote zum Beispiel oder Ähnliches.
14: Ja, genau. Oder eben auch die Zuckersteuer, gesundes Schulessen oder auch mehr Bewegungsmöglichkeiten. Und das sind ja alles Maßnahmen, die in vielen Ländern diskutiert werden oder sogar schon umgesetzt wurden. Gleichzeitig müsse gesunde Ernährung aber auch bezahlbar und auch verfügbar sein. Gerade für junge Menschen, die vielleicht nicht so viel Geld haben.
13: Christine Westerhaus über neue weltweite Daten zu Übergewicht und Fettleibigkeit. Vielen Dank für die Einordnung auch. Die Finanzierung von Krankenhäusern und Impfungen, Schulbildung oder auch Wasserversorgung in Dürregebieten. Was passiert, wenn Hilfsgelder für solche Bereiche abrupt eingestellt werden? US-Präsident Trump hatte das gemacht, nach seinem zweiten Amtsantritt die allergrößte Zahl der US-Entwicklungshilfeprogramme gestrichen. Auf die Folgen hat jetzt ein internationales Forschungsteam geschaut für Afrika und beteiligt war auch Professor Uwe Sunde, Bevölkerungsökonom an der Ludwig-Maximilians-Universität in München. Wir haben vorhin miteinander gesprochen und ich habe Uwe Sunde zuerst gefragt, ja, was ist passiert in Afrika, als diese Milliardenhilfen auf einmal wegfielen?

0: Zunächst, die USA sind nicht die einzigen Geldgeber, aber das andere ist, dass natürlich jeder Konflikt auch Opfer hat. Und von vornherein war nicht klar, in welche Richtung der Effekt geht. Die Konflikte könnten jetzt auch abgenommen haben, weil Entwicklungshilfe Konflikte ja auslösen kann. In unserem Fall überwiegt eher der zweite Kanal, dieser Kanal, dass Leuten, denen etwas entzogen wird, natürlich auch die Grundlage für ihr Leben möglicherweise erschwert wird. Und das löst Konflikte aus, weil es eben um Verteilung geht, weil es Proteste auslöst, Unruhen und so weiter. Und das ist sehr kurzfristig passiert. In unseren Daten sehen wir, dass das im Prinzip unmittelbar nach Ausbleiben dieser US-Hilfen angefangen hat, dieser Anstieg, und in verschiedenen Konfliktarten, also gerade diesen größeren, umfangreicheren Konflikten, da hat sich das über die Zeit sogar noch etwas aufgebaut.
1: Ja, und der Mechanismus dahinter ist, dass in dem Moment, wo diese Gelder wegbrechen, dann ja vor allem in Regionen, das kann man auch in Ihrer Studie lesen, die strukturell weniger gut selbst aufgestellt sind, wesentliche Dinge für die Menschen vor Ort fehlen, was dann eben diese Proteste, Aufruhr oder sogar direkte Gewalt ausgelöst hat.
0: Genau, also wir sehen in Gegenden, in Regionen, in denen die Institutionen besser sind, in denen das Umfeld einigermaßen funktioniert, da sehen wir, dass der Anstieg sehr stark abgeschwächt ist im Vergleich zu Gegenden, ja, die instabil sind. Also das ist tatsächlich so wie ein Kartenhaus, das dann an manchen Stellen zusammenbricht, und dann brechen eben diese grundlegenden Konflikte wieder hervor, die man möglicherweise, also jetzt zumindest in der Nachsicht, durch die Entwicklungshilfe etwas eingedämmt hatte.
1: Und genau da sticht Ihre Studie jetzt rein in diese große Diskussion in der Entwicklungshilfe. Also macht Entwicklungshilfe Menschen, Regionen sogar abhängiger und fördert Konflikte, oder bringt sie Menschen in die Situation, bestimmte Probleme besser zu bewältigen? Und was jetzt rausgekommen ist, ein abruptes Ende ist auf jeden Fall negativ.
0: Genau, ein abruptes Ende ist negativ. Was wir nicht untersuchen können, ist, ob Entwicklungshilfe grundsätzlich schlecht ist, weil sie Konflikte auslöst, weil sie Ressourcen in Gegenden bringt und dort dann Verteilungskonflikte auslösen. Das können wir nicht zeigen, aber was wir jetzt hier haben, ist, was wir ein natürliches Experiment nennen. Also da passiert jetzt was, was unerwartet war und worauf sich die Leute, auch andere Hilfsorganisationen, nicht unbedingt vorbereiten konnten. Und das ist jetzt aus statistischer Sicht relativ günstig, um das zu untersuchen. Die weiteren Folgen sind natürlich jetzt abzuwarten, ja, inwiefern das jetzt zu weiter ansteigenden Konflikten führt, inwiefern die Amerikaner jetzt abgelöst werden oder andere Hilfsorganisationen diese Löcher wieder stopfen. Das muss man jetzt mal sehen.
1: Und ein natürliches Experiment für die Forschung und die ganze Diskussion über Entwicklungshilfe ist das jetzt ja, das sage ich jetzt mal, wertfrei gewinnbringend, aber an sich ja ein Szenario, wo Sie gerade schon selbst geschildert haben, für die Menschen vor Ort hatte das teils drastische Folgen. Wahrscheinlich auch als Forscher, Forscherin dann gar nicht so leicht.
0: Naja, das ist schwierig, aber dafür ist man ja natürlich jetzt irgendwie wissenschaftlich geschult, dass man versucht, jetzt neutral, objektiv drauf zu sehen und zu versuchen, handwerklich mit den Daten möglichst sauber umzugehen, um herauszufinden, was da wirklich vor sich geht. Und wie ich vorhin schon gesagt habe, die Hypothesenlage war ja nicht ganz klar. Und an der Stelle bietet sich tatsächlich dieses natürliche Experiment an, um was dazu zu lernen, was generisch wichtig ist, jetzt ohne zu wissen, was hinten dann rauskommt. Und dass es jetzt so rauskommt, naja, das ist das Ergebnis, das müssen wir annehmen.
1: Und können Sie kurz erklären, was die Datengrundlagen sind? Also Sie haben da zwei große Datenbanken genutzt, um das alles berechnen, kalkulieren, modellieren zu können.
0: Genau, es gibt Datenbanken, die sozusagen weltweit und auf ganz feingliedriger geografischer Rasterung Konflikte messen, auch sehr hochfrequent. Diese Datensätze haben wir benutzt über den Zeitraum 2024, also 11 Monate vor der USAID-Entscheidung im Februar 2025 wurden dann die Hilfen gestoppt, und unsere Daten gehen dann bis Ende, also bis November 2025. Und die zweite Datenbank ist eine Datenbank, die eben auch auf sehr feingliedriger geografischer Rasterung Entwicklungshilfeprojekte misst oder aufzeichnet, und zwar zwischen dem, also bis 2020. Wir haben dann benutzt zwischen

0: 2017 und 2020, um die Abhängigkeit von US-Hilfen uns anzuschauen, also auf Regionenebene, auf dieser subnationalen Regionenebene, und nutzen dann den Kontrast hohe Abhängigkeit, niedrige Abhängigkeit vor und nach dem Einstellen der US-Aid-Unterstützung. Und dieser Kontrast erlaubt uns eben, Aussagen zu treffen, was ist passiert, als in abhängigen Regionen, was passiert ist, was ist passiert hinsichtlich der Konflikte und im Vergleich zu Regionen, in denen die US-Hilfen nicht so wichtig waren.
1: Und weil das eben nur bis 2020 ging, dieser eine Datensatz, findet man dann in Ihrer Studie auch so Hinweise wie suggest, also wir schlagen vor bei den konkreten Zahlen, also das ist nicht in Stein gemeißelt, sondern eine Annäherung.
0: Ja, wir versuchen da vorsichtig zu sein, weil es eben natürlich immer irgendwelche Unschärfen gibt in diesen Studien. Aber was wir eben sehen, ist schon ein recht deutliches Muster, das jetzt runterzubrechen auf ganz genaue, konkrete, quantitative Aussagen in ganz konkreten Regionen, ist dann an der Stelle eben problematisch. Und da wollten wir uns nicht zu weit aus dem Fenster lehnen.
1: Uwe Sunde, Bevölkerungsökonom an der Ludwig-Maximilians-Universität in München. Ja, zu Zahlen, die eine Folge der Politik von US-Präsident Trump sind und hinter denen sich das hier verbirgt. Mehr Konflikte, mehr Unruhen, mehr Gewalt. Ich sage es einfach mal so ganz klar. Bei manchen Themen, da erforscht Wissenschaft nicht nur die Folgen bestimmter Entwicklungen oder gibt Rat, sondern da steht sie inmitten eines ganzen Trubels, alles auch angefacht durch Social Media. Das hier, das ist so ein Thema, Buckelwal Timmy, oder manche haben ihn auch Hope genannt. Der Buckelwal, der am 23. März das erste Mal an der deutschen Ostseeküste gestrandet war, der dann Namen bekommen hat und der seitdem viel durchlitten hat. Jetzt ist ein Buckelwal vor Dänemark tot aufgefunden worden und an vielen Dingen bei der ganzen Sache beteiligen wir uns nicht, aber wir klären, wie wird jetzt herausgefunden, ob es genau dieser Wal ist. Thomas Schröder lebt in Kiel und hat alles für uns die letzten Wochen verfolgt, auch heute. Ja, Thomas, wo genau hat man den Wal denn jetzt gefunden?
2: Ja, gefunden wurde er im flachen Wasser vor Anholt, einer kleinen dänischen Insel, die sich mitten im Kattegat, also zwischen Dänemark und Schweden, befindet. Das wären so knapp 200 Kilometer Luftlinie von dem Ort entfernt, wo Timmy am 2. Mai freigelassen wurde. Und ich habe vorhin mit Morten Abelström gesprochen, der auf Anholt für die dänische Naturschutzbehörde arbeitet und zu dem toten Wal rausgeschwommen ist. Und ich habe ihn gefragt, ob er einen Sender finden konnte, wie er an Timmys Rückenfinne ja eigentlich befestigt worden sein soll.
3: Wir konnten keinen Sender oder Tag erkennen. Ob es sich um Timmy handelt, weiß ich also nicht. Aber ich bin mir fast zu 100% sicher, dass es ein Buckelwal ist. Er ist 12 Meter lang, also noch nicht ausgewachsen.
1: Und 12 Meter, das würde am Ende ja zu Timmy passen, oder?
2: Ja, Timmy war gut 12 Meter lang und da die Strömung auch eher von der Nordsee in die Ostsee reingeht, wäre es auch nicht so verwunderlich, wenn ein toter Wal dort dann angetrieben wird. Die Tiere sinken ja nach dem Sterben erstmal zu Boden und durch den Verwesungsprozess entsteht dann Luft im Körper und sie treiben später wieder auf. Es wäre schon also ein ziemlich großer Zufall, wenn das jetzt noch ein anderer Buckelwal wäre. So oft schwimmen die ja auch nicht in die Ostsee rein. Aber es bleibt natürlich trotzdem Spekulation. Also sicher wissen wir das nicht.
1: Es gibt aber ja Möglichkeiten, einen Wal zu identifizieren. Also zum Beispiel an der Form der Fluke, der Schwanzflosse.
2: Ja, genau, das könnte man. Und es gibt ja auch unzählige Fotos von Timmy und auch genauere Aufnahmen von seiner Fluke. Und die sind bei Walen ja wie so eine Art Fingerabdruck, weil die sehr individuell geformt und gemustert sind. Aber das ist eben bisher noch nicht passiert. Und Morten Abelström hat mir gesagt, dass der Wal so schräg auf der Seite liegt und die Hälfte der Fluke aus dem Boden rausragt. Und auch bestimmte Verletzungen, die Timmy hatte, könnten Rückschlüsse erlauben. Aber das müssten nun natürlich Menschen überprüfen, die diese Merkmale ganz genau kennen.
1: Ist denn überhaupt klar, wie lange jetzt der gefundene Wal schon tot ist?
2: Längere Zeit, meinte Morten Abelström, also vermutlich mehrere Tage. Er verwest und stinkt wohl auch schon ziemlich und wird auch schon zur Nahrung für andere. Auf den aktuellen Bildern von heute sieht man, wie Möwen auf dem Kadaver sitzen.
1: Und was soll jetzt weiter passieren bei dieser ganzen Klärung?
2: Ja, heute Nachmittag um 4 ist die einzige Fähre, die es gibt, vom Festland nach Anholt hinübergefahren und soll eine deutsche Tierärztin auf die Insel gebracht haben. Unbestätigten Angaben zufolge soll es eine Tierärztin der Rettungsinitiative sein, also keine Walexpertin. Für sie und andere interessierte Forscher hat Morten Abelström auch eine Gewebeprobe vom toten Tier genommen und die könnte dann mit einer Probe von Timmy abgeglichen werden. Also wirklich Genaues werden wir wahrscheinlich erst nach einem erfolgreichen DNA-Abgleich wissen oder wenn ein eindeutiges Kennzeichen von Timmy an dem toten Wal entdeckt wird.
1: Und unabhängig davon, es ist ein totes Tier. Was wird jetzt da gemacht mit dem Kadaver?
2: Ja, das liegt jetzt in den Händen des zuständigen dänischen Umweltministeriums. Aber vielleicht macht man einfach gar nichts und überlässt der Natur ihren Lauf. Also in unserem Nachbarland hat man ja so mit etwas Befremden auf die Rettungsinitiative und all die Aufregung um einen gestrandeten Buckelwal geschaut. Vielleicht wird er aber auch obduziert. Dann würden wir vielleicht auch mal Genaueres erfahren. Also woran ist er gestorben? Und falls es Timmy war, hatte er jene Überlebenschance? Und vielleicht werden wir ja sogar erfahren, ob es diesen ominösen Sender gab, welcher es war und warum er nicht funktionierte.
1: Woher jetzt welche Informationen kommen könnten, Thomas Schröder? Vielen Dank für diesen Überblick.
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1: Und mit diesem Hörtipp sind wir hier in Forschung aktuell angekommen. Die weiteren Meldungen aus der Wissenschaft. Heute mit Lukas Kohlenbach.
9: Antidepressiva-Einnahme in der Schwangerschaft erhöht offenbar nicht das Risiko für Autismus. Und auch nicht für ADHS beim Nachwuchs der Schwangeren. Zu diesem Schluss kommt ein internationales Forschungsteam im Fachmagazin The Lancet Psychiatry. Die Wissenschaftler haben für ihre Meta-Analyse Daten von 37 Studien zusammen ausgewertet. Darunter auch Studien, die in den vergangenen Jahren einen Zusammenhang zu ADHS und Autismus nahegelegt hatten und dadurch weltweit Schwangere verunsichert haben. Tatsächlich zeigt sich auch in der neuen Übersichtsarbeit auf den ersten Blick ein leichter Zusammenhang. Doch bei der genaueren Betrachtung fällt auf, dass auch bei Müttern, die ihre Antidepressiva kurz vor der Schwangerschaft absetzen, dieser Zusammenhang besteht. Die psychische Gesundheit der Mütter und auch genetische Faktoren tragen also höchstwahrscheinlich zu dem Risikoanstieg bei und nicht die Einnahme von Antidepressiva während der Schwangerschaft.
1: Wahrscheinlich helfen PSA-Tests, Todesfälle durch Prostatakrebs zu verhindern.
9: Aus Langzeitstudien liegen neue Daten zu diesem Bluttest auf einen Marker für das Prostatakarzinom vor. Ein internationales Forschungsteam hat im Auftrag der gemeinnützigen Cochrane Collaboration die Daten ausgewertet. Demnach müssen 500 Männer gescreent werden, um einen Todesfall zu verhindern. Dafür werden jedoch insgesamt auch 18 zusätzliche Krebsfälle entdeckt, die sonst nicht aufgefallen wären. Da Prostatakrebserkrankungen auch einen milden Verlauf nehmen können, wären einige dieser Fälle ohne den Bluttest nie entdeckt worden und hätten das Leben der Betroffenen auch nicht beeinträchtigt. Daher empfehlen die Autoren der Übersichtsarbeit, mit jedem Patienten sowohl die Vorteile wie Nachteile des Screenings individuell abzuwägen.
1: Eine Hitzewelle hat die vergangenen Wochen Pakistan und Indien erfasst.
9: Die Bevölkerung dieser beiden südasiatischen Staaten musste Temperaturen von weit über 40 Grad Celsius ertragen. Und solche extreme Hitze könnte in Pakistan und Indien in Zukunft alle 5 Jahre auftreten. Das geht aus einer ersten Schnellanalyse der Initiative World Weather Attribution hervor. Der Zusammenschluss mehrerer Forschungsinstitute weltweit fertigt zu Extremwetterereignissen nach einem vordefinierten Protokoll Studien an. Die Schnellanalysen liefern Erkenntnisse, welchen Einfluss verschiedene Faktoren wie der Klimawandel auf das Extremwetter haben. Der Analyse zufolge hat der Klimawandel die Wahrscheinlichkeit für solch extreme Hitze in Pakistan und Indien verdreifacht.
1: Die WHO warnt vor Nikotinbeuteln.
9: Die kleinen Säckchen werden zwischen Zahnfleisch und Lippe platziert. Über die Mundschleimhaut gelangt das Nikotin ins Blut. Die Weltgesundheitsorganisation weist darauf hin, dass der Absatz von Nikotinbeuteln weltweit zunimmt. 2024 haben Händler solche Produkte im Vergleich zum Vorjahr um mehr als 50% häufiger verkauft. In Deutschland ist der Verkauf von Nikotinbeuteln eigentlich verboten. Viele Konsumenten bestellen sie aber übers Internet oder kaufen sie auf dem Schwarzmarkt. Den Autoren des WHO-Berichts bereitet vor allem Sorge, dass das Marketing der Tabakkonzerne immer gezielter Jugendliche anspricht. Die Beutel gibt es in schicken kleinen Dosen und sie schmecken nach Kaugummi oder Gummibärchen.
1: Und die Behörden der Demokratischen Republik Kongo melden einen Ebola-Ausbruch.
9: Betroffen ist die Provinz Ituri. Dort ist das Virus bei 4 Toten nachgewiesen worden. Das hat die Gesundheitsbehörde der Afrikanischen Union, CDC, mitgeteilt. Die ersten Ergebnisse deuten darauf hin, dass der Ausbruch nicht auf die Zaire-Variante des Ebola-Virus zurückgeht. Gegen diese Variante gibt es mittlerweile einen Impfstoff. Die genaue Sequenzierung der Proben sei aber noch nicht abgeschlossen, so die CDC. Das Ebola-Fieber verläuft häufig tödlich. Zwischen 2018 und 2022 ist es in der Demokratischen Republik Kongo zu dem bislang folgenschwersten Ausbruch gekommen.
10: Sternzeit, 15. Mai. Eine Zeitschrift und der geheimnisvolle Sonnenstoff. Beim Urknall sind riesige Mengen von Helium entstanden. Dieses Element macht etwa ein Viertel des Universums aus, kommt aber auf der Erde kaum vor. Seine Entdeckung ist auch der akribischen Arbeit Norman Lockyers zu verdanken. Der Astronom, der Sonntag vor 190 Jahren im englischen Rugby zur Welt kam, begeisterte sich für die Sonne und für die Spektroskopie. Dabei wird das Licht himmlischer Objekte in seine Bestandteile zerlegt. Dunkle Linien im Spektrum verraten, welche chemischen Elemente das Objekt enthält. 1868 untersuchte Norman Lockyer das Licht von Protuberanzen, großen Explosionen auf der Sonne. Die waren bis dahin nur bei einer totalen Sonnenfinsternis zu sehen. Doch der Astronom hatte ein spektroskopisches Verfahren entwickelt, mit dem solche Messungen jederzeit möglich sind. Ihm fielen Linien im Spektrum auf, die sich nicht mit auf der Erde bekannten chemischen Stoffen erklären ließen. Diese Entdeckung gelang zeitgleich auch dem Franzosen Jules Janssen. Norman Lockyer wähnte auf der Sonne ein unbekanntes Element und nannte es Helium, nach Helios, griechisch für Sonne. Ein Jahr später gründete Norman Lockyer das wissenschaftliche Fachmagazin Nature und leitete es fast ein halbes Jahrhundert lang. Nature ermöglicht den schnellen Austausch von Forschungsergebnissen und ist bis heute von großer Bedeutung. Der Forscher starb 1920. Im Nachruf der astronomischen Nachrichten heißt es, die Wissenschaft wird nie vergessen können, was sie Norman Lockyer verdankt.
1: 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Ja, und das war's für heute von Forschung aktuell und auch für diese Woche. Ich bin Katrin Kühn und sage danke für Ihre Zeit.
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11: Uhr, die Nachrichten. Die Polizeibehörden von Bund und Ländern setzen in der Informationstechnik künftig verstärkt auf europäische Anbieter. Das geht aus einer Antwort der Bundesregierung auf eine Anfrage der AfD-Bundestagsfraktion hervor. Man werde Open-Source-Angebote und souveräne europäische Lösungen priorisieren. So solle die Abhängigkeit von ausländischen Anbietern minimiert und die Datensicherheit erhöht werden, hieß es. Die Bundesregierung verwies außerdem auf die laufende Harmonisierung der von den Polizeibehörden eingesetzten Informationstechnik. Mehrere Landespolizeibehörden nutzen derzeit IT-Lösungen des US-Konzerns Palantir. Kritiker warnen etwa vor Datenschutzrisiken und technologischen Abhängigkeiten. In dieser Woche war bekannt geworden, dass das Bundesamt für Verfassungsschutz auf den Kauf einer Datenanalyse-Software von Palantir verzichtet hat. Bundeskanzler Merz hat angekündigt, seine Kommunikation zu verbessern. Bei einer Fragestunde mit Jugendlichen auf dem Deutschen Katholikentag erklärte Merz, er beschäftige sich immer intensiver mit der Frage, woran es liege, dass es ihm offensichtlich nicht gelinge, die Menschen im Land genügend zu erreichen und zu überzeugen. Angesprochen auf die Ängste und Sorgen vieler Jugendlicher, sagte Merz, er versuche den Menschen die Angst vor der Zukunft zu nehmen. Er müsse allerdings an seiner Kommunikation arbeiten, damit diese Botschaft besser verstanden werde. Selbstkritisch äußerte sich Merz auch mit Blick auf die Zusammenarbeit in der Koalition. Zur Demokratie gehöre auch Streit. Möglicherweise gebe es aber innerhalb der Regierung zu viel Streit und zu wenig Ergebnisse. Man müsse nun beweisen, dass man in der politischen Mitte in der Lage sei, Lösungen zu finden. Laut dem ARD-Deutschland-Trend von vergangener Woche sind ein Jahr nach ihrem Start nur noch 13% mit der Bundesregierung zufrieden. Die Zufriedenheitswerte von Merz seien in seinem ersten Kanzlerjahr stark gesunken und liegen nur noch bei 16%. Bei einem ukrainischen Drohnenangriff sind nach jüngsten russischen Behördenangaben in der Stadt Ryazan mindestens 4 Menschen getötet und fast 30 verletzt worden. 2 Wohnblocks und ein Industriebetrieb seien beschädigt worden, teilte der Gouverneur der Region südöstlich von Moskau mit. Nach ukrainischen Angaben zielte der Angriff auf die Ölraffinerie von Ryazan. Es ist die drittgrößte Anlage in Russland. Der ukrainische Generalstab berichtete von einem großen Brand in der Region. Der Angriff folgte auf einen der längsten und schwersten russischen Luftangriffe auf die Ukraine. Allein in Kiew wurden bisher 24 Tote aus einem zerstörten Wohnblock geborgen, wie der Katastrophenschutz mitteilte. Unterdessen tauschten Russland und die Ukraine jeweils 205 Kriegsgefangene aus. Der Austausch war Bestandteil der Vereinbarung einer mehrtägigen Feuerpause über die russischen Feiern zum Sieg über Nazi-Deutschland am 9. Mai. Nach der Serie von Rinderdiebstählen in Brandenburg soll die Polizei verstärkt Tiertransporte überprüfen. Brandenburgs Innenminister Rethmann kündigte auf einem betroffenen Agrarbetrieb in Herzberg an, die Kontrollen sollten nachts und am frühen Morgen stattfinden. Zudem gebe es einen Austausch mit der polnischen Polizei, um in der Grenzregion Viehtransporte in den Blick zu nehmen. Polizeipräsident Stepin erklärte, man habe eine Ermittlungsgruppe zur Aufklärung der Diebstähle gebildet. Seit März sind im südlichen Brandenburg 233 Rinder gestohlen worden. Der Gesamtschaden beläuft sich dem Minister zufolge auf 337.000 Euro. Der Schauspieler Günther Maria Halmer ist tot. Wie das Residenztheater in München mitteilte, starb er im Alter von 83 Jahren nach kurzer, schwerer Krankheit. Halmer gehörte zu den bekanntesten deutschen Schauspielern. Seinen Durchbruch feierte er 1974 als Charlie in den Münchner Geschichten, der Kultserie von Regisseur Helmut Dietl. Von 1988 bis 2001 spielte er die Hauptrolle in der ZDF-Reihe Anwalt Abel. Halmer stand auch international vor der Kamera, etwa in den Filmen Gandhi und Sophies Entscheidung. Das Wetter. In der Nacht nachlassende, aber nicht abklingende Schauer. Örtlich Nebel. An den Alpen ab 1200 Metern Schnee. Tiefstwerte 8 bis 0 Grad. Morgen wechselnd bewölkt und vereinzelte Schauer. In der Mitte auch heiter. An den Alpen Regen. Höchsttemperaturen 8 bis 17 Grad. Das waren die Nachrichten.
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12: Mit Dorothee Holz herzlich willkommen. 9 Jahre ist es her, dass ein US-Präsident nach China gereist ist. 2 Tage hat Trump in Peking verbracht und hat sogar seine Liebe bekundet. I love China. Von einer Liebesbeziehung ist man gewiss weit entfernt, aber hat sich da vielleicht doch ein Türchen geöffnet für mehr Normalität? Darüber wollen wir gleich mit einem China-Experten sprechen. Wir wollen wissen, ob der Bund bald Panzer baut und was wird eigentlich aus dem Biotech-Star BioNTech? Der Konzern hat heute zur Hauptversammlung eingeladen. Fantastische Handelsdeals, sagt US-Präsident Trump. Von wichtigen Übereinkünften spricht die chinesische Seite. Klingt doch fast nach einem erfolgreichen Treffen der beiden größten Volkswirtschaften der Welt. Oder? Immerhin das erste seit 9 Jahren. Viel Konkretes liegt allerdings nicht auf dem Tisch und viele Elefanten bleiben weiter im Raum. Zölle, Taiwan-Frage, Iran-Krieg. Darüber möchte ich jetzt mit dem Direktor des Mercator Institute for China Studies, Miko Huotari, sprechen. Hallo, ich grüße Sie.
13: Schönen guten Abend.
12: Lassen wir mal die schöne Inszenierung beiseite, die uns geboten wurde. Viele Beobachter sahen China ja im Vorteil bei diesem Treffen, Trump eher schwach. Wie sehen Sie das nach diesen 2 Tagen?
13: Es ist in der Tat, dass unter dieser Decke von Schmeichelei und großer Show letztlich sich doch China mit Kerninteressen durchgesetzt hat, nämlich eine gewisse Stabilität in die Beziehung reinzubringen, Abwehrgefechte sicherlich hinter den Kulissen zu führen mit Blick auf die Handelsstreitigkeiten, klare Signale gesendet zu haben mit Blick auf Taiwan und auch durchaus den Ton insgesamt zu setzen. Das ist ein Auftakt, so wie ihn sich Peking gewünscht hat. Es ist eigentlich nichts schiefgegangen. Man hat keine Kompromisse schließen müssen und die Strecke für eine ganze Serie von Besuchen in diesem Jahr ist dann noch gesetzt.
12: Da schauen wir noch mal genauer hin. Sie haben das schon genannt, das Thema Stabilität in den Beziehungen. Man hat da sogar einen Dreijahresplan vereinbart. Wie deuten Sie das? Ist man da einen Schritt weiter gekommen? Was bedeutet überhaupt Stabilität bei diesen beiden Ländern?
13: Für Peking bedeutet das erstmal, dass man auch interessanterweise über den Zeithorizont von Trump hinaus versuchen will, möglichst wenig Stress in den Beziehungen zu haben. Das heißt, keine neuen Zölle, keine Anforderungen an China, sich in irgendwelchen Konflikten ganz besonders auf, im Sinne der USA zu positionieren und mit Blick auf Taiwan weniger Einmischung, keine Waffenlieferungen aus den USA. Und in dieser Zeit eben sich dann auch durchaus disruptiv international besser aufzustellen. Also es geht hier auch um ein Fenster, was man sich offen halten will, um im Verhältnis zu den USA durchaus Macht und Landgewinne zu erzielen.
12: Aber bei Trump wissen wir ja, dass sich dieses Fenster auch ganz schnell wieder schließen kann und alles, was jetzt mit fantastisch beschrieben wird, dann wieder ganz schrecklich wird. Worauf kann China sich denn verlassen?
13: Letztlich auf sehr wenig. Gleichzeitig wissen sie natürlich auch, und das haben sie seit dem letzten Jahr getestet, dass sie eigene Waffen in der Hand haben, die sie dann zum Anschlag bringen, wenn der Druck aus Washington zu groß würde. Dass sich beide Staaten weiterhin in Technologiefragen ganz intensiv behaken werden, steht außer Frage. Gerichtsurteile in den USA haben die Handelspolitik des Präsidenten letztlich ja zu Schaden gebracht. Insofern ist auch unklar, wie es da weitergeht. Und schon in wenigen Tagen, Wochen kann eine Waffenlieferung aus den USA dann diesen sehr fragilen Frieden auch wieder zerstören.
12: Aber die Zollfrage, die ist ja überhaupt nicht gelöst, auch wenn Trump jetzt von zu Hause aus ein paar Schranken aufgewiesen wurden. China ist gleichzeitig sehr klar mit Blick auf Taiwan. Gibt es zwischen dem einen und dem anderen überhaupt Verhandlungsmasse?
13: Es ist sehr schwierig. Es sind sehr festgefahrene Leitprinzipien da. Für die USA bedeutet das ja jetzt erstmal eine Verschiebung der Problematik. Man möchte mehr verwalteten Handel, Managed Trade, ein Board of Trade, ein Board of Investment, wo man sozusagen sehr kontrolliert Handels- und Investitionsflüsse steuern kann. Das kann durchaus Erfolg haben, ist aber natürlich ein ganz anderes Miteinander wirtschaften, als man das gewohnt ist. Und in der Taiwan-Frage gibt es keine Kompromisse auf chinesischer Seite. Da wird man hart auch gegen die USA vorgehen, wenn es da neue Schritte aus Washington gibt.
12: Schauen wir auf die amerikanische Seite. Immerhin kann Trump ja mit ein paar Handelsdeals nach Hause fahren. Manche sind ein bisschen größer aufgeblasen, andere nicht. Rindfleisch, mehr US-Öl, das scheint gesichert zu sein. Flugzeuge, das weiß man noch nicht genau. Ist das nicht ein bisschen mehr, als China in Händen hält?
13: Ja, von der Optik her vielleicht an der Stelle ein Punktsieg für Trump. Aber man muss das natürlich in den Kontext setzen. Erstens, das sind Dinge, die China mit vielen anderen Staaten auch verhandelt. Das ist auch ein recht niedriger Preis. In zweistelliger Milliardenhöhe erkauft man sich dann sozusagen Stabilität und Frieden, indem man seine eigene Agenda weiter vorantreiben kann. Also insofern würde ich das jetzt nicht zu hoch bewerten. China handelt auch mit den Europäern über diese Flugzeuge, da wird man ausgespielt. Öllieferungen sind gerade nützlich angesichts der Krise in der um Iran. Und insofern ist das alles jetzt nichts, wo Peking sich hat über den Tisch ziehen lassen.
12: Nicht über den Tisch ziehen lassen und was gewinnen, das sind zwar unterschiedliche Paar Schuhe. Schauen wir jetzt aber mal auf diesen Iran-Krieg. Der schadet ja auch Peking, Straße von Hormuz geschlossen. Peking ist ja abhängig von Öllieferungen aus dem Nahen Osten. Ist Trump ein Bittsteller mit Blick auf diesen Krieg?
13: So ist er durchaus aufgetreten. Also die Bitte war da klar formuliert. Gleichzeitig ist das natürlich auch ein Bitten mit starken Knüppeln in der Hand. Die USA haben auch chinesische Unternehmen sanktioniert zuletzt, da sie Geschäfte mit dem Iran machen. Also insofern ist das keine sanfte Auftreten, kein sanftes Auftreten aus Washington. Peking hat da sehr verhalten reagiert, letztlich Grundsätze wiederholt. Man sei auch daran interessiert, dass die Straße von Hormuz offen sei und dass der Konflikt friedlich beigelegt wird. Also insofern, da gab es insgesamt relativ wenig Bewegung.
12: Holen wir das Ganze jetzt mal ein bisschen näher zu uns. Wie wichtig ist für Europa ein gutes oder besseres Verhältnis zwischen diesen beiden Mächten?
13: Von den USA und China hängt globale Stabilität ab. Wenn diese beiden Akteure miteinander im Konflikt sind, dann ruckelt es überall. Wir haben das im letzten Jahr ganz, ganz deutlich und sehr nahe bei uns gespürt, mit Blick auf die Exportkontrollen, die China dann auch im Rahmen der Rohstoffpolitik hochgefahren hat. Das trifft auch weiterhin uns. Das heißt, jeder Moment der Stabilität ist da sicherlich nützlich. Aber es bleibt eben auch zutiefst prekär. All das, was die Taiwan-Politik der USA betrifft, was Rohstoffpolitik angeht, auch die Zukunft von Globalisierung insgesamt, wenn wir auf diesen verwalteten Handel jetzt zunehmend zulaufen, das ist alles nicht im Interesse Europas und kann durchaus großen Schaden bei uns anrichten.
12: Wird Europa von diesen beiden Mächten zunehmend erdrückt oder hat Europa noch eine Chance, sich selbst, ja, mit Blick auf die Wirtschaft mit Wachstumsaussichten aufzustellen, oder ist das schon gelaufen?
13: Das ist nicht gelaufen. Da gibt es natürlich große Chancen weiterhin, aber die Hausaufgaben sind immens groß. Eine De-Risking-Agenda, weniger Abhängigkeiten von den USA, von China gleichzeitig, eine Diversifizierung, die beschleunigt werden muss, mit anderen Partnern alternative Handels- und
12: Also dafür sind Sie sich mehr von China zu lösen, ist das wichtig?
13: Sowohl von China als auch von USA muss Europa unabhängiger werden. Ich glaube, das Mantra ist weit geteilt, insbesondere mit Blick auf kritische Abhängigkeiten dort, wo man an politischer Autonomie verliert. Dann, wie gesagt, auch eine Diversifizierung und letztlich natürlich eine Stärkung des europäischen Binnenmarkts. Alles das sind riesige Aufgaben und wir stehen erst in den Kinderschuhen.
12: Und gleichzeitig ist Deutschland noch sehr, sehr abhängig von China. Und manche sagen, wir sollten doch eigentlich enger zusammenarbeiten.
13: Ist eine legitime Position. Das kann unternehmerisch Sinn machen. Und bei einigen Fragen ist China so innovativ, dass man an dieser Innovationsdynamik teilhaben muss. Das Ganze ist aber im größeren strategischen Kontext einzuordnen. Und da sind die strategischen und sicherheitspolitischen Herausforderungen mit Blick auf Handlungsfähigkeit, das ist das größere deutsche, europäische Ziel hier, sind da schon in den Blick zu nehmen und das gilt es genau zu kalibrieren.
12: Kommen wir zum Ende und vielleicht da nochmal wirklich ein Fazit. Hat Sie dieser Besuch, dieses Treffen ein bisschen optimistischer zurückgelassen oder sagen Sie, na, da ist nicht viel gelaufen?
13: Doch, das ist schon ein wichtiger Besuch gewesen. In der Substanz ist wenig passiert, aber es scheint so zu sein, dass sich beide Seiten ja nochmal ein, zwei Jahre jetzt durchaus geben wollen. Zumindest die Strecke bis Ende des Jahres soll positiv gestaltet werden. Da stehen ja Besucher an. Mhm. Aber das ist ein kurzer Horizont. Hinter den Kulissen wird weiterhin mit harten Bandagen auch gefochten. Und insofern ist es eine Beruhigung, aber sicherlich keine gute Nachricht im Sinne von, da ist jetzt alles gelöst.
12: Danke an Mikko Huatari vom Institute for China Studies Mercator. Vielen Dank.
13: Vielen Dank.
12: Deutschland muss sich in vielen Bereichen neu aufstellen. Wir haben es gehört, Europa und Deutschland, auch in der eigenen Verteidigung. Wie weit will man aber gehen? Wird der Bund bald Großaktionär bei einem Panzerbauer? Es geht um das deutsch-französische Unternehmen KNDS, das noch in diesem Sommer an die Börse gehen will. Der Bund überlegt sich daran zu beteiligen, um mit Frankreich gleichzuziehen. Das ist zum einen eine Milliardenfrage, zum anderen läuft die Zeit davon. Darüber spreche ich jetzt mit Columba Krieg aus unserem Hauptstadtstudio. Columba, was genau steckt hinter diesem Unternehmen und wie ist die bisherige Eigentümerstruktur?
14: KNDS ist einer der wichtigsten Lieferanten der Bundeswehr. Das Unternehmen, das stellt schwerpunktmäßig Panzer her, zum Beispiel den Leopard 2 oder auch den Boxer. KNDS ist 2014 entstanden durch eine Fusion des deutschen Panzerbauers Krauss-Maffei-Wegmann und dem französischen Konkurrenten Nexter. Und aus dieser Konstellation heraus ist KNDS Deutschland Teil einer deutsch-französischen Holding. 50% der Anteile an diesem deutsch-französischen Mutterkonzern KNDS, die liegen beim französischen Staat. Die andere Hälfte liegt aktuell bei einer deutschen Eigentümerfamilie und die will sich aber im Rahmen des Börsengangs zurückziehen. Damit droht Deutschland dann an Einfluss zu verlieren.
12: Du hast es gesagt, 50% hält Frankreich. Durch den Börsengang würde sich das auf 40% verringern, aber Frankreich hätte dann einfach sehr viel Macht. Der Bund prüft ja einzusteigen. Von welcher Größenordnung reden wir da?
14: Ja, der Bund Der will auf jeden Fall einsteigen, aber um die genaue Höhe der Beteiligung gibt es Diskussionen. Das Verteidigungsministerium auf der einen Seite, das will mit 40% einsteigen, um genau auf Augenhöhe mit Frankreich zu bleiben, das eben auch mit 40% dabei bleiben will. Aber das Kanzleramt, das Wirtschaftsministerium auf der anderen Seite, die wollen eine Beteiligung von 30%. Sie befürchten, KNDS würde sonst zu sehr zu einem Staatskonzern werden und damit dann auch möglicherweise weniger innovativ, weniger flexibel und dann damit auch weniger attraktiv für Investoren. Daher würden Kanzleramt und Wirtschaftsministerium ein Modell bevorzugen, bei dem Frankreich seine Beteiligung reduziert.
12: Was bringt überhaupt eine solche Beteiligung, die ja sehr kostspielig ist? Es geht da um viele Milliarden.
14: Ja, das könnte bis zu 8 Milliarden Euro kosten bei diesen 40%. Der Vorteil davon wäre, dass der deutsche Staat dann Großaktionär eines Unternehmens wäre, das sehr gut im Geschäft ist. Es geht aber vor allem um Einfluss, weil auch wer Kontrolle hat über diese Unternehmen auch die technischen Standards setzen kann. Und das ist zum Beispiel wichtig, wenn es darum geht, wie die NATO-Panzer der Zukunft gebaut sind. In jedem Falle muss es jetzt schnell gehen mit der Entwicklung. Der Bund hatte eigentlich KNDS gebeten, noch zu warten, bis da eine Einigung gefunden ist, auch über die Höhe des Einstiegs. Aber das Unternehmen hat heute bekannt gegeben, dass es an dem ursprünglichen Zeitplan festhalten will und im Sommer an die Börse gehen möchte.
12: Also der Bund muss sich eventuell schwer beeilen. Vielen Dank an Columba Krieg aus unserem Hauptstadtstudio. BioNTech, der Hersteller des mRNA-Impfstoffs, hat zur Hauptversammlung eingeladen. Es ist nicht mehr das gleiche Unternehmen wie vor einem Jahr. Im März hat das BioNTech-Gründerpaar seinen Rückzug aus dem Konzern bekannt gegeben. Ein Schock. Die Aktien schmierten ab. Und Anfang des Monats wurde bekannt, dass BioNTech Standorte schließt, wovon fast 2000 Stellen betroffen sind. Was wird aus dem einst so gehypten Unternehmen? Mischa Erhardt berichtet.
15: Die Aktionäre von BioNTech, die sich heute zur Hauptversammlung treffen, mussten in den vergangenen zwei Monaten starke Nerven haben. Seit März haben sich die Aktien des Mainzer Erfolgskonzerns auf Achterbahnfahrt begeben. Denn am 10. März verkündete Unternehmenschef Ugur Şahin, gemeinsam mit seiner Frau Özlem Türeci, BioNTech zum Ende des Jahres zu verlassen, um ein neues Unternehmen zu gründen. Wir sind beide sehr gespannt auf das neue Kapitel auf unserer persönlichen Reise, unsere wissenschaftliche Arbeit in wichtige Fortschritte für Patienten umzusetzen. Ugur Şahin und seine Frau Özlem Türeci sind die Gründer von BioNTech und haben das Unternehmen seit 2008 als Start-up aufgebaut, 2019 an die Nasdaq in New York gebracht und mit der Erfindung eines Covid-Impfstoffes ab 2020 zu einem Milliardenkonzern geformt. Spätestens jetzt aber, mit dem Abgang der beiden wichtigsten Köpfe des Unternehmens, bekommt die Erfolgsgeschichte zumindest Risse.
16: Natürlich hat das Unternehmen insgesamt sehr stark von der Covid-19-Pandemie profitiert durch die Impfstoffherstellung und die Kooperation mit Pfizer,
15: sagt der Börsenexperte Andreas Lipko von Comdirect. Pfizer ist der US-Kooperationspartner, der für die globale Vermarktung des Covid-Impfstoffes gesorgt hat.
16: Das Problem ist natürlich, dass man sich hier sehr, sehr stark eben nur auf diesen einen Impfstoff konzentriert und fokussiert hatte und man immer wieder versprochen hat, dass man eben diese mRNA-Technologie auch in andere Gebiete anwenden kann. Da sind bisher die Erfolge eher bescheiden gewesen und da hat natürlich jetzt dieser Weggang von dem Führungspaar ein kleines Geschmäckle, weil sich hier sozusagen das Unternehmen als auch die Aktionäre so ein bisschen verlassen fühlen.
15: Verlassen fühlen sich auch Beschäftigte verschiedener Produktionsstandorte von BioNTech, so in Idar-Oberstein, Marburg und Tübingen, wo BioNTech den Konkurrenten CureVac geschluckt hatte und nun die Betriebstore schließen will. Aus Sicht des Managements befindet sich BioNTech gerade im Übergang zwischen einem Forschungsunternehmen und einem kommerziellen Konzern. Und das berge Mühen und Herausforderungen.
17: Eine strategische Entscheidung dieser Größenordnung verändert eine Organisation. Die Kapitalverteilung und die Art, wie Innovation künftig entwickelt wird. Uns ist bewusst, dass der Übergang hin zu einem kommerziellen Unternehmen mit vielen Veränderungen und Herausforderungen für alle Mitarbeitenden einhergeht.
15: So Ugur Şahin. Der Konzern will in Zukunft vor allem im Bereich von Krebstherapien Produkte auf den Markt bringen. Der Fokus liegt auf über 17 vielversprechenden Kandidaten, die sich in späten klinischen Testphasen befinden und bis 2030 zugelassen werden könnten. Die jetzige Phase von einem forschenden Jungunternehmen zu einem kommerziellen Pharmakonzern sei ein normaler Entwicklungsschritt. Und BioNTech sei dafür bestens gerüstet, so Ugur Şahin.
17: Die Firma hat nicht nur einen, sondern gleich mehrere Produktkandidaten, um Kombinationstherapien mit einem großen medizinischen Potenzial in unterschiedlichen Krebsarten in zulassungsnahen Studien.
15: Ob das Unternehmen die hohen Erwartungen einlösen kann, die durch den Erfolg mit dem Covid-Impfstoff entstanden sind, wird die Zukunft zeigen. Oliver Roth, Leiter des Handels bei der Privatbank Oddo BHF, hält es aber für sinnvoll, sich auf die Geschäftsfelder der Zukunft zu konzentrieren.
18: Die grundsätzliche Idee dahinter ist sicherlich gut und auch durchdacht. Allerdings, dass eben die Gründer gleichzeitig eben auch jetzt aus dem Unternehmen ausscheiden, hinterlässt einen faden Beigeschmack und wird sicherlich auch dafür sorgen, dass die Fragezeichen hinter der weiteren Entwicklung und den Erfolgsaussichten für BioNTech größer werden.
15: Ugur Şahin und Özlem Türeci scheiden Ende des Jahres aus dem Mainzer Unternehmen aus. Sie werden eine neue Firma gründen, die mit BioNTech verbunden sein soll. Details dieser Zukunftsplanung stehen allerdings noch aus. Auch Marktexperte Andreas Lipko sieht in der angekündigten Konstruktion noch einige Fragezeichen und mögliche Reibungspunkte.
16: Hier ist natürlich dann die Frage, wird man es zukünftig schaffen können, hier einen ganz klaren Trennstrich eben zwischen der Technologie und der Entwicklung und Innovation, die man für BioNTech gemacht hat und die eigentlich in dem Konzern BioNTech reingehören, trennen zu können von der neuen Unternehmung. Also das sind sicherlich alles Themen, die auf jeden Fall Reizstoff darstellen können und die in Zukunft nicht ganz ohne sein werden.
12: Reizstoff, sagt Andreas Lipko im Beitrag von Mischa Erhardt. Ein Trump-Mann an der Spitze der amerikanischen Notenbank tritt ab, Jerome Powell. Und ein neuer von Trump ernannter Notenbankchef tritt sein Amt heute an, Kevin Warsh. Powell hat sich im Laufe der Jahre den Ruf erworben, eine unabhängige Geldpolitik zu betreiben. Warsh muss dieses Vertrauen erst noch gewinnen in Zeiten steigender Preise. Argwöhnisch beobachtet auch von den Aktionären an den Finanzmärkten. Anne Reit über den Neuen an der FED-Spitze.
19: Als neuer Chef der US-Notenbank hätte sich Kevin Warsh sicher eine bessere Woche vorstellen können, um offiziell sein Amt anzutreten. Gerade erst hat die US-Inflation mit 3,8% den höchsten Wert seit 3 Jahren erreicht. Die durch den Krieg gegen Iran hohen Energiekosten machen das Leben für Amerikanerinnen und Amerikaner teurer. Und Ökonomen fürchten, dass die Folgen bald auch in anderen Bereichen zu spüren sein werden. Keine ideale Woche also, aber es war auch kein idealer Weg an die Spitze der Notenbank.
20: The ayes are 54, the nays are 45, the nomination is confirmed.
19: Erst vor 2 Tagen hat der US-Senat den 56-Jährigen als neuen FED-Vorsitzenden bestätigt. Keine Abstimmung ist je so knapp ausgegangen. Fast alle Demokraten haben gegen Warsh gestimmt. Das liegt nicht an den Qualifikationen des Finanzexperten, der in früheren Jahren schon einmal im Vorstand der FED saß, sondern vor allem daran, dass Kevin Warsh der Wunschkandidat des US-Präsidenten ist. Seine Marionette, wie US-Senatorin Elizabeth Warren es in der Anhörung vor dem Bankenausschuss im April formuliert hat. Dort hatte Kevin Warsh beteuert,
21: "So let me be very clear.
19: Geldpolitische Unabhängigkeit ist von entscheidender Bedeutung.
21: Monetary policy independence is essential."
19: Er glaube allerdings nicht, führte Warsh in der Anhörung weiter aus, dass die Unabhängigkeit der Geldpolitik bedroht sei, wenn gewählte politische Vertreter ihre Meinung zu Zinsraten kundtäten. Bei Warshs Vorgänger hatte es der US-Präsident jedoch nicht dabei belassen, seine Meinung kundzutun. Er hatte Jerome Powell unter Druck gesetzt und Ermittlungen gegen ihn angestrengt. Selbst Republikaner sahen die Unabhängigkeit der Notenbank in Gefahr. Auch von Warsh wäre der US-Präsident enttäuscht, wenn er nicht die Zinsen senke, ließ Trump vor wenigen Tagen in einem Telefoninterview mit dem Fernsehsender CNBC wissen.
22: Will you be disappointed if your new Fed chair doesn't cut rates right away?
23: I would.
19: Kevin Warsh gilt als Befürworter einer eher restriktiveren Geldpolitik, soll sich zuletzt aber offen für niedrigere Leitzinsen gezeigt haben. Als Fed-Chef wird er diese Entscheidung ohnehin nicht alleine treffen. Andere der insgesamt 12 Stimmberechtigten haben bereits Zurückhaltung signalisiert, etwa Neil Kashkari, Vorsitzender der Zentralbank von Minneapolis, der sich beim Sender NPR zuletzt gegen zu optimistische Vorhersagen ausgesprochen hat.
0: hey, it isn't appropriate given the uncertainty around what's happening in the Middle East.
19: Sollte die Straße von Hormuz für längere Zeit gesperrt sein, könnte der nächste Schritt durchaus nach oben gehen.
0: The next move may well be up.
19: Damit könnte Kevin Walsh das bekommen, was er sich als neuer Fed-Chef in der Anhörung gewünscht hat. Sitzungen, bei denen man sich wie bei einem guten Familienstreit auch mal ordentlich in die Haare geraten kann. Seine erste Bewährungsprobe steht in einem Monat an, beim nächsten Zinsentscheid der US-Notenbank.
12: Ja, Reaktionen an der Börse auf Kevin Walsh wird es noch nicht geben. Da muss man tatsächlich seine erste Zinssitzung abwarten. Aber auf die HV von BioNTech. Wo stehen denn Stefan Wolf live von der Frankfurter Börse die Aktien von BioNTech heute?
2: Ja, der Kollege Mischa Erhardt hat es ja erklärt, auch in dieser Sendung, dass sich BioNTech im Moment im Umbau befindet. Und dieser Umbau, der lässt natürlich auch die Zweifel daran wachsen, dass dieser Umbau zum Erfolg führen kann. Deshalb gibt es leichte Abschläge für BioNTech-Aktien, die ja in den USA gehandelt werden. Die Papiere verlieren etwa 1,5%.
12: Der DAX ist zum Wochenschluss ziemlich deutlich unter Druck. Hängt das mit dem Treffen Trump Xi zusammen oder ist es der Krieg im Iran, der den Märkten zusetzt?
2: Das ist eine Mischung aus beidem. Zum einen beschreibt man das Ganze mit der Sorge, dass sich eben keine Lösung im Konflikt zwischen den USA und Iran abzeichnet und dass die Ölpreise daraufhin weiter gestiegen sind. Zum anderen hat es beim Besuch Trumps in China jede Menge freundliche und warme Worte gegeben. Es soll auch super tolle Handelsdeals gegeben haben, nur leider fehlen die Details. Und das hat auch den Frust vieler Anleger geschürt. Und dann ist noch ein dritter Punkt. Gestern war Feiertagshandel und da sind die Kurse um 1,3% gestiegen. Und diese Gewinne, die hat man aufgrund dieser Unsicherheiten prompt wieder mitgenommen. Der deutsche Aktienindex verliert deutlich. 520 Punkte oder 2% steht jetzt bei 23.934 Punkten. Es gibt also herbe Verluste, die sich in dieser Woche auf 1,5% summieren.
12: Auffällige Bewegungen gibt es auch am Anleihemarkt. Die Zinsen von Staatsanleihen, die ziehen kräftig an. Wie kommt das?
2: Ja, das hat vor allen Dingen mit den Preisen zu tun, den gestiegenen Ölpreisen zum Beispiel. Es gibt Sorge davor, dass wegen der anziehenden Inflation die Zinsen steigen müssten. Und das lässt auch die Renditen im Vorfeld steigen, oft auf Mehrjahreshochs. In Japan sogar auf den höchsten Stand seit 1997. Und in den USA ist die Rendite zehnjähriger Bundesanleihen auf 4,53% gestiegen. Die Umlaufrendite hier am deutschen Anleihemarkt zieht um 4 Basispunkte an auf 3,09%.
12: Welche Aktien fallen denn heute besonders auf?
2: Ja, das sind vor allen Dingen Aktien energieintensiver Unternehmen, die deutlich einbüßen. Heidelberg Materials, der Bauteilehersteller, Baumaterialienhersteller besser gesagt, verliert 6,5%. Aber auch der Frust darüber, dass es zwischen China und den USA nicht wirklich eine nachhaltige Einigung gegeben hat, was den Handel mit KI-Chips anbelangt, der macht sich am Halbleitermarkt bemerkbar. Infineon-Aktien verlieren hier 6%. Und alle, die nichts damit zu tun haben, die steigen, wie zum Beispiel Papiere von SAP mit einem Plus von 2%.
12: Euro und Gold.
2: Der Euro verbilligt sich um einen halben Cent auf 1,1623 $. Gold verliert weiterhin kräftig. Aktuell 90,36 $ auf 4.561,62 $.
12: Das war Stefan Wolf, live von der Frankfurter Börse. Und das war die Sendung Wirtschaft und Gesellschaft. Am Mikrofon verabschiedet sich Dorothee Holz und ich wünsche Ihnen einen guten Abend.
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11: 17.30 Uhr, die Nachrichten. Zwei Wochen vor dem FDP-Bundesparteitag hat der Chef der nordrhein-westfälischen Liberalen, Höhne, seine Kandidatur für den Bundesvorsitz zurückgezogen. Das sagte Höhne der Frankfurter Allgemeinen Zeitung. Damit scheint der Weg frei für Wolfgang Kubicki als neuen FDP-Chef. Er tritt ohne Gegenkandidaten an. Die Liberalen vermeiden damit einen offenen Machtkampf auf dem Parteitag. Die FDP befindet sich in einer schweren Krise. Nachdem sie 2025 aus dem Bundestag ausgeschieden ist, schaffte sie es zuletzt bei den Wahlen in Baden-Württemberg und Rheinland-Pfalz nicht mehr in die Landtage. Bundeskanzler Merz sieht nach einem Telefonat mit US-Präsident Trump Einigkeit mit Blick auf das weitere Vorgehen im Iran-Krieg. Beide stimmten darin überein, dass der Iran jetzt an den Verhandlungstisch müsse, schrieb Merz im Online-Dienst X. Bei den Gesprächen sei sicherzustellen, dass die Straße von Hormuz geöffnet werde und Teheran keine Nuklearwaffen herstellen könne. In den vergangenen Wochen hatten Äußerungen von Merz zum Iran-Krieg für Verstimmung in Washington gesorgt. Der Kanzler hatte den USA vorgeworfen, nach den ersten Angriffen auf den Iran keine Strategie zu haben. Trump attackierte Merz daraufhin scharf und erklärte, dieser wisse nicht, wovon er rede. Ein Außenministertreffen der BRICS-Staaten ist in Neu-Delhi ohne eine gemeinsame Abschlusserklärung zu Ende gegangen. Grund waren offenbar Meinungsverschiedenheiten zwischen dem Iran und den Vereinigten Arabischen Emiraten. Das Gastgeberland Indien veröffentlichte lediglich eine Erklärung, in der es auf unterschiedliche Ansichten zur Lage im Nahen Osten hinwies. Der iranische Außenminister Araghchi hatte die BRICS-Staaten gestern aufgefordert, die USA und Israel wegen des Iran-Krieges zu verurteilen. Er warf den Emiraten zudem eine direkte Beteiligung an militärischen Einsätzen vor. Den BRICS-Verbund bilden Brasilien, Russland, Indien, China, Südafrika, Äthiopien, Ägypten, der Iran, die Vereinigten Arabischen Emirate und Indonesien. Sie wollen ein Gegengewicht zur westlich dominierten Vereinigung der G7-Staaten bilden. Die Organisation für Islamische Zusammenarbeit, OIC, hat den Auftritt des rechtsextremen israelischen Polizeiministers Ben-Gvir auf dem Tempelberg in Jerusalem verurteilt. Ben-Gvir hatte die heilige Stätte des Islams gestern zusammen mit israelischen Siedlergruppen besucht und dort die israelische Flagge geschwenkt. Die OIC, ein Verband von 57 Staaten mit Sitz im saudi-arabischen Jeddah, sprach von einer bewussten Provokation. Der Komplex von Felsendom und Al-Aqsa-Moschee gilt als wichtigstes islamisches Heiligtum nach Mekka und Medina. Nationalistische Israelis hatten gestern den sogenannten Jerusalem-Tag gefeiert. Dabei wird an die israelische Eroberung Ostjerusalems im Sechstagekrieg von 1967 erinnert. Vor der dänischen Insel Anholt ist ein toter Buckelwal entdeckt worden. Die dänische Naturschutzbehörde prüft nun, ob es sich um dasselbe Tier handelt, das vorher an der deutschen Ostseeküste gestrandet war. Eine erste Untersuchung lieferte noch keine belastbaren Ergebnisse. Jetzt wurden von dem toten Wal Proben entnommen. Ende März war ein Buckelwal vor Timmendorfer Strand entdeckt worden. Eine private Initiative hatte ihn rund einen Monat später in den Skagerrak transportiert. Fußballtorhüter Manuel Neuer setzt seine Karriere fort. Der Vertrag des 40-Jährigen wurde bis zum Ende der kommenden Saison verlängert, wie der FC Bayern München mitteilte. Neuer spielt seit 2011 für den Verein und gewann unter anderem 13 deutsche Meisterschaften. Der Schauspieler Günther Maria Halmer ist tot. Wie das Residenztheater in München mitteilte, starb er im Alter von 83 Jahren nach kurzer, schwerer Krankheit. Halmer gehörte zu den bekanntesten deutschen Schauspielern. Seinen Durchbruch feierte er 1974 als Charlie in den Münchner Geschichten, der Kultserie von Regisseur Helmut Dietl. Von 1988 bis 2001 spielte er die Hauptrolle in der ZDF-Reihe Anwalt Abel. Halmer stand auch international vor der Kamera, etwa in den Filmen Gandhi und Sophies Entscheidung. Das Wetter. In der Nacht nachlassende, aber nicht abklingende Schauer. Örtlich Nebel an den Alpen, ab 1200 Meter Schnee. Tiefstwerte 8 bis 0 Grad. Morgen wechselnd bewölkt und vereinzelte Schauer. In der Mitte auch heiter. An den Alpen Regen, 8 bis 17 Grad. Am Sonntag heiter bis wolkig, im Tagesverlauf einzelne Schauer, im Osten und Süden länger sonnig. Maximal 13 bis 19 Grad. Das waren die Nachrichten.
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12: Mangelnde Begabung. Damit hat Vali Export einmal erklärt, weshalb sie nicht mit Pinsel und Farbe Kunst gemacht hat.
3: Ich habe versucht zu malen und das konnte ich nicht. Da dachte ich mir, wenn ich Kunst ausdrücken möchte, drücke ich sie durch mich selbst aus und nehme ich meinen Körper dazu, meine Identität dazu.
12: Und dieser Identität gab sie den Namen Vali Export, auch der Name ein Kunstwerk. Österreichs Ikone der Performancekunst, Vorbild und Mentorin für zahlreiche feministische Künstlerinnen nach ihr. Vali Export ist im Alter von 85 Jahren gestorben, wir erinnern gleich an sie. Außerdem lassen wir uns berichten aus Cannes, wo das Filmfestival ordentlich an Fahrt aufgenommen hat. Und wir fragen am Internationalen Tag der Familie, warum sich der Familienroman immer noch so großer Beliebtheit erfreut. Willkommen zur Kultur heute an diesem Freitag mit Maja Elmenreich. Ungleichheit und Machtgefälle, Nichtbeachtung und Ungerechtigkeit, darauf hat Vali Export seit ihres Künstlerinnenlebens mit drastischen Mitteln reagiert. Keine Debatte und keinen Gegenwind hat sie gescheut, hat auf finanziellen Erfolg wohl oder übel verzichten müssen, dafür aber oft mit ganzem Körpereinsatz für ihre feministischen Ziele eingestanden. So zum Beispiel 1968, als sie ihren damaligen Partner Peter Weibel wie einen Hund an der Leine durch das Stadtzentrum von Wien geführt hat. Eine Ikone wird Vali Export heute in vielen Würdigungen genannt, eine Vordenkerin, eine Pionierin der feministischen Medien-, Film- und Performancekunst. Auch Sarah Beham aus dem Studio Wien erinnert an Vali Export, die gestern kurz vor ihrem 86. Geburtstag gestorben ist.
5: Gibt es ein selbstbestimmtes Leben? Also kann es möglich sein, auch ein selbstbestimmtes Leben zu führen?
6: Selbstbestimmung, darum kreiste das Werk von Vali Export. Ihre Kunst? Provokant, politisch und radikal persönlich. Ein Leben lang kämpfte sie für Gleichstellung. Im Interview zum Wiener Frauenpreis 2011, den sie erhalten hatte, bringt sie ihr Motto auf den Punkt.
5: Man braucht auch Aggression dazu, um eben zu sagen, ja, so wie ich bestimmt werde, das lasse ich mir nicht gefallen, das möchte ich nicht, ich mache meine eigenen Regeln. Und braucht man Ausbruch dann dazu auch. Ja.
6: Export ist ausgebrochen. Mit 18 Jahren wurde sie schwanger, ließ sich schnell vom Vater ihres Kindes scheiden, der das Sorgerecht hatte. Export ist ausgebrochen aus der Klosterschule, raus aus ihrem Geburtsort Linz, raus von den Wiener Aktionisten. Da passte ihr das Frauenbild ganz und gar nicht. Also zog sie ihr eigenes Ding durch, unter neuem Namen. Nicht mehr Waltraud Lena, sondern Vali Export. Ihr erstes Kunstobjekt 1966. Eine Zigarettenpackung mit ihrem Porträt und der neuen Marke Export.
5: Es war insofern wichtig, weil ich eben eine eigene Identität haben wollte, weil ich einen eigenen Namen haben wollte und nicht abhängig sein von schon mir gegebenen Namen. Und drum Export aus dem Hafen hinaus oder was, auf das stürmische Meer.
6: Rein in die stürmischen 60er, die sie prägte. Export hat mit ihren Fotografien und Aktionen Grenzen überschritten, bewusst provoziert, gerade auch mit ihrem eigenen nackten Körper.
7: Vali Export aus Wien, seit Dokumental hier in München, ihr Dampf das Kino.
6: 1968 steht Vali Export mitten im liberalen München-Schwabing. Vor ihrer nackten Brust ein Kasten mit Vorhang. Passanten oder besser gesagt Kinobesucher können hineingreifen. Das berühmte Tap- und Tast-Kino.
5: Das Wichtigste war beim Tap- und Tast-Kino eigentlich, das wusste ich vorher nicht, der Blickkontakt. Die Besucher und die Besucherinnen haben mir in die Augen geschaut. Ich habe ihnen in die Augen geschaut. Und dieser Blickkontakt, das Wichtigste beim Film ist der Blick. Der hat wirklich richtig funktioniert, wie man sich das wünscht im Kino. Der Blick auf das andere.
6: Mit ihrem Blick auf Gesellschaft und Machtverhältnisse wurde Vali Export zu einer Ikone der feministischen Bewegung. Bis zuletzt arbeitete sie, wie Stella Rolleck im Deutschlandfunk sagt, die Generaldirektorin des Wiener Belvedere. Im November wird die Ausstellung Feminist Futures Forever eröffnet. Export galt als Schutzpatronin dafür.
23: Und Vali Export hat uns, unsere Kuratorinnen, da intensiv begleitet. Sie hat das Projekt sehr unterstützt und ermutigt und in ihrer Art immer gesagt, also denkt größer, macht mehr und war da voll dabei.
6: Die 85-jährige Vali Export hat groß gedacht. Eine Künstlerin, die sich selbst schuf, wie Österreichs Bundespräsident Alexander Van der Bellen jetzt in einem Nachruf schreibt. Österreich verliere mit ihr eine unbeugsame Vordenkerin und Ikone der Freiheit. Doch Vali Exports Werk bleibt als Provokation, Inspiration und als Vermächtnis einer Künstlerin, die Generationen geprägt hat.
12: Vali Export, Medien-, Film- und Performancekünstlerin aus Österreich mit weltweiter Wirkung. Jetzt ist sie gestorben. Ein Nachruf war das von Sarah Beham.
1: Mit dem Auto geht es durch das kriegszerstörte Deutschland. Am Steuer Erika Mann, neben ihr auf dem Beifahrersitz ihr Vater Thomas Mann. 1949 sind sie zum ersten Mal zurück aus dem US-Exil, besuchen Frankfurt im Westen und Weimar im Osten Deutschlands. Die Kamera blickt ihnen in die stummen Gesichter. Kein Wort, nur Musik begleitet die Fahrt der beiden im Buick. Wer nicht beim Filmfestival an der Croisette ist, kann zumindest ein paar erste Bilder im Netz sehen von einem der hochgehandelten Filme im diesjährigen Wettbewerb von Cannes. Sandra Hüller als Erika, Hans Zischler als Thomas Mann in Vaterland, dem neuen Film von Pavel Pawlikowski. Den kompletten Film hat Katja Nikodemus schon sehen können, vor Ort in Cannes. Katja, der Film heißt Vaterland, aber ist das überhaupt noch ihr Vaterland, das die beiden da bereisen?
4: Na, es ist zunächst mal ein zerstörtes Land voller Trümmerlandschaften, auch natürlich auch ein geteiltes Land, weil mit ihrem Buick, dieser schwarzglänzenden Limousine, passieren die beiden eben auch Kontrollposten zwischen Ost und West. Und es ist ein Land, das seine Schuld vor allem schnell hinter sich lassen will. Und die Eliten sind schon fleißig dabei, sich ihrer Vergangenheit zu entledigen. Das erzählt Pavel Pawlikowski ganz toll in so sehr präzisen Szenen. In Frankfurt am Main zum Beispiel gibt es einen Empfang zu Ehren des Goethe-Preises für Thomas Mann. Und da tritt zum Beispiel der Schauspieler Gustav Gründgens, Ex-Mann von Erika Mann, auf und der verharmlost an der Cocktailbar jovial seine Nähe zum Naziregime und kriegt dafür auch eine Ohrfeige von ihr. Oder die Brüder Wagner, die erhoffen sich von Thomas Mann PR für ihr ja ebenfalls Nazi-Verschwörungstheorie.

0: Minimalismus, auch einer ganz minimalen Maske. Er ist der letzte Großbürger, mit den gezackten Augenbrauen, immer so ein bisschen hochgezogen, immer formell gekleidet, Jackett und Krawatte. Und übrigens sitzt er zu Beginn immer hinten im Auto. Der Trailer zeigt sozusagen diesen Anfang nur. Und während Sandra Hüller als Erika am Steuer sitzt, sieht man eben auch, sie ist Sekretärin, sie ist Vertraute, sie ist Mädchen für alles und es ist eine symbiotische Beziehung. Und wie ein Schock trifft dann Erika zu Beginn der Reise die Nachricht vom Suizid ihres Bruders, Klaus Mann in Cannes, während er, der Vater, mit Abwehr und Verdrängung reagiert nach dem Motto, na, das ist schon, wird schon alles geregelt da unten. Aber seine unnahbare Fassade, die bekommt eben Risse, die wird durchlässiger und die beiden kommen sich in ihrem Schmerz irgendwann näher und sie werden wieder, was sie eben auch sind, Vater und Tochter.
1: Gedreht ist dieser Film in Schwarz-Weiß, passend natürlich zum Jahr 1949, aber in Schwarz-Weiß sind ja bisher alle Filme von Pavel Pawlikowski gedreht worden. Was will er damit ausdrücken?
0: Also diese tiefen, scharfen Schwarz-Weiß-Bilder, die haben eine wahnsinnige Intensität in diesem knappen, reduzierten Film. Und die geben dem Geschehen auch was Abstrahierendes, also eigentlich die Anmutung einer Parabel. Also dieses Schwarz-Weiß, das verstärkt die Einsamkeit, die Verlorenheit dieser beiden deutschen Exilanten, auch ihre Heimatlosigkeit und den Eindruck des Nicht-Dazugehörens. Und zugleich wirken diese ganzen auf vielen als Miniaturen angelegten Szenen dadurch symbolisch, also der Chor der Sowjetsoldaten in Ostdeutschland. Ein Soldat, Sowjetsoldat, der Thomas Mann an einem Kontrollposten wegen Zigaretten anhaut und er kriegt dann eine Zigarre aus der Brusttasche des Großschriftstellers. Oder das Autoradio, aus dem Rock'n'Roll und Balalaika-Lieder ertönen. Und dieses Schwarz-Weiß verleiht einfach dem einzelnen Moment immer was Geschichtsträchtiges, obwohl diese Reise eigentlich ja nach dem Ende der Geschichte stattfindet.
1: Reduzierter Film, hast du gerade gesagt. Wir müssen noch über einen komplexen Erzähler sprechen. Asghar Farhadi, der iranische Regisseur, Histoire Parallèle, zu Deutsch Parallele Geschichten, heißt sein neuer Film in Cannes. Worum geht's da?
0: Also im Mittelpunkt steht eine Schriftstellerin, gespielt von Isabelle Huppert, und die wohnt in einem messihaften Pariser Apartment, vollgestopft mit Büchern, auch Mäuse flitzen rum. Und diese Schriftstellerin, die hat den Anschluss an die Zeit verpasst. Sie schreibt mit Schreibmaschine, verlässt kaum das Haus und sie beobachtet ihre Nachbarn mit dem Fernrohr und lässt sich dadurch beim Schreiben inspirieren. Und diese Nachbarn, die bekommen durch Zufall die Texte zugespielt, sie lesen also über sich selbst und beginnen ihr Verhalten zu verändern. Also es geht um die Wechselwirkung von Kunst und Leben, auch um die Frage, wie vampiristisch eine Schriftstellerin sein darf. Aber das alles wirkt leider überkonstruiert. Die Figuren bleiben Funktionsträger und teilweise schien es mir, dass die gesamte Konstruktion eigentlich darauf hinausläuft, dass Isabelle Huppert in dieser Wohnung irgendwann den Staubsauger in die Hand nimmt und anfängt zu saugen. Aber Katrin Deneuve hat einen großartigen Kurzauftritt als kritische Verlegerin.
1: Also, einmal sehen wir Isabelle Huppert mit dem Staubsauger in der Hand. Vielen Dank, Katja Nicodemus, unsere Filmkritikerin live aus dem Festivalpalast in Cannes. Wir berichten weiter. Science Fiction als klassisches Kino und auch als Literaturgenre ist auf der Opernbühne selten zu erleben. Genau deshalb wohl wünschte man sich am Theater Dortmund eine Science-Fiction-Oper und gab sie bei der deutschen Komponistin Sarah Nemtsov in Auftrag. Sie ist Mitte 40, lehrt als Professorin für Komposition an der Universität Mozarteum in Salzburg und hat schon einige Opern komponiert. Für das Dortmunder Science-Fiction-Projekt hat ihr Mann Jascha, selbst Pianist und Musikwissenschaftler, einen entscheidenden Tipp gegeben. Er empfahl seiner Frau nämlich den Roman Wir von dem russischen Schriftsteller Jewgeni Samjatin, eine satirische Dystopie aus dem Jahr 1920. Nach der ersten Lektüre wusste Sarah Nemtsov, das sollte ihre Oper werden, auch weil die Themen in Wir hochbrisant und aktuell sind. An diesem Donnerstagabend fand in Dortmund die Uraufführung statt. Stefan Keim war für uns dabei.
2: Das Publikum sitzt auf der Bühne und sieht sich selbst im Spiegel. Dann wird der Spiegel durchsichtig. Im Parkett stehen Menschen, alle gekleidet in den gleichen dunklen Kapuzenanzügen mit Masken vor den Gesichtern. Im geeinten Staat gibt es keine Individualität. Liebe, Träume, alle Emotionen gelten als psychische Krankheiten. Jeder hat den gleichen Tagesablauf. Diese Lebensweise will der geeinte Staat nun ins Weltall exportieren mit einem Raumschiff namens Integral. Wie alle anderen besitzt auch der Ingenieur, der die Integral entwirft, keinen Namen, nur eine Nummer. Er ist D503.
3: Even the thoughts are the same. 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
2: Are Romantische Melodien haben keinen Platz in einer Welt, die Gefühle systematisch unterdrückt. Die Komponistin Sarah Nemtsov hat vibrierende Klangflächen komponiert, die sich subtil verändern.

0: ändern. Die Gesangslinien wirken zunächst monoton, bekommen aber langsam Farben und Schattierungen. Denn Ingenieur D503 stellt das starre System immer mehr in Frage. Er trifft I330, eine verführerische Frau im roten Kleid, die noch Kontakt zur Vergangenheit hat und ihn in ein altes Haus führt, eine Art Museum für die Vergangenheit. Die Musik wird sinnlicher. Der Ingenieur entfernt sich immer mehr von seinen Arbeitskollegen und der Partnerin, die ihm vom geeinten Staat zugewiesen worden ist. Schließlich erkennt er, dass I-330 zum Widerstand gehört. Ihre Gruppe plant, das Raumschiff während des ersten Testflugs zu kapern. Der Autor der Romanvorlage, Jewgeni Samjatin, war selbst Ingenieur und hat die berühmte Meuterei auf dem Panzerkreuzer Potjomkin im Jahr 1905 mitgeplant. Vom glühenden Revolutionär entwickelte er sich zum skeptischen Schriftsteller. Sein Roman Wir ist in der Sowjetunion erst 1988 erschienen, aber in den 1920er Jahren schon in den USA. Deshalb hat die Komponistin Sara Nemtsov die englischsprachige Übersetzung für ihr Libretto verwendet. Die satirischen Elemente haben sie weniger interessiert. Sie zeigt eine dramatische Dystopie mit tödlichem Ende. Den Herrscher des geeinten Staats, der sich selbst Wohltäter nennt, hat sie mit einem Countertenor besetzt. Die Stimme von David D. Cooley wird manchmal verzerrt, wie man es aus der Popmusik kennt. Dazu elektronische Klangeffekte aus Synthesizer und E-Gitarre, die ein bisschen nostalgisch klingen, wie Sounds aus Science-Fiction-Filmen der 70er Jahre. Wir ist eine opulente Oper für ein großes Ensemble, Chor und Orchester. Am Theater Dortmund gibt es einen Sprechchor und eine Bürgerinnenoper, die auch mit dabei sind. Die Regisseurin Eva-Maria Höckmeier hat die komplexe Geschichte eher abstrakt, mit wenig Ausstattung und ein paar Videobildern inszeniert. Wer die Handlung der gut zweistündigen Oper nicht kennt, dürfte Probleme bekommen zu verstehen, was da gerade passiert. Trotz dramaturgischer Schwächen gelingt jedoch ein faszinierender Musiktheaterabend, der von herausragenden Ensembleleistungen geprägt ist. Seth Carico als D503 und Gloria Rehm als I-330 haben nicht nur schwierige Gesangspartien zu bewältigen, sie sind auch schauspielerisch grandios. Es ist ein starker Abend in Dortmund.
1: Das sagt unser Musikkritiker Stefan Keim über Wir, die neue Oper von Sara Nemtsov, uraufgeführt am Theater Dortmund. Die Familie, sie kann ein Quell großer Freude sein, aber auch großen Leids. Quell sich im Kreise drehender Konflikte, immer wieder neuer Personenkonstellationen. Oder um es mit einem Kalenderspruch zu sagen, Familie, irgendwas ist immer. Heute am Internationalen Tag der Familie wollen wir über das literarische Genre des Familienromans sprechen, denn sein Erfolg ist ungebrochen. Die Schriftstellerin Inga-Maria Mahlke kennt sich bestens damit aus. 2018 ist ihr Roman Archipel mit dem Deutschen Buchpreis ausgezeichnet worden. Darin erzählt sie die Geschichte von zwei Familien auf Teneriffa über Jahrzehnte hinweg und in umgekehrter Reihenfolge. Und 2023 erschien von Inga-Maria Mahlke Unser Eins, eine Art Gegenroman zu den Buddenbrooks von Thomas Mann. Ich habe Inga-Maria Mahlke gefragt, worin besteht für sie der Reiz, über Familien zu schreiben? Darin, dass sich in dieser kleinsten sozialen Einheit theoretisch die ganze Welt spiegeln kann?
2: Ja, ich glaube, das ist auch der Grund, warum es schon immer für Autoren interessant war, weil man über die Lebensspanne einer einzelnen Person hinaus gesellschaftliche, politische Entwicklungen und Umbrüche darstellen kann. Ich glaube, das ist einer der attraktiven Punkte des Familienromans. Hinzu kommt, es ist eine anthropologische Konstante. Der Leser wird immer noch überwiegend geboren. Das heißt, Familie ist etwas, das wir alle erleben. Das ist kein Spezialthema. Das ist etwas, was uns alle prägt. Das ist bei anderen Themen anders. Liebe erlebt jeder anders. Freundschaften werden sehr unterschiedlich erlebt und haben unterschiedliche Wichtigkeiten für uns. Familie ist für alle wahnsinnig prägend.
1: Familienroman, das klingt ja erstmal so privat, aber im Privaten zeigt sich ja das Politische, das Sie gerade auch schon angesprochen haben. Das Politische also eher auf indirektem Wege. Auch dafür ist der Familienroman ein gutes Vehikel, um es mal so zu sagen?
2: Ja. Wobei ich glaube, dass es dort eine Entwicklung gegeben hat in den letzten 100 Jahren von den Buddenbrooks bis jetzt. Die Buddenbrooks selber treten ja noch auf den Plan mit dem Anspruch, ein Zeitalter mit zu besichtigen und die politischen, wirtschaftlichen und ja, gesellschaftlichen Entwicklungen ins Blick zu nehmen. Während ich glaube, der heutige Familienroman sehr stark mit, klar, durch die Postmoderne gewendet, mit Erinnerungen arbeitet, mit dem subjektiven Erleben der Geschichte. Also dass es nicht mehr darum geht, ein Jahrhundert quasi objektiv in Anführungsstrichen darzustellen, sondern es mehr darum geht, die Verwundung des Individuums durch die Geschichte zu erzählen, irgendwie eingebettet in die Familie. Man darf auch nicht vergessen, sehr attraktiv für einen Autor ist natürlich, die Frage zu beantworten, warum jemand in einem Konflikt drinne bleibt, im Familienroman quasi selbst beantwortet ist. Die Familie ist sozusagen die Motivation, eine Situation auszuhalten. Und das haben sie in anderen Konstellationen nicht so. Da müssen sie viel mehr Schreibaufwand betreiben.
1: Viel mehr Schreibaufwand, sagen Sie gerade. Aber Familienromane nehmen ja unglaublich viel Platz häufig in Anspruch. Ihr Verlag, der Rowohlt Verlag, nennt Ihr Buch Unser Eins eine epische Familiengeschichte. Fast 500 Seiten lang ist der Roman. Also brauchen Familiengeschichten mehr Raum, mehr Platz als andere Geschichten?
2: Nein, würde ich auf gar keinen Fall sagen. Und ich weiß auch gar nicht, ob mein Roman da so ein gutes Beispiel ist. Also ich würde zum Beispiel Jinns von Fatma Aydemir nennen, irgendwie als einen absolut zeitgenössischen Familienroman, der halt mit Rückblenden arbeitet, der mit unzuverlässigen Erzählern arbeitet, der mit Subjektivität arbeitet und weniger halt die andere Haltung hat.
1: Ja, Sie sind jetzt schon in der Gegenwart angekommen. Vater, Mutter, Kind war auch gestern, möchte man fast sagen, denn das Familienmodell hat sich ja im Laufe der Zeit grundlegend geändert in vielen, vielen Fällen, ist und bleibt dynamisch. Ist der Familienroman en gros da denn mitgegangen? Fatma Aydemir haben Sie jetzt gerade schon angesprochen mit Jinns.
2: Ich würde sagen, ja. Also ich würde sagen, gerade in diesem Wechsel sozusagen erlebt man den Wechsel in unserer Gesellschaft sehr stark. Und dass wir Familie anders sehen, sondern dass es halt Patchwork-Familien gibt, dass es auch Wahlfamilien gibt. Ich glaube, das ist eher eine Frage der Verbindlichkeit, mit der man Sachen zusammen durchsteht und nicht mal dieser klassische biologische Familienbegriff.
1: Es gibt ja zu Beginn von Tolstois Anna Karenina einen ganz viel zitierten Satz, der da lautet, alle glücklichen Familien gleichen einander, jede unglückliche Familie dagegen ist unglücklich auf ihre besondere Art. Frau Malke, wie verstehen Sie diesen Satz?
2: Dass es grundsätzlich Punkte gibt, die eine Familie erfolgreich machen können, in dem Sinne, dass sie einander nahe ist und dass es sicherlich Wohlwollen beieinander sein oder derartige Eigenschaften der Familienmitglieder. Und ich glaube, dass unglücklich sein oder im Scheitern irgendwie in dieser Gemeinschaft gibt es viel mehr Ursachen. Wobei mir natürlich auch der Satz einfällt, unter jedem Dach ein Ach, was sozusagen überhaupt die Existenz der glücklichen Familie so ein bisschen in Frage stellt. Und ich meine, wenn man sich die Literatur anguckt, kommt man ja dahin zu sagen, Familie eine Katastrophe, weil fast alle Familienromane natürlich von gescheiterten, entfremdeten, konfliktbeladenen Familien handeln. Ja, ich glaube, Glück ist verhältnismäßig uninteressant zu erzählen oder ziemlich schwierig über eine längere Strecke glaubhaft zu erzählen.
1: Und Unglück nimmt mehr Platz in Anspruch. Das war die Schriftstellerin Inga Maria Malke über das Allzeithoch des Familienromans heute am Internationalen Tag der Familie. Am Tag vor dem Song Contest-Finale ist Kulturstaatsminister Wolfram Weimer schon in Wien. Mehr dazu von Susanne Lurwig in den Kulturnachrichten.
3: Und er ließ es sich vor Ort nicht nehmen, die in seinen Augen große Bedeutung des Events zu unterstreichen.
4: Unsere Vorstellung einer freien Welt der Vielfalt, der Aufklärung, des Experimentierens, des Miteinanders großer Unterschiede, das zeigt Europa in seiner Reinform und in einer lebensfrohen Ausgestaltung. Deswegen ist der ESC auch eine Dokumentation des europäischen Weges auf dieser Welt.
3: Ja, und im Vorfeld des morgigen ESC-Finales traf Wolfram Weimer auch die deutsche Teilnehmerin Sarah Engels und sagte, Engels habe einen tollen Song und stehe für Lebensfreude und Frauenpower aus Deutschland. Andere Kulturevents wie das Berliner Theatertreffen mussten in diesem Jahr ohne den Kulturstaatsminister auskommen. Den feierlichen Akt zur Verleihung des Deutschen Buchhandlungspreises hatte er ebenfalls abgesagt. Günther Maria Halmer war einer der Fernsehlieblinge der Deutschen, auch wenn sein Gesicht wohl bekannter ist als sein Name. Er spielte in den 70er Jahren den Charlie in den Münchner Geschichten von Regisseur Helmut Dietl, war Hauptdarsteller in der Serie Anwalt Abel und international feierte er große Erfolge. So trat er beispielsweise in Richard Attenboroughs Oscar-gekröntem Film Gandhi auf und an der Seite von Meryl Streep in Sophies Entscheidung. Vor ein paar Jahren, da schrieb er seine Memoiren und erinnerte sich daran auch an seinen strengen Vater, vor dem er regelmäßig ins Kino flüchtete.
5: Naja, ich war in meiner Jugend ja dauernd im Kino und habe so eine Flucht vor dieser Realität, vor der wahren Welt mit den schlechten Noten. Und da war ich natürlich jeden Tag im Kino und kannte die ganzen Filmstars alle. Und ich wusste natürlich nicht genau, ob ich jetzt Schauspieler werden wollte oder so sein wie dieser Filmstar.
3: Im vergangenen Jahr ist Günther Maria Halmer noch am Residenztheater aufgetreten, wo seine Karriere begann. Und zwar in der Uraufführung Geschichten vom Brandner Kasper von Franz Xaver Krötz. Er spielte die Titelrolle. Wie heute bekannt wurde, ist er bereits am 10. Mai im Alter von 83 Jahren gestorben. Und wie gerade erst bekannt wurde, ist auch die Schauspielerin Angelika Domröse verstorben. Das berichten sowohl der RBB als auch die Super Elo. Domröse ist vor allem bekannt wegen ihrer ikonischen Rolle in dem DEFA-Film Die Legende von Paul und Paula. Ein Film, den Ex-Kanzlerin Angela Merkel ja einst als ihren Lieblingsfilm bezeichnet hat. 1976 unterschrieb Angelika Domröse die Resolution gegen die Ausbürgerung von Wolf Biermann und reiste in der Folge aus der DDR aus. Sie schaffte es, eine weitere Karriere in West-Berlin zu starten. Sie wurde 85 Jahre alt.
1: Das waren die Kulturmeldungen von und mit Susanne Lohrweg. Der Bundeskanzler auf dem Katholikentag. In den Infos am Abend erfahren Sie gleich mehr über den Besuch und die Gespräche vor Ort. Soweit Kultur heute mit Marja Elmenreich.

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1: Uhr die Nachrichten. Zunächst die Übersicht. Nach Spannungen in den deutsch-amerikanischen Beziehungen haben Bundeskanzler Merz und US-Präsident Trump miteinander telefoniert. Nach dem Rückzug des nordrhein-westfälischen FDP-Landeschefs Henning Höhne ist Wolfgang Kubicki nun der einzige Kandidat für den Bundesvorsitz der Partei. Der Schauspieler Günther Maria Halmer ist tot. Die Meldungen im Einzelnen. Bundeskanzler Merz sieht nach einem Telefonat mit US-Präsident Trump Einigkeit mit Blick auf das weitere Vorgehen im Iran-Krieg. Beide stimmten darin überein, dass das iranische Regime jetzt an den Verhandlungstisch müsse, schrieb Merz im Online-Dienst X. Bei den Gesprächen sei sicherzustellen, dass die Straße von Hormuz geöffnet werde und Teheran keine Nuklearwaffen herstellen könne. In den vergangenen Wochen hatten Äußerungen von Merz zum Iran-Krieg für Verstimmung in Washington gesorgt. Der Kanzler hatte der US-Regierung vorgeworfen, nach den ersten Angriffen auf den Iran keine Strategie zu haben. Trump attackierte Merz daraufhin scharf und erklärte, dieser wisse nicht, wovon er rede. US-Präsident Trump hat eine positive Bilanz seiner China-Reise gezogen. Auf dem Rückflug bestätigte er vor Journalisten, es gäbe eine Übereinkunft über den Kauf von 200 Boeing-Flugzeugen. Trump meinte, die Zahl könne auf bis zu 750 anwachsen. Weitere Details nannte er nicht. Außerdem hätten Vertreter Chinas Interesse an amerikanischem Erdöl bekundet. Während der zweitägigen Gespräche mit Chinas Präsident Xi äußerte dieser nach Trumps Darstellung zudem die Bereitschaft, bei der Öffnung der vom Iran weitgehend blockierten Straße von Hormuz zu helfen. Das chinesische Außenministerium teilte mit, beide Staatschefs hätten vereinbart, die Anliegen des anderen angemessen zu behandeln. Gestern hatten die Kriege im Iran und in der Ukraine sowie die Taiwan-Frage das Gipfeltreffen geprägt. Xi, der die Insel als Teil Chinas beansprucht, warnte Trump davor, dass die beiden Großmächte bei diesem Thema in einen Konflikt geraten könnten. Xi plant nach Angaben von Staatsmedien für den Herbst einen Gegenbesuch in Washington. Bei einem ukrainischen Drohnenangriff sind nach jüngsten russischen Behördenangaben in der Stadt Ryazan mindestens 4 Menschen getötet und fast 30 verletzt worden. 2 Wohnblocks und ein Industriebetrieb seien beschädigt worden, teilte der Gouverneur der Region südöstlich von Moskau mit. Nach ukrainischen Angaben zielte der Angriff auf die Ölraffinerie von Ryazan. Es ist die drittgrößte Anlage in Russland. Der ukrainische Generalstab berichtete von einem großen Brand in der Region. Der Angriff folgte auf einen der längsten und schwersten russischen Luftangriffe auf die Ukraine. Allein in Kiew wurden bisher 24 Tote aus einem zerstörten Wohnblock geborgen, wie der Katastrophenschutz mitteilte. Rund 2 Wochen vor dem Bundesparteitag der FDP ist der bisherige stellvertretende Vorsitzende Kubicki als einziger Kandidat für das Amt des Parteichefs übrig geblieben. Der Vorsitzende der FDP in Nordrhein-Westfalen, Höhne, hat seinen Rückzug aus dem Duell mit Kubicki bekannt gegeben und will stattdessen als sein Stellvertreter tätig werden. Geplant ist laut Höhne, die Partei in dieser Konstellation zunächst für ein Jahr zu führen. Seit der Bundestagswahl 2025 ist die FDP nicht mehr im Bundestag vertreten. Der bisherige Parteichef Dürr trat zurück, nachdem die Partei auch bei den Wahlen in Baden-Württemberg und Rheinland-Pfalz in diesem Jahr große Verluste hinnehmen musste. Der letzte verbliebene Kandidat im Rennen um den neuen Bundesvorsitz, Kubicki, erklärte bei seiner Vorstellung vor einigen Tagen, die FDP habe nur eine Überlebenschance, wenn sie schnell in die Erfolgsspur zurückfinde. Es sei nicht viel Zeit, um das verloren gegangene Vertrauen der Wähler zurückzugewinnen. Die Polizeibehörden von Bund und Ländern setzen in der Informationstechnik künftig verstärkt auf europäische Anbieter. Das geht aus einer Antwort der Bundesregierung auf eine Anfrage der AfD-Bundestagsfraktion hervor. Man werde Open-Source-Angebote und souveräne europäische Lösungen priorisieren. So solle die Abhängigkeit von ausländischen Anbietern minimiert und die Datensicherheit erhöht werden, hieß es. Die Bundesregierung verwies außerdem auf die laufende Harmonisierung der von den Polizeibehörden eingesetzten Informationstechnik. Mehrere Landespolizeibehörden nutzen derzeit IT-Lösungen des US-Konzerns Palantir. Kritiker warnen etwa vor Datenschutzrisiken und technologischen Abhängigkeiten. In dieser Woche war bekannt geworden, dass das Bundesamt für Verfassungsschutz auf den Kauf einer Datenanalyse-Software von Palantir verzichtet hat. In Würzburg haben Teilnehmer des Katholikentags mit einer Menschenkette für strukturelle Veränderungen in der katholischen Kirche demonstriert. In einem Aufruf der katholischen Frauengemeinschaft Deutschlands, der von mehr als 30 Reformgruppen unterstützt wird, heißt es, die Kirche müsse Teilhabe und Demokratie ernst nehmen und den, Zitat, Klerikalismus einer Zweiklassenkirche überwinden. Es seien mutige Reformen in allen Bereichen und auf allen Ebenen nötig. Konkret gefordert werden von dem Aktionsbündnis unter anderem die Gleichberechtigung der Geschlechter und eine engagiertere Bekämpfung von Machtmissbrauch und sexualisierter Gewalt innerhalb der katholischen Kirche. Das Bundesamt für Verfassungsschutz hat die gesonderte Beobachtung der Scientology-Bewegung in Deutschland eingestellt. Die Behörde begründete diesen Schritt mit der gesunkenen Relevanz der religiösen Organisation in den vergangenen Jahren. Stattdessen wolle man sich stärker auf aktuelle Problemfelder wie Spionage, Sabotage oder Terrorismus fokussieren. Bestrebungen gegen die freiheitlich-demokratische Grundordnung, die von Scientology-Anhängern ausgingen, würden aber weiterhin durch den Verfassungsschutz bearbeitet, hieß es. Die Einordnung extremistischer Bestrebungen diene in erster Linie arbeitsorganisatorischen Zwecken. Die in den 1950er Jahren in den USA gegründete Scientology-Bewegung ist in Deutschland als Religionsgemeinschaft nicht anerkannt. Die Anzahl der Scientology-Mitglieder im Bundesgebiet stagniert laut Inlandsgeheimdienst seit 2021 bei rund 3.600 Personen. Nach der Serie von Rinderdiebstählen in Brandenburg soll die Polizei verstärkt Tiertransporte überprüfen. Brandenburgs Innenminister Redmann kündigte auf einem betroffenen Agrarbetrieb in Herzberg an, die Kontrollen sollten nachts und am frühen Morgen stattfinden. Zudem gäbe es einen Austausch mit der polnischen Polizei, um in der Grenzregion Viehtransporte in den Blick zu nehmen. Polizeipräsident Stäbchen erklärte, man habe eine Ermittlungsgruppe zur Aufklärung der Diebstähle gebildet. Seit März sind im südlichen Brandenburg 233 Rinder gestohlen worden. Der Gesamtschaden beläuft sich dem Minister zufolge auf 337.000 Euro. Nach 6 Monaten in der Antarktis ist das Forschungsschiff Polarstern in seinen Heimathafen Bremerhaven zurückgekehrt. Nach Angaben der Forscher konnten durch die Expedition neue Erkenntnisse über den Rückgang des Meereseises am Südpol gewonnen werden. Während gefrorenes Meerwasser rund um den Nordpol seit Jahrzehnten weniger werde und dies auch dokumentiert sei, habe die Antarktis lange Zeit als stabil gegolten. Seit 2017 gehe jedoch die sommerliche Ausdehnung des Meereises infolge des Klimawandels auch im Süden stark zurück, erklärten die Wissenschaftler. Der Schauspieler Günther Maria Halmer ist tot. Wie das Residenztheater in München mitteilte, starb er im Alter von 83 Jahren nach kurzer, schwerer Krankheit. Halmer gehörte zu den bekanntesten deutschen Schauspielern. Seinen Durchbruch feierte er 1974 als Charlie in den Münchner Geschichten, der Kultserie von Regisseur Helmut Dietl. Von 1988 bis 2001 spielte er die Hauptrolle in der ZDF-Reihe Anwalt Abel. Halmer stand auch international vor der Kamera, etwa in den Filmen Gandhi und Sophies Entscheidung. Fußballtorhüter Manuel Neuer setzt seine Karriere fort. Der Vertrag des 40-Jährigen wurde bis zum Ende der kommenden Saison verlängert, wie der FC Bayern München mitteilte. Neuer spielt seit 2011 für den Verein und gewann unter anderem 13 deutsche Meisterschaften. Und hier noch einmal die Übersicht. Nach Spannungen in den deutsch-amerikanischen Beziehungen haben Bundeskanzler Merz und US-Präsident Trump miteinander telefoniert. Nach dem Rückzug des nordrhein-westfälischen FDP-Landeschefs Henning Höhne ist Wolfgang Kubicki nun der einzige Kandidat für den Bundesvorsitz der Partei. Der Schauspieler Günther Maria Halmer ist tot. Das Wetter. In der Nacht nachlassende, aber nicht abklingende Schauer. Örtlich Nebel. An den Alpen ab 1200 Meter Schnee. Tiefstwerte 8 bis 0 Grad. Morgen wechselnd bewölkt und vereinzelte Schauer. In der Mitte auch heiter. An den Alpen Regen. Höchsttemperaturen 8 bis 17 Grad. Das waren die Nachrichten.
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2: Heute mit Fanny Buschert. Ich wünsche Ihnen einen schönen guten Abend. Im vergangenen Jahr war die Beziehung zwischen den USA und China von Handelsstreitigkeiten geprägt. Doch bei der jüngsten China-Reise von US-Präsident Trump schienen beide Parteien eher den Eindruck einer stabilen Partnerschaft vermitteln zu wollen. Was nach dem Besuch von Trump in China bleibt, vertiefen wir gleich. Außerdem beschäftigt uns der britische Premier Starmer, der nach der Wahlschlappe für seine Partei weiterhin unter starkem Druck steht. Um 18.40 Uhr folgt dann der Hintergrund, heute zu deutschen IS-Anhängern und der Frage, wie sie aus dem Ausland zurückgeholt werden könnten. Zunächst blicken wir aber nach Würzburg. Dort hat am Mittwoch der 104. Deutsche Katholikentag begonnen. Und heute war Bundeskanzler Friedrich Merz zu Gast. Welche Themen bei dem Auftritt angesprochen wurden, das lag allerdings nicht in der Hand des CDU-Politikers, sondern in der Hand der jungen Menschen, die ihm Fragen stellen durften. Zu welchen Themen sich der Kanzler positionieren musste und wie sein Besuch in Würzburg aufgenommen wurde, das fasst Rainer Brandes zusammen.
3: Tumult im Saal. Einige Klimaaktivistinnen und Aktivisten stören die Veranstaltung mit Bundeskanzler Friedrich Merz, weil dessen Bundesregierung ihrer Meinung nach zu wenig für den Klimaschutz tue. Auch draußen vor der Halle haben sich nach Angaben der Polizei etwa 400 Demonstrierende versammelt, um für mehr Klimaschutz zu protestieren. Nach einigen Minuten werden die Aktivistinnen und Aktivisten von Sicherheitskräften aus dem Saal gebracht oder gehen freiwillig. Mit der Form ihres Protestes finden sie bei der Mehrheit der rund 1000 Menschen im Saal keine Zustimmung, mit ihrem Anliegen durchaus. Ein junger Mann aus dem Publikum fragt, warum Friedrich Merz den Klimaschutz vernachlässige und bekommt dafür viel Applaus. Der Bundeskanzler widerspricht, er tue viel für den Klimaschutz. Allerdings...
4: Die Mehrheit der Bevölkerung muss uns auf diesem Weg folgen. Und das wird nicht gehen, wenn wir das mit einer flächendeckenden Deindustrialisierung unseres Landes verbinden. Dann wird uns die Mehrheit der Bevölkerung nicht mehr folgen, diesem Weg.
3: Auch bei anderen Themen kommen die jungen Menschen und der Bundeskanzler wenig zueinander. Ein junger Fragesteller bringt es auf den Punkt.
5: Mich interessiert vor allem, ob Sie den Frust vieler junger Menschen nachvollziehen können, den Sie verspüren, wenn Sie immer wieder unter anderem von Ihnen oder Ihrer Partei als teilweise faul oder eher arbeitsscheu dargestellt werden. Stichwort 40-Stunden-Woche oder 4-Tage-Woche. Aber dann gleichzeitig immer höhere Mieten, höhere Unterhaltskosten, Rentenbeiträge, Sozialbeiträge aushalten müssen.
3: Friedrich Merz bestreitet, je behauptet zu haben, irgendjemand in Deutschland sei faul. Nur die Lebensarbeitszeit müsse eben insgesamt ansteigen. Er gibt aber selbstkritisch zu,
4: ich beschäftige mich in den letzten Wochen mit immer größerer Intensität mit der Frage, woran liegt das, dass es mir offensichtlich nicht gelingt, die Menschen im Lande hinreichend zu erreichen, auch zu überzeugen, dass der Weg, den wir versuchen, in der Regierung einzuschlagen, den ich versuche einzuschlagen, der richtige ist und der auch eine emotionale Bindung erzeugt und die Bevölkerung mitgeht. Das ist eine Frage, die ich noch nicht abgeschlossen für mich beantwortet habe. Ich weiß, dass ich in meiner Kommunikation etwas verbessern muss, damit diese Botschaft besser verstanden wird. Das weiß ich.
3: Bei zwei Themen gibt es aber dann doch Einigkeit. Das eine ist die Wahrnehmung, dass es unsere Gesellschaft mit sehr vielen existenziellen Krisen zu tun hat und dass die Bundesregierung beweisen müsse, dass sie dafür Lösungen finden muss. Der Bundeskanzler wirbt um Verständnis, dass das manchmal dauere.
4: In der Diktatur geht es schneller, aber meistens falsch. Und deswegen lassen Sie uns mal gemeinsam mit unserer Demokratie versöhnen.
3: Und auch bei einem sehr konkreten Streitthema gibt es Einigkeit. Sowohl Friedrich Merz als auch die Vertreterinnen der Bundesschülerinnenkonferenz und des Bundes der Deutschen Katholischen Jugend, die mit auf dem Podium sitzen, sind sich einig. Ein Social-Media-Verbot für Jugendliche sei der falsche Weg. Es brauche nur eine klare Regulierung.
2: Informationen von Rainer Brandes. Mit einer feierlichen Zeremonie wurde US-Präsident Donald Trump am Mittwoch in der chinesischen Hauptstadt Peking empfangen. Während seines Besuchs hat Trump viel Zeit mit Staats- und Parteichef Xi Jinping verbracht. Und zu besprechen gab es auch so einiges. Denn die Beziehung zwischen den USA und China ist in diversen Bereichen angespannt. Heute ist der US-Präsident wieder abgereist. Und mit welchen Ergebnissen er nach Hause kehren kann, das fasst Eva Lambi-Schmidt zusammen.
6: Es gab offizielle Gespräche, einen Besuch im Himmelstempel, ein Staatsbankett und heute Morgen unter anderem noch eine Tour in einem alten kaiserlichen Garten im Regierungssitz der chinesischen Führung Zhongnanhai. Schau dir diesen Baum an, Su Xi. Er ist aus zwei Bäumen zusammengewachsen und mehr als 100 Jahre alt. US-Präsident Trump zeigt sich beeindruckt. Ich mag diesen Ort. Von den chinesischen Rosen soll er die Samen zugeschickt bekommen, das hat Xi versprochen, ein Geschenk der chinesischen Staatsführung. Es sind vor allem solche Bilder der Harmonie und warme Worte, welche die letzten zwei Tage bestimmt haben. Wir haben eine neue Beziehung zwischen unseren beiden Ländern aufgebaut, eine konstruktive und strategische Beziehung. Man kann diesen Besuch als Meilenstein bezeichnen und wir haben uns in vielen Punkten über die Ergebnisse der Zusammenarbeit geeinigt. Sagte Xi zum Abschluss. Trump sprach von fantastischen Handelsdeals, ins Detail ging er dabei nicht. Viel wurde bislang nicht bekannt über handfeste Deals. Laut Trump soll China interessiert sein, Öl, Sojabohnen und Boeing-Flugzeuge aus den USA zu kaufen. Das sagte der US-Präsident in einem Interview mit dem US-amerikanischen Sender Fox News. Im Gespräch sind demnach 200 Flugzeuge, weniger allerdings als von Analysten erwartet. Die Aktien von Boeing sind in der Folge deutlich gefallen. Trump war mit einer hochrangigen Wirtschaftsdelegation angereist, darunter Nvidia-Chef Jensen Huang, Tesla-Boss Elon Musk und Apple-Chef Tim Cook. Xi hat den US-amerikanischen Unternehmen besseren Zugang zum chinesischen Markt in Aussicht gestellt. Ob und wie dies umgesetzt wird, bleibt abzuwarten. Seit Jahren beklagen ausländische Firmen, dass sie in China benachteiligt werden. Wie erwartet, konnte China für sich hochleistungsfähige KI-Chips von Nvidia aushandeln, wenn auch nur das zweitbeste Modell H200 und nur für 10 chinesische Firmen. Darunter Chinas Tech-Giganten Alibaba, Tencent und ByteDance. Diese Chips sind wichtig für die Rechenleistung bei der Entwicklung von künstlicher Intelligenz. Die USA hatten zuvor den Export von Hochleistungschips an China zwischenzeitlich beschränkt. Chinas Führung hat außerdem die Gelegenheit genutzt, ihr Kernthema zu setzen, Taiwan. Mit einer Warnung an die USA habe China das Verhalten der US-Regierung mit Blick auf Taiwan zur Bedingung für eine stabile Beziehung gemacht, so Wu Xinbo, Leiter des Instituts für internationale Studien an der Shanghaier Fudan-Universität. Die Volksrepublik beansprucht die demokratisch regierte Insel als eigenes Staatsgebiet. Insbesondere was Waffenverkäufe an Taiwan betrifft, müssen die USA ihre Politik ändern und solche Verkäufe einstellen. Gleichzeitig müssen sie klar ihre Ablehnung einer Unabhängigkeit Taiwans zum Ausdruck bringen. Nur so können der Frieden und die Stabilität der Beziehungen gewährleistet werden. In chinesischen Medien und Online-Netzwerken dominieren am Ende die harmonischen Bilder. Die gemeinsamen Fotos von Xi und Trump kommen in China gut an und verbreiten Optimismus.
2: Eva Lambi-Schmidt über die Reise von US-Präsident Trump nach China. In der vergangenen Nacht hat Russland die Ukraine erneut mit hunderten Drohnen und Raketen angegriffen. Es war einer der längsten Luftangriffe seit Beginn der russischen Vollinvasion und das nur wenige Tage nach der kurzzeitigen Waffenruhe. Über die aktuellen Entwicklungen konnte ich vor der Sendung mit unserer Osteuropa-Expertin Sabine Adler sprechen und als erstes habe ich sie gefragt, was über das bisherige Ausmaß der jüngsten russischen Angriffe bekannt ist.
7: Also diese Angriffe sind erfolgt mit mehr als 1500 Drohnen und über 50 Raketen, das allein in 24 Stunden. Und ganz besonders schwer betroffen war Kiew. Dort herrscht heute offiziell Trauer, denn allein in der Hauptstadt sind 24 Menschen getötet worden, darunter 3 Kinder. Und es ist nicht klar, ob das die endgültige Zahl ist an Opfern. Es wird weiter nach Vermissten gesucht. Es gibt 50 verletzte Personen. Und dieser Angriff hat offenbart, dass tatsächlich eben Drohnen sehr, sehr viele abgewehrt werden können, aber Raketen immer wieder verhängnisvoll sind. Da fehlt einfach die Munition, um sie abschießen zu können. Und deshalb hat Präsident Zelensky heute an die europäischen Partner appelliert, unbedingt eine sogenannte antiballistische Allianz aufzubauen. Da gab es am Montag in Kiew schon ein Treffen mit europäischen Partnern. Und wie dringend das ist, tatsächlich, das wurde gestern noch mal deutlich.
2: Warum kam es denn gerade jetzt zu so schweren Angriffen von Seiten Russlands?
7: Das ist die große Frage. Es ist häufig so, dass das Muster so erfolgt, wenn einige Tage mehr oder weniger Ruhe herrscht, dass es dann umso vermehrt wieder losgeht. Es könnte auch sein, dass es eine Demonstration der Stärke ist in Richtung China, in Richtung Washington. Es gab ja das Gipfeltreffen der beiden Präsidenten, des chinesischen bzw. des amerikanischen. Und andererseits muss man natürlich auch sagen, dass Russland ja immer wieder verbal bekundet, an Friedensverhandlungen interessiert zu sein, de facto es aber nicht ist, wenn man eben solche Angriffe wie den von gestern sieht.
2: Russland meldet heute seinerseits ukrainische Angriffe. Was ist denn hierzu bekannt?
7: Das waren Angriffe wiederum auf weitere Raffinerien im Land, in mehreren Regionen, unter anderem auf eine der größten in Rizan. Da ist die Quote der Opfer höher gegangen. Es sind jetzt überhaupt erstmals gab es bei solchen Angriffen Tote und aus Rizan werden 4 Tote gemeldet von den Behörden. Und in dem Zusammenhang ist ein Gesetzesentwurf vielleicht noch interessant, den die Staatsduma gestern gebilligt hat, der nämlich besagt, dass Sicherheits- und Verteidigungsanlagen, aber auch Energie- und Verkehrsinfrastruktur in Zukunft aus dem öffentlich zugänglichen Kataster ausgeschlossen werden sollen. Und Anlass für diese Einschränkung dürfte wohl sein, dass solche ukrainischen Angriffe eben genau auf diese Objekte immer wieder geflogen werden.
2: Unterdessen hat ja ein Gefangenenaustausch zwischen Russland und der Ukraine begonnen. Welche Meldungen gibt es hierzu?
7: Ja, das war ein erster Teil des von Donald Trump initiierten Austausches. Da sollten eigentlich insgesamt 1.000 Personen jeweils ausgetauscht werden. Tatsächlich sind es 205. Und von ukrainischer Seite weiß man, dass es durchweg Personen sind, die über 4 Jahre in russischer Kriegsgefangenschaft waren. Das heißt also tatsächlich fast seit Beginn der Invasion Russlands in die Ukraine.
2: Sie hatten es schon angesprochen, US-Präsident Trump war gerade in China zu Besuch und jetzt gibt es Meldungen, dass auch Russlands Präsident Putin bald nach China reisen könnte. Was dürfte denn hier für Putin im Mittelpunkt stehen?
7: Also das ist tatsächlich eine Meldung, die aus der chinesischen Zeitung South China Morning Post stammt. Von russischer Seite wird sie noch nicht hundertprozentig bestätigt, aber es kommen immer wieder Informationen, dass die Vorbereitungen quasi abgeschlossen sein sollen. Und da unterstreicht man die ganze Zeit, dass das ein Routinebesuch ist, ein Arbeitsbesuch und nichts Besonderes sozusagen in Klammern. Eben anders als bei den amerikanisch-chinesischen Beziehungen, wo so ein Treffen eben doch eher selten Sicherheitswert hat. Und wichtig ist das Ganze natürlich, weil Russland wissen möchte aus erster Hand, was wurde da eigentlich besprochen in den vergangenen Tagen. Und man möchte natürlich andererseits demonstrieren, die eigentliche politische große Nähe, die besteht natürlich zwischen Russland und China. Also natürlich bezieht sich auf die russische Seite. Und für China ist es so, dass Russland natürlich ein wichtiger Markt ist. Unter anderem bekommt man aus Russland hauptsächlich Öl, Gas und Kohle. Und das im Übrigen zu Dumpingpreisen, weil ja den russischen Verkäufern der europäische Markt weggebrochen ist. Andererseits ist es so, dass Russland ganz dringend China braucht, denn sie sind eben sozusagen nur noch die einzigen Abnehmer und man kriegt aus China noch Technologie. Und das ist ganz besonders interessant, weil zum Beispiel in dem besetzten Gebiet der Ukraine, also im Osten der Ukraine, laut einer ukrainischen Menschenrechtsgruppe, der Eastern Human Group, ungefähr 6.000 Mobilfunkbasisstationen aus chinesischer Produktion aufgestellt worden sind. Und überhaupt die wirtschaftlichen Beziehungen zwischen dieser besetzten Ostukraine und China offensichtlich immer enger werden.
2: Informationen von unserer Osteuropa-Expertin Sabine Adler zu jüngsten Entwicklungen rund um den Krieg gegen die Ukraine. Nach einer turbulenten Woche ist der britische Premierminister Keir Starmer immer noch im Amt. Aber seine Herausforderer positionieren sich schon. Gestern trat erst der Gesundheitsminister Wes Streeting zurück. Am Abend kündigte dann der Bürgermeister von Manchester, Andy Burnham, an, er werde um einen Sitz im Parlament kämpfen. Über die anhaltende Regierungskrise in London berichtet Christine Heuer.
8: Gestern Mittag atmeten Keir Starmer und seine Getreuen, die, die ihn weiter im Amt sehen wollen, kurz auf. Da war der Gesundheitsminister Wes Streeting gerade zurückgetreten. Das war erwartet worden. Anders als sie es in Downing Street befürchtet hatten, forderte Starmers Konkurrent um den Vorsitz von Partei und Regierung ihn aber nicht förmlich heraus. Dafür hätte Streeting die Unterstützung von 81 Labour-Abgeordneten gebraucht, die er nicht hatte, wie Team Starmer überzeugt ist, oder die er noch nicht ins Spiel bringen wollte, wie Team Streeting verbreitet. So oder so, der Leadership-Contest wurde nicht gestartet. Und Bildungsministerin Bridget Phillipson forderte, einen Schlussstrich unter das Chaos der letzten Woche zu ziehen.
9: I think this is now a chance for us to pause, take a breath as a party and try and draw a line under all of this.
8: Die Erleichterung in Downing Street währte allerdings nur kurz. Am Nachmittag kündigte der Labour-Abgeordnete Josh Simons an, seinen Wahlkreis Makerfield für den gefährlichsten Rivalen des Premierministers räumen zu wollen. Ohne ein Unterhausmandat kann Andy Burnham, derzeit Bürgermeister von Manchester, nämlich nicht antreten im Rennen um Starmers Nachfolge. Burnham gilt als der einzige überzeugende Hoffnungsträger bei Labour. Seinen letzten Versuch, ins Unterhaus zurückzukehren, hatte Keir Starmer noch vereiteln können. Dafür ist der Premier inzwischen zu schwach. Voraussichtlich im Juni wird Andy Burnham bei der Nachwahl in Makerfield also als Labour-Kandidat antreten. Der Wahlkreis gehört zu seinem Sprengel Greater Manchester und war eine Labour-Hochburg. Inzwischen führt auch dort allerdings Nigel Farages rechtspopulistische Partei Reform UK.
10: If anyone can beat Reform in that seat, it'll be Andy Burnham.
8: Wenn jemand Reform in Makerfield besiegen kann, dann ist es Andy Burnham, sagt der Journalist Freddie Hayward. Und wenn er dort gewinnt, dann bestätigt sich die These, dass er derjenige ist, der es mit Nigel Farage aufnehmen kann.
10: If he can win, well then it proves the thesis that he is the one to take on Nigel Farage.
8: Sollte Burnham bei der Nachwahl verlieren, wäre Labours einziger Hoffnungsträger allerdings weg vom Fenster. Mit unabsehbaren Folgen für die regierenden Sozialdemokraten. Sollte Burnham gewinnen, könnte er Keir Starmer schon im Sommer ablösen. Und es ist nicht die einzige Gefahr, die jetzt täglich auf den angeschlagenen Premierminister lauert. Ein großer Teil seiner Unterhausfraktion hat ihm das Vertrauen entzogen. Weitere Ministerrücktritte sind möglich. Und eine Garantie, dass niemand in Westminster noch vor der Wahl in Makerfield den Leadership-Contest um seine Nachfolge förmlich beginnt, gibt es auch nicht. Keir Starmer demonstriert derweil eiserne Entschlossenheit, bis zum Schluss kämpfen zu wollen. Und sein enger Vertrauter, Bauminister Steve Reed, sagt, solange niemand mit 81 Stimmen aus der Fraktion in den Ring steigt, habe der Kampf noch nicht einmal begonnen.
11: Anybody is able to challenge to become leader of the Labour Party if they gather 81 nominations from other MPs. Nobody has gathered 81 nominations. There is no leadership challenge.
2: Aus London der Bericht von Christine Heuer. Und wir blicken in den Nahen Osten. Mehr als 7 Monate nach Inkrafttreten der Waffenruhe im Gazastreifen kontrolliert Israel nach Angaben von Ministerpräsident Benjamin Netanyahu rund 60% des Palästinensergebietes. Jan-Christoph Kitzler berichtet.
12: Israel baut seine Besatzung des Gazastreifens immer weiter aus. Premierminister Netanyahu sagte in einer Rede wörtlich, heute beherrschen wir 60%, morgen werden wir sehen. Die vereinbarte sogenannte gelbe Linie, die den von Israel kontrollierten Teil vom Rest des Gazastreifens trennt, wurde in den letzten Monaten demnach verschoben. Auf 40% des Küstenstreifens leben rund 2 Millionen Palästinenserinnen und Palästinenser. Das Gebiet ist durch den Krieg seit dem 7. Oktober 2023 flächendeckend zerstört. Berichten zufolge hat die Hamas, die Israel zusammen mit anderen Terrororganisationen überfallen hatte, ihre Kontrolle dort inzwischen wieder ausgebaut. Seit dem 11. Oktober 2025 gilt eine Waffenruhe, die brüchig ist. Israel wird vorgeworfen, sie durch regelmäßige Angriffe zu verletzen. Mehr als 850 Menschen wurden seitdem nach palästinensischen Angaben durch die Angriffe getötet, darunter viele Frauen und Minderjährige. Die humanitäre Lage ist weiterhin prekär. Es fehlt vor allem medizinisches Material, um die vielen Verletzten zu versorgen und die sich ausbreitenden Krankheiten zu bekämpfen. Verhandlungen über die Zukunft des Gazastreifens stocken, auch weil die Hamas bisher nicht bereit ist, ihre Waffen abzugeben. Deshalb wird befürchtet, die israelische Besatzung könnte zum Dauerzustand werden.
2: Informationen von Jan-Christoph Kitzler. Und wir blicken noch auf eine weitere Meldung zu Entwicklungen im Nahen Osten. Zum ersten Mal seit 10 Jahren hat die palästinensische Fatah wieder einen Parteitag abgehalten. Dabei wurde der Vorsitzende der palästinensischen Autonomiebehörde, Mahmoud Abbas, erneut zum Chef der Bewegung gewählt. Julio Segador berichtet.
13: Mahmoud Abbas bleibt Chef der palästinensischen Fatah-Bewegung. Die Delegierten des Fatah-Generalkongresses in Ramallah stimmten per Akklamation geschlossen für den 90-jährigen Palästinenser-Präsidenten, der der Bewegung bereits seit 2004, seit dem Tod von Yasser Arafat, vorsteht. Zuvor hatte Abbas in seiner Bewerbungsrede verschiedene politische Zusagen gemacht. Er versprach einen Fahrplan, um möglicherweise noch in diesem Jahr Parlaments- und Präsidentschaftswahlen stattfinden zu lassen. Auch sollen die palästinensische Verfassung und ein neues Parteiengesetz ausgearbeitet werden. Die Wiederwahl von Abbas findet zu einem Zeitpunkt statt, in dem die Fatah massiv unter Druck steht. Kritikpunkte sind die Überalterung der Führungsriege, eine systematische Vetternwirtschaft, Korruption und der autoritäre Führungsstil von Abbas. Vor allem junge Palästinenser betrachten die mächtige Bewegung als Partei, die in erster Linie die israelische Besatzung des Westjordanlandes verwaltet. Ob sich die Fatah wirklich erneuern kann, wird sich bei dem laufenden Generalkongress in Ramallah zeigen. Junge Delegierte fordern mehr Mitsprache und mehr Delegierte sowohl im 18-köpfigen Zentralkomitee der Fatah sowie im Revolutionsrat, der einem Parteiparlament entspricht. Der Generalkongress der Fatah geht noch bis Samstag.
2: Aus Tel Aviv der Bericht von Julio Segador. Und wir blicken in den Libanon. Seit einem Monat gilt zwischen Libanon und Israel eine Waffenruhe. Es ist allerdings eine sehr brüchige Waffenruhe. Nach libanesischen Angaben wurde während der Feuerpause mehr als 400 Menschen durch israelische Angriffe getötet. Laut Israel soll es sich vor allem um Kämpfer der pro-iranischen Hisbollah handeln, während im Libanon aber auch viele zivile Opfer beklagt werden. Nun finden in Washington seit gestern eine weitere Runde der direkten Gespräche zwischen der libanesischen und der israelischen Regierung statt. Welche Erwartungen es an diese Gespräche gibt, das berichtet Moritz Behrendt.
14: Eine Trauerfeier in einem Dorf im Südlibanon. Angehörige blicken fassungslos auf die grünen Leichensäcke. Einer ist der eines Kindes. Obwohl seit Mitte April eine Waffenruhe gilt, ist das ein tägliches Bild im Libanon. Nach Angaben des Gesundheitsministeriums in Beirut sind mehr als 400 Menschen während der Feuerpause durch israelische Angriffe getötet worden. Vor allem Hisbollah-Kämpfer, betont die israelische Armee. Auch sehr viele Zivilisten, Kinder, Frauen, Rettungskräfte, heißt es auf libanesischer Seite. Ein älterer Mann, der aus dem Süden in die Hauptstadt Beirut geflohen ist, sagt: Sie haben Dörfer zerstört während der Waffenruhe. Unser Dorf wurde zerstört und von Bulldozern platt gemacht. Diese sogenannte Feuerpause ist eine Lüge. Er fordert, dass sich die Israelis hinter die Grenze zurückziehen. Dann könnte es einen Friedensvertrag oder eine Waffenstillstandsvereinbarung geben, wie auch immer man es nennt. Sie bleiben für sich und wir bleiben für uns. Den ganzen Tag über kreisen israelische Drohnen über der libanesischen Hauptstadt. Viele hier haben wenig Hoffnung, dass Israel mit den Angriffen aufhört, auch wenn die Waffenruhe verlängert werden sollte. Auch die schiitische Hisbollah stellt das Feuer nicht ein, greift Ziele in Israel an und israelische Soldaten, die in den Libanon einmarschiert sind. Die pro-iranische Miliz bezeichnet das als Widerstand, eine Formulierung, der Rassan Hasbani vehement widerspricht. Sie haben weder die Zerstörung im Land verhindert, noch den Einmarsch der israelischen Streitkräfte auf libanesischen Boden. Und sie waren nicht in der Lage, nur einen einzigen libanesischen Bürger vor diesem Krieg zu schützen. Hasbani sitzt für die rechtskonservativ-nationalistischen Forces Libanaises im Parlament. Er war Minister und stellvertretender Regierungschef. Aktuell ist seine Partei in der Opposition. Doch er unterstützt die Regierung bei zentralen Vorhaben. Der Entwaffnung der Hisbollah und der Aufnahme von direkten Gesprächen mit der israelischen Regierung. Die finden aktuell in Washington statt. Von einer Chance für nachhaltige Stabilität im Libanon spricht der Abgeordnete. Auch wenn das Umfeld nicht gerade ideal ist für umfassende Verhandlungen, so ist es doch ein guter Ausgangspunkt. Mit seinen vorsichtigen Formulierungen liegt Hasbani auf der Linie der libanesischen Regierung. Die fordert bei den Verhandlungen in Washington ein Ende der israelischen Angriffe, während Israel eine konsequente Entwaffnung der Hisbollah verlangt und auf ein Friedensabkommen pocht. Auf einen wirklichen Frieden wagt im Libanon noch niemand zu hoffen. Die Regierung kann die Hisbollah nicht kontrollieren. In der Folge gibt es kaum internationalen Druck auf Israel, seine Soldaten aus dem Nachbarland abzuziehen. Wenn wir tatsächlich Frieden anstreben, sagt Rassan Hasbani, dann müssen alle diese Punkte geklärt werden. Und das könnte eine Weile dauern. In Beirut sehen viele ein langfristiges Sicherheitsabkommen zwischen dem Libanon und Israel als bestmögliches mittelfristiges Ergebnis der Verhandlungen. Noch aber ist es längst nicht so weit. Vor allem im Süden des Landes wären die Menschen schon froh über eine Waffenruhe, die tatsächlich hält.
2: Moritz Behrendt über eine weitere Runde direkter Gespräche zwischen der libanesischen und der israelischen Regierung, die seit gestern in Washington läuft. Am Sonntag findet der internationale Tag gegen Homo-, Bi-, Inter- und Transfeindlichkeit statt. Doch gerade in diesem Bereich sollen staatliche Behörden bei der Bekämpfung von Hasskriminalität versagen. Das beklagt zumindest der Verband Queere Vielfalt. Dessen Bundesvorstand Lehmann sagte gegenüber der deutschen Presseagentur, dass die Politik trotz steigender Fallzahlen zu wenig unternehme. Auch die Queer-Beauftragte der Bundesregierung, Sophie Koch, hat sich im Interview mit der ARD für mehr Schutz und Gleichberechtigung für queere Menschen ausgesprochen. Welche Vorschläge die SPD-Politikerin hat, das fasst Dietrich Karl Meurer zusammen.
15: Wenn Sophie Koch über die Lage von lesbischen, schwulen, bi-, inter- und transsexuellen Menschen in Deutschland spricht, wird sie deutlich. Im Interview mit dem ARD-Hauptstadtstudio sagt die Beauftragte für die Akzeptanz sexueller und geschlechtlicher Vielfalt:
16: Wir merken, der Wind wird rauer. Queerfeindlichkeit nimmt zu, Kampagnen nehmen zu, aber natürlich auch Straf- und Gewalttaten.
15: Viele Betroffene fühlten sich im Alltag unsicher. Sie hätten Angst, offen zu leben oder ihre Beziehung zu zeigen. Deshalb bekommt der internationale Tag gegen Homo-, Bi-, Inter- und Transfeindlichkeit für Koch mehr Gewicht. Der Tag erinnert daran, dass Homosexualität lange als Krankheit galt. Erst am 17. Mai 1990 strich die Weltgesundheitsorganisation sie aus ihrem Katalog. Seitdem steht der Tag für den Kampf gegen Diskriminierung. Für Koch ist klar:
16: Die zentrale Botschaft dieses Tages ist die gleiche wie eigentlich jeden Tag für die Community, nämlich dass queere Menschen vor allem sicher, frei und selbstbestimmt in dieser Gesellschaft leben wollen und wir dafür eben noch einiges machen müssen.
15: Die Bundesbeauftragte verbindet den Tag mit konkreten Forderungen, etwa bezüglich des Abstammungsrechts. Koch findet, lesbische Ehepartnerinnen sollen von Geburt an automatisch als zweite Mutter gelten. Außerdem bekräftigt sie die Forderung, Artikel 3 des Grundgesetzes zu ändern, um mehr Schutz für queere Personen zu ermöglichen.
16: Weil die sexuelle Orientierung als ein wichtiges Merkmal dort aktuell noch fehlt und ja Menschen unter diesem Grundgesetz bis in die 90er Jahre wiederum noch verfolgt wurden, weil sie zum Beispiel schwul waren.
15: Außerdem ruft sie dazu auf, das Selbstbestimmungsgesetz gegen politische Angriffe zu verteidigen, damit Transpersonen weiter ihren Geschlechtseintrag ohne aufwendige Verfahren ändern können. Sophie Koch ist seit knapp einem Jahr Queer-Beauftragte der Bundesregierung. Die aus Sachsen stammende SPD-Politikerin versteht sich dabei als Vermittlerin zwischen Politik und Community. Wichtig sind für sie dabei auch die Christopher Street Day-Demonstrationen. Sie brächten Menschen auf die Straße und machten Forderungen sichtbar. Kritik übt sie erneut an einer Entscheidung in Dresden. Dort sollen Teile des CSD nicht mehr als politische Versammlung gelten. Koch hält das für falsch und betont:
16: Wir wissen aus der Geschichte, dass eben der Protest von der queeren Community deutlich bunter ist, musikalischer ist, vielfältiger ist. Und trotzdem ist es immer ein Protest, weil wir eben nicht nur tanzen und Spaß haben, sondern da stehen politische Botschaften dahinter. Deswegen sind für mich CSD-Demonstrationen ohne Wenn und Aber politische Demonstrationen.
15: Viel sei bereits erreicht worden, sagt Koch. Zugleich bleibe noch viel zu tun. Deshalb will sie in diesem Jahr bei etlichen CSDs im ganzen Land dabei sein, auch im ländlichen Raum.
2: Dietrich Karl Meurer über die Queer-Beauftragte der Bundesregierung, Sophie Koch, die sich für mehr Schutz und Gleichberechtigung für queere Menschen ausgesprochen hat. Und wir bleiben weiter im Inland. Kurz vor dem Bundesparteitag der FDP hat der FDP-Politiker und Chef der Partei in Nordrhein-Westfalen, Henning Höhne, seine Kandidatur für das Amt des Parteichefs zurückgezogen. Der Rückzug Höhnes kommt für viele überraschend. Noch Anfang April sagte er bei uns im Deutschlandfunk-Interview noch Folgendes:
17: Die Delegierten werden Auswahl haben. Wir sprechen ja in der Politik gerne immer von einer Wahl, wenn nur ein Kandidat, nur eine Kandidatin überhaupt auf dem Wahlzettel steht. Wir sollten das normalisieren. Es ist ein Wettbewerb. Ich rate meiner Partei von einer Richtungsentscheidung ab. Freiheit ist nicht teilbar. Es braucht einen ganzheitlichen Liberalismus in wirtschaftlichen Fragen, aber auch in gesellschaftlichen Fragen. Und dafür steht meine Kandidatur.
2: Jetzt, nach dem Rückzug Hoeneß, bleibt nur noch die Kandidatur von Wolfgang Kubicki, der nun ohne Konkurrenz Parteichef der FDP werden dürfte. Henning Hoene hat aber bereits angekündigt, hier die Rolle des Stellvertreters, also des Vizeparteichefs, einnehmen zu wollen. Und damit enden die Informationen am Abend für heute. Hier folgt gleich der Hintergrund. Mein Name ist Fanny Buschert. Ich danke Ihnen fürs Zuhören und wünsche Ihnen noch einen schönen Abend.

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1: Deutsche IS-Anhänger. 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Von Josef Römel.
2: Anfang März. Eine Telefonkonferenz mit den Anwälten Serkan Alkan und Martin Heising. Sie suchen nach einem Mann, von dem seine Familie seit Jahren nichts mehr gehört hat.
3: Das heißt, es gibt Schritte, die wir jetzt abklappern, und die erste, das ist immer das Auswärtige Amt.
2: Der Mann, um den es geht, heißt Argon. Lara ist seine Mutter und Anton sein Bruder. Sie sind auf der Suche nach ihm. Argon reiste 2014 nach Syrien und schloss sich dort der Terrororganisation Islamischer Staat, IS, an. 2017, als kurdische Kräfte den IS immer weiter zurückdrängten, wurde er festgenommen. Seit 5 Jahren haben Lara und Anton nichts mehr von ihm gehört.
4: Wie es ihm geht, was ist er für eine Mutter, ist sehr, sehr schlimm. Sowas wünsche ich niemanden.
2: Lara und ihr Sohn Anton wollen Antworten vom Auswärtigen Amt. Wo ist Argon geblieben? Deshalb haben sie im März Anwälte eingeschaltet.
3: Und da gucken wir mal, was die für Informationen haben, wie die sich verhalten. Und da arbeiten wir uns da weiter dran ab.
2: Seit fast einem Jahr begleitet der Deutschlandfunk Lara und Anton. Immer wieder vor Ort und auch telefonisch. Die Familie lebt in Bayern, möchte aber anonym bleiben. Deshalb wurden ihre Namen geändert. Die Familie hofft, dass nach Jahren der Stagnation Bewegung in den Fall kommt. Anfang 2026 wurden tausende männliche IS-Gefangene in den Irak verlegt. Auf Initiative der USA wegen der unsicheren Lage im Nordosten Syriens. Lara hofft, dass Argon unter den Gefangenen ist. Anders als in Syrien ist im Irak eine konsularische Betreuung möglich. Deutsche Diplomaten können Inhaftierte besuchen, ihre Identität prüfen und Kontakte zu Angehörigen oder Anwälten herstellen. Für viele Familien ist das auch die einzige Hoffnung, überhaupt wieder einen offiziellen Kontakt zu bekommen.
4: Die Hoffnung verliere ich nicht, habe ich noch nie verloren. Aber die Ungewissheit, wo er ist, wie es ihm geht, ob er noch dort ist oder ob er nach Irak ist, weiß ich nicht, ob das wahr ist.
2: Die verlegten Gefangenen gehörten zu jener Ausreisewelle, die mit dem syrischen Bürgerkrieg ab 2012 begann. Islamistische Gruppen warben damals gezielt um Kämpfer aus dem Ausland. Mehr als 1000 Menschen reisten aus Deutschland nach Syrien, zunächst zu Gruppen aus dem Umfeld von Al-Qaida, später vor allem zum IS. Doch der IS wurde militärisch besiegt. Tausende mutmaßliche IS-Kämpfer kamen in Gefängnisse im Nordosten Syriens. Streng bewacht, ohne Zugang.

0: Ich denke, überall ist Stachel. Seit er weg ist, Essstörung, meine Schlafstörung. Also ich bin wirklich am Ende.
1: Nach Argons Ausreise gab es zunächst noch telefonischen Kontakt. Dann wurde er 2017 festgenommen. Das Internationale Rote Kreuz hatte schon damals sporadisch Zugang zu den Gefangenen. Über diesen Kontakt versuchte die Familie, Verbindung zu Argon aufzunehmen. 2021 kam das bislang letzte Lebenszeichen. Ein kurzer Brief mit einem roten Stempel, safe and well, sicher und gesund, und Argons Unterschrift. Seitdem herrscht Funkstille.
0: Ich habe seine Stimme nicht vergessen. Seine Klamotten habe ich immer noch. Seine Morgenmantel, seine letzte Wäsche. Ich habe das nie einmal gewaschen. Das liegt in seinem Schrank.
1: Anders ist die Situation vieler Frauen und Kinder von IS-Angehörigen. Auch sie kamen nach dem Zusammenbruch des IS in Lager im Nordosten Syriens, kontrolliert von kurdischen Milizen. Die Bedingungen dort sind hart. Dennoch können sich die Menschen innerhalb der Camps vergleichsweise frei bewegen. Mit dem Sturz Assads Ende 2024 geriet die bisherige Sicherheitsarchitektur im Nordosten Syriens unter Druck. Neuer syrischer Übergangspräsident wurde Ahmed al-Sharah. Der frühere Islamist und Al-Qaida-Mann bemüht sich inzwischen um internationale Anerkennung und gibt sich gemäßigter als früher. Er sucht den Kontakt zum Westen. Syrien ist inzwischen sogar Teil jener Koalition aus rund 85 Ländern, die den IS bekämpft. Allerdings befinden sich in den Reihen syrischer Sicherheitskräfte auch tausende ausländische Kämpfer. Darunter sind auch Al-Qaida-Anhänger mit Deutschlandbezug, die von einem weltweiten Gottesstaat träumen. Das haben RBB, BR und Deutschlandfunk aus Sicherheitskreisen erfahren. Zitat:
2: Personen mit Deutschlandbezug innerhalb von Kräften der syrischen Übergangsregierung verfügen zum Teil über Al-Qaida-Bezüge. Teilweise vertreten sie weiterhin eine global-dschihadistische Ideologie und zeigen sich unzufrieden mit der Politik al-Sharas.
1: Neben den IS-Gefangenen gibt es also damit eine weitere Gruppe deutscher Dschihadisten, die einmal eine Gefahr darstellen könnten, sollten sie jemals nach Deutschland zurückkehren. Auch deutsche IS-Frauen leben inzwischen in Gebieten unter Kontrolle al-Qaida-naher Gruppen aus dem Umfeld des heutigen syrischen Übergangspräsidenten Ahmed al-Sharah. Einzelne dieser Frauen waren zuvor aus kurdischen Gefangenenlagern geflohen, um sich erneut dschihadistischen Kreisen anzuschließen. Die Sorge europäischer Sicherheitsbehörden vor solchen Netzwerken spielt auch bei den männlichen IS-Gefangenen eine Rolle. Viele von ihnen haben die Amerikaner in den Irak verlegen lassen, darunter etwa 25 Deutsche, sagt Islamwissenschaftler Guido Steinberg von der Stiftung Wissenschaft und Politik. Die USA misstrauten Teilen der neuen Führung in Damaskus weiterhin, trotz des moderaten Auftretens von Übergangspräsident al-Sharah, so Steinberg, der hier in Deutschland bei Islamistenprozessen als Gutachter auftritt, auch bei Verfahren gegen IS-Rückkehrer.
3: Da wurde offensichtlich befürchtet, dass die zentrale Regierung in Damaskus so große Sympathien hat, dass sie vielleicht IS-Leute freikommen lässt, dass sie IS-Leute in ihre Sicherheitsbehörden aufnimmt, dass sie vielleicht IS-Leute unkontrolliert ins Nachbarland Türkei abschiebt. Da sind die Amerikaner auf Nummer sicher gegangen und haben so etwa 5.700 Mann in den Irak geschafft, wo jetzt die irakische Regierung zumindest mitentscheiden kann, was mit diesen Personen geschieht.
1: Es ist davon auszugehen, dass sich neben den 25 deutschen Männern im Irak weitere Personen befinden, die keinen deutschen Pass besitzen, aber in Deutschland aufgewachsen sind. Sicherheitskreisen zufolge geht von all diesen Männern aus Deutschland ein hohes Gefährdungspotenzial aus, wenn sie jemals nach Deutschland zurückkehren sollten. Zitat:
2: Sie waren in den IS involviert, haben Kampferfahrung gesammelt und weisen ein hohes Radikalisierungspotenzial sowie einen global-dschihadistischen Hintergrund auf. Insgesamt besteht ein erhebliches Gefährdungspotenzial bei einer unerkannten Rückkehr in den Schengen-Raum. Hinzu kommt, dass der Gefängnisaufenthalt keine positive Erfahrung war und teilweise traumatisch wirkte.
1: Wenn Argon wirklich nach Deutschland kommen sollte, gilt er nach Recherchen des Deutschlandfunks automatisch als Gefährder. Noch Ende der Nullerjahre schien das unvorstellbar.
4: Von Freitag bis Sonntag kannst du ihn nicht erreichen, weil er in irgendeiner Diskothek ist, Hip-Hop gehört,

0: Der hat sogar selber Musik gemacht, der hat sogar Texte geschrieben.
1: Erinnert sich sein Bruder Anton. Er kann den Wandel seines Bruders nicht verstehen. Sie seien muslimisch aufgewachsen, aber gerade deshalb könne man doch sein Leben genießen. Mutter Lara ergänzt.
2: Er hat lange Haare gehabt, Ohrringe hat er getragen. Also ganz normale Bürger, ne? Dann hat er diese Frau kennengelernt, durch Internet, glaube ich.
1: Lara und Anton erzählen, Argon habe sich danach zunehmend radikalisiert. Diese Frau habe Argon massiv beeinflusst. Sie habe einen Gesichtsschleier getragen und ihn tief in die islamistische Szene hineingezogen. Schließlich habe er kaum noch etwas von seiner Familie wissen wollen und sie als Ungläubige beschimpft.
0: Also wo ich schon selber so wütend war, dass ich schon auf ihn draufgehen wollte. Ihr seid Kuffars, also Kafir, Kuffars, ungläubig natürlich. Ihr tut Steuern bezahlen, ihr lebt nur für euch, ihr lebt nicht laut dem Koran, ihr tut nicht Allahs Gesetze bevorzugen, sondern ihr tut irgendwelche anderen Gesetze bevorzugen, was ein Mensch geschrieben hat.
1: Schließlich reiste Argon mit seiner Freundin nach Syrien aus, ohne Wissen der Familie. Was mit Argons Freundin passiert ist, ist im Deutschlandfunk bekannt. Um die Anonymität von Argons Familie zu schützen, wird hier nicht näher darauf eingegangen. Nach Erkenntnissen der Polizei absolvierte Argon eine Kampfausbildung und war selbst als Kämpfer aktiv. Erst über eine Vermisstenanzeige und Hinweise der Polizei erfuhren seine Angehörigen, wo er war. Danach meldete er sich immer wieder telefonisch, bis zu seiner Festnahme 2017.
0: Bei meinem Bruder war das Problem, er war leider ein zu gutherziger Mensch und dachte, jeder ist genauso wie er. Er hat natürlich mir immer am Telefon gesagt, ich bin zum Leben hierher gekommen, nicht zum Töten. Ich will nur in Ruhe leben, laut dem Islam, was denen halt alles versprochen worden ist.
1: Was davon Überzeugung war und was Schutzbehauptung gegenüber der Familie, bleibt offen. Die Extremismusforscherin Sophia Koller beschäftigt sich seit Jahren mit deutschen IS-Angehörigen in Syrien und Irak. Für die Denkfabrik Counter Extremism Project recherchierte sie zur Situation in den kurdischen Gefängnissen und sprach mit Rückkehrern, Angehörigen und Behörden. Die bisherige Haltung Deutschlands erklärt sie vor allem mit politischen und sicherheitspolitischen Abwägungen. Mit der Verlegung der ehemaligen IS-Kämpfer in den Irak hat sich auch die Situation für die deutsche Politik geändert. Die Kämpfer haben einen Anspruch auf konsularische Betreuung.
3: Das ist politisch hochsensibel, sich die Leute zurückzuholen. Auch in den letzten Jahren war die innenpolitische Lage nicht so, dass das irgendwelche Punkte gebracht hätte, sag mal in Anführungszeichen, Terroristen zurückzuholen.
1: Hinzu kamen Sicherheitsbedenken und schwierige diplomatische Bedingungen in Nordostsyrien. Die Männer hatten keinen Zugang zu Anwälten. Für Koller führte das über Jahre zu einem politischen Stillstand.
3: Es wäre naiv zu sagen, dass es kein Risiko gibt, wenn diese Männer nach Deutschland zurückgeführt werden. Aber es ist ein viel größeres Risiko, sie vor Ort zu lassen. Wenn wir irgendwo die Chance haben wollen, einen Teil der Personen bei der Distanzierung zu unterstützen, sie vor Gericht zu bringen, damit sie sich für ihre Taten verantworten, das kann nur in Deutschland passieren.
1: Viele der IS-Männer wurden inzwischen zwar in den Irak verlegt, dort gelten die Gefängnisse als stabiler als zuvor in Nordostsyrien. Aus Kollers Sicht bleibt das Problem aber bestehen. Verfahren im Irak entsprechen oft nicht europäischen rechtsstaatlichen Standards, etwa beim Zugang zu Verteidigern oder bei fairen Anhörungen. Das Auswärtige Amt erklärt dazu auf Anfrage per Mail:
4: Nach unserem Kenntnisstand hat die irakische Justiz angekündigt, Strafverfahren führen zu wollen. Sie hat mit der Bereitschaft zur Aufnahme einer so hohen Zahl an Personen eine große Verantwortung übernommen. Daher warten wir die weiteren Pläne der irakischen Regierung bzw. Justiz ab und werden uns dann mit diesen abstimmen.
1: Nach Recherchen von Deutschlandfunk und SWR besucht das Internationale Rote Kreuz inzwischen Gefängnisse im Irak und fragt Inhaftierte, ob sie Kontakt zu Angehörigen aufnehmen möchten. Demnach wurden in einigen Fällen Familien schon informiert, dass sich ihre Kinder oder Enkel im Irak befinden. Offiziell macht das Rote Kreuz keine Angaben dazu. Lara und Anton warten noch immer auf Nachricht. Für Lara ist die Sache längst klar.
2: Ich wünsche mir, dass mein Sohn nach Deutschland herkommt. Das ist eine Strafe, nicht dort, hier. Wenigstens dann weiß ich, wo er sitzt. Da kann ich ihn ab und zu mal besuchen. Ich weiß nicht immer, ob er am Leben ist.
1: Ähnlich äußerten sich Angehörige schon in einem offenen Brief im Frühjahr 2025 an mehrere Bundesministerien, darunter das Auswärtige Amt. 10 Familienangehörige deutscher IS-Mitglieder forderten darin Aufklärung über das Schicksal ihrer Söhne, Brüder und Enkel. Zitat:
5: Unsere Söhne, Enkel oder Brüder haben sich in den Jahren vor ihrer Ausreise in Deutschland radikalisiert. Weder uns als Familien noch den Sicherheitsbehörden ist es damals gelungen, sie an dieser Ausreise zu hindern. Es ist höchste Zeit, dass wir dieser Verantwortung gerecht werden.
1: Das Auswärtige Amt äußerte sich auf Anfrage nicht zu diesem Brief. Der Islamwissenschaftler Guido Steinberg sagt, viele Sicherheitsbehörden stünden einer Rückholung weiterhin skeptisch gegenüber.
6: Jetzt bestünde aber die Gefahr, dass, wenn diese Männer zurückkehren, ihnen die Haft in Syrien angerechnet wird. Man will natürlich nicht Leute, die vorher 4 oder 5 Jahre beim IS waren, die zumindest teilweise zu den gefährlichsten Terroristen gehören, die es an Deutschen gibt. Die wollte man natürlich nicht hier in Deutschland auf der Straße haben.
1: Sollten die Gefährder nach Deutschland kommen, müsste die Polizei sie rund um die Uhr überwachen, was viel Personal bindet. Schlimmstenfalls könnte den ehemaligen IS-Kämpfern im Irak die Todesstrafe drohen. Die Bundesregierung dürfte daran kein großes Interesse haben, dass Todesstrafen wirklich ausgeführt werden, weil Abschiebungen in solche Länder dann auch in ganz anderen Fällen künftig nicht mehr möglich wären. Um überhaupt zu verhindern, dass es im Irak zu Strafverfahren kommt, in denen möglicherweise Todesstrafen verhängt werden, sollten die Männer nach Deutschland zurückgeführt werden. Das sagt Martin Heising, der Anwalt von Lara und Anton.
7: Viele von denen sind auch jung gewesen, als sie dahin gegangen sind. Und aufgrund der ganzen Prozesse, die mittlerweile geführt wurden, konnten wir uns natürlich auch ein Bild machen davon, wie das mit der Ideologisierung vonstatten gegangen ist.
1: Wie lange sich eine Rückholung noch verhindern lässt, ist fraglich.
7: Und da sind ganz, ganz, ganz viele dabei, die irgendwo durch den IS manipuliert worden sind, die mit völligen Fehlvorstellungen ins Gebiet des IS gereist sind, sehr, sehr schnell zurückreisen wollten, aber dann dort nicht mehr die Möglichkeit hatten. Trotzdem immer noch einen Anspruch darauf haben, dass sie rechtsstaatlich fair behandelt werden, was eben im Irak nicht gewährleistet ist.
1: Nach der Verlegung der Gefangenen in den Irak erklärte das Auswärtige Amt auf Anfrage:
4: Die Botschaft Bagdad steht mit den irakischen Stellen in Kontakt und hat um Auskunft zu mutmaßlich nach Irak überstellten deutschen Staatsangehörigen gebeten, auch mit Blick auf eine konsularische Betreuung.
1: Damit könnten die Gefangenen nun auch Anwälte kontaktieren, die ihre Rückkehr vor Verwaltungsgerichten einklagen. Ähnlich sei das bei IS-Frauen verlaufen, berichtet Sophia Koller.
3: Eigentlich war es wirklich so, dass Familienangehörige geklagt haben, dass die Kinder, das handelt sich ja vor allem um sehr junge Kinder, dass die nach Deutschland zurückgeholt werden müssen, dass es da eine besondere Sorgfaltspflicht gibt und dass deswegen auch die Mütter dieser Kinder zurückgeholt werden müssen.
1: Die Bundesregierung hat bislang 88 Kinder und 29 Frauen aus Lagern in Nordostsyrien nach Deutschland zurückgeholt. Eine dieser Rückkehrerinnen begleitet der Deutschlandfunk seit längerer Zeit. Die Frau radikalisierte sich als junge Erwachsene in Deutschland. 2014 ging sie nach Syrien zum IS. Später lebte sie mit ihren kleinen Kindern in kurdischer Lagerhaft, bevor sie vor ein paar Jahren von der Bundesregierung nach Deutschland zurückgeholt wurde. Ihre Aussagen wurden zum Schutz ihrer Identität nachgesprochen.
5: Als ich damals gegangen bin, war ich noch jung und ziemlich naiv. Ich dachte, ich müsste diesem Ruf folgen und in einem muslimischen Land leben.
1: Heute versucht die Frau, sich in Deutschland ein neues Leben aufzubauen. Ihre Kinder gehen laut Jugendamt zur Schule, haben Freunde gefunden und sich integriert. Vor gut 2 Jahren wurde sie wegen Unterstützung einer terroristischen Vereinigung zu einer mehrjährigen Freiheitsstrafe auf Bewährung verurteilt. Unterstützt wird sie von einem Aussteigerprogramm.
5: Die helfen mir einfach, mit meinem Leben klarzukommen. Es ist gut, jemanden zum Reden zu haben, um meine Vergangenheit zu verstehen.
1: Aussteigerprogramme und Sicherheitsexperten bestätigen dem Deutschlandfunk immer wieder, dass sich viele der zurückgekehrten Frauen integrieren. Ob das auch bei den Männern gelingt, ist offen. Argons Familie jedenfalls glaubt, dass er sich zum Besseren verändert hat. Anton erinnert sich an die letzten Worte seines Bruders, als er mit ihm noch einmal kurz vor der Festnahme telefonierte. Mehr als 2 Stunden habe das Gespräch gedauert.
0: Da hat er sich halt auch gefragt, was denkst du, was ich an deiner Stelle, was sollte ich an deiner Stelle tun? Beten. Ich weiß nicht, was du tun kannst, weil ich kann nicht zu dir rüber, du kannst nicht zu uns rüber. Wir können dir auch nicht helfen irgendwie. Also er hat sich bei mir entschuldigt. Er sagt, ich werde mich auch bei meiner Mutter entschuldigen, aber ich will es in ihren Augen sagen und will ihre Füße, ihre Hände küssen, alles machen. Ja, und seitdem habe ich halt kein einziges Wort mehr gehört von ihm.
1: Wie es mit den deutschen IS-Angehörigen weitergeht, ist offen. Agons Mutter sagt, sollte ihr Sohn tatsächlich im Irak inhaftiert sein, würde sie jederzeit dorthin reisen, um für Kontakt und seine Rückkehr nach Deutschland zu kämpfen.
8: Das war der Hintergrund. Deutsche IS-Anhänger. Die ungelöste Frage der Rückholung aus dem Ausland. Von Josef Römel. Redaktion Jana Adu.
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14: Uhr, die Nachrichten. Rund zwei Wochen vor dem Bundesparteitag der FDP ist der bisherige stellvertretende Vorsitzende Kubicki als einziger Kandidat für das Amt des Parteichefs übrig geblieben. Der Vorsitzende des Landesverbandes in Nordrhein-Westfalen, Höhne, gab seinen Rückzug aus dem Duell mit Kubicki bekannt. Er will stattdessen als sein erster Stellvertreter tätig werden. Geplant ist laut Höhne, die Partei in dieser Konstellation zunächst für ein Jahr zu führen. Seit der Bundestagswahl 2025 ist die FDP nicht mehr im Bundestag vertreten. Der bisherige Parteichef Dürr trat zurück, nachdem die Liberalen auch bei den Wahlen in Baden-Württemberg und Rheinland-Pfalz in diesem Jahr große Verluste hinnehmen mussten und aus beiden Landtagen ausschieden. Kubicki hatte zuletzt erklärt, die FDP habe nur eine Überlebenschance, wenn sie schnell in die Erfolgsspur zurückfinde. Bundeskanzler Merz sieht nach einem Telefonat mit US-Präsident Trump Einigkeit mit Blick auf das weitere Vorgehen im Iran-Krieg. Beide stimmten darin überein, dass das iranische Regime jetzt an den Verhandlungstisch müsse, schrieb Merz im Online-Dienst X. Bei den Gesprächen sei sicherzustellen, dass die Straße von Hormuz geöffnet werde und Teheran keine Nuklearwaffen herstellen könne. In den vergangenen Wochen hatten Äußerungen von Merz zum Iran-Krieg für Verstimmung in Washington gesorgt. Weitere Themen des Telefonats mit dem US-Präsidenten sollen Merz zufolge die Situation in der Ukraine und der NATO-Gipfel im türkischen Ankara Anfang Juni gewesen sein. In Washington haben Unterhändler Israels und des Libanon nach übereinstimmenden Berichten ihre Friedensgespräche fortgesetzt. Die mittlerweile dritte Gesprächsrunde hatte gestern begonnen. Ein Vertreter des US-Außenministeriums sprach anschließend von einer produktiven Runde. Inhaltlich geht es auch um eine Verlängerung der noch bis Sonntag geltenden Waffenruhe. Sie war am 17. April in Kraft getreten und wurde bereits einmal verlängert. Zwar ist die libanesische Regierung selbst keine aktive Konfliktpartei, allerdings liefert sich Israel Gefechte mit der militant-islamistischen Hisbollah-Miliz, die vom Iran unterstützt wird und vom Libanon aus agiert. Auch heute wurde der gegenseitige Beschuss fortgesetzt. Israel will vor allem eine dauerhafte Entwaffnung der Hisbollah durchsetzen. Der Libanon pocht zunächst auf Deeskalation und einen dauerhaften Waffenstillstand. In Nürnberg sind bei einem Chemikalienaustritt in einem Industriebetrieb 30 Menschen verletzt worden. Zwei von ihnen befinden sich laut dem Bayerischen Roten Kreuz in Lebensgefahr. Nach Angaben der Feuerwehr sind die Chemikalien innerhalb eines Gebäudes ausgetreten und nicht nach draußen gelangt. Daher habe keine Gefahr für die Bevölkerung bestanden. Um welche Chemikalien es sich handelte und warum diese austraten, ist noch nicht bekannt. Die Schauspielerin Angelika Domröse ist im Alter von 85 Jahren gestorben. Das teilte die DEFA-Stiftung mit. Domröse war einer der bekanntesten Schauspielerinnen der DDR. Berühmt wurde sie durch ihre Rolle als Paula in dem Kultfilm Die Legende von Paul und Paula. Auch nach ihrer Übersiedlung in den Westen Anfang der 1980er Jahre blieb Domröse eine gefragte Theater- und Fernsehschauspielerin. Das Wetter. In der Nacht nachlassende, aber nicht abklingende Schauer. Örtlich Nebel. An den Alpen ab 1200 Meter Schnee. Tiefstwerte 8 bis 0 Grad. Morgen wechselnd bewölkt und vereinzelte Schauer. In der Mitte auch heiter. An den Alpen Regen. Höchsttemperaturen 8 bis 17 Grad. Die weiteren Aussichten. Am Sonntag heiter bis wolkig. Im Tagesverlauf einzelne Schauer. Das waren die Nachrichten.
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15: Heute mit diesen Themen. Bundeskanzler Friedrich Merz hat junge Menschen aufgefordert, in Parteien mitzumachen. Eine Organisation fordert mehr Schutz für queere Menschen. Die Bundesregierung will etwas gegen zu teure Konzerttickets tun. Bundeskanzler Friedrich Merz hat junge Menschen aufgefordert, in Parteien mitzumachen. Trotzdem findet Merz, Jugendliche sollen bei der Bundestagswahl nicht wählen dürfen. Merz hat gesagt, junge Menschen sollten sich zum Beispiel in der Kommunalpolitik einbringen. Kommunalpolitik ist in Städten und Gemeinden. Merz hat auch gesagt, zwar haben viele junge Menschen ein Ehrenamt, aber das ersetzt nicht die Arbeit in Parteien. Ohne die politischen Parteien funktioniert unsere Demokratie nicht mehr. Das war auf dem Katholikentag. Der Katholikentag ist ein Treffen von katholischen Christen in Deutschland. Dort hat Merz mit zwei Chefinnen von Jugendorganisationen diskutiert. Sie haben gefordert, die Politiker sollten junge Menschen mehr mitbestimmen lassen. Merz findet aber, bei der Bundestagswahl sollten junge Menschen weiterhin erst ab 18 Jahren wählen dürfen. Er ist dagegen, das Wahlalter auf 16 Jahre zu senken. Eine Organisation sagt, der deutsche Staat schützt queere Menschen zu wenig. Die Organisation heißt Verband Queere Vielfalt. Queer ist ein Wort für Menschen, die nicht heterosexuell sind. Das heißt, diese Menschen lieben vielleicht Menschen vom gleichen Geschlecht. Oder sie fühlen sich nicht eindeutig als Frau oder Mann. Der Verband sagt, in den letzten Jahren hat es besonders viel Hass und Gewalt gegen queere Menschen in Deutschland gegeben. Auch das Bundeskriminalamt sagt, die Angriffe und der Hass gegen queere Menschen sind viel mehr geworden. Ein Sprecher von dem Verband sagt, viele queere Menschen haben deswegen Angst. Der Verband fordert, der Staat muss mehr für den Schutz von den queeren Menschen tun. Zum Beispiel muss das Grundgesetz geändert werden. Im Grundgesetz steht schon jetzt, bestimmte Gruppen von Menschen dürfen nicht benachteiligt werden. Der Verband sagt, auch die queeren Menschen gehören zu diesen Gruppen. Deswegen soll das auch so im Grundgesetz stehen. Die Bundesjustizministerin in Deutschland heißt Stefanie Hubig. Die Ministerin will etwas gegen zu teure Tickets für Konzerte oder Fußballspiele tun. Stefanie Hubig sagt, die Tickets sollen nicht nur für reiche Menschen bezahlbar sein. Das Problem ist, oft werden Tickets für ein Konzert gekauft und dann viel teurer weiterverkauft. Das passiert auf Ticketbörsen im Internet. Dort kostet ein Ticket zum Beispiel nicht mehr 60 Euro. Das Ticket kostet dann 200 Euro oder sogar noch mehr. Über das Thema wird gerade gesprochen, weil sich viele Musiker und Musikerinnen aus Deutschland darüber beklagen. Die Musiker haben einen Brief an die Bundesregierung geschrieben. Die Musiker sagen, in vielen anderen Ländern darf man Tickets für ein Konzert nicht so teuer weiterverkaufen. Deswegen soll auch die Bundesregierung strengere Regeln machen.
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15: Heute zum Staatsbesuch des amerikanischen Präsidenten Trump in China und zum möglichen personellen Umbau von Ministerien durch die AfD. 3 Tage Staatsbankett, Paraden und gegenseitige Freundschaftsbekundungen. Am Ende reiste US-Präsident Donald Trump mit wenig Handfestem aus Peking ab. Viel Glitzer, wenig Substanz, kommentiert unsere Washington-Korrespondentin Anne Reit.
17: Wenn Pomp eine Währung ist, dann hat der US-Präsident in Peking ein gutes Geschäft gemacht. Sichtlich beeindruckt von der prachtvollen Szenerie des Staatsempfangs hat Donald Trump bei seinem 2-tägigen Besuch an Lob nicht gespart. Fantastisch, historisch sei das Treffen gewesen. Es werde, zeigte sich der US-Präsident sicher, als entscheidender Moment in die Geschichte eingehen. Fragt sich nur, für wen? Denn all der in Peking verstreute Glitzerstaub kann die tiefliegenden Differenzen der beiden mächtigsten Länder der Welt nur schwer verbergen. Geopolitisch, wirtschaftlich, militärisch, technologisch. Von einem nennenswerten Durchbruch kann jedenfalls in keinem dieser Bereiche die Rede sein. Wirtschaftlich rühmt sich der US-Präsident damit, fantastische Deals abgeschlossen zu haben. Deals, die allerdings hinter den Erwartungen zurückgeblieben oder noch vage sind. Geopolitisch verweist Donald Trump darauf, dass sich beide Länder für eine Öffnung der Straße von Hormus ausgesprochen haben. Doch noch einen Tag vor dem Gipfeltreffen hat die New York Times darüber berichtet, dass chinesische Unternehmen mit dem Iran über verschleierte Waffenverkäufe gesprochen haben sollen. Dafür hat die Warnung von Staats- und Parteichef Xi gleich zu Beginn sehr deutlich gemacht, wie zentral für die chinesische Führung Taiwan ist, dessen wichtigster militärischer und diplomatischer Unterstützer die Vereinigten Staaten sind. Für den Moment sind weder Donald Trump noch Xi Jinping daran interessiert, die derzeitige Entspannungspolitik offiziell in Frage zu stellen. Und das kann in unruhigen Zeiten wie diesen auch eine gute Nachricht sein. Aber der chinesische Staats- und Parteichef hat nicht umsonst mit der Thukydides-Falle die griechische Geschichte bemüht, um vor künftigen, möglicherweise kriegerischen Konflikten zu warnen, die entstehen, wenn eine etablierte Macht eine aufstrebende Macht fürchtet. Benannt hat das auf US-amerikanischer Seite ein Mann, der eigentlich gar nicht hätte einreisen dürfen. US-Außenminister Marco Rubio, der seit seiner Zeit als US-Senator wegen seiner Kritik an Menschenrechtsverletzungen in China mit Sanktionen belegt ist. Chinas Aufstieg darf nicht auf unsere Kosten gehen, nicht unseren Niedergang bedeuten, hat Rubio auf dem Weg nach Peking im Interview mit Fox News gesagt. Er ist nicht der einzige China-Falke in der US-Regierung, aber einer, der Ambitionen auf die US-Präsidentschaft hat. Bleibt also abzuwarten, wie lange die Phase der Entspannung dauert. Das nächste Gipfeltreffen ist für September in Washington geplant.
15: 150 bis 200 Beamtenstellen gezielt neu besetzen, Behörden auf Linie bringen. Die AfD in Sachsen-Anhalt legt offen, wie sie sich eine Regierungsübernahme vorstellt. 3 Monate vor der Landtagswahl kommentiert das Nadine Lindner.
18: Die Wahlkampagne der AfD in Sachsen-Anhalt steht auch unter dem Titel Vision 2026. Die Ähnlichkeiten mit dem Project 2025, der Blaupause für den Staatsumbau von US-Präsident Donald Trump, sind augenscheinlich. Denn ähnlich wie bei Trump, der bereits kurz nach Amtsantritt Tausende von Regierungsangestellten gefeuert hat und damit ganze Behörden bewusst gelähmt hat, wird im Begleittext zur Vision 2026 der AfD ebenfalls ein tiefes Misstrauen gegenüber der politischen Verwaltung deutlich. Zitat: Ministerien dienen nicht mehr dem Volk, sondern sich selbst, heißt es da wörtlich, sie seien Versorgungsposten einer verfilzten CDU-Staatskanzlei. Aus Sicht der AfD scheint es da auch nur konsequent, dass die Partei nun detailliert ihre Machtübernahme ausbuchstabiert. Laut AfD-Spitzenkandidat Ulrich Siegmund sollen bis zu 200 Spitzenposten innerhalb der Landesverwaltung gezielt umbesetzt werden, mit Personal nach AfD-Wünschen. Hinzu kommt eine deutliche Drohung. Wer innerhalb der Verwaltung blockiere, gegen den würden Maßnahmen ergriffen. Das alles zeigt den Machtwillen der Partei schon vor dem Wahltag. Und offensichtlich haben sie das Gefühl, dass sie niemand mehr aufhalten kann. Erst vor wenigen Tagen machte das Gerücht die Runde, nachdem der ehemalige Verfassungsschutzchef Hans-Georg Maaßen Innenminister einer AfD-Landesregierung werden könnte. Das zeigt auch, die AfD, die bislang kaum Regierungserfahrung hat, sucht auch bei Ex-CDUlern nach Enttäuschten, die willens und hilfreich sein könnten. Und Ruspe hat die AfD ja schon bei der Auswahl des Personals in Abgeordnetenbüros im Rahmen der Verwandtenaffäre bewiesen. Wie ein Blick ins AfD-Landtagswahlprogramm zeigt, soll auch bei Behörden in Kreisen und Städten durchgegriffen werden. So soll dort bei Einbürgerungen künftig, Zitat, maximal restriktiv vorgegangen werden. Der Parteitag Mitte April in Magdeburg hat zudem gezeigt, wie sehr die Partei lokalen Entscheidern, Zitat, linken Behörden misstraut. Die AfD ist eine Partei, die sich auf dem Parteitag als Rambock des Volkes bezeichnet hat und politische Kompromisse als Lüge verachtet. Sie gibt mit dem Wunsch nach einem tiefgreifenden Behördenumbau nun nicht nur einen Einblick in ihre politischen Ziele, sondern auch in ihre praktische Umsetzung. Wer ihr nicht folgt, der bekommt Konsequenzen zu spüren. Das ist die Ansage an alle Kritiker. Zu einer Partei, die einst für Meinungsfreiheit und Basisdemokratie angetreten ist, passt das nicht. Im Gegenteil, in der Nähe der Macht zeigt sie ihr autoritäres Denken.
15: Das waren Kommentare von Anne Reit und Nadine Lindner. Die Redaktion der Sendung hatte Leonard Ameln.
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10: Seit mehr als 4 Jahren greift Russland die Ukraine an. Mit Drohnen, Raketen, Kampfflugzeugen, mit Panzern und Soldaten. Zehntausende Zivilisten wurden getötet. Schätzungsweise mehr als 100.000 ukrainische Soldaten sind gefallen. Wohnhäuser wurden zerstört, auch Museen und Theater, Kraftwerke, Krankenhäuser, Fabriken, Schulen. Brücken sind eingestürzt, Straßen unbefahrbar. Schäden in Milliardenhöhe. Nicht zu reden von den menschlichen Tragödien, dem Schmerz, den fehlenden Ehemännern, Müttern, Söhnen, Enkeln. Der Trauer um die von Russland besetzten Gebiete. Und der Krieg geht immer noch weiter. Wer soll für diese Verwüstung, für diese Schäden eines Tages aufkommen?
19: The aggressor must pay.
10: Der Aggressor muss zahlen. Das sagt der ukrainische Präsident Volodymyr Zelensky. Aber wie könnte er dazu bewegt werden? Kürzlich wurde über das russische Zentralbankvermögen diskutiert, das in der Europäischen Union liegt und wegen des Angriffskrieges bereits eingefroren wurde. Eine Entscheidung darüber, ob dieses Geld für den Wiederaufbau der Ukraine genutzt werden darf, wurde in die Zukunft verschoben. Wird die Ukraine jemals Reparationszahlungen aus Russland bekommen? Eine Frage, die in der Vergangenheit so ähnlich schon häufig gestellt wurde.
9: Also die Idee der Reparation ist, man könnte sagen, vielleicht fast so alt wie die Geschichte des Krieges.
10: Die Geschichte der Kriegsreparationen und was solche Reparationen bewirken können, darum geht's in dieser Folge. Ihr seid bei Der Rest ist Geschichte, ein Deutschlandfunk-Podcast. Ich bin Antran. Egal wie lang der Krieg noch dauert, der Wiederaufbau der Ukraine wird teuer. 588 Milliarden US-Dollar in den nächsten 10 Jahren. Das hat kürzlich eine Expertengruppe ausgerechnet. Wer soll das bezahlen? Die Ukraine selbst ist durch den Angriffskrieg ohnehin wirtschaftlich geschwächt. Warum also nicht auf das russische Vermögen zugreifen? 210 Milliarden Euro. Das ist rund ein Drittel der geschätzten Kosten für den Wiederaufbau. Die liegen eingefroren in der Europäischen Union. Der Löwenanteil davon? In Belgien.
9: Ich glaube, dass diese Diskussion mit den Auslandsguthaben zeigt, dass es der Europäischen Union ernst ist.
10: Das ist Jörn Leonhardt, Historiker an der Uni Freiburg. Er hat dazu geforscht, wie Kriege enden. Kommt euch vielleicht bekannt vor, denn genau darüber haben wir hier im Podcast schon mal mit ihm gesprochen. Die Folge verlinken wir euch in den Shownotes.
20: Doch zurück zur Debatte. Darf russisches Geld, das in der EU angelegt ist, für den Wiederaufbau der Ukraine genutzt werden? Also quasi als vorgezogene Reparationszahlung? Das wird öffentlich gerade immer wieder diskutiert.
9: Und es zeigt wahrscheinlich auch den Versuch, Russland durch den möglichen Verlust von Milliarden von Rubeln bzw. Dollar zusätzlich unter Druck zu setzen. Man könnte sagen, die Drohung mit dem Rückgriff auf die Auslandskonten ist selbst ein Instrument, vielleicht sogar fast eine Waffe in diesem Krieg geworden. Und da sieht man natürlich, da geht es jetzt nicht um Reparationen in dem Augenblick, in dem man einen Friedensvertrag schließt, sondern da geht es eigentlich um den Einsatz dieses Instruments als Instrument im Krieg. Und das macht natürlich auch einen Unterschied aus.
20: Bisher haben sich die Staats- und Regierungschefs der EU auf ein solches Verfahren aber nicht einigen können. Das liegt vor allem am Widerspruch Belgiens, wo der Großteil des russischen Vermögens eingefroren ist. Belgien befürchtet finanzielle und rechtliche Risiken. Nun gibt es einen Kompromiss. Die EU vergibt einen zinslosen 90 Milliarden Euro Kredit an die Ukraine. Erstmal ohne das russische Geld zu nutzen. Rückzahlungen sollen auch in diesem Fall erst fällig werden, wenn Russland Reparationen an die Ukraine leistet. Und solange soll das russische Geld auch eingefroren bleiben. Dieses Geld ist also so eine Art finanzielle Sicherheit für den EU-Kredit an die Ukraine. Der aktuelle Fall zeigt, die finanzielle und wirtschaftliche Wiedergutmachung nach einem Krieg ist eine komplizierte Angelegenheit. Lange Zeit galt nach Kriegen, der Sieger bekommt alles, der Verlierer nichts. Es ging um Demütigung, teilweise auch um die Zerstörung des Feindes. Ein Beispiel für ein solches Vorgehen sind die Punischen Kriege im 2. und 3. Jahrhundert vor unserer Zeitrechnung. Bei denen kommt es immer wieder zu kriegerischen Auseinandersetzungen zwischen den Römern und Karthago. Vielleicht habt ihr davon schon mal gehört. Der 2. Punische Krieg war der mit Hannibal und dem Elefantenmarsch über die Alpen. Aus jedem dieser Kriege geht Rom siegreich hervor. Und Rom fordert immer mehr Reparationen in Form von Silber. Der 3. Punische Krieg bedeutet dann den Untergang für die einstige Großmacht Karthago. Karthago wird von Rom belagert und dem Boden gleichgemacht. Die Stadt wird niedergebrannt, die verbliebenen Bewohner versklavt.
9: Also die karthagischen Frieden sind deshalb so spannend, weil der Unterlegene, also Karthago in diesem Fall, immer wieder anbietet, dem Sieger Dinge auszuliefern, also Territorien auszuliefern, Waffen auszuliefern, um dem Aggressor zu zeigen, mir ist es wirklich ernst, ich erkenne an, du bist der Sieger, aber jetzt lass uns Frieden schließen. Und was man in den karthagischen Kriegen sieht, ist, dass diese, man könnte sagen, asymmetrische Bereitschaft des Unterlegenen, einseitige Konzessionen zu leisten, dass das nicht dazu führt, dass der Krieg aufhört, sondern dass die Aggressoren in Rom sagen, na, wenn wir schon so viel angeboten bekommen, dann können wir ja noch einen Schritt weiter gehen. Das heißt, der Appetit des Aggressors wird mit jedem Konzessionsangebot größer. Und das Ergebnis ist, dass Karthago am Ende waffenlos dasteht und von Rom komplett zerstört wird.
20: Was ja eigentlich eine traurige Lehre aus der Geschichte ist, oder?
9: Das ist eine traurige Lehre, weil es zeigt, dass die einseitige Konzession nicht unbedingt einen Konflikt beendet, sondern es kann den Aggressor eher dazu bringen, zu sagen, mein Gegenüber ist eigentlich nicht wirklich bereit, sich zu verteidigen. Also denken Sie an die 30er Jahre, als die westlichen Alliierten, Frankreich und Großbritannien, Adolf Hitlers Aggressionskurs gegenüber extreme Konzessionen machen. Sie opfern einen souveränen Staat wie die Tschechoslowakei und es hat den Appetit Hitlers, seine Aggressivität, seine Bereitschaft, einen großen Krieg zu beginnen, nicht kleiner gemacht, sondern eher angestachelt, weil er argumentiert hat, die modernen Demokratien sind nicht in der Lage, sich zu verteidigen.
20: Ähnliches könnte man wahrscheinlich auch auf das Beispiel Russland anwenden, ne?
9: Genau, das ist genau die Diskussion, die wir haben. Würde eine große Konzession der Ukraine, also Abtretung von großen Gebieten, Demilitarisierung, würde das den Appetit eines neoimperialen Aggressors vermindern oder würde es ihm nicht eher zeigen, dass er weitergehen kann? Also vielleicht mit einer Atempause, dann in einem zweiten Anlauf versucht, aus der Ukraine eine Art von abhängigen Satellitenstaat zu machen.
20: Das Bild ist immer wieder, bietet man den kleinen Finger an, nimmt einer direkt die ganze Hand.
9: Jedenfalls kann man das nicht ausschließen. Man muss mit dieser Möglichkeit rechnen, dass es Aggressoren gibt, die letztlich nicht fähig zum Frieden sind. Die gibt es in der Geschichte.
20: Wenn wir über die Geschichte der Kriegsreparationen sprechen, geht es ganz zentral auch um Regeln im Krieg und die Regulierung von Kriegsfolgen. Also, wenn man die bewaffneten Konflikte schon nicht verhindern kann, wie kann man sich dann auf bestimmte Regeln verständigen? Einen möglichen Ursprung für dieses Kriegsrecht sieht Jörn Leonhard im 17. Jahrhundert.
9: Also das, was wir etwa im 30-jährigen Krieg haben, ist, dass es ganz viele Akteure gibt, nicht nur Monarchen und Fürsten, sondern auch Personen, die würden wir heute als Warlords bezeichnen. Also nehmen Sie etwa jemanden wie Wallenstein, der auf eigene Rechnung auch Krieg führt. Und je mehr Akteure sie haben, umso schwieriger ist es natürlich, eine Friedensordnung zu organisieren. Und man könnte sagen, eine Lehre aus diesem konfessionellen Bürgerkrieg im 17. Jahrhundert ist der Versuch, die Gewalt zu verstaatlichen und damit, man könnte sagen, berechenbarer zu machen. Das ist nicht die Idee, dass man den Krieg aus der Geschichte herausschreiben kann, aber dass man ihn nach bestimmten Regeln führt. Also, dass man sagt, der Feldzug beginnt erst dann, wenn die Ernte eingefahren ist. Man muss einen Krieg erklären. Und wenn es einen Waffenstillstandsvertrag gibt, dann kann man vielleicht so etwas wie einen Präliminarfrieden schließen.
20: Man spricht auch von Vorfrieden, also einem vorläufigen Frieden. Dabei verständigt man sich auf bestimmte Verfahren, die zu einem Frieden führen sollen.
9: Man weiß noch nicht alle Details, aber man einigt sich auf 3 oder 4 wichtige Punkte und kommt schon mal aus der eskalierten Gewalt heraus. Und das geht weiter und irgendwann kommt zur Verstaatlichung in gewisser Weise eben auch die Idee, dass es ein Rechtssystem zwischen Staaten geben muss. Und dann ist man beim Völkerrecht, beim internationalen Recht. Und das, glaube ich, sind Versuche, mit dieser Erfahrung von Kriegsgewalt anders umzugehen. Und das gewinnt natürlich im 18., 19., frühen 20. Jahrhundert enorm an Dynamik.
20: Also der Krieg bekommt im Prinzip ein Regelwerk und er soll dadurch gewissermaßen besser handhabbar werden. Aber das macht ja das Ende eines Krieges nicht wirklich einfacher, oder?
9: Es macht es in gewisser Weise schon einfacher, weil die Akteure wissen, was zu einem, oder sie entwickeln ein Bewusstsein dafür, was zu einem guten Frieden dazugehört. Also zum Beispiel, dass es vielleicht einen starken Vermittler gibt, der zwischen den Parteien Kommunikation und sowas wie Vertrauen herstellt. Ein zweites ganz wichtiges Moment ist, dass man Dinge vertraglich regelt. Also, dass man eine Waffenruhe schließt und dann einen Waffenstillstandsvertrag, den alle unterschreiben. Und wenn man einen starken Vermittler hat, dann sorgt der vielleicht auch dafür, dass die Bedingungen des Waffenstillstands eingehalten werden. Dass man dann sagt, okay, wir brauchen vielleicht noch ein Jahr bis zu einem Friedensvertrag, aber wir schließen schon mal einen Präliminarvertrag, um aus der militärischen Eskalation herauszukommen. Also mit anderen Worten, diese Entwicklung des Völkerrechts und die Verstaatlichung führt dazu, dass man so eine Art Bauchladen von Instrumenten hat und kann probieren, was funktioniert. Es ist sozusagen kein völliges Chaos mehr und völlige Kontingenz, nachdem diese Prozesse ablaufen. Das ist in der Endphase von Kriegen im 19. und frühen 20. Jahrhundert schon ein wichtiger Faktor.

0: welche Idee steckt in dieser Zeit dann hinter Reparationen, wer soll da wie entschädigt werden und wohin geht das Geld am Ende überhaupt?
1: In den Phasen vor dem 19. Jahrhundert ist eigentlich die Reparation sehr häufig einfach das Recht des Siegers, sich zu bedienen. Und da ist wenig, könnte man sagen, geregelt. Interessant ist aber, dass ganz viele frühneuzeitliche Friedensverträge auch eine Formel enthalten, wo vom wohltätigen Vergessen die Rede ist. Also der bewusste Verzicht auf Reparationen, weil man, könnte man sagen, so eine Art Bewusstsein hat. Wenn wir jetzt mit Reparationen anfangen, dann verlängert das vielleicht den Krieg in den Köpfen der Menschen. Das ist, finde ich, sehr interessant. Und das verändert sich im Verlauf des 19. Jahrhunderts. Das kann man sehr gut erkennen am Ende des Deutsch-Französischen Krieges 1871. Da wird zum ersten Mal die Reparation verbunden mit der Idee, dass man eine so starke Belastung des Gegners herbeiführt, finanziell und wirtschaftlich, dass man sich praktisch mit einer hohen Reparation Sicherheit für eine bestimmte Zeit kauft. Und die Idee der Deutschen, auch des deutschen Reichskanzlers Bismarcks, lautet: Wir schwächen Frankreich jetzt so, dass wir mindestens mal für 10 Jahre Ruhe vor diesem Gegner haben. Und das wird ein Motiv, das dann eben auch im Ersten Weltkrieg sehr wichtig wird. Und Sie sehen, da verändert sich etwas. Da wird aus der Reparation eigentlich ein Mittel, um den Krieg mit anderen Mitteln, könnte man sagen, fast fortzusetzen.
0: Ein Machtmittel, könnte man auch sagen.
1: Ein Machtmittel, absolut ein Machtmittel. Und dann gibt es in der Begründung der Reparation verändert sich etwas, weil man dann argumentiert, das ist nochmal auf einer anderen Ebene, es ist jetzt nicht mehr das Siegerrecht, sondern es soll das Völkerrecht sein. Es sollen die nachgewiesenen Verletzungen des Völkerrechts oder Verbrechen, Kriegsverbrechen sein, die mit Reparationen geahndet werden. Und wenn man das zusammenfasst, kann man sehen, der Druck, Reparationen anzuwenden als Kriegsinstrument oder mit den Reparationen dem Völkerrecht Geltung zu verschaffen, der wird am Ende des 19. Jahrhunderts deutlich stärker. Und das unterscheidet sich deutlich von den früheren Phasen.
0: Aber so wird auch die Bedeutung des Begriffs Reparationen an sich auf eine gewisse Art und Weise geweitet.
1: Das ist genau das, was passiert. Der Begriff wird geweitet. Er bekommt insgesamt eine viel höhere Bedeutung am Ende von Kriegen. Ich würde sagen, insgesamt könnte man betonen, dass Reparationen vor dem 19. Jahrhundert eine viel geringere Bedeutung haben. Und diese Bedeutung nimmt so im letzten Drittel des 19. Jahrhunderts deutlich zu und wird dann im 20. Jahrhundert natürlich elementar. Also eine Aufwertung und eine Erweiterung mit allen Konsequenzen, die das dann hat.
0: Ich wollte gerade sagen, nicht unbedingt zum Guten.
1: Genau, es ist eben an vielen Stellen dann nicht Pazifizierung, Deeskalation, sondern der Unterlegene fühlt sich gedemütigt. Er hat das Gefühl, er wird nicht allein durch den Ausgang des Krieges geschwächt, sondern vielleicht für weitere Jahre, vielleicht, wenn Sie an die Deutschen nach dem Ersten Weltkrieg denken, gar für Generationen. Und das schürt natürlich, das provoziert revisionistische Vorstellungen. Also, dass man sich gegen diese Friedensordnung wehren muss, dass es vielleicht auch legitim ist, sich gegen diese Bedingungen zu wehren. Und das ist dann nicht Deeskalation, sondern man könnte sagen, die Fortsetzung eines Konflikts mit anderen Mitteln.
0: Ein gutes Beispiel für eine solche Entwicklung ist der Erste Weltkrieg. Ausgelöst durch das Attentat von Sarajevo auf den österreichisch-ungarischen Thronfolger Franz Ferdinand. Am 1. August 1914 erklärt das Deutsche Reich dem russischen Zarenreich den Krieg. Der Erste Weltkrieg gilt als industrialisierter Massenkrieg, der am Ende fast 20 Millionen Menschen das Leben kostet und die Frage hinterlässt, wer trägt eigentlich die Schuld an all der Zerstörung? Heute gehen viele Historiker davon aus, dass viele Parteien die Verantwortung für den Ersten Weltkrieg hatten. Doch damals sah man das anders. Die Sieger waren sich einig, das Deutsche Reich, das diesen Krieg verloren hat, trägt die alleinige Kriegsschuld. Bei den Friedensverhandlungen sitzt Deutschland nicht mal mit am Tisch. Am 28. Juni 1919 ist es dann soweit. Im berühmten Spiegelsaal im Schloss Versailles vor Paris wird der Friedensvertrag unterzeichnet. An einem hufeisenförmigen Tisch sitzen Vertreter der 4 Siegermächte, Frankreich, Großbritannien, USA und Italien. Vor ihnen ein kleiner Tisch mit den historischen Dokumenten. Als deutsche Vertreter unterzeichnen Außenminister Hermann Müller von der SPD und Verkehrsminister Johannes Bell von der Zentrumspartei den Versailler Vertrag, der für Deutschland eine folgenschwere Belastung werden sollte. Der amerikanische Präsident Woodrow Wilson hatte noch dafür geworben, sich mit Reparationsforderungen zurückzuhalten, aber damit konnte er sich nicht durchsetzen. Und er ahnte, dass ein demütigender Friedensschluss für Deutschland zu neuen Problemen führen würde.
1: Und dann, könnte man sagen, entsteht der erste große Konflikt zwischen Washington, London und Paris, weil die Amerikaner dabei bleiben zunächst und dann die britische und die französische Regierung aber auf diesen Reparationen und auf der Ausweitung der Begriffe besteht. Und Wilson am Schluss auch darauf eingeht, wider Willen, aber er geht darauf ein, weil ihm dafür vielleicht andere Teile des Friedensvertrags, also etwa die Völkerbundakte, wichtiger sind und die Franzosen und Briten immer wieder damit drohen, wenn du uns hier nicht unterstützt, dann unterstützen wir dich bei anderen Fragen nicht. Und so wird ein Kompromiss geschlossen, der vielen Zeitgenossen schon klar macht, dass er eigentlich neue Probleme provoziert.
0: Im Ergebnis steht dann am Ende der Friedensvertrag von Versailles. Der legt Gebietsabtretungen fest, auch die Entwaffnung Deutschlands. Was steht drin zum Thema Reparation?
1: Ja, das ist total spannend, weil die Höhe der Reparationen überhaupt nicht fixiert wird. Es gibt diesen berühmt-berüchtigten Artikel 231, da steht im Kern drin, Deutschland erkennt an, dass Deutschland und seine Verbündeten als Urheber für alle Verluste und Schäden verantwortlich sind. Es ist übrigens auch gar nicht die Rede von einer Schuld oder einer Alleinschuld, aber eben Urheber für alle Verluste und Schäden. Und man könnte sagen, dabei bleibt es. Und dann sagt man, okay, über die genaue Höhe der Reparationen müssen wir uns dann erstmal in den kommenden Monaten klar werden. Und das erklärt, warum es dann nach dem Abschluss des Versailler Vertrags eine Vielzahl von Folgekonferenzen gibt, in denen man dann versucht, mit der Hilfe von Fachleuten, von Schadensschätzungen zu beziffern, wie hoch diese Reparationen sein sollen. Und warum ist das so ein Problem? Ja, weil die Deutschen das Gefühl haben, wir unterschreiben einen Vertrag, der noch gar nicht fixiert, was auf uns zukommt. Also als müsste man so eine Art Blankoscheck unterschreiben. Das fügt natürlich der Wahrnehmung von Demütigung, wenn man so will, eine neue Facette zu.
0: Und für besonders viel Empörung sorgt dann der Artikel 231. Er hält die Kriegsschuld der Deutschen fest. Die sehen darin einen sogenannten Schandparagraphen. Welche Rolle spielt der Artikel für die späteren Reparationszahlungen?
1: Der Artikel 231 hat eine enorme Bedeutung, weil er, könnte man sagen, für viele Deutsche den Kern dieses Versailler Vertrags symbolisiert. Dieser Versailler Vertrag ist unglaublich ausführlich. Es ist der längste Friedensvertrag der neuzeitlichen Geschichte. Und bestimmt nicht alle Deutschen haben diese hunderte von Seiten ausführlich gelesen. Und man könnte sagen, dieser Artikel 231 fasst für viele Deutsche zusammen, was da passiert. Nämlich die Unterstellung einer Alleinschuld. Das ist auch nochmal, wenn man so will, zugespitzt gegenüber der Formulierung in dem Artikel, einer Alleinschuld Deutschlands am Ausbruch des Ersten Weltkriegs. Und von dieser Alleinschuld wird dann abgeleitet, dass die Alliierten irgendwann auch sagen können, was für Reparationen wollen sie dafür jetzt bekommen. Und das ist für viele Deutsche vielleicht der Kern dieser wahrgenommenen Ehrverletzung, der Demütigung, dass man eben nicht ein Staat ist, der einen Krieg verloren hat, sondern dass man sich vorkommt wie ein Kriegsverbrecher, der jetzt vor einem internationalen Tribunal abgeurteilt wird. Und diesem Artikel entsprechen dann die Wahrnehmungen, dass Deutschland Kriegsverbrecher ausliefern soll, einschließlich des abgedankten Kaisers, dass es alle möglichen Sachlieferungen leisten muss und dass es eine hohe Milliardensumme an Goldmark zahlen soll, die absehbar die deutsche Wirtschaft enorm schwächen wird. Das ist, glaube ich, der Komplex, der damit zusammenhängt.
0: Eine konkrete Summe für Reparationen, die steht dann erst im Januar 1921 fest. 226 Milliarden Goldmark soll Deutschland bezahlen. Den Betrag haben die Siegermächte bestimmt. Kommt Deutschland diesen Zahlungen nach?
1: Ja, es kommt den Zahlungen nach, aber bei weitem nicht in der Höhe, wie das nach 1920 avisiert wird. Also es gibt unterschiedliche Ansätze. Es gibt eine erste Schätzung, die liegt bei deutlich über 200 Milliarden Goldmark. Das reduziert man dann auf etwa 132 Milliarden. Und am Ende hat Deutschland realistischerweise etwa, nach den alliierten Berechnungen sind es nur 21,8 Milliarden gewesen. Das liegt an den Unterschieden, ob man bestimmte Sachlieferungen noch mit einbezieht oder nicht. Aber was man sagen kann, natürlich zahlt Deutschland enorme Summen, aber diese Summen sind am Ende weit davon entfernt, was die Alliierten sich auf den allerersten Konferenzen ausgedacht haben.
0: Ich wollte gerade sagen, man muss ja auch sagen, es gab ja Anpassungen in Sachen Reparationsfrage. Verändert das dann im Laufe der Weimarer Republik den Blick auf die Zahlungen?
1: Das finde ich deshalb so spannend, weil das zeigt, dass die Alliierten eigentlich relativ bald erkennen, dass man, ich sag mal, Lösungen finden muss, die den Besiegten nicht zu sehr schwächen, weil niemand sich nach den Erfahrungen etwa der Hyperinflation von 1923 wünschen kann, dass Deutschland wirtschaftlich enorm geschwächt ist. Dann ist es eben auch kein guter Absatzmarkt etwa für amerikanische Waren. Und diese Wirtschaften sind in den 20er Jahren auch schon miteinander verflochten. Das heißt, wenn einer extrem geschwächt ist, dann leiden auch die anderen. Und das kann man eben an den unterschiedlichen Stationen der 20er Jahre erkennen. Ja, also mit dem Dawes-Plan 1924 gibt es den Versuch, die Zahlungsfähigkeit der deutschen Volkswirtschaft stärker zu berücksichtigen. Und dann sagt man 1929, nachdem die Weltwirtschaftskrise ausgebrochen ist, wir müssen das nochmal reduzieren. Man einigt sich dann auf 112 Milliarden Goldmark über etwa 60 Jahre. Das wäre dann bis 1988, 89 gewesen. Und als die Wirtschaftskrise anhält, setzt man das mit dem Hoover-Moratorium 1931 komplett für ein Jahr aus. Und am Schluss hat man 1932 auf der Konferenz von Lausanne, das ist 14 Jahre nach dem Ende des Krieges, faktisch den Konsens, dass mit einer Schlusszahlung von 3 Milliarden Goldmark eigentlich alles erledigt sein soll. Und das zeigt, dass innerhalb von 14 Jahren doch es eine enorme Anpassung, auch einen viel pragmatischeren Umgang gibt. Aber das Interessante ist, dass im Bewusstsein vieler Deutscher das gar nicht so ankommt.
0: Es zählt nicht, ne?
1: Es zählt nicht. Also die nehmen eigentlich immer nur wahr, ja, wir sind das Problem ja immer noch nicht los. Es werden immer noch Wege gesucht, die Deutschen in so eine Art von, das ist ein zeitgenössischer Begriff, Schuldknechtschaft über viele Generationen zu zwingen. Und in Wirklichkeit ist die Politik eigentlich mit pragmatischen Lösungen seit Gustav Stresemann, seit Locarno, seit dem beginnenden Ausgleich mit Frankreich doch erheblich weiter. Aber politisch zählt das nicht für die Weimarer Republik ein, ganz im Gegenteil.
0: Es wäre viel zu einseitig, den Erfolg der Nationalsozialisten in Deutschland allein auf den Versailler Vertrag und das Reparationsregime gegen Deutschland zurückzuführen. Aber sicherlich spielte das Gefühl, von den Siegern des Ersten Weltkrieges ungerecht behandelt worden zu sein, eine wichtige Rolle beim Aufstieg der Nazis. Hinzu kam die Dolchstoßlegende. Also das geschichtsfälschende Narrativ, das deutsche Militär hätte den Krieg gewinnen können, wenn nur die politische Elite, allen voran die Sozialdemokraten, nicht klein beigegeben hätten. Eine Legende, aber eine wirkmächtige. Der Versailler Vertrag wurde als Schanddiktat bezeichnet. All das spielte den Nationalsozialisten in die Hände.
1: Und man könnte sagen, es provoziert eine emotionale Wucht. Ja, wir denken nochmal an diesen Zusammenhang von Schuld und Schulden, die man politisch instrumentalisieren kann. Und genau das passiert in den 20er und frühen 30er Jahren.
2: Polen hat heute Nacht zum ersten Mal auf unserem eigenen Territorium auch mit bereits regulären Soldaten geschossen. Seit 5:45 Uhr wird jetzt zurückgeschossen.
0: Der Zweite Weltkrieg beginnt mit einer Lüge. Adolf Hitler stellt es so dar, als hätte Polen Deutschland angegriffen. In Wahrheit hat das Deutsche Reich am 1. September 1939 Polen überfallen. Es folgen Besatzung, Gewalt, Holocaust und Vernichtungskrieg. Polen leidet besonders unter dem deutschen Terror. Zwischen 1939 und dem Kriegsende 1945 kommen mehr als 5 Millionen polnische Staatsbürgerinnen und Staatsbürger um. Sie sterben an Hunger, Krankheit und Zwangsarbeit. Oder sie werden ermordet. Die Hälfte von ihnen sind Juden. Das deutsch-polnische Verhältnis ist nach dem Krieg zerrüttet. Wie der Naziterror das Verhältnis der beiden Länder bis heute prägt, erklärt mir der Historiker Peter Oliver Löw. Er leitet das Deutsche Polen-Institut in Darmstadt.
3: Nun, Deutschland ist unbestreitbar das Land, das sehr viel Leid und Unglück über Polen gebracht hat im Zweiten Weltkrieg. Deswegen ist der Blick auf Deutschland immer auch einer, in dem es um den Krieg geht, um die Täterrolle Deutschlands. Und das prägt den Blick auf Deutschland ebenso wie lange Zeit Westdeutschland ein Land war, auf das man mit einer gewissen Hochachtung, mit einer gewissen Bewunderung schaute, weil Deutschland, Westdeutschland, das freie Deutschland ja auch Maßstäbe im Bereich Wirtschaft und Entwicklung setzte.
0: Es ist kompliziert. So könnte man die Beziehungen zwischen Warschau und Berlin wohl beschreiben. Über Deutschlands Beziehung zu seinen Nachbarn nach dem Zweiten Weltkrieg haben wir eine ganze Reihe gemacht. Die Folge zu Polen findet ihr in den Shownotes. Zankapfel zwischen Berlin und Warschau ist immer wieder das Thema Reparation. Zuletzt vor ein paar Monaten, im Herbst 2025. Da hat Polens Präsident Karol Nawrocki einmal mehr 1,3 Billionen Euro von Deutschland gefordert. Also mehr als 1000 Milliarden. Bundespräsident Frank-Walter Steinmeier hat das wiederum zurückgewiesen. Und so geht der Konflikt seit Jahren hin und her. Nach der deutschen Niederlage im Zweiten Weltkrieg wird das Land von den Siegermächten in 4 Besatzungszonen aufgeteilt. Die Sowjetunion soll die Reparationen an Polen regeln. Doch der sowjetische Diktator Josef Stalin wollte unter anderem Polen auf der Landkarte Richtung Westen verschieben. Dabei interessieren ihn die Menschen und ihr Leid wenig. Eine zweite Katastrophe für Polen. Und ohnehin, wie soll man die deutschen Verbrechen in Polen während des Zweiten Weltkriegs überhaupt beziffern und reparieren?

0: Aber das Bewusstsein, dass das Land ein völlig anderes geworden war, dass die Bevölkerung zum Teil vertrieben worden war, umgesiedelt werden musste in den Westen des Landes, das Bewusstsein dafür, das Gefühl dafür, dass die Hauptstadt Warschau von den Deutschen niedergebrannt und gesprengt worden war beim Kriegsende, das Gefühl dafür, dass die jüdischen Nachbarn in Polen nicht mehr da waren, sondern von den Deutschen in den Holocaust und in den Tod geschickt worden waren. Diese Lücke von 3 Millionen Menschen, die es nicht mehr gab. Und dazu noch die mehr als 2 Millionen nicht-jüdischen Todesopfer, die Polen zu beklagen hatte im Krieg. Sei es durch Kampfhandlungen, sei es durch Razzien und Erschießungen, sei es durch die Einweise in Konzentrationslagern oder dadurch, dass man als Zwangsarbeiter im Reich arbeiten musste und dabei ums Leben kam, sei es durch Mangelernährung, Hunger, fehlende medizinische Behandlung. Das alles prägte natürlich erst einmal das Empfinden.
1: Ich habe gelesen, ein Knackpunkt in der aktuellen Debatte ist, dass Polen nicht nur materielle Schäden geltend machen will, sondern auch personelle. Können Sie das einmal genauer erklären?
0: Es gab verschiedene Etappen dieser Aufarbeitung oder der Berechnung der Verluste Polens nach dem Krieg. Wie gesagt, kurz nach dem Krieg hat man versucht, die materiellen Schäden zu ermitteln. Dann wurde 1953 erst einmal das ganze gesamte Reparationsgeschehen ad acta gelegt, weil Moskau gesagt hat, wir hören jetzt mit den Reparationszahlungen auf. Wir müssen dafür sorgen, dass auch die DDR wieder auf die Beine kommt. Und dann begann eine neue Phase eigentlich erst in den letzten 10 Jahren, insbesondere seit Amtsantritt der Peace-Regierung von Jarosław Kaczynski 2015. Für ihn war dieses Thema Reparationen eines, was sehr wichtig war, weil er auf der einen Seite Deutschland mal zeigen wollte, dass Polen durchaus auch ein eigener Akteur auf der politischen Bühne ist. Und auf der anderen Seite, weil er auch Ressentiments, Emotionen in der Bevölkerung schüren wollte und dadurch Unterstützung für die eigene Partei gewinnen wollte. Und er hat eine Kommission einsetzen lassen, einen Ausschuss zur Berechnung der Kriegsverluste und der Reparationsforderungen. Und dieser Bericht, der dann vorgelegt wurde 2022, hat tatsächlich eine Summe von 1,3 Billionen Euro herausgefunden. Und da hat man tatsächlich materielle Verluste als ein Bestandteil dieser Summe genommen, aber auch immaterielle Verluste und die demografischen Verluste. Also die Tatsache, dass eine Summe von x Menschen nicht geboren werden konnte oder nicht erwachsen werden konnte, weil sie ermordet wurden, weil sie den Krieg nicht überlebten. Und auch diese demografischen Einbußen hat man mit hinein kalkuliert in diese Rechnungen.
1: Ich kann das auf eine Art verstehen, dass man das gemacht hat. Ich kann aber auf der anderen Seite auch verstehen, dass es mir unrealistisch vorkommt, diesen Schaden jemals zu begleichen.
0: Das ist tatsächlich nicht vorstellbar, dass ein deutscher Staat jemals in der Lage sein könnte, eine solch immense Summe zu bezahlen. Das weiß auch die polnische Politik und das weiß natürlich auch die deutsche Politik. Keine deutsche Regierung würde das überleben und selbst wenn sie ein Zehntel davon zahlen würde, würde sie das politisch nicht überleben. Es geht eigentlich um etwas anderes aus polnischer Sicht. Es geht darum, Deutschland darauf hinzuweisen, dass Deutschland sich nie in ausreichendem Maße für die in Polen verursachten immensen Schäden entschuldigt hat. Vor allem aber, dass es keine materielle Entschädigungsleistungen in ausreichender Höhe gezahlt hat. Das ist ein Ergebnis der Nachkriegsgeschichte, des Kalten Krieges, der Tatsache, dass Westdeutschland Teil des Westens war und die Reparationsleistungen aus Westdeutschland in den Westen gingen und relativ bald eingestellt wurden. Und der Tatsache, dass die DDR eben dann auch 1953 in den Genuss der Einstellung der Reparationsleistungen im Ostblock kam. Danach wurde nur noch wenig entschädigt. Es gab in den 70er Jahren, auch im Zuge des westdeutsch-polnischen Annäherungsprozesses, Entschädigungszahlungen, zum Beispiel für Opfer medizinischer Versuche in den Konzentrationslagern. Und in den 90er Jahren, nach der deutschen Einigung, auch noch einmal einen Versuch durch Entschädigungszahlungen für ehemalige Zwangsarbeiter, hier noch einmal etwas Gutes zu tun. Aber die Summen, um die es damals ging, waren im Verhältnis zu den 1,3 Billionen sehr gering. Es handelte sich um maximal zweistellige Millionenbeträge.

0: Wenn Berlin heute die Forderung nach Reparation ablehnt, dann immer mit dem Verweis auf das Jahr 1953. Finden Sie, das ist legitim?
1: Aus deutscher Sicht sind das rechtlich sehr nachvollziehbare Argumentationen. 1953 haben sowohl im Westen die Westmächte einem Ende von Reparationszahlungen zugestimmt, als auch die Sowjetunion auf ihre Weise. Im Westen hat es immer geheißen, das ist jetzt eine Lösung bis zu einem Friedensvertrag, den ein vereintes Deutschland einmal schließen wird. Diesen Friedensvertrag hat es bekanntlich nie gegeben. Der 2+4-Vertrag von 1990 im Zuge der deutschen Einigung zwischen den Großmächten und den beiden deutschen Staaten geschlossen, ist ein Vertrag, in dem die Reparationsfrage nicht angesprochen wird. Und aus der Tatsache, dass sie nicht angesprochen wird, leitet die deutsche Bundesregierung die Argumentation ab, dass die Reparationsfragen als abgeschlossen zu betrachten ist. Das wiederum wird von polnischer Seite immer wieder mal in Frage gestellt. Die Rechten in Polen sagen zum Beispiel auf der einen Seite, 1953 sei Polen kein souveräner Staat gewesen. Alles, was die polnische Regierung damals akzeptiert hat, nämlich keine Reparation mehr zu fordern, sei aus heutiger Sicht nicht rechtens und nicht im Namen eines freien polnischen Staates geschehen. Und sie sagen auch, 1990 sei das Thema von der damaligen, eher liberalen polnischen Regierung nicht offensiv genug angegangen worden. Man müsse jetzt noch einmal versuchen, das zu kriegen, was zu kriegen ist.

0: Und mit dieser besonderen Geschichte, wie blickt Polen denn heute auf die Diskussion um Reparationszahlungen, ein Reparationsdarlehen für die Ukraine?
1: In Polen ist man sehr dafür, auch aufgrund der historischen Erfahrungen und der aktuellen Diskussion um Reparationen im deutsch-polnischen Verhältnis. Es ist ganz klar, dass der Verursacher des Krieges in der Ukraine, Russland, die Ukraine dafür entschädigen muss nach einem Friedensschluss, dass irgendetwas Materielles aus Russland in die Ukraine fließen muss oder dass zumindest die im Ausland festgesetzten russischen Vermögenswerte dafür verwendet werden, die Ukraine, den Wiederaufbau der Ukraine zu ermöglichen. Da besteht im Grunde ein politischer Konsens und das wiederum wird auch wieder dann gespiegelt auf die deutsch-polnischen Reparationsdebatten und man sagt, also wenn die Ukraine Reparationen von Russland bekommt, warum bekommen wir da nicht endlich auch welche von Deutschland? Das ist dann eigentlich aber auch so eine Art Teufelskreis, in der man sich argumentativ bewegt, denn es ist klar, von Deutschland wird es diese Reparationszahlungen nicht mehr geben.

0: haben sich Reparationszahlungen als friedensstiftendes Mittel bewährt?
1: Sie haben sich oft nicht wirklich bewährt, weil sie keine Probleme gelöst haben. Es war eine Bestrafung. Bestrafungen sind auch oft gerecht und notwendig, aber sie führen auch wiederum zu Leid und dazu, dass Dinge instrumentalisiert werden und Emotionen entstehen, die nicht hilfreich sind dabei, Menschen wieder zusammenzubringen. Insofern muss man sich bei Reparationsfragen immer genau überlegen, welchen Zweck sie haben und wem sie zugutekommen sollen. Und es reicht manchmal möglicherweise dann symbolisch zu handeln, als tatsächlich einschneidend zu handeln und vielen Menschen einer Gesellschaft das Gefühl zu geben, jetzt massiv beeinträchtigt zu werden. Das führt zu nichts Gutem.
0: Und vielleicht ist es dann, so wie Sie erklärt haben, nicht immer nur mit materiellen Dingen zu lösen, sondern eher im menschlichen.
1: Empathie gegenüber den europäischen Nachbarn, Empathie anderen Gesellschaften gegenüber ist etwas, was ungemein wichtig ist. Mit Empathie geht Wissen einher oder ohne Wissen keine Empathie. Das heißt, wir müssen erst dafür sorgen, dass Menschen mehr voneinander erfahren und dann dafür sorgen, dass sie die anderen auch schätzen, wertschätzen lernen. Das haben wir mit Polen ein bisschen schon hingekriegt. Es ist nicht mehr so, dass die deutsche Gesellschaft nur noch so von oben herab auf Polen runterschaut, wie das über 200-300 Jahre lang der Fall gewesen ist, als es hieß, Polen sei rückständig und kulturell minderwertig und die ganzen Propagandabegriffe sind ja vielleicht noch irgendwie präsent. Heute ist Polen aufgrund seiner Wirtschaftskraft und aufgrund seiner politischen und geopolitischen Bedeutung ein Staat, auf den man gar nicht mehr so richtig runterschaut, sondern ein Staat, den man auf Augenhöhe wahrzunehmen bereit ist. Und so ist es genau gut und richtig.
0: Reparationen, das bleibt ein hochaktuelles und zugleich historisches Thema. Nicht nur in Polen gibt es nach wie vor Forderungen an Deutschland wegen des Zweiten Weltkriegs, sondern auch in Griechenland. Und auch heutige Kriege werfen immer wieder die Frage einer angemessenen Entschädigung auf. So ist es kaum verwunderlich, dass iranische Vertreter die USA und Israel aufgefordert haben, für die Schäden durch deren Angriffe aufzukommen. Historiker Jörn Leonhardt betont, dass es nach Kriegen nicht allein um Reparationen geht und nicht nur um die Geldsumme, die fließt.
2: Also ich glaube, man muss ja hier nicht über ein Entweder-Oder sprechen. Also es geht ja nicht darum, auf den Gedanken der Reparation komplett zu verzichten. Also es gibt ja auch Beispiele, wo man überlegt hat, also welche Art von Reparation ist fair. Das hat es etwa auch im Irakkrieg gegeben, beim Überfall auf Kuwait. Das hat es zum Beispiel auch gegeben im Blick auf den Vietnamkrieg. Und es ist in Vietnam dann, nachdem sich die Amerikaner über Jahrzehnte geweigert haben, Kompensationen zu zahlen. Aber es ist irgendwann sehr positiv wahrgenommen worden, dass unter Barack Obama es zumindest symbolische Zahlungen an Vietnam gegeben hat, um auch anzuerkennen, ja, wir haben in Vietnam grässliche Dinge getan. Das ist dann nicht die absolute Summe gewesen, sondern es war das Symbol, dass man mit dieser Zahlung anerkennt, wir haben entsetzliche Sachen getan. Und das hat, glaube ich, auf einer symbolischen, vielleicht einer emotionalen Ebene für so etwas wie einen beginnenden Aussöhnungsprozess zwischen der vietnamesischen und der amerikanischen Gesellschaft eine ganze Menge bewegt. Das ist nicht perfekt, um Gottes Willen, aber es macht vielleicht klar, dass eine intelligente, flexible, auf die emotionalen Sensibilitäten von Gesellschaften Rücksicht nehmende Weise, mit Reparationen umzugehen, sinnvoll sein kann. Aber nicht diese massive Ausweitung in Verbindung mit Abbruch der Kommunikation und symbolisch wahrgenommener einseitiger Demütigung. Das ist, glaube ich, das, was man aus den 20er Jahren, aus dem Ende des Ersten Weltkriegs lernen kann. Da ist etwas aus dem Ruder gelaufen und das hat dann eben eine Menge Preise an anderer Stelle produziert.
0: Vielen Dank an Jörn Leonhardt und Peter Oliver Löw. unsere Experten in dieser Folge. Beim nächsten Mal geht's um den Mond und warum er die Menschen schon seit Jahrtausenden fasziniert.
3: Plötzlich blitzt eine ungeheure Kenntnis auf dieser Menschen der Bronzezeit und wir spüren, uns trennt nicht viel von diesen Menschen. Diese Menschen der Bronzezeit haben in den gestirnten Himmel gesehen, haben versucht, die himmelsmechanischen Gesetze zu verstehen, genauso wie wir fasziniert in den Himmel schauen und uns fragen, was dort vor sich geht.
0: Recherche, Skript und Produktion Sonja Ernst und Carina Schröder. Faktencheck Lino Krokenberg. Redaktion Monika Dittrich. Habt ihr Hinweise, Lob oder Kritik? Dann schreibt uns gerne an derrestistgeschichte@deutschlandfunk.de. Wir freuen uns immer über Feedback und gute Bewertungen. Mein Name ist Antran. Ich sage Tschüss und bis zum nächsten Mal.

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5: Uhr, die Nachrichten. Rund zwei Wochen vor dem Bundesparteitag der FDP ist der bisherige stellvertretende Vorsitzende Kubicki als einziger Kandidat für das Amt des Parteichefs übrig geblieben. Der Vorsitzende des Landesverbandes in Nordrhein-Westfalen, Höhne, gab seinen Rückzug aus dem Duell mit Kubicki bekannt. Er will stattdessen als sein erster Stellvertreter tätig werden. Geplant ist laut Höhne, die Partei in dieser Konstellation zunächst für ein Jahr zu führen. Seit der Bundestagswahl 2025 ist die FDP nicht mehr im Bundestag vertreten. Der bisherige Parteichef Dürr trat zurück, nachdem die Liberalen auch bei den Wahlen in Baden-Württemberg und Rheinland-Pfalz in diesem Jahr große Verluste hinnehmen mussten und aus beiden Landtagen ausschieden. Kubicki hatte zuletzt erklärt, die FDP habe nur eine Überlebenschance, wenn sie schnell in die Erfolgsspur zurückfinde. In Washington haben Unterhändler Israels und des Libanon nach übereinstimmenden Berichten ihre Friedensgespräche fortgesetzt. Die mittlerweile dritte Gesprächsrunde hatte gestern begonnen. Ein Vertreter des US-Außenministeriums sprach anschließend von einer produktiven Runde. Inhaltlich geht es auch um eine Verlängerung der noch bis Sonntag geltenden Waffenruhe. Sie war am 17. April in Kraft getreten und wurde bereits einmal verlängert. Zwar ist die libanesische Regierung selbst keine aktive Konfliktpartei, allerdings liefert sich Israel Gefechte mit der militant-islamistischen Hisbollah-Miliz, die vom Iran unterstützt wird und vom Libanon aus agiert. Auch heute wurde der gegenseitige Beschuss fortgesetzt. Israel will vor allem eine dauerhafte Entwaffnung der Hisbollah durchsetzen. Der Libanon pocht zunächst auf Deeskalation und einen dauerhaften Waffenstillstand. In der Türkei ist ein Oppositionspolitiker zu über 46 Jahren Gefängnis verurteilt worden. Wie die staatliche Nachrichtenagentur Anadolu berichtet, werden dem früheren Bezirksbürgermeister von Antalya, Kara, Korruption, Geldwäsche und die Leitung einer kriminellen Organisation vorgeworfen. Kara gehörte früher der Oppositionspartei CHP an. Auch weitere ehemalige Amtsträger seien verurteilt worden, hieß es. Die CHP wirft dem türkischen Präsidenten Erdogan vor, mit Hilfe der Justiz gegen die Opposition vorzugehen. Gegen zahlreiche Politiker laufen derzeit Verfahren. In Untersuchungshaft sitzt etwa auch der ehemalige Bürgermeister von Istanbul, İmamoğlu, dem gute Chancen bei der nächsten Präsidentschaftswahl eingeräumt worden waren. Seine Verhaftung und folgende Absetzung im vergangenen Jahr hatten landesweite Proteste ausgelöst. Das Kosovo droht wegen der politischen Instabilität im Land EU-Fördergelder zu verlieren. Die zuständige Kommissarin Kos sagte bei einem Besuch in der Hauptstadt Pristina, das Land brauche dringend eine handlungsfähige Regierung, ein solides Parlament und einen ordnungsgemäß gewählten Präsidenten. Nur dann könnten die Fördermittel von insgesamt 880 Millionen Euro genutzt werden. Das Geld gehört zu einem Paket, das das Kosovo für Reformen und Infrastruktur auf dem Weg zu einem EU-Beitritt verwenden soll. Einen Teil der Zahlungen hat das Balkanland schon erhalten. Das Kosovo befindet sich in einer politischen Krise. Zuletzt war das Parlament mit dem Vorhaben gescheitert, ein neues Staatsoberhaupt zu bestimmen. Im Juni steht die dritte Parlamentswahl in 16 Monaten an. In Nürnberg sind bei einem Chemikalienaustritt in einem Industriebetrieb 30 Menschen verletzt worden. Zwei von ihnen befinden sich laut dem Bayerischen Roten Kreuz in Lebensgefahr. Nach Angaben der Feuerwehr sind die Chemikalien innerhalb eines Gebäudes ausgetreten und nicht nach draußen gelangt. Daher habe keine Gefahr für die Bevölkerung bestanden. Um welche Chemikalien es sich handelte und warum diese austraten, ist noch nicht bekannt. Die deutsche Eishockey-Nationalmannschaft ist mit einer Niederlage in die Weltmeisterschaft gestartet. Die Auswahl von Bundestrainer Harold Kreis verlor das erste Vorrundenspiel in der Gruppe A in Zürich gegen Finnland mit 1:3. Das Wetter. In der Nacht nachlassende, aber nicht abklingende Schauer, örtlich Nebel. An den Alpen ab 1200 Meter Schnee. Tiefstwerte 8 bis 0 Grad. Morgen wechselnd bewölkt und vereinzelt Schauer. In der Mitte auch heiter. An den Alpen Regen. Höchsttemperaturen 8 bis 17 Grad. Die weiteren Aussichten. Am Sonntag heiter bis wolkig. Im Tagesverlauf einzelne Schauer. Im Osten und Süden länger sonnig. Maximal 13 bis 19 Grad. Das waren die Nachrichten.
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0: Eine endlose Landstraße. Mit dem Rufbus geht es durch stille Dörfer, vorbei an Weizen- und Maisfeldern, Windrädern. Ich genieße die Weite der Altmark.
1: Es ist der Freitag vor der Landtagswahl in Sachsen-Anhalt. Die Wahlplakate sprechen von Landwirtschaft und Infrastruktur, von Heimat und Zukunft. Dicke Traktoren wälzen sich über die Straße.
0: Zwei ältere Frauen stehen am Wegesrand und unterhalten sich. Obwohl ich selbst aus Sachsen-Anhalt komme, war ich noch nie hier.
1: Dünn besiedelt war die Altmark schon immer. Landwirtschaftlich geprägt. Bis heute.
0: Der kleine Bus, der mich vom Zug aus Berlin abgeholt hat, ist nur gekommen, weil ich ihn 2 Stunden vorher per Telefon bestellt habe. Ich bin der einzige Fahrgast.
2: Dankeschön.
3: Bitteschön.
0: Und hier, mitten auf dem weiten Land, soll eine Künstlerstadt entstehen. Deshalb bin ich hergekommen.
1: Kalbe setzt auf Kunst. Den demografischen Wandel gestalten. Ein Feature von Judith Geffert.
0: Wir sind angekommen, in Kalbe an der Milde. Ich stehe direkt am Ortseingang neben der Schule. Idyllisch ist es hier, ruhig.
1: Kalbe ist eine kleine Stadt oder ein großes Dorf, je nach Perspektive. Knapp 2300 Menschen leben hier. Vor der Wende waren es mal fast 4000. Die Altstadt, oval angelegt, mit ihrem historischen Kopfsteinpflaster und ihren Fachwerkhäusern. Viele davon sind renoviert und bunt gestrichen. Einige aber auch grau, mit bröckelndem Putz und verrammelten Türen. Um den Altstadtkern fließt ein Fluss, die Milde. Aus den üppigen Gärten hinter den Häusern führen viele kleine Stege über den Fluss. Stadt der 100 Brücken wird Kalbe deshalb genannt. Kalbe hat auch eine Burgruine, ein Storchennest, ein Heimatmuseum, einen Sportplatz und ein Freibad. Ein kroatisches Restaurant, 2 Eisdielen und eine Reha-Klinik samt Kurgarten. Drumherum Kleingartenanlagen, Felder, Sumpfgebiet.
0: Und Kalbe ist seit 8 Jahren Künstlerstadt. Zumindest arbeiten die Mitglieder des Vereins Künstlerstadt Kalbe e.V. daran. Das Logo hat mich schon am Ortseingang begrüßt.
1: An diesem Wochenende findet das Potenziale-Festival statt. Ein Festival für improvisierte Musik, das von der Künstlerstadt veranstaltet wird.
0: Auf einer Wiese stehen mehrere an den Seiten offene Jurten. Zelte, die oben mit schwarzem Stoff bespannt sind. Dahinter ein alter Kirschbaum und dazwischen ein paar Leute, die der Musik lauschen. Die meisten sind extra für das Festival angereist, aber auch Einheimische sind gekommen.
1: So wie Volkmar Erl und seine Freundin Silvia Ebeling. Volkmar leitet hier den Jugendclub. Er ist seit der ersten Ausgabe des Festivals dabei.
4: Da ich ja auch sehr musikbegeistert bin, habe ich mir dann natürlich dann auch die ersten Live-Gigs dann mal so reingezogen. Und war natürlich so, was passiert denn da? Ne? Man erwartet Musik und konnte nun nicht verstehen, was da auf der Bühne passierte im Großen und Ganzen. Da ich selbst auch Musik mache, ist mir dann eben so dieses Beobachten und Musik sehen und hören, verstehen, ist dann da entstanden. Das erste Mal so für mich, dieses Verständnis für dieses, was hier passiert. Ne?
5: Ich komme mit und ich finde es einfach nur schön, dass mal was los ist, dass man Leute treffen kann, sehr nette Leute. Also wir gehen eigentlich jedes Jahr hierher und das ist für mich so das, weshalb ich hier bin.
1: In der Dorfmitte, keine 5 Minuten von der Wiese entfernt, steht eine Kirche aus Natursteinen mit rotem Ziegeldach. Daneben sitzen Gisela, Francis und Burgunde und preisen ihre Häkelware an.
0: Außer der improvisierten Musik gibt es auf der Potenziale auch Programmpunkte, die von EinwohnerInnen der Stadt angeboten werden.
6: Wir sind darauf gekommen, weil wir kein Geld haben. Das ist immer so. Wir haben ja immer kein Geld für sowas. Und dann
2: fanden wir das schön, weil bei uns sind sie ja immer alle ab 80, 79. Ja? Wir sind so eine AWO, so, nicht? Von alten Leutchen. Und dadurch dann basteln wir was. Socken oder so Topkratzer.
3: Jeder hat Ideen, der eine dies, der andere das.
2: Ja.
5: Voll schön.
3: Irgendwas wird mal raus.
5: Kaffee und Kuchen oder...
2: Ja, wir kommen von der AWO-Nachbarschaftstreff.
5: Ja.
2: Und wir haben schon öfters mit der Künstlerstadt, haben wir immer was zu tun. Ja, und wir besuchen sie mal, dann bringen wir Kuchen mit und die kochen Kaffee. Oder sie kommen zu uns. Oder wenn wir so wie die Lampions häkeln wir jetzt für ihr. Die Bändchen haben wir für gehäkelt.
5: Ah ja,
3: ja. Hier. Ich habe auch
2: ja. Das ist mein Muster, die blauen Muster ja, ich häkeln. Da hat sie sich gefreut, dass sie mich mal verdonnern konnte, dass ich was mache.
0: Der Verein Künstlerstadt Kalbe will mit Hilfe von Kunst und Kultur dem demografischen Wandel auf dem Land etwas entgegensetzen. Er will gegen die zunehmende Vereinzelung kämpfen, leerstehende Häuser durch Kunst beleben, Arbeitsplätze schaffen und letztendlich dafür sorgen, dass junge Leute hierher ziehen. Ich finde das faszinierend und bin gleichzeitig skeptisch. Kann das funktionieren? Wer sind diese Leute, die in dem Bundesland, in dem ich aufgewachsen bin und aus dem ich so schnell wie möglich weg wollte, ein so ambitioniertes Projekt gestartet haben? Könnte auch ich hier leben? Und warum kommen andere hierher?
6: Ich bin Corinna Köbele, lebe seit 26 Jahren jetzt in Kalbe. Ich bin psychologische Psychotherapeutin und ich bin Kulturmanagerin und insgesamt Künstlerin.
1: Corinna Köbele kam in den 90er Jahren aus Darmstadt im Westen nach Kalbe im Osten, um als psycho-onkologische Therapeutin, also Ansprechpartnerin für KrebspatientInnen, die neue Reha-Klinik mit aufzubauen. Hier erlebte sie auch, wie die Stadt jährlich immer mehr EinwohnerInnen verlor.
6: Weil ich jeden Tag immer auf diese kaputten Häuser gegenüber gucke und auch gemerkt habe, die Straße wird immer leerer. Das hat mich immer sehr berührt, weil ich gedacht habe, irgendwann lebst du alleine in dieser Straße, weil alle entweder weggestorben sind oder sich totgesoffen haben oder weggezogen sind zu ihren Kindern. Und gerade gegenüber, das Gericht wurde immer benutzt als Sperrmülllager von der Stadt. Und das habe ich überhaupt nicht verstanden, wie man so ein tolles Haus so gebrauchen kann. Und ich gucke halt ein Haus an und sehe halt eben, was da drin laufen könnte. Und das war wirklich für mich eine Erkenntnis, die kam recht spät, wo ich dann gemerkt habe, hey, die anderen, die gucken nicht so in die Welt und die gucken diese Häuser nicht so an. Die sagen eher, oh, das ist hässlich, das muss abgerissen werden. Und das hat mich dann halt eben auch bewogen, dass ich gedacht habe, entweder setzt du jetzt deine Ideen um oder du platzt vor Ideen und du übernimmst jetzt Verantwortung für deine Ideen.
1: 2012 ist es dann soweit. Verschiedene Inspirationsquellen laufen bei Corinna Köbele zusammen. Das Wächterhausmodell, das leerstehende, denkmalgeschützte Gebäude mit Hilfe von Einzelpersonen und kreativen Projekten wiederbelebt. Die holländische Kraker- oder Hausbesetzerbewegung. Das Hugenottenhaus, ein leerstehendes Gebäude, das während der 13. Documenta in Kassel durch den Künstler Theaster Gates wiederbelebt und von KünstlerInnen besetzt wurde. Und die Künstlerstadt Gmünd in Österreich, die Corinna Köbele letztendlich als Vorbild für die Künstlerstadt Kalbe diente.
6: Und ich dachte, boah, wäre das toll, wenn wir hier einfach in die leeren Gebäude 100 Künstler reinpacken. Ja. Und erstens würden sie geschützt werden gegen Vandalismus, zweitens wäre hier richtig Leben in der Bude und wer weiß, was sich dann noch alles entwickelt.
1: Im Frühjahr 2013 stellt Corinna Köbele das Konzept dem Bürgermeister vor.
6: Dem ist natürlich ein bisschen die Kinnlade runtergefallen, weil wer kommt als Bürger sonst ins Rathaus mit einem Stadtentwicklungskonzept?
7: Im Jahre 2012 war es das erste Mal, dass ich in einem Artikel in meiner Tageszeitung, der Volksstimme, das Wort Künstlerstadt las. Sinngemäß ging es darum, dass eine Frau Corinna Köbele aus Kalbe eine Künstlerstadt machen wollte und sie aus den alten Bundesländern kam. Und da war mein erster Gedanke, was denkt diese Frau sich, wo sie hier ist? Es wird niemand mitmachen.
0: Sigrid Fricke ist 70 Jahre alt und von Anfang an bei der Künstlerstadt dabei. Vor der Rente hat sie als Grundschullehrerin gearbeitet. Mich interessiert, wie sie die Gründung des Vereins erlebt hat.
7: An dem Gründungstag war ich unentschlossen, ob ich zu dieser Veranstaltung gehe oder nicht. Und zufällig kam meine Tochter vorbei und da habe ich sie gefragt, soll ich da hingehen oder nicht? Dann sagt sie, ja, Mutti, bitte, geh hin.
0: Anfangs war es ihr unangenehm, ihr Bild in der Lokalzeitung zu sehen. Inzwischen ist sie stolz auf das, was sie schon geschafft haben. Vor einiger Zeit hat sie sogar selbst angefangen zu malen.
7: Ich fand das auch alles sehr interessant, vor allen Dingen, weil Corinna auch die Bewerbungsmappen mit hatte von den einzelnen Künstlern. Und das hat mich natürlich begeistert. Ich konnte es aber trotzdem nicht glauben, dass sich junge Menschen bereit erklären, nach Calbe zu kommen und hier zu leben und zu arbeiten. Das war für mich eigentlich unvorstellbar.
6: Und dann habe ich alle Hausbesitzer angeschrieben und habe gesagt, ja, ich habe das und das vor, ich würde gerne eine Künstlerstadt machen. Und was halten Sie davon, wenn Sie Ihre Gebäude Künstlern überlassen? Wir übernehmen im Grunde alle Kosten, was Nebenkosten angeht. Und war da sehr enthusiastisch. Und das war wirklich auch eines der härtesten Zeiten, weil es kam keine Rückmeldung von den Besitzern. Der erste, der mir wirklich dann sein Quartier zur Verfügung stellte, war der katholische Pfarrer. Dann war wirklich eine Frau von der Wohnungsbaugenossenschaft sehr mutig und die hat gesagt, ja, wir haben hier genügend Gebäude, ihr könnt die erstmal haben. Und die waren natürlich im grottenschlechten Zustand. Das waren Wohnungen, die 20 Jahre leer standen, alt, vergammelt, mit Katzen- und Marderscheiße drin, ja. Und ich habe aufgerufen über die Zeitung, wer hat Lust zum Putzen? Und dann kamen 6 Frauen, mit denen haben wir gestartet.
1: Das ist der harte Kern. So nennt sich die Gruppe, die hauptsächlich aus RentnerInnen besteht und ohne die in der Künstlerstadt nichts läuft. Der harte Kern putzt, organisiert, backt Kuchen und kümmert sich um die Gäste. Seit 8 Jahren ehrenamtlich und mit viel Einsatz.
7: Es war ja weder Geld da, noch hatten wir Putzmittel. Wir hatten kein Kehrblech, wir hatten keinen Handfeger, wir hatten keinen Schrubber, wir hatten keinen Besen, wir hatten keinen Lappen. Wir haben alles von zu Hause mitgebracht. Beim ersten Mal habe ich sogar das Wasser von zu Hause geholt.
6: Dann haben wir da wirklich im Grunde Atelierräume geschaffen und haben Wohnräume geschaffen, haben Möbel zusammengesammelt in Windeseile. Jeder hat geguckt, was er noch im Keller rumfliegen hat, was er damit hineinbringen kann.
7: Das Beste ist ja dann immer, wenn die Arbeit vorbei ist, dass man sich dann noch mal trifft an einem Tisch und ein bisschen erzählt. Und oft gibt es auch was zu essen. Und dann kommt man ins Gespräch und lernt sich noch ein bisschen näher kennen. Obwohl ich ja die Leute, die dann auch mit da waren, vom Sehen schon kannte, aber es war keine nähere Bekanntschaft.
1: Von der Idee bis zur Umsetzung vergehen wenige Monate. Im Sommer 2013 arbeiten und wohnen bereits die ersten 15 KünstlerInnen aus aller Welt in den frisch geputzten Räumen. Seitdem führt die Künstlerstadt jedes Jahr einen Sommercampus und seit 2015 auch einen Wintercampus durch, veranstaltet 3 Festivals im Jahr, vergibt Aufenthaltsstipendien an Kunstschaffende und erhält dafür Auszeichnung um Auszeichnung. Auch Bundespräsident Steinmeier hat die Vereinsmitglieder vor ein paar Jahren nach Berlin eingeladen.
7: Das war dann eben so eine Reise ins politische Berlin, möchte ich bald mal sagen. Ja, dass man im Bundestag war und Frau Merkel gesehen hat von Weitem. Macht natürlich auch Spaß. Und der Zusammenhalt ist dann auch natürlich gleich größer, wenn man dann solche Preise dahin macht. Wir haben so viel gelacht auf der Fahrt nach Hause. Bei der einen Fahrt waren wir dann auch in der Nachtbar am Alexanderplatz. Sind aufgefallen, weil wir alle getanzt haben.
1: Calbe ist eine Stadt, die seit dem Mauerfall immer weiter geschrumpft ist und deren Bevölkerung immer älter wird. Ein Schicksal, das der Ort mit vielen mittleren und kleinen Städten in den ostdeutschen Bundesländern teilt. In den 1990ern und 2000ern wurden Betriebe geschlossen. Junge Erwachsene und vor allem junge Frauen gingen zum Arbeiten oder Studieren nach Westdeutschland. Erst seit wenigen Jahren stabilisiert sich das Verhältnis von Zu- und Abwanderung im ostdeutschen Raum. In den ersten 20 Jahren nach der Wende hat Sachsen-Anhalt über ein Fünftel seiner Bevölkerung verloren. Und jetzt gibt es hier sehr viele leerstehende Gebäude, die langsam aber sicher verfallen.
8: Das ist eine unmittelbare Folge des demografischen Wandels. Das ist aber auch eine Folge der Wende, wo sich eben Rechtsverhältnisse verändert haben und gerade bei den Eigentumsverhältnissen sich da niedergeschlagen haben. Zum Teil sind die auch noch ungeklärt, auch jetzt noch, nach fast 30 Jahren nach der Wende.
1: Carsten Ruth, Bürgermeister von Calbe, parteilos. Seit 2010 verwaltet er insgesamt 37 Gemeinden im Umkreis der Stadt.
0: Als er mich in dem großen Konferenzraum des Kalbenser Rathauses begrüßt, fragt er mich als erstes, ob ich nicht auch nach Calbe ziehen wolle.
8: Die große Masse an Leerstand ist in privater Hand angesiedelt. Und beim Schutz des Eigentums in unserer Bundesrepublik ist es natürlich schwer, dort direkt darauf zuzugreifen. Man muss die Leute mitnehmen, man muss sie sensibilisieren und man muss Möglichkeiten aufzeigen, welche Wege gegangen werden können. Nun kommt bei uns erschwerend hinzu, dass ein Großteil der Gebäude, die leer stehen, unter Denkmalschutz stehen. Ja, und die Auflagen, die dort zum Teil darauf ruhen, sind bei der wirtschaftlichen Leistungskraft unserer Bürger hier nicht immer im vollen Umfang zu erfüllen. Und das bremst natürlich das Engagement in der Sache aus und führt im schlimmsten Fall dazu, dass der Eigentümer sagt, dann lasse ich hier mein Objekt verfallen.
1: Bis 1989 war 30 Kilometer nördlich und westlich von Kalbe die Welt zu Ende.
0: Die sozialistische Welt.
1: 40 Jahre lang lag die Altmark am westlichsten Punkt des Ostblocks. Kalbe war Garnisonsstandort für DDR-Grenzsoldaten. Als die nach dem Mauerfall abgezogen wurden, zogen ganze Familien aus der Stadt weg.
8: Wir haben als typisch ländliche Region massiv unter dem demografischen Wandel hier zu leiden gehabt. Gekennzeichnet durch massiven Bevölkerungsverlust. Allein das Grundzentrum Kalbe ist von knapp 4.000 Einwohnern auf jetzt 2.500 Einwohner runtergefallen. Es sind Arbeitsplätze verloren gegangen vor Ort. Wir haben damit auch einen gewissen Qualitätseinbuße innerhalb der Bevölkerung, weil die beweglich waren, körperlich wie mental, weitestgehend der Arbeit hinterhergezogen sind. Aber auf der anderen Seite ist das natürlich auch eine Chance, sozusagen sich neu aufzustellen, sich neu auszurichten und auch vielleicht mal Wege zu gehen, die nicht alltäglich sind.
1: Die Dagebliebenen werden immer älter. Junge Leute kommen nur zögerlich nach. Das macht sich auch bei der Finanzierung kommunaler Haushalte bemerkbar. Es gibt weniger Steuereinnahmen. Und das bedeutet weniger Gelder, um Infrastruktur, medizinische Versorgung und Kultureinrichtungen aufrechtzuerhalten. Die Folgen? Bus- und Zuglinien werden eingestellt.
0: Auch in Kalbe wurde 2001 die Bahnverbindung gekappt. Seitdem verfällt das Bahnhofsgebäude. Aber immerhin gibt es noch den Rufbus, mit dem auch ich hergekommen bin.
1: Läden schließen, soziale Treffpunkte gehen verloren, Arztpraxen machen zu. Vereinzelung wird zum Problem. Die Aufrechterhaltung gemeinschaftlicher Strukturen hängt immer stärker vom ehrenamtlichen Engagement Einzelner.
0: Und hier kommen Vereine wie die Künstlerstadt Kalbe ins Spiel. Das erzählen mir auch die Frauen am Häkeltisch.
9: Es ist auch so, man bleibt da ein bisschen, man vergisst, dass man so alt ist, ja?
10: Das stimmt.
9: Ja, wirklich. Ja. Man vergisst das, wenn dann die jungen Leute sind und man macht da mit. Und beim Tanzen manchmal, ach, kommt doch mit auf die Tanzfläche. Ja, dann springe ich da auch noch manchmal mit hin und her, aber jetzt nicht mehr, jetzt war ich krank. Nee, das macht dann auch wirklich Spaß.
10: Ja.
9: Ja, und wie gesagt, die Feiern, ja, das war manchmal zu schön. Also, jeder bringt was mit. Ja.
10: Das ist das Schöne.
9: Dann essen wir dann und einer bringt ein bisschen selbstgemacht.
10: Ich finde, das ist doch der Zusammenhalt wie aus der DDR.
9: Ja, genau.
10: Das ist so.
9: Genau. Jeder gibt mal was aus.
10: Und da guckt keiner und so. Ja, das stimmt.
9: Ja, das ist wirklich toll.
11: Also, das heißt, irgendwie in der DDR gab es das und dann war das weg plötzlich?
10: Ja,
11: oder?
10: Ja, doch.
11: Also mit der Wende.
12: Nach der Wende war vieles weg,
9: ja, kann man.
10: Ich finde, jetzt macht jeder so seins mehr.
9: Ja.
10: Früher, dann hat dir was gefehlt, sage ich immer, dann bist du rüber gekringelt, hast du mal ein Stück Butter für mich oder sowas, ja?
12: Und die ganze Hausgemeinschaft.
10: Und die Hausgemeinschaft saß vor der Tür oder auch so, die Leute. Also ich fand das schon, aber langsam geht es schon, finde ich, aber so richtig ist es nicht.
11: Was hat sich da verändert?
10: Na, ich würde auch sagen, dass viele auch so wegfahren und woanders arbeiten, ja. Das macht auch, ja. Oder auch.
9: Aber man muss sich trotzdem wundern, es gibt immer, also wenn jetzt Häuser leer werden, weil Leute versterben und die Kinder sind irgendwo anders, die wollen das Haus alle nicht mehr haben, die werden immer wieder bezogen. Als beim letzten Mal, die vom Fernsehen da waren, der hat getan, als wenn er jetzt hier am Ende der Welt wäre. Ja, ob es überhaupt Kinder gibt und was er mich da alles gefragt hat. Ich habe gedacht, ich bin im falschen Film.
10: Na, aber recht hat er auch mit unserer Busverbindung, dass sie uns die weggenommen haben. Wir haben keinen Zug. Ja, das finde ich auch nicht schön.
9: Ja, aber du musst nur umsteigen. Ich meine, die haben sie uns ja nicht ganz weggenommen.
10: Ja, aber
9: nur
10: trotzdem
9: die Bequemlichkeit das, haben sie weggenommen. Ja,
10: ja, finde ich das nicht so schön. Ja.
11: Welche Busverbindung war das?
10: Die 100.
0: Die Einstellung der Buslinie, das ist hier oft Thema. Und der geplante, von UmweltaktivistInnen heftig kritisierte Ausbau der A14. Der würde die Anbindung der Region an den Rest von Deutschland deutlich verbessern.
13: Diese demografische Krise ist ja immer sozusagen vor dem Hintergrund einer Niedergangserzählung des Ostens, ne? Und deswegen war für uns auch immer ein bisschen die Frage, ob eigentlich mit diesem demografischen Faktor das Problem angemessen beschrieben wird.
1: Julia Gabler ist Professorin für Management sozialen Wandels an der Hochschule Zittau-Görlitz. Seit über 10 Jahren forscht sie zum Strukturwandel im ostdeutschen ländlichen Raum, auch im engen Austausch mit den Menschen vor Ort. Sie sagt, dass der demografische Wandel nicht die einzige Herausforderung für die Menschen dort sei.
13: Jedes Dorf hatte ein Kulturzentrum und hatte den Konsum und hatte den Bahnhof. Und die ganze Daseins- und Infrastruktur war auf diese zentralistische Arbeitsweise auch in den ländlichen Räumen ausgerichtet und dargelegt. Umso markanter war quasi der Rückbau in den letzten 30 Jahren.
1: Der Mauerfall und die darauffolgende Abwicklung der ostdeutschen Industrie haben die bis dato meist funktionierenden Strukturen von DDR-Dorfgemeinschaften ins Wanken gebracht. Ein Bruch, der die Menschen dort vor neue Herausforderungen stellte.
13: Und diese Zurückgeworfenheit tatsächlich, die durch den Rückbau von sozialer, kultureller, verkehrstechnischer Bildungsinfrastruktur gewesen ist, hat natürlich dazu geführt, dass es tatsächlich sowas wie die zurückgelassenen Regionen geworden sind. Wir haben, glaube ich, die Leute, die da gelebt haben, auch sich selbst überlassen, auch Deutungen für ihr Leben zu finden. Ne?
0: Und das haben sie auch. Als ich mit meinem Mikrofon durch Kalbe laufe, weisen mich regelmäßig Leute darauf hin, dass es hier viele aktive Bürgerinnen und Bürger gebe, die sich in zahlreichen Vereinen engagieren. Und dass nicht immer nur über den Künstlerstadtverein berichtet werden solle.
8: Da bin ich in der glücklichen Lage, dass ich hier eine ganz breite Palette habe, ehrenamtlich getragen, unentgeltlich sozusagen aufgestellt von Leuten, die da sagen, wir bringen unser Hobby, wir bringen unsere Interessenslagen in die Öffentlichkeit. Wir rufen dazu auf, sich mit uns hier gemeinsam hinzusetzen, ob in Sport, in Spiel, in Kultur, in Kunst. Das ist jetzt mal völlig dahingestellt. Und das sind natürlich auch Haltepunkte, wo man sich ganz schnell integrieren kann in unsere Gesellschaft hier, auch wenn der Altmerke, man sagt ihm immer nachher, ihr seid ein bisschen stur und ein bisschen schwer zugänglich. Ich glaube, an der Stelle stimmt das nicht. Da öffnet sich ganz schnell Türen.
14: Erstmal alle erstmal meine Samen, ich auf die Ampel.
1: Nachmittags in der Trabibude, eine ehemalige Autowerkstatt im Zentrum der Stadt. Ein Sammelsurium aus alten Schränken, Tischen, Stühlen und Geschirr ist auf 200 Quadratmetern verteilt. Mehrere Sofagarnituren, Plastiktischdeckchen, Skulpturen, Bilder. Überbleibsel aus den Privathaushalten der KalbenserInnen treffen auf Überbleibsel von Künstlerinnen und Künstlern, die hier in den letzten Jahren gearbeitet haben. Neben dem Eingangstor hängt eine Pinnwand mit Zeitungsausschnitten, die über den Verein berichten. Im Hof blühen die gelben Margariten.
14: Die Feiern sind die Stimmung immer gut. Wer möchte noch von diesem?
0: Die Trabibude ist der Aufenthaltsraum für die Mitglieder und die BesucherInnen der Künstlerstadt. Heute gibt es hier Kaffee und Kuchen für alle. Wie selbstverständlich bin auch ich eingeladen.
14: Kann ich bitte alle zuhören? Soll wieder jemand gelobt werden oder muss gelobt werden?
8: Ich schon wieder.
14: Ein Dank an Maria, dass sie uns aufgefordert hat, gestern zur Arbeit zu kommen.
2: War Maria.
14: Ja, wir haben dann, also Elke hat gerackt wie verrückt, ja. Und Maria auch, dass es hier eben so aussieht, wie es jetzt aussieht. Und der Hof vor allen Dingen auch, ja.
2: Ich habe die ganze Runde sauber gemacht. Ja. Da könnt ihr drauf weggehen.
14: Ich habe das Kinderhof genommen. Und dann mit der Hände.
15: Aber ich habe auf den Sonntag den Hof geputzt, drei Viertel. Auf den Sonntag.
14: Ja, deshalb.
16: Also Applaus. Applaus.
14: Oh, danke.
17: Wenn manche dann gesagt haben, ja, wie sieht das hier an manchen Ecken aus in Kalbe? Die Stadt muss was tun. Und dann sage ich immer, wieso die Stadt? Wir sind eigentlich alle die Stadt. Es könnte jeder ein bisschen mithelfen und könnte auch mal was machen, was jetzt nicht nur zu seinem eigenen Gebäude oder seiner Wohnung gehört.
1: Die Sozialwissenschaftlerin Julia Gabler sagt, dass die jahrzehntelange Erzählung vom vergessenen ostdeutschen ländlichen Raum dazu geführt hat, dass die Menschen, die dort leben, sich immer wieder gegen dieselben Stereotype wehren müssen.
0: Die Erzählung heißt ganz platt, fortschrittliche Stadt, primitives Land. BildungsbürgerInnen hier, Nazis da.
1: Und wie die Menschen, die hier geblieben sind, sich seit 30 Jahren selbst organisieren und welche eigenen, vielfältigen Potenziale sie dabei aktiviert haben, das bleibt meist außen vor.
13: Das ist so komplex. Also wir würden es gerne einfach haben und einordnen und eine Schablone dafür finden. Aber möglicherweise tun wir uns und auch den Leuten, die hier leben, damit eigentlich nichts Gutes. Und das heißt aber eigentlich, dass wir mit dem Ländlichen auch in der Moderne schon längst angekommen sind. Und so vielfältig wie die Stadt ist und sich in seiner Kompaktheit ja auch immer ausdrücken kann, so vielfältig ist das Land auch. Es hat aber andere Darstellungs- und Strukturierungsformen. Und wenn man sich darauf einlässt, erfahren wir was über unseren gesellschaftlichen Zustand. und auch über unsere Fähigkeiten und Möglichkeiten, wie wir Zukunft gestalten können.
18: Hol die her jetzt, los, hol mal die raus, die Brötchen aus.
0: Auf Kaffee und Kuchen, den die Frauen vom harten Kern selbst gebacken haben, folgen belegte Brötchen und selbstgemachter Johannisbeerlikör. Anekdoten fliegen über den Tischen hin und her, Neuigkeiten werden ausgetauscht, Errungenschaften gefeiert. Ich fühle mich gut aufgenommen in dieser quirligen und bunten, etwas anstrengenden, aber auch sehr herzlichen Familie.
1: Die Trabibude ist ein Ort des Austauschs und der Begegnung. Ganz so, wie Corinna Köbele sich das ursprünglich vorgestellt hat. Der Rückzug ins Private, sagt sie, sei der Tod der Demokratie. Als Psychotherapeutin bekomme sie die zunehmende Vereinzelung der Menschen mit. Die Künstlerstadt soll den öffentlichen Raum zu einem Raum des Aushandelns von Ideen, Meinungen und Ansichten machen.
0: Und sie will ganz aktiv für Zuzug sorgen. Die schwierigen Zeiten, in denen Kalbe jährlich über 100 EinwohnerInnen verlor, sind zwar überstanden. Trotzdem sinkt die Bevölkerungszahl weiterhin. Der Künstler Peter Klaus ist einer von 7 Menschen, die sich im letzten Jahr im Umfeld der Künstlerstadt angesiedelt haben. Ich besuche ihn in der kleinen Galerie, die er in einem ehemaligen Modehaus am Ortseingang von Kalbe eingerichtet hat.
11: Seit wann habt ihr das hier?
19: Seit kurz vor Corona.
11: Ach echt? Ah, krass.
19: Die ganze Zeit im Jahr waren vielleicht 3 Leute hier oder 4.
11: Okay.
19: Meistens Touristen, die irgendwie in der Reha waren oder so. Das erste Bild, da war schon Corona. Das ging jetzt um Entschleunigung. Das hing im Schaufenster als erstes erstmal einen Monat oder so, bevor die Galerie aufgeht. Und dann stand drüber, kein Grund zum Stress, vielleicht ein guter Moment, um deine künstlerischen Fähigkeiten zu entdecken.
11: Aber findest du das Entspannte auch in Kalbe?
19: Ja, ich finde Kalbe schon für mich beruhigend. Irgendwo. Ich entspanne mich gerade hier. Weil ich war 20 Jahre in Südamerika und es war auch nicht immer einfach, weil ich wollte auch gar nicht so lange da sein, aber irgendwann hatte ich kein Geld mehr, um zurückzukommen.
0: Nach Stationen in Berlin und München landete Peter schließlich in Kalbe.
19: Dann sah ich im Fernsehen Künstlerstadt Kalbe, sagte mir, hey, ist ja toll, was die da machen, da. Dann ziehe ich eben dahin. Ne? Und jetzt bin ich hier gelandet. Ne? Das war eigentlich, bin ich sehr gut aufgenommen worden. Habe diese Galerie zur Verfügung. Habe ich dann aber auch richtig reingeackert, um die Bilder herzustellen. Ich hatte ja noch gar keine Bilder für die Galerie.
0: Peter zeigt mir seine Bilder. Was ihn umtreibt, Umweltzerstörung und menschgemachtes Leid auf der einen Seite, Schönheit und Spiritualität auf der anderen. Im hinteren Teil der Galerie ist eine raumeinnehmende Installation aus kreuz und quer durchs Zimmer gespannten roten Gummifäden zu sehen. Alle haben einen Abstand von 1,5 Metern zueinander. Eine Anspielung auf den empfohlenen Mindestabstand während der Pandemie. Dieses Kunstwerk stammt nicht von Peter, sondern von einer anderen Künstlerin aus Kalbe. Ich besuche Elvira Chevalier in ihrer Doppelhaushälfte, keine 5 Minuten von der Galerie entfernt.
20: Hallo.
21: Hallo.
20: Schön, dich zu sehen.
21: Ja.
1: Die Künstlerin Elvira hat sich 2019 als erste in der Künstlerstadt Kalbe angesiedelt.
20: Ja, möchtest du einen Kaffee?
1: Ja. Nach ihrem Studium der Bildhauerei in Karlsruhe ist sie Ende 2019 mit ihrem Campervan, mit dem sie eigentlich durch die Welt fahren wollte, in Kalbe hängen geblieben.
20: Ein bisschen auch wegen Corona. Letztendlich benutze ich das, glaube ich, aber eher als Ausrede. Ich habe wirklich ganz viele tolle Menschen kennengelernt. Ich wurde hier empfangen, also das kann man sich nicht vorstellen, königlich. Gerade vom harten Kern. Die haben mir förmlich den roten Teppich ausgerollt. Die waren auch so dankbar, dass da jemand sich interessiert, dass jemand überhaupt mit dem Gedanken spielt, hier zu bleiben.
11: Was hast du so Neues gelernt oder entdeckt hier in der Region, was du vorher noch gar nicht wusstest?
20: Ich versuche, diese Unterteilung zu vermeiden, Ost-West, aber ich bin ja halt im Westen von Deutschland aufgewachsen. Und der Osten Deutschlands, da hatte ich gar keine Vorstellung, wie das hier ist. Ich bin ja in der ehemaligen Sowjetunion geboren und war dort bis zu meinem 7. Lebensjahr. Also so ein bisschen diese kommunistische oder so Erziehung, sage ich mal, habe ich ja auch genossen. Und als ich dann herkam, da waren die Leute dann auch so ein bisschen so drauf. Ne? Also auch dieser extreme Zusammenhalt. Also ich befürworte jetzt nicht dieses System, aber auch in Russland war das so. Dieser Zusammenhalt ist halt wirklich bemerkenswert. Ja, man merkt auch, dass die untereinander immer so, ja, ich habe da Mutter Erde und ich bringe sie dir einfach, wo man, sag ich mal, in Westdeutschland eher Firmen beauftragen würde, vielleicht für manche Sachen. Ja. Das ist ja einfach so, wir machen das zusammen. War schon immer so. Und das Potenzial, weil die Leute wirken auf mich zumindest nicht so übersättigt mit allem, sondern sind halt sehr offen, auch was Kunst betrifft, immer so, oh, das ist ja toll. Da würde ich eher nicht Ost-West, sondern eher so Stadt-Land unterscheiden. Die in den Städten immer, ah ja, das sieht so aus wie der und der und das habe ich da und da schon mal gesehen.
4: Würdest du sagen, dass das Leben hier sich auch irgendwie auf die Art ausgewirkt hat, wie du Kunst machst?
20: Es ist ein bisschen schwierig zu sagen, weil ich in letzter Zeit nicht mehr so viel Kunst mache, sondern versuche, mich mehr, also auch mehr einzubinden und zu engagieren. Zum Beispiel, also in der Künstlerstadt habe ich ja gar keine Kunst gemacht in dem Sinne, sondern Wände mit Lehm verputzt. Aber das war genau das, was mir total gefallen hat. Könnte man jetzt auch als bildhauerische Arbeit sehen, aber also ja, so bauen, das macht mir total Spaß.
0: Dieser Gedanke gefällt mir. Die Kunst des Bauens. Umbauen der leerstehenden Gebäude und Ausbauen der sozialen Plastik, die der Künstlerstadtverein im Sinne von Josef Beuys hier entstehen lassen will. In einem alten Fachwerkhaus sitzt Dustin, ein junger Mann, auf der Spitze einer Leiter. Ein Bein auf jeder Seite, Staubschutzbrille vor den Augen und klopft mit Hammer und Meißel geduldig Backsteine aus der Wand. Um ihn herum stehen Säcke mit Mörtel. Die Holzdielen sind staubig und teilweise aus dem Boden gerissen. An der weiß verputzten Decke prangen Löcher, durch die man die Lehmstrohdämmung sehen kann.
1: 2016 hat der Künstlerstadtverein einen Vierseitenhof im Zentrum von Kalbe gekauft, den Kulturhof.
0: Seit 2,5 Jahren renovieren die Mitglieder das alte Gebäude, mit Hilfe von freiwilligen BauhelferInnen wie Dustin. Die finanziellen Mittel dafür sind immer knapp. Bis übermorgen will Dustin den Türsturz fertig gebaut haben.
4: Das ist echt krass. Wie lange bist du da schon dran?
21: Also Rückseite musste ich das ja einmal machen. Dann habe ich ja erstmal den Sturz, den siehst du ja hier schon. Ja. Davon gibt es 2 Stück. Also ich versuche heute auf jeden Fall den Türsturz reinzukriegen und vielleicht fange ich dann schon an, da irgendwie das abzuhauen.
4: Das ist auf jeden Fall, wenn man alleine ist, ist es auf jeden Fall so eine Arbeit, wo man denkt, oh Gott, werde ich jemals fertig, oder?
21: Ja, also wenn ich morgen auf jeden Fall anfange, das rauszuhauen, schaffe ich das vielleicht noch bis Donnerstag.
0: Dustin ist nicht der Einzige, der beständig, Tag für Tag, in Kleinstarbeit an der Idee der Künstlerstadt werkelt. Und langsam wird mir klar, wie viel Durchhaltevermögen, wie viele HelferInnen, wie viele Fördermittelanträge, wie viel Schweiß und Auseinandersetzungen die Künstlerstadt braucht, um dauerhaft zu existieren und zu wachsen.
22: Das wären alles Zimmer zum Schlafen, das wird Küche und da hinten Bad.
4: Okay.
22: Und dann sind immer jede Wohnung auch 4 Studenten, die hier wohnen.
0: Auch Ralf Schulenburg gehört zum harten Kern. Früher hat er einen Gasthof geleitet. Jetzt verwaltet er ehrenamtlich die alte Post, das Gästehaus der Künstlerstadt. Gerade führt er mich und ein paar andere BesucherInnen durch die Baustelle im Kulturhof.
22: Und den konnte man hier von der Küche heizen.
4: Und wisst ihr, wie lange der Hof leer stand?
22: Der ist bis ungefähr 1956 oder 57. Da hatte der Bauer zu DDR-Zeiten so ein hohes Soll. In DDR-Zeiten war das ein Vergehen, wenn man nicht abliefern konnte. Und da ist er mit seiner Familie dann nach dem Westen gegangen, nach Köln. Und dann wurde das die ganze DDR-Zeit von der DDR verwaltet, wohnten immer irgendwelche Leute. Und als die Wende kam, hat der Sohn das zurückbeantragt, hat das auch gekriegt, aber starb dann gleich 4 Wochen später. Ja, und dann ging das gleich automatisch wieder an die Enkeltochter weiter, aber die hatten keine Verwendung und haben das dann verkauft. Und dann stand das hier 30 Jahre fast leer nach der Wende. Als wir hierher gekommen sind, war das ganze Haus vollgemüllt. Da waren Waschbären drinne, Vögel drinne, alles. Ja, und dann haben wir angefangen, das zu entkernen. Und nun sind wir so weit, dass da drüben die eine Hälfte so gut wie fertig ist. Und hier sieht man ja nur auch schon, was es werden soll. Ja.
4: Ja.
22: Also du weißt ein bisschen was.
4: Nein, danke dir.
1: 2015 erlebt der noch junge Künstlerstadtverein einen Rückschlag. Die Wohnungsbaugenossenschaft will in die ehrenamtlich renovierten Wohnungen jetzt richtige MieterInnen, die Geld bringen, einquartieren. Der Verein hat von jetzt auf gleich keine Räume für seine KünstlerInnen mehr.
0: Inzwischen hat der Verein 15 Gebäude gekauft. Teilweise für einen symbolischen Preis. Und überall sollen mal Kunst und Kultur stattfinden. Da ist man über jede helfende Hand glücklich. Und über jede und jeden, der mit dem Gedanken spielt, nach Kalbe zu ziehen.
3: Wir leben aktuell in Bayern. Und da ist einfach nicht nur der Raum dicht besiedelt, sondern es ist einfach auch so, dass sehr viel, auch gedanklich würde ich sagen, schon festgelegt ist. Und wir sind einfach so am Schauen, wo zieht es uns hin. Und da ist auch ein großes Thema, selbst Kunst zu machen, wofür es einfach halt auch einen gewissen Platz und Raum braucht.
0: Nathalie und Gökhan haben gerade eine Tochter bekommen und sind spontan für ein paar Tage da, um auf der Baustelle mitzuhelfen.
5: Ja, die Nathalie hat ja gesagt, dass wir beide so mit der Kleinen jetzt in so einer Schwellensituation, in einer Umbruchssituation sind. Und ich habe so den Eindruck, dass auch hier Altmark und auch andere Gebiete in den neuen Bundesländern auch in so einer Umbruchphase sich befinden. Das trifft sich einfach ganz gut.
3: Was ich wahnsinnig schön finde, was mir hier wirklich gefällt, sind einfach, dass die Leute aufgeschlossen sind und auch was bewirken wollen und dass da wirklich so viele unterschiedliche Charaktere dabei sind, die alle irgendwie ihren Teil dazu beitragen, die auch was schaffen wollen. Man merkt, das hat so einen Aufbruchscharakter ein bisschen. Ich muss sagen, ich für meinen Teil habe da direkt Lust mitzumachen, weil man, es schwappt auch wirklich über, also die Begeisterung schwappt über und das finde ich schön.
1: Die Künstlerstadt Kalbe ist kein Unikum. Ländliche Kulturprojekte entstehen an vielen Orten in Ostdeutschland. Ein Beispiel ist das Dorf Klein-Jasedow in Mecklenburg-Vorpommern. Seit Ende der 90er experimentieren dort zugezogene MusikerInnen und Alteingesessene gemeinsam an nachhaltigen Projekten und neuen Gemeinschaftsformen. Oder das Kloster Posa bei Zeitz, südlich von Leipzig. Junge KünstlerInnen versuchen hier, der von Braunkohleausstieg und Leerstand geprägten Region, neues Leben einzuhauchen.
0: Sie alle werben mit der Weite, der Leere, dem Freiraum des postindustriellen ostdeutschen Raums. Überall die Verheißung von Kreativität, Ideen und Potenzialen. Sie ziehen damit Publikum an, das wie ich auf der Suche ist. Das Antworten finden will auf die Frage, wie wollen wir in Zukunft leben?
13: Weil Kunst ja sozusagen tatsächlich davon lebt, das Gewöhnliche nicht gewöhnlich sein zu lassen, sondern das Außergewöhnliche daran zu betonen. Die sind eigentlich Transformationsakteure, Künstlerinnen, Künstler. Davon leben die auch, was Neues sozusagen zu erzeugen, neuen Blick auf die Dinge. Und viele von den Künstlerinnen, Künstlern, die in die ländlichen Räume gehen, kommen auch häufig mit einem pädagogischen Auftrag. Sei es, ob sie Jugendliche weiterbilden wollen, mit Kunst sozusagen die Auseinandersetzung zu üben, sei es, ob sie brachliegende Orte in ihren Funktionen neu thematisieren wollen. Oder du hast diesen künstlerischen Rückzug, wozu der ländliche Raum ja auch eine lange Geschichte hat mit dem Bürgertum, also ne, über mehrere Jahrhunderte.
1: Die Künstlerstadt rund um Corinna Köbele denkt groß. Nichts weniger als die ganze Gesellschaft will sie verändern. Idee um Idee sprudelt aus der Initiatorin hervor. Der Kulturhof soll bei einem internationalen Baucampus weiter saniert werden. Mit einem Gründerlabor will sie innovative UnternehmerInnen in die Stadt locken. Bei Workshops können Jugendliche aus der Region mit Kunst in Kontakt kommen. Und bei Ideenwerkstätten tauschen sich KünstlerInnen und KalbenserInnen über die Zukunft der Altmark aus. Kalbe soll ein Modellprojekt für die Regionalentwicklung werden.
0: Und der Plan scheint aufzugehen. Ich bin nicht die Einzige, die sich für die Künstlerstadt interessiert. Ein Fernsehteam vom MDR ist auch schon da. Eigentlich ist hier ständig jemand von der Presse und immer wieder müssen die Geschichten von Neuem erzählt werden.
13: Das ist die lokale Öffentlichkeit, das ist häufig dann die regionale, die durch auch Zeitungsartikel, die dann damit überhaupt nichts anfangen können, was die Künstler da schon wieder für komische Objekte machen.

0: Kalbe. Und es hat uns da wunderbar gefallen, dass sie nur positive Erinnerungen haben. Das war ja auch nicht ganz uneigennützig, dass wir jetzt geholfen haben und dafür gesorgt haben, dass die Stipendiaten sich hier wohlfühlen, sondern man konnte ja auch was erleben dabei.
1: Ich bin beeindruckt davon, dass Sigrid und die anderen vom Harten Kern nicht müde werden, ihre Ideen und Projekte zu erklären und Menschen mit offenen Armen willkommen zu heißen. Auch wenn nicht immer alle in der Stadt davon begeistert sind.
0: Dann gab es natürlich auch in der Zeitung auch mal einen Artikel, der nicht so positiv war. Und am Anfang waren wir darüber immer sehr traurig, kann man fast sagen. Inzwischen sehe ich die ganze Sache anders. Ich denke, wenn dann darüber gesprochen wird oder auch in der Zeitung was geschrieben wird oder die Leute darüber auch reden, dann ist das immer noch besser, als wenn gar nichts geschehen würde. Denn es ist ja immer was los bei uns in Calwe.
2: Dass Menschen nicht die Künstlerstadt toll finden, das finde ich jetzt nicht schlimm. Wir sind ein Verein. Und wenn jetzt jemand zum Beispiel in Hamburg lebt, da gibt es den HSV und St. Pauli. Und die einen sind Fans von denen und die anderen sind Fans von denen. Ich hätte nicht den Anspruch, als HSV oder St. Pauli im Grunde alle Hamburger auf meine Seite zu ziehen. Warum auch? Ja. Und das Zweite ist, Kultur ist etwas, was im ländlichen Raum jetzt nicht unbedingt ein Wahnsinnsgewicht hat. Also die stärksten Vereine sind die Sportvereine und die Feuerwehr. Tatsache ist, dass im Grunde durchschnittlich 10% der Bundesbürger regelmäßig zu kulturellen Veranstaltungen gehen. Und kulturelle Veranstaltung heißt da Oktoberfest, Volksmusikabend, Maibaum aufstellen. Das ist alles auch Kultur. Das, was wir machen, ist ja eine bestimmte Art von Kultur. Und dass das jetzt nicht alle total begeistert, finde ich eher ganz normal. Was ich mir wünschen würde, wäre eine Toleranz, dass man sagt, ja, es gibt die Künstlerstadt, ja, die machen so ein paar Sachen, okay, und mehr nicht.
3: Es gibt nicht nur unterschiedliche Interessen, es gibt durchaus auch das ein oder andere Spannungsverhältnis, weil wir als Verantwortliche in der Kommunalpolitik mit den Erfahrungen, die wir auch haben, an der anderen Stelle doch veranlasst sind, die Euphorie der Ehrenamtlichen zu bremsen. Ja. Das heißt aber nicht, dass wir hier gegeneinander arbeiten. Das möchte ich auch überhaupt nicht so dargestellt sehen.
4: Sagt der Bürgermeister über sein Verhältnis zum Künstlerstadtverein. Über Kunst Arbeitsplätze zu schaffen, sieht er als eine von vielen Strategien der Regionalentwicklung.
3: Es ist so, dass wir voneinander an der Stelle durchaus auch lernen. Wir merken auch an der einen oder anderen Stelle, dass dort Ideen an uns herangetragen werden, wo man sich hinterher fast fragt, warum sind wir noch nicht darauf gekommen. Also das hat durchaus belebende Ergebnisse auch für unsere Kommunalpolitik. Ich bin froh, dass diese Initiative sich hier entfaltet hat. Und wir müssen nur sehen, dass natürlich im Rahmen der Außendarstellung auch immer ein Bild erzeugt wird, was belastbar ist. Da ist die Stadt Calwe auch ein bisschen gebranntes Kind. Es gab hier in den frühen 90er Jahren Ansätze, aus Calwe eine Kurstadt zu machen. Und zum Schluss ist alles dann doch recht traurig gescheitert. Und das möchten wir natürlich jetzt für die Zukunft auch mit Blick auf die Künstlerstadt gerne vermeiden, dass sowas nicht sich wiederholt an der Stelle.
5: Die Altmark und der Elbhavewinkel. Hier lässt es sich leben. Ein entspanntes Leben auf dem Land und trotzdem nicht ab vom Schuss.
3: Wir wollen ganz aktuell jetzt davon profitieren, dass wir natürlich in der direkten Nachbarschaft, in den Ballungsgebieten, ob das jetzt der Großraum Berlin ist, ob das Hannover ist, ob das Hamburg ist, wir sehen die Erscheinungen, die dort auftreten, die Verteuerung des Wohnraums, das Ansteigen der Mieten, die Verengung, die dort stattfinden und die damit verbundene Flucht aus der Stadt in Richtung Land. Da gedenken wir jetzt anzuducken, davon zu profitieren und machen das ganz konkret, indem wir sagen, passt auf, liebe Leute, wir bieten euch eine Alternative hier an.
4: Da ziehen die kommunale Verwaltung, hier in Person des Bürgermeisters, und der Künstlerstadtverein, vertreten von Marion Dunkert, an einem Strang.
1: Oder?
6: Es melden sich immer wieder Leute bei uns, die einfach grundsätzlich Interesse haben, aufs Land zu ziehen. Das sind dann viele Leute, die sich nicht vorstellen könnten, einfach so aufs Land zu ziehen in eine Art luftleeren Raum, sondern gerade interessiert sind an der Künstlerstadt als Anknüpfungsort und als Projekt von wegen, hey, da ist ja was los, da sind vielleicht schon Gleichgesinnte und das ist vielleicht ein Ort, da kann ich andocken.
3: Herzlich willkommen in der Altmark. Hier findet ihr ein Gegenmodell zu eurer bisherigen Lebensweise. Viel Raum, viel Platz, viel saubere Luft.
6: Aber natürlich ist die Künstlerstadt weder eine Immobilienfirma noch eine Arbeitsagentur.
5: Erfülle dir deinen Traum vom eigenen Haus. Mit einem großzügigen Grundstück direkt im Grünen. Oder verlieb dich in einen romantischen Hof und hauche ihm neues Leben ein.
3: Das Klientel, was dort sich angesprochen fühlt, ist außerordentlich breit gestaffelt. Ja, es sind

0: Freigeister, genauso wie konservativ, konventionell aufgestellte Leute.
1: Und klar, schnelles Internet gibt es hier auch.
2: Ich glaube, da clasht dann oft auch eine Erwartung mit der Realität zusammen. Viele, die irgendwie ein bisschen alternativer drauf sind oder eine Art Vision vom Landleben verfolgen, die kommen dann auch oft mit der Idee, dass die Künstlerstadt auch ein Wohnprojekt wäre. Aber das sind wir ja gar nicht. Also im Grunde musst du dir auch vorstellen, wenn keine Veranstaltungen oder so sind oder kein Sommercampus, dann sind hier vor Ort vielleicht Corinna und ich, das sind dann zwei Leute, weil viele kommen dann und fragen, ja, wo sind denn jetzt die Künstler?
3: Herzlich willkommen zu unserem Sommercampus, dem 9. internationalen Sommercampus der Künstlerstadt Kalbe. Ich freue mich sehr, dass Sie heute gekommen sind bei diesem wunderbaren Wetter.
4: Schließlich ist der Moment gekommen, auf den alle Künstlerstadtmitglieder gewartet haben. Nach den langen Monaten des Corona-Lockdowns kann im Juli der Sommercampus eröffnet werden. 9 Wochen werden Künstlerinnen und Künstler aus aller Welt in Kalbe leben und schaffen. Am Wochenende zeigen sie auf Atelierrundgängen ihre Arbeiten. Damit sie besser in die Stadt eingebunden werden, kümmern sich Paten und Patinnen um sie. Im Gericht, einem weiteren Gebäude, das der Verein vor dem Leerstand schützt, präsentiert die Künstlerin Ban Zhen Li ihre Illustrationen.
5: Hey, das hast du gemacht. Oh, das sieht ja aus wie ein Kinderbuch.
6: Kinderbuch, genau.
5: Ja, das ist ein Kinderbuch. Oh, niedlich. Schön. Auch vom Willem Busch nicht? Nee, hier, Max und Moritz. Kennst du Max und Moritz? Von Willem Busch?
4: Ban Zhen Li kommt aus Taiwan und studiert visuelle Kommunikation in Kassel.
7: Die erste Idee war die Suche nach Hexe. Es ging um ein Kind, ist auf der Süßigkeit, deswegen hat er Zahnschmerzen. Aber er hat auch Angst vor Zahnarzt. Und dann geht er zum Oma und fragt die Oma, wie die Leute früher ihre Zähne geheilen lassen. Und Oma hat gesagt, es gibt eine Hexe im Wald und die werden dann die Zähne schmerzfrei behandeln. Deswegen so, dieser Kind möchte diese Hexe suchen.
8: Ich kann vielleicht erstmal mein Skizzenbuch zeigen.
9: Die Bilder, die später mal zu einem Kinderbuch werden sollen, sind auf eine große Papierrolle gezeichnet. In den Skizzen, die Jen in den letzten Tagen angefertigt hat, kann ich auch Eindrücke von Kalbe entdecken. Wie häufig das alte Gerichtsgebäude wohl inzwischen in Zeichnungen und Installationen verewigt ist?
10: Kalbe. Kalbe. Und was gibt's da?
11: Kalbe nach der Wende, muss man sagen, die hatten eine Vision, eine Kurstadt zu werden. Mit vielen Millionen Fördermitteln. Wirklich Stillstand auf Verschleiß gebaut wird. 3 große Betriebe in den letzten 6 Jahren zugemacht. Ich selbst habe auch 17 Jahre auf Montage auswärts arbeiten müssen. Denn hier war auch nichts.
9: Auch in der Audioarbeit der Sprachkunststudierenden Steffen Reichelt und Mareike Köhler bekommt Kalbe einen besonderen Platz. Das bleibt natürlich nicht unbemerkt.
12: So was müsste man mal ganz groß aufziehen, finde ich, ja. Stühle dann schön laut angestellt, finde ich interessant. Das ist ja ein richtiges Hörspiel, ne?
8: Ja.
12: Und ja, das ist so speziell auf Kalbe zugeschnitten, die vielen Kalbenser, die sich auch äußern. Und dann der Stefan?
8: Steffen, ja.
12: Steffen mit seiner sehr angenehmen Stimme, nicht? Das ist toll, finde ich.
9: Und was zieht die StipendiatInnen, die hier bis zu 4 Wochen leben, nach Kalbe?
13: Also ich hatte als Idee von dem Ort hier, dass viel Platz ist.
14: I'm not looking for something, anything in particular, but I'm a seeker.
15: Ich finde es toll, in einer Gruppe zu arbeiten mit verschiedenen Künstlern und Künstlerinnen.
16: Auch so dieser Menschenschlag, ich finde, der hat einfach so eine direkte Art, die mich anspricht. Also ich komme mit den Leuten irgendwie zurecht.
14: Kalbe can be translated as to heart, zum Herzen in Türkisch. So I'm coming to heart in a way, like, you know, I'm going to heart again.
17: Durch dem, dass die Leute ja eben so herzlich sind und irgendwie, ja, irgendwie gerne Zeit mit den StipendiatInnen verbringen wollen, lernt man die auch sehr schnell irgendwie sehr intim kennen. So, und natürlich ist das auch irgendwie eine Generation, mit der ich als Studentin auch einfach nicht so viele Berührungspunkte habe.
16: Und ich finde diese ganzen Geschichten auch von zum Beispiel DDR aus dem Osten, finde ich von den Leuten spannend.
4: Samstagnachmittag. Das Freibad liegt an der Ostpromenade. Der Eintritt kostet 3,50 Euro. Auch das Schwimmbad wird von ehrenamtlichem Engagement getragen. Kinder rennen um den Beckenrand. Eine ältere Dame dreht ihre Runden. Zwei Erwachsene spielen Ball im Wasser. An der Bar läuft ein Radio.
9: Ich tauche unter, lasse das Wasser durch meine Hände fließen. Kalbe kommt mir vor wie ein Schmelztiegel aktueller Themen, Sehnsüchte und Bedürfnisse. Alt-Jung, Stadt, Land, Ost-West, alternativ, konservativ. Die Kategorien lösen sich langsam, aber sicher vor meinen Augen auf. Ich kann sie nicht mehr greifen. Es ist kompliziert.
4: Und das darf es auch sein, sagt die Sozialwissenschaftlerin Julia Gabler.
6: Das ist eine kulturelle Fähigkeit, die wir eher im Ländlichen wiederfinden. Nämlich Widersprüche aushalten zu können und nicht so viel über normative Positionen zu entscheiden, ob wir das eine oder das andere jetzt wollen, sondern weil unsere Lebensumstände uns dazu auch ein Stück weit zwingen. Ich habe manchmal das Gefühl, wir Großstädter fragen uns, sind wir eigentlich nützlich? Oder sind wir eigentlich nur Konsumsubjekte, die sich selbst feiern, aber sonst eigentlich überhaupt nichts für die Gesellschaft beitragen? Jetzt mal hart formuliert, ja?
9: Und während ich Großstädterin noch darüber nachdenke, wie ich den Künstlerstadtverein in meine Kategorien einordnen kann, werden in Kalbe weiter Gebäude renoviert, Gespräche geführt und KünstlerInnen beherbergt. Ich weiß immer noch nicht, ob ich mir vorstellen kann, hier zu leben, aber das ist auch nicht so wichtig. Wichtig ist, dass die Menschen hier ihre eigene Stadt so gestalten, wie sie es möchten. Dass sie für alle, die sich daran beteiligen möchten, offen sind.
6: Diese Teilgesellschaften aber sichtbar zu machen, die im ländlichen Raum leben, dafür ist es wichtig. Ich glaube, wenn eben nicht nur die AfD vor Ort stark ist, sondern es eben auch eine starke Künstlerstadt gibt und einen starken Feuerwehrverein und eine starke Fußballtruppe und einen Schulstandort und so weiter. Und das ist ja das, was in den letzten Jahren gefehlt hat. Das ist im Übrigen das, was ich glaube, was eigentlich Strukturschwäche ist. Wir messen die immer als ökonomischen Faktor, aber ich glaube, auch in ökonomisch schwachen Regionen kann es Strukturstärke geben, ja? Weil dort plurale Akteure unterwegs sind, die sich auch selbst repräsentieren möchten.
9: Wenn ich etwas mitnehme von meinen Besuchen, dann, dass es eben doch nicht so einfach ist. Von wegen armer Osten, strukturschwacher Osten oder wenn erstmal die KünstlerInnen kommen, dann wird alles besser. Vielmehr, Kultur gab es hier schon immer. Und erst im Zusammenspiel von alt und neu, von pragmatisch und verträumt und von Leere und Fülle entsteht etwas, das wir alle vorher noch nicht kannten.
4: Das war Kalbe setzt auf Kunst, den demografischen Wandel gestalten, von Judith Geffert. Es sprachen Justine Hauer und die Autorin. Ton und Technik Gunter Rose und Caroline Thon. Regie Sophie Garke. Redaktion Anna Seibt.
18: Is already it?
14: Oh, I was just getting warmer.
18: Okay, so let's start over again.
14: Another question. What brings you here, Kalbe?
18: What brings me here? I was intrigued by the fact that this project here tries to bring people here to stop this demographic problem by art. Künstlerstadt Kalbe is saying we try to bring artists here and then other people will come because they like to have artists around, you know? Yeah. So I was intrigued if this is really something that can work. And then I came here, this was my first question, I came here. And then I noticed it's much more than that. So there are really people talking to each other. Yeah. And now I'm intrigued by everything. I'm experiencing that I'm actually getting more creative with my work.
14: That's cool.
18: I'm trying out new things.
4: Produktion Deutschlandfunk 2021.

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1: Uhr, die Nachrichten. In Washington haben Unterhändler Israels und des Libanon eine Vereinbarung über die Verlängerung der Waffenruhe erzielt. Das teilte ein Sprecher des US-Außenministeriums auf der Online-Plattform X mit. Die Feuerpause war Mitte April in Kraft getreten, wurde bereits einmal verlängert und wäre ohne Einigung am Sonntag ausgelaufen. Die mittlerweile dritte Gesprächsrunde zwischen den beiden Nachbarländern hatte gestern begonnen. Zwar ist die libanesische Regierung selbst keine aktive Konfliktpartei, allerdings liefert sich Israel immer wieder Gefechte mit der militant-islamistischen Hisbollah-Miliz, die vom Iran unterstützt wird und vom Libanon aus agiert. Israel will vor allem eine dauerhafte Entwaffnung der Hisbollah durchsetzen. Der Libanon pocht zunächst auf Deeskalation und einen dauerhaften Waffenstillstand. Rund zwei Wochen vor dem Bundesparteitag der FDP ist der bisherige stellvertretende Vorsitzende Kubicki als einziger Kandidat für das Amt des Parteichefs übrig geblieben. Der Vorsitzende des Landesverbandes in Nordrhein-Westfalen, Höhne, gab seinen Rückzug aus dem Duell mit Kubicki bekannt. Er will stattdessen als sein erster Stellvertreter tätig werden. Geplant ist laut Höhne, die Partei in dieser Konstellation zunächst für ein Jahr zu führen. Seit der Bundestagswahl 2025 ist die FDP nicht mehr im Bundestag vertreten. Der bisherige Parteichef Dürr trat zurück, nachdem die Liberalen auch bei den Wahlen in Baden-Württemberg und Rheinland-Pfalz in diesem Jahr große Verluste hinnehmen mussten und aus beiden Landtagen ausschieden. Kubicki hatte zuletzt erklärt, die FDP habe nur eine Überlebenschance, wenn sie schnell in die Erfolgsspur zurückfinde. Die US-Regierung hat kurzfristig eine geplante Entsendung von 4000 Soldaten nach Polen gestoppt. Das teilte der Stabschef der Armee, Leniwe, während einer Anhörung im Kongress mit. Gründe für die Entscheidung nannte er nicht. Die Soldaten sollten eigentlich eine in Polen stationierte Einheit ablösen. Berichten zufolge wurden bereits Ausrüstung und weiteres Material nach Europa verlegt. Abgeordnete von Demokraten und Republikanern kritisierten die Entscheidung. Weder der Kongress noch der NATO-Partner Polen seien darüber informiert worden. Erst kürzlich hatte das US-Verteidigungsministerium den Abzug von 5000 Soldaten aus Deutschland angekündigt, nachdem Bundeskanzler Merz das Vorgehen der USA im Iran-Krieg kritisiert hatte. Präsident Trump deutete anschließend an, dass diese Soldaten stattdessen nach Polen verlegt werden könnten. Diese Vermutung äußerte auch der polnische Verteidigungsminister Kosiniak-Kamysz. Eine Entscheidung darüber ist bislang nicht bekannt. Nach dem Ausbruch des Hunter-Virus auf einem Kreuzfahrtschiff sieht die Weltgesundheitsorganisation bislang keine Hinweise auf eine gefährliche Mutation des Erregers. Nach Angaben der WHO zeigten genetische Analysen unter anderem keine erhöhte Übertragbarkeit. Bei den Infektionen auf dem Schiff Hondius wurden bisher 10 positive Fälle registriert. 3 infizierte Menschen waren gestorben, darunter auch eine Frau aus Deutschland. WHO-Chef Tedros sagte, aufgrund der mehrwöchigen Inkubationszeit des Virus könnten unter den ehemaligen Passagieren noch weitere Fälle bekannt werden. Das Hunter-Virus wird in der Regel von Nagetieren verbreitet. Bei der konkreten Variante sind auch Mensch-zu-Mensch-Übertragungen möglich. Die WHO geht davon aus, dass sich ein Passagier aus den Niederlanden vor Reisebeginn in Südamerika infiziert hatte. Nach dem Chemieunfall in Nürnberg ist ein Mensch gestorben. Die Polizei gab die Zahl der Verletzten mit 7 an, das Rote Kreuz sprach von 30 Personen. Nach Angaben der Feuerwehr waren in einem Industriebetrieb Chemikalien innerhalb eines Gebäudes ausgetreten, aber nicht nach draußen gelangt. Daher habe keine Gefahr für die Bevölkerung bestanden. Um welche Chemikalien es sich handelte und warum diese austraten, ist noch nicht bekannt. Das Wetter. In der Nacht nachlassende, aber nicht abklingende Schauer. Örtlich Nebel. An den Alpen ab 1200 Meter Schnee. Tiefstwerte 8 bis 0 Grad. Morgen wechselnd bewölkt und vereinzelte Schauer. In der Mitte auch heiter. An den Alpen Regen. Höchsttemperaturen 8 bis 17 Grad. Die weiteren Aussichten. Am Sonntag heiter bis wolkig. Im Tagesverlauf einzelne Schauer. Im Osten und Süden länger sonnig. Maximal 13 bis 19 Grad. Das waren die Nachrichten.
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2: Am Mikrofon begrüßt Sie Tim Schauen. Heute mit Hard Rock aus Nashville. Gut inszeniert, hart gestoppt, nicht mehr, aber auch nicht weniger. Zwei Gitarristen, die sich gleichberechtigt Solo- und Rhythmusarbeit teilen. Dazu ein Leadsänger, der auch Gitarre spielt, plus natürlich Schlagzeug und Bass. Der Sound von Stone Sinnet ist mitunter hart, aber diese Härte ist kein Selbstzweck. Dafür sind die Gitarrenparts zu ausgefeilt arrangiert oder auch mal per Chorus-Effekt entschärft. Vor allem aber steht der jeweilige Song im Mittelpunkt. Gegründet wurde die Formation 2012. Sie hat weit über 600 Konzerte gespielt und diese ganze Erfahrung war auch bei der zurückliegenden Europatournee der US-Amerikaner greifbar. Sänger Clint Woolsey, an den Leadgitarren James Bo Edwards und Ted Hennington, Bassist Tommy Michael und David DZ Settler am Schlagzeug, hatten ebenso schnell aufgebaut wie den Soundcheck absolviert. Sie wissen einfach, worauf es ankommt. Hardrock mit Herz ist zeitlos. So also absolvierten die fünf Musiker den letzten Auftritt ihrer Frühjahrstournee durch Europa und konnten sich anschließend auf etwas Erholung auch für die angeschlagene Stimme ihres Sängers freuen. Viel Spaß mit Stone Sinnet.

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1: On Stage, heute mit dem Auftritt der US-amerikanischen Band Stone Senate vom 21. Februar 2026 in Gerts Juke Joint in Joldelund. 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Kommende Woche hören Sie dann hier bei On Stage einen Mitschnitt der Frank Thomas Hopper Band aus Belgien. Für heute verabschiedet sich am Mikrofon mit Dank fürs Zuhören Tim Schauen.
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3: Uhr die Nachrichten. Rund zwei Wochen vor dem Bundesparteitag der FDP ist der bisherige stellvertretende Vorsitzende Kubicki als einziger Kandidat für das Amt des Parteichefs übrig geblieben. Der Vorsitzende des Landesverbandes in Nordrhein-Westfalen, Höhne, gab seinen Rückzug aus dem Duell mit Kubicki bekannt. Er will stattdessen als sein erster Stellvertreter tätig werden. Geplant ist laut Höhne, die Partei in dieser Konstellation zunächst für ein Jahr zu führen. Seit der Bundestagswahl 2025 ist die FDP nicht mehr im Bundestag vertreten. Der bisherige Parteichef Dürr trat zurück, nachdem die Liberalen auch bei den Wahlen in Baden-Württemberg und Rheinland-Pfalz in diesem Jahr große Verluste hinnehmen mussten und aus beiden Landtagen ausschieden. Kubicki hatte zuletzt erklärt, die FDP habe nur eine Überlebenschance, wenn sie schnell in die Erfolgsspur zurückfinde. In Washington haben Unterhändler Israels und des Libanon eine Vereinbarung über die Verlängerung der Waffenruhe erzielt. Das teilte ein Sprecher des US-Außenministeriums auf der Online-Plattform X mit. Die Feuerpause war Mitte April in Kraft getreten, wurde bereits einmal verlängert und wäre ohne Einigung am Sonntag ausgelaufen. Die mittlerweile dritte Gesprächsrunde zwischen den beiden Nachbarländern hatte gestern begonnen. Zwar ist die libanesische Regierung selbst keine aktive Konfliktpartei, allerdings liefert sich Israel immer wieder Gefechte mit der militant-islamistischen Hisbollah-Miliz, die von Iran unterstützt wird und vom Libanon aus agiert. Israel will vor allem eine dauerhafte Entwaffnung der Hisbollah durchsetzen. Der Libanon pocht zunächst auf Deeskalation und einen dauerhaften Waffenstillstand. In der Türkei ist ein Oppositionspolitiker zu über 46 Jahren Gefängnis verurteilt worden. Wie die staatliche Nachrichtenagentur Anadolu berichtet, werden dem früheren Bezirksbürgermeister von Antalya, Kara, Korruption, Geldwäsche und die Leitung einer kriminellen Organisation vorgeworfen. Kara gehörte früher der Oppositionspartei CHP an. Auch weitere ehemalige Amtsträger seien verurteilt worden, hieß es. Die CHP wirft dem türkischen Präsidenten Erdogan vor, mit Hilfe der Justiz gegen die Opposition vorzugehen. In Untersuchungshaft sitzt etwa auch der ehemalige Bürgermeister von Istanbul, İmamoğlu, dem gute Chancen bei der nächsten Präsidentschaftswahl eingeräumt worden waren. Seine Verhaftung und folgende Absetzung im vergangenen Jahr hatten landesweite Proteste ausgelöst. Das Kosovo droht wegen der politischen Instabilität im Land EU-Fördergelder zu verlieren. Die zuständige Kommissarin Kos sagte bei einem Besuch in der Hauptstadt Pristina, das Land brauche dringend eine handlungsfähige Regierung, ein solides Parlament und einen ordnungsgemäß gewählten Präsidenten. Nur dann könnten die Fördermittel von insgesamt 880 Millionen Euro genutzt werden. Das Geld gehört zu einem Paket, das das Kosovo für Reformen und Infrastruktur auf dem Weg zu einem EU-Beitritt verwenden soll. Einen Teil der Zahlungen hat das Balkanland schon erhalten. Das Kosovo befindet sich in einer politischen Krise. Zuletzt war das Parlament mit dem Vorhaben gescheitert, ein neues Staatsoberhaupt zu bestimmen. Im Juni steht die dritte Parlamentswahl in 16 Monaten an. Nach dem Ausbruch des Hantavirus auf einem Kreuzfahrtschiff sieht die Weltgesundheitsorganisation bislang keine Hinweise auf eine gefährliche Mutation des Erregers. Nach Angaben der WHO zeigen genetische Analysen unter anderem keine erhöhte Übertragbarkeit. Bei den Infektionen auf dem Schiff Hondius wurden bisher 10 positive Fälle registriert. 3 infizierte Menschen waren gestorben, darunter auch eine Frau aus Deutschland. WHO-Chef Tedros sagte, aufgrund der mehrwöchigen Inkubationszeit des Virus könnten unter den ehemaligen Passagieren noch weitere Fälle bekannt werden. Das Hantavirus wird in der Regel von Nagetieren verbreitet. Bei der konkreten Variante sind auch Mensch-zu-Mensch-Übertragungen möglich. Die WHO geht davon aus, dass sich ein Passagier aus den Niederlanden vor Reisebeginn in Südamerika infiziert hatte. Das Wetter. In der Nacht nachlassende, aber nicht abklingende Schauer. Örtlich Nebel. An den Alpen ab 1200 Meter Schnee. Tiefstwerte 8 bis 0 Grad. Morgen wechselnd bewölkt und vereinzelt Schauer. In der Mitte auch heiter. An den Alpen Regen. Höchsttemperaturen 8 bis 17 Grad. Die weiteren Aussichten. Am Sonntag heiter bis wolkig. Im Tagesverlauf einzelne Schauer. Das waren die Nachrichten.
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5: Genialität und Eigensinn, sanfte Irritation und feine Ironie, Rebellion und Romantik, behutsame Tastenexkursionen und furiose Orchesterklänge. Willkommen zu Aufnahmen mit Carla Bley, der unvergleichlichen und unnachahmlichen. Bert Noglik begrüßt Sie zu musikalischen Momenten aus dem reichen Schaffen der Bandleaderin, Komponistin, Arrangeurin, Pianistin und Organistin, die in diesem Monat, die am 11. Mai, 90 Jahre alt geworden wäre. Schon als Kind wollte sie vor allem eins, komponieren. Musik hat sie nie studiert, zum Medium ihrer in unkonventionellen Bahnen sprudelnden Kreativität wurde die Big Band. Deren Potenzial hat sie in alle nur erdenklichen Richtungen ausgereizt und sich dabei von vielen und zugleich von niemandem mehr inspirieren lassen als von sich selbst. Die Carla Bley Big Band mit Ad Infinitum vom Album Dinner Music aus dem Jahr 1977.

0: Ad Infinitum vom Album Dinner Music mit dem Posaunisten Ross Verratt als Solisten. Carla Bley, die Jazz-Komponistin, schrieb ihre Stücke stets für einen handverlesenen Kreis der um sie gescharten Musiker. Dabei reichte das Spektrum von Jazzgruppen und Kammermusik bis zu großorchestralen Besetzungen von Klängen, die an neue Musik denken lassen, über Liedhaftes und Hymnisches bis zu erdverbundenen Grooves. Unberechenbarkeit, Inkonsequenz und Experimentierfreude zählten zu ihren Markenzeichen. Carla Bley, geboren 1936 in Oakland, Kalifornien, als Tochter eines Kirchenmusikers und Klavierlehrers, bekam von klein an Musikunterricht. Etüden und Tonleitern bis zum Überdruss, da verliebte sie sich in die Musik eines amerikanischen Außenseiters, Charles Ives. Allmählich begann sie im Labyrinth der Nonkonformisten ihren eigenen Faden auszulegen. Noch als Teenager trampte sie nach New York, um dem Jazz nahe zu sein, jobbte sie im Birdland als Zigarettenmädchen, als Cigarette Girl, wie das damals hieß. Dort traf sie den Pianisten Paul Bley, ihren ersten Ehemann, der sie ermunterte, für ihn und bald auch für andere zu komponieren. Funkelnde Miniaturen, die so anders waren als die Standards des Jazz, oft etwas vertrackt und doch irgendwie eingängig. Ende der 60er, Anfang der 70er Jahre, nun mit dem Trompeter Mike Mettler liiert, griff Carla Bley nach dem Maßlosen. In einem mehrjährigen Arbeitsprozess entstand ein Werk, das alle Stilkategorien sprengte und zunächst nur auf Schallplatten dokumentiert wurde. Ein Opus realisiert mit 5 Bands, Sängerinnen und Sängern, Sprechern und Chören. Die auf Texten von Paul Haynes basierende Jazzoper Escalator Over the Hill. Die Eigenproduktion trieb die Komponistin an den Rand der Erschöpfung und an den des finanziellen Ruins. Zugleich war es dieses Werk, das ihren Ruhm begründete. Was, fragte ich Carla Bley, trieb sie an, dieses monströse Opus quasi im Alleingang auf die Beine zu stellen?
1: Oh, that was just necessity. Nobody else believed in me, so I had to believe in myself. I mean, I tried to sell Escalator Over the Hill to Atlantic Records.
2: Da niemand an mich glaubte, musste ich an mich selbst glauben. Ich habe Escalator Over the Hill all den großen Plattenfirmen angeboten. Niemand wollte es, also musste ich es selbst herausbringen. Sie wollten, dass ich aufgebe, doch ich bin stark daraus hervorgegangen.
1: So that made me very strong.
0: Hier zwei kurze Stücke aus dem opulenten Werk. Song to Anything That Moves und Detective Writer Daughter mit den Stimmen von Carla Bley und Jack Bruce.

0: Escalator Over the Hill, ein Werk, das sich über drei Langspielplatten erstreckt und das Einflüsse aus Jazz, Rock, Oper, Cabaret und Weltmusik reflektiert. Ein Gesamtkunstwerk, das sich über Genregrenzen hinwegsetzt und in Ausschnitten auch nur annähernd darstellen lässt. Ebenso bemerkenswert wie die Musik war die Selbstverwaltung der Produktion, fußend in der von Carla Bley und Michael Mantler ins Leben gerufenen Jazz Composers Orchestra Association. 1973 folgte das Label Watt Records, auf dem dann Carla Bley ihre eigene Musik verlegte. Die frühe, die unberechenbare, die vor allem mit den Mitteln der Collage arbeitende Komponistin vollzog im Laufe der Jahre einen Wandel zu stärker jazzfundierten, doch gleichfalls hochoriginellen Arrangements.
1: Collage is easier because collage means you don't have to have an ending to any idea. You just go to the next idea.
2: Eine Collage ist einfacher, weil man nichts zu Ende führen muss. Man bewegt sich einfach von einer Idee zur nächsten. Was ich jetzt schreibe, hat einen Anfang, unterschiedliche Stimmungen, einen dramaturgischen Aufbau und einen fantastischen Schluss. Das ist viel aufwendiger als eine Collage.
1: Go from one thing to the other. Oh, you ran out of an idea? Well, go to something else. There's no end for that? Well, make it a segue into the next piece. It's quite easy. It's much harder to write something in a song form with beginning, middle and end.
0: Inspirationen flogen Carla Bley dabei von allen erdenklichen Seiten zu. Die Kirchenmusik, die sie als Kind gehört hatte, spielte hinein. Rock, Jazz, Pop, neue Musik oder auch die Liebe zu Komponisten wie Kurt Weill, Nino Rota und Thelonious Monk, denen sie ihre Reverenz erwies. Entstanden ist dabei ein spezieller Bley-Sound, der alles aufsaugt, was ringsum am Klingen ist.
1: Maybe I go to the store and hear some boogie woogie on the radio or something.
2: Es kann sein, dass ich in einem Geschäft einen boogie woogie höre oder in Südamerika einen Rhythmus, der in meinem Kopf hängen bleibt. Aber das allermeiste, was ich gemacht habe, beruht darauf, dass ich richtig alten Jazz gehört habe.
1: By listening to very old jazz, not even new jazz.
0: Dabei wollte Carla Bley auf Popularität nicht verzichten, diese aber bis an die Ränder zur Provokation ausreizen. Wenn Kritiker meinten, sie drifte in Schmeichelklänge ab, hatte sie nicht selten schon wieder ein raffiniert arrangiertes Werk unter der Feder. Und wer sie zur Klassikerin der Jazz-Avantgarde stilisieren wollte, bekam als Zugabe eine La Paloma-Bearbeitung mit auf den Weg. Das Schaffen der Carla Bley entzieht sich allen Kategorisierungen und es spottet jeder Beschreibung. Zu den probaten Waffen ihres zuweilen spröden Charmes zählten nicht zuletzt auch Selbstironie und Humor. Auf ihrem Album I Hate to Sing von 1984 findet sich dieses autobiografisch eingefärbte Stück mit dem Titel The Piano Lesson.
3: No.

0: Carla Bley, die gefeierte Bandleaderin mit der Löwenmähne, die zwischen Notenpult und Klavierhocker hin und her schwebend ihre Bands in den Vordergrund stellte und sich selbst als Pianistin und Organistin eher zurückhielt, sah sich viele Jahre lang vor allem als Komponistin.
1: I prefer the desk. I hate sitting at the piano.
2: Ich bevorzuge den Schreibtisch. Ich hasse es, Dinge am Klavier auszuarbeiten. Ich mag es, wenn ich am Schreibtisch mit dem Orchestrieren beginnen kann. Das ist viel einfacher als Komponieren aus dem Nichts heraus. Das Arrangieren liegt mir wesentlich mehr.
0: Seit Mitte der 80er Jahre nun eng mit ihrem dritten Lebenspartner, dem Bassisten Steve Swallow, verbunden, begann sich Carla Bley wieder verstärkt dem Klavier zuzuwenden.
2: Steve war sehr bestimmt. Er sagte, dein Kopf hört auf zu arbeiten, wenn dein Körper nicht mehr arbeitet. Er nahm mich also an der Hand und lehrte mich Klavier spielen. Das ist die Wahrheit. So war es.
0: Mit der Platte Duets von 1988 haben die beiden, Carla Bley und Steve Swallow, ihre private Affäre öffentlich gemacht. 1993 folgte Go Together, ein Album, auf dem sich auch ein Titel findet, den Carla Bley einst für Art Farmer geschrieben hatte, Sing Me Softly of the Blues.

0: Carla Bley im Duo mit Steve Swallow. Milestones Jazz-Klassiker im Deutschlandfunk mit einem Fokus auf die Komponistin, Bandleaderin und Pianistin, die in diesem Monat 90 Jahre alt geworden wäre. In ihrem facettenreichen Schaffen spiegelte sich Nachdenkliches und Alltägliches, Ironie und Spielfreude, Privates und auch Politisches. Im tiefsten ihres Herzens war sie eine Patriotin und eine Romantikerin mit einer rebellischen Liebe zu Amerika. Diese Gesinnung verband sie mit dem Bassisten und Bandleader Charlie Haden, der mit seinem 1969 aus der Taufe gehobenen Liberation Music Orchestra prononciert Stellung bezogen hat gegen den Vietnamkrieg, später auch gegen die US-Intervention im Irak, gegen Ausbeutung, Ungleichheit und Unterdrückung, für die Solidarität und den Zusammenschluss aller demokratischen Kräfte. Dabei zählte Carla Bley als Komponistin und Arrangeurin von Anfang an zu Charlie Haydens engsten musikalischen Verbündeten.
1: Well, Carla Bley, since I've known her when we were teenagers.
2: Seit ich Carla Bley kenne, hat sie mich inspiriert in der Art, wie sie komponiert und arrangiert. Wann immer ich eine Platte mit dem Liberation Music Orchestra mache, bitte ich sie mitzuarbeiten, weil ich weiß, dass es großartig wird.
0: Blue Anthem, Hymne und Traum von einem anderen Amerika, zu finden auf dem Album Not in Our Name mit Charlie Haden und dem Liberation Music Orchestra aus dem Jahr 2005. Komponiert und arrangiert von Carla Bley.

0: Carla Bley, die Komponistin und Arrangeurin, war im letzten Jahrzehnt ihres Schaffens vor allem im Trio mit dem Bassisten Steve Swallow und dem Saxophonisten Andy Shepherd präsent. Dabei glich ihr Spiel zunehmend einem Abstrahieren, bei dem Virtuosität durch die Konzentration auf das Wesentliche ersetzt wird. Assoziationen zu Thelonious Monk oder Erik Satie offenbarten einen Minimalismus mit einer Vorliebe für das Eigenwillige. Am Trio mit Steve Swallow und Andy Shepherd schätzte Carla Bley die Vertrautheit und das intime Format, aber auch die Unberechenbarkeit der Akteure.
1: Well, they surprise me, I'll tell you that. God, it's a thrill to hear someone else solo and not have to do it yourself.
2: Naja, sie überraschen mich. Es ist ganz schön aufregend, jemanden anderen Solo spielen zu hören. Aber ich kann mich natürlich auch selbst mit meinem Spiel frappieren und staune gelegentlich, dass ich ein Solo geschafft habe, ohne größere Fehler gemacht zu haben. Oder ich mache einen wundervollen Fehler, der mich zu etwas völlig Neuem führt. Also, ich verblüffe mich ständig selbst.
1: So, I'm constantly doing that too, even amazing myself.
0: Im Trio, sagte Carla Bley, hätten sie gelernt, gemeinsam zu atmen. Und auch Steve Swallow betonte den intensiven musikalischen Austausch.
3: I think one of the things I enjoy most about this trio is everybody is very reactive to what's going on. So the process of learning is.
2: Ich glaube, das Besondere an diesem Trio ist, dass alle im Verlauf des Spiels aufeinander reagieren. Es handelt sich also nicht nur um einen individuellen, sondern um einen gemeinschaftlichen Lernprozess. Und die Basis dafür sind natürlich Carlas Kompositionen, die unter der Oberfläche viele versteckte Möglichkeiten enthalten. Man glaubt, sie zu kennen, und dann entdeckt man hier und da eine kleine Ecke, in die man neues Licht bringen kann.
3: It had been dark in the past and you try to bring some light to it and it goes on and on.
0: Life Goes On war das letzte Album von Carla Bley, aufgenommen 2019 im Trio mit Steve Swallow und Andy Shepherd. Nach schwerer Krankheit hatte sie sich noch einmal erholt. 4 Jahre später, im Oktober 2023, starb sie in ihrem Haus in Willow, New York. In diesem Monat, im Mai 2026, wäre sie 90 Jahre alt geworden. Carla Bley, Genialität und Eigensinn, eine Ausnahmemusikerin. Milestones, Jazz-Klassiker im Deutschlandfunk. 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Vielen Dank für Ihr Interesse, sagt Bert Nogleck.

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6: Mit Christina Hövelhans. Guten Abend. Die Eishockey-Weltmeisterschaft der Männer ist heute gestartet und Deutschland ist am Nachmittag in Zürich ins Turnier eingestiegen. Das erste Vorrundenspiel ging immerhin gegen Finnland, den Olympiadritten, und es wurde eine Niederlage. Burkhard Hupe.
7: 1:3 gegen Finnland und damit einen der WM-Top-Favoriten verloren und dabei eine Leistung gezeigt, auf der sich etwas aufbauen lässt. Die deutschen Nationalspieler und ihr Bundestrainer waren sich in der Analyse einig. Und mit einer großen Portion Wohlwollen kann man diese Sicht auch teilen. Zwar war Finnland fast über die gesamte Spielzeit hinweg die klar bessere Mannschaft, aber letztlich entschied das bessere Powerplay die Partie. Die Finnen nutzten 2 von 3 Überzahlspielen, die Deutschen keines von insgesamt 5. Bis zur 49. Minute führte Finnland so sicher und fast unangefochten mit 2:0. Doch nach dem überraschenden Anschlusstreffer durch Stefan Leubel keimte auf der deutschen Bank wieder Hoffnung auf. Die allerdings nur wenige Minuten hielt, als Finnland den alten Abstand wiederherstellte und aus kurzer Distanz den verdienten 3:1 Endstand erzielte.
6: Deutschlands Kapitän Moritz Seider darüber, was er Positives im Spiel gegen Finnland gesehen hat.
8: Ich glaube, wir hatten einen super Start, auch 5 gegen 5, viele, viele Dinge richtig gemacht, hatten eigentlich immer eine Antwort parat auf die Finnen, vor allem

0: Training in den ersten 10 Minuten. Ja, und ich glaube, sehr, sehr gutes Eishockey gespielt. Und ja, ich glaube, das sollte man mitnehmen.
1: Und damit vom Eishockey zum Handball. Seit mehr als 10 Jahren hat die deutsche Handballnationalmannschaft der Männer kein Spiel mehr gegen Dänemark gewonnen. In 2 Testspielen hat das DHB-Team nun die Chance, wieder einen Sieg gegen Dänemark einzufahren. Das erste heute Abend in Kopenhagen hat Deutschland aber klar verloren mit 28:36. Nicole Seifert.
2: Dabei hat die DHB-Auswahl gut begonnen, konnte lange Zeit mithalten. Beide Teams mit viel Tempo. Nach rund 20 Minuten wurde das deutsche Spiel allerdings fehleranfälliger, vor allem im Angriff. Das nutzten die Gastgeber und bauten den Vorsprung aus. Herausragend wieder mal Dänemarks Torwart Emil Nielsen. Er brillierte im ersten Durchgang mit satten 11 Paraden. Dazu der treffsichere Welthandballer Matthias Gitzel. Deutschland ging mit 8 Toren Rückstand in die Pause. In der zweiten Hälfte kamen die deutschen Handballer wieder besser ins Spiel, verkürzten bis auf 3 Tore. Die Dänen ließen sich davon aber nicht aus der Ruhe bringen und brachten den 36:28 Sieg sicher über die Zeit.
1: Und die nächste Chance für Deutschland, das zweite Testspiel gegen Dänemark, ist am Sonntag in Köln. Im Radsport läuft die Rundfahrt Giro d'Italia. Die Profis haben inzwischen rund ein Drittel der Gesamtstrecke hinter sich. Auf der heutigen 7. Etappe ging es von der Hafenstadt Formia auf den Gipfel des Blockhaus im Majella-Gebirge. Der Topfavorit Jonas Vingegaard hat sich auf dem steilen Schlussanstieg seinen ersten Etappensieg geholt. Holger Gerska.
3: Mit einer extrem starken Kletterleistung hat der zweimalige Tour de France-Gesamtsieger die Weichen Richtung Giro-Triumph gestellt. Jonas Vingegaard feierte den ersten Giro d'Italia-Etappensieg seiner Karriere im Ziel der mit Abstand längsten Etappe. Fast 250 Kilometer waren es, die letzten 14 führten steil bergauf. Knapp 6 Kilometer vor dem Ziel erhöhte der Däne peu à peu das Tempo. Für 1-2 Kilometer konnte ihm noch der junge Italiener Giulio Pellizzari folgen. Doch der Kapitän der deutschen Red Bull-Mannschaft überschätzte sich dabei und verlor bis zum Ziel noch über 1 Minute auf den Dänen. Zweiter, nur 13 Sekunden hinter Jonas Vingegaard, wurde der Österreicher Felix Gall, vor 3 Jahren Sieger der Königsetappe der Tour de France. Im rosa Trikot des Spitzenreiters bleibt allerdings Afonso Olalio. Der Portugiese profitierte von seinem großen Vorsprung. Er liegt weiter über 3 Minuten vor Vingegaard und vor Gall. Der Däne allerdings ist mit seiner Vorstellung auf dem Weg zum Blockhaus nun noch eindeutigerer Favorit auf den Rundfahrtsieg.
1: Und damit jetzt zum Fußball. Es ist erwartet worden und jetzt ist es auch offiziell. Torhüter Manuel Neuer hängt noch 1 Saison beim FC Bayern dran. Der 40-Jährige hat seinen Vertrag bis 2027 verlängert. Das hat der Verein am Nachmittag bekannt gegeben, einen Tag vor dem letzten Spieltag der Bundesliga und der Übergabe der Meisterschale an die Bayern.
4: Überraschend kommt die Vertragsverlängerung nicht. Klar, morgen können dann die Fans beim Saisonfinale ihren 40-jährigen Torhüter beim Heimspiel gegen Köln so richtig hochleben lassen. Hier wird der Kapitän dann seine 13. Meisterschaft feiern. 2011 kam Neuer vom FC Schalke 04 und hat mittlerweile 544 Bundesligaspiele auf dem Tacho. Für 1 Jahr verlängert der Routinier bis zum Saisonende 2027 und soll dann in der kommenden Saison als Mentor für Nachfolger Jonas Urbich mit geringerem Spielanteil fungieren. Vor allem seine Leistungen in der Fußball-Champions League haben die Bayern-Bosse überzeugt und natürlich auch seine immense Erfahrung. Neben Neuer hat auch die Nummer 3, Sven Ulreich, um 1 Jahr verlängert.
1: Und das war ein Beitrag von Edgar Endres. Unklar ist, ob Manuel Neuer jetzt auch für die Weltmeisterschaft nominiert wird. Der Kader soll kommende Woche Donnerstag bekannt gegeben werden. Bayerns Trainer Vincent Kompany will sich nicht in die Planung von Bundestrainer Julian Nagelsmann einmischen. Für ihn ist aber klar:
5: FC Bayern ist deutscher Meister und wir haben den besten deutschen Torwart.
1: Also die Kaderbekanntgabe zur WM dann am kommenden Donnerstag. Morgen steht der letzte Spieltag der Fußball-Bundesliga an. Der Meister steht mit dem FC Bayern längst fest, aber einige Entscheidungen fallen noch in den 9 Parallelspielen. Es geht unter anderem noch um den 4. Champions-League-Platz. Da haben Stuttgart, Hoffenheim und Leverkusen noch Chancen. Und spannend wird es vor allem unten in der Tabelle. Sarah Schwedmann hat den Überblick über den Abstiegskampf.
6: Wolfsburg, St. Pauli und Heidenheim haben vor dem letzten Spieltag alle die gleiche Punktzahl, 26. Wolfsburg liegt aktuell wegen der um 3 Treffer besseren Tordifferenz auf dem Relegationsplatz. Besonders brisant, der VfL muss bei Konkurrent St. Pauli ran. Heidenheim spielt zeitgleich zu Hause gegen Mainz. Heißt, ein Tor kann alles drehen und über die letzte Hoffnung Klassenerhalt in der Relegation oder den direkten Abstieg entscheiden. 2 der 3 Teams müssen runter in die zweite Liga. Und genau diese Konstellation mit 3 punktgleichen Teams am letzten Spieltag, die gab es in der Bundesliga bisher noch nie.
1: Zum Reiten. Beim deutschen Dressur- und Springderby in Hamburg stand heute die Qualifikation an für das Springfinale am Sonntag. Jörg Tegelhütter hat die Zusammenfassung.
7: Das 95. deutsche Springderby könnte eins der spannendsten der letzten Jahre werden. Denn neben dem Sieger der zweiten Qualifikation, David Simpson aus Irland, blieben noch 14 weitere Paare bei der Derby-Generalprobe fehlerlos und meldeten somit Ansprüche an. Darunter auch eine ganze Reihe deutscher Reiterinnen und Reiter. Bestplatzierte war Clara Blau als 4. Frederik Tillmann, schon 2-mal 2. in Kleinflottbek, wurde 5. Und der 2-malige Champion Marvin Jüngel kam nach einer nie gefährdeten Nullrunde auf seiner Stute Balus Erbin auf Rang 6.
8: Ich bin super glücklich heute, das war fantastisch. Schon draußen super Gefühl gegeben und sie fühlt sich hier einfach wohl. Ich kann es immer wieder nur bestätigen und es fühlt sich auf jeden Fall unheimlich gut an für Sonntag.
7: Dann reitet auch der Titelverteidiger wieder in den Parcours. André Thieme hatte sich bereits in der ersten Qualifikation seine Derby-Teilnahme gesichert und deshalb auf einen Start verzichtet. Im Dressur-Grand Prix dominierte, wie erwartet, Isabel Wert. Die 8-malige Olympiasiegerin gewann mit ihrem Spitzenpferd Wendy klar mit über 81% und geht damit als Topfavoritin in das Derby.
1: Nicht dabei ist in Hamburg Alexander Zverev. Der beste deutsche Tennisspieler musste für sein Heimturnier am Hamburger Roten Baum absagen. Das ATP 500-Turnier beginnt morgen. Moritz Kühn.
9: Der offizielle Grund für die Absage: Rückenprobleme. Mit diesen hatte der Hamburger Alexander Zverev schon während der gesamten Sandplatzsaison und auch schon im vergangenen Jahr zu kämpfen. Natürlich bedauern wir die Absage von Zverev sehr. Hamburg ist seine Heimatstadt und wir wissen, wie viel es ihm bedeutet, hier vor seinen Fans am Roten Baum zu spielen, so Turnierdirektor Enric Molina Moore. Gleichzeitig verstehen wir die unglücklichen Umstände seiner Verletzung voll und ganz und wünschen ihm eine schnelle Genesung. Für Zverev springt nun Alex de Minaur am Hamburger Roten Baum ein. Der Australier ist die Nummer 8 der Welt und hatte im Februar die Rotterdam Open gewonnen. Die Veranstaltung in Hamburg ist ein Vorbereitungsturnier auf die French Open. Der 2. Grand Slam des Jahres beginnt am 24. Mai.
1: Und zum Abschluss noch eine Runde Motorsport. Beim 24-Stunden-Rennen auf dem Nürburgring ist erstmals auch der mehrmalige Formel-1-Weltmeister Max Verstappen dabei. Verstappen startet morgen Nachmittag mit seinem Team von Rang 4. Martin Thiel blickt voraus.
10: Max Verstappen verspürt das Kribbeln. Nach 4 Formel-1-Weltmeistertiteln wagt sich der Niederländer in die grüne Hölle, das 24-Stunden-Rennen auf dem Nürburgring. Verstappen teilt sich einen über 500 PS starken Mercedes AMG GT3 mit 3 Teamkollegen. Ungewohnt sind für Verstappen die Nachtstunden, auf die sich der Formel-1-Pilot besonders freut. Da bist du völlig auf dich allein gestellt und pusht in der Dunkelheit. Das wird wohl das beste Gefühl sein, so Verstappen. Auch für die Motorsportfans ist der Auftritt des Formel-1-Piloten etwas Besonderes. Über 280.000 Zuschauer werden am Nürburgring erwartet.
1: Und damit endet Sport aktuell an dieser Stelle. Am Mikrofon war Christina Hövelhans. Ich wünsche Ihnen einen schönen Abend und ein schönes Wochenende.

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1: Uhr die Nachrichten, zunächst die Übersicht. Nach dem Rückzug des nordrhein-westfälischen FDP-Landeschefs Höhne ist Wolfgang Kubicki nun der einzige Kandidat für den Bundesvorsitz der Partei. Bundeskanzler Merz hat in einem Gespräch mit Jugendlichen Zweifel an den Berufs- und Karrierechancen in den Vereinigten Staaten geäußert. Israel und der Libanon verlängern erneut die beiderseitige Waffenruhe. Die Meldungen im Einzelnen. Rund zwei Wochen vor dem Bundesparteitag der FDP ist der bisherige stellvertretende Vorsitzende Kubicki als einziger Kandidat für das Amt des Parteichefs übrig geblieben. Der Vorsitzende des Landesverbandes in Nordrhein-Westfalen, Höhne, gab seinen Rückzug aus dem Duell mit Kubicki bekannt. Er will stattdessen als sein erster Stellvertreter tätig werden. Geplant ist laut Höhne, die Partei in dieser Konstellation zunächst für ein Jahr zu führen. Seit der Bundestagswahl 2025 ist die FDP nicht mehr im Bundestag vertreten. Der bisherige Parteichef Dürr trat zurück, nachdem die Liberalen auch bei den Wahlen in Baden-Württemberg und Rheinland-Pfalz in diesem Jahr große Verluste hinnehmen mussten und aus beiden Landtagen ausschieden. Kubicki hatte zuletzt erklärt, die FDP habe nur eine Überlebenschance, wenn sie schnell in die Erfolgsspur zurückfinde. Bundeskanzler Merz hat erstmals nach seiner Kritik am Vorgehen der USA im Irankrieg mit Präsident Trump telefoniert. Merz sprach anschließend von Einigkeit mit Blick auf die nächsten Schritte. Beide stimmten darin überein, dass das iranische Regime jetzt an den Verhandlungstisch müsse, schrieb Merz im Online-Dienst X. Bei den Gesprächen sei sicherzustellen, dass die Straße von Hormus geöffnet werde und Teheran keine Nuklearwaffen herstellen könne. Merz vorausgegangene Kritik hatte für Verstimmung in Washington gesorgt. Auf dem Katholikentag in Würzburg sprach der Bundeskanzler heute von einem Wandel bei seinem Blick auf die USA. Er äußerte in einem Gespräch mit Jugendlichen Zweifel an den Berufs- und Karrierechancen in den Vereinigten Staaten. Er sagte wörtlich, er würde seinen Kindern nicht empfehlen, in die USA zu gehen. Ein Grund dafür sei, dass sich das gesellschaftliche Klima dort gewandelt habe. Merz sagte auch, er sei ein großer Bewunderer Amerikas. Die Bewunderung nehme im Augenblick aber nicht zu. Auch nach dem zweitägigen China-Besuch hat sich nach Ansage von Präsident Trump die Haltung der US-Regierung zum Thema Taiwan nicht geändert. Trump betonte auf dem Rückflug, dass er in Peking keine Zusagen gemacht habe. Der US-Präsident stellte zudem klar, dass man mit Blick auf Taiwan keinen Krieg führen wolle. Er glaube nicht, dass es hier mit China einen Konflikt gebe. Er habe auch noch keine Genehmigung für eine Waffenlieferung an Taiwan erteilt. Chinas Partei- und Staatschef Xi hatte gestern davor gewarnt, dass die Beziehungen zu den USA wegen der Taiwan-Frage in eine äußerst gefährliche Lage kommen könnten. China betrachtet Taiwan als Teil seines Staatsgebiets und strebt eine Vereinigung mit dem Festland an, notfalls auch mit militärischen Mitteln. Die USA dagegen unterstützen den demokratisch regierten Inselstaat. In Washington haben Unterhändler Israels und des Libanon eine Vereinbarung über die Verlängerung der Waffenruhe erzielt. Das teilte ein Sprecher des US-Außenministeriums auf der Online-Plattform X mit. Die Feuerpause war Mitte April in Kraft getreten, wurde bereits einmal verlängert und wäre ohne Einigung am Sonntag ausgelaufen. Die mittlerweile dritte Gesprächsrunde zwischen den beiden Nachbarländern hatte gestern begonnen. Zwar ist die libanesische Regierung selbst keine aktive Konfliktpartei, allerdings liefert sich Israel immer wieder Gefechte mit der militant-islamistischen Hisbollah-Miliz, die von Iran unterstützt wird und vom Libanon aus agiert. Israel will vor allem eine dauerhafte Entwaffnung der Hisbollah durchsetzen. Der Libanon pocht zunächst auf Deeskalation und einen dauerhaften Waffenstillstand. In Peru gibt es gut einen Monat nach der ersten Runde der Präsidentschaftswahl ein offizielles Ergebnis. Wie die Wahlbehörde in Lima mitteilte, zogen die rechtskonservative Kandidatin Fujimori und der Linkspolitiker Sanchez in die Stichwahl ein. Dass Fujimori mit rund 17% die meisten Stimmen im Kandidatenfeld erhielt, stand schon kurz nach der Abstimmung fest. Allerdings blieb wochenlang unklar, welcher der dicht beieinander liegenden Mitbewerber den zweiten Platz erreichte. Die Entscheidung über das höchste Staatsamt fällt nun am 7. Juni. Keiko Fujimori ist die Tochter des früheren Präsidenten Alberto Fujimori, der im Jahr 2000 unter anderem wegen Korruption zu einer langen Haftstrafe verurteilt worden war. Sanchez war früher Minister in der Regierung des wegen eines versuchten Staatsstreichs inhaftierten Präsidenten Castillo. Das Kosovo droht wegen der politischen Instabilität im Land EU-Fördergelder zu verlieren. Die zuständige Kommissarin Kos sagte bei einem Besuch in der Hauptstadt Pristina, das Land brauche dringend eine handlungsfähige Regierung, ein solides Parlament und einen ordnungsgemäß gewählten Präsidenten. Nur dann könnten die Fördermittel von insgesamt 880 Millionen Euro genutzt werden. Das Geld gehört zu einem Paket, das das Kosovo für Reformen und Infrastruktur auf dem Weg zu einem EU-Beitritt verwenden soll. Einen Teil der Zahlungen hat das Balkanland schon erhalten. Das Kosovo befindet sich in einer politischen Krise. Zuletzt war das Parlament mit dem Vorhaben gescheitert, ein neues Staatsoberhaupt zu bestimmen. Im Juni steht die dritte Parlamentswahl in 16 Monaten an. In der Türkei ist ein Oppositionspolitiker zu über 46 Jahren Gefängnis verurteilt worden. Wie die staatliche Nachrichtenagentur Anadolu berichtet, werden dem früheren Bezirksbürgermeister von Antalya, Kara, Korruption, Geldwäsche und die Leitung einer kriminellen Organisation vorgeworfen. Kara gehörte früher der Oppositionspartei CHP an. Auch weitere ehemalige Amtsträger seien verurteilt worden, hieß es. Die CHP wirft dem türkischen Präsidenten Erdogan vor, mit Hilfe der Justiz gegen die Opposition vorzugehen. Gegen zahlreiche Politiker laufen derzeit Verfahren. In Untersuchungshaft sitzt etwa auch der ehemalige Bürgermeister von Istanbul, İmamoğlu, dem gute Chancen bei der nächsten Präsidentschaftswahl eingeräumt worden waren. Seine Verhaftung und folgende Absetzung im vergangenen Jahr hatten landesweite Proteste ausgelöst. Nach dem Ausbruch des Hantavirus auf einem Kreuzfahrtschiff sieht die Weltgesundheitsorganisation bislang keine Hinweise auf eine gefährliche Mutation des Erregers. Nach Angaben der WHO zeigen genetische Analysen unter anderem keine erhöhte Übertragbarkeit. Bei den Infektionen auf dem Schiff Hondius wurden bisher 10 positive Fälle registriert. 3 infizierte Menschen waren gestorben, darunter auch eine Frau aus Deutschland. WHO-Chef Tedros sagte, aufgrund der mehrwöchigen Inkubationszeit des Virus könnten unter den ehemaligen Passagieren noch weitere Fälle bekannt werden. Das Hantavirus wird in der Regel von Nagetieren verbreitet. Bei der konkreten Variante sind auch Mensch-zu-Mensch-Übertragungen möglich. Die Schauspielerin Angelika Domröse ist im Alter von 85 Jahren gestorben. Das teilte die DEFA-Stiftung mit. Domröse war einer der bekanntesten Schauspielerinnen der DDR. Berühmt wurde sie durch ihre Rolle als Paula in dem Kultfilm Die Legende von Paul und Paula. Auch nach ihrer Übersiedlung in den Westen Anfang der 1980er Jahre blieb Domröse eine gefragte Theater- und Fernsehschauspielerin. Der Schauspieler Günther Maria Halmer ist tot. Wie das Residenztheater in München mitteilte, starb er im Alter von 83 Jahren nach kurzer schwerer Krankheit. Halmer gehörte zu den bekanntesten deutschen Schauspielern. Seinen Durchbruch feierte er 1974 als Charlie in den Münchner Geschichten der Kultserie von Regisseur Helmut Dietl. Von 1988 bis 2001 spielte er die Hauptrolle in der ZDF-Reihe Anwalt Abel. Halmer stand auch international vor der Kamera, etwa in den Filmen Gandhi und Sophies Entscheidung. Und hier noch einmal die Übersicht. Nach dem Rückzug des nordrhein-westfälischen FDP-Landeschefs Höhne ist Wolfgang Kubicki nun der einzige Kandidat für den Bundesvorsitz der Partei. Bundeskanzler Merz hat in einem Gespräch mit Jugendlichen Zweifel an den Berufs- und Karrierechancen in den Vereinigten Staaten geäußert. Israel und der Libanon verlängern erneut die beiderseitige Waffenruhe. Das Wetter. In der Nacht nachlassende, aber nicht abklingende Schauer. Örtlich Nebel. An den Alpen ab 1200 Meter Schnee. Tiefstwerte 8 bis 0 Grad. Morgen wechselnd bewölkt und vereinzelte Schauer. In der Mitte auch heiter. An den Alpen Regen. Höchsttemperaturen 8 bis 17 Grad. Die weiteren Aussichten. Am Sonntag heiter bis wolkig. Im Tagesverlauf einzelne Schauer. Im Osten und Süden länger sonnig. Maximal 13 bis 19 Grad. Das waren die Nachrichten.
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2: Mit Jonas Resam, Mikrofon. Schönen guten Abend. Nach dem Treffen der beiden mächtigsten Menschen der Welt herrscht noch etwas Rätselraten über die konkreten Ergebnisse. US-Präsident Donald Trump und der chinesische Präsident Xi haben sich zwei Tage lang fast nur mit netten Worten überhäuft.
3: Wir haben eine neue Beziehung zwischen unseren beiden Ländern aufgebaut, eine konstruktive und strategische Beziehung. Man kann diesen Besuch als Meilenstein bezeichnen und wir haben uns in vielen Punkten über die Ergebnisse der Zusammenarbeit geeinigt.
2: So die Einschätzung des chinesischen Staatspräsidenten nach Abflug seines amerikanischen Gastes. Die Einschätzung von Sebastian Heilmann von der Universität Trier hören Sie hier gleich. Er sagt, der Gipfel in Peking habe den Eintritt in die postamerikanische Welt gezeigt. Er ist hier gleich im Interview. Die weiteren Themen dieser Tageszusammenfassung hier im Deutschlandfunk. Bundeskanzler Merz stellt sich auf dem Katholikentag Fragen von Jugendlichen und zeigt sich unter anderem selbstkritisch. Und die Schauspielerin Angelika Domröse ist gestorben. Eine Würdigung hören Sie am Ende dieser Sendung. Es war erst der zweite Staatsbesuch von Donald Trump in China. Der erste liegt fast 10 Jahre zurück. Mit viel Pomp wurde er dieses Mal in Peking empfangen. 1,5 Tage lang war er zu Besuch und hat zusammen mit seinem chinesischen Amtskollegen viele harmonische Bilder produziert, sei es im Himmelstempel, im Kaiserlichen Garten oder beim Staatsbankett. So viel Einigkeit ist selten und lässt misstrauisch werden. Nach Ende des Treffens stellt sich die Frage, was bleibt? Maximilian Seib.
4: 2 Tage lang hatte Donald Trump sich streng ans Protokoll gehalten. Die wenigen öffentlichen Statements waren kurz und vorgeplant. Auf dem Rückflug aus China in der Air Force One war sein Redebedarf dann groß.
5: We had an amazing time. That was a very historic couple of days, I think.
4: Wir hatten eine großartige Zeit. Das waren geschichtsträchtige Tage, so Trump. Vor allem pries der US-Präsident große Handelsdeals an, darunter einen über 200 Boeing-Flugzeuge, die China laut Trump kaufen möchte. Die Zahl, so Trump, könnte, wenn es gut läuft, noch auf 750 Flugzeuge steigen. Auch Sojabohnen habe man China viele verkauft. Das Problem, keine der Zahlen und Ankündigungen wird von der Gegenseite bestätigt. Guo Jikun, Sprecher des Außenministeriums, antwortet nur in Gemeinplätzen. Angesprochen auf die 200 Boeing-Maschinen, die China bestellt haben soll, sagt er, das Wesen der wirtschaftlichen und handelspolitischen Beziehungen zwischen China und den USA liegt im gegenseitigen Nutzen. Beide Seiten sollten den von den Staatschefs erzielten wichtigen Konsens gemeinsam umsetzen. Einen Konsens haben beide Seiten zumindest beim Thema Iran gefunden. Die Straße von Hormuz soll wieder offen sein und auch bleiben. Trumps Aussage, China wolle nicht, dass Teheran Atomwaffen habe, widerspricht Xi beim gemeinsamen Statement nicht. China selbst fordert einen stabilen Waffenstillstand und ein Ende des Krieges. Guo Jikun, Sprecher des Außenministeriums, sagt, es mache keinen Sinn, diesen Konflikt weiter fortzusetzen, der gar nicht erst hätte entstehen dürfen. Eine rasche Lösung der Situation liege nicht nur im Interesse der USA und des Irans, sondern auch der anderen Länder in der Region und der übrigen Welt. Ob und in welcher Form China als wichtiger Partner des Irans allerdings auf das Regime in Teheran einwirken will, bleibt offen. Klar hingegen die Position Xis beim Thema Taiwan. Die Insel wird seit Jahrzehnten unabhängig und demokratisch regiert, China sieht sie aber als Teil des eigenen Staatsgebietes. Das hat Xi beim Treffen deutlich gemacht und Trump hat nach eigener Aussage nur zugehört. Was Taiwan angehe, habe Xi eine sehr klare Meinung, Trump selbst habe sich in keiner Weise festgelegt. Gefragt danach, ob versprochene US-Waffenlieferungen an Taiwan auch wirklich kommen, sagte Trump, Ich werde in relativ kurzer Zeit eine Entscheidung treffen. Ich muss mit der Person sprechen, die, wie Sie wissen, derzeit Taiwan regiert. Den Namen vermeidet er. Klar ist, China werden Gespräche mit Taiwans Führung vor einer solchen Entscheidung nicht gefallen. Sie sieht die Regierung in Taipeh als Separatisten. Dass der US-Präsident sich aber nicht klar auf die Seite Taiwans stellt, ist durchaus ein Erfolg für Peking. Donald Trump freut sich auf das nächste Treffen mit Xi, hat er gesagt. Das sei in den USA und für den 24. September geplant.
2: Ja, was bleibt von diesem Gipfel? Vieles scheint noch vage. Darüber konnte ich vor der Sendung sprechen mit Sebastian Heilmann von der Universität Trier. Guten Abend, Herr Heilmann.
6: Guten Abend, Herr Riese.
2: Herr Heilmann, die USA und China ringen um die globale Vorherrschaft. Dennoch gab es viele warme Worte und harmonische Bilder beim Treffen von Xi und Trump. Wenn man diesen Staatsbesuch mal sportlich einordnen will, war das eher Duell oder Freundschaftsspiel?
6: Das war ein Freundschaftsspiel natürlich. Ne? Also es ist schon so, dass die betont sorgsam miteinander umgegangen sind. Die Spitzen zeigten sich eher so am Rande der ganzen Veranstaltung, etwa im Wortlaut, den die Chinesen ja sehr stark geprägt haben, zu Taiwan. Aber das war schon insgesamt ein betont freundschaftlicher und pompöser Umgang. Und wir müssen schon hinter die Kulissen gucken, um zu sehen, was da wirklich jetzt zählt für die nähere Zukunft.
2: Genau, das wollen wir in diesem Gespräch mal versuchen. Nochmal die Frage, war das dann eher alles Theater, weil eigentlich im Hintergrund herrscht ja ein knallharter Machtkampf, oder?
6: Das war nicht nur Theater, weil die Chinesen natürlich versucht haben, ihre Punkte zu machen. Wir haben da schon ein Aufeinandertreffen von zwei völlig unterschiedlichen Politikstilen. China spielt ja ein langes Spiel, hat eine langfristige Strategie und Xi Jinping ist der Kopf davon. Die USA ist sehr ad hoc, ja, also sehr impulsiv im Politikstil der Donald Trump und manche Entscheidungen aus dem Bauch heraus, also eher so kurzatmig, würden die Chinesen dazu sagen. Und das ist schon aufeinandergeprallt. Man hat gesehen, dass China diesmal wirklich mit Erfolg den Ton gesetzt hat, auch so Slogans gesetzt hat, also konstruktive strategische Stabilität, ein maßvoller Wettbewerb zwischen den beiden Supermächten und so weiter. Das war schon diesmal ein Hinweis darauf, dass China viel selbstbewusster sozusagen formt diese Beziehung zu den USA und die USA zunehmend eigentlich in eine eher passive Rolle manchmal sogar hineingedrängt werden. Und das ist schon was Neues gewesen. Insofern würde ich schon sagen, das wichtigste Signal von diesem Gipfel war, dass China immer mehr jetzt in eine eher aktive Position hineinrückt, eine formende Position, eine gestaltende Position. Und das ist schon etwas, was Hinweise darauf gibt, dass die USA auch international momentan an Boden verlieren.
2: Wenn wir mal bei dem Bild bleiben, Freundschaftsspiel, dann würden Sie auch ganz klar sagen, dieses Spiel hat China gewonnen.
6: Ich würde sagen, dass definitiv, was so die Themensetzung, die Setzung des Tons angeht, China da eindeutig im Vorteil ist diesmal. Ne? Trump ist eher wirklich, weil er schlecht vorbereitet war, auch da doch sehr, wie soll man, auf der nebenden Seite gewesen, musste als ich das anhören, hat auch nichts dagegen gesagt, weder zu Taiwan öffentlich noch zu den ganzen Definitionen, die China gegeben hat, wie die Beziehung aussehen soll. Das war schon von langer Hand vorbereitet auf chinesischer Seite, wogegen die amerikanische Seite sehr kurzzeitig nur überhaupt davor diese Planungen für den Gipfel in den Angriff genommen haben. Man sieht schon hier, mit welcher Sorgfalt und mit welchem langfristigen Horizont die Chinesen an solche Beziehungen rangehen. Und es zahlt sich aus.
2: Für US-Präsident Trump war es wichtig, wirtschaftliche Erfolge vorzuweisen. Einige Bosse seiner Tech-Giganten waren mit auf dieser Reise nach China. Diese Abschlüsse waren ein wichtiges Signal an seine Wähler in den USA. Was war für die chinesische Seite, was war für Xi wichtig?
6: Ja, bis hier ist ja wenig rausgekommen. Im Grunde ist es alles noch in der Schwebe. Das kann eigentlich sein, dass das in den nächsten Tagen noch kommt. Wir haben keine konkreten Zahlen bis jetzt, bestätigte Zahlen von beiden Seiten, etwa für den landwirtschaftlichen Handel mit landwirtschaftlichen Produkten aus den USA nach China. Wir haben keine bestätigten Zahlen auch für Boeing, für Großraumflugzeuge. Auch Visa war dort, also auch die Finanzfirmen wollten ja rein in China stärker. Big Tech auch erstmal im Hintergrund. Wir haben also noch keine Bestätigung von großen neuen Deals. Ne? Und das ist etwas, was Trump natürlich unbedingt braucht. Ich denke aber, dass wir in den nächsten Tagen da noch was bekommen, weil da noch nachverhandelt wird. Was bemerkenswert ist, dass bei den großen Fragen, den geopolitischen Fragen um Iran, um Taiwan, um Ukraine, das alles wurde ja thematisiert, aber da gibt es keine gemeinsame Positionierung, gibt keine Veränderung in der Position, also keine gemeinsame Lösung. Das ist auch eine Botschaft, ne, von diesem Gipfel gewesen, dass bei diesen grundsätzlichen Konflikten tatsächlich offenbar der gemeinsame Boden doch sehr dünn ist.
2: Sie haben es gesagt, bei diesen ganzen Abschlüssen ist noch nicht klar, was dann wirklich am Ende Substanz hat. Nochmal die Frage, was war denn für die chinesische Seite wichtig, neben diesen wirtschaftlichen Abschlüssen, die jetzt eher für die USA wichtig waren?
6: Für chinesische Seite war klar zu signalisieren, dass Taiwan absolute Priorität hat, dass im Grunde Handel zweitrangig ist und sogar Chips waren überhaupt kein Thema, also die Hochleistungschips aus den USA. China will ja da autark werden, also ganz selbstständig werden. Das war überhaupt kein Thema bei diesen ganzen Verhandlungen. Das ist auch ein Signal, wo China sagt, wir können das in den nächsten Jahren selbst lösen und wir wollen uns da gar nicht mehr auf amerikanische Lieferungen verlassen. Das waren schon wichtige Signale, aber das eindeutige Positionierungszeichen war zu Taiwan, wo gesagt wurde, das ist etwas, wo wirklich die gesamte Beziehung zu den USA vom Gleis fallen kann. Und das ist wirklich auch eventuell dann ein Anlass für schwere Konflikte, wenn die USA das nicht in den Griff bekommen. Und wir sehen jetzt, wie Trump zurückrudert bei den Waffenlieferungen, die ja bereits beschlossen waren. Da geht es insgesamt so etwa 14 Milliarden US-Dollar an Taiwan. Und Trump will das jetzt wieder nochmal prüfen. Ja, das ist schon so, dass das Eindruck hinterlassen hat. Und wenn das das Ergebnis ist dieses Gipfels, dann wird China sehr zufrieden sein, wenn es auch nur einen Keil reingetrieben hat in diese Unterstützung der USA für Taiwan.
2: Ja, Sie haben es gesagt. Taiwan war die essentielle Frage für die chinesische Seite. Xi hat da deutlich gewarnt. Der US-Präsident hat erstmal nicht reagiert. Dann hat sein Außenminister gesagt, wir liefern die Waffen unverändert. Wie würden Sie das Ganze jetzt interpretieren? Wie soll das jetzt weitergehen? Ist das eine Verschärfung des Konflikts?
6: Das ist so, dass Trump jetzt erstmal abwartet. Er hat sich nicht geäußert dazu in dem Gespräch, soweit wir das jetzt wissen. Marco Rubio ist natürlich ein scharfer Politiker, der auch ein China-Kritiker war in seiner ganzen Karriere, sodass der natürlich unbedingt die Unterstützung Taiwans aufrechterhalten will. Aber letztlich zählt natürlich das Wort von Donald Trump. Und der ist wieder am Zurückzucken. Das ist genau dieser kurzatmige Politikstil, den China im Grunde jetzt versucht zu nutzen. Klar macht, Taiwan, da kommen wir nicht drüber hinweg und Trump muss da sehr vorsichtig sein. Offenbar will er das nochmal neu bewerten. Wir werden sehen, was dabei rauskommt in den nächsten Wochen.
2: Also da ist es jetzt noch zu früh, um das zu bewerten?
6: Das ist insgesamt so bei dem ganzen Gipfel interessanterweise, das war auch bei der letzten Begegnung in Südkorea so im Oktober letzten Jahres, dass die konkreten Ergebnisse und der Wortlaut, der ja abgestimmt werden muss zwischen beiden Seiten, das kommt dann erst mit einigen Tagen Verspätung. Ich denke, das wird auch diesmal der Fall sein. Wir werden in den nächsten Tagen noch einige konkrete Ergebnisse und auch Kompromissformeln werden wir in den nächsten Tagen noch geliefert bekommen von Peking und Washington.
2: Der US-Seite ist es nicht gelungen, China in den Iran-Krieg einzubeziehen. Beide Seiten konnten sich nur auf die Formel einigen, die Straße von Hormuz soll offen bleiben. Ist das ein Misserfolg aus US-amerikanischer Sicht?
6: Ich würde schon sagen, dass das ein Misserfolg ist, weil China natürlich schon Hebel hat gegenüber dem Iran. Das ist der bei weitem wichtigste Handelspartner, auch Technologiepartner gewesen zumindest. Und das ist schon so, dass China auch außenpolitisch, diplomatisch immer wieder jetzt Druck ausgeübt hat auf den Iran. Weil das Interesse an einer Öffnung der Straße von Hormuz ist in der Tat in ganz Asien, aber in China auch sehr, sehr stark, also essentiell. Und insofern wird da mit Sicherheit auch im Hintergrund weiter gearbeitet. Aber ganz wichtig ist aus chinesischer Sicht, dass das nicht getrieben ist von einer Intervention der USA, sondern das ist Chinas souveräne Positionierung dazu. Und das ist etwas, was sie auch verteidigen. Das ist also nicht getrieben von irgendwelchen Wünschen der USA, sondern China hat ein eigenes Ziel dort in der Straße von Hormuz und wird das separat mit Iran verhandeln.
2: Vieles von diesem Gipfel ist im Wagen oder muss ich noch zeigen. Haben Sie gesagt, wie kann man das denn hierzulande interpretieren? Ergeben sich da vielleicht aus diesen zwei Tagen neue Erkenntnisse für die eigene europäische, für die deutsche China-Politik?
6: Ich denke schon, dass das sehr wichtig ist. Was wir beobachten, dass jetzt die ganz große Linie ist, dass wir schon in ein postamerikanisches Zeitalter eintreten, wo China wirklich mit jedem Jahr an Gewicht gewinnt. Und an diese Welt werden wir uns Europäer auch gewöhnen müssen, ob wir es wollen oder nicht. Das ist tatsächlich so, dass China sehr strategisch und momentan auch sehr erfolgreich seine Rolle in den internationalen Beziehungen ausbaut. Das kommt von einer unglaublichen Industriemacht her und Exportmacht her, die jetzt genutzt wird, um eben auch Einfluss auszuüben auf alle möglichen Länder und Märkte und Lieferketten. Und das ist etwas, was wir ernst nehmen müssen. Die Europäer sind in der Klemme gegenwärtig und das zeigte sich auch, weil sie keine Rolle spielen. Das ist zwar, Europa ist als Markt, als Ökonomie immer noch etwas größer als China, also nominal, aber es ist klar, dass geopolitisch Europa im Grunde dann nicht mit am Tisch sitzt. Und das ist schon aus europäischer Sicht sehr schmerzhaft. Und das ist auch das, was wir natürlich leisten müssen in Europa. Ist klar, dass wir diese geopolitischen Einflüsse, die müssen wir geltend machen. Wir müssen diese große Ökonomie, die diese reiche und supergroße Ökonomie, die Europa darstellt, die muss wirklich als Gewicht wirklich in die Verhandlungen mit den USA und China eingeführt werden. Es geht um den Marktzugang, der für China und die USA sehr wertvoll ist, nach Europa rein. Und das ist der Hebel, den die Europäer viel aktiver nutzen müssen in den nächsten Jahren. Ansonsten werden sie wirklich dort ganz an den Rand gedrängt und in so einer Sandwich-Position zwischen USA und China wirklich gequetscht.
2: Einschätzung von Sebastian Heilmann, Professor am Lehrstuhl für Regierungslehre, Politik und Wirtschaft Chinas an der Universität Trier. Das Gespräch mit ihm haben wir vor dieser Sendung aufgezeichnet. Ja, und unmittelbar nach seinem Abflug aus China hat US-Präsident Donald Trump mit Bundeskanzler Friedrich Merz telefoniert. Die Unstimmigkeiten der letzten Wochen seien ausgeräumt, hieß es aus Regierungskreisen. Das könnte sich jetzt vielleicht wieder etwas ändern, denn in der Zwischenzeit könnte Merz Trump wieder etwas verärgert haben. Auf dem Katholikentag in Würzburg hat Merz gesagt, er würde seinen Kindern momentan davon abraten, in die USA zu gehen für eine Ausbildung oder eine Arbeit, weil sich dort plötzlich ein gesellschaftliches Klima entwickelt habe. Über den Auftritt des Kanzlers auf dem Katholikentag berichtet Rainer Brandes.
7: Tumult im Saal. Einige Klimaaktivistinnen und Aktivisten stören die Veranstaltung mit Bundeskanzler Friedrich Merz, weil dessen Bundesregierung ihrer Meinung nach zu wenig für den Klimaschutz tue. Auch draußen vor der Halle haben sich nach Angaben der Polizei etwa 400 Demonstrierende versammelt, um für mehr Klimaschutz zu protestieren. Nach einigen Minuten werden die Aktivistinnen und Aktivisten von Sicherheitskräften aus dem Saal gebracht oder gehen freiwillig. Mit der Form ihres Protestes finden sie bei der Mehrheit der rund 1000 Menschen im Saal keine Zustimmung, mit ihrem Anliegen durchaus. Ein junger Mann aus dem Publikum fragt, warum Friedrich Merz den Klimaschutz vernachlässige und bekommt dafür viel Applaus. Der Bundeskanzler widerspricht, er tue viel für den Klimaschutz. Allerdings...
8: Die Mehrheit der Bevölkerung muss uns auf diesem Weg folgen. Und das wird nicht gehen, wenn wir das mit einer flächendeckenden Deindustrialisierung unseres Landes verbinden. Dann wird uns die Mehrheit der Bevölkerung nicht mehr folgen, diesem Weg.
7: Auch bei anderen Themen kommen die jungen Menschen und der Bundeskanzler wenig zueinander. Ein junger Fragesteller bringt es auf den Punkt.
9: Mich interessiert vor allem, ob Sie den Frust vieler junger Menschen nachvollziehen können, den Sie verspüren, wenn Sie immer wieder unter anderem von Ihnen oder Ihrer Partei als teilweise faul oder eher arbeitsscheu dargestellt werden, Stichwort 40-Stunden-Woche oder 4-Tage-Woche, aber dann gleichzeitig immer höhere Mieten, höhere Unterhaltskosten, Rentenbeiträge, Sozialbeiträge aushalten müssen.
7: Friedrich Merz bestreitet, je behauptet zu haben, irgendjemand in Deutschland sei faul. Nur die Lebensarbeitszeit müsse eben insgesamt ansteigen. Er gibt aber selbstkritisch zu,
8: ich beschäftige mich in den letzten Wochen mit immer größerer Intensität mit der Frage, woran liegt das, dass es mir offensichtlich nicht gelingt, die Menschen im Lande hinreichend zu erreichen, auch zu überzeugen, dass der Weg, den wir versuchen in der Regierung einzuschlagen, den ich versuche einzuschlagen, der richtige ist und der auch eine emotionale Bindung erzeugt und die Bevölkerung mitgeht. Das ist eine Frage, die ich noch nicht abgeschlossen für mich beantwortet habe. Ich weiß, dass ich in meiner Kommunikation etwas verbessern muss, damit diese Botschaft besser verstanden wird. Das weiß ich.
7: Bei zwei Themen gibt es aber dann doch Einigkeit. Das eine ist die Wahrnehmung, dass es unsere Gesellschaft mit sehr vielen existenziellen Krisen zu tun hat und dass die Bundesregierung beweisen müsse, dass sie dafür Lösungen finden muss. Der Bundeskanzler wirbt um Verständnis, dass das manchmal dauere.
8: In der Diktatur geht es schneller, aber meistens falsch. Und deswegen lassen Sie uns mal gemeinsam mit unserer Demokratie versöhnen.
7: Und auch bei einem sehr konkreten Streitthema gibt es Einigkeit. Sowohl Friedrich Merz als auch die Vertreterinnen der Bundesschülerinnenkonferenz und des Bundes der Deutschen Katholischen Jugend, die mit auf dem Podium sitzen, sind sich einig. Ein Social-Media-Verbot für Jugendliche sei der falsche Weg. Es brauche nur eine klare Regulierung.
2: Der Bericht von Rainer Brandes vom Katholikentag in Würzburg. Einst war die sozialdemokratische Labour Party in Großbritannien angetreten, um Stabilität und Verlässlichkeit zu garantieren. Das Führungschaos und die schnellen Personalwechsel der Vorgängerregierung von den konservativen Tories sollte beendet werden. Noch nicht mal 2 Jahre ist jetzt Keir Starmer Premierminister des Vereinigten Königreiches und schon sind alle Versprechungen Makulatur. Starmer steht vor der Ablösung, seine Partei zerlegt sich fast dabei. Christina Heuer aus London.
10: Gestern Mittag atmeten Keir Starmer und seine Getreuen, die, die ihn weiter im Amt sehen wollen, kurz auf. Da war der Gesundheitsminister Wes Streeting gerade zurückgetreten. Das war erwartet worden. Anders als sie es in Downing Street befürchtet hatten, forderte Starmers Konkurrent um den Vorsitz von Partei und Regierung ihn aber nicht förmlich heraus. Dafür hätte Streeting die Unterstützung von 81 Labour-Abgeordneten gebraucht, die er nicht hatte, wie Team Starmer überzeugt ist, oder die er noch nicht ins Spiel bringen wollte, wie Team Streeting verbreitet. So oder so, der Leadership Contest wurde nicht gestartet. Und Bildungsministerin Bridget Phillipson forderte, einen Schlussstrich unter das Chaos der letzten Woche zu ziehen.
11: I think this is now a chance for us to pause, take a breath as a party and try and draw a line under all of this.
10: Die Erleichterung in Downing Street währte allerdings nur kurz. Am Nachmittag kündigte der Labour-Abgeordnete Josh Simons an, seinen Wahlkreis Makerfield für den gefährlichsten Rivalen des Premierministers räumen zu wollen. Ohne ein Unterhausmandat kann Andy Burnham, derzeit Bürgermeister von Manchester, nämlich nicht antreten im Rennen um Starmers Nachfolge. Burnham gilt als der einzige überzeugende Hoffnungsträger bei Labour. Seinen letzten Versuch, ins Unterhaus zurückzukehren, hatte Keir Starmer noch vereiteln können. Dafür ist der Premier inzwischen zu schwach. Voraussichtlich im Juni wird Andy Burnham bei der Nachwahl in Makerfield also als Labour-Kandidat antreten. Der Wahlkreis gehört zu seinem Sprengel Greater Manchester und war eine Labour-Hochburg. Inzwischen führt auch dort allerdings Nigel Farages rechtspopulistische Partei Reform UK.
12: If anyone can beat Reform in that seat, it'll be Andy Burnham.
10: Wenn jemand Reform in Makerfield besiegen kann, dann ist es Andy Burnham, sagt der Journalist Freddie Hayward. Und wenn er dort gewinnt, dann bestätigt sich die These, dass er derjenige ist, der es mit Nigel Farage aufnehmen kann.
12: If he can win, well then it proves the thesis that he is the one to take on Nigel Farage.
10: Sollte Burnham bei der Nachwahl verlieren, wäre Labours einziger Hoffnungsträger allerdings weg vom Fenster. Mit unabsehbaren Folgen für die regierenden Sozialdemokraten. Sollte Burnham gewinnen, könnte er Keir Starmer schon im Sommer ablösen. Und es ist nicht die einzige Gefahr, die jetzt täglich auf den angeschlagenen Premierminister lauert. Ein großer Teil seiner Unterhausfraktion hat ihm das Vertrauen entzogen. Weitere Ministerrücktritte sind möglich. Und eine Garantie, dass niemand in Westminster noch vor der Wahl in Makerfield den Leadership Contest um seine Nachfolge förmlich beginnt, gibt es auch nicht. Keir Starmer demonstriert derweil eiserne Entschlossenheit, bis zum Schluss kämpfen zu wollen. Und sein enger Vertrauter, Bauminister Steve Reed, sagt, solange niemand mit 81 Stimmen aus der Fraktion in den Ring steigt, habe der Kampf noch nicht einmal begonnen.
13: Anybody is able to challenge to become leader of the Labour Party if they gather 81 nominations from other MPs. Nobody has gathered 81 nominations. There is no leadership challenge.
2: Der Druck auf Premier Starmer in Großbritannien wächst. Das war der Bericht von Christina Heuer aus London. Wir kommen zu unseren Kurzberichten in unserer Tageszusammenfassung im Deutschlandfunk um 11:45. In gut 2 Wochen will die FDP ihre neue Parteispitze wählen. Kurz vor dem Bundesparteitag hat Henning Höhne seine Kandidatur für den Parteivorsitz zurückgezogen. Damit geht Wolfgang Kubicki als einziger Bewerber ins Rennen. Dietrich Karlmeurer.
14: Der Streit um die Führung der FDP ist entschieden. Der Landeschef der Liberalen in Nordrhein-Westfalen, Henning Höhne, zieht seine Kandidatur für den Bundesvorsitz zurück. Das bestätigte ein Sprecher der FDP NRW mehreren Nachrichtenagenturen. Zuerst berichtete die Frankfurter Allgemeine Zeitung darüber. Höhne will nun als erster stellvertretender Bundesvorsitzender antreten. Damit bleibt Wolfgang Kubicki der einzige Kandidat für den Parteivorsitz. Der langjährige FDP-Vize will sich Ende Mai auf dem Bundesparteitag wählen lassen. Höhne und Kubicki sagten der FAZ, sie hätten den Schritt gemeinsam vorbereitet. Beide wollten die Partei wieder stärken und die Kräfte in der FDP bündeln. Kubicki kündigte an, eng mit Höhne zusammenzuarbeiten. Die Liberalen stecken seit Monaten in einer schweren Krise. Bei der Bundestagswahl scheiterte die FDP an der 5%-Hürde und zog nicht mehr in den Bundestag ein. Auch bei mehreren Landtagswahlen verlor die Partei zuletzt deutlich. Danach trat die gesamte Parteiführung zurück. Zunächst wollte auch Ex-Fraktionschef Christian Dürr wieder kandidieren. Nach der Bewerbung von Kubicki zog er seine Kandidatur aber zurück.
2: Russland und die Ukraine haben einen ersten Schritt eines größeren Gefangenenaustauschs begonnen. Björn Blaschke.
15: Der Gefangenenaustausch habe nach der Formel 205 für 205 stattgefunden. Das teilte das russische Verteidigungsministerium in Moskau mit. Also 205 Soldaten von beiden Seiten. Die russischen Soldaten, die ausgetauscht wurden, befinden sich auf dem Territorium von Belarus. Sie würden zunächst medizinisch und psychologisch betreut, bevor sie dann in ihre Heimat zurückkehren können. Bei der Umsetzung des Gefangenenaustausches sollen die Vereinigten Arabischen Emirate geholfen haben. Grundsätzlich ist der Austausch aber wohl auf US-Präsident Donald Trump zurückzuführen. Er hatte rund um die Feierlichkeiten am 9. Mai zum Sieg der Sowjetunion über Nazi-Deutschland einen Gefangenenaustausch von jeweils 1000 Soldaten vermittelt und eine Feuerpause zwischen der Ukraine und Russland. An die hielten sich beide Seiten, teilweise jedenfalls.
2: Die irreguläre Einwanderung in die EU ist in den ersten 4 Monaten dieses Jahres deutlich zurückgegangen. Das geht aus aktuellen Daten hervor, die die EU-Grenzschutzagentur Frontex veröffentlicht hat. Aus Brüssel, Katrin Schmidt.
16: Konkret waren es 40% weniger irreguläre Grenzübertritte von Januar bis Ende April, verglichen mit dem Vorjahreszeitraum. Und nach jüngsten Daten der EU-Grenzschutzagentur Frontex, die dem ARD-Studio Brüssel exklusiv vorliegen, sind in diesem Jahr bisher knapp 29.000 Menschen irregulär in die EU eingereist. Das heißt also ohne gültige Papiere oder ohne Einreise- bzw. Aufenthaltsgenehmigung. Das ist der niedrigste Stand seit Jahren. 2023 etwa lag die Anzahl der Fälle noch 3-mal so hoch. Die Haupteinreiseroute bleibt, wenn auch mit deutlich rückläufigen Zahlen, das zentrale Mittelmeer, meist mit Startpunkt Libyen und Ankunft etwa an der italienischen Küste. Gefolgt von der östlichen Mittelmeerroute, etwa über die Türkei nach Griechenland und Zypern. Beide Routen stehen damit für jeweils rund ein Drittel aller irregulären Einreisen in die EU. Insgesamt setzt sich laut Frontex ein deutlicher Trend fort. Bereits im gesamten Jahr 2025 gingen die irregulären Einreisen um gut ein Viertel im Vergleich zum Vorjahr zurück. Hauptursachen für den Rückgang der Migrationszahlen sind laut Frontex die Zusammenarbeit mit Partnerländern, etwa an der nordafrikanischen Küste, und schwierige Wetterbedingungen zu Beginn des Jahres. Gleichzeitig bleiben die menschlichen Kosten hoch. Nach Angaben der Internationalen Organisation für Migration sind in diesem Jahr bisher mehr als 1200 Menschen im Mittelmeer ums Leben gekommen.
2: Palästinenser Präsident Mahmoud Abbas ist erneut als Fatah-Chef bestätigt worden. Julio Segador.
17: Mahmoud Abbas bleibt Chef der palästinensischen Fatah-Bewegung. Die Delegierten des Fatah-Generalkongresses in Ramallah stimmten per Akklamation geschlossen für den 90-jährigen Palästinenser-Präsidenten, der der Bewegung bereits seit 2004, seit dem Tod von Yasser Arafat, vorsteht. Zuvor hatte Abbas in seiner Bewerbungsrede verschiedene politische Zusagen gemacht. Er versprach einen Fahrplan, um möglicherweise noch in diesem Jahr Parlaments- und Präsidentschaftswahlen stattfinden zu lassen. Auch sollen die palästinensische Verfassung und ein neues Parteiengesetz ausgearbeitet werden. Die Wiederwahl von Abbas findet zu einem Zeitpunkt statt, in dem die Fatah massiv unter Druck steht. Kritikpunkte sind die Überalterung der Führungsriege, eine systematische Vetternwirtschaft, Korruption und der autoritäre Führungsstil von Abbas. Vor allem junge Palästinenser betrachten die mächtige Bewegung als Partei, die in erster Linie die israelische Besatzung des Westjordanlandes verwaltet. Ob sich die Fatah wirklich erneuern kann, wird sich bei dem laufenden Generalkongress in Ramallah zeigen. Junge Delegierte fordern mehr Mitsprache und mehr Delegierte sowohl im 18-köpfigen Zentralkomitee der Fatah sowie im Revolutionsrat, der einem Parteiparlament entspricht. Der Generalkongress der Fatah geht noch bis Samstag.
2: Mehr als 7 Monate nach Inkrafttreten der Waffenruhe im Gazastreifen kontrolliert Israel nach Angaben von Ministerpräsident Netanyahu mehr als die Hälfte des Palästinensergebietes. Jan-Christoph Kitzler.
18: Israel baut seine Besatzung des Gazastreifens immer weiter aus. Premierminister Netanyahu sagte in einer Rede wörtlich: Heute beherrschen wir 60%, morgen werden wir sehen. Die vereinbarte sogenannte gelbe Linie, die den von Israel kontrollierten Teil vom Rest des Gazastreifens trennt, wurde in den letzten Monaten demnach verschoben. Auf 40% des Küstenstreifens leben rund 2 Millionen Palästinenserinnen und Palästinenser. Das Gebiet ist durch den Krieg seit dem 7. Oktober 2023 flächendeckend zerstört. Berichten zufolge hat die Hamas, die Israel zusammen mit anderen Terrororganisationen überfallen hatte, ihre Kontrolle dort inzwischen wieder ausgebaut. Seit dem 11. Oktober 2025 gilt eine Waffenruhe, die brüchig ist. Israel wird vorgeworfen, sie durch regelmäßige Angriffe zu verletzen. Mehr als 850 Menschen wurden seitdem nach palästinensischen Angaben durch die Angriffe getötet, darunter viele Frauen und Minderjährige. Die humanitäre Lage ist weiterhin prekär. Es fehlt vor allem medizinisches Material, um die vielen Verletzten zu versorgen und die sich ausbreitenden Krankheiten zu bekämpfen. Verhandlungen über die Zukunft des Gazastreifens stocken, auch weil die Hamas bisher nicht bereit ist, ihre Waffen abzugeben. Deshalb wird befürchtet, die israelische Besatzung könnte zum Dauerzustand werden.
2: Der Film- und Theaterschauspieler Günther Maria Halmer ist tot. Ein Nachruf von Simon Emmerlich.
19: Den Charlie könnte ich immer noch spielen, sofort, von der inneren Haltung her. Leichter als ein Bundeskanzler, meinetwegen.
20: Der Charlie aus Helmut Dietls Münchner Geschichten war der Durchbruch. Mit der Rolle dieses bayerischen Lebenskünstlers und Vorstadt-Cowboys, der noch bei seiner Großmutter wohnt, wird Günther Maria Halmer Mitte der 70er bekannt. Seitdem wirkte er in über 180 Fernseh- und Filmproduktionen mit. Geboren wird Halmer 1943 im oberbayerischen Rosenheim. Er wächst unter einem strengen Vater auf, bricht das Gymnasium ab, wandert kurzzeitig sogar nach Kanada aus. Nach dem Schauspielstudium bekommt er 1969 das erste Theaterengagement an den Münchner Kammerspielen. Anfang der 80er Jahre wird Hollywood auf ihn aufmerksam. Er bekommt eine Nebenrolle im Historienepos Gandhi. In Sophies Entscheidung spielt er an der Seite von Meryl Streep, den Auschwitz-Kommandanten Rudolf Höss. Günther Maria Halmer war ein Unangepasster, der es weit gebracht hat. Einer, für den die Schauspielerei nicht nur Berufung, sondern auch eine Suche nach Freiheit war.
19: Das Leben ist ein Abenteuer. Jetzt schauen wir mal, was mit mir das Leben vorhat. Es gibt einen Spruch, den mag ich sehr gerne. Das ist ein arabisches Sprichwort. Das heißt, wenn dein Ross ist gescheiter als du selber, der Reiter, so lasse dem Rosse die Zügel und halte dich nur im Bügel. Und so ähnlich habe ich das fürs Leben empfunden.
20: Seine letzte Theaterrolle am Münchner Residenztheater war die des Brandner Kasper, der den Tod beim Kartenspielen betrügt. Das Haus teilte heute mit, dass Günther Maria Halmer in der Nacht zum Montag im Alter von 83 Jahren einer Krebserkrankung erlegen ist.
2: Und zum Abschluss der Handelswoche sehen die Anleger auf eine eher ernüchternde Woche zurück. Stefan Wolf von der Frankfurter Börse.
21: Die Stimmung in der deutschen Wirtschaft trübt sich weiter ein. Dabei würgen vor allem die Folgen des Kriegs der USA gegen Iran jede Erholungstendenz ab. Nun warnte das Bundeswirtschaftsministerium vor den Folgen. Die stark gestiegenen Energiepreise belasten vor allem jene Branchen, die viel Energie verbrauchen, heißt es im Monatsbericht des Hauses. Erst vor 3 Wochen hatte die Bundesregierung ihre Wachstumsprognose für das Jahr 2026 glatt halbiert auf 0,5% plus. Nun befürchten Experten, dass schon im laufenden Quartal die Wirtschaft an einer Rezession vorbeischrammen könnte, wenn sie nicht gar hineinrutscht. Aussichten wie diese belasteten heute den Aktienmarkt. Der deutsche Aktienindex verlor 506 Punkte oder 2% auf 23.951. Damit hat der DAX in dieser Woche insgesamt rund 1,5% eingebüßt. Es waren die Aktien energieintensiver Unternehmen, die am Freitag besonders litten, wie beispielsweise die des Baumittelherstellers Heidelberg Materials. Auch die Papiere von Siemens Energy knickten ein, ebenso wie die der Konzernmutter Siemens. Gefragt waren dagegen jene Aktien, deren Unternehmen kein allzu großer Energiehunger nachgesagt wird. Allen voran der Softwarekonzern SAP, die Papiere der Rückversicherer und der deutschen Börse selbst.
2: 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Bei der US-Notenbank beginnt mit dem heutigen Tage eine neue Ära. Der Wunschkandidat von US-Präsident Donald Trump, Kevin Warsh, übernimmt den Vorsitz. Doch ob der neue Fed-Chef wirklich die lockere Geldpolitik liefert, die sich das Weiße Haus und die Finanzmärkte erhoffen, das bleibt offen. Denn auch mit Trumps Rückhalt braucht Warsh in der Fed Mehrheiten und vor allem passende Rahmenbedingungen. Anne Reit.
3: Als neuer Chef der US-Notenbank hätte sich Kevin Warsh sicher eine bessere Woche vorstellen können, um offiziell sein Amt anzutreten. Gerade erst hat die US-Inflation mit 3,8% den höchsten Wert seit 3 Jahren erreicht. Die durch den Krieg gegen Iran hohen Energiekosten machen das Leben für Amerikanerinnen und Amerikaner teurer. Und Ökonomen fürchten, dass die Folgen bald auch in anderen Bereichen zu spüren sein werden. Keine ideale Woche also, aber es war auch kein idealer Weg an die Spitze der Notenbank.
0: The ayes are 54, the nays are 45, the nomination is confirmed.
3: Erst vor 2 Tagen hat der US-Senat den 56-Jährigen als neuen FED-Vorsitzenden bestätigt. Keine Abstimmung ist je so knapp ausgegangen. Fast alle Demokraten haben gegen Warsh gestimmt. Das liegt nicht an den Qualifikationen des Finanzexperten, der in früheren Jahren schon einmal im Vorstand der Fed saß, sondern vor allem daran, dass Kevin Warsh der Wunschkandidat des US-Präsidenten ist, seine Marionette, wie US-Senatorin Elizabeth Warren es in der Anhörung vor dem Bankenausschuss im April formuliert hat. Dort hatte Kevin Warsh beteuert:
1: So let me be very clear.
3: Geldpolitische Unabhängigkeit ist von entscheidender Bedeutung.
1: Monetary policy independence is essential.
3: Er glaube allerdings nicht, führte Warsh in der Anhörung weiter aus, dass die Unabhängigkeit der Geldpolitik bedroht sei, wenn gewählte politische Vertreter ihre Meinung zu Zinsraten kundtäten. Bei Warshs Vorgänger hatte es der US-Präsident jedoch nicht dabei belassen, seine Meinung kundzutun. Er hatte Jerome Powell unter Druck gesetzt und Ermittlungen gegen ihn angestrengt. Selbst Republikaner sahen die Unabhängigkeit der Notenbank in Gefahr. Auch von Warsh wäre der US-Präsident enttäuscht, wenn er nicht die Zinsen senke, ließ Trump vor wenigen Tagen in einem Telefoninterview mit dem Fernsehsender CNBC wissen.
22: Will you be disappointed if your new Fed chair doesn't cut rates right away?
1: I would.
3: Kevin Warsh gilt als Befürworter einer eher restriktiveren Geldpolitik, soll sich zuletzt aber offen für niedrigere Leitzinsen gezeigt haben. Als Fed-Chef wird er diese Entscheidung ohnehin nicht alleine treffen. Andere der insgesamt 12 Stimmberechtigten haben bereits Zurückhaltung signalisiert, etwa Neil Kashkari, Vorsitzender der Zentralbank von Minneapolis, der sich beim Sender NPR zuletzt gegen zu optimistische Vorhersagen ausgesprochen hat.
23: Hey, it isn't appropriate given the uncertainty around what's happening in the Middle East.
3: Sollte die Straße von Hormuz für längere Zeit gesperrt sein, könnte der nächste Schritt durchaus nach oben gehen.
23: The next move may well be up.
3: Damit könnte Kevin Warsh das bekommen, was er sich als neuer Fed-Chef in der Anhörung gewünscht hat.

0: französischer Zwangsarbeiter, den sie nie kennenlernte. Sie wuchs bei ihrer Mutter und bei einem Stiefvater auf. Doch den mochte sie nicht. Sie versuchte, so früh wie möglich von zu Hause wegzukommen.
1: In meinem Zeugnis stand mal in der 5. Klasse, Redegewandtheit beeindruckt, nicht überall. Aber ich war trotzdem naiv, sehr naiv. Es war so, dass ich mich mit 16 schon an der Filmhochschule beworben hatte und meine Eignungsprüfung bestanden hatte und die Aufnahmeprüfung nicht. Die Begründung war, ich wäre noch zu verspielt, ist ja erlaubt mit 16.
0: Und sie hat es geschafft. Noch während ihres Schauspielstudiums spielte sie in weiteren Filmen mit. 1961 wurde sie von Helene Weigel ans Berliner Ensemble engagiert. Das berühmte Brecht-Theater war, wie sie später betonte, ihre wichtigste Schule.
1: Ich habe sofort immer, was ich gelernt hatte bei den Vorstellungen auf der Bühne, bei den dollen Regisseuren und vor allem bei den dollen Kollegen, habe ich immer gleich angewandt, auch im Kino. Natürlich mit kleineren Mitteln, aber das Bewusstsein war gewachsen.
2: Wenn ein Mensch kurze Zeit lebt, sagt die Welt, dass er zu früh geht.
0: Als Angelika Domröse 1973 in der Legende von Paul und Paula die Paula spielte, wurde sie vollends zum Idol. Trotzdem bekam sie 3 Jahre später, nachdem sie gemeinsam mit ihrem Ehemann Hilmar Tate eine Protestresolution gegen die Ausbürgerung Wolf Biermanns unterschrieben hatte, keine Rollen mehr. Weder im Film noch am Theater. Doch Bühnen aus dem Westen fragten an. 1980 siedelte das Paar in die Bundesrepublik über. Angelika Domröse wurde sofort an große Häuser engagiert, spielte in Hamburg, Stuttgart, Wien und Berlin. Auch in Fernsehproduktionen war sie zu sehen. Doch so berühmt wie in der DDR wurde sie im Westen nicht. Angelika Domröse musste wegen eines Nervenzusammenbruchs einige Zeit in ein Sanatorium. Doch in ihren letzten Jahren gewann sie ihre Leuchtkraft zurück. Sie spielte Theater in Berlin und Potsdam und stand 2012 im Film Bis zum Horizont dann links vor der Kamera. Sie spielte eine Frau, die sich einer Flugzeugentführung anschließt, um dem Altersheim zu entfliehen. Eine Charakterstudie. Doch in der Erinnerung der meisten Menschen wird sie ganz sicher Paula bleiben.
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3: Die Schauspielerin Angelika Domröse ist im Alter von 85 Jahren gestorben. Zum Abschluss dieser Sendung jetzt die Presseschau mit Daniel Drewes.
4: Kommentiert wird der Auftritt von Bundeskanzler Friedrich Merz auf dem Katholikentag in Würzburg. Die Süddeutsche Zeitung beobachtet, Merz agiert anders als sonst, zumindest teilweise. Er gibt sich nachdenklicher und selbstkritischer. Er wisse, dass er in seiner Kommunikation etwas verbessern müsse und vielleicht streiten wir im Moment zu viel. Das ist das eine Problem, der Streit in der Koalition. Das andere seine Offenherzigkeit. Das Handelsblatt betont, der Kanzler hat seinem Publikum nicht nach dem Mund geredet. Nicht auf dem Katholikentag in Würzburg, nicht den Delegierten des DGB-Bundeskongresses in Berlin und auch nicht jenen, die sich von Politik vor allem Beruhigung und schmerzfreie Antworten erhoffen. Das ist unbequem, aber es ist notwendig. Die Rhein-Neckar-Zeitung aus Heidelberg empfiehlt dem Kanzler mehr Zurückhaltung in der Kommunikation. Mager erscheinen die Ergebnisse allerdings nur im Vergleich zu den vollmundigen Ankündigungen. Da könnte gerade Merz künftig etwas bescheidener auftreten. Dann fiele es ihm und seinen Mitstreitern vielleicht auch etwas weniger schwer, erzielte Kompromisse, die zwingend zu einem erfolgreichen Regieren dazugehören, auch zu verteidigen. Nun zu Zukunft Taiwans. Nach dem Besuch von US-Präsident Donald Trump in China gibt es die Befürchtung, dass die USA den Inselstaat weniger unterstützen könnten. Die Märkische Oder-Zeitung aus Frankfurt-Oder schreibt, Xis langjähriges Mantra einer friedlichen Wiedervereinigung ist längst klaren Warnungen Richtung Taipeh gewichen, auch kriegerische Mittel nicht auszuschließen. Unter diesem Blickwinkel erscheint die unterschiedliche Behandlung des Themas durch die beiden Präsidenten in einem besonderen Licht. Während Xi Washington vor einem direkten Konflikt in dieser Frage warnte, umschiffte Trump das Thema öffentlich lieber. Der Mann aus dem Weißen Haus hat in den Augen Chinas an Kraft verloren. Der Spiegel wirft die Frage auf, was sollte China noch davon abhalten, sich Taiwan einzuverleiben? Trump hat im Gegensatz zu seinem Vorgänger Joe Biden kein Versprechen abgegeben, die Insel notfalls mit US-Truppen zu verteidigen. Und selbst wenn er es wollte, Trump hat sich mit dem Krieg im Iran auf ein teures und ressourcenintensives Abenteuer eingelassen, das die USA so schwächen könnte,

0: sagte, dass ein Einsatz im Pazifik gar nicht in Frage kommt. Zum Abschluss der Presseschau noch ein Kommentar zum Eurovision Song Contest. Die Frankfurter Rundschau findet, nicht oft sieht man zigtausende Menschen aus dutzenden Ländern gemeinsam in einer Halle und einer ganzen Stadt ausgelassen ein riesiges Fest feiern. Der ESC ist eine Veranstaltung, die es, soweit es die Differenzen zulassen, schafft, Menschen zu verbinden und zusammenzubringen. Das ist gerade in dieser konfliktreichen Zeit kaum hoch genug zu schätzen.
1: Danke, Daniel Drewes, für diese Presseschau zum Abschluss dieser Sendung. Das war der Tag hier im Deutschlandfunk. Hier folgt Fazit Kultur vom Tage mit Britta Bürger am Mikrofon. Darin ein Schwerpunkt zum Leben und Wirken von Schauspielerin Angelika Domröse. Mein Name ist Jonas Rehse. Schönes Wochenende.
2: Hören Sie nun zum Tagesausklang die Nationalhymne und die Europahymne. Um 0 Uhr folgen dann die Nachrichten.

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1: Null Uhr, die Nachrichten. Heute ist Samstag, der 16. Mai. Bundeskanzler Merz hat sich erneut kritisch gegenüber den USA gezeigt. Auf dem Katholikentag in Würzburg äußerte er in einem Gespräch mit Jugendlichen Zweifel bezüglich der Berufs- und Karrierechancen in den Vereinigten Staaten. Merz sagte, er werde seinen Kindern nicht empfehlen, in die USA zu gehen. Ein Grund dafür sei, dass sich das gesellschaftliche Klima dort gewandelt habe. Der Kanzler fügte hinzu, er sei ein großer Bewunderer Amerikas. Die Bewunderung nehme im Augenblick aber nicht zu. Ende April hatte Merz Kritik am Vorgehen der USA im Irankrieg geäußert und von Planlosigkeit gesprochen. US-Präsident Trump reagierte verärgert. Seitdem gilt das Verhältnis als angespannt. Die neue Aussage von Merz hat Trump bislang nicht aufgegriffen. Sachsens Ministerpräsident Kretschmer hat vor einem Scheitern der Reformbemühungen in Deutschland gewarnt. Der CDU-Politiker sagte dem Magazin Stern, dann drohe die Handlungsunfähigkeit ganzer Bundesländer. Damit bezog er sich auf ein mögliches weiteres Erstarken der AfD bei den Landtagswahlen in Sachsen-Anhalt und Mecklenburg-Vorpommern im September. Kretschmer forderte die Bundesregierung zu raschen und umfassenden Reformen auf und sprach sich auch für die Kürzung von Leistungen aus. Der SPD und den Gewerkschaften warf er in diesem Zusammenhang eine Klassenkampfrhetorik vor, die das Land nicht weiterbringe. Zudem sollten die Kommunen nach Ansicht des sächsischen Ministerpräsidenten entlastet werden, die er als finanziell völlig überfordert bezeichnete. In Peru gibt es gut einen Monat nach der ersten Runde der Präsidentschaftswahl ein offizielles Ergebnis. Wie die Wahlbehörde in Lima mitteilte, zogen die rechtskonservative Kandidatin Fujimori und der Linkspolitiker Sanchez in die Stichwahl ein. Dass Fujimori mit rund 17% die meisten Stimmen im Kandidatenfeld erhielt, stand schon kurz nach der Abstimmung fest. Allerdings blieb wochenlang unklar, welcher der dicht beieinander liegenden Mitbewerber den zweiten Platz erreichte. Die Entscheidung über das höchste Staatsamt fällt nun am 7. Juni. Keiko Fujimori ist die Tochter des früheren Präsidenten Alberto Fujimori, der im Jahre 2000 unter anderem wegen Korruption zu einer langen Haftstrafe verurteilt worden war. Sanchez war früher Minister in der Regierung des wegen eines versuchten Staatsstreichs inhaftierten Präsidenten Castillo. In Washington haben Unterhändler Israels und des Libanon eine Vereinbarung über die Verlängerung der Waffenruhe erzielt. Das teilte ein Sprecher des US-Außenministeriums auf der Online-Plattform X mit. Die Feuerpause war Mitte April in Kraft getreten, wurde bereits einmal verlängert und wäre ohne Einigung am Sonntag ausgelaufen. Die mittlerweile dritte Gesprächsrunde zwischen den beiden Nachbarländern hatte gestern begonnen. Zwar ist die libanesische Regierung selbst keine aktive Konfliktpartei, allerdings liefert sich Israel immer wieder Gefechte mit der militant-islamistischen Hisbollah-Miliz, die von Iran unterstützt wird und vom Libanon aus agiert. Israel will vor allem eine dauerhafte Entwaffnung der Hisbollah durchsetzen. Der Libanon pocht zunächst auf Deeskalation und einen dauerhaften Waffenstillstand. Der Katholikentag in Würzburg wird heute mit Debatten über Reformen in der Kirche fortgesetzt. Dafür nehmen der Vorsitzende der Deutschen Bischofskonferenz Wilmer, sein Vorgänger Betzing und die Präsidentin des Zentralkomitees der Deutschen Katholiken Stetter Karp an Diskussionsrunden teil. Ein Thema wird dabei die Zukunft des synodalen Weges sein. Das Projekt sollte Reformen in der Kirche antreiben, stieß aber vor allem im Vatikan auf Widerstand. Aus der Politik treten heute Bundesentwicklungsministerin Alababi Radovan, der bayerische Ministerpräsident Söder und die ehemalige Grünen-Chefin Lang auf. Gestern hatte Bundeskanzler Merz auf dem Katholikentag Probleme bei der Kommunikation eingeräumt. Er äußerte sich auch selbstkritisch mit Blick auf die Zusammenarbeit in der Koalition. Der Katholikentag in Würzburg endet am morgigen Sonntag. Das Wetter. In der Nacht nachlassende, aber nicht abklingende Schauer. Örtlich Nebel, an den Alpen ab 1000 Meter Schnee. Tiefstwerte 8 bis 0 Grad. Am Tage wechselnd bewölkt und gebietsweise Schauer von der Mitte bis zur Oder. Auch längere Zeit heiter, an den Alpen Regen. Höchsttemperaturen 8 bis 17 Grad. Die weiteren Aussichten. Am Sonntag heiter bis wolkig. Im Tagesverlauf einzelne Schauer, im Osten und Süden länger sonnig, im Westen und Nordwesten zeitweilig Regen, 13 bis 19 Grad. Das waren die Nachrichten.
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2: Herzlich willkommen. Es ist eine Nachricht, die viele Menschen berührt. Die Schauspielerin Angelika Domröse ist heute mit 85 Jahren gestorben. Wir werden sie ausführlich würdigen. Dann sind wir bei den internationalen Filmfestspielen in Cannes, wo es wieder viele internationale Koproduktionen gibt, auch mit deutscher Finanzierungsbeteiligung und mit deutschen Stars. Jella Haase spielt zum Beispiel an der Seite von Léa Seydoux und Catherine Deneuve. Aufregend.
3: Als ich dann das erste Mal zum Festivalpalast gelaufen bin, da ist mir das Herz in die Hose gerutscht. Und ich habe gemerkt, oh Gott, da laufen wir dann lang. Es passiert wirklich. Es ist verrückt, dass einem manchmal währenddessen einem gar nicht bewusst ist, was man eigentlich gerade erlebt. Aber ich habe mich innerlich schon so ein bisschen darauf vorbereitet und gedacht, ich möchte einfach das mit jeder Faser meines Körpers so sehr genießen.
2: Von Cannes geht's nach Wien. Vor dem morgigen ESC-Finale empfehlen wir eine Ausstellung, die die Bedeutung des Song Contest für queere Communities aufarbeitet.

0: Sie war eine Legende, genauer die unvergessene Lichtgestalt in Heiner Karos Defa-Film Die Legende von Paul und Paula. Wenige Wochen nach ihrem 85. Geburtstag ist die Schauspielerin Angelika Domröse heute gestorben. Susanne Burkhardt erinnert an diese Ikone des DDR-Kinos.
1: Meine Freundin ist schön, als ich aufstand, ist sie gegangen.
2: Was will ich denn schon?
3: Alles oder nichts willst du.
2: Nein!
4: Paula ist eine Frau voller Lebenslust und hungrig nach Liebe. Und Angelika Domröse spielte und war diese Paula, eine Frau, die nicht kuscht, die sich wehrt und die Gegebenheiten nicht einfach hinnimmt.
5: Wir wollen Folgendes machen. Wir lassen es dauern, solange es dauert. Wir machen nichts dagegen und nichts dafür. Wir fragen uns nicht allerlei blödes Zeug, nur die Namen. Ich bin Paula.
4: Die Legende von Paul und Paula, eine Liebesgeschichte über ein kurzes und intensives Leben. Ein Film, der eine ganze Generation prägte und zum Klassiker der DDR-Filmgeschichte wurde.
6: Jetzt gehört's ja eigentlich wie zur Geburt. Oder die vielen Misserfolge, die ich auch hatte.
4: Ein Bewusstsein für die Kürze und die Bedeutsamkeit des Lebens hatte Angelika Domröse schon sehr früh entwickelt.
6: Ich hatte ja schon mit 16 Überalterungsgefühle und... Aber manchmal sind sie total abgebaut.
4: Diese Angst vor Überalterung hat sie immer konsequent in Ehrgeiz übersetzt. Mit 17 verließ sie eine Kindheit in Berlins Mitte, die ohne Wärme war und vom Stiefvater überschattet. Dass der Filmregisseur Slatan Dudov sie für die Hauptrolle in dem Film Verwirrung der Liebe auswählte, das hat sie später als ihre zweite Geburt bezeichnet. Sie studierte an der Filmhochschule Babelsberg, dann rief Helene Weigel sie zu sich ans Berliner Ensemble. Hier spielte die junge Angelika kleine Rollen neben großen Kollegen. Draußen auf einer Brandmauer hing ihr Porträt, das für einen aktuellen Film warb. Drinnen keine leichte Zeit für eine noch unerfahrene Theaterschauspielerin.
6: Und dann kam ich auf die Bühne und dann wurde mir gezeigt, was eine Heike ist, nämlich wie man spielt. Wie man besonders ist. Das Plakat war meine Popularität, aber auf der Bühne merkte ich dann, dass ich noch nichts konnte. Da habe ich gemerkt, wie viel man lernt, wenn man auch zusieht.
4: Als die Weigel sie 1966 aus dem BE warf, brach für die Domröse eine Welt zusammen. Die Welt des Geistes, der Kreativität und der Herausforderung.
6: Es war schmerzhaft, ja. Ich wollte mir das Leben nehmen. Ich wollte mir das Leben nehmen.
4: Doch sie verwandelte die Enttäuschung in neue Energie, ging zu Benno Bisson an die Berliner Volksbühne und hatte mit der Verfilmung des Plenzdorf-Stoffes Die Legende von Paul und Paula 1973 ihren ganz großen Erfolg. 3 Jahre später heiratete sie den Schauspielerkollegen Hilmar Tate, unterschrieb mit ihm den Protest gegen die Ausweisung Wolf Biermanns. Darauf blieben die Angebote aus und beide gingen in den Westen.
6: Und damals hat man drin gesteckt. Und hat gezittert und hat geweint und hat Freunde verloren und war ein bisschen krank auch.
4: In Hamburg spielte sie bei Boy Gubert die Helena im Faust und unter Peter Zadek in Jeder stirbt für sich allein. Sie war unterwegs auf den Bühnen von Wien, Bochum und dann wieder in Berlin, erst am Schillertheater, später in der Komödie am Kudamm. Sie drehte Fernsehfilme, unterrichtete an der Schauspielschule und führte selbst Regie.
6: Es ist ein merkwürdig Ding. Wenn man unten sitzt und zusieht, hat man viel mehr Verständnis, als wenn man oben seine Rolle verteidigt.
4: Die zarte Frau mit den dunkel geschminkten Augen, mit der fantastischen Stimme und dem dramatischen Grundgefühl für das Leben, sie hat ihren Glückswillen auch auf verlorenem Posten immer behauptet und sich dabei etwas heiter Mädchenhaftes bewahrt. Sie liebte schnelle Autos und Menschen, die ohne Zwänge leben, so wie sie. Von Maria Callas, die sie überzeugend in Berlin gespielt hat, behielt sie diesen Satz.
6: Eine Vorstellung, es geht immer um Leben und Tod. Und das klingt jetzt sehr theatralisch, aber ich meine, es geht ums Existenzielle und Aussparen wird von jedem bemerkt.
4: Immer außergewöhnlich und unverwechselbar sein zu wollen, das fordert Energie. Energie, die Angelika Domröse irgendwann nicht mehr hatte. Weil immer die Norm zu brechen auch heißt, sich selbst zu gefährden. Sie nahm jahrelang Tabletten gegen Schlafstörungen, die sie seit ihrer Jugend quälten. In ihrer Biografie »Ich fange mich selbst ein« erzählt sie aus ihrem unruhigen Leben. Das Buch stand wochenlang auf der Spiegel-Bestsellerliste. Im Herbst 2009 ging sie für einige Zeit in ein Brandenburger Sanatorium. 2016 starb ihr langjähriger Ehemann, der Schauspieler Hilmar Tate. Da hatte sie schon lange nicht mehr auf der Bühne gestanden. Die letzte Theateraufführung 2008, der letzte Film 2012. Seitdem war es still geworden um Angelika Domröse.
7: Was war das für ein Zeug? Der Schnaps?
5: Kennst du nicht? Birnenschnaps.
4: So. Ihrer Schauspielkunst aber können wir jederzeit begegnen. In den Filmen, in denen sie so unvergänglich ist.
5: Aber das war nicht der Schnaps. Zum Beispiel bist du jetzt gleich bei mir.
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0: Eine langjährige Weggefährtin von Angelika Domröse ist die Schauspielerin Katrin Sass. Sie haben wir im Wald erreicht. Guten Abend, Frau Sass.
8: Ja, guten Abend.
0: Wen verlieren Sie ganz persönlich mit Angelika Domröse?
8: Einen wunderbaren Menschen, eine großartige Schauspielerin, eine schöne Frau. Der erste Film ist, dass der Tod euch scheidet, und das werde ich nie vergessen. Weil Heiner Caro hat ja mit ihr vorher die Legende von Paul und Paula gemacht. Und das war, ja, der Film.
0: 1979, das war, wenn ich das richtig gesehen habe, ihr Debütfilm.
8: Mein Debütfilm, mein erster, ja.
0: Mit Angelika Domröse als Partnerin.
8: So ist es.
0: Wie war diese Zusammenarbeit?
8: Die war großartig, weil ich hatte erstmal wahnsinnige Angst, mit dieser Schauspielerin zu spielen, und sie hat mir ungeheuer geholfen. Das war eine unheimlich tolle Zusammenarbeit, und wir haben noch was gemeinsam, dass uns der Alkohol lange begleitet hat.
0: Konnten Sie Ihre kollegiale und freundschaftliche Beziehung denn über die Jahrzehnte halten, also auch über den Mauerfall hinaus?
8: Das ist es eben. Das war, ja, natürlich. Mein Ex-Mann war sehr befreundet mit Hilmar. Und als der starb, war das ja schon ein Schlag.
0: Also der Ehemann von Angelika Domröse?
8: Der Hilmar Tate, ja. Und dann habe ich mir immer gesagt, nach der Scheidung sind wir dann alle weggezogen, wie das so ist. Und man telefonierte mal, und dann war es dann irgendwann, wie das so ist im Leben, auch beendet. Und immer wenn ich den Kudamm lang fuhr, dachte ich, Mensch, hier links rein, da wohnt sie doch. Klingel mal, die ist jetzt einsam. Ja, jetzt ist es zu spät. So wie das so oft im Leben ist, und das bereue ich sehr.
0: Welcher Film von Angelika Domröse bleibt Ihnen am stärksten in Erinnerung?
8: Paul und Paula war für alle, auch im Westen, natürlich der Film. Und das ist schon, ich wusste nicht mal, dass sie 85 ist. Irgendwie dachte ich, sie bleibt immer jung.
0: Die Schauspielerin Katrin Sass zum Tod ihrer verstorbenen Kollegin und Freundin Angelika Domröse. Danke Ihnen sehr, Frau Sass.
8: Gerne.
0: Bis heute macht die Musik aus der Legende von Paul und Paula Gänsehaut. Damals ein Riesenerfolg für die DDR-Band Die Pudis. Und deren Ex-Sänger Dieter Maschine Birr habe ich kurz vor der Sendung erreicht. Er blieb konsequent beim Du, ich dann auch. Wie war das 1973 bei den Dreharbeiten? Das war für die Band ja auch was ganz Neues.
9: Ja, natürlich. Wir waren ja noch ganz junge Leute. Und für uns war das natürlich ja so was wie ein Ritterschlag, mit einer berühmten Schauspielerin zusammen in einem Film aufzutreten. Und Angelika Domröse war für mich jedenfalls, und ich glaube für viele junge Männer in der DDR damals, und nicht nur vielleicht die Männer, auch die jungen Frauen, die jungen Mädels, war das ein absoluter Superstar und wahrscheinlich auch für viele Mädels ein Vorbild. Ja, ich kann mich noch ganz genau erinnern an die Dreharbeiten, das war schon eine Weile her, aber wie gesagt, wir waren total unerfahren und so, und wir haben dann natürlich auch Angelika kennengelernt, und man hat ja doch so einen ziemlich großen Respekt vor solchen bekannten Persönlichkeiten, die man, damit hatten wir ja vorher Angst zu tun. Und ich kann mich noch erinnern, dass das also auf Augenhöhe war, dass sie mit uns gesprochen hat, geplaudert hat und so. Und
0: war sie denn da schon Star? Denn die Legende von Paul und Paula war doch eigentlich ihr Durchbruch.
9: Also für mich war die vorher schon bekannt gewesen. Ich weiß nur, dass sie mich beeindruckt hat. Und das war damals nicht normal, weil man hat natürlich als DDR-Bürger doch mehr die westlichen Schauspieler verehrt und gekannt.
0: Der Filmkomponist Peter Gotthardt, der hat die Songs Geh zu ihr und Wenn ein Mensch lebt für euch geschrieben. Ja. Was drückte denn diese Musik aus an Gefühlen, die Angelika Domröse und Winfried Glatzeder als Paul und Paula erlebt haben?
9: eigentlich war ja unsere Musik mehr so der Hardrock gewesen. Dann kam Peter Gotthard und hat uns die Lieder vorgespielt. Er konnte aber jetzt nicht so gut singen und hat mir den Text eben so, und nun mach mal. Also ich musste da natürlich auch mich erstmal reinfinden und versuchen, so eine eigene Interpretation für diese Musik zu finden, gerade bei dem Lied »Wer der Mensch lebt«. Das hört man natürlich heute noch, wenn man die Originalaufnahme hört, aber das hatte wahrscheinlich auch so einen gewissen Charme gehabt, dass das die Leute berührt hat. Und für uns war das natürlich doch ein Durchbruch, kann man sagen.
0: Ja. Dieter Maschine Birl, Ex-Sänger der Pudis, über die Arbeit am Film Die Legende von Paul und Paula mit der jetzt verstorbenen Schauspielerin Angelika Domröse. Herzlichen Dank, Maschine.
9: Nicht zu danken, gern geschehen.
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0: Seit Dienstag ist unsere Filmredaktion wieder beim Internationalen Festival in Cannes und verfolgt das Geschehen auf der Leinwand, in den verschiedenen Foren und auf der Croisette. Frankreich ist nicht nur ein Filmland, das seine Stars und sein Kino feiert. Es ist auch ein Land, das durch Koproduktionen internationale Filme ermöglicht. Das spiegelt auch dieser Wettbewerb wieder in Cannes. Zum Fazitteam vor Ort gehört Anke Lewicke. Hallo.
11: Bonsoir.
0: Der Filmemacher Asghar Farhadi, gebürtiger Iraner und zweifacher Oscar-Gewinner, der hat seinen neuen Film vorgestellt im Wettbewerb Parallel Tales, parallele Geschichten. Die Geschichte spielt diesmal in Frankreich. Isabelle Huppert und Catherine Deneuve sind mit dabei. Hat Farhadi in Frankreich eine neue Heimat gefunden?
11: Ja, vielleicht eine Art von Wahlheimat. Also seitdem Farhadi 2011 mit dem Scheidungsdrama Nader und Simin eine Trennung den Goldenen Bären auf der Berlinale und später den Oscar gewonnen hat, arbeitet er sehr eng mit einer französischen Produktionsfirma zusammen und er ist so mittlerweile ein Wandler zwischen den Kulturen. Er hat in Frankreich gedreht, in Spanien, aber auch immer wieder in dem Iran. Und er lebt auch zeitweise eben in Frankreich, in Paris. Und diese Zusammenarbeit sichert ihm natürlich sowohl seine wirtschaftliche auch als seine künstlerische Existenz. Weil unabhängig davon, was gerade im Iran passiert, kann er ja weiter seine Filme drehen. Und in den Branchenblättern hier in Cannes bekommen wir auch gerade mit, dass die Kinoindustrie im Iran gerade brach liegt aufgrund der aktuellen Situation. Und natürlich muss man sich aber trotzdem immer wieder fragen, ein Regisseur, wenn er in einer anderen Sprache, in einer anderen Kultur dreht, welche Identität hat er eigentlich? Und in Cannes hat Asghar Farhadi die Frage wie folgt beantwortet.
12: Ich glaube, das Risiko ist größer als der Gewinn, aber mein Blick, meine Beziehung zum Kino, mein Geschmack als Filmemacher und als Zuschauer sind tief im Iran verwurzelt. Selbst wenn ich im Ausland arbeite, setze ich alles daran, dass die erste Ebene des Films dem Kontext und der Umgebung, in der er entsteht, äußerst treu bleibt. Und obwohl dieser Film im Kern auf Französisch ist, gibt es in der Essenz des Films etwas, das meiner eigenen Schöpfung entspricht, also etwas zutiefst Iranisches und Orientalisches. Da bin ich mir sicher.
0: Was ist denn persisch, iranisch oder wie Farhadi selbst sagt, orientalisch an seinem neuen Film?
11: Ja, im Iran gibt es ja die Erzähltradition, dass die Fiktion immer wieder gespiegelt wird in eine dialektische Bewegung mit anderen Fiktionen, aber auch mit der Wirklichkeit tritt. Und dieses Spiel greift Asghar Farhadi auf. Also Isabelle Huppert spielt eine in Paris lebende Schriftstellerin und mit einem Fernrohr beobachtet sie immer die Nachbarn im Haus gegenüber. Und das ist ein Tonstudio, ein Techniker, ein Mann und eine Frau, die Geräusche nachmachen. Und dieses Trio ist dann ihre Inspirationsquelle. Und wir sehen ihre Geschichten, die sie sich ausgedacht hat. Und das muss man sich so ein bisschen vorstellen wie einen erotischen Groschenroman. Dann gibt es aber eine Person, die diesem Trio eben das Manuskript zuspielt und das Trio ist schockiert, weil sie sich überhaupt in diesen Figuren nicht wiederfinden können. Also so wirft der Film schon Fragen auf, wie findet ein Künstler seine Geschichte, die Realität als Vorbild, der Künstler als Vampir, wann sind die Grenzen, was muss ein Künstler kenntlich machen? Aber wie der Film die Fragen aufwirft, das hat jetzt nichts Zwingendes, nichts Neugieriges, nichts Spielerisches. Und wenn man die Filme von Farhadi aus dem Iran nimmt, da haben sie immer so was Spiralförmiges, eine Bewegung, einen Sog rund um ein moralisches Dilemma. Und hier bleibt man außen vor. Man fragt sich, was haben die Figuren eigentlich für Probleme? Aber dennoch muss ich sagen, Isabelle Huppert habe ich als Schriftstellerin in ihrer Messi-Wohnung sehr, sehr gerne zugeschaut. Vor allen Dingen, wenn dann immer wieder Mäuschen über den Teppich huschen.
0: Oh je. Auch der japanische Regisseur und Oscar-Preisträger Ryosuke Hamaguchi ist im Wettbewerb von Cannes mit französischer und deutscher Kofinanzierung dabei. Soudain heißt der Film, das bedeutet plötzlich. Schauplatz ist ein Altersheim am Stadtrand von Paris. Hamaguchi ist bekannt für seine fast meditative Filmsprache. Wie wirkt die auf ein internationales Publikum jetzt außerhalb von Japan?
11: Sehr beruhigend, sehr schön. Man kommt sehr gelassen aus dem Kino, trotz eines sehr aufwühlenden Themas. Also die Kamera ist bei diesem Regisseur immer eine beobachtende Verbündete. Und sein neuer Film lässt sich alle Zeit für Menschen, denen gar nicht mehr so viel Zeit bleibt. Also es geht um Menschen, die an Alzheimer erkrankt sind. Und wir lernen eine Leiterin kennen in einem Heim, die versucht, eben neue Methoden zu entwickeln, die auch ein bisschen vielleicht menschlicher sind. Und der Film wirft dann schon die Fragen auf, kann das Personal das überhaupt zeitlich schaffen? Gibt es eine Überforderung? Aber wie in dem Oscar-Film von Hamaguchi, Drive My Car, geht es hier auch um eine Kommunikation jenseits der Worte. Also es geht um Berührungen, um Blicke, um Nähe. Und die Heimleiterin lernt dann noch eine todkranke japanische Theaterregisseurin kennen. Und durch sie blickt sie noch einmal anders auf ihre Arbeit, versteht, dass man Systeme von innen heraus verändern kann. Und deshalb macht die statische Kamera bei Hamaguchi so viel Sinn, weil er hebt jetzt die Handlung wie auf eine Bühne, die uns zeigt und spüren lässt, wie das Personal und die älteren Männer und Frauen mehr und mehr miteinander anfangen zu kommunizieren, sich gesehen und gemeint fühlt. Also plötzlich ist schon ein utopischer Film, aber eine Utopie, das hatte ich jedenfalls den Eindruck beim Sehen, die sich umsetzen lässt. Und dieser Film ist so einer der Gründe, warum wir nach Cannes fahren, weil in unserer globalisierten, netflixierten Bilderwelt gibt es immer noch Regisseure, die so eine ganz eigene Bilderpolitik betreiben.
0: Naja, vorhin kam die Überraschungseilmeldung aus Cannes, dass John Travolta mit einer Überraschungsehrenpalme ausgezeichnet wurde. Warst du dabei?
11: Ja, und ich habe mitgeklatscht. Also John Travolta hat außer Konkurrenz in Cannes sein Regiedebüt Propeller One Way Night vorgestellt. Das ist nur eine Stunde lang. Es geht um den Ursprung seiner Flugleidenschaft. Und vor der Vorführung liefen Songs aus seinen Filmen wie Grease oder Saturday Night Fever. Gute Stimmung, rhythmischer Applaus. Dann kam er auf die Bühne, Standing Ovations. Und er wollte sich gerade bedanken. Und da zückte der künstlerische Leiter Thierry Frémaux noch die Ehrenpalme aus der Wundertüte des Festivals. Ja, und es war natürlich bewegend und nochmal langer Standing Ovations Applaus.
0: Anke Lewicke von den internationalen Filmfestspielen in Cannes. Gutes Weiterschauen wünsche ich. Und ja, bis morgen. Da gibt es hier im Deutschlandfunk Kultur dann eine Sonderausgabe unseres Filmmagazins Vollbild mit Jenny Erpenbeck als Gast, Jella Haase, Hans Zischler und vielen anderen. Tschüss nach Cannes.
11: Tschüss.
0: Und jetzt nähern wir uns der Geschichte des ESC aus queerer Perspektive.

0: Die Transfrau Dana International aus Israel hat 1998 den Eurovision Song Contest gewonnen und spätestens mit diesem Sieg war klar und ist klar im Nachhinein, der ESC und queere Popkulturen sind eng miteinander verbunden. Aber erstaunlicherweise gab es noch nie eine Ausstellung zu diesem Thema. Die erste findet tatsächlich jetzt anlässlich des Wiener ESC im neuen Wiener Kulturzentrum Queen statt. Queen, geschrieben Q und Wien, genial. Nikolaus Bernau hat die Ausstellung gesehen. Erstmal, was ist Queen überhaupt für ein Ort?
1: Ja, der Titel ist tatsächlich vollkommen genial, also erinnert sofort an Cher, die ja immer wieder so in das Publikum gefragt hat, hallo, seid ihr alle da, ihr Queens? Und sozusagen genau diese Geschichte hochgerufen hat, das ist ein Kulturzentrum. Es ist das Kulturzentrum für, wenn man es jetzt mal so ganz grob sagt, für alle diejenigen, die sich nicht der heteronormativen Mehrheitsgesellschaft zugehörig fielen. Das sind ja relativ viele Einzel- und Kleingruppen und die haben im vergangenen Jahr ein neues Haus beziehen können, das auch von der Wiener Stadtregierung zur Verfügung gestellt wurde, haben dort einen schönen Aufzug, was ganz praktisch ist, damit nämlich das Archiv oben benutzt werden kann. Eine sehr gute Bibliothek, eine wirklich ganz hervorragende Bibliothek. Es gibt einen Veranstaltungssaal. Und sie haben kein Geld mehr. Schlichtweg deswegen, weil die Wiener Stadtregierung das Ganze zwar mit großem Aufwand eröffnet hat, aber dann 3 Monate später die Gelder gekürzt hat, sodass jetzt nur noch sehr wenig Personal dort ist oder weniger Personal. Sie selber sind ganz glücklich darüber, sagen, hallo, wir haben immerhin überlebt. Aber sie kriegen außerdem mordsmäßigen Druck gerade von der rechtsnationalen Freiheitlichen Partei und auch von der Kronenzeitung, die sagt, das ist doch alles Verschwendung. Dabei kann man gerade bei dieser Ausstellung sehen, nee, ist keine Verschwendung.
0: Ja, wie wird die Verbindung queerer Kulturen und mit dem ESC da jetzt gezeigt?
1: Ja, es ist ein Saal, in dem unglaublich viel Material an den Wänden hängt. Das ist eine Chronologie schlichtweg des ESC und der vielen Lieder, die dort gesungen und gespielt wurden und auch der Inszenierungen, die dort gemacht wurden und welche Beziehungen könnten die eventuell zu Schwulen, zu Lesbischen, zu Transsexuellen oder Binären oder Nicht-Binären, Entschuldigung, vielmals, Inhalten oder eben auch Personen haben. Und ja, da werden diese ganzen Verknüpfungen gemacht. Das hat natürlich so einen leichten österreichischen Schwerpunkt, das ist klar, einfach über Conchita Wurst und die eben da auch eine ganz, ganz große Rolle spielte 2014, aber es ist trotzdem eine richtig internationale Geschichte, die sehr spannend ist und es gibt unglaublich witzige Devotionalien, wie mir der ehrenamtliche Mitarbeiter Helmut Mörwald gezeigt hat.
2: Jetzt hat uns die den Schaas gewonnen. Das hat damals Andy Knoll gesagt, nachdem Conchita 2014 den Song Contest gewonnen hat. Und hier sehen wir eben das T-Shirt, das sie ihm dann mit genau diesem Zitat drauf gedruckt geschenkt hat.
1: Ja, und das sieht man dann eben mit Programmheften und mit unglaublich vielen Fotografien und kurzen Texten. Es ist wirklich sehr schade, dass es keinen Katalog für die ganze Sache gibt, weil das ist auch eine tolle Materialsammlung mit ganz vielen Schallplattencovern, bei denen man heute sich unwillkürlich fragt, mein Gott, wie konnte man in den 60ern nicht sehen, dass das total queer ist?
0: Welche Rolle spielt denn der Wettbewerb? Also jetzt, wenn wir zurückgucken, ja, diese Jahrzehnte für die Entwicklung der queeren Bewegung.
1: Also eine kaum zu unterschätzende. Das geht gar nicht. Das spielt vor allem deswegen eine ganz große Rolle, weil es eben auch für viele Schwule, für viele Lesben, für viele Transgender individuell und persönlich eine ganz, ganz wichtige Sache war, wie Helmut Mörwald eben mir auch dort erzählt hat.
2: Mir hat einer zum Beispiel erzählt, der 2014 mit seiner Familie den Song Contest geschaut hat und dann hat Conchita gewonnen und alle haben gejubelt und dann dachte sich, ja, dann kann ich jetzt mein Coming Out in der Familie machen und er hat es gemacht und es ging alles wunderbar. Und das finde ich eigentlich so das Interessante, weil das sind so die kleinen Sachen, die nie groß herauskommen, aber die eigentlich eine große Wirkung haben.
1: Und das wird in dieser Ausstellung wirklich sehr deutlich. Es ist eine sehr intime Ausstellung bei der ganzen Sache. Nicht zuletzt der Veranstaltungen, die parallel stattfinden. Und man lernt dort eben auch, ja, der ESC war schon in den 1960er Jahren eine Möglichkeit, vor allem für Schwule und Lesben, sich zu treffen. Weil es ja von der es ist ja eine Mehrheitsgesellschaftsveranstaltung. Und alle haben daran teilgenommen in irgendeiner Form. Zumal in Zeiten, wo es noch ordentliche Fernseher gab. Das heißt, es gab nur ein Programm, wo sich eben die ganze Familie davor versammelt hat. Ja, und dann war man eben zufälligerweise mit ein paar Freunden zusammen und konnte sich damit der Kontrolle unterziehen. Und seit dem Sieg von Dana International 1998 für Israel war das eben auch eine schlagartig klar. Es war einfach öffentlich geworden. Man konnte sich öffentlich darstellen in irgendeiner Form. Für Israel übrigens eine ganz, ganz politische Angelegenheit. Es gab ja massive Proteste genau der heutigen Regierungskoalition von Herrn Netanyahu, von den Siedlern, von den Rechtsnationalen, von den Ultraorthodoxen. Und gleichzeitig konnte sich das Land damals eben auch inszenieren, was ja heute praktisch nicht mehr möglich ist, als ein betont liberales Land. Und das war sozusagen die eine Angelegenheit. Die andere war wirklich dieses internationale Bedeutung, die deutlich wurde, ja, da gibt es noch eine weitere Geschichte innerhalb des ESC, die könnt ihr alle erleben und da können wir anschließen. Und inzwischen ist es ja fast so, dass queere Momente bei den Einzelinszenierungen der einzelnen Lieder, seien sie vom Balkan, seien sie aus Osteuropa, seien sie aus Westeuropa, gar nicht mehr rauszudenken sind.
0: Nikolaus Bernau über die Ausstellung United by Queerness zu sehen im Queen, dem Zentrum für queere Geschichte in Wien, bis zum 24. Mai. Vielen Dank. Und morgen Abend ist das ESC-Finale natürlich auch ein Thema hier in Fazit.
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4: In Dortmund wird der Film Der Himmel über Berlin zu einer Oper umgearbeitet. Das kündigte das Opernhaus an. Das Projekt soll in der Spielzeit 2027/28 auf die Bühne kommen. Dann feiert die Dortmunder Oper 60-jähriges Bestehen. Der mexikanisch-französische Tenor Rolando Villazón soll eine zentrale Partie singen. Die Musik kommt von der australischen Komponistin Elena Katz-Czernin. Wim Wenders wurde mit Der Himmel über Berlin 1987 in Cannes für die beste Regie ausgezeichnet. Der Film ist bekannt für seine poetische Bildsprache. Bereits 2021 wurde der Stoff von Bruno Boucher als Ballett inszeniert und in der Straßburger Europäischen Opera Nationale du Rhin uraufgeführt. 5 Jahre nach Daniel Craigs letztem Auftritt als James Bond geht die Suche nach dem neuen 007 jetzt offiziell los. Amazon MGM hat bestätigt, dass bereits Castings laufen. Es gibt schon einige Namen, die seit längerem öffentlich im Gespräch sind. Callum Turner, den man aus Masters of the Air kennt, aber auch Jacob Elordi, Harris Dickinson oder Aaron Taylor-Johnson. Wer sonst noch beteiligt sein wird, hat Amazon jetzt verraten. Regie führt Denis Villeneuve, das ist der Mann hinter Dune, und das Drehbuch schreibt Peaky Blinders-Erfinder Steven Knight. In einem offenen Brief hatten Musiker und Veranstaltungsfirmen strengere Regeln gegen Ticketabzocker gefordert. Annenmay Kantereit, Nina Tschuba, die Toten Hosen und viele mehr hatten ihn unterschrieben. Bundesjustizministerin Hubig hat heute reagiert. Die SPD-Politikerin sagte der Bild-Zeitung, dass überzogene Aufschläge beim Weiterverkauf begrenzt werden sollen. Den privaten Weiterverkauf von Tickets will Hubig aber weiter erlauben und auch nicht unnötig kompliziert machen. Er war einer der Fernsehlieblinge der Deutschen, auch wenn sein Gesicht bekannter ist als sein Name, Günther Maria Halmer. Jetzt ist er mit 83 Jahren gestorben. Das teilte das Residenztheater München mit, wo Halmer zuletzt engagiert war.
5: Den Durchbruch brachte ihm die Rolle des Lebenskünstlers Charlie in Helmut Dietls Münchner Geschichten. Später wurde er als Anwalt Abel in der ZDF-Reihe Anwalt Abel einem Millionenpublikum bekannt. Es folgten zahlreiche Rollen in Fernsehfilmen und Reihen, darunter ein Drilling kommt selten allein und 4 Drillinge sind einer zu viel. Insgesamt wirkte Halmer in über 180 Produktionen mit.
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0: In Henrik Ibsens Theaterstück Die Wildente geht's knapp gesagt um die Suche oder auch die Sucht nach Wahrheit. Je fundamentaler und rücksichtsloser sie vorangetrieben wird, desto zerstörerischer wirkt sie. Am Abend hatte eine neue Inszenierung von Andreas Kriegenburg am Theater Meiningen Premiere und Michael Lages war dabei. Guten Abend. Hallo Herr Lages, ich hatte einen falschen Regler.
6: Ah, okay.
0: Hallo. Vielleicht stellen Sie uns erst noch mal das Personal vor, das sich hier hinter lauter Lebenslügen verschanzt hat, die es ja aufzubrechen gilt.
6: Ja, vor allen Dingen zwei Familien. Die eine ist um einen Patriarchen, der sozusagen ein Wirtschaftsmagnat ist. Er ist ein Großhändler und Werksbesitzer. Und die andere Familie, die sozusagen auf sehr trickreiche Weise mit dieser anderen Familie verbunden ist, ist eine sehr arme. Ein Mann namens Ekdal hat irgendwie nicht mit den richtigen Berufen zu tun gehabt und hat dann irgendwann mal Fotograf gelernt und hat offenkundig, das erfahren wir im Laufe des Stückes, von diesem Patriarchen, dem Großhändler, die Geliebte übernommen als Frau. Und die Tochter, die die beiden haben, ist wahrscheinlich die Tochter des Magnaten. Und das bringt die ganze familiäre Zusammenrottung dieser beiden zum Einsturz. Und Auslöser ist der Sohn von dem Patriarchen, heißt Gregor Swerle. Und der hat die fixe Idee, dass man fundamentale Wahrheit suchen muss und sie mit idealen Forderungen bestücken muss. Das klingt dann etwa so.
7: Na, und Sie halten es immer noch aus da oben in dem scheußlichen schwarzen Bart?
8: Bis jetzt schon.
7: Ja. Und konnten Sie die Forderung eintreiben, die Sie damals offen hatten?
8: Die Forderung? Ach so.
9: Du hast Forderungen eingetrieben?
8: Nur so eine Redensart.
10: Ja, bitte, natürlich hat er das. Er ging von einer Arbeiterhütte zur nächsten und präsentierte etwas, das er die ideale Forderung nannte.
8: Ich war eben jung.
10: Ja, das stimmt, Sie waren sehr jung. Diese ideale Forderung hat ja auch niemand erfüllen können. Jedenfalls nicht, solange ich da oben war.
8: Bis heute nicht.
10: Oh ja, dann sind Sie vielleicht klug geworden und haben ein wenig nachgelassen, was?
8: Nicht, wenn ich einen wirklichen und echten Menschen sehe.
9: Das klingt doch vernünftig. Etwas mehr Butter bitte, Ina.
7: Und ein schönes Stück Speck für Mulwe.
0: Ja, klingt das denn wirklich vernünftig?
6: Das ist ein Vernunftfanatiker. Er hat es sich so ausgedacht, dass man tatsächlich den Menschen reduzieren oder zurechtstutzen muss auf seine idealen Haltungen. Das heißt, sie müssen immer aufrichtig sein, sie dürfen niemals irgendeine Geschichte in ihr Leben verstecken, also nicht lügen. Und sie müssen in jeder Form auch Opfer bringen für dieses Recht haben. Entschuldigung. Das ist ein Gerechtigkeitsfanatiker, wie es auf der Theaterbühne relativ selten vorkommt. Und er ist tatsächlich eine der zerstörerischsten Figuren dieser Gregor Swerle, sowohl für die eigene Familie, weil der Vater will ihn irgendwann mal nicht mehr sehen, als auch vor allen Dingen für die Familie von dem jungen Ekdal, dessen Großvater ein bisschen wirr im Kopf wird. Die Frau ist tatsächlich dann nicht wirklich seine Frau und die Tochter nicht wirklich seine Tochter. Und es endet in einem großen, großen Chaos, weil diese Tochter sich tatsächlich auf dem Dachboden erschießt, weil der Vater sie nicht mehr liebt. Und das ist sozusagen der schlimmstmögliche Ausgang. Und das ist so trickreich und fein gearbeitet, dass man immer wieder staunt, wie die Motive so zusammenpassen. Das ist wirklich Ibsen-Kunst von allerhöchster Güte.
0: Andreas Kriegenburg, Anfang 60, der war schon vor der Ära Castorf an der Berliner Volksbühne erfolgreich, einer der prägenden Regisseure im deutschen Theater in Hannover, Hamburg, Berlin. Auch in Meiningen hat er schon mehrfach gearbeitet. Was macht jetzt er konkret aus der Wildende zuständig für Regie und Bühne? Was zeigt er uns?
6: Er zeigt uns ein großes Atelier, einen hohen Atelierraum auf der großen Meininger Bühne. Das heißt, wir sehen links so Glasscheiben, die das Licht hereinfallen lassen. Ist halt der Arbeitsplatz eines Fotografen und seiner Frau, die sich mit Fotoretuschieren ganz gut auskennt und auch mit der Buchführung. Und dort leben sie nicht besonders luxuriös, heute würde man sagen, eventuell, ist so ein Loft, aber das ist damals sozusagen in der Spielebene eher ein armseliger Raum, in dem kein Glück möglich ist. Und was Andreas Kriegenburg zu Anfang macht, ist ein bisschen frech und ganz amüsant. Er fragt nämlich sozusagen rhetorisch durch eine Erklärerfigur, die er eingebaut hat in das Stück, uns, das Publikum, was es denn wohl bringen würde, sich ein Stück von 1885 anzugucken. ja, warum tun wir uns das an im Theater? Mhm. Immer diese ollen Kamellen. Das ist eine Zeit lang sehr ulkig. Die Figur bleibt dann, das ist ein Schauspieler, der kommt später in einer anderen Rolle noch vor, aber er bleibt den ganzen ersten Teil über so eine Art Kommentator und macht die Geschichte schnell. Das heißt, es werden tatsächlich einige Spielebenen übersprungen, damit der Abend zügig und gut vorankommt. Ansonsten, und das finde ich ziemlich begeisternd, macht Andreas Klingenburg gar nicht fürchterlich viel. Er macht es nur sehr genau. Es ist extrem gute Figurenführung. Es ist extrem eng gespielte Arbeit auf der Bühne mit allen Beteiligten. Mhm. Und es macht nie sozusagen den Versuch, irgendwie angestrengt modern zu sein. Überhaupt nicht. Wirkt dadurch aber in einer Art gegenwärtig, die wirklich sehr ungewöhnlich ist.
0: Und das Ensemble überzeugend?
6: Ja, durch die Bank weg. Sie sind alle extrem konzentriert auf diesen Regisseur, den sie offenkundig auch sehr mögen, arbeiten gerne mit ihm. Die kennt kein Mensch natürlich. Wir sind in Meiningen. Das ist ein winziges...
0: Die Meininger schon.
6: Ja, die Meininger schon. Das sind aber nur 20.000. Und sie haben aber ein riesiges Theater, das sehr gut ausgelastet ist und ein sehr kompaktes, sehr konzentriertes Ensemble hat. Ich würde jetzt nicht unbedingt irgendjemanden rausnehmen wollen. Sie sind alle sehr konzentriert bei der Sache. Es gibt ein ein schönen Schluss, den will ich unbedingt erwähnen. Andreas Klingenburg lässt das Spiel nicht einfach mit einem Blackout ausklingen, sondern man hört sie noch die ganze Zeit jammern, die Tote, die Eltern, und es bleibt sozusagen so ein Grusel zurück im Dunkeln, der sehr, sehr stark wirkt. Also eine Aufführung, die alles, was Ibsen hat, sehr eindrucksvoll zeigt und alles, was Andreas Klingenburg kann, auch.
0: Michael Lage ist live aus Meiningen, wo am Abend Ibsens Die Wildente Premiere hatte. Besten Dank, Herr Lages.
6: Gern geschehen.

0: Gizmo Varillas mit einem schönen treibenden Song Saving Grace. Sie hören Fazit, Kultur vom Tage. Seit Mittwoch findet in Würzburg der 104. Katholikentag statt. Zum Programm gehören auch jede Menge Kulturveranstaltungen, Konzerte, Ausstellungen. Und heute wurde in einer Kirche über die Kunstfreiheit diskutiert, mit dem Untertitel, was die Kirche von der Kunst lernen kann. Mit dabei war unter anderem die ehemalige Kulturstaatsministerin Monika Grütters. Unsere Religionsredakteurin Anne-Françoise Weber war vor Ort. Hallo, guten Abend.
1: Guten Abend.
0: Es gibt ja eine lange Geschichte kirchlicher Zensur von Kunst. Ging es vor allem darum?
1: Nein, ehrlich gesagt ging es da nicht so besonders darum, sondern eher darum, in welchem Rahmen Kirche Kunst ermöglicht und wie vielleicht auch Kirche und Kunst heutzutage stärker zusammenrücken müssen. Also auf dem Podium saß unter anderem der Kulturbeauftragte der Evangelischen Kirche in Deutschland, Johann Hinrich Clausen. Und der hat ein Beispiel gebracht von einer Ausstellung in einer Nürnberger Kirche 2023. Da wurden unter dem Titel Jesus liebt Bilder von Rosa von Braunheim gezeigt, die teilweise explizite sexuelle Handlungen abgebildet haben. Und die musste geschlossen werden. Er hat da durchaus Fehler eingeräumt und hat gesagt, man muss sich eben überlegen, was man bei diesen Katholikentagen oder Kirchentagen oder in solchen Aktionen eben zeigt.
2: Man muss sich darauf einstellen, dass die harte Rechte gezielt Programme durchguckt, ob da irgendwas ist mit Pipi-Mann oder Vagina oder Busen oder was weiß ich, um das gezielt zu skandalisieren. Das sind die Leute von NIOS und wie sie alle heißen. Und das, wenn das eine gewisse Dynamik entfaltet, schwappt das zu Springer über und dann ist es schon bei bestimmten Bundestagsfraktionen. Und es ist total naiv, sozusagen von uns kunstfreundlichen Leuten zu sagen, wir machen mal irgendwie ein provokatives Programm und sich nicht darauf einzustellen, dass sowas gezielt skandalisiert wird. Und das gehört auch dazu. Wenn man sowas macht, dann muss man nicht nur gut kuratieren, sondern man muss vorher auch die Leitungskräfte sensibilisieren und sich eine Strategie entwickeln, was machen wir, wenn es losgeht.
1: Und da kann vielleicht Kirche wirklich etwas von Kunst lernen, nämlich besser vorbereitet zu sein auf Shitstorms. Und man hat einfach auch gemerkt bei dieser Podiumsdiskussion, Kirche und Kunst geraten zunehmend ins Visier von rechts und wollen da vielleicht auch zusammenrücken.
0: Beim Katholikentag gab es ja auch eine Kunstaktion zum Thema sexualisierte Gewalt. Hat die Unruhe ausgelöst?
1: Nein, ich glaube, das war ziemlich konsensfähig. Es gab da einen Wettbewerb und da wurde eben ein Werk ausgewählt von Susanne Wagner, so heißt die Künstlerin, die saß auch auf dem Podium und ihre Aktion heißt Schmerzpunkt. Das ist so ein roter, gesprayter Fleck. Vor dem Sprayen legt sie ein Ministrantenkreuz hin und nimmt das danach weg, sodass dieses Kreuz also als Leerstelle in diesem roten Fleck zu sehen bleibt. Und dieser Fleck ist jetzt an 14 Kirchen in Würzburg zu sehen. Man kann ihn sich aber auch auf einem Plakat mit nach Hause mitnehmen. Und das ist eben sehr genau überlegt von Susanne Wagner.
3: Ja, also ich wollte eigentlich ein dezentrales Erinnerungszeichen schaffen für das Thema sexualisierte Gewalt und Missbrauch der katholischen Kirche. Ich wollte über Würzburg hinausdenken und deswegen kann man die Schmerzpunkte auch selber herstellen. Also es gibt über die Plakate, die man mitnehmen kann, einen QR-Code, wo man auf die Katholikentagsseite kommt. Und da gibt es eine Anleitung zum selber Herstellen des Schmerzpunktes. Das heißt, ich gebe dieses künstlerische Konzept frei. Jeder kann den Schmerzpunkt selber an seine Fassade in der Pfarrei oder irgendwo, wo es passend ist, realisieren. Und damit soll sich dieses Kunstwerk in die Welt hinaus verteilen.
1: Susanne Wagner hat auf dem Podium auch gesagt, sie versucht eine Balance zu finden zwischen solchen Auftragsarbeiten, wo sie eben auf die Bedürfnisse ihrer Auftraggeber eingeht und andererseits freier Kunst, die sie selbst macht, wo sie ihre Herzensthemen verfolgt und dass sie das auch braucht, um ihre eigene künstlerische Freiheit zu behalten.
0: Sie haben es schon vorhin angedeutet, die Kirche kann auch Kunst ermöglichen, also als Auftraggeberin für zeitgenössische Kunst oder sie kann Ausstellungsräume öffnen. Wie wurde das heute dargestellt?
1: Das wurde tatsächlich auch künstlerisch dargestellt. Es gab ein Werk da zu sehen in dieser Barockkirche, wo das Podium war. Da war eine Kunstinstallation von Sonja Schönberger zu sehen, die heißt Nägel. Das sind Nägel vom Tempelhofer Feld, die von den dortigen Zwangsarbeiterlagern aus dem Nationalsozialismus stammen. Und diese Nägel werden auf dem Boden ausgestreut und da können also die Besucherinnen und Besucher darüber gehen und dabei zerfallen diese Nägel auch. Das wurde schon zweimal an verschiedenen Stellen gezeigt, einmal auch schon in einer Kirche, aber jetzt war es unter einem gigantischen Altarbild von Tintoretto zu sehen. Und die Künstlerin war, man kann es nur sagen, ergriffen.
4: Hier ist es sehr besonders, also natürlich auch plötzlich in so einer Tradition aufzutauchen, also 1585 und 2026 und über welche Themen reden wir, das macht das für mich nochmal wirkungsvoller eigentlich.
1: Ja, also unter dem ans Kreuz genagelten Jesus lagen da also diese Nägel aus den Baracken der Zwangsarbeiter.
0: Klingt so, als ob Kunst und Kirche beim Katholikentag ja stark harmonieren. Gab es denn auch Beispiele für Konflikte zwischen Kultur und Kirche?
1: Die kamen ehrlich gesagt vor allem aus dem Publikum. Also da meldete sich eine Künstlerin zu Wort, die sagte, sie stellt auch in einer Kirche aus, aber sie muss wahnsinnig kämpfen um ihre künstlerische Freiheit. Sie trifft auf Desinteresse, auf Angst, auf Mutlosigkeit. Es fehlt ihr die Offenheit von kirchlicher Seite.

0: hören, wenn wir versuchen, das Gemeinsame über das Trennende zu stellen, uns nicht abzugrenzen, sondern zu sagen, guck mal, die Methode oder auch die Botschaft und das Ziel sind ähnlich, können wir uns auf die Formel vielleicht verständigen, so nützlich das alles ist und so wichtig es für uns ist, es ist vor allen Dingen eins, nämlich Ausdruck von Humanität. Und das ist sowohl im Kirchenraum wie auch in der Kultur die eigentliche Essenz.
1: Das fand ich dann doch auch einen interessanten Gedanken. Und ich glaube, ich werde tatsächlich in Zukunft Kunst im Kirchenraum anders sehen, weil ich doch überlege, was stecken da auch für Überlegungen dahinter von kirchlicher Seite, von künstlerischer Seite? Wie ist man wohl aufeinander zugegangen und wo gab es vielleicht doch auch Konflikte?
2: Noch bis Sonntag läuft der Katholikentag in Würzburg. Wir werden an verschiedenen Stellen in unseren Programmen weiter darüber berichten und am Sonntag in der Sendung Religionen Bilanz ziehen. An Françoise Weber, vielen Dank.
1: Ich danke.
2: Und schon sind wir bei Ulrike Timm und dem Blick in die gedruckten Feuilletons vom Samstag, dem 16. Mai.
3: Die Gesellschaft mag polarisiert sein, doch auf eines können sich fast alle einigen. Die Bundesregierung kann es nicht. Die Zustimmungswerte für Kanzler und schwarz-rote Koalition sind unterirdisch. Janis Koltermann analysiert in der Frankfurter Allgemeinen, dass es derzeit eigentlich allen Regierungen so ginge. In derselben Woche, in der Schwarz-Rot seinen traurigen Geburtstag beging, erlitt die Labour-Partei in Großbritannien eine krachende Niederlage bei den Kommunalwahlen. Auch Emmanuel Macron könne dem Club der unbeliebtesten Regierungschefs aller Zeiten sofort beitreten. Ursache seien aber demografische, wirtschaftliche und kulturelle Rahmenbedingungen, an denen derzeit keine Regierung vorbeikäme. Gesellschaften sähen sich in einem Zwiespalt gefangen zwischen den Rechten der Individuen und dem Interesse am Fortbestehen von gemeinschaftlichen Traditionen. So entstehen Kulturkämpfe, die überall spalterisch wirken und in denen es für die Regierenden meist mehr zu verlieren als zu gewinnen gibt, so die FAZ. Die fetten Jahre aber können niemand zurückbringen. Die entscheidende Frage sei daher, können wir uns das eingestehen und durch kollektive Anstrengungen dafür sorgen, dass sich die Lage zumindest nicht dramatisch verschlechtert? Oder lassen wir unsere Erwartungen weiter wachsen, verheizen eine Regierung nach der anderen, um uns schließlich als scheinbar letzten Ausweg in die Hände der Populisten zu begeben? Soweit schwer ernüchternd die Frankfurter Allgemeine. Wenn Sie an diesem Wochenende vielleicht auch noch selbst zum Master of Disaster werden wollen, schreiben Sie vielleicht ein Buch? Wie man einen Bestseller hinkriegt, weiß keiner. Die Süddeutsche Zeitung aber dreht den Spieß um und gibt Ratschläge, wie es garantiert nicht klappt. 58 Stück. Der ultimative Klopper kommt gleich als Punkt 1. Wer gute Literatur schreiben will, muss viel gute Literatur lesen. Da er dann keine Zeit mehr zum Schreiben hat, gibt es kaum noch gute Literatur. Die gern ins logisch rabenschwarze gedachten Tipps, wie man kein Buch schreibt, stehen in der Süddeutschen Zeitung. Dem gesungenen Wort gilt es in der Taz. Hier hat man die Bayernhymne nun ja verschönert. Sie soll ja künftig in bayerischen Schulen bei der Abschlussfeier erklingen. Mitsingpflicht besteht nicht, aber die Taz hilft mit Notenblatt und Neutext. Zum Beispiel, macht euch locker, BayerInnen, ohne Herrgott geht es auch. Passt perfekt auf die Melodie, einen Warnhinweis der Taz, bei freimütiger Verwendung gibt es trotzdem. Und damit müssen wir dringend Hallolöchen sagen, denn Udo Lindenberg wird am Wochenende 80 und füllt die Feuilletons gleich seitenweise. Edo Rehns fährt in der Frankfurter Allgemeinen ganz groß auf. Bei Onkel Pö spielt eine Rentnerband seit 20 Jahren Dixieland. Die Direktheit dieser und vieler anderer Verse aus dem Frühwerk kann man ohne weiteres mit Klopstock oder mit dem Sturm und Drang Goethe vergleichen. Die Süddeutsche lässt uns ein Fotoalbum begucken, von Udo Lindenberg selbst kommentiert. Und er erzählt, vor dem Auftritt gibt es seit Jahren nur noch alkoholfreies Weißbier, nur zum Gurgeln der Stimme ab und zu einen Feierlikör. Und in der Welt erklärt Michael Pilz Lindenberg zum Großvater der deutschen Einheit wegen seiner legendären Auftritte in Ost-Berlin. Servus müssen wir dem großartigen Grandler Günther Maria Halmer sagen. Christine Dössel tut das in einem berührenden Nachruf in der Süddeutschen. Der Schauspieler ist mit 83 Jahren gestorben. Abschiedsworte auf die große Angelika Domröse gibt es im gedruckten Feuilleton derzeit noch nicht. Ihr Tod wurde erst nach Redaktionsschluss bekannt. Domröses Kultfilm Die Legende von Paul und Paula bleibt unvergesslich. Die Zeit zitiert daraus einen Paula-Satz.

0: Schatz, es muss doch noch was anderes geben als schlafen, arbeiten und wieder schlafen und arbeiten. Angelika Domröse hat sich und ihre Kunst voll ausgelebt. Jetzt ist sie mit 85 Jahren friedlich gestorben.
1: Ulrike Timm mit der Kulturpresseschau, und unser Nachrufpaket auf Angelika Domröse ist nachzuhören in der DLF-App. Ich bin Britta Bürger. Kommen Sie gut durch die Nacht.

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1: Ein Uhr, die Nachrichten. In Washington haben Unterhändler Israels und des Libanon eine Vereinbarung über die Fortsetzung der Waffenruhe erzielt. Wie ein Sprecher des US-Außenministeriums auf der Online-Plattform X mitteilte, wird die Feuerpause um 45 Tage verlängert. Sie war Mitte April in Kraft getreten und wäre ohne Einigung am Sonntag ausgelaufen. Die Gespräche in Washington fanden ohne Beteiligung der militant-islamistischen Hisbollah-Miliz statt, die von Iran unterstützt wird und vom Libanon aus agiert. Trotz der Waffenruhe setzen Israel und die Hisbollah ihre gegenseitigen Angriffe gestern fort. Bei einem israelischen Luftangriff im Süden des Libanon wurden staatlichen Nachrichtenagenturen zufolge mindestens 6 Menschen getötet, darunter 3 Rettungssanitäter. Von Israels Armee gibt es dazu bisher keine Stellungnahme. Die US-Regierung hat kurzfristig eine geplante Entsendung von 4.000 Soldaten nach Polen gestoppt. Das teilte der Stabschef der Armee, Laniv, während einer Anhörung im Kongress mit. Gründe für die Entscheidung nannte er nicht. Die Soldaten sollten eigentlich eine in Polen stationierte Einheit ablösen. Berichten zufolge wurden bereits Ausrüstung und weiteres Material nach Europa verlegt. Abgeordnete von Demokraten und Republikanern kritisierten die Entscheidung. Weder der Kongress noch der NATO-Partner Polen seien darüber informiert worden. Erst kürzlich hatte das US-Verteidigungsministerium den Abzug von 5.000 Soldaten aus Deutschland angekündigt. Präsident Trump deutete anschließend an, dass diese Soldaten stattdessen nach Polen verlegt werden könnten. Diese Vermutung äußerte auch der polnische Verteidigungsminister Kosiniak-Kamysz. Eine Entscheidung darüber ist bislang nicht bekannt. Bundeskanzler Merz hat sich erneut kritisch gegenüber den USA geäußert. In einem Gespräch mit Jugendlichen auf dem Katholikentag in Würzburg erklärte Merz, er würde seinen Kindern nicht empfehlen, in die USA zu gehen, um dort zu arbeiten oder eine Ausbildung zu beginnen. Ein Grund dafür sei, dass sich das gesellschaftliche Klima dort gewandelt habe. Der Kanzler fügte hinzu, er sei ein großer Bewunderer Amerikas. Die Bewunderung nehme im Augenblick aber nicht zu. Ende April hatte Merz Kritik am Vorgehen der USA im Irankrieg geäußert und von Planlosigkeit gesprochen. US-Präsident Trump reagierte verärgert. Seitdem gilt das Verhältnis als angespannt. Rund 2 Wochen vor dem Bundesparteitag der FDP ist der bisherige stellvertretende Vorsitzende Kubicki als einziger Kandidat für das Amt des Parteichefs übrig geblieben. Der Vorsitzende des Landesverbandes in Nordrhein-Westfalen, Höhne, gab seinen Rückzug aus dem Duell mit Kubicki bekannt. Er will stattdessen als sein erster Stellvertreter tätig werden. Geplant ist, laut Höhne, die Partei in dieser Konstellation zunächst für ein Jahr zu führen. Seit der Bundestagswahl 2025 ist die FDP nicht mehr im Bundestag vertreten. Der bisherige Parteichef Dürr trat zurück, nachdem die Liberalen auch bei den Wahlen in Baden-Württemberg und Rheinland-Pfalz in diesem Jahr große Verluste hinnehmen mussten und aus beiden Landtagen ausschieden. Kubicki hatte zuletzt erklärt, die FDP habe nur eine Überlebenschance, wenn sie schnell in die Erfolgsspur zurückfinde. Die Schauspielerin Angelika Domröse ist im Alter von 85 Jahren gestorben. Das teilte die DEFA-Stiftung mit. Domröse war eine der bekanntesten Schauspielerinnen der DDR. Berühmt wurde sie durch ihre Rolle als Paula in dem Kultfilm Die Legende von Paul und Paula. Auch nach ihrer Übersiedlung in den Westen Anfang der 1980er Jahre blieb Domröse eine gefragte Theater- und Fernsehschauspielerin. Die deutsche Eishockey-Nationalmannschaft ist mit einer Niederlage in die Weltmeisterschaft gestartet. Die Auswahl von Bundestrainer Harald Kreis verlor das erste Vorrundenspiel in der Gruppe A in Zürich gegen Finnland mit 1:3. Das Wetter. In der Nacht nachlassende Schauer, in den Alpen ab 1000 Meter Schnee. Lokale Nebelfelder. Tiefstwerte 8 bis 0 Grad. Am Tage gebietsweise Schauer und vereinzelte Graupelgewitter, von der Mitte bis zur Oder weitgehend trocken, Höchstwerte 8 bis 17 Grad. Am Sonntag meist heiter bis wolkig, Richtung Osten und Süden noch länger sonnig, im Westen und Nordwesten zeitweise etwas Regen, 13 bis 19 Grad. Die weiteren Aussichten: Am Montag von Westen sich langsam ostwärts ausweitender schauerartiger, vereinzelt gewittriger Regen. Im Osten und Südosten längere sonnige Phasen, 14 bis 21 Grad. Das waren die Nachrichten.
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2: Hallo und herzlich willkommen zu Jazz Live mit Anja Buchmann und einem Konzert vom Jazzfest Berlin 2025. Angelika Niestschirs Trio Beyond Dragons mit Altsaxophon, Cello und Schlagzeug und ganz viel Intensität und Dringlichkeit.
3: Mit allen Leuten, mit denen ich spiele, ist einfach durchgängig einfach, wir spielen halt um unser Leben. Das ist halt immer so. Mit den Leuten, wie gesagt, mit denen ich das Glück habe zu spielen. Und diese Intensität merke ich halt immer. Das ist für mich eben auch ein Konzept der Energie.
2: Tomika Reed, Violoncello, Eliza Salem, Schlagzeug, Angelika Niestschir, Altsaxophon beim Jazzfest Berlin am 30.10.2025 im Haus der Berliner Festspiele. Der Opener, Hic Sunt Draconis.

0: Hic sunt Draconis, hier sind Drachen, ein Titel von Angelika Niestschers Trio Beyond Dragons. Eine historische Phrase, die auf antiken und mittelalterlichen Landkarten gefährliche, unerforschte Gebiete markierte und auf unbekannte Gefahren und Fabelwesen aufmerksam machte. Gefährlich ist sie nicht, die Musik der polnischstämmigen Saxophonistin Angelika Niestscher, aber so wie ihr Wesen eindringlich, lebhaft, zuweilen überschäumend oder wie gesagt, sie spielt um ihr Leben. Das Trio der mehrfach preisgekrönten Musikerin existiert seit 4 Jahren, normalerweise in der Besetzung mit Savannah Harris am Schlagzeug. Bei der Tour 2025 war aber die junge Schlagzeugerin Eliza Salem dabei.
1: Savannah war schon gebucht für die Tour, beziehungsweise als ich die Tour zusammengestellt habe, war eben noch nicht ganz klar, ob sie können wird oder nicht. Dann habe ich sie gefragt, weil ich sowieso, wir hatten schon sowieso andere Termine, wo es ist halt immer wieder das Gleiche, ne? Dass manche MusikerInnen halt die Termine nicht wahrnehmen können. Und ich möchte das Programm aber sehr gerne spielen. Natürlich, Originalbesetzung ist immer super. Jetzt haben wir mit Eliza aber sowieso schon in den USA gespielt, als ich da die Gastprofessur hatte.
0: Im Frühjahr 2025 hatte Angelika Niestscher eine mehrmonatige Gastprofessur am Dartmouth College. Über Eliza Salem sagt sie weiter.
1: Das passt super. Sie war auch eine Empfehlung von Savannah, ne? Also natürlich mit Savannah darüber gesprochen, irgendwie, okay, wen kannst du mir empfehlen, wer ist sozusagen für das Programm cool und wen kannst du dir da sehr gut vorstellen. Und dann haben wir einmal einen Gig gespielt und dachte ich, ja, geil, wird eine geile Tour.
0: Eine Tour, die sie unter anderem als Eröffnungsakt zum Jazzfest Berlin führte. Das Trio Beyond Dragons ist im Jahre 2022 entstanden, als Tomika Reed, Improviser in Residence in Moers, am Niederrhein war. Angelika Niestscher kennt diese Residenz sehr gut. Sie war 2008 die erste Improviser in Residence in Moers.
2: Ich wusste, dass sie da ist und dann habe ich sie, ich kannte sie ja vorher und dachte ich, ach geil, das ist über mir ums Eck, ne? Ist ja nur eine Stunde mit dem Auto. Und dann habe ich sie angemeldet, hey, wir kennen uns ja so von sehen und sie ist ja auf meinem Label und wir haben uns auf dem einen oder anderen Festival haben uns ja auch gesehen. Und dann habe ich sie besucht, wir haben gequatscht und dann war ich halt immer wieder da. Wir haben sehr viel gespielt in der Zeit, in unterschiedlichen Besetzungen und so weiter. Also so im... Ich sag jetzt mal Juni, dachte ich so, oh geil, da muss jetzt mal Tacheles geredet werden und mal was gespielt werden. Und dann hatte ich das Cologne Jazz Week überzeugt, dass es wirklich eine geile Idee ist, mit Tomika und Savannah eben das Trio zu machen. Und dafür habe ich dann geschrieben. Und dann haben wir kurz vor dem Ding geprobt und das war die Premiere. Und danach dachte ich, ja gut, ich meine, was soll man dazu noch sagen? Da macht man einfach jetzt eine Band.
0: Gesagt, getan. 2023 erscheint das erste gemeinsame Album der drei beim Schweizer Intakt-Label. Es ist etwas Besonderes, für Cello zu schreiben, sagt auch Angelika Niestscher. Sie hat natürlich schon oft im Trio ohne Harmonieinstrument gearbeitet, aber bisher immer mit Kons. Etwa in ihrem New York-Trio mit Chris Todini, Bass und Gerald Cleaver. Schlagzeug. Mit dem höheren Streichinstrument hat sie eine noch größere Flexibilität in verschiedenen Funktionen.
2: Die arme Tomika, die steht aber drauf, finde ich gut, habe ich halt im Prinzip sehr viel mit Double Stops, Doppelgriffen und so weiter verwendet sozusagen und eben harmonisch und natürlich aber auch dann als Spitzbass so. Das fand ich tierisch. Sowas kann man auf dem Kontrabass natürlich auch irgendwie machen, aber es klingt halt anders, weil es ja ein Cello. Und dass ich diese Möglichkeit hatte, also das Cello ist unglaublich flexibel dafür. Also du kannst halt Melodien natürlich machen, was wir gemacht haben. Dafür muss das Horn ja ein bisschen in den Hintergrund treten und dann eben mit den Double Stops, Doppelgriffe wahnsinnig rhythmisch sein können, eben mit Arco und gleichzeitig dann eben auch schön Pits zu haben. Also Möglichkeiten, unendliche Möglichkeiten sind gegeben und die habe ich auch schön ausgenutzt, weil sonst ist ja langweilig.
0: Und langweilig wird es Angelika Niestscher selbst scheinbar nie. Und auch den Zuhörerinnen und Zuhörern nicht. Diese wurden beim Eröffnungskonzert des Jazzfest Berlin in verschiedene Aggregatzustände der Energie mitgenommen. Meist auf einem sehr hohen, intensiven Level voller Wendigkeit, Katharsis und rhythmischer Finesse. Wir hören das Trio Beyond Dragons mit Oscillating Madness, A Dance to Never End und Morphism.

Dankeschön. Ja. Danke. Das nächste Stück ist einer unfassbaren Choreografin, Künstlerin, Tänzerin gewidmet, die das Tanztheater revolutioniert hat. Pina Bausch. Und das Stück ist ihr gewidmet und es heißt A Dance to Never End.

0: Das Beyond Dragons Trio mit Angelika Nierstschier, Saxophon, Tomika Reed, Cello und Eliza Salem, Schlagzeug beim Jazzfest Berlin 2025. 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Den nächsten Jazz gibt's bei uns am 7. Mai. Neues von der improvisierten Musik mit Thomas Löfner. Zum Schluss noch ein Stück vom Trio Beyond Dragons, das deutlich an Igor Strawinsky und sein Sacre du Printemps erinnert. Was Angelika Nierstschier auch von einem befreundeten Musiker gesagt bekam.
1: Okay, also du bist ein großer Fan von Strawinsky. Sacre du Printemps, dachte ich so, oh shit. Ja, oh Gott, ja. Ich finde halt, durch eine Repetition bekommt das

0: Angelika Nierstje. Anja Buchmann verabschiedet sich und wünscht einen schönen Abend.
1: Ich habe das geschrieben und das heißt Risse und ich dachte, ja, die alte Weltordnung, das wird jetzt alles aufgebröselt. Ende des Turbokapitalismus und wir werden in Freiheit und Frieden leben. Genau, das habe ich dann gedacht. Das hat ja ganz gut funktioniert. Hat ja alles super geklappt. Genau, jetzt hat natürlich, also jetzt ist Risse, hat jetzt so ein bisschen eine andere Bedeutung. Ne? Ist aber immer noch das Stück. Risse.

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1: Zwei Uhr, die Nachrichten. Sachsens Ministerpräsident Kretschmer hat vor einem Scheitern der Reformbemühungen in Deutschland gewarnt. Der CDU-Politiker sagte dem Magazin Stern, Deutschland müsse wieder wettbewerbsfähig gemacht werden, mit weniger Bürokratie, bezahlbaren Energiepreisen und geringeren Arbeitskosten. Gelinge das nicht, drohe die Handlungsunfähigkeit ganzer Bundesländer. Damit bezog sich Kretschmer auf ein mögliches weiteres Erstarken der AfD bei den Landtagswahlen in Sachsen-Anhalt und Mecklenburg-Vorpommern im September. Die schwarz-rote Koalition will bis zur Sommerpause ein Reformpaket auf den Weg bringen, zu den zentralen Themen Steuern, Arbeitsmarktrente und Bürokratieabbau. Bundeskanzler Merz hat sich erneut kritisch gegenüber den USA geäußert. In einem Gespräch mit Jugendlichen auf dem Katholikentag in Würzburg erklärte Merz, er würde seinen Kindern nicht empfehlen, in die USA zu gehen, um dort zu arbeiten oder eine Ausbildung zu beginnen. Ein Grund dafür sei, dass sich das gesellschaftliche Klima dort gewandelt habe. Der Kanzler fügte hinzu, er sei ein großer Bewunderer Amerikas, die Bewunderung nehme im Augenblick aber nicht zu. Ende April hatte Merz Kritik am Vorgehen der USA im Irankrieg geäußert und von Planlosigkeit gesprochen. Seitdem gilt das Verhältnis zu US-Präsident Trump als angespannt. In Washington haben Unterhändler Israels und des Libanon eine Vereinbarung über die Fortsetzung der Waffenruhe erzielt. Wie ein Sprecher des US-Außenministeriums auf der Online-Plattform X mitteilte, wird die Feuerpause um 45 Tage verlängert. Sie war Mitte April in Kraft getreten und wäre ohne Einigung am Sonntag ausgelaufen. Die Gespräche in Washington fanden ohne Beteiligung der militant-islamistischen Hisbollah-Miliz statt, die von Iran unterstützt wird und vom Libanon aus agiert. Trotz der Waffenruhe setzten Israel und die Hisbollah ihre gegenseitigen Angriffe gestern fort. Bei einem israelischen Luftangriff im Süden des Libanon wurden staatlichen Nachrichtenagenturen zufolge mindestens 6 Menschen getötet, darunter 3 Rettungssanitäter. Von Israels Armee gibt es dazu bisher keine Stellungnahmen. In der Türkei ist ein Oppositionspolitiker zu 46 Jahren Haft verurteilt worden. Wie die staatliche Nachrichtenagentur Anadolu berichtet, werden dem früheren Bezirksbürgermeister von Antalya Kara Korruption, Geldwäsche und die Leitung einer kriminellen Organisation vorgeworfen. Kara gehörte früher der Oppositionspartei CHP an. Auch weitere ehemalige Amtsträger seien verurteilt.